Liebe Freunde unseres Radios, liebe Zuhörer, alles, was nur so nebenbei und oberflächlich getan wird, taugt nichts im Leben. Wenn jemand zu Ihnen sagt, ich hab dich gerne, aber Sie merken, da ist mit dem Kopf ganz woanders, der nimmt das gar nicht richtig ernst, dann tut das richtig weh. Und bei Gott ist das genauso. Du sollst den Herrn, deinen Gott, lieben mit ganzem Herzen. Das ist in verschiedenen Versionen im Neuen Testament überliefert. Aber immer steht an erster Stelle, dass wir Gott mit dem Herzen lieben sollen, mit unserem ganzen Sein, auch mit der Emotion, mit allem, was uns ausmacht. Und ähnlich ist es auch mit dem Hören von Radio Horeb. Sie können es natürlich mit dem Ohr nur hören und wahrnehmen, aber es ist eine ganz andere Ebene, wenn Sie es mit dem Herzen tun, weil es dann nämlich Ihr Leben verändert. Und so bitte ich Sie, für sich selbst, aber auch für unsere vielen Zuhörer zu beten, dass sie mit dem Herzen hören, dass ein Wort sie bis ins Innerste trifft und ihr Leben verändert. Glauben Sie mir, es sind so viele, die auf der Suche sind, die geradezu verzweifelt die Radiokanäle durchgehen, ob nicht irgendein Wort für sie dabei ist, das ihnen gilt und das sie in ihrer Not erreicht. Das ist möglich, wenn sie, und in der Not sind sie offen, mit offenem Herzen hören. Beten Sie darum, dass wir Menschen haben, die mit offenem Herzen hören und dann bereit sind, die Saat des Evangeliums in ihrem Herzen aufgehen zu lassen. Das wünscht Ihnen und uns Ihr Pfarrer Kocher.

0: Herzlich willkommen. 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
2: Gebetsanliegen im Oktober für die Pastoral der mentalen Gesundheit. Papst Leo würdigt Augsburger Bekenntnis und deutsche Bischöfe warnen vor politischer Polarisierung. Das und mehr hören Sie in dieser Sendung. Ich bin Mario Galgano. Herzlich willkommen. Das Gebetsanliegen für den Monat Oktober stellt die Begleitung von Menschen mit psychischen Erkrankungen in den Mittelpunkt. Der Impuls von Papst Leo XIV. Beleuchtet die Herausforderungen von Betroffenen, die im Stillen mit Angstzuständen, Depressionen oder anderen seelischen Belastungen leben und verweist auf die Würde jedes einzelnen Menschen.
3: Today we bring before you our brothers and sisters who struggle with challenges to their mental health.
2: Zugleich wird die Notwendigkeit angesprochen, vorhandene Berührungsängste, Stigmatisierungen und Diskriminierungen gegenüber psychisch Erkrankten abzubauen. Die kirchliche Gemeinschaft wird dazu aufgerufen, als offenes Haus und sicherer Ort zu wirken, in dem Betroffene Zuflucht, Gehör und gesellschaftliche Teilhabe finden, ohne bewertet oder ausgegrenzt zu werden. Ein weiterer Schwerpunkt liegt auf der Unterstützung von Bezugspersonen und professionellen Helfern. Fachkräfte, Angehörige und Ehrenamtliche, die in der Pflege und Begleitung tätig sind, bedürfen der Stärkung für ihren täglichen Einsatz. Das Ziel bleibt die verlässliche Integration der Seelsorge für die psychische Gesundheit in den Auftrag der Gemeinschaften. Das gesamte Gebetsanliegen finden Sie auf unserer Internetseite unter www.radiovatikan.de. Papst Leo XIV. Setzt auf ein gemeinsames ökumenisches Gedenken an das Augsburger Bekenntnis im Jahr 2030. Das sagte der Papst an diesem Donnerstag zum Führungsteam des Lutherischen Weltbunds, das er im Vatikan zur Audienz empfing.
4: Auf unserem gemeinsamen Weg vom Konflikt zur Gemeinschaft gibt es besondere Momente. Das Jahr 2030, in dem sich der 500. Jahrestag des Augsburger Bekenntnisses jährt, kann zu einem solchen gemeinsamen Moment werden, zu einer tiefgreifenden ökumenischen Erfahrung, die unseren Schritten auf dem Weg zur vollen und sichtbaren Einheit neue Kraft und Freude schenken kann.
3: To the steps we will take towards full visible unity.
4: Das Augsburger Bekenntnis, lateinisch Confessio Augustana, war die erste umfassende Glaubensdarstellung der lutherischen Reform. Sie wurde maßgeblich von Philipp Melanchthon im Austausch mit Martin Luther verfasst und Kaiser Karl V. auf einem Reichstag überreicht. Als die Confessio Augustana im Juni 1530 in Augsburg verlesen wurde, war die Einheit der westlichen Kirche zwar gefährdet, aber noch nicht zerbrochen. Die Verfasser der Confessio Augustana hatten, wie mein Vorgänger Johannes Paul II. Sagte, die Absicht, ihr Bekenntnis zu einer heiligen katholischen apostolischen Kirche zu bezeugen. Die Confessio Augustana war ursprünglich als Dokument der Versöhnung innerhalb der Kirche gedacht. Erst später wurde sie schließlich als spaltender Bekenntnistext verstanden. Nach der Audienz des Papstes für den Lutherischen Weltbund sprach ich mit der Landesbischöfin der Lutherischen Nordkirche, Christina Kühnbaum-Schmidt, über ihre Eindrücke. Sie ist seit 2023 Vizepräsidentin des LWB für Mittel- und Westeuropa.
5: Es war eine sehr, sehr freundliche Atmosphäre, in der Papst Leo uns empfangen hat als Delegation des Lutherischen Weltbundes. Und sie war getragen von einem Geist der Verständigung und der Ökumene. Und die freundliche, aber auch sehr intellektuelle Art des Papstes hat mir persönlich sehr gut gefallen.
4: 2030 jährt sich zum 500. Mal das Augsburger Bekenntnis, die Confessio Augustana. Darauf ist auch der Papst in seiner Rede eingegangen, nicht wahr?
5: Ja, sowohl der Papst als auch unser Präsident des Lutherischen Weltbundes, beide haben an dieses wichtige Datum erinnert. Und es war schön zu merken, dass dieses Datum nicht nur für uns als Lutheraner ein wichtiges Datum ist, sondern auch für die katholische Kirche, für den Vatikan, für den Papst. Und natürlich freuen wir uns als Lutheraner insbesondere darauf, dieses Jubiläum im Jahr 2030 in Augsburg zu feiern. Weltweit werden lutherische Menschen nach Augsburg kommen und freuen sich auf dieses besondere Ereignis und natürlich darauf, auch an die Confessio Augustana zu erinnern.
4: Die Landesbischöfin der lutherischen deutschen Nordkirche, Kühnbaum-Schmidt, ein Beitrag von Stefan Kempis für Radio Vatikan.
2: Papst Leo XIV. Hat bei einer Audienz für eine Delegation der HERA-Gruppe zu einem verantwortungsvolleren Umgang mit den natürlichen Ressourcen aufgerufen. Das Unternehmen ist seit 2025 für die Umweltdienstleistungen im Vatikan zuständig. Als Christen können wir uns nicht damit abfinden, die Wegwerfkultur zu akzeptieren. Vielmehr sind wir aufgerufen, die Schöpfungsweise zu nutzen, sagte der Papst. Auf der einen Seite stehen unkontrollierter Verbrauch von Ressourcen, auf der anderen die Bewirtschaftung und Entsorgung enormer Mengen an Abfällen, die zunehmend selbst zu Ressourcen würden. Die ökologische Herausforderung unserer Zeit sei dringender denn je, betonte der Papst bei der Audienz im Apostolischen Palast. Auf der Abschlusspressekonferenz der Vollversammlung der Deutschen Bischofskonferenz in Fulda hat sich der Vorsitzende der Bischofskonferenz, Bischof Heiner Wilmer, zur politischen Lage in Deutschland geäußert. Anlass dazu geben die jüngsten Landtagswahlen in Sachsen-Anhalt und Mecklenburg-Vorpommern, aus denen die Alternative für Deutschland, AfD, jeweils als stärkste Partei hervorging, sowie die Wahl im Stadtstaat Berlin, bei der die Linke auf Platz 1 kam.
6: Ich glaube schon, dass der Heilige Vater Papst Leo gut im Bilde ist über extremistische Tendenzen in Deutschland, nicht nur von rechts, auch von links. Es gibt den neuen Nuntius Hubertus van Mechen aus den Niederlanden, der exzellent Deutsch spricht. Und ich habe auch persönlich schon mit dem Heiligen Vater über die Spannung in der deutschen Gesellschaft gesprochen. Ich habe mit ihm auch schon darüber gesprochen, dass unsere Gesellschaft in der Bundesrepublik Deutschland auseinanderzubrechen droht.
2: Deshalb bekundet die Deutsche Bischofskonferenz mit jenen Bischöfen ihre Solidarität, die davon direkt betroffen sind, so Wilmer.
6: Solidarität heißt, das Bistum Magdeburg und auch der Bischof Gerhard Feige können sich auf uns verlassen. Wir stärken allen den Rücken. Trotzdem ist es erschreckend, wenn 30% der Katholikinnen und Katholiken im Osten die AfD wählen. Eine Partei, die in wesentlichen Teilen der Programmatik, Rhetorik und politischen Ausrichtung eine Grundhaltung und Position vertritt, die dem christlichen Gottes- und Menschenbild diametral widerspricht.
2: Zugleich fordert die Bischofskonferenz eine Abgrenzung gegenüber extremistischen Tendenzen im linken politischen Spektrum. Nach dem Wahlergebnis in Berlin wird die Linke aufgefordert, sich unmissverständlich von antisemitischen sowie als terroristisch eingestuften Organisationen zu distanzieren.
6: Was mich sehr nachdenklich stimmt, ist, wie die Linke in Berlin mit der jüdischen Gemeinschaft umgeht, wie plötzlich hier antisemitische Parolen, antisemitisches Verhalten nach vorne gebracht wird. Und wir werden als katholische Kirche das nicht dulden. Wir werden ganz klar uns positionieren an der Seite der Jüdinnen und Juden in Deutschland. Und wir werden hier ganz klar eine Grenze ziehen. Es kann nicht sein, dass Judenhass, egal ob von rechts oder von links, hier wieder eine Plattform kommt.
2: Die Generalsekretärin der Deutschen Bischofskonferenz, Beate Gilles, berichtete über die Beratungen der Vollversammlung zur Entwicklung der Erwachsenentaufen in Europa.
7: Die Berichte aus Frankreich sind genau ein umgekehrter Weg. Das Katechumenat in Frankreich ist ein sehr, sehr intensiver Weg, also von mehreren Jahren manchmal auch. Und eben nicht die Erfahrung sozusagen, die Spontanität bringt die sozusagen die Zahlen irgendwie mit sich. Sondern es kommen Menschen und dann beginnt ein längerer Weg. Und das ist etwas, also diese Unterschiedlichkeit ist eben durchaus auch reflektiert worden. Und aber glaube ich, mit Blick auf Bedeutung auch der Sakramente ist das sicherlich eher nochmal zu schauen, wie können die vertiefenden Angebote jetzt nochmal da auch gehoben werden.
2: Die Deutsche Bischofskonferenz strukturiert auch ihren Fahrplan für den weltweiten synodalen Weg bis 2028. Was das für den synodalen Weg in Deutschland betrifft, erläutert die Bischofskonferenz.
6: Also zum Thema Synodalkonferenz habe ich nicht nur die Hoffnung, sondern auch den festen Eindruck, dass noch was kommt. Und ich hoffe, dass wir tatsächlich bis Ende des Jahres eine Antwort aus Rom bekommen, Klammer auf, es könnte auch sein, Anfang des kommenden Jahres. Aber ich gehe fest davon aus, dass wir in den nächsten Monaten eine Antwort erhalten.
2: Der zentralafrikanische Staat Tschad bewältigt derzeit eine der umfangreichsten humanitären Krisen des Kontinents. Seit dem Ausbruch des Konflikts im benachbarten Sudan im April 2023 haben mehr als 1,5 Millionen Menschen die Grenze überschritten. Nach Angaben des Komboni-Missionars Pater John Ikundu ist der Tschad, gemessen an der Bevölkerungszahl, das wichtigste Aufnahmeland Afrikas, leidet jedoch unter einem akuten Mangel an Infrastruktur, medizinischer Versorgung und Trinkwasser.
8: Entlang der gemeinsamen Ostgrenze existiert lediglich ein einziges Krankenhaus, so Pater Ikundu. Aber kaum jemand wisse Bescheid über die Lage dort. Obwohl der Tschad bei der Zahl der aufgenommenen Menschen unter den afrikanischen Staaten an erster Stelle steht, hört man nie etwas von ihm. Und das, obwohl ich selbst 20 Jahre lang in diesem Land tätig war und dort sogar als erster afrikanischer Komboni-Missionar angekommen bin. Die Lage wird durch klimatische Faktoren verschärft. Extremdürren im Süden führten zu Ernteausfällen bei Grundnahrungsmitteln wie Reis, während die fortschreitende Verödung von Landstrichen Konflikte zwischen Nomaden und sesshaften Landwirten schürt. Zudem erschweren mangelhafte Transportwege die Lebensmittelversorgung der Bevölkerung. Der Hauptstützpunkt für Hilfsmaßnahmen befindet sich im apostolischen Vikariat Mongo und in Fatshana, wo auch Stellen der Vereinten Nationen eingerichtet wurden.

0: Insbesondere konzentriere sich der Großteil der Flüchtlinge auf das apostolische Vikariat Mongo, das diese Notlagen zu seiner vorrangigen Aufgabe gemacht habe, gemeinsam mit der Diözesan-Caritas vor allem um die Versorgung mit lebensnotwendigen Gütern sicherzustellen. Das wichtigste humanitäre Logistikzentrum des Landes, betont Pater John, befindet sich genau in diesem Gebiet in Fachana, wo die UNO einige Einrichtungen eingerichtet hat, um die Lage genauer zu beobachten. Die katholische Kirche unterstützte die lokale Bevölkerung und die Geflüchteten durch die Verteilung von Nothilfe sowie durch Initiativen im Bildungsbereich, hebt der Missionar hervor. Die Bischofskonferenz des Landes fordert derweil von der Regierung verstärkte Investitionen in Schulbildung und Ausbildungsprogramme, um der überwiegend jungen Bevölkerung langfristige Perspektiven zu bieten. Für Radio Vatikan, Viola Olszewski.
1: Und damit endet diese Sendung. 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
1: Das Streiflicht-Nachrichtenmagazin bei Radio Horeb, für Sie im Studio ist Johannes Wiczorek. Kinder aus aller Welt beten in diesen Tagen für den Frieden. Den Auftakt der internationalen Gebetswoche 1 Million Kinder beten den Rosenkranz macht heute Papst Leo XIV. Bei einem Rosenkranzgebet mit hunderten Kindern in den Vatikanischen Gärten. Den Rosenkranz mit Papst Leo XIV. Senden wir heute Abend um 19.10 Uhr hier bei Radio Horeb. Über die Aktion sprechen wir jetzt mit Florian Ripker, dem Geschäftsführer von Kirche in Not in Deutschland. Er ist uns jetzt live aus München zugeschaltet. Herr Ripker, ich grüße Sie.
2: Hallo, Herr Wiczorek.
1: Herr Ripker, heute betet Papst Leo XIV. Gemeinsam mit hunderten Kindern den Rosenkranz in den Vatikanischen Gärten. Welche Bedeutung hat denn diese Gebetsaktion insgesamt, aber auch die persönliche Beteiligung von Papst Leo?
2: Also ich finde, das ist ein ganz starkes Zeichen. Papst Leo XIV. Betet persönlich mit hunderten Kindern für den Frieden. Also hunderten, es sind ungefähr 700 bis 1000 Kinder aus Schulen und aus Vereinen, die in den Vatikanischen Gärten eben zusammenkommen. Und es ist auch gleichzeitig der Auftakt einer weltweiten Gebetswoche, die sich nennt 1 Million Kinder beten den Rosenkranz. Diese Gebetswoche geht von heute bis zum 7. Oktober. Und ich finde, diese persönliche Teilnahme des Papstes zeigt, dass das Friedensgebet der Kinder ernst genommen wird. Und dadurch bekommt sie natürlich auch eine, oder bekommt dieses Gebet eine weltweite Sichtbarkeit. Papst Leo hat ja im Oktober ausdrücklich zum Rosenkranzgebet für den Frieden und für ein Ende der Kriege aufgerufen. Und das Gebet, genauso wie konkretes Handeln, gehören immer zusammen. Also Versöhnung gehört dazu, der Dialog und Werke der Barmherzigkeit. Also für uns bei Kirche in Not heißt es, dass es eine riesige Ermutigung ist und ein Zeichen der Verbundenheit mit der Weltkirche. Und das ist eine wunderbare Aktion, die ganz, ganz toll jetzt geadelt wird, würde ich jetzt mal sagen, von unserem Pontifex, von Papst Leo XIV.
1: Radio Horeb beteiligt sich ja auch an dieser Gebetsaktion. Herr Ripker, warum setzt die Kirche und auch Kirche in Not gerade auf das Gebet von Kindern für Frieden und Versöhnung?
2: Wir glauben,

0: daran, dass das Gebet wirkt und wir glauben auch daran, dass das Gebet der Kinder, das ja oft einfach, unmittelbar und auch voller Vertrauen ist, noch mehr wirkt, wenn man das vielleicht, ich weiß nicht, ob man das theologisch abschätzen kann, aber ich gehe schon davon aus, dass das Gebet der Kinder einen direkten Draht zu Gott hat. Und es sind auch gerade die Kinder, die unter Krieg, Gewalt, Vertreibung, Verfolgung, unter all diesem Leid besonders leiden müssen. Und der Grundgedanke der ganzen Aktion, der wird Pater Pio zugeschrieben, denn der hat einmal gesagt, es wird überliefert, dass er gesagt hat, wenn 1 Million Kinder den Rosenkranz beten, wird sich die Welt verändern. Ich meine, sei eingefügt hier, das Gebet ist natürlich jetzt nichts Magisches, dass jetzt hier sich was auf unseren Befehl hin ändert. Das wissen wir alle. Das Gebet kann aber durchaus die Herzen und auch die Einstellungen der Menschen verändern. Die Herzen derer, die entweder leiden, sodass sie standhaft werden, sodass sie getröstet werden, aber auch die Herzen derer, die jetzt über Krieg und Frieden eben entscheiden können. Und wir wissen ja, dass der Frieden im Kleinen beginnt, immer erst bei einem selbst, dann in den Familien und dann in der ganzen Welt. Und ich finde, der Rosenkranz ist auch ein ganz schönes Gebet, das auch den Kindern Raum gibt, ihre Sorgen, Wünsche, Hoffnungen vor Gott zu bringen, weil sie ja in jedem Gesetz sich eine Episode aus dem Leben Jesu oder der Mutter Gottes bildlich vorstellen können. Das ist ja auch, Kinder können das ja oft auch viel plastischer als wir Erwachsene. Und zuletzt sei gesagt, dass dieses gemeinsame Gebet ja auch über die Länder-, Sprach- und Kulturgrenzen hinweg verbindet. Also wir, Sie haben es schon erwähnt, Herr Witscherek, wir haben am 7. Oktober auch nochmal einen internationalen Rosenkranz hier bei Radio Horeb mit Kindergruppen aus Syrien, Ukraine, Brasilien, Ruanda und Deutschland. Und da kann ich jedem empfehlen, der da vielleicht mit seinen Kindern zuhört oder mitbetet, einfach auch mal den Globus in die Hand zu nehmen und zu schauen, von wo aus jetzt dieses Gebet gesendet wird. Und das ist schon wirklich weltumspannend oder, ja, wenn man so möchte, auch katholisch im Sinne von weltumfassend.
1: Also ein Gebetsnetz, das die ganze Welt umspannt. Sie hören Radio Horeb mit dem Streiflicht-Nachrichtenmagazin. Wir berichten über die Gebetsaktion 1 Million Kinder beten den Rosenkranz, die heute in Rom mit Papst Leo dem 14. startet. Und wir sind live im Gespräch mit Florian Ripka von Kirche Not in Deutschland. Er ist uns aus München zugeschaltet. Herr Ripka, aus einer kleinen Gebetsgruppe in Venezuela im Jahr 2005 ist eine weltweite Bewegung geworden. Was zeigt Ihnen denn die große Resonanz aus Ländern und ja aus den Ländern aller Kontinente?
0: Ja, also wie gesagt, 2005 haben Kinder in Venezuela, in Caracas, vor einer Marienstatue gebetet. Und das hat die anwesenden Erwachsenen so fasziniert, dass sie gesagt haben, das müssen wir irgendwie verstetigen. Und daraus hat sich eine mittlerweile ja weltweite, mit Papstbeteiligung, Gebetsaktion entwickelt und auf allen Kontinenten tatsächlich, wie wir schon gesagt haben, mit Kindern, Familien, Schulen und Gemeinden. Wir hatten mal einen Priester aus Nigeria da, Obiora Ike ist ja sein Name, Prälat Ike ist auch bestimmt bekannt. Der hat gesagt, dass allein in Jos, in seiner Stadt, wo er eben damals war, 1 Million Kinder schon alleine mitbeten. Und also das heißt, die Kinder, die daran teilnehmen, sind wirklich auf allen Kontinenten vertreten. Und vor allem Afrika, das ist ja so auch unser Herzensanliegen, liefert dort ganz, ganz wichtige Gebetsdienste. Es zeigt auch, dass die Sehnsucht nach Frieden keine Grenzen kennt und dass natürlich der Unfriede weit verbreitet ist. Also wir haben viele große Konflikte, wir alle hören täglich von der Ukraine, auch von den Konflikten in der Region des Nahen Ostens, auch in Asien, auch in Afrika ganz viele Konflikte, die da seit Jahrzehnten schwelen und ausbrechen. Ja, also die Teilnahme aus diesen Regionen, die selbst von Krieg, Gewalt und großer Not betroffen sind, finde ich besonders stark. Also das finde ich sehr, sehr, direkt und kann uns hier auch stärken. Wir haben zum Beispiel Sudan, Zimbabwe, Mosambik, Sierra Leone, aber auch im bolivianischen Amazonasgebiet werden Initiativen genannt, die daran teilnehmen. Und es ist halt einfach ein sichtbares Zeichen der universalen Kirche. Menschen und Kinder in ganz unterschiedlichen Lebenssituationen beten dasselbe Gebet. Und das ist ja auch, wenn man in einem anderen Land in die Heilige Messe geht, in eine katholische Messe geht, dann ist es immer das Gleiche. Und die Botschaft dahinter ist, wir gehören zusammen und das Leid des anderen lässt uns nicht gleichgültig.
1: Herr Ripka, Die Gebetswoche beginnt heute in Rom mit Papst Leo und läuft eine Woche, also bis zum 7. Oktober. Wie können denn Familien, Schulen, Pfarrgemeinden, ja, einfach Leute, die jetzt auch sich beteiligen wollen in Deutschland, mitmachen? Welche Möglichkeiten gibt es da?
0: Also das Einfachste ist, den Rosenkranz in die Hand zu nehmen und zu beten. Das kann man alleine tun, da kann man sich zusammenschließen. Sie haben es gesagt, es geht bis zum 7. Oktober, das ist das Fest unserer lieben Frau vom Rosenkranz. Also man könnte beispielsweise auch in der Familie ein Gesetz beten, einen Rosenkranz beten. Es gibt viele Schulen und Kindergärten, die auch Material bei uns angefordert haben bei Kirche in Not. Das kann man kostenlos auf unserer Website anfordern. Oder im Religionsunterricht oder in sonstigen Gebetszeit, die vielleicht mit Kindern, aber auch mit Erwachsenen organisiert werden. Also wir sind ja alle Kinder Gottes, also da sollte sich jetzt bitte niemand ausgeschlossen fühlen, für den Frieden zu beten. Pfarrgemeinden nehmen teil, es gibt vielleicht eh schon Kinderrosenkranz oder Kindergebetszeiten, Gebetsstunden. In Familiengottesdiensten könnte man darauf zurückgreifen. Einfach diesen Gedanken, wir betrachten das Leben Jesu, also das ist der Rosenkranz, wir beten für den Frieden. Wir alle wissen, wir leben in einer friedlosen Zeit und wir beten gemeinsam mit der ganzen Welt. Und es muss auch, wie gesagt, nicht der ganze Rosenkranz sein. Ein Gesetzchen ist möglich. Wir bestellen aber Kirche in Not Gebets- und Begleitmaterialien kostenlos bereit. Und wer ein bisschen geführt werden möchte, den lade ich jetzt nochmal ein am 7. Oktober um 19.15 Uhr hier bei Radio Horeb beim internationalen Kinderrosenkranz teilzunehmen. Wie gesagt, wir hören dort Gruppen aus Syrien, Ukraine, Brasilien, Ruanda und Deutschland. Also ich denke, wenn wir es schaffen, diese zentrale Hoffnung zu wecken, dass wir angesichts von Krieg und Gewalt nicht vollkommen machtlos sind, dann ist da ganz, ganz viel gewonnen. Und vielleicht entdecken auch die Familien die Schönheit des gemeinsamen Gebets und die Kinder sind motiviert, weil man einfach in einer weltweiten Verbindung ist. Und wir setzen mit diesem Gebet, wenn wir es beten, Krieg und Gewalt, setzen wir das Gebet, die Verbundenheit und die Versöhnung und, ja, am allerwichtigsten, das Vertrauen auf Gott entgegen. Und ich denke, das ist das Allerwichtigste. Und da lade ich jeden ein, im Rahmen seiner Möglichkeiten eben daran teilzunehmen.
1: Das sagt Florian Ribka, Geschäftsführer von Kirche in Not in Deutschland. Vielen Dank für dieses Gespräch, Herr Ribka.
0: Ich danke Ihnen, Herr Wiczorek, und wünsche allen Zuhörerinnen und Zuhörern eine gute Zeit und einen schönen Rosenkranz-Monat Oktober.
1: Papst Leo XIV. Betet heute gemeinsam mit Kindern aus Rom für den Frieden und Einheit in der Welt über die Gebetsaktion 1 Million Kinder beten den Rosenkranz. Habe ich gerade mit Florian Ribka von Kirche in Not in Deutschland live hier im Streiflicht-Nachrichtenmagazin gesprochen.

0: Nachrichten aus Kirche und Welt, direkt aus der aktuellen Redaktion von Radio Horeb. Im Studio Fabian Schäfer. Paris und Wien. Immer mehr Erwachsene in Europa entscheiden sich für die Taufe. Besonders deutlich ist diese Entwicklung in Frankreich. Wie die Kirche darauf reagieren kann, darüber beraten ab heute Vertreter aus 11 Ländern beim europäischen Eurocut-Treffen in Wien. Bei seinem Frankreich-Besuch hatte Papst Leo XIV. Eigens Taufbewerber und Neugetaufte getroffen. Ihren Glauben bezeichnete er als einen Schatz für die Kirche Frankreichs und die Weltkirche. Zugleich rief der Papst dazu auf, angesichts der steigenden Taufzahlen konkrete pastorale Antworten zu entwickeln. In Frankreich sind inzwischen rund 10% aller Täuflinge Erwachsene. Auch in Österreich steigen die Zahlen. Allein in der Erzdiözese Wien werden in diesem Jahr rund 220 Erwachsenentaufen erwartet. Beim dreitägigen Treffen in Wien geht es deshalb vor allem um die Begleitung von Taufbewerbern und Neugetauften und um die Frage, was andere europäische Länder von den Erfahrungen in Frankreich lernen können. Berlin. Der frühere Unionsfraktionschef Volker Kauder hat die Bedeutung des christlichen Menschenbildes für politisches Handeln hervorgehoben. Im Interview mit Radio Horeb warb Kauder dafür, christliche Überzeugungen auch in gesellschaftliche Debatten einzubringen. Mit Blick auf die Rolle des Glaubens in der Politik betonte der langjährige CDU-Politiker, es gebe keine christliche Politik im engeren Sinn, wohl aber Politik auf Grundlage des christlichen Menschenbildes. Dieses beruhe auf der Überzeugung, dass jeder Mensch Ebenbild Gottes sei und deshalb eine unveräußerliche Würde besitze. Zugleich verteidigte Kauder das C im Namen der CDU.
1: Ich sage, wir machen Politik auf der Grundlage des christlichen Menschenbildes. Und das heißt, die Würde des Menschen akzeptieren. Das heißt, eintreten für Lebensschutz, weil das hat etwas mit Würde zu tun am Anfang und am Ende.
0: Mit Sorge blickte Kauder auf den schwindenden christlichen Einfluss in Teilen der Gesellschaft. Umso wichtiger sei es, dass Christen ihre Überzeugungen öffentlich vertreten und begründen. Das christliche Menschenbild könne auch heute noch wichtige Orientierung für Politik und Gesellschaft geben. Köln. Im Streit um ein bedeutendes Archiv zur Verfolgung der Zeugen Jehovas in der NS-Zeit wird heute erneut vor dem Oberlandesgericht Köln verhandelt. Die Religionsgemeinschaft fordert von der Bundesrepublik die Herausgabe des sogenannten Kusserow-Archivs. Die Sammlung mit Abschiedsbriefen, Todesurteilen und weiteren Dokumenten befindet sich im Militärhistorischen Museum der Bundeswehr in Dresden. Mitglieder der Familie Kusserow waren von den Nationalsozialisten verfolgt worden. Zwei Söhne wurden nach Angaben der Zeugen Jehovas wegen ihrer Kriegsdienstverweigerung hingerichtet. Im seit letztem Jahr andauernden Rechtsstreit muss unter anderem geklärt werden, wem die Dokumente gehören und ob die Bundesrepublik wirksam Eigentum an dem Archiv erwerben konnte. In eigener Sache. 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Das waren Meldungen aus Kirche und Welt. 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

0: Pfarrer Bernhard Hesse, Pfarrer von St. Anton in Kempten und Dekan des Dekanats Kempten.
1: Wir leben in einem Land, das Missionsland ist, das sehr säkular ist, wo viele Menschen mehr und mehr jede religiöse Information verloren haben. 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

0: Ein ganz herzliches Willkommen bei Radio Horeb. Liebe Hörerinnen und Hörer, Priester und Seelsorger beten jetzt mit Ihnen um Heilung.
1: Gehen wir es betenderweise und betrachtenderweise durch das Leben Jesu.

0: Wir beginnen mit dem Glaubensbekenntnis. Im Namen des Vaters und des Sohnes und des Heiligen Geistes. Amen. Ich glaube an Gott, den Vater, den Allmächtigen, den Schöpfer des Himmels und der Erde und an Jesus Christus, seinen eingeborenen Sohn, unseren Herrn, empfangen durch den Heiligen Geist, geboren von der Jungfrau Maria, gelitten unter Pontius Pilatus, gekreuzigt, gestorben und begraben, hinabgestiegen in das Reich des Todes, am dritten Tage auferstanden von den Toten, aufgefahren in den Himmel. Er sitzt zur Rechten Gottes des allmächtigen Vaters. Von dort wird er kommen, zu richten die Lebenden und die Toten. Ich glaube an den Heiligen Geist, die heilige katholische Kirche, Gemeinschaft der Heiligen, Vergebung der Sünden, Auferstehung der Toten und das ewige Leben. Amen. Ehre sei dem Vater und dem Sohn und dem Heiligen Geist.
1: Wie im Anfang, so auch jetzt und alle Zeit und in Ewigkeit. Amen.
0: Vater unser im Himmel, geheiligt werde dein Name, dein Reich komme, dein Wille geschehe, wie im Himmel, so auf Erden.
1: Unser tägliches Brot gib uns heute und vergib uns unsere Schuld, wie auch wir vergeben unseren Schuldigern. Und führe uns nicht in Versuchung, sondern erlöse uns von dem Bösen.
0: Gegrüßet seist du, Maria, voll der Gnade, der Herr ist mit dir. Du bist gebenedeit unter den Frauen, und gebenedeit ist die Frucht deines Leibes, Jesus, der in uns den Glauben vermehre.
1: Heilige Maria, Mutter Gottes, bitte für uns Sünder, jetzt und in der Stunde unseres Todes. Amen.
0: Gegrüßet seist du, Maria, voll der Gnade, der Herr ist mit dir. Du bist gebenedeit unter den Frauen, und gebenedeit ist die Frucht deines Leibes, Jesus, der in uns die Hoffnung stärke.
1: Heilige Maria, Mutter Gottes, bitte für uns Sünder, jetzt und in der Stunde unseres Todes. Amen.
0: Gegrüßet seist du, Maria, voll der Gnade, der Herr ist mit dir. Du bist gebenedeit unter den Frauen, und gebenedeit ist die Frucht deines Leibes, Jesus, der in uns die Liebe entzünde.
1: Heilige Maria, Mutter Gottes, bitte für uns Sünder, jetzt und in der Stunde unseres Todes. Amen.
0: Ehre sei dem Vater und dem Sohn und dem Heiligen Geist.
1: Wie im Anfang, so auch jetzt und alle Zeit und in Ewigkeit. Amen.
0: Im ersten schmerzhaften Geheimnis betrachten wir Jesus, der am Ölberg kniet und um seine Verhaftung weiß. Die Jünger ahnen nichts und schlafen in Frieden. In diesen Gesetzen des schmerzhaften Rosenkranzes lade ich Sie ein, darauf zu achten, welche Qualität das kostbare Blut Jesu hat, das er an den verschiedenen Stationen vergießt. Und jede dieser Wirkungen ist unterschiedlich. Am Ölberg betet Jesus: Vater, wenn es möglich ist, lass diesen Kelch an mir vorübergehen, aber nicht mein Wille geschehe, sondern dein Wille. Das kostbare Blut, das Jesus da zusammen mit den Schweißperlen vergießt, hat die Wirkung, dass wir befreit werden von unserem Eigenwillen, dass wir uns ganz öffnen dem Willen des Vaters und so in seine Liebe eintreten, so dass die Liebe stärker wird als die Angst. Beten wir also für all die Situationen, wo wir Angst haben, Angst vor Menschen, Angst, Christus zu bekennen, Angst vor irgendwelchen Situationen, legen wir alle Angst in dieses Geheimnis hinein. Christus, der sein kostbares Blut vergießt, befreit uns von aller Angst und allem Eigenwillen und öffnet uns für den Willen des Vaters. Vater unser im Himmel, geheiligt werde dein Name, dein Reich komme, dein Wille geschehe wie im Himmel, so auf Erden.
1: Unser tägliches Brot gib uns heute und vergib uns unsere Schuld, wie auch wir vergeben unseren Schuldigern. Und führe uns nicht in Versuchung, sondern erlöse uns von dem Bösen.
0: Gegrüßet seist du, Maria, voll der Gnade, der Herr ist mit dir. Du bist gebenedeit unter den Frauen, und gebenedeit ist die Frucht deines Leibes, Jesus, der für uns Blut geschwitzt hat.
1: Heilige Maria, Mutter Gottes, bitte für uns Sünder, jetzt und in der Stunde unseres Todes. Amen.
0: Gegrüßet seist du, Maria, voll der Gnade, der Herr ist mit dir. Du bist gebenedeit unter den Frauen, und gebenedeit ist die Frucht deines Leibes, Jesus, der für uns Blut geschwitzt hat.
1: Heilige Maria, Mutter Gottes, bitte für uns Sünder, jetzt und in der Stunde unseres Todes. Amen.
0: Gegrüßet seist du, Maria, voll der Gnade, der Herr ist mit dir. Du bist gebenedeit unter den Frauen und gebenedeit ist die Frucht deines Leibes, Jesus, der für uns Blut geschwitzt hat.
1: Heilige Maria, Mutter Gottes, bitte für uns Sünder, jetzt und in der Stunde unseres Todes. Amen.
0: Gegrüßet seist du, Maria, voll der Gnade, der Herr ist mit dir. Du bist gebenedeit unter den Frauen und gebenedeit ist die Frucht deines Leibes, Jesus, der für uns Blut geschwitzt hat.
1: Heilige Maria, Mutter Gottes, bitte für uns Sünder, jetzt und in der Stunde unseres Todes. Amen.
0: Gegrüßet seist du, Maria, voll der Gnade, der Herr ist mit dir. Du bist gebenedeit unter den Frauen und gebenedeit ist die Frucht deines Leibes, Jesus, der für uns Blut geschwitzt hat.
1: Heilige Maria, Mutter Gottes, bitte für uns Sünder, jetzt und in der Stunde unseres Todes. Amen.
0: Gegrüßet seist du, Maria, voll der Gnade, der Herr ist mit dir. Du bist gebenedeit unter den Frauen und gebenedeit ist die Frucht deines Leibes, Jesus, der für uns Blut geschwitzt hat.
1: Heilige jetzt und in der Stunde unseres Todes. Amen.
0: Gegrüßet seist du, Maria, voll der Gnade, der Herr ist mit dir. Du bist gebenedeit unter den Frauen und gebenedeit ist die Frucht deines Leibes, Jesus, der für uns Blut geschwitzt hat.
1: Heilige Maria, Mutter Gottes, bitte für uns Sünder, jetzt und in der Stunde unseres Todes. Amen.
0: Gegrüßet seist du, Maria, voll der Gnade, der Herr ist mit dir. Du bist gebenedeit unter den Frauen und gebenedeit ist die Frucht deines Leibes, Jesus, der für uns Blut geschwitzt hat.
1: Heilige Maria, Mutter Gottes, bitte für uns Sünder, jetzt und in der Stunde unseres Todes. Amen.
0: Gegrüßet seist du, Maria, voll der Gnade, der Herr ist mit dir. Du bist gebenedeit unter den Frauen und gebenedeit ist die Frucht deines Leibes, Jesus, der für uns Blut geschwitzt hat.
1: Heilige Maria, Mutter Gottes, bitte für uns Sünder, jetzt und in der Stunde unseres Todes. Amen.
0: Gegrüßet seist du, Maria, voll der Gnade, der Herr ist mit dir. Du bist gebenedeit unter den Frauen und gebenedeit ist die Frucht deines Leibes, Jesus, der für uns Blut geschwitzt hat.
1: Heilige Maria, Mutter Gottes, bitte für uns Sünder, jetzt und in der Stunde unseres Todes. Amen.

O mein Jesus, verzeih uns unsere Sünden. Bewahre uns vor dem Feuer der Hölle. Führe alle Seelen in den Himmel, besonders jene, die deiner Barmherzigkeit am meisten bedürfen.

0: Im zweiten Geheimnis betrachten wir Jesus bei der Geißlung. Er steht an der Säule, angekettet, und muss die Hiebe über sich ergehen lassen. Das kostbare Blut, das Jesus bei der Geißlung vergießt, hat die Wirkung der Heilung. So wie es bei Jesaja heißt, durch seine Wunden sind wir geheilt. In einer der vielen Wunden, die Jesus in diesem Augenblick zugefügt werden, sind auch unsere Wunden, unsere Verwundungen, die nach Heilung schreien, aufgehoben. Beten wir jetzt für alles, was in uns der Heilung bedarf, aber auch das, was in unserer Umgebung Unheil ist. In der Welt, in den kriegerischen Auseinandersetzungen, in den Bedrohungen dieser Welt, beten wir um Heilung von der Wurzel her. Die Gemeinde betet vor.
1: Vater unser im Himmel, geheiligt werde dein Name, dein Reich komme, dein Wille geschehe, wie im Himmel, so auf Erden.
0: Unser tägliches Brot gib uns heute und vergib uns unsere Schuld, wie auch wir vergeben unseren Schuldigern. Und führe uns nicht in Versuchung, sondern erlöse uns von dem Bösen.
1: Gegrüßet seist du, Maria, voll der Gnade. Der Herr ist mit dir. Du bist gebenedeit unter den Frauen. Und gebenedeit ist die Frucht deines Leibes, Jesus, der für uns gegeißelt worden ist.
0: Heilige Maria, Mutter Gottes, bitte für uns Sünder, jetzt und in der Stunde unseres Todes. Amen.

0: des Leibes Jesus, der für uns gegeißelt worden ist.
1: Heilige Maria, Mutter Gottes, bitte für uns Sünder, jetzt und in der Stunde unseres Todes. Amen.
0: Gegrüßet seist du, Maria, voll der Gnade, der Herr ist mit dir. Du bist gebenedeit unter den Frauen, und gebenedeit ist die Frucht deines Leibes, Jesus, der für uns gegeißelt worden ist.
1: Heilige Maria, Mutter Gottes, bitte für uns Sünder, jetzt und in der Stunde unseres Todes. Amen.
0: Gegrüßet seist du, Maria, voll der Gnade, der Herr ist mit dir. Du bist gebenedeit unter den Frauen, und gebenedeit ist die Frucht deines Leibes, Jesus, der für uns gegeißelt worden ist.
1: Heilige Maria, Mutter Gottes, bitte für uns Sünder, jetzt und in der Stunde unseres Todes. Amen.
0: Gegrüßet seist du, Maria, voll der Gnade, der Herr ist mit dir. Du bist gebenedeit unter den Frauen, und gebenedeit ist die Frucht deines Leibes, Jesus, der für uns gegeißelt worden ist.
1: Heilige Maria, Mutter Gottes, bitte für uns Sünder, jetzt und in der Stunde unseres Todes. Amen.
0: Gegrüßet seist du, Maria, voll der Gnade, der Herr ist mit dir. Du bist gebenedeit unter den Frauen, und gebenedeit ist die Frucht deines Leibes, Jesus, der für uns gegeißelt worden ist.
1: Heilige Maria, Mutter Gottes, bitte für uns Sünder, jetzt und in der Stunde unseres Todes. Amen.
0: Gegrüßet seist du, Maria, voll der Gnade, der Herr ist mit dir. Du bist gebenedeit unter den Frauen, und gebenedeit ist die Frucht deines Leibes, Jesus, der für uns gegeißelt worden ist.
1: Heilige Maria, Mutter Gottes, bitte für uns Sünder, jetzt und in der Stunde unseres Todes. Amen.
0: Gegrüßet seist du, Maria, voll der Gnade, der Herr ist mit dir. Du bist gebenedeit unter den Frauen, und gebenedeit ist die Frucht deines Leibes, Jesus, der für uns gegeißelt worden ist.
1: Heilige Maria, Mutter Gottes, bitte für uns Sünder, jetzt und in der Stunde unseres Todes. Amen.
0: Gegrüßet seist du, Maria, voll der Gnade, der Herr ist mit dir. Du bist gebenedeit unter den Frauen, und gebenedeit ist die Frucht deines Leibes, Jesus, der für uns gegeißelt worden ist.
1: Heilige Maria, Mutter Gottes, bitte für uns Sünder, jetzt und in der Stunde unseres Todes. Amen.
0: Gegrüßet seist du, Maria, voll der Gnade, der Herr ist mit dir. Du bist gebenedeit unter den Frauen, und gebenedeit ist die Frucht deines Leibes, Jesus, der für uns gegeißelt worden ist.
1: Heilige Maria, Mutter Gottes, bitte für uns Sünder, jetzt und in der Stunde unseres Todes. Amen.

0: mein Jesus, verzeih uns unsere Sünden, bewahre uns vor dem Feuer der Hölle, führe alle Seelen in den Himmel, besonders jene, die deine Barmherzigkeit am meisten bedürfen.
1: Im dritten Geheimnis betrachten wir Jesus, der zum Spott mit einer Dornenkrone gekrönt wird. Nicht nur, dass es schmerzhaft ist, sondern seine wahre Königswürde, seine Gottheit wird in den Schmutz getreten, der Lächerlichkeit preisgegeben. Diese Verschmähungen enthalten alle Formen und alle Facetten der Ablehnung, des Hohns, des Spottes, des diabolischen Zynismus, könnte man sagen. Wir betrachten das kostbare Blut, das Jesus in diesem Augenblick vergießt für uns und für die Welt. Diese Wirkung des kostbaren Blutes bei der Dornenkrone ist, dass die bösen Geister, die Mächte der Finsternis, abgewiesen und vertrieben werden. Paulus spricht von einem Stachel im Fleisch, ein Bote Satans, der ihm gegeben wurde. Und er hat dreimal zu Gott gefleht, dass er ihm genommen würde. Und die Antwort Gottes war, meine Gnade genügt dir. Beten wir also, dass durch das kostbare Blut der Dornenkrone alle diabolischen Angriffe, denen wir ausgesetzt sind, von uns genommen werden. Dass von uns auch niemals solche geistigen Kräfte ausgehen, dadurch, dass wir uns etwa der Esoterik oder anderen Lügengeschichten dieser Welt anvertrauen würden. Dass wir die Wahrheit Gottes verlassen. Beten wir für die ganze Welt, dass das kostbare Blut Jesu die Macht des Satans auf dieser Erde zertreten möge. Dass Gott uns den Satan wie einen Feind unter die Füße lege. Beten wir, dass die Welt Befreiung erfährt. Beten wir um die Kraft der Befreiung durch das kostbare Blut Jesu. Vater unser im Himmel, geheiligt werde dein Name. Dein Reich komme, dein Wille geschehe, wie im Himmel, so auf Erden.
0: Unser tägliches Brot gib uns heute und vergib uns unsere Schuld, wie auch wir vergeben unseren Schuldigern. Und führe uns nicht in Versuchung, sondern erlöse uns von dem Bösen.
1: Gegrüßet seist du, Maria, voll der Gnade, der Herr ist mit dir. Du bist gebenedeit unter den Frauen und gebenedeit ist die Frucht deines Leibes, Jesus, der für uns ist mit Dornen gekrönt worden.
0: Heilige Maria, Mutter Gottes, bitte für uns Sünder, jetzt und in der Stunde unseres Todes. Amen.
1: Gegrüßet seist du, Maria, voll der Gnade, der Herr ist mit dir. Du bist gebenedeit unter den Frauen und gebenedeit ist die Frucht deines Leibes, Jesus, der für uns ist mit Dornen gekrönt worden.
0: Heilige Maria, Mutter Gottes, bitte für uns Sünder, jetzt und in der Stunde unseres Todes. Amen.
1: Gegrüßet seist du, Maria, voll der Gnade, der Herr ist mit dir. Du bist gebenedeit unter den Frauen und gebenedeit ist die Frucht deines Leibes, Jesus, der für uns ist mit Dornen gekrönt worden.
0: Heilige Maria, Mutter Gottes, bitte für uns Sünder, jetzt und in der Stunde unseres Todes. Amen.
1: Gegrüßet seist du, Maria, voll der Gnade, der Herr ist mit dir. Du bist gebenedeit unter den Frauen und gebenedeit ist die Frucht deines Leibes, Jesus, der für uns ist mit Dornen gekrönt worden.
0: Heilige Maria, Mutter Gottes, bitte für uns Sünder, jetzt und in der Stunde unseres Todes. Amen.
1: Gegrüßet seist du, Maria, voll der Gnade, der Herr ist mit dir. Du bist gebenedeit unter den Frauen und gebenedeit ist die Frucht deines Leibes, Jesus, der für uns ist mit Dornen gekrönt worden.
0: Heilige Maria, Mutter Gottes, bitte für uns Sünder, jetzt und in der Stunde unseres Todes. Amen.
1: Gegrüßet seist du, Maria, voll der Gnade, der Herr ist mit dir. Du bist gebenedeit unter den Frauen und gebenedeit ist die Frucht deines Leibes, Jesus, der für uns ist mit Dornen gekrönt worden.
0: Heilige Maria, Mutter Gottes, bitte für uns Sünder, jetzt und in der Stunde unseres Todes. Amen.
1: Gegrüßet seist du, Maria, voll der Gnade, der Herr ist mit dir. Du bist gebenedeit unter den Frauen und gebenedeit ist die Frucht deines Leibes, Jesus, der für uns ist mit Dornen gekrönt worden.
0: Heilige Maria, Mutter Gottes, bitte für uns Sünder, jetzt und in der Stunde unseres Todes. Amen.
1: Gegrüßet seist du, Maria, voll der Gnade, der Herr ist mit dir. Du bist gebenedeit unter den Frauen und gebenedeit ist die Frucht deines Leibes, Jesus, der für uns ist mit Dornen gekrönt worden.
0: Heilige Maria, Mutter Gottes, bitte für uns Sünder, jetzt und in der Stunde unseres Todes. Amen.
1: Gegrüßet seist du, Maria, voll der Gnade, der Herr ist mit dir. Du bist gebenedeit unter den Frauen und gebenedeit ist die Frucht deines Leibes, Jesus, der für uns ist mit Dornen gekrönt worden.
2: Heilige Maria, Mutter Gottes, bitte für uns Sünder, jetzt und in der Stunde unseres Todes. Amen.
1: Gegrüßet seist du, Maria, voll der Gnade, der Herr ist mit dir. Du bist gebenedeit unter den Frauen und gebenedeit ist die Frucht deines Leibes, Jesus, der für uns ist mit Dornen gekrönt worden.
2: Heilige Maria, Mutter Gottes, bitte für uns Sünder, jetzt und in der Stunde unseres Todes. Amen.
1: Ehre

0: O mein Jesus, verzeih uns unsere Sünden, bewahre uns vor dem Feuer der Hölle, führe alle Seelen in den Himmel, besonders jene, die deiner Barmherzigkeit am meisten bedürfen.
1: Das vierte Geheimnis zeigt uns Jesus, der das Kreuz trägt. Er fällt viele Male unter der Last des Kreuzes. Er bricht zusammen und wird immer wieder rau und lieblos aufgetrieben. Es ist ein grausames Spiel, das man da mit ihm treibt, mitten durch die Straßen Jerusalems. Das kostbare Blut, das Jesus bei diesen vielen Stürzen vergießt, hat die Wirkung, dass es uns befreit, von der Versuchung aufzugeben.

0: der Depression in unserem Land vor allen Dingen, die Macht der Resignation gebrochen wird durch das kostbare Blut des Herrn, das er bei der Kreuztracht vergossen hat. Die Gemeinde betet vor.
1: Vater unser im Himmel, geheiligt werde dein Name, dein Reich komme, dein Wille geschehe, wie im Himmel so auf Erden.
0: Unser tägliches Brot gib uns heute und vergib uns unsere Schuld, wie auch wir vergeben unseren Schuldigern, und führe uns nicht in Versuchung, sondern erlöse uns von dem Bösen.
1: Gegrüßet seist du, Maria, voll der Gnade, der Herr ist mit dir. Du bist gebenedeit unter den Frauen, und gebenedeit ist die Frucht deines Leibes, Jesus, der für uns das schwere Kreuz getragen hat.
0: Heilige Maria, Mutter Gottes, bitte für uns Sünder, jetzt und in der Stunde unseres Todes. Amen.
1: Gegrüßet seist du, Maria, voll der Gnade, der Herr ist mit dir. Du bist gebenedeit unter den Frauen, und gebenedeit ist die Frucht deines Leibes, Jesus, der für uns das schwere Kreuz getragen hat.
0: Heilige Maria, Mutter Gottes, bitte für uns Sünder, jetzt und in der Stunde unseres Todes. Amen.
1: Gegrüßet seist du, Maria, voll der Gnade, der Herr ist mit dir. Du bist gebenedeit unter den Frauen, und gebenedeit ist die Frucht deines Leibes, Jesus, der für uns das schwere Kreuz getragen hat.
0: Heilige Maria, Mutter Gottes, bitte für uns Sünder, jetzt und in der Stunde unseres Todes. Amen.
1: Gegrüßet seist du, Maria, voll der Gnade, der Herr ist mit dir. Du bist gebenedeit unter den Frauen, und gebenedeit ist die Frucht deines Leibes, Jesus, der für uns das schwere Kreuz getragen hat.
0: Heilige Maria, Mutter Gottes, bitte für uns Sünder, jetzt und in der Stunde unseres Todes. Amen.
1: Gegrüßet seist du, Maria, voll der Gnade, der Herr ist mit dir. Du bist gebenedeit unter den Frauen, und gebenedeit ist die Frucht deines Leibes, Jesus, der für uns das schwere Kreuz getragen hat.
0: Heilige Maria, Mutter Gottes, bitte für uns Sünder, jetzt und in der Stunde unseres Todes. Amen.
1: Gegrüßet seist du, Maria, voll der Gnade, der Herr ist mit dir. Du bist gebenedeit unter den Frauen, und gebenedeit ist die Frucht deines Leibes, Jesus, der für uns das schwere Kreuz getragen hat.
0: Heilige Maria, Mutter Gottes, bitte für uns Sünder, jetzt und in der Stunde unseres Todes. Amen.
1: Gegrüßet seist du, Maria, voll der Gnade, der Herr ist mit dir. Du bist gebenedeit unter den Frauen, und gebenedeit ist die Frucht deines Leibes, Jesus, der für uns das schwere Kreuz getragen hat.
0: Heilige Maria, Mutter Gottes, bitte für uns Sünder, jetzt und in der Stunde unseres Todes. Amen.
1: Gegrüßet seist du, Maria, voll der Gnade, der Herr ist mit dir. Du bist gebenedeit unter den Frauen, und gebenedeit ist die Frucht deines Leibes, Jesus, der für uns das schwere Kreuz getragen hat.
0: Heilige Maria, Mutter Gottes, bitte für uns Sünder, jetzt und in der Stunde unseres Todes. Amen.
1: Gegrüßet seist du, Maria, voll der Gnade, der Herr ist mit dir. Du bist gebenedeit unter den Frauen, und gebenedeit ist die Frucht deines Leibes, Jesus, der für uns das schwere Kreuz getragen hat.
0: Heilige Maria, Mutter Gottes, bitte für uns Sünder, jetzt und in der Stunde unseres Todes. Amen.
1: Gegrüßet seist du, Maria, voll der Gnade, der Herr ist mit dir. Du bist gebenedeit unter den Frauen, und gebenedeit ist die Frucht deines Leibes, Jesus, der für uns das schwere Kreuz getragen hat.
0: Heilige Maria, Mutter Gottes, bitte für uns Sünder, jetzt und in der Stunde unseres Todes. Amen.

0: Bewahre uns vor dem Feuer der Hölle. Führe alle Seelen in den Himmel, besonders jene, die deiner Barmherzigkeit am meisten bedürfen.
1: Im fünften und letzten Geheimnis betrachten wir Jesus, der ans Kreuz genagelt wird. Die wichtigsten Stunden seines Lebens, die wichtigsten Stunden für die ganze Welt. Der Welt wird das Heil zuteil. Und in dem Augenblick, wo das Herz Jesu durchstochen wird, fließt das kostbare Blut der Kreuzigung über die ganze Welt. Dieses kostbare Blut fließt in die Eucharistie, fließt in seine Kirche, unentwegter Gnadenstrom der Liebe Gottes. Die Frucht dieses kostbaren Blutes, das uns überströmt und durchflutet, ist unsere Heiligung und Reinigung, sodass wir in der Schar der Auserwählten in den weißen Gewändern vor dem Thron und dem Lamm stehen, wie es in der Offenbarung des Johannes heißt, wo es heißt, wer sind denn die vielen, die da vor dem Thron stehen und vor dem Lamm? Und die Antwort ist, das sind die, die ihr Gewand reingewaschen haben im Blut des Lammes. Beten wir also um die Reinigung unserer Gedanken, unserer Gefühle, unseres Trieblebens, unseres Seelenlebens. Beten wir um die Reinigung unseres Leibes, unserer Intentionen für unser Handeln, Reden. Beten wir, dass die Heiligung, die Christus uns schenken will, durch das Vergießen seines kostbaren Blutes uns versiegelt vor den Mächten der Finsternis und versiegelt auch vor den Blockaden, die die Lebenswunden uns geschlagen haben, sodass wir frei in der Freiheit der Kinder Gottes auf den Herrn zugehen können, dass wir uns einreihen in diese Schar der Erwählten. Beten wir, dass die ganze Welt dieser Erlösung entgegengeht und dass immer mehr die Herzen der Menschen sich dieser Wirklichkeit öffnen. Vater unser im Himmel, geheiligt werde dein Name, dein Reich komme, dein Wille geschehe, wie im Himmel, so auf Erden.
0: Unser tägliches Brot gib uns heute und vergib uns unsere Schuld, wie auch wir vergeben unseren Schuldigern. Und führe uns nicht in Versuchung, sondern erlöse uns von den Bösen.
1: Gegrüßet seist du, Maria, voll der Gnade, der Herr ist mit dir. Du bist gebenedeit unter den Frauen. Und gebenedeit ist die Frucht deines Leibes, Jesus, der für uns ist gekreuzigt worden.
0: Heilige Maria, Mutter Gottes, bitte für uns Sünder, jetzt und in der Stunde unseres Todes. Amen.
1: Gegrüßet seist du, Maria, voll der Gnade, der Herr ist mit dir. Du bist gebenedeit unter den Frauen, und gebenedeit ist die Frucht deines Leibes, Jesus, der für uns ist gekreuzigt worden.
0: Heilige Maria, jetzt und in der Stunde unseres Todes. Amen.
1: Gegrüßet seist du, Maria, voll der Gnade, der Herr ist mit dir. Du bist gebenedeit unter den Frauen, und gebenedeit ist die Frucht deines Leibes, Jesus, der für uns ist gekreuzigt worden.
0: Heilige Maria, Mutter Gottes, bitte für uns Sünder, jetzt und in der Stunde unseres Todes. Amen.
1: Gegrüßet seist du, Maria, voll der Gnade, der Herr ist mit dir. Du bist gebenedeit unter den Frauen, und gebenedeit ist die Frucht deines Leibes, Jesus, der für uns ist gekreuzigt worden.
0: Heilige Maria, Mutter Gottes, bitte für uns Sünder, jetzt und in der Stunde unseres Todes. Amen.
1: Gegrüßet seist du, Maria, voll der Gnade, der Herr ist mit dir. Du bist gebenedeit unter den Frauen, und gebenedeit ist die Frucht deines Leibes, Jesus, der für uns ist gekreuzigt worden.
0: Heilige Maria, Mutter Gottes, bitte für uns Sünder, jetzt und in der Stunde unseres Todes. Amen.
1: Gegrüßet seist du, Maria, voll der Gnade, der Herr ist mit dir. Du bist gebenedeit unter den Frauen, und gebenedeit ist die Frucht deines Leibes, Jesus, der für uns ist gekreuzigt worden.
0: Heilige Maria, Mutter Gottes, bitte für uns Sünder, jetzt und in der Stunde unseres Todes. Amen.
1: Gegrüßet seist du, Maria, voll der Gnade, der Herr ist mit dir. Du bist gebenedeit unter den Frauen, und gebenedeit ist die Frucht deines Leibes, Jesus, der für uns ist gekreuzigt worden.
0: Heilige Maria, Mutter Gottes, bitte für uns Sünder, jetzt und in der Stunde unseres Todes. Amen.
1: Gegrüßet seist du, Maria, voll der Gnade, der Herr ist mit dir. Du bist gebenedeit unter den Frauen, und gebenedeit ist die Frucht deines Leibes, Jesus, der für uns ist gekreuzigt worden.
0: Heilige Maria, Mutter Gottes, bitte für uns Sünder, jetzt und in der Stunde unseres Todes. Amen.
1: Gegrüßet seist du, Maria, voll der Gnade, der Herr ist mit dir. Du bist gebenedeit unter den Frauen, und gebenedeit ist die Frucht deines Leibes, Jesus, der für uns ist gekreuzigt worden.
0: Heilige Maria, Mutter Gottes, bitte für uns Sünder, jetzt und in der Stunde unseres Todes. Amen.
1: Gegrüßet seist du, Maria, voll der Gnade, der Herr ist mit dir. Du bist gebenedeit unter den Frauen, und gebenedeit ist die Frucht deines Leibes, Jesus, der für uns ist gekreuzigt worden.
0: Heilige Maria, Mutter Gottes, bitte für uns Sünder, jetzt und in der Stunde unseres Todes. Amen.

0: mein Jesus, verzeih uns unsere Sünden, bewahre uns vor dem Feuer der Hölle, führe unsere Seelen in den Himmel, besonders jene, die deiner Barmherzigkeit am meisten bedürfen.
1: Beten wir auch in den Anliegen des Heiligen Vaters, unseres Papstes. Vater unser im Himmel, geheiligt werde dein Name, dein Reich komme, dein Wille geschehe wie im Himmel so auf Erden.
2: Unser tägliches Brot gib uns heute und vergib uns unsere Schuld, wie auch wir vergeben unseren Schuldigern. Und führe uns nicht in Versuchung, sondern erlöse uns von den Bösen.
1: Gegrüßet seist du, Maria, voll der Gnade, der Herr ist mit dir. Du bist gebenedeit unter den Frauen und gebenedeit ist die Frucht deines Leibes, Jesus.
2: Heilige Maria, Mutter Gottes, bitte für uns Sünder, jetzt und in der Stunde unseres Todes. Amen.
1: Ehre sei dem Vater und dem Sohn und dem Heiligen Geist.
2: Wie im Anfang, so auch jetzt und alle Zeit und in Ewigkeit. Amen.
1: Und nun segne uns der allmächtige und gute Gott, der Vater, der Sohn und der Heilige Geist.
2: Amen. Amen.
1: Gelobt sei Jesus Christus.
2: Amen.

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0: Im Namen des Vaters und des Sohnes und des Heiligen Geistes. Amen. O Jesus, göttlicher Erlöser, sei uns und der ganzen Welt barmherzig.
1: Amen.
0: Heiliger Gott, heiliger starker Gott, heiliger unsterblicher Gott,
1: erbarme dich über uns und über die ganze Welt.
0: Gnade und Barmherzigkeit, o mein Jesus, in der gegenwärtigen Gefahr, bedecke uns mit deinem kostbaren Blut.
1: Amen.
0: Ewiger Vater, wir flehen dich an um dein Erbarmen durch das kostbare Blut deines vielgeliebten Sohnes.
1: Amen.
0: Ewiger Vater, ich opfere dir die Wunden unseres Herrn Jesus Christus auf,
1: um die Wunden unserer Seelen zu heilen.
0: Mein Jesus, Verzeihung und Barmherzigkeit.
1: Durch die Verdienste deiner heiligen Wunden.
0: Mein Jesus, Verzeihung und Barmherzigkeit.
1: Durch die Verdienste deiner heiligen Wunden.
0: Mein Jesus, Verzeihung und Barmherzigkeit.
1: Durch die Verdienste deiner heiligen Wunden.
0: Mein Jesus, Verzeihung und Barmherzigkeit.
1: Durch die Verdienste deiner heiligen Wunden.
0: Mein Jesus, Verzeihung und Barmherzigkeit.
1: Durch die Verdienste deiner heiligen Wunden.
0: Mein Jesus, Verzeihung und Barmherzigkeit.
1: Durch die Verdienste deiner heiligen Wunden.
0: Mein Jesus, Verzeihung und Barmherzigkeit.
1: Durch die Verdienste deiner heiligen Wunden.
0: Mein Jesus, Verzeihung und Barmherzigkeit.
1: Durch die Verdienste deiner heiligen Wunden.
0: Mein Jesus, Verzeihung und Barmherzigkeit.
1: Durch die Verdienste deiner heiligen Wunden.
0: Mein Jesus, Verzeihung und Barmherzigkeit.
1: Durch die Verdienste deiner heiligen Wunden. Ewiger Vater, ich opfere dir die Wunden unseres Herrn Jesus Christus auf,
0: um die Wunden unserer Seelen zu heilen.
1: Mein Jesus, Verzeihung und Barmherzigkeit.
0: Durch die Verdienste deiner heiligen Wunden.
1: Mein Jesus, Verzeihung und Barmherzigkeit.
0: Durch die Verdienste deiner heiligen Wunden.
1: Mein Jesus, Verzeihung und Barmherzigkeit.
0: Durch die Verdienste deiner heiligen Wunden.
1: Mein Jesus, Verzeihung und Barmherzigkeit.
0: Durch die Verdienste deiner heiligen Wunden.
1: Mein Jesus, Verzeihung und Barmherzigkeit.
0: Durch die Verdienste deiner heiligen Wunden.
1: Mein Jesus, Verzeihung und Barmherzigkeit.
0: Durch die Verdienste deiner heiligen Wunden.
1: Mein Jesus, Verzeihung und Barmherzigkeit.
0: Durch die Verdienste deiner heiligen Wunden.
1: Mein Jesus, Verzeihung und Barmherzigkeit.
0: Durch die Verdienste deiner heiligen Wunden.
1: Mein Jesus, Verzeihung und Barmherzigkeit.
0: Durch die Verdienste deiner heiligen Wunden.
1: Mein Jesus, Verzeihung und Barmherzigkeit.
0: Durch die Verdienste deiner heiligen Wunden. Ewiger Vater, ich opfere dir die Wunden unseres Herrn Jesus Christus auf,
1: um die Wunden unserer Seelen zu heilen.
0: Mein Jesus, Verzeihung und Barmherzigkeit.
1: Durch die Verdienste deiner heiligen Wunden.
0: Mein Jesus, Verzeihung und Barmherzigkeit.
1: Durch die Verdienste deiner heiligen Wunden.
0: Mein Jesus, Verzeihung und Barmherzigkeit.
1: Durch die Verdienste deiner heiligen Wunden.
0: Mein Jesus, Verzeihung und Barmherzigkeit.
1: Durch die Verdienste deiner heiligen Wunden.
0: Mein Jesus, Verzeihung und Barmherzigkeit.
1: Durch die Verdienste deiner heiligen Wunden.
0: Mein Jesus, Verzeihung und Barmherzigkeit.
1: Durch die Verdienste deiner heiligen Wunden.
0: Mein Jesus, Verzeihung und Barmherzigkeit.
1: Durch die Verdienste deiner heiligen Wunden.
0: Mein Jesus, Verzeihung und Barmherzigkeit.
1: Durch die Verdienste deiner heiligen Wunden.
0: Mein Jesus, Verzeihung und Barmherzigkeit.
1: Durch die Verdienste deiner heiligen Wunden.
0: Mein Jesus, Verzeihung und Barmherzigkeit.
1: Durch die Verdienste deiner heiligen Wunden. Ewiger Vater, ich opfere dir die Wunden unseres Herrn Jesus Christus auf,
0: um die Wunden unserer Seelen zu heilen.
1: Mein Jesus, Verzeihung und Barmherzigkeit.
0: Durch die Verdienste deiner heiligen Wunden.
1: Mein Jesus, Verzeihung und Barmherzigkeit.
0: Durch die Verdienste deiner heiligen Wunden.
1: Mein Jesus, Verzeihung und Barmherzigkeit.
0: Durch die Verdienste deiner heiligen Wunden.
1: Mein Jesus, Verzeihung und Barmherzigkeit.
0: Durch die Verdienste deiner heiligen Wunden.
1: Mein Jesus, Verzeihung und Barmherzigkeit.
0: Durch die Verdienste deiner heiligen Wunden.
1: Mein Jesus, Verzeihung und Barmherzigkeit.
0: Durch die Verdienste deiner heiligen Wunden.
1: mein Jesus, Verzeihung und Barmherzigkeit.
0: Durch die Verdienste deiner heiligen Wunden.
1: Mein Jesus, Verzeihung und Barmherzigkeit.
0: Durch die Verdienste deiner heiligen Wunden.
1: Mein Jesus, Verzeihung und Barmherzigkeit.
0: Durch die Verdienste deiner heiligen Wunden.
1: Mein Jesus, Verzeihung und Barmherzigkeit.
0: Durch die Verdienste deiner heiligen Wunden. Ewiger Vater, ich opfere dir die Wunden unseres Herrn Jesus Christus auf,
1: um die Wunden unserer Seelen zu heilen.
0: Mein Jesus, Verzeihung und Barmherzigkeit.
1: Durch die Verdienste deiner heiligen Wunden.
0: Mein Jesus, Verzeihung und Barmherzigkeit.
1: Durch die Verdienste deiner heiligen Wunden.
0: Mein Jesus, Verzeihung und Barmherzigkeit.
1: Durch die Verdienste deiner heiligen Wunden.
0: Mein Jesus, Verzeihung und Barmherzigkeit.
1: Durch die Verdienste deiner heiligen Wunden.
0: Mein Jesus, Verzeihung und Barmherzigkeit.
1: Durch die Verdienste deiner heiligen Wunden.
0: Mein Jesus, Verzeihung und Barmherzigkeit.
1: Durch die Verdienste deiner heiligen Wunden.
0: Mein Jesus, Verzeihung und Barmherzigkeit.
1: Durch die Verdienste deiner heiligen Wunden.
0: Mein Jesus, Verzeihung und Barmherzigkeit.
1: Durch die Verdienste deiner heiligen Wunden.
0: Mein Jesus, Verzeihung und Barmherzigkeit.
1: Durch die Verdienste deiner heiligen Wunden.
0: Mein Jesus, Verzeihung und Barmherzigkeit.
1: Durch die Verdienste deiner heiligen Wunden.
0: Ewiger Vater, ich opfere dir die Wunden unseres Herrn Jesus Christus auf,
1: um die Wunden unserer Seelen zu heilen.
0: Ewiger Vater, ich opfere dir die Wunden unseres Herrn Jesus Christus auf,
1: um die Wunden unserer Seelen zu heilen.
0: Ewiger Vater, ich opfere dir die Wunden unseres Herrn Jesus Christus auf,
1: um die Wunden unserer Seelen zu heilen.
0: Der Herr sei mit euch
1: und mit deinem Geiste.
0: Es segne, heile und behüte euch der mächtige und gütige Gott, der Vater, der Sohn und der Heilige Geist.
1: Amen.
0: Gelobt sei Jesus Christus.
1: In Ewigkeit. Amen.

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1: Guten Morgen, liebe Hörerinnen und Hörer bei Radio Horeb. Haben Sie kurz Zeit? Diese Frage hören wir fast täglich. Vielleicht stellt sie ein Nachbar, ein Kollege oder spontan jemand am Telefon. Und fast ebenso oft antworten wir: Eigentlich nicht. Ich habe gerade keine Zeit. Und das ist erstaunlich, denn noch nie hatten Menschen so viele Möglichkeiten, Zeit zu sparen wie heute. Die Waschmaschine nimmt uns die Arbeit ab, das Smartphone erledigt vieles in wenigen Sekunden, und doch haben viele das Gefühl, ständig hinter der Zeit herzulaufen. Und am Abend fragen wir uns oft, wo ist nur dieser Tag geblieben? Dabei ist bemerkenswert, Gott behandelt alle Menschen gleich. Jeden Morgen schenkt er jedem von uns genau 24 Stunden. Niemand bekommt mehr als ein anderer. Deshalb lautet die entscheidende Frage nicht, wie viel Zeit habe ich, sondern was mache ich mit der Zeit, die Gott mir heute schenkt? Vielleicht würden viele jetzt sagen, ich müsste meine Zeit einfach besser einteilen. Das ist sicher nicht falsch. Aber die Bibel geht noch einen Schritt weiter. Sie spricht nicht zuerst über Zeitmanagement, sondern über unser Herz und lenkt unseren Blick auf ein kleines Wort, das immer wieder vorkommt: heute. Im Hebräerbrief heißt es: heute, wenn ihr seine Stimme hört, verhärtet nicht euer Herz. Jesus sagt in der Bergpredigt: sorgt euch nicht um das Morgen. Und als Zachäus auf dem Baum sitzt, bleibt Jesus stehen und sagt: heute muss ich in deinem Haus zu Gast sein. Warum ist dieses Heute der Bibel wohl so wichtig? Nun, weil wir Menschen oft nicht im Heute leben. Die einen hängen an der Vergangenheit fest, sie denken an Fehler zurück oder sehnen sich nach früheren Zeiten. Die anderen leben fast nur in der Zukunft. Wenn ich erst mehr Zeit habe, wenn dieses oder jenes geschafft ist, dann werde ich wirklich leben. Doch Gott begegnet uns weder gestern noch morgen, er will uns heute begegnen. Ein schöner geistlicher Satz bringt das auf den Punkt. Gestern liegt in Gottes Barmherzigkeit, morgen liegt in Gottes Vorsehung. Heute liegt in unserer Verantwortung. Jesus selbst hat uns das vorgelebt. Wenn wir das Evangelium lesen, dann fällt auf, Jesus wirkt niemals gehetzt, obwohl er einen großen Auftrag hatte und obwohl ständig Menschen etwas von ihm wollten. Kranke warteten auf seine Hilfe, die Jünger stellten Fragen und oft folgte ihm eine große Menschenmenge. Trotzdem ließ er sich nie von der Hektik bestimmen. Eine Begebenheit zeigt das besonders eindrucksvoll. Jesus ist auf dem Weg zum Haus des Jairus, dessen Tochter liegt im Sterben. Eigentlich müsste jede Minute zählen. Doch plötzlich drängt sich eine Frau durch die Menge. Seit 12 Jahren leidet sie an einer schweren Krankheit. Heimlich berührt sie den Saum seines Gewandes, woraufhin Jesus stehen bleibt. Er schaut sich um, sucht die Frau und spricht mit ihr. Von außen betrachtet könnte man sagen, Jesus verliert wertvolle Zeit. Aber das stimmt nicht. Jesus verliert keine Zeit, er schenkt sie einem Menschen. Vielleicht ist das ein Satz, den wir mit unserem Alltag verbinden dürfen. Die Liebe lässt sich nicht hetzen. Die wichtigsten Dinge des Lebens brauchen Zeit und ein gutes Gespür für das Heute, für das Jetzt. Ein Besuch bei einem kranken Menschen, das Zuhören, das Gebet. All das steht nicht im Terminkalender unter Zeitverschwendung, sondern es will kostbare Zeit sein. Wie wichtig dieses Heute ist, zeigt uns ja letztlich auch die biblische Erzählung vom Schächer am Kreuz. Sein Leben war voller Irrwege, Wahrscheinlich hätte niemand mehr Hoffnung auf ihn gesetzt, doch im letzten Augenblick wendet er sich an Jesus und bittet: Jesus, denk an mich, wenn du in dein Reich kommst. Und Jesus antwortet in einem der schönsten Sätze des Evangeliums: Heute noch wirst du mit mir im Paradies sein. Nicht morgen, nicht irgendwann, sondern heute. Und damit zeigt uns die Schrift, solange uns Gott einen neuen Tag schenkt, schenkt er uns auch die Möglichkeit zu einem Neuanfang. Vielleicht denkt gerade jemand, ich habe in meinem Leben bisher vieles versäumt. Dann gilt Ihnen dieses Wort ganz besonders. Gott fragt nicht zuerst nach Ihrer Vergangenheit. Er fragt, willst du heute mit mir gehen auf deinem Lebensweg? Seine Barmherzigkeit beginnt immer im Heute, in der Gegenwart. An diese Wahrheit erinnert mich auch der heilige Carlo Acutis. Er wurde nur 15 Jahre alt und ist doch für viele junge Menschen zu einem Vorbild geworden. Carlo war kein außergewöhnlicher Mensch im äußeren Sinne. Er spielte Fußball, arbeitete gerne am Computer, hatte Freunde, lachte viel. Aber er wollte keinen Tag ohne Gott leben. Er wartete nicht darauf, irgendwann einmal heilig zu werden, sondern für ihn ging es um das Heute. Von ihm stammt ein Satz, der inzwischen sehr bekannt geworden ist, aber doch sehr tiefgründig auch ist, sodass man ihn eigentlich immer wieder neu hören darf. Carlo sagte einmal, alle Menschen werden als Original geboren, aber viele sterben als Kopie. Das meint, Gott hat jeden Menschen einzigartig geschaffen. Jeder ist ein Original. Jeder hat seine eigenen Begabungen, seine eigene Geschichte und seinen eigenen Weg, den er geht und der vor ihm liegt. Deshalb ist es schade, wenn wir unser Leben damit verbringen, nur andere zu kopieren oder ständig auf bessere Zeiten zu warten. Gott schenkt uns nicht das Leben eines anderen, er schenkt uns den heutigen Tag, damit wir ihn nutzen. Vielleicht würde Carlo uns deshalb zurufen, lebe nicht gestern und verträume dich nicht in morgen, sondern lebe heute, liebe heute, bete heute, tu heute das Gute, das dir möglich ist, denn niemand weiß, wie viele Tage dir noch geschenkt sein werden. Aber jeder von uns kann seinen heutigen Tag mit Liebe erfüllen. Und das geht in ganz verschiedene Richtungen. Verschieben wir also das Gute nicht auf morgen und schon gar nicht auf den Sankt-Nimmerleins-Tag. Das wäre vielleicht ein wunderbarer Impuls heute Morgen an der Schwelle hinein in diesen neuen Tag. Mit Psalm 118 dürfen wir jubeln. Dies ist der Tag, den der Herr gemacht hat. Wir wollen jubeln und uns an ihm freuen. Nehmen wir diesen Satz mit in den heutigen Tag. Bitten wir den Herrn. Herr, lehre uns, unsere Tage zu zählen, damit wir ein weises Herz gewinnen. Gib uns den Mut, im Heute zu leben, aus deiner Liebe zu handeln und auf deine Führung zu vertrauen. So wird unsere Zeit nicht einfach vergehen, sondern Frucht bringen für unser Leben, für die Menschen und für dein Reich. Amen.
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1: Eine der größten Stimmen der Evangelisierung des 20. Jahrhunderts, der für sein Medienapostolat bekannte US-Erzbischof Fulton Sheen. Sheen, Bischof von Rochester im US-Bundesstaat New York, gewann breite Popularität durch die ab 1930 ausgestrahlte wöchentliche Radiosendung The Catholic Hour, katholische Stunde. Später auch mit dem Fernsehprogramm Life is Worth Living, das Leben ist es wert, gelebt zu werden. Zweimal wurde der Prediger mit dem Emmy Award ausgezeichnet. Erzbischof Sheen, so heißt es in der Erklärung der päpstlichen Missionswerke der Vereinigten Staaten, war von 1950 bis 1966 Nationaldirektor der päpstlichen Missionswerke in den USA. Seine Predigten, Schriften und seine wegweisende Präsenz in Radio und Fernsehen haben bei unzähligen amerikanischen Katholiken eine tiefe Liebe für die Mission Ad Gentes der Kirche entfacht. Sheen starb mit 84 Jahren am 9. Dezember 1979 an einer Herzerkrankung. Das Leben und Wirken des charismatischen Televangelisten inspirieren weiterhin unzählige Menschen dazu, Jesus Christus tiefer kennen und lieben zu lernen. In der Erzählung bei Radio Horeb lesen wir heute aus der Autobiografie von Erzbischof Fulton Sheen. Sie trägt den Titel Unerschütterlich im Glauben. Das Buch ist im Media Maria Verlag erschienen und Martin Ploderer liest für uns daraus.

Epilog. Auf Wiedersehen, Fulton Sheen. Gott liebt sie für immer und ewig. Predigt zum Trauergottesdienst von Erzbischof Fulton J. Sheen. Meine lieben Freunde, eine Stimme aus der Mitte der Kirche und aus unserem Land ist verstummt. Eine Stimme, wie wir sie in dieser Zeit nicht mehr hören werden. Die Berufung von Fulton Sheen ist vollendet. Er hat mit einem letzten Ja auf den Ruf Gottes geantwortet, einem so endgültigen Ja, dass menschliche Gebrechlichkeit und Schwäche es nie rückgängig machen konnten. Am 20. September dieses Jahres hörte ich mit 5 seiner Freunde dem Rückblick des Erzbischofs auf sein Leben im Rahmen einer Eucharistiefeier zu, die er als Dank für die 60 Jahre feierte, die er als Priester wirken durfte. Die Aufteilung seines Lebens in 3 Abschnitte, die er selbst vornahm, ist uns bei diesem Anlass nützlich. Zuerst gab es den Zeitabschnitt der Berufung, Gottes Ruf. Dieser Ruf war für ihn so klar und eindeutig wie der Ruf Gottes an den Propheten Jeremia aus dem Textabschnitt des Alten Testaments, den wir soeben gehört haben, so klar wie das kommt und seht, dass Jesus zu den Jüngern des Johannes gesprochen hatte. Nie gab es eine Zeit in seinem Leben, in der er nicht den Wunsch verspürte, Priester zu werden. Nie gab es eine Zeit in seinem Leben, in der er den Wunsch verspürte, einen anderen Beruf zu ergreifen. Ein Teil seiner Antwort auf diesen Ruf Gottes war eine Übung, die er im Jahr seiner Priesterweihe begann. Jeder Tag begann mit der ersten Stunde, der frischesten und deshalb der besten Stunde. Er war ein Morgenmensch, der Gott im Gebet widmete. Das war seine heilige Stunde und sie fand immer in Gegenwart des Altarsakraments statt. Er behielt diese Übung ohne Unterbrechung in den folgenden 60 Jahren bei. So sicher, wie wir heute Nachmittag hier in der St. Patrick's Kathedrale versammelt sind, so sicher hielt er seine heilige Stunde am vergangenen Sonntagmorgen, dem Tag seines Hinscheidens. Wenn immer er nach dem Geheimnis seiner Fähigkeit gefragt wurde, Kopf und Herz der Menschen zu berühren, lautete seine Antwort stets die heilige Stunde, in der er mit Gott sprach und zuhörte, wenn Gott zu ihm sprach. Hier wurden seine Konflikte beigelegt, denn er nahm die Meinungen anderer ernst. Hier wurden seine Sorgen und Unsicherheiten beruhigt, denn er war der Mitmenschlichste unter den Menschen. Hier wurde sein Herz buchstäblich entzündet. Hier erhielt er den Schwung, mit

immer rastlos und bedingungslos dem Ruf Gottes folgte. Dieser erste Lebensabschnitt war auch durch die Erweiterung seines Intellekts und das kontinuierliche Wachsen seines Strebens nach Vortrefflichkeit und Qualität geprägt. Häufig pflegte er zu erwähnen, wie dankbar er der Kirche für die großartige Ausbildung war, die er erhalten hatte, die seinen Verstand zu einer intellektuellen Neugierde geöffnet hatte, die ihn nie mehr verließ. Er musste immer neue Bücher lesen und war gerne mit interessanten und gut unterrichteten Menschen zusammen. Die neuesten wissenschaftlichen Entdeckungen und technischen Entwicklungen faszinierten ihn. Am 20. September sprach Erzbischof Sheen über den zweiten Abschnitt seines Lebens, also eine Zeit der Verkündigung. Als er 1925 aus Europa zurückkam, begann seine erstaunliche berufliche Laufbahn als Redner, Lehrer und Prediger. Er war der Erste, der im Radio eine reguläre Sendereihe über religiöse Themen aufnahm und der erste Kirchenmann, dessen wöchentliche Sendereihe im Fernsehen ausgestrahlt wurde. Im Laufe der Jahre wurde die Kanzel dieser großartigen Kathedrale zu seiner Kanzel, denn viele Menschen kamen, um seine Predigten zu hören. Daher ist es von schöner Symbolik, dass er in der Krypta unter dem Hochaltar beigesetzt wird. Mehr als 60 Bücher gingen aus seiner Feder hervor, außerdem unzählige Artikel und Briefe. Immer ging er auf das Denken der gegenwärtigen Zeit ein und er betonte, dass ein Redner seine Hörer dort abholen muss, wo sie sich befinden und nicht von seinem eigenen Standpunkt ausgehen darf. Während dieses Lebensabschnitts bat ihn die Kirche, die Leitung des päpstlichen Werkes der Glaubensverbreitung in den USA zu übernehmen. Damals war sein Ruf als Professor an der Katholischen Universität von Amerika bereits begründet. Viele fragten ihn, wie er eine solche Position für ein offenbar beschränkteres Apostolat aufgeben konnte, worauf er antwortete: »Ich habe die Wände der Lehrräume nach außen verschoben und jetzt kann ich die ganze Welt einbeziehen.« In dieser Rolle wurde von ihm erwartet, dass er die missionarische Begeisterung innerhalb der Kirche verstärken und finanzielle Mittel für die Bedürfnisse der Missionen sammeln würde. Die Kirche steht weltweit für immer in seiner Schuld für die Art und Weise, wie er dieser Verantwortung gerecht wurde. Er vermittelte den Missionaren auf der ganzen Welt ein neues Gespür für die Würde ihrer Berufung. Die missionarischen Ideale fasste er in kurze, unvergessliche Formulierungen. Es gab einen heidnischen römischen Dichter, der sagte, dass die Wohltätigkeit zu Hause beginnt. An einem trockenen, felsigen Straßenrand zwischen Jerusalem und Jericho lehrte uns ein gewisser Samariter, dass die Nächstenliebe bei Christus entfernt von zu Hause beginnt und bei den am wenigsten attraktiven Nachbarn. Oder unsere Wohltätigkeit gegenüber den Armen der Welt wird von Gott nicht so sehr an dem gemessen, was wir geben, sondern daran, wie viel wir für uns zurückbehalten haben, nachdem wir gegeben haben. Deshalb war das Schärflein der Witwe eine so gewaltige Gabe. Sie gab alles, was sie besaß. Oder in einer Rede zu Menschen wie meinesgleichen: Wir können sagen, dass wir nicht fähig sind zu graben, aber wir wollen niemals sagen, dass wir uns schämen zu betteln. Seine Liebe zum päpstlichen Werk der Glaubensverbreitung überdauerte Leben und Tod. Und Sie sind sicher nicht überrascht zu hören, dass er sowohl im Leben wie im Tod seinen gesamten irdischen Besitz verschenkte. Viele fanden durch seine Worte zum Glauben an Christus und zur Kirche, und für jede berühmte Persönlichkeit, die er im Glauben unterrichtet hatte, gab es hunderte anderer, die ihm ebenso wichtig waren wie diejenigen, die im Rampenlicht standen. Er stellte die Fülle des katholischen Glaubens auf eindringliche und überzeugende Weise dar. Eine der von ihm Bekehrten sprach für alle und fasste seine Gabe am Ende einer Stunde des Glaubensunterrichts zusammen, indem sie aufsprang und mit geballten Fäusten zum Himmel gewandt ausrief: »O Gott, was für einen Protagonisten hast du doch in diesem Mann!« Am 20. September sprach Erzbischof Sheen auch noch von einem dritten Lebensabschnitt. Es war die Zeit, in der er Christus auf eine Weise kennenlernte wie nie zuvor, ihn mit größerer Intensität liebte und unaussprechlichen Frieden empfand. Im Rückblick glaube ich, dass diese Phase mit der Abfassung seines monumentalen Werkes »Das Leben Jesu« in den späten 1950er Jahren begonnen hat. Er trennte sich allmählich von seinen Besitztümern. Er war ein Mann, der schöne Dinge liebte. Doch sie wurden für ihn immer unwichtiger, während Christus immer wichtiger wurde und sein Verständnis für das Geheimnis des Kreuzes zunahm.
Häufig sprach er von seinem Tod in einer Art, die seine Zuhörer und Freunde erstaunte und häufig auch bestürzte. Aber er antwortete darauf: Es ist nicht so, dass ich nicht gerne lebe, es ist nur so, dass ich den Herrn gerne sehen möchte. Ich habe viele Stunden vor ihm im allerheiligsten Altarsakrament zugebracht. Ich habe im Gebet mit ihm gesprochen und über ihn zu jedem, der es hören wollte. Jetzt möchte ich ihm von Angesicht zu Angesicht gegenübertreten. Wenn wir ihn jetzt fragen könnten, dann bin ich sicher, dass er sagen würde, dass der Höhepunkt seines Werdegangs die brüderliche Umarmung von Papst Johannes Paul II. Hier im Altarraum der St. Patrick's Kathedrale am 2. Oktober dieses Jahres gewesen sei. Später fragte ich ihn, was der Heilige Vater zu ihm gesagt hatte, als die beiden dort standen. Er sagte zu mir, dass ich gut über den Herrn Jesus geschrieben und gesprochen habe und dass ich immer ein treuer Sohn der Kirche war. Am letzten Sonntag um 19.15 Uhr rief Gott, der Herr, Erzbischof Fulton Sheen zu sich. Es war ein Augenblick, den Gott kannte, der von ihm von aller Ewigkeit her vorbestimmt war. Ein Ruf zu einem vollkommenen Leben, zu Wahrheit und Liebe. Ein Ruf zu einem Leben, das nie enden wird, das vollkommen ist und welches er nie verlieren kann. Lieber Freund, lieber Erzbischof Sheen, wir alle sind bessere Menschen geworden, weil du mitten unter uns gelebt hast, weil du unser Freund warst. Wir vertrauen dich der Fürsorge deiner schönen Frau im blauen Gewand an. Und wir bitten inständig darum, dass Jesus zu dir schon gesagt hat: Ich habe gehört, wie meine Mutter von dir gesprochen hat. Auf Wiedersehen, Fulton Sheen. Auf ewig in Gottes Liebe. Erzbischof Edward T. O'Meara, STD, St. Patrick's Kathedrale, New York City, 13. Dezember 1979.

0: Hier eine Originaltonaufnahme von Erzbischof Fulcin über das Thema Gedanken über den Himmel.
1: Well, that would be some dim suggestion of what heaven is. It's perfect life, it's perfect truth, it's perfect love.
0: Nun, das wäre nur eine vage Vorstellung davon, was der Himmel ist. Er ist vollkommenes Licht. Er ist die vollkommene Wahrheit. Er ist die vollkommene Liebe.
1: I'm not afraid of going to hell. I'm only afraid of losing love, that's all.
0: Ich habe keine Angst vor der Hölle. Ich habe nur Angst davor, die Liebe zu verlieren. Das ist alles.
1: The reason I want to go to heaven is because I want to be with love. Oh, there will be surprises there. Many of them. First of all, there will be many people there whom we never expected to see there.
0: Der Grund, warum ich in den Himmel möchte, ist, dass ich möchte, dass die Menschen lieben. Oh, es wird dort Überraschungen geben, viele sogar. Zunächst einmal werden viele Menschen dort sein, die wir dort nie erwartet hätten. Und dann werden auch einige fehlen, von denen wir dachten, sie wären dort. Und schließlich wird es eine große Überraschung geben, die größte von allen, dass du und ich dort sind. Wir sehen uns im Himmel.

Fulton Sheen drückte seine Liebe zur Mutter Jesu, sein kindliches Vertrauen zu Maria verschiedene Male in einem durch Mary Dixon Thayer verfassten Zeilen so aus. Liebliche Dame in Blau, lehre mich beten. Gott war einst dein kleiner Junge. Sag mir, was ich sagen soll. Hast du ihn manchmal sanft auf deinen Schoß genommen? Hast du ihm vorgesungen, wie Mutter es für mich tut? Hast du nachts seine Hand gehalten? Hast du ihm jemals Geschichten aus der Welt erzählt? Oh, und hat er geweint? Glaubst du wirklich, es kümmert ihn, wenn ich ihm Dinge erzähle, kleine Dinge, die geschehen? Und machen die Engelsflügel ein Geräusch? Und kann er mich hören, wenn ich leise spreche? Versteht er mich jetzt? Sag es mir, denn du weißt es. Liebliche Dame in Blau, lehre mich beten. Gott war einst dein kleiner Junge und du kennst den Weg. In einem Lied vertont, hören wir nun zum Ausklang unserer Sendung das Gebet auf Englisch.

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1: Grüß Gott und herzlich willkommen allen Zuhörern von Radio Horeb und Radio Maria, sagt Ihnen Marion Kuhl. Sie hören heute die Berufungsgeschichte von Schwester Dr. Ursula Hertewig von den Dominikanerinnen aus dem Kloster Arenberg in Koblenz. Als promovierte Apothekerin, Doktor der Naturwissenschaften und Dozentin ins Kloster, so könnte man diese Geschichte überschreiben. Dr. Ursula Hertewig gab das alles auf, um mit 30 Jahren ins Kloster Arenberg in Koblenz einzutreten. Und damit beginnt sie ein neues Leben in Gehorsam, Keuschheit und Armut, obwohl sie eigentlich selber nie ins Kloster wollte. Für viele Zeitgenossen scheint das verrückt zu sein. Warum macht man so etwas? Heute ist der erste Donnerstag im Monat, ein Tag, an dem die Kirche und Radio Horeb besonders um geistliche Berufe betet. Und bei uns hören Sie, wie Gott Ursula Hertewig klargemacht hat, dass er sie auf einen besonderen Weg der Nachfolge ruft. Und dazu ist sie uns jetzt zugeschaltet. Herzlich willkommen, Schwester Ursula.
2: Ja, danke schön.
1: Danke, dass Sie bereit waren. Berufungsgeschichte ist ja auch immer etwas Persönliches. Schön, dass Sie da sind.
2: Ja, habe ich gerne gemacht. Ist auch eine spannende Geschichte.
1: Stammen Sie selber denn aus einer christlichen Familie?
2: Ja, das kann ich sagen. Aus einer sehr katholischen Familie, im besten Sinne katholisch, sehr weit, sehr fröhlich, sehr liberal. Also, und das Spannende finde ich eigentlich, dass es in meiner Familie sehr viele fromme Menschen gab. Also wirklich Tanten, die ihr ganzes Vermögen verschenkt haben, alleine gelebt haben in Armut, aber nicht im Kloster waren. Das finde ich eigentlich sehr spannend, weil in meiner Familie gibt es überhaupt keine Ordensleute, obwohl meine Familie sehr fromm war und ist.
1: Sie selber stammen aus dem Saarland, wenn genau. Ich das richtig...
2: Ja.
1: Genau. Haben Sie denn noch Geschwister?
2: Ja, ich habe zwei ältere Schwestern. Die sind 5 und 6 Jahre älter als ich. Ich war so die Nachzüglerin bei uns.
1: Wie sind Sie denn aufgewachsen, dass wir Sie so ein bisschen kennenlernen?
2: Ich bin sehr glücklich aufgewachsen, also in einem mittelgroßen Dorf im Saarland. Wir haben eine Apothekerfamilie. Wir haben einen Mehrgenerationenhaushalt gehabt. Also meine Oma, die auch schon Apothekerin war, hat bei uns im Haus gelebt. Wir mit meinen Eltern und meinen beiden Geschwistern eine Etage oben drüber. Die Apotheke im Erdgeschoss. Und so war mein Leben von Kindheit an sehr eng mit Apotheke verwoben. Also seit ich denken kann, habe ich da im Labor immer allen über die Schulter geschaut. Das war natürlich auch ein bisschen der Grund für meine erste Berufswahl, weil ich da so reingeboren worden bin und wir wahrscheinlich irgendein Gen in der Familie haben, das uns alle hat Pharmazie studieren lassen. Also es war eine sehr behütete und eine sehr schöne Kindheit, die ich da erleben durfte, mit wirklich warmen Erinnerungen auch. Ja.
1: Gehörte die Kirche da auch dazu?
2: Ja, das war selbstverständlich. Das kann ich schon sagen. Mein Vater war lange Pfarrgemeinderatsvorsitzender und dann auch zweiter Vorsitzender des Verwaltungsrates. Es war selbstverständlich, dass wir am Wochenende zusammen in die Kirche gegangen sind. Das war auch der einzige sanfte Druck, den meine Eltern in Richtung Glauben ausgeübt haben, dass man einmal in der Woche wirklich Danke sagen darf. Also das hat natürlich uns Kindern auch nicht immer so gefallen, aber es war irgendwie auch so selbstverständlich, dass es einfach eine schöne Tradition war, so den Sonntag zu feiern auch. Also das hat selbstverständlich dazu gehört. Und als ich zur Erstkommunion gegangen bin, 1984, hatten wir einen sehr liberalen Pfarrer in unserer Pfarrei. Und dann habe ich auch direkt angefangen mit Jugendarbeit. Ich bin Messdienerin geworden und dann auch weiter in der Jugendarbeit aktiv. Also das ist eigentlich jetzt wirklich dieses Jahr schon 42 Jahre her, dass ich mich daran erinnern kann, da wirklich auch aktiv zu sein in der Gemeinde. Und das war selbstverständlich Teil unseres Lebens.
1: Wer jetzt anfängt zu rechnen, wie alt Sie sind, so viel fragt man eine Frau nicht, aber vielleicht kann man die Kerzen nennen, die auf dem Kuchen stehen.
2: Ich bin 50. Mit Begeisterung. Ich stehe dazu.
1: Und im Kloster sind Sie damit wahrscheinlich, gehören Sie noch zu den Jüngeren? Oder wie ist das bei Ihnen?
2: Leider ja, genau. Wir haben zwar eine Juniorin, die ist gerade erst 29. Aber ansonsten zählt ich tatsächlich zu der jüngeren Generation im Kloster und auch in der deutschen Ordenslandschaft. Im Kloster ist man eigentlich bis 70 jung. Das ist das Schöne.
1: Die Kirche ist jung.
2: Ja, absolut. Ja,
1: den Spruch, den hat man noch in den Ohren von Papst Benedikt. In dem Fall stimmt es wirklich. Wenn man in manchen Orden nachfragt, wieso der Durchschnitt ist, dann ist das schon ernüchternd, sagen wir mal so.
2: Bei uns auch nicht anders, ja.
1: Mhm. Aber eben jung geblieben im Herzen, darauf kommt es ja auch wahrscheinlich dann an.
2: Das ist wahr.
1: Oder
2: genau.
1: Einfach. Ja.
2: Ja, genau.
1: Sie haben es schon gesagt, Sie stammen aus einer Apothekerfamilie. Bei Ihnen wurde der Glaube so gelebt. Sie sind sonntags auch noch zusammen in die Kirche gegangen. Gab es denn auch so einmal eine Zeit in der Jugend, an dem Sie gesagt haben, das ist mir doch alles zu blöd, da will ich gar nicht mit? Oder?
2: Also ehrlich gesagt, ich verbinde mit Kirche schon sehr, sehr schöne und warme Erinnerungen. Ich habe auch wirklich das Glück gehabt, in einer intakten Pfarrei groß zu werden. Es hat mich immer begeistert, wie dort Menschen aus unterschiedlichsten Herkünften zusammen Leben gestaltet haben. Das war sehr heterogen. Das hat mich von Kindheit an, hat das mir ein ganz großes Gefühl von Geborgenheit geschenkt. Und es gab mal eine Zeit, so mit 16, 17, wo Kirche nicht unbedingt die absolute Hauptrolle in meinem Leben gespielt hat. Und das Spannende war aber, dass ich genau in dieser Zeit das erste Mal nach Tessé gefahren bin. Da hat eine Gemeindereferentin mich regelrecht hingedrückt und hat gesagt, Ursula, du musst da mal hin, du musst das mal erleben, mit so vielen anderen jungen Leuten den Glauben zu teilen. Und dann war es wirklich um mich geschehen. Also da war ich Feuer und Flamme, das weiß ich noch. Das war eigentlich genau die entgegengesetzte Richtung, wo ich zuerst gedacht habe, oh, Kirche ist so langweilig. Und dann in Tessé zu erfahren, es gibt so viele junge Menschen, die sich genauso viel Gedanken um Gott und den Glauben machen wie ich. Und das dann zu teilen und da auf Entdeckungsreise zu gehen, das hat mich unheimlich befeuert. Das heißt, die Zeit, wo Kirche für mich langweilig war, war eigentlich sehr kurz. Ansonsten war ich schon immer im Team, ehrlich gesagt. Ja.
1: Tessé, der französische Ort in Burgund, die rumänische Gemeinschaft. Viele kennen auch die Lieder aus Tessé, die Gesänge. Wir werden davon heute auch einiges hören in der Sendung. Bei uns zu Gast hier bei Radio Horeb ist Schwester Dr. Ursula Hertewig, Dominikanerin aus dem Kloster Arenberg in Koblenz. Sie hören ihre Berufungsgeschichte und mein Name ist Marion Kuhl. Schwester Ursula, Sie haben es eben gesagt, Sie stammen aus einer Apothekerfamilie und Sie selber sind auch promovierte Apothekerin. War es klar, dass Sie da in diese Fußstapfen treten sollen oder wollen? Sie haben eben gesagt, da hat man so ein Gen wahrscheinlich mitbekommen.
2: Ja, also das eine war, dass mir Naturwissenschaften in der Schule immer sehr leicht gefallen sind. Also dass Biologie und Chemie waren die beiden Fächer, für die ich wenig tun musste und denen ich immer gute Noten hatte. Also das war eigentlich eine sehr bequeme Entscheidung anfangs. Also ich habe mir schon Gedanken gemacht, weil mir die Theologie und alles, was damit zu tun hat und Philosophie auch schon in der Schule unglaublich viel Freude gemacht hat. Ich hatte zum Beispiel am altsprachlichen Gymnasium, hatte Griechisch unterrichtet und natürlich auch Latein und habe auch wirklich gemerkt, dass mir die Beschäftigung mit Philosophie und Theologie sehr, sehr viel Freude gemacht hat. Am Ende war es ein bisschen eine Vernunftentscheidung, Pharmazie zu studieren, weil die Apotheke war eben da. Wir hatten eine sehr gute Familie, wo ich auch nicht unbedingt das Bedürfnis hatte, mich da zeitnah zu verabschieden. Das war mir irgendwie klar. Ich möchte im Saarland bleiben. Ich möchte auch gerne dort arbeiten. Pharmazie oder Apothekerin ist ein Beruf, den man ganz wunderbar mit Familie vereinbaren kann, wo man immer mal auch als Mutter Vertretung machen kann. Also das war eben nicht mein erster Plan, ins Kloster zu gehen, sondern wirklich zu gucken, ja, wie kann ich gut Geld verdienen und noch Freude dabei haben. Und daher war die Entscheidung auch auf diesen Apothekerberuf gefallen. Ehrlich gesagt, ich habe mich auch gegen Theologie entschieden, weil da keines der Berufsbilder für mich in Frage gekommen wäre. Also ich hatte keine Lust, Pastoralreferentin zu werden. Ich habe noch nie so große Lust gehabt, Leute zu motivieren für irgendwas. Das war auch ein bisschen Faulheit. Ich wollte auch nicht unbedingt, dass mir ein Bischof sagt, wo ich wohne und wo nicht. Also es war wirklich in der damaligen Zeit beim Abitur, habe ich gesagt, nee, mit Pharmazie hast du ein gutes Studium und alles, was mit Glauben zu tun hat, kannst du in deiner Freizeit machen. Das war eigentlich so meine Entscheidung, was aber nicht bedeutet hat, dass ich mich dann nicht mehr mit Theologie beschäftigt hätte, sondern ehrlich gesagt, das hat mir im Studium auch schmerzlich gefehlt. Und in der ganzen Zeit, wo ich da sehr naturwissenschaftlich unterwegs war, war natürlich auch wenig Zeit, mich mit anderen Dingen zu beschäftigen. Das habe ich schon relativ bald im Studium gemerkt, dass mir die Geisteswissenschaften irgendwie fehlen auch. Das war mir ein bisschen zu einseitig.
1: Mhm. Genau. Sie haben aber auch noch promoviert. Also Sie haben nicht nur in der Apotheke gestanden und Medikamente verkauft, sondern...
2: Das war die kürzeste Zeit tatsächlich, ja. Also ehrlich gesagt habe ich promoviert, weil ich sehr schnell fertig war. Also ich war mit 22,5 Apothekerin und das war mir alles zu schnell. Also ich habe den Studienplatz direkt bekommen und dann durchgezogen das Studium und dann war ich auf einmal fertig und habe gedacht, upsi, also ich bin noch nicht bereit, jetzt hier jeden Tag 8 Stunden in die Apotheke zu gehen. Dazu kam, dass in der Zeit mein Biologieprofessor, den ich sehr geschätzt habe, der hat eben Doktoranden gesucht und nach dem zweiten Staatsexamen habe ich ehrlich gesagt gar keine Lust mehr gehabt auf Uni, aber dann habe ich gehört, dass in seinem Arbeitskreis irgendwie auch noch Plätze frei waren und den mochte ich sehr und da kam das irgendwie so, ist dann war so eine fixe Idee, komm, du kannst ja mal da hingehen und dich bewerben. Aber dann hatte ich auch ruckzuck die Stelle und habe gedacht, oh komm, da kannst du mal noch 3 Jahre was Schönes machen. Also nochmal die Uni auch nochmal anders erleben als die ganze Lernerei im Studium. Dann bin ich in einen ganz, ganz tollen Arbeitskreis reingekommen mit netten Menschen. Und das waren 3 sehr unbeschwerte, schöne Jahre, wo ich dann meine Doktorarbeit über Lebermoose geschrieben habe. Und in der Zeit war ich dann auch ein halbes Jahr in Neuseeland. Das heißt, es war also wirklich auch eine Zeit, die ich persönlich richtig genossen habe, mit relativ wenig Stress und viel schönen Begegnungen, Erfahrungen und netten Kollegen.
1: Und Sie waren auch Dozentin dann nachher
2: das war nach
1: in diesem
2: der Promotion,
1: Bereich?
2: Genau. Ich habe nach der Promotion dann eine Stelle bekommen für, da wurde eine Vorlesung Ernährungsberatung aufgebaut in diesem gleichen Arbeitskreis. Und dann hat mein Doktorvater mir quasi eine Postdoc-Stelle gegeben. Dann war ich eine Zeit lang als Dozentin noch an der Uni beschäftigt, hätte dort auch noch bleiben können. Allerdings da in dieser Zeit kam dann langsam schon das Thema Kloster auf. Das war 2004, habe ich mich dann von der Uni verabschiedet, weil ich doch mal noch meinen Beruf erleben wollte, bevor ich eine Entscheidung für oder gegen Kloster treffe. Wollte ich erstmal noch mal richtig in der Apotheke arbeiten, um mal wahrzunehmen, wie es mir damit geht. Also, weil ich war da eben nur an der Uni, das war gar nicht mein erster Plan. Deshalb bin ich ja nicht Apothekerin geworden. Und genau, dann habe ich eben noch 2 Jahre erstmal in der heimischen Apotheke gearbeitet. Also, ich war zwischen 2002 und 2004 war ich Dozentin und danach noch 2 Jahre in der Apotheke. Genau.
1: Und was war Ihr eigentlicher Lebensplan, bevor Kloster in das Blickfeld kam?
2: Also der erste Plan, also früher, als ich noch kleiner war oder als Kind war, war immer so der Gedanke, natürlich Familie gründen. Ich habe sehr schöne Familienerfahrungen gemacht, sehr viel Gutes auch mit meinen Eltern erlebt. Meine Eltern hatten eine wunderbare Beziehung, die haben sich abgöttisch geliebt. Das war natürlich sehr, sehr schön. Ehrlich gesagt ist es mir erst so in meiner Studien- und Promotionszeit bewusst geworden, als alle meine Freundinnen dann wirklich konkret mit Familienplanung beschäftigt waren, dass das für mich gar nicht der Plan A ist. Aber weil ich sehr viele negative Bilder vom Ordensleben hatte und auch keine Gemeinschaft kannte, wo ich gedacht habe, da könntest du andocken, war ich da auch ein bisschen ratlos. Da hatte ich erstmal so gar keinen richtigen Plan, was ich wirklich will. Ich habe nur gemerkt, dass der Glaube und dass die Suche nach Gott in meinem Leben schon sehr viel Raum eingenommen hat, dass mir das schon sehr wichtig war, dass ich auch immer gebetet habe und Stundengebet und Zeiten der Stille. Und das war mir ganz, ganz wichtig im Alltag, dass ich auch jeden Tag in die Messe kann. So, da habe ich immer für gekämpft. Aber ich war nicht so wirklich, ich wusste nicht so wirklich, wie es weitergeht mit mir und meinem geistlichen Leben. Also da gab es erstmal nicht so den großen Plan und geschweige denn irgendwie den Plan, ins Kloster zu gehen. Das kam dann erst später.
1: Das erfahren wir dann nach der nächsten Musik. Sie hören hier bei Radio Horeb die Berufungsgeschichte von Schwester Dr. Ursula Hertewig von den Dominikanerinnen aus dem Kloster Arenberg in Koblenz. Wir hören ein Lied aus Taizé, ein wichtiger Ort auch für unsere Referentin heute.

0: 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Sie hören die Berufungsgeschichte von Schwester Dr. Ursula Hertewig von den Dominikanerinnen aus dem Kloster Arenberg in Koblenz. Mein Name ist Marion Kuhl. Heute der erste Donnerstag im Monat, ein Tag, an dem die Kirche auch besonders um Berufungen betet. Und bei uns hören Sie in der Regel dann auch ein Zeugnis, wie das ganz konkret im Leben aussehen kann. Wir haben heute die Geschichte von Schwester Ursula, die als promovierte Apothekerin-Dozentin ins Kloster gegangen ist mit 30. Wir haben auf ihr Leben geschaut, ihr Studium, ihre man kann auch sagen Karriere mit so jungen Jahren, auch erfolgreich als Dozentin, Apothekerin, Promovierte gearbeitet hat. Und manch einer fragt sich vielleicht, was war denn da los, dass jetzt auf einmal doch die Idee kam, von Kloster ins Kloster zu gehen. Schwester Ursula, Sie haben eben gesagt, Gebet und Stundengebet, das haben Sie schon probiert, und jeden Tag in die Messe zu gehen. Das ist ja nicht gerade so üblich bei jungen Leuten oder Studenten vielleicht. Da muss ja schon so eine Initialzündung gewesen sein, dass sie das angezogen hat. Was war denn da passiert vielleicht, oder was hat sie so berührt, dass das Ihnen schon als Jugendliche oder junge Erwachsene so wichtig war?
1: Ja, das war ein langer Weg. Das war mir übrigens auch als junge Erwachsene gar nicht so bewusst, dass das ungewöhnlich ist. Für mich war das einfach irgendwie normal. Hat mir dann später mein Heimatpfarrer mal gespiegelt, dass er das schon bemerkenswert findet. Ja, also begonnen hat mein geistlicher Weg tatsächlich schon als Kind bei meiner Erstkommunion, ganz unerwartet. Ich war damals 8 und war gar nicht frommer als andere Kinder auch, das muss ich ehrlich sagen. Also war eben auf dem Weg der Vorbereitung zu meiner Erstkommunion, und wie viele andere Kinder haben an dem Tag auch andere Dinge größeren Raum eingenommen als das Ereignis selber. Ich weiß noch, es war ganz schön schwierig, weil ich so groß war, ein passendes Kleid zu finden. Dann hatte ich Angst, da irgendwie über die Stufen zu fallen. Also es war irgendwie alles so wie bei anderen Kindern auch. Allerdings in dem Moment, als ich zum ersten Mal die Kommunion empfangen habe, muss ich ganz ehrlich sagen, das war ein unfassbares Glück, was da auf einmal in meinem Herzen war. Das hat mich echt stutzig gemacht. Und das war so unvorbereitetes Überschwemmtwerden mit einem Glück. Und ich habe plötzlich gedacht, ups, der ist wirklich da, der gute Gott. Also das ist wirklich, das war eine Erfahrung von Nähe. Und dann habe ich wirklich so gespürt, okay, es gibt diesen Gott, und dieser Gott will, dass du glücklich bist. Das wurde mir schlagartig und unzweifelhaft bewusst. Und daraufhin begann in mir ein ganz langer Suchweg, weil ich eben auch immer gedacht habe, okay, es gibt diesen Gott. Danach war ich mir 100% sicher, dass es ihn gibt. Und wie finde ich den denn? Also das war wirklich so als Kind die Frage, ja, wie kann ich den erfahren und was sagt mir das jetzt und so. Und dann habe ich eigentlich von Kindheit an immer irgendwie drauf gewartet, von Gott eben mal eine Ansage zu kriegen. Also so, okay, also das war dieses Erlebnis bei der Erstkommunion, ja, es gibt dich, klar, aber ja, und was heißt das jetzt für mein Leben? Und dann habe ich mich so vorgetastet in der Pfarrei, eben mit erst Messdienerin, dann wurde ich früh Lektorin, später Kommunionhelferin, Krankenkommunion, und eben auch diese ganz wunderbaren Erfahrungen mit Gruppenfreizeiten. Und da habe ich wirklich Kirche vom Feinsten erlebt. Habe aber wirklich immer gewartet, jetzt muss doch irgendwo mal klar sein, in welche Richtung es geht für dich. Also so, ich habe wirklich auf eine Ansage gewartet, die aber nie kam. Aber was dann kam, und das fand ich eigentlich das Schöne, wenn ich darauf zurückschaue, das waren immer zur richtigen Zeit die richtigen Menschen in meinem Leben. Also angefangen von der ersten Gemeindereferentin, die mir zugetraut hat, eine Jugendgruppe zu leiten, die andere Gemeindereferentin, die gesagt hat, ich soll doch ganz dringend mal nach Terzé fahren. Dann bin ich nach Terzé gefahren, dann habe ich auf dem Hügel in Terzé wunderbare Menschen kennengelernt, tolle Impulse bekommen durch die Brüder, die mich wieder weitergebracht haben. Dann kamen neue Priester in der Pfarrei. Also es waren eigentlich immer in meinem Leben, das kann ich rückblickend sagen, zur richtigen Zeit die richtigen Menschen, die mich irgendwie nochmal neu eingegleist haben. Und einschließlich auch mein Doktorvater, den ich da auch einbeziehen möchte, wo ich eigentlich gar nicht so dringend vorhatte zu promovieren, der aber auch um mich geworben hat. Und ich im Nachhinein sagen muss, auch die Promotion war für mich eine geistliche Zeit, weil ich da ganz, ganz extrem rührende Naturerfahrungen in Neuseeland zum Beispiel gemacht haben, die auch wiederum meinen geistlichen Weg sehr geprägt haben. Also so waren eigentlich immer die richtigen Menschen zur richtigen Zeit. Und heute muss ich sagen, ja, ich habe auf die klare Ansage von Gott her gewartet, die kam nie, aber es kamen immer Impulse, die mich ganz wunderbar weiter auf dem Weg gehalten haben. Und genau, als ich dann fertig promoviert hatte und als es, ich dann auch an der Uni gearbeitet habe, dann kam für mich wirklich die Frage nach der Lebensform auf. Also dann war es wirklich so der Zeitpunkt, wo ich gesagt habe, ja, ich merke, dass Gott in meinem Leben die Hauptrolle spielen soll und nicht meine Arbeit und nicht das, was ich da leiste, sondern wie auch immer das aussehen kann. Und in diese Suchbewegung fiel damals ein Gespräch mit meinem damaligen Heimatpfarrer, der eigentlich nur wenig älter war als ich. Der war neu in unsere Pfarrei gekommen. Und der hat mir damals gespiegelt, dass es ja doch ungewöhnlich ist, dass ich als damals 25-jährige Frau so viel Zeit in der Kirche, mit dem Glauben, mit Gestaltung von Gebetszeiten verbringe. Und hat mich so ganz nebenbei mal gefragt, kannst du dir vorstellen, auch einen geistlichen Weg zu gehen? Und ich weiß noch, dass ich dieses Gespräch anfangs echt verstörend fand, weil ich sagte, ich, also so um Gottes Willen, ich will nichts verändern, ich bin glücklich in meinem Leben, ich brauche hier nicht raus, ich will nicht aus dem Saarland weg, ich will nicht ins Kloster, da war Riesenpanik. Und auf der anderen Seite habe ich gemerkt, wenn du jetzt Nein sagst, dann lügst du. Also weil ich doch gemerkt habe, okay, es berührt mich übermäßig, die Suche nach Gott treibt mich um. Da habe ich wirklich innerlich gemerkt, so jetzt musst du mal Farbe bekennen. Und dieses Gespräch hat dann viel in Bewegung gebracht bei mir, tatsächlich.
0: Das heißt, die erste Idee einmal von Kloster und Berufung von jemandem von außen, der vielleicht auch irgendwas entdeckt hat eben durch das Gebetsleben oder so. Also das heißt, Ihre Reaktion war eher Panik, mit mir nicht?
1: Ja, absolut. Das war nicht schön. Also das war auch eine richtig heftige Zeit. Da wurde ich so aus meinem Kokon rausgeschmissen, in dem ich mich eingenistet hatte, wo alles irgendwie sehr in der Komfortzone war. Ich weiß noch, dieses Gespräch, das war 2002, wurde wirklich lebensverändernd, weil ich gemerkt habe, okay, du musst jetzt irgendwie mal dieses Thema Lebensform angehen.
0: Genau. Hatten Sie da Hilfe? Hat er, oder wie ging es dann weiter? Also, ich meine, Klöster gibt es viele Formen.
1: Ja, genau.
0: Formen gibt es also, auch viele, wie Sand am Meer.
1: Also, dann ging es total lustig weiter, weil er hat nur gemeint, es gibt ja in Trier so eine Diözesanstelle, Berufe der Kirche. Und da kannst du ja mal hinfahren, da kannst du mal ein Gespräch führen. Das fand ich eine gute Idee, weil ich gedacht habe, ja, Kloster willst du nicht, was gibt es denn sonst noch für Lebensformen mit der Kirche? Und so weit hatte ich im Dezember 2002 hatte ich dann ein Gespräch bei dieser Diözesanstelle. Und dazu kam, dass ich im Jahr 2002 von unterschiedlichsten Menschen immer wieder die Gemeinschaft der Arenberger Dominikanerinnen benannt bekommen habe. Auch diese Heimatpastor hat gesagt, ja, also bis zum Trier ja in Arenberg gibt es ja noch Dominikanerinnen. Und ich immer, nee, auf keinen Fall, auf keinen Fall, auf keinen Fall. Und dann hatte ich ein Gespräch in der Diözesanstelle Berufe der Kirche im Dezember. Und das Lustige war, es war, glaube ich, die letzte Arbeitswoche eines Priesters, der danach in der Pfarrei gegangen ist, der verrückterweise der Neffe einer Mitschwester von uns war. Und ich komme da hin und dann hat er gemeint, ja, warst du schon mal im Kloster? Ich so, nee, Kloster brauche ich auch nicht. Und dann sagt er, ja, wenn du nicht im Kloster warst, wieso kannst du das ausschließen? Oder du kannst ja mal hinfahren. Also auf dem Arenberg, da gibt es echt noch fitte Schwestern, du fahr doch mal hin und so. Und ich so, oh Gott, da habe ich ja kapituliert. Da habe ich gesagt, okay, also ich muss dann doch mal nach Arenberg fahren, wenn irgendwie alle meinen, ich soll auf den Arenberg fahren. Dann habe ich all meinen Mut zusammengenommen. Und er hat auch gemeint, in Arenberg, da hat er mit einer Schwester eine Ausbildung für geistliche Begleitung gemacht. Die könnte mich dann auch begleiten. Da könnte ich auch zum Gespräch hinfahren. Lange Rede, kurzer Sinn. Am Fest Pauli-Bekehrung, es war der 25. Januar 2003, habe ich mich in mein Auto gesetzt und bin auf den Arenberg gefahren.
0: Wie weit war das weg von Ihnen?
1: 220 Kilometer. Und nicht so wirklich weit, aber für mich war es eine weite Strecke. Und ich war so aufgeregt. Ich habe mich die ganze Zeit gefragt, warum bist du so aufgeregt? Ich habe gesagt, du willst ja nicht dahin. Es war auch Wetter, es war Stern, es war Sonne, keine Wolke am Himmel, strahlender Januarmorgen. Und es war wie bei Pauli Bekehrung. Ich war so geblendet, dass ich dann auch das Schild Arenberg übersehen habe auf der Straße, weil es die Sonne so geblendet hat. Auf jeden Fall kam ich hier an. Es war Großbaustelle. Das Kloster befand sich damals im Umbau. Ich musste durch 3 Durchfahrtverbotenschilder fahren und habe gedacht, wenn das nächste kommt, dann fährst du nach Hause. Das willst du nicht. Also es war auch sehr lustig im Nachhinein betrachtet. Gut, und dann hatte ich ein Gespräch mit dieser Schwester und dann habe ich eine Gemeinschaft hier erlebt, die alle meine Klischees innerhalb kürzester Zeit gesprengt hat. Ich hatte gar nicht so viel Kontakt mit Schwestern an dem Tag. Also ich habe mich, wie gesagt, nur zum Gespräch getroffen, aber ich weiß noch,
0: was waren ihre Klischees?
1: Also meine Klischees, oder ehrlich gesagt, das muss ich leider sagen, habe ich vor diesem Tag eigentlich nie wirklich glückliche Ordenschristen kennengelernt. Also ich kannte jede Menge unglückliche Schwestern und Brüder, wo ich mich immer gefragt habe, was hat das mit dem Evangelium zu tun? Also das waren so Erfahrungen, die mich schon nachdenklich gemacht haben, wo ich immer gedacht habe, das ist Leben mit angezogener Handbremse. Und da wusste ich genau, dass das für mich auf keinen Fall in Frage kommt. Und dann kam ich auf den Arenberg und erlebe eine Gemeinschaft, die irgendwie schon alt war, also auch damals schon Altersdurchschnitt von über 70 hatte. Aber da waren Frauen, die waren tough, die waren lustig, die waren, fand ich auch schon, nicht übermäßig freundlich. Es sind auch keine 3 Zentimeter über dem Boden geschwebt, die waren nicht übermäßig fromm gefühlt, einfach handfest. Und da habe ich gemerkt, das war eine Energie in dieser Gemeinschaft, die mich total angesprochen hat. Und wo ich zum ersten Mal gedacht habe, die leben ja deinen Traum vom Leben. Also das ist ja irgendwie, das ist ja die geballte Power dort. Ich fand die alle so, das waren alle so Originale. Also die wenigen Schwestern, die ich an dem Tag kennengelernt habe, fand ich total beeindruckend. Und da war ich ehrlich gesagt ein bisschen schockverliebt. Das weiß ich noch. Also meine Mutter hat gesagt, als du an dem Abend nach Hause kamst, habe ich gewusst, jetzt wird's ernst. Das war wirklich, habe ich selber noch nicht gewusst, aber es war dann auch wirklich so. Es hat mich echt nicht mehr losgelassen. Da wirklich diese Energie in dieser Gemeinschaft zu spüren und zu merken, frisch, fromm, fröhlich, frei, so habe ich die erlebt. Und das fand ich total attraktiv. Also das hat wirklich meine Bilder vom Kloster gesprengt. Und da habe ich gesagt, das kannst du dir vorstellen. Da ging die Post ab bei mir. Ja.
0: Haben Sie sich gleich geoutet?

0: Dann fing die an zu erzählen von heilender Liebe und was mit der Cherubine, was ihr wichtig war. Und auch da habe ich gespürt, oh Gott, das passt ja total zu dir. Also das war wirklich so für mich fast ein Schock zu merken, ups, dass diese Spiritualität, als sie angefangen hat, von Mutter Cherubine, von dominikanischer Spiritualität zu erzählen, da ist in mir, sind alle Schleusen aufgegangen. Es hat mich so berührt. Und oh, da habe ich gedacht, okay, das passt ja alles. Ja, das fand ich ganz unheimlich. Es hat noch lange gedauert, bevor ich irgendwie dann gesagt habe, ich will eintreten. Aber dieser erste Tag, der war schon fast magisch gewesen. Das war wirklich ein Riesenerlebnis für mich, ja.
1: Dominikanerinnen aus dem Kloster Arenberg, da denkt natürlich jeder an den heiligen Dominikus. Sie reden jetzt von der Gründerin Mutter Cherubine. Vielleicht erzählen Sie uns ein bisschen, was das für eine Gemeinschaft ist, dass man es ein bisschen einsortieren kann.
0: Ja, wir sind eine von den vielen Kongregationen, die im 19. Jahrhundert gegründet worden sind. 1868 ist unsere Gemeinschaft gegründet von einer kleinen Gruppe aus einem Schweizer Frauenkloster. Das waren dominikanische Nonnen aus Schwyz, die über 1000 Umwege hier auf dem Arenberg von einem Pfarrer Kraus eingeladen wurden, hier eine kleine Gemeinschaft zu gründen, weil es hier einen Wallfahrtsort gab und auch Anlagen, so wo die Menschen die Möglichkeit hatten, eigentlich so wie bei einer Landschaftsbilderbibel mit dem Wort Gottes auf andere Weise in Kontakt zu kommen. Der Pfarrer Kraus war da sehr rührig. Und Arenberg liegt auf dem Weg zwischen Koblenz und Bad Ems. Das war so eine Handelsstraße. Und da gab es eben diese Gründung 1868. Und ursprünglich gegründet sind wir eben von dominikanischen Nonnen. Es war aber sehr klar, also unsere Gründerin hat klar gehabt, nee, sie möchte hier aber auch eine apostolische Gemeinschaft gründen, die sich gleich um Mädchenerziehung beispielsweise kümmert und die wirklich nicht nur hier die Anlagen pflegt und die Pilger empfängt, sondern wirklich für arme Menschen auch sorgt und um Kindererziehung, Mädchenerziehung, Krankenhäuser. Also es wurde dann später so ein klassischer sozialkaritativer Orden. Dass es uns gibt, ist eigentlich das Wunder aller Wunder, muss man ganz ehrlich sagen. Also Mutter Cherubine selber war in Schwyz, konnte sie nicht in der Gemeinschaft bleiben, weil sie zu schwach war, um dieses Leben als Nonne zu führen. Die wurde dann mehr oder weniger nach Koblenz geschickt, nach dem Motto, da kann sie eh nichts mehr kaputt machen. Mal gucken, ob es da funktioniert. Und die hat dann eine Gemeinschaft gegründet, die 1914, glaube ich, knapp 700 Mitglieder hatte. Also es ist unvorstellbar. Eine sehr, sehr kluge Frau, die halt sehr unterschätzt wurde und die unserer Gemeinschaft auch bis heute diese Färbung gegeben hat, die uns, finde ich, ziemlich einmalig macht, weil wir immer noch eine Mischung aus aktiv und kontemplativ sind. Also wir beten immer noch das ganze Stundengebet mit Laudes, Mittagshure, Vesper komplett, Rosenkranz, Heilige Messe. Das heißt, wir haben sehr viel gemeinsame Gebetszeiten und sind trotzdem apostolisch tätig auf verschiedene Weise. Und das ist eine sehr, sehr schöne Kombination.
1: Die Arenberger Dominikanerinnen, heute hören Sie die Berufungsgeschichte von Schwester Dr. Ursula Hertewig, promovierte Apothekerin, Doktor der Naturwissenschaften, Dozentin, die dann mit 30 Jahren ins Kloster gegangen ist. Sie haben eben gesagt, das war jetzt mal der erste Besuch, aber dann wie war dann der Kampf dann in Ihnen? Sie haben gesagt, Sie waren schockverliebt, weil Sie gemerkt haben, eigentlich passt das, was da gelebt wird. Wie ging es dann weiter?
0: Es ging wild weiter. Also Sie müssen sich vorstellen, bevor ich hier das erste Mal hinkam, war mein Leben wunderbar in der Bahn. Es war alles irgendwie zauberhaft. Und dann komme ich hier hin und danach war erstmal wirklich inneres Chaos. Weil das war auch für mich wie so ein Gelübde, so nach dem Motto, alles außer Kloster. Und plötzlich kommt man in ein Kloster und denkt, der Witz war, dann habe ich so gedacht, okay, wenn Kloster, dann aber auf keinen Fall mit Ordenskleid. Dann hier Gemeinschaft mit Ordenskleid, nicht mehr im Saarland. Also überhaupt mal zu merken, dein ganzer Lebensplan wird hier gerade über den Haufen geworfen. Und das hat wirklich für mich lange gedauert. Also ich habe dann wirklich eine wilde Zeit innerlich gehabt, 3 Jahre lang, wo ich total zerrissen war, wo ich immer gedacht habe, hin und her und hin und her und immer im Kopf überlegt habe, was machst du jetzt und

0: schmeißt du jetzt hier alles über Bord? So, wenn es dem Esel zu wohl wird, geht er aufs Eis. Was ist das jetzt, was dich hier wegführt? Und dann kam 2005 eine total schöne Lourdes-Wallfahrt, ganz klassisch mit dem Bistum Trier. Und ich werde es nie vergessen, damals war ich im Gespräch mit einem Priester, der auch spätberufen in Anführungszeichen war, der mir dann irgendwie gesagt hat, er hätte zu einem Zeitpunkt in seinem Leben einfach immer nur noch gebetet, Gott, lass mich meinen Weg erkennen. Wo er auch sich so verheddert hatte im Grübeln, was ist richtig, was ist falsch, hat er es einfach abgegeben. Das war so ein Impuls, der mir echt weitergeholfen hat, wo ich wirklich angefangen habe zu beten, Gott, lass es mich bitte erkennen. Ich kriege das im Kopf nicht klar, ich weiß nicht, was ich tun soll. Das hat mir schon mal sehr geholfen, diese wilde Verwirrung loszuwerden. Und ich hatte da immer Panik, wenn ich darüber nachgedacht habe, einzutreten. Und dann habe ich immer gesagt, nee, Panik ist kein Zeichen vom Heiligen Geist. Du trittst da frühestens ein, wenn diese Panik vorbei ist. Also habe ich angefangen, einfach zu beten. Also ganz stur. Und dazu kam auf der gleichen Lourdes-Wallfahrt, hatte ich ein Gespräch mit einem Trierer Weihbischof, mit dem ich zufällig morgens auf dem Weg zur Grotte getroffen habe. Und dann habe ich ihm davon erzählt, dass ich eigentlich Apothekerin bin, aber die Gemeinschaft kennengelernt habe. Der kannte die auch, die Aachener Dominikanerin. Und der Weihbischof sagt dann so zu mir, ach, wissen Sie was, machen Sie doch mal ein Noviziat. Das werden Sie nicht bereuen. Wie auch immer das ausgeht, also Noviziat, 2 Jahre, das ist eine intensive geistliche Zeit. Und ob Sie jetzt bleiben oder nicht, das müssen Sie doch gar nicht entscheiden. Das ist doch mal eine gute Erfahrung. Und das fand ich auch so witzig, weil mir das plötzlich diesen Druck weggenommen hat. So nach dem Motto, wenn du jetzt hier eintrittst, dann aber bitte für ewig. Ich habe mich da verrückt gemacht ohne Ende. Und dann diese Kombination von diesem Priester, der gesagt hat, ich habe nur noch rumgebetet, ich habe nur noch stur gebetet. Und der Weihbischof, der sagt, ach komm, so ein Noviziat ist ja mal nett. So hatte ich vorher einfach nicht gedacht. Und als ich da, und dann weiß ich noch am Ende dieser Lourdes-Wallfahrt, es war im September, habe ich bestimmt 1 Stunde an der Grotte, gegenüber der Grotte gesessen, zwischen mir dieser reißende Fluss, die gab vor mir die Lourdes-Grotte, und es wurde ganz, ganz still in mir. Und da habe ich gemerkt, okay, jetzt bist du bereit. Das war wirklich ein ganz heiliger Moment. Und ich kann das auch total nachfühlen, diese Situation, in der ich dort war und wie plötzlich Friede in mir war. Und dann habe ich mir unbezahlten Urlaub genommen und bin genau heute vor 22 Jahren, das war der 1. Oktober 2005, nee, vor 21 Jahren, war der 1. Oktober 2005, habe ich gesagt, jetzt gehst du mal 2 Monate auf den Ahrenberg. Und wenn dir in den 2 Monaten die Decke nicht auf den Kopf fällt, dann trittst du ein. Und so war's. Dann war ich 2 Monate hier und es waren 2 total glückliche Monate, wo ich nichts vermisst habe, wo ich die Gemeinschaft toll fand, wo ich dauernd gewartet habe, dass es mir doch irgendwie schlecht gehen müsste. Das ist aber nicht eingetreten. Und da bin ich Juni 2006 eingetreten. Also da heißt es so, jetzt musst du es probieren. Also das war wirklich, dann war es glockenklar. Und wenn ich dann, wenn mir das jemand vorher erzählt hätte, dass ich mal da so eine Klarheit empfinden könnte, hätte ich das nicht für möglich gehalten. Also das war wirklich ganz, ganz wunderbar, ja.
1: Wow, das ist super. Ich wusste nicht, dass das so ihr Datum ist, ein besonderes Datum, der 1.
0: Oktober. Es ist mir heute Morgen eingefallen, dass das auch der 1. Oktober war, genau.
1: Also heute vor 22.
0: Vor 21 Jahren, genau.
1: Ja, 21 Jahren. Ja, ja. Super, sehr schön. Ja. Wie lange dauert das Noviziat in der Regel?
0: Also bei uns ist es so, vor dem Noviziat gibt es noch ein Postulat. Das hat, also ich bin im Juni 2006 eingetreten. Dann habe ich im März 2007 meine Einkleidung gefeiert. Das war also 9 Monate später, gute Schwangerschaft. Wir haben am Josefstag haben wir Einkleidung und dann dauert das Noviziat 2 Jahre. Das erste Jahr ist das kanonische Jahr, wo man dann auch eigentlich wenig unterwegs ist. Tatsächlich sind wir doch viel unterwegs zu Ausbildungswochen, aber das ist so das erste Jahr, so das geschlossene Jahr, wo es dann wirklich sehr wenig Kontakt auch zu Familien und Freunden gab. Und dann das zweite Jahr, im zweiten Noviziatsjahr kommen dann so Praktika. Da geht es dann darum, wirklich auch die Gemeinschaft im Tun kennenzulernen und mal zu gucken, wie lässt sich das Gebetsleben mit dem Arbeitsleben verbinden und auch mal so zu testen, wo kann es für mich vielleicht auch beruflich dann nach der Profess weitergehen. Das ist dann das zweite Noviziatsjahr und ich habe dann meine erste Profess, so die erste feste Bindung, das war dann 2009 am 19. März.
1: Also eine Zeit der Ausbildung, der Prüfung auch nochmal, wo auch nochmal andere drauf schauen, nicht nur man selber, oder?
0: Das ist das Tolle. Das hat mich auch sehr beruhigt, dass ich nicht nur meinen eigenen Vogel folge. Also da habe ich auch gedacht, ja, es gibt ja eine Gemeinschaft, die muss ja auch grünes Licht geben. Und das war für mich tatsächlich immer ein beruhigender Gedanke. Es gibt auch andere, die mit drauf schauen, wie ich mich entwickle, ob ich wachse, die mir Feedback geben, wo ich mich auch darauf verlassen kann, dass die mir gut sind, dass sie mich hier nicht weghaben wollen. Das hat mich sehr beruhigt, zu wissen, du gehst ja nicht alleine. Ja.
1: Waren Sie denn alleine im Noviziat oder gab es noch mehr Interessentinnen, Kandidaten?
0: Ich war damals alleine. Meine Gruppe ist immer noch da. Es gibt so viele Schwesterngruppen, wo immer nur noch einzelne Schwestern da sind, aber ich bin alleine eingetreten. Allerdings am Ende vom Noviziat sind dann nochmal Postulantinnen eingetreten, ja.
1: Schwester Ursula erzählt uns heute hier bei Radio Horeb, Radio Maria, ihre Berufungsgeschichte. Wie war denn die Reaktion ihrer Eltern oder ihrer Freunde, als sie gehört haben, Ursula will ins Kloster gehen?
0: Das war ganz bunt. Also was ich generell sehr spannend fand, ich war ja in einem sehr atheistischen naturwissenschaftlichen Arbeitskreis, wo niemand was mit Kirche am Hut hatte. Und da hatte ich eigentlich am größten Angst, das zu erzählen. Das musste ich ja schon relativ früh erzählen, weil ich ja dann von der Uni weg in die Apotheke bin, um das zu prüfen. Und die haben ganz toll reagiert. Also ein Uni-Kollege von mir hat gesagt, ach Uschi, wenn einer im Kloster froh wird, dann bist du das doch. Also nur das war für mich die totale Überraschung. Ich habe gedacht, die meinen jetzt alle, ich wäre verrückt geworden. Vor allem, weil ich mich auch erst relativ spät geoutet hat, dass ich überhaupt katholisch engagiert bin. Aber dann war das wirklich so ganz toll zu spüren, wie die das mitgetragen haben und überhaupt nicht verrückt fanden. Das hat mich sehr berührt. In meiner Pfarrei gab es teilweise großen Widerstand. Also auch zum Beispiel die Gemeindereferentin, die mich nach Terzé gebracht hat, die war fassungslos. Also da kam dann so wie kannst du dein Leben wegwerfen? So, also es war schon interessant, dass ausgerechnet im katholischen Umfeld ich richtig Widerstand gekriegt habe. Natürlich vielleicht auch, weil ich ja super engagiert war. Das war natürlich auch ein Faktor, dass ich da weggegangen bin. Das hat natürlich auch die eine oder andere Lücke dann hinterlassen. Aber da war es echt schwierig. Und in der Familie, also mit meinen Eltern, war es deshalb schwer, weil wir uns sehr gut verstanden haben, weil meine Eltern tatsächlich auch nie glückliche Ordensleute erlebt haben. Mein Vater hatte total Angst, ich könnte verkümmern, also dass ich da eingehe wie eine Primel. Meiner Mutter ist es einfach wahnsinnig schwer gefallen, mich da loszulassen. Ich meine, natürlich, ich war auch Nesthaken. Irgendwie, wir haben ja noch in einem Haus gewohnt und haben uns richtig gut verstanden. Am Ende, also meine älteste Schwester, mit der musste ich auch vorher sprechen, weil es für sie ja bedeutet hat, auch die Apotheke zu übernehmen, beziehungsweise dann eben auch einzuspringen mit ihren drei Kindern. Die hat mir grünes Licht gegeben. Und meine mittlere Schwester hat gesagt, du warst ja schon immer komisch. Das war auch eine interessante Reaktion. Also wirklich so, es war sehr, sehr unterschiedlich. Und am Ende hat sich alles wirklich zum Guten gewendet. Also meine Eltern sind einen ganz tollen Weg gegangen. Ich glaube, mir wäre es fast leichter gefallen, wenn die einfach auf Krawall gegangen wären. Aber meine Eltern haben sehr gelitten am Anfang. Und dann war es aber auch für die beiden, gerade in der Postulats- und Noviziatszeit, eine Phase, wo die sich damit auseinandersetzen mussten und wo sie auch sich selber, glaube ich, auch nochmal gefunden haben. So, weil die ja dann alleine quasi waren. Und auf der anderen Seite habe ich gemerkt, in der Zeit sind auch total gute Beziehungen zur Gemeinschaft gewachsen. Die haben dann irgendwie gespürt, wie die Schwestern drauf sind. Die haben sich, wenn die mich besucht haben, immer total wohl gefühlt. Es war uns auch möglich, noch Kontakt zu halten, was auch geholfen hat, damit die beiden sich auch damit versöhnen konnten. Und am Ende, das fand ich total rührend, hat mein Vater bei der ewigen Profess gesagt, also die Schwestern, das ist die netteste angeheiratete Verwandtschaft, die wir haben. Also wirklich so, das war ganz, ganz schön. Also wirklich, die haben auch mit einigen Schwestern richtig Freundschaft gelebt. Das war wirklich schön. Da hätte ich nie gedacht, wie sich das am Ende entwickelt. Das war wirklich, wirklich toll.
1: Ja, ich schaue schon auf die Uhr, die Zeit geht schneller vorbei, als mir lieb ist. Wir müssen unbedingt aber nochmal über Gelübde reden, weil
0: ja, wär schön.
1: Das ist ja sowas Gängiges, wenn einer hört, Keuschheit, Armut, Gehorsam, da meint er, das ist vielleicht aus dem Mittelalter oder verrückt.
0: Ja.
1: Wie sehen Sie heute die Gelübde? Vielleicht können Sie dazu noch was sagen.
0: Ich bin davon überzeugt, dass Armut, Keuschheit, Gehorsam nichts ist, was hier nur im Kloster gelebt wird, sondern etwas, was in jeder menschlichen Beziehung gelebt werden sollte. Das ist, wir leben das im Kloster in einer besonderen Weise, ja, auch mit der Tatsache, dass wir eben nicht verheiratet sind, dass wir keine Partnerin, keinen Partner haben. Das ist natürlich das Spezielle, was wir im Kloster leben. Auf der anderen Seite merke ich, jeder Mensch in Beziehung sollte gehorsam sein. Das ist, wenn ich aufhöre, einander zuzuhören, dann ist eigentlich jede Beziehung tot. Und das bedeutet eben auch manchmal Dinge zu hören, die mir unangenehm sind, die mich herausfordern, mit denen ich schwer umgehen kann. Also mein Ohr auch nicht zu verschließen, wenn es anstrengend wird, weil das ja auch bedeutet, dass ich wachse in meinem Leben. Also das ist deshalb Gehorsam ist für mich die Grundvoraussetzung, um überhaupt gut miteinander in Beziehung sein zu können. Und das bedeutet eben nicht, dass irgendjemand hier Befehle erteilt, die ich zu befolgen habe, jedenfalls in unserer Gemeinschaft nicht, sondern das bedeutet, dass wir miteinander als Gemeinschaft versuchen, den Willen Gottes zu erhören für unser Leben und für unsere Gemeinschaft. Und Armut bedeutet tatsächlich, dass ich Ja sage, dass ich ein bedürftiger, verwiesener Mensch bin, dass ich mich nicht zustopfe mit Dingen, die mich doch nicht satt machen und die mich nicht erfüllen, sondern dass ich wirklich, ja, dass ich in Kontakt bin mit meiner Bedürftigkeit. Und wenn man mal überlegt, dass ja wirklich jedes Leben verdammt ist, also ich kann nichts, was wesentlich ist, in meinem Leben selber machen. Ich muss mir mein Leben schenken lassen, Beziehungen schenken lassen, Freundschaften schenken lassen. Ich kann das alles nicht machen. Und Armut bedeutet dazu, Ja zu sagen, dass ich ein bedürftiger Mensch bin. Und das bedeutet natürlich auch in unserem Fall, gut mit den Gütern dieser Erde umzugehen. Also nicht einfach zu konsumieren und zu raffen und anzuhäufen, sondern ja, zu verkosten, wahrzunehmen, was mir gegeben ist und mit dem Gegebenen umgehen. Und Keuschheit bedeutet eben nicht, keine Beziehung zu leben oder nicht Liebende zu sein, sondern es bedeutet, keinen Menschen für meine Bedürfnisse zu gebrauchen. Also in eine absichtslosere Liebe hineinzukommen. Wir Menschen sind nie absichtslos, aber in eine Liebe hineinzukommen, die den anderen meint und die den anderen auch freilässt und die andere. Also da wirklich auch liebesfähig zu sein und mich immer wieder berühren zu lassen, staunen zu können über das Geschenk des Lebens, das Geschenk der Liebe, ja, niemanden zu gebrauchen. Und das sind evangelische Räte und Weisungen, die für meine Begriffe in jedes Leben hineingehören, damit Leben gelingen kann. In unterschiedlich gelebter Qualität und Quantität, ja klar, aber mir ist das immer wieder bewusst geworden. Ich glaube, die Welt stirbt gerade daran, dass das nicht mehr gelebt wird. Dass das, ja, dass das wirklich Menschen gierig sind, dass Menschen sinnlos Macht ausüben, dass Menschen nicht hören, wie die Schöpfung schreit, wie die Erde schreit, wie andere schreien. Daran sterben wir gerade. Also, und ich merke, die Gelübde, die evangelischen Räte sind aktueller denn je. Das bewegt mich wirklich sehr.
1: Vielleicht fragt sich der eine oder andere, wenn da so eine promovierte Apothekerin im Kloster ist, ist das auch heute ihr Job, dass sie für die Medizin im Kloster zuständig sind oder was ist ihre Aufgabe?
0: Also ganz ehrlich, das, was mich in der Gemeinschaft am meisten begeistert hat, war, dass es nicht hieß, oh, da tritt eine Apothekerin ein, die macht jetzt hier einen Kräutergarten oder die Hausapotheke, sondern im Noviziat war das tatsächlich so, ich durfte all das mal loslassen. Das fand ich richtig schön. Also ich war dann, das war aber alles resettet, was ich schon wusste und konnte. Und dann im Noviziat nochmal neu erfahren zu dürfen, wo möchte ich denn arbeiten? Und im Noviziat hat sich rauskristallisiert, dass das, was ich am schönsten fand an meinem Beruf, tatsächlich war, dass ich in der Apotheke mit Menschen sprechen konnte, die gerade vom Arzt kamen, dass da unsere Apotheke so ein offener Ort war, wo auch viele Menschen auch Kummer geteilt haben und so. Und im Noviziat ist mir klar geworden, das war das Schönste an meinem Beruf. Also durfte ich nach dem Noviziat eine Ausbildung zur geistlichen Begleiterin machen und dann in unserem Gästehaus Kloster Arenberg als Seelsorgerin arbeiten. Ich war am Anfang schon auch noch im Kräutergarten, finde ich bis heute auch noch schön. Aber es hat sich dann gezeigt im Laufe der Jahre, dass ich immer mehr Gespräche geführt habe und immer weniger Zeit für den Garten blieb. Dann ist das so langsam ausgeschlichen. Aber das Schöne am Kloster fand ich auch nochmal neu gucken zu dürfen, auch beruflich. Was möchte ich denn machen? Wo möchte ich mich engagieren? Das war wirklich wie wenn alles nochmal auf Null gestellt wird. Das fand ich richtig gut.
1: Schwester Ursula, leider ist die Zeit schon rum. Ich könnte mit Ihnen, glaube ich, noch Stunden weiterreden. Möchten Sie unseren Zuhörern von Radio Horeb, Radio Maria noch etwas sagen?
0: Ich möchte Ihnen sagen, also ich habe mal einen ganz schönen Satz gehört. Religiös zu sein bedeutet, sich stören zu lassen. Und vielleicht das, was manchmal so als Störung daherkommt, vielleicht auch Menschen, die unbequem sind oder Erfahrungen, die ich erstmal nicht will, mal zu glauben, dass das nicht ohne Grund ist und dass vielleicht da Gott gerade mal um die Ecke kommt mit etwas, was ich nicht erwartet habe. Und ich wünsche uns allen, dass wir uns lebenslang von ihm stören lassen, in Anführungszeichen, und wach werden, wenn da plötzlich etwas in uns anklingelt. Und ja, das wünsche ich uns allen, mir auch, dass das weiterhin so ist.
1: Dass wir offen sind einfach für ihn.
0: Ja, für das Unerwartete.
1: Danke, Schwester Ursula, dass Sie Zeugnis gegeben haben bei uns. Ja, für alle, die gerne diese Geschichte noch einmal nachhören möchten, das können Sie bald tun in der Mediathek von Radio Horeb unter www.horeb.org. In der Mediathek Podcast anklicken, dann die Sendereihe Spiritualität, da werden Sie die bald finden. Morgen früh um 5 wird sie auch wiederholt, diese Sendung. Außerdem finden Sie auch bei Spotify und YouTube. Am Ende der Sendung bei der Berufungsgeschichte heute von Schwester Dr. Ursula Hertewig von den Dominikanerinnen aus dem Kloster Arenberg wollen wir auch noch ein Gebet um Berufungen beten und so auch diese Sendung abschließen. Berufungen können wir nicht machen, aber wir dürfen darum bitten. Und Sie haben dazu ein Gebet ausgesucht, das Sie jetzt zum Schluss vorbeten.
0: Herr Jesus Christus, du Licht vom Lichte und Abglanz des ewigen Vaters. In dir leuchtet der Name und die Herrlichkeit Gottes auf. Immanuel, Gott mit uns. Du hast uns befreit von den Todesmächten der Finsternis. Du hast uns herausgeliebt aus dem Sklavenhaus der Sinnlosigkeit und der Sünde und uns hineingerufen in die Lebensgemeinschaft mit dir. Du hast uns begnadet und beim Namen gerufen, eine einmalige Würde und persönliche Berufung geschenkt. Du willst uns liebesfähig und fruchtbar machen für viele. Gieße aus deinen Geist der Weisheit und der Erkenntnis, den Geist der Wahrheit und des Mutes, damit wir uns heute neu einlassen auf deinen Ruf. Gieße aus deinen Geist, damit wir mit Maria unser persönliches Ja-Wort geben und ohne Zögern in der Kraft deines Rufes den Weg der Hingabe gehen. Gieße aus deinen Geist, damit wir in deinem Licht zum Lobpreis deiner Herrlichkeit und zum Heil der Menschen leben. Amen.
1: Amen. Vielen Dank, Schwester Ursula. Danke, dass Sie heute bei uns waren und Gottes Segen auch für Ihren weiteren Weg.
0: Sehr gerne, danke Ihnen. Es war ein schönes Gespräch.
1: Danke, fand ich auch. Alles Gute, liebe
0: danke
1: Zuhörer. Auch schön. Ja, viele Grüße auch an Ihre Schwestern.
0: Richtig gerne auch.
1: Ein Link auch zum Kloster ist im Infofeld zu dieser Sendung www.hore.org. Der Link zur Homepage, da können Sie auch einmal auf diese Seite gehen. Danke, alles Gute. Und Ihnen, liebe Zuhörer, danke, dass Sie dabei waren. Danke auch für Ihr Gebet um geistliche Berufe, was wir auch heute besonders tun an diesem ersten Donnerstag im Monat. Schön, dass Sie dabei waren. Danke, dass Sie uns unterstützen. Alles Gute wünscht Ihnen Marion Kuhl.
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0: 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Amen.
1: Sechs Uhr ist es. Ein Grüß Gott und guten Morgen, sagt Ihnen Adelheid Niklaser aus unserem Medienhaus in Balderschwang, Sitz von Radio Horeb. Und ich darf Sie einladen jetzt gleich zum gemeinsamen Gebet an diesem heutigen Herz-Jesu-Freitag. Es ist zugleich der Gedenktag unserer lieben heiligen Schutzengel. Und so wollen wir uns in diesem Bewusstsein mit unseren Schutzengeln in diesen Tag zu gehen, freudig auf den Weg machen und ganz besonders auch wieder um den Frieden bitten an diesem Morgen gemeinsam. Nicht nur hier im Kreis der Radio Horeb-Hörer, sondern im großen Kreis aller deutschsprachigen Radio-Maria-Stationen. Wir sind verbunden mit der ehrenamtlichen Mitarbeiterin im Radio-Maria-Studio am Stetten in Österreich, Hertha Radinger. Ich grüße Sie. Guten Morgen.
2: Guten Morgen. Schön, dass wir gemeinsam in diesem neuen Tag starten dürfen.
1: Und verbunden sind wir mit allen Hörerinnen und Hörern von Radio Maria Deutschschweiz. Ich begrüße aus Brieg Dominik Chanton. Grüß Gott.
3: Einen schönen guten Morgen aus der Schweiz. Wir freuen uns, zusammen mit Deutschland und Österreich beten zu dürfen.
1: Das Gebet beginnen wir mit dem Engel des Herrn und wollen dann anschließend die schmerzhaften Geheimnisse des Rosenkranzes betrachten. Wir kommen also an diesem Herz-Jesu-Freitag unter das Kreuz, wo das Herz Jesu sich öffnen ließ und der Gnadenstrom der Erlösung auf uns alle herabkommt.

0: Im Namen des Vaters und des Sohnes und des Heiligen Geistes.
1: Amen.
0: Der Engel des Herrn brachte Maria die Botschaft.
1: Und sie empfing vom Heiligen Geist.
0: Gegrüßet seist du, Maria, voll der Gnade, der Herr ist mit dir. Du bist gebenedeit unter den Frauen, und gebenedeit ist die Frucht deines Leibes, Jesus.
1: Heilige Maria, Mutter Gottes, bitte für uns Sünder, jetzt und in der Stunde unseres Todes. Amen.
0: Maria sprach, siehe, ich bin die Magd des Herrn.
1: Mir geschehe nach deinem Wort.
0: Gegrüßet seist du, Maria, voll der Gnade, der Herr ist mit dir. Du bist gebenedeit unter den Frauen, und gebenedeit ist die Frucht deines Leibes, Jesus.
1: Heilige Maria, Mutter Gottes, bitte für uns Sünder, jetzt und in der Stunde unseres Todes. Amen.
0: Und das Wort ist Fleisch geworden
1: und hat unter uns gewohnt.
0: Gegrüßet seist du, Maria, voll der Gnade, der Herr ist mit dir. Du bist gebenedeit unter den Frauen, und gebenedeit ist die Frucht deines Leibes, Jesus.
1: Heilige Maria, Mutter Gottes, bitte für uns Sünder, jetzt und in der Stunde unseres Todes. Amen.
0: Bitte für uns, heilige Gottesmutter.
1: Auf dass wir würdig werden der Verheißungen Christi.
0: Lasset uns beten. Allmächtiger Gott, gieße deine Gnade in unsere Herzen ein. Durch die Botschaft des Engels haben wir die Menschwerdung Christi, deines Sohnes, erkannt. Lass uns durch sein Leiden und Kreuz zur Herrlichkeit der Auferstehung gelangen. Darum bitten wir durch Christus, unseren Herrn.
1: Amen.
0: Wir beten für unsere Verstorbenen. Vater unser im Himmel, geheiligt werde dein Name. Dein Reich komme, dein Wille geschehe, wie im Himmel so auf Erden.
1: Unser tägliches Brot gib uns heute und vergib uns unsere Schuld, wie auch wir vergeben unseren Schuldigern. Und führe uns nicht in Versuchung, sondern erlöse uns von dem Bösen. Amen.
0: Gegrüßet seist du, Maria, voll der Gnade, der Herr ist mit dir. Du bist gebenedeit unter den Frauen, und gebenedeit ist die Frucht deines Leibes, Jesus.
1: Heilige Maria, Mutter Gottes, bitte für uns Sünder, jetzt und in der Stunde unseres Todes. Amen.
0: Herr, gib den Verstorbenen die ewige Ruhe.
1: Und das ewige Licht leuchte ihnen.
0: Herr, lass sie ruhen in Frieden.
1: Amen.

0: Wir beginnen unser Rosenkranzgebet mit dem Bekenntnis zu unserem Glauben. Ich glaube an Gott, den Vater, den Allmächtigen, den Schöpfer des Himmels und der Erde, und an Jesus Christus, seinen eingeborenen Sohn, unseren Herrn, empfangen durch den Heiligen Geist, geboren von der Jungfrau Maria, gelitten unter Pontius Pilatus, gekreuzigt, gestorben und begraben, hinabgestiegen in das Reich des Todes, am dritten Tage auferstanden von den Toten, aufgefahren in den Himmel. Er sitzt zur Rechten Gottes des allmächtigen Vaters. Von dort wird er kommen, zu richten die Lebenden und die Toten.
1: Ich glaube an den Heiligen Geist, die heilige katholische Kirche, Gemeinschaft der Heiligen, Vergebung der Sünden, Auferstehung der Toten und das ewige Leben. Amen.
0: Ehre sei dem Vater und dem Sohn und dem Heiligen Geist.
1: Wie im Anfang, so auch jetzt und alle Zeit und in Ewigkeit. Amen.
0: Vater unser im Himmel, geheiligt werde dein Name. Dein Reich komme, dein Wille geschehe, wie im Himmel so auf Erden.
1: Unser tägliches Brot gib uns heute und vergib uns unsere Schuld, wie auch wir vergeben unseren Schuldigern. Und führe uns nicht in Versuchung, sondern erlöse uns von dem Bösen. Amen.
0: Gegrüßet seist du, Maria, voll der Gnade, der Herr ist mit dir. Du bist gebenedeit unter den Frauen, und gebenedeit ist die Frucht deines Leibes, Jesus, der in uns den Glauben vermehre.
1: Heilige Maria, Mutter Gottes, bitte für uns Sünder, jetzt und in der Stunde unseres Todes. Amen.
0: Gegrüßet seist du, Maria, voll der Gnade, der Herr ist mit dir. Du bist gebenedeit unter den Frauen, und gebenedeit ist die Frucht deines Leibes, Jesus, der in uns die Hoffnung stärke.
1: Heilige Maria, Mutter Gottes, bitte für uns Sünder, jetzt und in der Stunde unseres Todes. Amen.
0: Gegrüßet seist du, Maria, voll der Gnade, der Herr ist mit dir. Du bist gebenedeit unter den Frauen, und gebenedeit ist die Frucht deines Leibes, Jesus, der in uns die Liebe entzünde.
1: Heilige Maria, Mutter Gottes, bitte für uns Sünder, jetzt und in der Stunde unseres Todes. Amen.
0: Ehre sei dem Vater und dem Sohn und dem Heiligen Geist.
1: Wie im Anfang, so auch jetzt und alle Zeit und in Ewigkeit. Amen.
0: In unserem Rosenkranzgebet heute der deutschsprachigen Radio Maria Stationen betet jetzt Radio Maria Deutschschweiz mit Radio Maria Österreich im ersten Gesetz des schmerzhaften Rosenkranzes. Betracht mir Jesus, der für uns Blut geschwitzt hat.
1: Wir beten für alle, die in Kirche und Politik Verantwortung tragen, dass sie bei all ihren Entscheidungen den Menschen dienen und dabei den Blick auf den Himmel nicht verlieren. Vater unser im Himmel, geheiligt werde dein Name, dein Reich komme, dein Wille geschehe, wie im Himmel, so auf Erden.
2: Unser tägliches Brot gib uns heute und vergib uns unsere Schuld, wie auch wir vergeben unseren Schuldigern, und führe uns nicht in Versuchung, sondern erlöse uns von dem Bösen. Amen.
1: Gegrüßet seist du, Maria, voll der Gnade, der Herr ist mit dir. Du bist gebenedeit unter den Frauen, und gebenedeit ist die Frucht deines Leibes, Jesus, der für uns Blut geschwitzt hat.
2: Heilige Maria, Mutter Gottes, bitte für uns Sünder, jetzt und in der Stunde unseres Todes. Amen.
1: Gegrüßet seist du, Maria, voll der Gnade. Der Herr ist mit dir. Du bist gebenedeit unter den Frauen, und gebenedeit ist die Frucht deines Leibes, Jesus, der für uns Blut geschwitzt hat.
2: Heilige Maria, Mutter Gottes, bitte für uns Sünder, jetzt und in der Stunde unseres Todes. Amen.
1: Gegrüßet seist du, Maria, voll der Gnade. Der Herr ist mit dir. Du bist gebenedeit unter den Frauen, und gebenedeit ist die Frucht deines Leibes, Jesus, der für uns Blut geschwitzt hat.
2: Heilige Maria, Mutter Gottes, bitte für uns Sünder, jetzt und in der Stunde unseres Todes. Amen.
1: Gegrüßet seist du, Maria, voll der Gnade. Der Herr ist mit dir. Du bist gebenedeit unter den Frauen, und gebenedeit ist die Frucht deines Leibes, Jesus, der für uns Blut geschwitzt hat.
2: Heilige Maria, Mutter Gottes, bitte für uns Sünder, jetzt und in der Stunde unseres Todes. Amen.
3: Gegrüßet seist du, Maria, voll der Gnade. Der Herr ist mit dir. Du bist gebenedeit unter den Frauen und gebenedeit ist die Frucht deines Leibes, Jesus, der für uns Blut geschwitzt hat.
2: Heilige Maria, Mutter Gottes, bitte für uns Sünder, jetzt und in der Stunde unseres Todes. Amen.
3: Gegrüßet seist du, Maria, voll der Gnade. Der Herr ist mit dir. Du bist gebenedeit unter den Frauen und gebenedeit ist die Frucht deines Leibes, Jesus, der für uns Blut geschwitzt hat.
2: Heilige Maria, Mutter Gottes, bitte für uns Sünder, jetzt und in der Stunde unseres Todes. Amen.
3: Gegrüßet seist du, Maria, voll der Gnade. Der Herr ist mit dir. Du bist gebenedeit unter den Frauen und gebenedeit ist die Frucht deines Leibes, Jesus, der für uns Blut geschwitzt hat.
2: Heilige Maria, Mutter Gottes, bitte für uns Sünder, jetzt und in der Stunde unseres Todes. Amen.
3: Gegrüßet seist du, Maria, voll der Gnade. Der Herr ist mit dir. Du bist gebenedeit unter den Frauen und gebenedeit ist die Frucht deines Leibes, Jesus, der für uns Blut geschwitzt hat.
2: Heilige Maria, Mutter Gottes, bitte für uns Sünder, jetzt und in der Stunde unseres Todes. Amen.
3: Gegrüßet seist du, Maria, voll der Gnade. Der Herr ist mit dir. Du bist gebenedeit unter den Frauen und gebenedeit ist die Frucht deines Leibes, Jesus, der für uns Blut geschwitzt hat.
2: Heilige Maria, Mutter Gottes, bitte für uns Sünder, jetzt und in der Stunde unseres Todes. Amen.
3: Gegrüßet seist du, Maria, voll der Gnade. Der Herr ist mit dir. Du bist gebenedeit unter den Frauen und gebenedeit ist die Frucht deines Leibes, Jesus, der für uns Blut geschwitzt hat.
2: Heilige Maria, Mutter Gottes, bitte für uns Sünder, jetzt und in der Stunde unseres Todes. Amen.
3: Ehre sei dem Vater und dem Sohn und dem Heiligen Geist.
2: Wie im Anfang, so auch jetzt und alle Zeit und in Ewigkeit. Amen.
3: O mein Jesus, verzeih uns unsere Sünden, bewahre uns vor dem Feuer der Hölle, führe alle Seelen in den Himmel, besonders jene, die deiner Barmherzigkeit am meisten bedürfen. Amen.
0: Wir betrachten jetzt das zweite Gesetz vom schmerzhaften Rosenkranz. Jesus, der für uns gegeißelt worden ist.
2: In diesem Geheimnis beten wir für alle Trauernden und für alle Menschen, die sich einsam fühlen. Jesus, tröste sie, lass sie spüren, dass du ihnen nahe bist und schenke ihnen Menschen, die für sie da sind. Vater unser im Himmel, geheiligt werde dein Name. Dein Reich komme, dein Wille geschehe, wie im Himmel, so auf Erden.
0: Unser tägliches Brot gib uns heute und vergib uns unsere Schuld, wie auch wir vergeben unseren Schuldigern. Und führe uns nicht in Versuchung, sondern erlöse uns von dem Bösen. Amen.
2: Gegrüßet seist du, Maria, voll der Gnade, der Herr ist mit dir. Du bist gebenedeit unter den Frauen und gebenedeit ist die Frucht deines Leibes, Jesus, der für uns gegeißelt worden ist.
0: Heilige Maria, Mutter Gottes, bitte für uns Sünder, jetzt und in der Stunde unseres Todes. Amen.
2: Gegrüßet seist du, Maria, voll der Gnade, der Herr ist mit dir. Du bist gebenedeit unter den Frauen und gebenedeit ist die Frucht deines Leibes, Jesus, der für uns gegeißelt worden ist.
0: Heilige Maria, Mutter Gottes, bitte für uns Sünder, jetzt und in der Stunde unseres Todes. Amen.
2: Gegrüßet seist du, Maria, voll der Gnade, der Herr ist mit dir. Du bist gebenedeit unter den Frauen und gebenedeit ist die Frucht deines Leibes, Jesus, der für uns gegeißelt worden ist.
0: Heilige Maria, Mutter Gottes, bitte für uns Sünder, jetzt und in der Stunde unseres Todes. Amen.
2: Gegrüßet seist du, Maria, voll der Gnade, der Herr ist mit dir. Du bist gebenedeit unter den Frauen und gebenedeit ist die Frucht deines Leibes, Jesus, der für uns gegeißelt worden ist.
0: Heilige Maria, Mutter Gottes, bitte für uns Sünder, jetzt und in der Stunde unseres Todes. Amen.
2: Gegrüßet seist du, Maria, voll der Gnade, der Herr ist mit dir. Du bist gebenedeit unter den Frauen, und gebenedeit ist die Frucht deines Leibes, Jesus, der für uns gegeißelt worden ist.
0: Heilige Maria, Mutter Gottes, bitte für uns Sünder, jetzt und in der Stunde unseres Todes. Amen.
2: Gegrüßet seist du, Maria, voll der Gnade, der Herr ist mit dir. Du bist gebenedeit unter den Frauen, und gebenedeit ist die Frucht deines Leibes, Jesus, der für uns gegeißelt worden ist.
0: Heilige Maria, Mutter Gottes, bitte für uns Sünder, jetzt und in der Stunde unseres Todes. Amen.
2: Gegrüßet seist du, Maria, voll der Gnade, der Herr ist mit dir. Du bist gebenedeit unter den Frauen, und gebenedeit ist die Frucht deines Leibes, Jesus, der für uns gegeißelt worden ist.
0: Heilige Maria, Mutter Gottes, bitte für uns Sünder, jetzt und in der Stunde unseres Todes. Amen.
2: Gegrüßet seist du, Maria, voll der Gnade, der Herr ist mit dir. Du bist gebenedeit unter den Frauen, und gebenedeit ist die Frucht deines Leibes, Jesus, der für uns gegeißelt worden ist.
0: Heilige Maria, Mutter Gottes, bitte für uns Sünder, jetzt und in der Stunde unseres Todes. Amen.
2: Gegrüßet seist du, Maria, voll der Gnade, der Herr ist mit dir. Du bist gebenedeit unter den Frauen, und gebenedeit ist die Frucht deines Leibes, Jesus, der für uns gegeißelt worden ist.
0: Heilige Maria, Mutter Gottes, bitte für uns Sünder, jetzt und in der Stunde unseres Todes. Amen.
2: Gegrüßet seist du, Maria, voll der Gnade, der Herr ist mit dir. Du bist gebenedeit unter den Frauen, und gebenedeit ist die Frucht deines Leibes, Jesus, der für uns gegeißelt worden ist.
0: Heilige Maria, Mutter Gottes, bitte für uns Sünder, jetzt und in der Stunde unseres Todes. Amen.
2: Ehre sei dem Vater und dem Sohn und dem Heiligen Geist.
0: Wie im Anfang, so auch jetzt und alle Zeit und in Ewigkeit. Amen.
2: O mein Jesus, verzeih uns unsere Sünden, bewahre uns vor dem Feuer der Hölle, führe alle Seelen in den Himmel, besonders jene, die deiner Barmherzigkeit am meisten bedürfen.
0: Amen. Wir beten und betrachten im dritten Geheimnis des schmerzhaften Rosenkranzes Jesus, der für uns mit Dornen gekrönt worden ist.
1: Wir beten dafür, dass wir Gottes Schöpfung mit Liebe und Verantwortung begegnen und die Erde als unser gemeinsames Haus für kommende Generationen bewahren. Vater unser im Himmel, geheiligt werde dein Name, dein Reich komme, dein Wille geschehe, wie im Himmel, so auf Erden.
0: Unser tägliches Brot gib uns heute und vergib uns unsere Schuld, wie auch wir vergeben unseren Schuldigern. Und führe uns nicht in Versuchung, sondern erlöse uns von dem Bösen. Amen.
1: Gegrüßet seist du, Maria, voll der Gnade. Der Herr ist mit dir. Du bist gebenedeit unter den Frauen. Und gebenedeit ist die Frucht deines Leibes, Jesus, der für uns mit Dornen gekrönt worden ist.
0: Heilige Maria, Mutter Gottes, bitte für uns Sünder, jetzt und in der Stunde unseres Todes. Amen.
1: Gegrüßet seist du, Maria, voll der Gnade. Der Herr ist mit dir. Du bist gebenedeit unter den Frauen. Und gebenedeit ist die Frucht deines Leibes, Jesus, der für uns mit Dornen gekrönt worden ist.
0: Heilige Maria, Mutter Gottes, bitte für uns Sünder, jetzt und in der Stunde unseres Todes. Amen.
1: Gegrüßet seist du, Maria, voll der Gnade. Der Herr ist mit dir. Du bist gebenedeit unter den Frauen. Und gebenedeit ist die Frucht deines Leibes, Jesus, der für uns mit Dornen gekrönt worden ist.
0: Heilige Maria, Mutter Gottes, bitte für uns Sünder, jetzt und in der Stunde unseres Todes. Amen.
1: Gegrüßet seist du, Maria, voll der Gnade. Der Herr ist mit dir. Du bist gebenedeit unter den Frauen. Und gebenedeit ist die Frucht deines Leibes, Jesus, der für uns mit Dornen gekrönt worden ist.
0: Heilige Maria, Mutter Gottes, bitte für uns Sünder, jetzt und in der Stunde unseres Todes. Amen.
1: Gegrüßet seist du, Maria, voll der Gnade. Der Herr ist mit dir. Du bist gebenedeit unter den Frauen und gebenedeit ist die Frucht deines Leibes, Jesus, der für uns mit Dornen gekrönt worden ist.
0: Heilige Maria, Mutter Gottes, bitte für uns Sünder, jetzt und in der Stunde unseres Todes. Amen.
1: Gegrüßet seist du, Maria, voll der Gnade. Der Herr ist mit dir. Du bist gebenedeit unter den Frauen und gebenedeit ist die Frucht deines Leibes, Jesus, der für uns mit Dornen gekrönt worden ist.
0: Heilige Maria, Mutter Gottes, bitte für uns Sünder, jetzt und in der Stunde unseres Todes. Amen.
1: Gegrüßet seist du, Maria, voll der Gnade. Der Herr ist mit dir. Du bist gebenedeit unter den Frauen und gebenedeit ist die Frucht deines Leibes, Jesus, der für uns mit Dornen gekrönt worden ist.
0: Heilige Maria, Mutter Gottes, bitte für uns Sünder, jetzt und in der Stunde unseres Todes. Amen.
1: Gegrüßet seist du, Maria, voll der Gnade. Der Herr ist mit dir. Du bist gebenedeit unter den Frauen und gebenedeit ist die Frucht deines Leibes, Jesus, der für uns mit Dornen gekrönt worden ist.
0: Heilige Maria, Mutter Gottes, bitte für uns Sünder, jetzt und in der Stunde unseres Todes. Amen.
1: Gegrüßet seist du, Maria, voll der Gnade. Der Herr ist mit dir. Du bist gebenedeit unter den Frauen und gebenedeit ist die Frucht deines Leibes, Jesus, der für uns mit Dornen gekrönt worden ist.
0: Heilige Maria, Mutter Gottes, bitte für uns Sünder, jetzt und in der Stunde unseres Todes. Amen.
1: Gegrüßet seist du, Maria, voll der Gnade. Der Herr ist mit dir. Du bist gebenedeit unter den Frauen und gebenedeit ist die Frucht deines Leibes, Jesus, der für uns mit Dornen gekrönt worden ist.
0: Heilige Maria, Mutter Gottes, bitte für uns Sünder, jetzt und in der Stunde unseres Todes. Amen.
1: Ehre sei dem Vater und dem Sohn und dem Heiligen Geist.
0: Wie im Anfang, so auch jetzt und alle Zeit und in Ewigkeit. Amen.
1: O mein Jesus, verzeih uns unsere Sünden, bewahre uns vor dem Feuer der Hölle, führe alle Seelen in den Himmel, besonders jene, die deiner Barmherzigkeit am meisten bedürfen. Amen.
0: Die deutschsprachigen Radio-Maria-Stationen bieten heute miteinander Rosenkranz im vierten Gesetz. Jetzt Radio Maria Österreich mit Radio Maria Deutschschweiz. Das Gesetz Jesus, der für uns das schwere Kreuz getragen hat.
2: Wir beten in diesem Geheimnis für unsere Familien. Jesus, hilf, dass unsere Familien erfüllt vom Heiligen Geist Orte des Friedens und der Liebe sind. Vater unser im Himmel, geheiligt werde dein Name, dein Reich komme, dein Wille geschehe, wie im Himmel so auf Erden.
3: Unser tägliches Brot gib uns heute und vergib uns unsere Schuld, wie auch wir vergeben unseren Schuldigern. Und führe uns nicht in Versuchung, sondern erlöse uns von dem Bösen. Amen.
2: Gegrüßet seist du, Maria, voll der Gnade. Der Herr ist mit dir. Du bist gebenedeit unter den Frauen. Und gebenedeit ist die Frucht deines Leibes, Jesus, der für uns das schwere Kreuz getragen hat.
3: Heilige Maria, Mutter Gottes, bitte für uns Sünder, jetzt und in der Stunde unseres Todes. Amen.
2: Gegrüßet seist du, Maria, voll der Gnade. Der Herr ist mit dir. Du bist gebenedeit unter den Frauen. Und gebenedeit ist die Frucht deines Leibes, Jesus, der für uns das schwere Kreuz getragen hat.
3: Heilige Maria, Mutter Gottes, bitte für uns Sünder, jetzt und in der Stunde unseres Todes. Amen.
2: Gegrüßet seist du, Maria, voll der Gnade, der Herr ist mit dir. Du bist gebenedeit unter den Frauen. Und gebenedeit ist die Frucht deines Leibes, Jesus, der für uns das schwere Kreuz getragen hat.
3: Heilige Maria, Mutter Gottes, bitte für uns Sünder, jetzt und in der Stunde unseres Todes. Amen.
2: Gegrüßet seist du, Maria, voll der Gnade, der Herr ist mit dir. Du bist gebenedeit unter den Frauen. und gebenedeit ist die Frucht deines Leibes, Jesus, der für uns das schwere Kreuz getragen hat.
3: Heilige Maria, Mutter Gottes, bitte für uns Sünder, jetzt und in der Stunde unseres Todes. Amen.
2: Gegrüßet seist du, Maria, voll der Gnade, der Herr ist mit dir. Du bist gebenedeit unter den Frauen, und gebenedeit ist die Frucht deines Leibes, Jesus, der für uns das schwere Kreuz getragen hat.
3: Heilige Maria, Mutter Gottes, bitte für uns Sünder, jetzt und in der Stunde unseres Todes. Amen.
2: Gegrüßet seist du, Maria, voll der Gnade, der Herr ist mit dir. Du bist gebenedeit unter den Frauen, und gebenedeit ist die Frucht deines Leibes, Jesus, der für uns das schwere Kreuz getragen hat.
3: Heilige Maria, Mutter Gottes, bitte für uns Sünder, jetzt und in der Stunde unseres Todes. Amen.
2: Gegrüßet seist du, Maria, voll der Gnade, der Herr ist mit dir. Du bist gebenedeit unter den Frauen, und gebenedeit ist die Frucht deines Leibes, Jesus, der für uns gekreuzt, das schwere Kreuz getragen hat.
3: Heilige Maria, Mutter Gottes, bitte für uns Sünder, jetzt und in der Stunde unseres Todes. Amen.
2: Gegrüßet seist du, Maria, voll der Gnade, der Herr ist mit dir. Du bist gebenedeit unter den Frauen, und gebenedeit ist die Frucht deines Leibes, Jesus, der für uns das schwere Kreuz getragen hat.
3: Heilige Maria, Mutter Gottes, bitte für uns Sünder, jetzt und in der Stunde unseres Todes. Amen.
2: Gegrüßet seist du, Maria, voll der Gnade, der Herr ist mit dir. Du bist gebenedeit unter den Frauen, und gebenedeit ist die Frucht deines Leibes, Jesus, der für uns das schwere Kreuz getragen hat.
3: Heilige Maria, Mutter Gottes, bitte für uns Sünder, jetzt und in der Stunde unseres Todes. Amen.
2: Gegrüßet seist du, Maria, voll der Gnade, der Herr ist mit dir. Du bist gebenedeit unter den Frauen, und gebenedeit ist die Frucht deines Leibes, Jesus, der für uns das schwere Kreuz getragen hat.
3: Heilige Maria, Mutter Gottes, bitte für uns Sünder, jetzt und in der Stunde unseres Todes. Amen.
2: Ehre sei dem Vater und dem Sohn und dem Heiligen Geist.
3: Wie im Anfang, so auch jetzt und alle Zeit und in Ewigkeit. Amen.
2: O mein Jesus, verzeih uns unsere Sünden, bewahre uns vor dem Feuer der Hölle, führe alle Seelen in den Himmel, besonders jene, die deiner Barmherzigkeit am meisten bedürfen.
0: Wir beten im fünften Gesetz, Jesus, der für uns gekreuzigt worden ist, und bitten für alle Verstorbenen das kostbare Blut Jesu und für alle, die heute noch sterben werden. Vater unser im Himmel, geheiligt werde dein Name, dein Reich komme, dein Wille geschehe, wie im Himmel, so auf Erden.
2: Unser tägliches Brot gib uns heute und vergib uns unsere Schuld, wie auch wir vergeben unseren Schuldigern. Und führe uns nicht in Versuchung, sondern erlöse uns von dem Bösen. Amen.
0: Gegrüßet seist du, Maria, voll der Gnade, der Herr ist mit dir. Du bist gebenedeit unter den Frauen. Und gebenedeit ist die Frucht deines Leibes, Jesus, der für uns gekreuzigt worden ist.
2: Heilige Maria, Mutter Gottes, bitte für uns Sünder, jetzt und in der Stunde unseres Todes. Amen.
0: Gegrüßet seist du, Maria, voll der Gnade, der Herr ist mit dir. Du bist gebenedeit unter den Frauen, und gebenedeit ist die Frucht deines Leibes, Jesus, der für uns gekreuzigt worden ist.
2: Heilige Maria, Mutter Gottes, bitte für uns Sünder, jetzt und in der Stunde unseres Todes. Amen.
0: Gegrüßet seist du, Maria, voll der Gnade, der Herr ist mit dir. Du bist gebenedeit unter den Frauen, und gebenedeit ist die Frucht deines Leibes, Jesus, der für uns gekreuzigt worden ist.
2: Heilige Maria, Mutter Gottes, bitte für uns Sünder, jetzt und in der Stunde unseres Todes. Amen.
0: Gegrüßet seist du, Maria, voll der Gnade, der Herr ist mit dir. Du bist gebenedeit unter den Frauen, und gebenedeit ist die Frucht deines Leibes, Jesus, der für uns gekreuzigt worden ist.
2: Heilige Maria, Mutter Gottes, bitte für uns Sünder, jetzt und in der Stunde unseres Todes. Amen.
0: Gegrüßet seist du, Maria, voll der Gnade, der Herr ist mit dir. Du bist gebenedeit unter den Frauen, und gebenedeit ist die Frucht deines Leibes, Jesus, der für uns gekreuzigt worden ist.
2: Heilige Maria, Mutter Gottes, bitte für uns Sünder, jetzt und in der Stunde unseres Todes. Amen.

0: seist du, Maria, voll der Gnade, der Herr ist mit dir. Du bist gebenedeit unter den Frauen, und gebenedeit ist die Frucht deines Leibes, Jesus, der für uns gekreuzigt worden ist.
1: Heilige Maria, Mutter Gottes, bitte für uns Sünder, jetzt und in der Stunde unseres Todes. Amen.
0: Gegrüßet seist du, Maria, voll der Gnade, der Herr ist mit dir. Du bist gebenedeit unter den Frauen, und gebenedeit ist die Frucht deines Leibes, Jesus, der für uns gekreuzigt worden ist.
1: Heilige Maria, Mutter Gottes, bitte für uns Sünder, jetzt und in der Stunde unseres Todes. Amen.
0: Gegrüßet seist du, Maria, voll der Gnade, der Herr ist mit dir. Du bist gebenedeit unter den Frauen, und gebenedeit ist die Frucht deines Leibes, Jesus, der für uns gekreuzigt worden ist.
1: Heilige Maria, Mutter Gottes, bitte für uns Sünder, jetzt und in der Stunde unseres Todes. Amen.
0: Ehre sei dem Vater und dem Sohn und dem Heiligen Geist.
1: Wie im Anfang, so auch jetzt und alle Zeit und in Ewigkeit. Amen.
0: O mein Jesus, verzeih uns unsere Sünden, bewahre uns vor dem Feuer der Hölle, führe alle Seelen in den Himmel, besonders jene, die deiner Barmherzigkeit am meisten bedürfen. Amen. Wir beten zum Abschluss das Vaterunser in der Meinung des Heiligen Vaters. Wir beten im Monat Oktober, dass in der Kirche der Umgang mit psychischer Kranken geprägt ist von Ehrfurcht und Liebe und zur Heilung der Betroffenen beiträgt. Vater unser im Himmel, geheiligt werde dein Name, dein Reich komme, dein Wille geschehe, wie im Himmel so auf Erden.
2: Unser tägliches Brot gib uns heute. Und vergib uns unsere Schuld, wie auch wir vergeben unseren Schuldigern. Und führe uns nicht in Versuchung, sondern erlöse uns von dem Bösen. Amen.
0: Gegrüßet seist du, Maria, voll der Gnade, der Herr ist mit dir. Du bist gebenedeit unter den Frauen, und gebenedeit ist die Frucht deines Leibes, Jesus.
2: Heilige Maria, Mutter Gottes, bitte für uns Sünder, jetzt und in der Stunde unseres Todes. Amen.
0: Ehre sei dem Vater und dem Sohn und dem Heiligen Geist.
2: Wie im Anfang, so auch jetzt und alle Zeit und in Ewigkeit. Amen.
0: Zum Abschluss unseres gemeinsamen Rosenkranzgebetes dürfen wir jetzt noch den priesterlichen Segen empfangen. Wir sind verbunden mit dem Programmverantwortlichen für Radio Maria Österreich, Bruder Peter Ackermann. Grüß Gott.
3: Grüß Gott. Guten Morgen, der Herr mit euch.
0: Und mit deinem Geiste.
3: Auf die Fürsprache der jungfräulichen Gottesmutter Maria, eurer Schutzengel, segne und beschütze euch der dreifaltige Gott, der Vater und der Sohn und der Heilige Geist.
0: Amen.
3: Euch allen ein Lieben.
0: Vergelt's Gott, gleichfalls. Und wir hier bei Radio Horeb wollen wir uns auch verabschieden. Radio Horeb gehört zur Weltfamilie von Radio Maria. Es war uns eine Freude, dass wir heute Morgen in dieser Gemeinschaft der deutschsprachigen Radio Maria Stationen den Rosenkranz beten durften. Ein Dankeschön an die Mitarbeiter von Radio Maria Österreich. Hertha Radinger war das. Danke. Und an Dominique Chantot von Radio Maria Deutschschweiz. Natürlich auch allen Hörerinnen und Hörern, die mit uns dazu verbunden waren. Allen einen frohen und gesegneten Tag. Wir dürfen jetzt fortfahren hier bei Radio Horeb mit den Morgengebeten und singen das Lied Fürchte dich nicht, denn ich habe dich erlöst. Jeder Freitag ist ein Blick auf das Kreuz in besonderer Weise und heute am ersten Freitag des Monats, Herz-Jesu-Freitag, schauen wir auf die Liebe Gottes, auf sein Herz, wo er vom Kreuz herab uns den Strom der Erlösung und der Gnade schenkt. Er ließ sein Herz öffnen, damit wir daraus die Quelle des Erbarmens trinken dürfen.

Mein Gott, ich weihe dir alles, was ich heute tue. In deinen Anliegen und zur Ehre des Herzens Jesu, jeden Schlag meines Herzens, meine Gedanken und all mein Tun möchte ich vereinen mit deinen Gaben. Ich möchte meine Fehler wieder gut machen, indem ich sie in den Feuerofen deiner barmherzigen Liebe werfe. O mein Gott, schenke mir und denen, die mir nahe stehen, die Gnade, dass wir aus Liebe zu dir deinen göttlichen Willen vollkommen erfüllen. Hilf uns, die Freuden und das Leid dieses vergänglichen Lebens anzunehmen, damit wir eines Tages für die ganze Ewigkeit vereint sind in den Himmeln. Amen.

Komm, Heiliger Geist, Geist des Vaters und des Sohnes, komm, Geist der Liebe, Geist der Kindschaft, Geist des Friedens, der Zuversicht, der Kraft und der heiligen Freude. Komm, du geheimer Jubel in den Tränen der Welt, komm, du siegreiches Leben im Tode der Erde. Komm, du Vater der Armen, du Beistand der Bedrängten. Komm, du Licht der ewigen Wahrheit, du Liebe, die in unseren Herzen ausgegossen ist. Wir haben nichts, das dich in unsere Herzen zwingen könnte. Aber darum sind wir zuversichtlich. Unser zaghaftes Herz fürchtet im Geheimen, dass du kommst. Aber das ist nur eigentlich die festeste Verheißung, dass du dennoch kommst. So komm also, komm täglich neu, täglich mehr. Treib uns, wandle uns, auf dich vertrauen wir. Worauf könnten wir sonst noch vertrauen? Dich lieben wir, weil du die Liebe bist. In dir haben wir Gott zum Vater, weil du in uns rufst, Abba, lieber Vater. Wir danken dir, du Lebendigmacher, du Heiliger Geist, da du in uns wohnst, dass du selbst das Siegel des lebendigen Gottes hast sein wollen, das Siegel, dass wir sein Eigen sind. Bleibe bei uns, Heiliger Geist, und wandle uns. Veni, Sancti Spiritus. Amen.

Heute am Herz-Jesu-Freitag wollen wir uns mit einem Gebet des heiligen Pfarrers von Ars, dem Herzen Jesu, weihen. Jesus, ich weihe dir mein Herz. Komm, schließ es in das Deinige ein. In deinem Herzen will ich wohnen. Durch dein Herz will ich lieben. In deinem Herzen will ich leben, der Welt unbekannt. In ihm werde ich Licht, Mut, Kraft und wahren Trost finden. In ihm werde ich die Liebe finden, die mein Herz verzehren soll. O heiligstes Herz Jesu, mein Herz sei dir Altar, auf dem ich mich dir opfere. Amen.

Ein Gebet zu unserem Schutzengel von der heiligen Theresia vom Kinde Jesus. Heute ist der Gedenktag der heiligen Schutzengel. Erinnern wir uns ihrer in Dankbarkeit. Du Beschützer meiner Seele, Schutzengel mein, der verklärt im schönen Himmel Flammen gleich, in sanfter Reine strahlt, so nah bei Gottes Thron. Kommst für mich auf diese Erde, und dein Glanz erleuchtet mich. Schöner Engel, du mein Bruder, o mein Freund und Tröster, du, meine große Schwachheit kennst du, nimmst behutsam meine Hand, und ich sehe dich, wie zärtlich du den Stein vom Wege räumst. Immer lockt mich deine Stimme, nicht nur das Heilige zu sinnen. Je mehr ich Demut übe, desto mehr erstrahlt dein Antlitz. Schneller als der Stimme Blitze überwindest du den Raum. O, so flieg an meiner Stelle oft zu allen, die mir lieb, ihre Tränen trockne, milde, unter deinem Flügelschlag. Preise singend, Jesus Süße, meinen Namen leise sag. Amen.

Unter deinen Schutz und Schirm fliehen wir, o heilige Gottesgebirgin. Verschmähe nicht unser Gebet in unseren Nöten, sondern erlöse uns jederzeit aus allen Gefahren. O du glorwürdige und gebenedeite Jungfrau, unsere Frau, unsere Mittlerin, unsere Fürsprecherin, versöhne uns mit deinem Sohne, empfiehl uns deinem Sohne, stelle uns vor deinem Sohne. Amen. Heiliger Schutzengel, seitdem ich lebe, bist du immer bei mir. Du erkennst mich und weißt um das Gute und Schwache in mir. Ich vertraue mich dir an. Führe mich heute und alle Tage meines Lebens näher zu Gott. Gib mir Mut zum Glauben und hilf mir, Gott und meine Mitmenschen zu lieben. Mach, dass ich erkenne, was Gott von mir will und dass ich mich für das Gute entscheide. Ich danke dir für deinen Schutz auf meinem Weg und bitte dich, bleibe immer bei mir. Danke. Amen. Wir bitten Gottes Segen für diesen neuen Tag. In der Kraft des heiligen, kostbaren Erlöserblutes und durch die Verdienste der heiligen Wunden Jesu seien gesegnet alle Menschen, alle Tiere, alle Pflanzen, alle Gesteine, Atome und Elemente, der ganze Äther, Wasser und Luft und alles von Gott Geschaffene. Im Namen des Vaters und des Sohnes und des Heiligen Geistes. Und der Segen des Allerhöchsten sei und bleibe allezeit mit uns, um die Fülle aller Wunden Gnaden. Komme über uns und alle Geschlechter der Zeit, durch sie Maria, die der Herr selbst hat gebenedeit. Gelobt sei Jesus Christus in alle Ewigkeit. Amen.

waren unsere Morgengebete hier bei Radio Horeb. Schön, dass Sie mitgebetet, mitgesungen haben. Wir dürfen auch in den Lobpreis einstimmen. Jetzt gleich um 7 Uhr das Morgenlob der Kirche, die Laudes, beten wir mit der geistlichen Familie das Werk aus dem Kloster Thalbach in Bregenz. Und das Tagesevangelium heute zum Gedenktag der heiligen Schutzengel, wenn Sie es mitbetrachten und aufschlagen wollen heute, das ist entnommen dem Matthäusevangelium im 18. Kapitel, die ersten 5 Verse und in Vers 10. Er spricht über das Kind und dass die Engel im Himmel stets das Angesicht des himmlischen Vaters schauen. Matthäus 18. Kapitel, Vers 1 bis 5 und Vers 10.

Radio Horeb, hören mit dem Herzen, wir hören auf das Evangelium des heutigen Tages und hören darin, dass es auch eine immer wieder tief greifende Bekehrung braucht, ein neues Denken und Verhalten, wenn ein Mensch dem Gesetz Christi entsprechen will. Und die Forderung, wir sollen wie die Kinder Gottes werden, verlangt von uns eine absolute Wahrhaftigkeit vor Gott und vor uns selbst. Das Kind weiß, dass es klein und schwach ist, dass es völlig von der Liebe und Gunst der Großen abhängt. Aber gerade in dieser Schwachheit des Kindes liegt seine unwiderstehliche Macht. Wer es fertig bringt zu werden wie ein Kind, der hat alles gewonnen. Hören wir jetzt aus Matthäus im 18. Kapitel die ersten 5 Verse und den Vers 10. Und wir bitten dich, guter Gott, schenk uns jetzt deinen Heiligen Geist, damit wir hören können, hinhören können auf das, was du jedem Einzelnen heute sagen möchtest. Aus dem Heiligen Evangelium nach Matthäus. In jener Stunde kamen die Jünger zu Jesus und fragten: Wer ist denn im Himmelreich der Größte? Da rief er ein Kind herbei, stellte es in ihre Mitte und sagte: Amen, ich sage euch, wenn ihr nicht umkehrt und werdet wie die Kinder, werdet ihr nicht in das Himmelreich hineinkommen. Wer sich so klein macht wie dieses Kind, der ist im Himmelreich der Größte. Und wer ein solches Kind in meinem Namen aufnimmt, der nimmt mich auf. Hütet euch davor, einen von diesen Kleinen zu verachten, denn ich sage euch, ihre Engel im Himmel sehen stets das Angesicht meines himmlischen Vaters. Soweit heute das Evangelium an uns zum Gedenktag der heiligen Schutzengel. Lasset uns beten. Gott, in deiner Vorsehung sorgst du für alles, was du geschaffen hast. Sende uns deine heiligen Engel zu Hilfe, dass sie uns behüten auf allen unseren Wegen, und gib uns in der Gemeinschaft mit ihnen deine ewige Freude. Darum bitten wir durch Jesus Christus, deinen Sohn, unseren Herrn und Gott, der in der Einheit des Heiligen Geistes mit dir lebt und herrscht in Ewigkeit. Amen. Singet Lob und Preis, Dank sei Gott dem Herrn.

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Guten Morgen hier aus unserem Medienhaus von Radio Horeb in Balderschwang im Allgäu. Am Mikrofon für Sie heute Morgen Adelheid Niklaser. Wir dürfen Sie einladen, jetzt um 7 Uhr einzustimmen in den Lobpreis auf unseren Herrn. Wir beten die Laudes, entnommen dem Stundengebet der Kirche, und sind heute verbunden mit der geistlichen Familie Das Werk im Kloster Thalbach in Bregenz, direkt am Bodensee. Im Impuls um 7.30 Uhr hören Sie Pfarrvikar Jürgen Jung aus St. Josef und Ludwig in München. Er spricht zum Thema Jesus, der Streitschlichter. Und heute um 9 Uhr feiern wir Gottesdienst aus der Wallfahrtskirche zur Mutter mit dem gütigen Herzen im Kloster Waghäusel. Heute Vormittag 9 Uhr, heute Abend werden wir miteinander hier in Balderschwang sein, zum Gottesdienst mit anschließenden Gebeten um Heilung ab 18.30 Uhr mit Programmdirektor Pfarrer Richard Kocher hier von Radio Horeb.

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Ein Grüß Gott und guten Morgen allen, die jetzt mit eingeschaltet haben, um mit einzustimmen in das Morgenlob der Kirche. Wir beten die Laudes und schalten ins Kloster Thalbach zur geistlichen Familie das Werk in Bregenz.

0: und alles Gute, das du in ihn hineingelegt hast, zu entfalten. Mein Gott, es soll Saft und ausstrahlen, und mein ganzes Verhalten soll Friede stiften. Nur jene Gedanken, die Seele verbreiten, sollen in meinem Geist gehaftet bleiben. Verschließe meine Ohren vor jedem überwollenden Wort und jeder böswilligen Kritik. Möge meine Zunge nur dazu dienen, das Gute hervorzuheben. Vor allem bewirke, O Herr, dass ich so voller Frohmut und Wohlwollen bin, dass alle Dinge mir geben, sowohl deine Gegenwart als auch deine Liebe spüren. Begleite mich mit dem Glanz deiner Güte und deiner Schönheit, damit ich dich im Verlaufe dieses Tages offenbare. Amen.
1: Wir beten die Laudes vom Gedenktag der heiligen Schutzengel im grünen Stundenbuch auf den Seiten 931 folgende, die Psalmen und das Kantikum, wie dort angegeben, vom Sonntag der ersten Woche.
2: Herr, öffne meine Lippen.

Jauchzt vor dem Herrn alle Länder der Erde, dient dem Herrn mit Freude. Kommt vor sein Antlitz mit Jubel, erkennt, der Herr allein ist Gott. Er hat uns geschaffen, wir sind sein Eigentum, sein Volk und die Herde seiner Weide. Tretet mit Dank durch seine Tore ein, kommt mit Lobgesang in die Vorhöfe seines Tempels. Dankt ihm, preist seinen Namen, denn der Herr ist gütig, ewig währt seine Huld, von Geschlecht zu Geschlecht seine Treue.

Ehre sei dem Vater und dem Sohn und dem Heiligen Geist, wie im Anfang, so auch jetzt und alle Zeit und in Ewigkeit. Amen.

0: Der Herr sendet seinen Engel mit dir und lenkt deinen Weg.
1: Gott, oh mein Gott, ich suche dich.
2: Meine Seele dürstet nach dir.
3: Nach dir schon.

0: Der Herr sendet seine Engel mit dir und lenkt deinen Weg.
1: Gepriesen sei Gott. Er hat seine Engel gesandt und seine Diener gerettet, die auf ihn vertrauen.

0: dir loben und rühmen in Ewigkeit.
1: Gepriesen sei Gott, er hat seine Engel gesandt und seine Diener gerettet, die auf ihn vertrauten.
2: Lobet den Herrn, all seine Engel, all seine Scharen, lobet ihn.

0: Lobet den Herrn, all seine Engel, all seine Scharen, lobet ihn.
1: Lesung aus dem Buch Exodus. Ich werde einen Engel schicken, der dir vorausgeht. Er soll dich auf dem Weg schützen und dich an den Ort bringen, den ich bestimmt habe. Achte auf ihn und hör auf seine Stimme. Widersetze dich ihm nicht, er würde es nicht ertragen, wenn ihr euch auflehnt, denn in ihm ist mein Name gegenwärtig. Ich will dir danken aus ganzem Herzen. Vor den Engeln will ich dir singen und spielen.
0: Ich will dir danken aus ganzem Herzen. Vor den Engeln will ich dir singen und spielen.
1: Ich preise deinen Namen für deine Treue und Huld.
0: Vor den Engeln will ich dir singen und spielen.
1: Ehre sei dem Vater und dem Sohn und dem Heiligen Geist.
0: Ich will dir danken aus ganzem Herzen, vor den Engeln will ich dir singen und spielen.
2: Sie alle sind dienende Geister, ausgesandt, um denen zu helfen, denen das Heil zuteil werden soll.

0: Sie alle sind ihnen begeistert, ausgesandt, um denen zu helfen, denen das Reich zu teilen werden soll.
1: Gepriesen sei Gott, vor dessen Thron die Engel stehen. Zu ihm lasst uns beten.
0: Hosanna in der Höhe.
2: Du hast deinen Engeln befohlen, uns zu behüten. Lass uns diesen Tag voll Zuversicht beginnen.
0: Hosanna in der Höhe.
2: Die Engel im Himmel schauen immerfort dein Angesicht. Lass uns einstimmen in ihren Lobgesang.
0: Hosanna in der Höhe.
2: Lass deine heiligen Engel unser Gebet emportragen und unsere Opfergabe niederlegen auf deinem himmlischen Altar.
0: Hosanna in der Höhe.
2: Sende den Erzengel Michael uns zu Hilfe, dass er uns verteidige gegen Satan und seine Engel.
0: Hosanna in der Höhe.
2: Herr Jesus Christus, nur in dir ist der wahre Friede begründet. Bewahre die Völker der Erde vor Terror, Krieg und Katastrophen.
0: Hosanna in der Höhe.
2: O Jesus,
0: König des Lebens, lass wohnen uns in deinem Herzen. Bewahre uns im Heiligen.
1: Lasst uns beten, wie der Herr uns zu beten gelehrt hat.
0: Vater unser im Himmel, geheiligt werde dein Name, dein Reich komme, dein Wille geschehe, wie im Himmel so auf Erden. Unser tägliches Brot gib uns heute und vergib uns unsere Schuld, wie auch wir vergeben unseren Schuldigern. Und führe uns nicht in Versuchung, sondern erlöse uns von den Bösen.
1: Gott, in deiner Vorsehung sorgst du für alles, was du geschaffen hast. Sende uns deine heiligen Engel zu Hilfe, dass sie uns behüten auf allen unseren Wegen und gib uns in der Gemeinschaft mit ihnen deine ewige Freude. Darum bitten wir durch Jesus Christus, deinen Sohn, unseren Herrn und Gott, der in der Einheit des Heiligen Geistes mit dir lebt und herrscht in alle Ewigkeit.
0: Amen.
1: Der Herr sei mit euch.
0: Und mit deinem Geist.
1: Es segne und behüte euch auf die Fürsprache der heiligen Schutzengel, der allmächtige Gott, der Vater und der Sohn und der Heilige Geist.
0: Amen.
1: Geht hin in Frieden.
0: Das sei Gott.
3: Das waren die geistliche Familie, das Werk im Kloster Thalbach in Bregenz. Zur lauteste Morgenlob der Kirche waren wir mit ihnen verbunden. Nehmen wir diesen Lobpreis mit in den Tag, denken wir immer wieder daran, mit Dankbarkeit und Lob in jedem Augenblick mit dem Herrn durch diesen Tag zu gehen.

Der Programmtipp für Sie für den heutigen Tag, Freitag, der 2. Oktober. 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

0: 7:30 Uhr, 7:30, 7:30, 7:30. Guten Morgen zum Impuls an diesem Tag hier bei Radio Horeb, dem 2. Oktober. Wir hören heute einen Gedanken von Pfarrer Vikar Jürgen Jung aus St. Josef und Ludwig in München über Jesus als Streitschlichter. Guten Morgen, Pfarrer Vikar Jung.
1: Guten Morgen, liebe Hörerinnen und Hörer bei Radio Horeb. Hand aufs Herz, wann haben Sie das letzte Mal gestritten? Beim Thema Streit gibt es ja bekanntlich eine große Spannweite. Auf der einen Seite die kleinen Meinungsverschiedenheiten in unserem Alltag, die uns wohl täglich, alltäglich begleiten. Meist aus einer Situation heraus, emotional oder im Affekt, ist da schnell mal etwas gesagt, das uns im nächsten Moment leid tut. Die einen sind sprichwörtliche Donnersöhne, aus denen es einfach herausschäumt, wenn es heraus muss. Andere können mit einer schieren Engelsgeduld alles ertragen. Und dann gibt es beim Thema Streit aber auch das andere Extrem. Es gibt im Leben diese großen Auseinandersetzungen, die Menschen wirklich an die Substanz gehen können, die sich durch eine ganze Lebensgeschichte, durch Beziehungen, Freundschaften, Familien hindurchziehen. Streit, der dauerhaft

verschiedene Dimensionen. Sicher, es geht immer um eine bestimmte Sache, um einen Aufhänger. Aber zu streiten heißt auch, eine Beziehung zu klären. Wie stehen wir zwei denn zueinander? Was kennzeichnet unser Verhältnis? Zu streiten beinhaltet immer auch irgendwie einen Appell. Was will denn der andere von mir? Was soll ich ihm oder ihr tun? Und Streit heißt immer auch, sich selbst zu offenbaren. Was will denn ich eigentlich? Was ist mein Anliegen? Diese Dimensionen eines Streits sind ja meistens miteinander vermischt. Die Sache, die Bedürfnisse eines anderen, meine eigenen Bedürfnisse und die Beziehung, wie wir zueinander stehen. Und oft prasselt das alles auf einen ein so sehr, dass man manchmal nur noch reagiert und irgendwie gar nicht mehr ein noch aus weiß. Jesus gibt im 18. Kapitel des Matthäus-Evangeliums einen kleinen, aber wie ich finde, sehr bedenkenswerten Leitfaden, wie man sinnvollerweise in einem Streit vorgeht. Gerade die Reihenfolge hat es hier in sich. Ich will sie mit Ihnen Schritt für Schritt betrachten. Vielleicht können wir uns in unseren eigenen kleinen oder großen Streitigkeiten, die wir hatten und haben, davon ein wenig inspirieren lassen. Jesus sagt zuerst, wenn dein Bruder gegen dich sündigt, dann geh und weise ihn unter vier Augen zurecht. Er sagt also, wenn etwas vorliegt, dann suche immer zuerst das direkte Gespräch, um Dinge direkt mit dem zu klären, den es betrifft. Man verbringt so viel Zeit damit, übereinander zu reden, übereinander zu lästern, zieht dabei immer mehr Menschen mit hinein, und je mehr Meinungen da auf einen zukommen, die ja manchmal auch gut gemeint sind, desto mehr verschwimmt dann aber auch die Wahrnehmung. Was wurde da eigentlich gesagt? Wie war es gemeint? Und auf einmal entstehen ganz neue Wahrheiten, je mehr Menschen da beteiligt sind. Suche zuerst das direkte Gespräch mit dem Betroffenen, sagt Jesus. Ein Gespräch, das klärend, erklärend sein kann, in aller Diskretion. Sei bereit, zuzuhören. Sei bereit, auf einen Menschen zuzugehen, ohne Umwege. Hört er auf dich, sagt Jesus, so hast du deinen Bruder zurückgewonnen. Das direkte Gespräch, das ist der Königsweg. Wenn dies nicht möglich ist, dann nennt Jesus einen zweiten Schritt. Nimm jemanden mit, zwei oder drei, und lass die Sache durch sie entscheiden. Jesus rät also, Unbeteiligte, Außenstehende mit in ein Gespräch zu nehmen, sie sozusagen als critical friends, als kritische Freunde hinzuzuziehen. Solche, die manchmal von außen kommen und Dinge klarer sehen, Zusammenhänge klarer deuten, die vielleicht auch mal die ein oder andere kritische Rückfrage stellen, ja, sich trauen, solche Fragen auch zu stellen. Außenstehende, die vermitteln können, die vielleicht den entscheidenden Tipp geben, wie man wieder zueinander findet. Der Effekt in solchen Gesprächen ist einfach und verblüffend zugleich, denn von Außenstehenden nimmt man eine solche Rückmeldung nochmal ganz anders wahr als von Betroffenen in einem Streit, wo ja oft die Emotionen hochkochen, wo man sich vom anderen ja gar nichts mehr sagen lassen will. Das ist die Chance von außenstehenden Vermittlern. Sie können Widersprüche aufdecken, sie können die entscheidenden Impulse geben. Man nennt dies in einem etwas neumodischen Begriff eine Supervision. Das meint nichts anderes als das von außen draufschauen. Nichts anderes hat Jesus hier auch im Sinn. Ziehe zwei oder drei hinzu und lasse die Sache durch sie entscheiden. Das entlastet ja auch ungemein. Ich muss das nicht alles selbst klären können. Jesu dritter Schritt stimmt mich dann etwas nachdenklich. Er sagt, wenn auch das nicht funktioniert, dann sag es der Gemeinde. Lass den Streit sich nicht in dich hineinbohren, heißt das für mich, sondern teile dich mit. Suche dir immer wieder Menschen, die vermitteln und helfen könnten. Aber Sie kennen ja das Sprichwort zum Streit.

0: Seiten gehören immer zwei. Und beide Seiten müssen aufeinander zugehen wollen. Und so erklärt sich schließlich auch Jesu vierter wichtiger Schritt als Ultima Ratio, wenn in einem Streit wirklich gar nichts mehr zu bewegen ist. Jesus sagt, hört dein Bruder auch auf die Gemeinde nicht, dann sei er für dich wie ein Heide oder ein Zöllner, also wie jemand, mit dem man nicht mehr spricht. Das klingt im ersten Moment drastisch und ist es auch. Wo man nur noch beleidigt, wo nur noch erniedrigt, gequält wird und wo im Zwischenmenschlichen wirklich gar nichts mehr zu retten ist, da braucht es einen Schnitt, da braucht es klare Distanz, auch aus der Selbstsorge heraus. Liebe deinen Nächsten und liebe dich selbst, heißt es. Und aus dieser Distanz lernt man dann vielleicht auch die Dinge mit der Zeit etwas anders zu sehen, einzuordnen, findet die ein oder andere Idee für einen Neuanfang. Aber was noch wichtiger ist, innerlich entzieht man damit einem anderen Menschen die Macht über einen. Vielleicht die stärkste Waffe, die es in einem Streit gibt. Liebe Hörerinnen und Hörer, es ist faszinierend, wie Jesus in diesen wenigen Ratschlägen so viel Lebensweisheit schenkt. Ich hoffe, dass Sie in Ihrer je eigenen Lebenslage heute ein wenig davon inspiriert wurden, Kraft schöpfen können, wenn Sie selbst in einer schwierigen Situation sind, und segne Sie an diesem Morgen im Namen des Vaters und des Sohnes und des Heiligen Geistes.
1: Amen. Herr Kelsgott, danke schön für diese Impulse zum Lichten eines Streites mit Jesus. Danke für den Segen auch. Das war Pfarrvikar Jürgen Jung aus St. Ludwig und Josef in München.

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Gleich jetzt um 7:45 in 2 Minuten betrachten wir miteinander 2 Lesungen der Lesehore. Aus dem Buch Judith zunächst die erste Lesung im 12. Kapitel. Sie können also das Buch Judith im Alten Testament aufschlagen, aber auch das Lektionar zum Stundenbuch. Im Lektionar Römisch 2,7 finden Sie diese erste Lesung auf der Seite 178. Die zweite Lesung der Lesehore nehmen wir zum heutigen Gedenktag der heiligen Schutzengel aus dem Proprium der Heiligen. Sie finden den Text im Lektionar zum Stundenbuch auf Seite 298. Und jetzt wollen wir noch kurz ein paar Takte Musik hören, dann beginnen wir mit den beiden Lesungen.

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Grüß Gott und guten Morgen. Schön, dass Sie mit dabei sind. Wir hören jetzt aus dem Alten Testament, aus dem Buch Judith, im 12. Kapitel ab dem 1. Vers. Um Judiths Sorge geht es, um die rituelle Reinheit und das Gastmahl des Holofernes. Anschließend eine Lesung zum Gedenktag der heiligen Schutzengel. Heute von Bernhard von Clairvaux, ein Text aus einer Predigt zu Psalm 91, wo es heißt, sie behüten dich auf all deinen Wegen. Diesen zweiten Text finden Sie im Lektionar zum Stundenbuch auf Seite 298 und die erste Lesung auf Seite 178 oder aber im Alten Testament im Buch Judith, 12. Kapitel. Dort lesen wir: Holofernes ließ Judith in den Raum führen, wo sein silbernes Tafelgerät aufgestellt war, und befahl ihr, von den feinen Speisen auf seinem Tisch vorzusetzen und von seinem Wein zu trinken zu geben. Doch Judith sagte: Ich werde nichts davon nehmen, damit ich keinen Anstoß errege. Man soll mir stattdessen von meinem Vorrat zu essen geben, den ich mitgebracht habe. Da fragte Holofernes: Wenn aber dein Vorrat erschöpft ist, woher sollen wir dann solche Nahrungsmittel beschaffen? Wir haben ja niemand aus deinem Volk bei uns. Judith erwiderte: Bei deinem Leben, mein Herr, noch bevor deine Magd ihren Vorrat aufgebraucht hat, wird der Herr durch meine Hand vollbringen, was er beschlossen hat. Darauf führten die Diener des Holofernes sie in das Zelt, wo sie bis Mitternacht schlief. Um die Zeit der Morgenwache stand sie auf, schickte einen Boten zu Holofernes und ließ ihm sagen: Möge mein Herr Anweisung geben, dass man deine Sklavin zum Gebet hinausgehen lässt. Da befahl Holofernes seinen Leibwächtern, sie nicht daran zu hindern. So verbrachte sie 3 Tage im Lager und ging jede Nacht in die Schlucht von Betulia hinaus, um sich im Lager an der Wasserquelle zu baden. Wenn sie aus dem Bad herausstieg, flehte sie zu dem Herrn, dem Gott Israels, er möge ihr Vorhaben gelingen lassen und ihrem Volk wieder aufhelfen. Dann kehrte sie im Zustand der Reinheit zurück und blieb in dem Zelt, bis sie gegen Abend ihr Essen zu sich nahm. Am 4. Tag gab Holofernes ein Gastmahl nur für seine Dienerschaft. Von den Männern, die sonst um ihn waren, lud er keinen ein. Dem Eunuchen Bagoas, der sein ganzes Eigentum zu verwalten hatte, gab er den Auftrag: Geh und rede der Hebräerin zu, die deiner Obhut anvertraut ist, dass sie zu uns kommt und mit uns isst und trinkt. Es wäre wahrhaftig eine Schande für uns, wenn wir eine solche Frau gehen ließen, ohne mit ihr zusammen gewesen zu sein. Sie selber würde uns auslachen, wenn wir sie nicht an uns rissen. Bagoas ging weg, trat bei Judith ein und sagte: Möge das schöne Mädchen nicht zögern, zu meinem Herrn zu kommen. Sie soll ihm gegenüber den Ehrenplatz einnehmen, mit uns Wein trinken und fröhlich sein und heute den assyrischen Mädchen gleich werden, die im Palast Nebukadnezars ihren Dienst tun. Judith entgegnete: Wer bin ich, dass ich meinem Herrn widersprechen dürfte? Ich will unverzüglich alles tun, was er wünscht. Das soll mir eine Freude sein bis zum Tag meines Todes. Judith stand auf, legte ihr bestes Kleid und ihren ganzen Schmuck an. Ihre Dienerin eilte voraus und legte für sie gegenüber von Holofernes die Teppiche auf den Boden, die sie von Bagoas als Lager für ihre täglichen Mahlzeiten erhalten hatte. Darauf trat Judith ein und nahm Platz. Holofernes aber war über sie ganz außer sich vor Entzücken. Seine Leidenschaft entbrannte, und er war begierig danach, mit ihr zusammen zu sein. Denn seit er sie gesehen hatte, lauerte er auf eine günstige Gelegenheit, um sie zu verführen. Als Holofernes sie aufforderte: Trink doch und sei vergnügt mit uns, erwiderte Judith: Gern will ich trinken, Herr, denn ich habe in meinem ganzen Leben noch keine solche Ehre erfahren wie heute. Sie griff zu, aß und trank vor seinen Augen, was ihre Dienerin zubereitet hatte. Holofernes wurde ihretwegen immer fröhlicher und trank so viel Wein, wie er noch nie zuvor in seinem Leben an einem einzigen Tag getrunken hatte. Als es dann Nacht geworden war, brachen seine Diener eilig auf,
Bagoas schloss von außen das Zelt und trennte so die Diener von seinem Herrn. Sie suchten ihr Nachtlager auf, denn sie alle waren von dem ausgedehnten Mahl ermüdet. Judith allein blieb in dem Zelt zurück, wo Holofernes, vom Wein übermannt, vornüber auf sein Lager gesunken war. Judith hatte ihrer Dienerin befohlen, draußen vor ihrem Schlafgemach stehen zu bleiben und wie alle Tage zu warten, bis sie herauskäme. Sie werde nämlich zum Gebet hinausgehen. Im gleichen Sinn hatte sie auch mit Bagoas gesprochen. Inzwischen hatte sich die ganze Gesellschaft entfernt und es befand sich kein Mensch mehr im Schlafgemach des Holofernes. Judith trat an das Lager des Holofernes und betete still: Herr, du Gott aller Macht, sieh in dieser Stunde gnädig auf das, was meine Hände zur Verherrlichung Jerusalems tun werden. Jetzt ist der Augenblick gekommen, dass du dich deines Erbbesitzes annimmst und dass ich mein Vorhaben ausführe zum Verderben der Feinde, die sich gegen uns erhoben haben. Soweit die heutige Lesung aus dem Buch Judith. Morgen wird diese Lesung dann fortgesetzt.

Es folgt die zweite Lesung der Lesehore von Bernhard von Clairvaux aus einer Predigt zu Psalm 91 zum heutigen Gedenktag der heiligen Schutzengel. Sie finden den Text im Lektionar zum Stundenbuch Römisch 2,7 auf Seite 298. Der heilige Bernhard von Clairvaux schreibt, er befiehlt seinen Engeln, dich zu behüten auf all deinen Wegen. Sie sollen dem Herrn danken für seine Huld, für sein wunderbares Tun an den Menschen. Sie sollen ihn preisen und unter den Völkern verkünden, dass der Herr an ihnen Großes getan hat. Der Herr, was ist der Mensch, dass du auf ihn achtest, oder warum richtest du deinen Sinn auf ihn? Du richtest deinen Sinn auf ihn, du sorgst dich um ihn und du sorgst für ihn. Zuletzt schickst du ihm deinen Eingeborenen, gibst ihm den Heiligen Geist und versprichst ihm dein Angesicht. Damit aber keiner der Himmlischen von der Mühe und Sorge entbunden ist, schickst du unseretwegen die seligen Geister zum Dienst aus, bestimmst sie zu unserem Schutz und befiehlst ihnen, unsere Erzieher zu sein. Er befiehlt seinen Engeln, dich zu behüten auf all ihr deinen Wegen. Welche Ehrfurcht muss dir dieses Wort einflößen, welche Hingabe in dir hervorbringen und welches Vertrauen muss es dir schenken? Er, Furcht wegen ihrer Anwesenheit, Hingabe wegen ihres Wohlwollens, Vertrauen wegen ihres Schutzes. Sie sind also da, sie sind bei dir, nicht nur mit dir, sondern auch für dich. Sie sind da, um zu schützen, sie sind da, um zu helfen. Aber wenn auch Gott sie aufgeboten hat, so dürfen doch wir nicht gegen sie undankbar sein. Denn aus großer Liebe gehorchen sie ihm und sie kommen uns in dieser großen Not zu Hilfe. Lasst uns also diesen großen Beschützern ergeben und dankbar sein, ihre Liebe erwidern und sie ehren, so viel wir vermögen, wie es unsere Pflicht gebietet. Unsere ganze Liebe und Verehrung soll jedoch dem gehören, von dem ihnen und uns alles kommt. Auch, dass wir verehren oder lieben können und Ehre und Liebe empfangen dürfen. Liebe Brüder, in ihm wollen wir also seine Engel lieben, sie, die einst unsere Miterben sein werden, inzwischen aber vom Vater als unsere Sachverwalter, Beschützer und Wegweiser für uns bestimmt sind. Denn schon jetzt sind wir Kinder Gottes, wenn das auch noch nicht sichtbar ist, weil wir noch unmündige Kinder sind und unter der Vormundschaft stehen, nicht unterschieden von den Sklaven. Im Übrigen, wenn wir auch noch Kinder sind und noch ein weiter Weg vor uns liegt, er ist nicht nur weit, sondern auch gefährlich. Warum sollten wir uns fürchten, da wir doch so hohe Beschützer haben? Niemand kann sie besiegen und verführen, am wenigsten können sie selbst verführen, die uns auf all unseren Wegen behüten. Sie sind treu, klug und mächtig. Warum zittern wir? Wir brauchen ihnen nur zu folgen, ihnen anzuhangen, und wir leben unter dem Schutz Gottes. Soweit die zweite Lesung der Lesehure. Heute zum Gedenktag der heiligen Schutzengel. Ein Text von Bernhard von Clairvaux.

8 Uhr, Kalenderblatt hier bei Radio Horeb. Wir hören heute von den heiligen Schutzengeln. Heute ist ihr Gedenktag. Sie begleiten uns Menschen in unserem Leben und bewahren uns vor Schaden. Seit dem 16. Jahrhundert feiern Christen dieses Fest und erinnern damit an das Wirken der heiligen Engel. Hören Sie einen Beitrag von Nicole Deiber.

Schutzengel. Was ist das eigentlich? Die geflügelten Begleiter begegnen den Menschen heute in fast jedem Dekorationsgeschäft. Sie verzieren Karten, werden als kleine Figuren und Anhänger verkauft und so manch einer hat sogar eine Engelsbüste in seiner Wohnung oder im Garten stehen. Aber was ist eigentlich dran an den Engeln? Engel sind rein geistige, körperlose, unsichtbare und unsterbliche Wesen. So heißt es im Katechismus der katholischen Kirche. Weiter heißt es dort: Sie sind Diener und Boten Gottes und schauen ihn von Angesicht zu Angesicht. Mit Verstand und Willen ausgestattet sind sie Mittler zwischen Gott und den Menschen. Zentrum ihres Lobgesangs im Himmel ist Christus. Vor der Wandlung von Brot und Wein in Leib und Blut Christi in der Eucharistiefeier stimmen alle Gläubigen im Sanctus in diesen Lobgesang der Engel mit ein. Das hebräische Wort Malach, was Bote bedeutet, wurde im Deutschen mit Engel übersetzt. Im großen Glaubensbekenntnis sprechen wir: Wir glauben an den einen Gott, den Vater, den Allmächtigen, der alles geschaffen hat, Himmel und Erde, die sichtbare und unsichtbare Welt. Die Kirche hat sich immer zu der Existenz der Engel bekannt. Engel sind somit eine Glaubenswahrheit. Trotzdem, dass sie oft nur am Rand des Geschehens auftreten, wirken Engel ständig aktiv am Heilsplan Gottes mit und haben wichtige Aufgaben inne. Wenn wir aufmerksam sind, bemerken wir schnell, wie gegenwärtig die Engel in der Heiligen Schrift und den Gebeten der katholischen Kirche sind. Das heutige Fest erinnert an das Wirken der Schutzengel, die die Menschen in ihrem Leben begleiten und vor Schaden bewahren. Im katholischen Erwachsenenkatechismus heißt es weiterhin zu den Schutzengeln: Auch die Engel sind in Christus und auf Christus hin geschaffen. Schließlich sind die Engel personale Gestalten des Schutzes und der Fürsorge Gottes für die Gläubigen. So sind die Engel dienende Geister, ausgesandt, um denen zu helfen, die das Heil erben sollen. Ausgehend von solchen Aussagen hat sich in der Frömmigkeitsgeschichte der Kirche der Glaube herausgebildet, Gott habe jedem Gläubigen, ja jedem Menschen, einen besonderen Schutzengel beigegeben. Biblisch lässt sich der Glaube an die Schutzengel sowohl im Alten als auch im Neuen Testament begründen. Die körperlosen Wesen sind in der Geschichte Gottes mit den Menschen immer präsent. Angefangen im Buch Genesis, wo die Engel die Aufgabe haben, den Eingang zum Paradies zu bewachen, bis hin zur Offenbarung des Johannes. Im Alten Testament tauchen Engel besonders als Beschützer und Begleiter auf. So heißt es beispielsweise im Psalm 91: Dir begegnet kein Unheil, kein Unglück naht deinem Zelt, denn er befiehlt seinen Engeln, dich zu behüten auf all deinen Wegen. Sie tragen dich auf ihren Händen, damit dein Fuß nicht an einen Stein stößt. Du schreitest über Löwen und Nattern, trittst auf Löwen und Drachen. Im Buch Exodus lesen wir: Ich werde einen Engel schicken, der dir vorausgeht. Er soll dich auf dem Weg schützen und dich an den Ort bringen, den ich bestimmt habe. Achte auf ihn und hör auf seine Stimme. Widersetz dich ihm nicht. Er würde es nicht ertragen, wenn ihr euch auflehnt, denn in ihm ist mein Name gegenwärtig. Im Neuen Testament verkörpern sie die Boten Gottes. Ein Engel des Herrn bringt Maria die Botschaft vom kommenden Heil. Den Hirten verkünden Engel die große Freude von der Geburt Jesu. Und nach seinem Tod findet Maria aus Magdala dort, wo Jesus gelegen hatte, zwei Engel vor, die in weißen Gewändern in der Grabkammer sitzen. Im Matthäusevangelium offenbarte uns Jesus selbst in seiner Rede über die Kinder: Hütet euch davor, einen von diesen Kleinen zu verachten, denn ich sage euch, ihre Engel im Himmel sehen stets das Angesicht meines himmlischen Vaters. Hier wird uns sowohl die Schutzfunktion der Engel bestätigt, als auch die Wirklichkeit, dass unsere besonderen Weggefährten ständig vor Gottes Angesicht verweilen. Die katholische Kirche geht davon aus, dass Engel gleichzeitig mit den Menschen geschaffen wurden. Es gibt Schemata, die die Engel je nach ihren Aufgaben einteilen.
Eine der sogenannten Engelshierarchien geht auf Thomas von Aquin zurück. Danach befinden sich die Schutzengel in der dritten Hierarchie. Sie sind für den Dienst am Menschen zuständig. Neben den Schutzengel befinden sich hier auch die Mächte und die Erzengel. So wie die Erzengel große Dinge melden, was meint, dass diese Dinge das Heil einer Menge betreffen, so sind die Schutzengel für die kleinen Dinge und somit für das Heil Einzelner zuständig. Aber was ist eigentlich mit den gefallenen Engeln, von denen die Heilige Schrift berichtet? Engel besitzen Verstand und Willen, und obwohl Gott alle Geschöpfe gut erschaffen hat, haben sich einige Engel für das Böse entschieden, so die Überlieferung. Gott hat diese Engel aus dem Himmel verbannt. Unter der Führerschaft des Teufels richten sie eine Herrschaft der Gewalt und Lüge auf. Diese Engel bezeichnet die Kirche als gefallene Engel oder Dämonen, zu denen auch der Teufel zählt. Dieser Sturz ist auch in einigen Bildern der Kunst dargestellt. Allgemein treten Engelsdarstellungen bald nach Beginn einer eigenständigen Kunst des Christentums auf. Dabei werden Engel in ihren verschiedenen Aufgaben dargestellt, wie etwa bei der Verkündigung oder beim Lobgesang Gottes. Seit dem 13. Jahrhundert sind Engel zeitgenössischen Idealen angenähert. Vorher wurden Engel, wie beispielsweise im 9. und 10. Jahrhundert, übrigens ohne Flügel dargestellt. Im Hochmittelalter treten knabenhafte Kinderengel auf, die singen und musizieren. Für die Erzengel haben sich in der Spätgotik einige Traditionen gebildet. Michael wird in Gerichtsverhandlungen dargestellt. Gabriel als Engel der Verkündigung im Diakonengewand und Raphael in Pilgerkleidung als Begleiter und Beschützer. Seit der Barockzeit gewinnen die Engeldarstellungen immer mehr an dekorativen Charakter, den sie bis heute haben. Außer den eigenen Festen, die die Kirche den drei großen Erzengel Gabriel, Michael und Raphael vorbehalten hat, feiert sie seit mehr als 400 Jahren das Fest aller heiligen Engel. Papst Paul V. führte 1608 das Fest der heiligen Engel für die katholische Kirche ein, das zuvor schon in Spanien gefeiert wurde. Papst Clemens IX. Legte das Schutzengelfest auf den 1. Septembersonntag. Von Papst Clemens X. wurde dann im Jahr 1670 der 2. Oktober als Gedenktag festgesetzt. Die Engel sind uns Helfer und Bürgen dafür, dass unsere Hoffnungen und Sehnsüchte nicht ins Leere gehen, dass uns der Himmel offen steht.

Uhr und 12 Minuten ist es. Am Mikrofon Adelheid Niklaser. Gleich geht's weiter mit dem Interview des Tages. Seit dem 8. Juni letzten Jahres ist der Bischofssitz im Bistum Eichstätt verwaist. Diese Vakanz hat nun bald ein Ende. Am Sonntag wird der Freiburger Weihbischof Dr. Christian Würz in sein neues Amt als 83. Bischof von Eichstätt feierlich eingeführt. Wir sprechen kurz vor seiner Einführung mit dem neuen Oberhirten über ihn und sein neues Amt im Interview des Tages, jetzt gleich hier bei Radio Horeb.

0: Viertel nach acht.
1: Herzlich willkommen zum Interview des Tages hier auf Radio Horeb, Ihrer christlichen Stimme in Deutschland. Mein Name ist Ralf Oppmann. Ein Badener in Oberbayern, was sich ein bisschen wie der Titel einer Vorabendserie im deutschen Fernsehen anhört, wird für den Freiburger Weihbischof Dr. Dr. Christian Würz bald Realität. Am Sonntag wird er als 83. Bischof von Eichstätt in sein neues Amt eingeführt. Ob er sein neues Bistum schon etwas kennenlernen konnte und wer der neue Bischof von Eichstätt ist, das wollen wir jetzt von ihm persönlich erfahren. Und dazu darf ich Weihbischof Christian Würz hier am Rande der Herbstvollversammlung der Deutschen Bischofskonferenz in Fulda recht herzlich begrüßen. Herr Weihbischof Würz, herzlich willkommen und danke, dass Sie sich Zeit für uns genommen haben.
2: Ja, guten Morgen. Schön, dass ich mit Ihnen ein Gespräch führen darf.
1: Herr Weihbischof Würz, als Sie von Ihrer Ernennung zum Bischof von Eichstätt erfahren haben, was waren da die ersten Gedanken, die Ihnen durch den Kopf gingen?
2: Das kam für mich sehr überraschend. Ich habe erst mal wirklich Zeit gebraucht, mir klar zu werden, kann ich das überhaupt, will ich das überhaupt? Aber nachdem mir dann der Nunzius gut zugeredet hat, habe ich dann schlussendlich doch Ja gesagt. Und dann, muss ich gestehen, habe ich erst mal geguckt, wie ich überhaupt nach Eichstätt komme, wo das genau liegt. Ich muss ja gestehen, ich war vor dem 7.7., dem Tag meiner Ernennung, noch nie in Eichstätt. Aber ich habe es dann gut gefunden.
1: Ja, Sie haben ja zuerst ein Studium der Rechtswissenschaft absolviert und haben darin promoviert und als Rechtsreferendar gearbeitet und haben dann zusätzlich noch Theologie studiert, bevor Sie 2006 zum Priester geweiht wurden. War das ein Umschwenken in Ihrer beruflichen Laufbahn oder wollten Sie von vornherein erstmal ein klassisches Studium machen und dann die Theologie zu studieren? Oder wie kam das dazu?
2: Als es aufs Abitur zuging, muss man sich ja zwangsläufig damit auseinandersetzen, was macht man danach. Damals war schon auch eine Option, ich könnte ja Theologie studieren, Priester werden. Habe mich das dann aber aus verschiedenen Gründen nicht so recht getraut. Habe dann erstmal Zivildienst gemacht in einem Krankenhaus in Karlsruhe. Da habe ich mir dann sogar überlegt, Medizin zu studieren. Habe mich dann aber doch für Jura entschieden, habe das an sich sehr gerne gemacht. Und als es dann aufs erste Staatsexamen zuging, kam immer öfter der Gedanke, sollte ich vielleicht nicht doch Theologie studieren. Ich habe dann Jura erst komplett fertig gemacht, eben noch mit dem Referendariat und habe dann mit dem Theologiestudium angefangen und kann sagen, ich habe es bis heute nicht bereut.
1: Sie haben sich ja bei Ihrer Weihe zum Bischof und als Sie Weihbischof von Freiburg wurden 2019 als Wahlspruch einen Vers aus dem Vater Unser gewählt, dein Reich komme. Was verbinden Sie mit diesem Wahlspruch?
2: Dieser Spruch ist eigentlich schon davor entstanden, also nicht speziell auf die Weihbischofsweihe hin, sondern ich bin ja ein Jahr davor Dompfarrer in Freiburg geworden und Dekan. Und damals hatte ich eine Auszeit, in der ich viel Zeit hatte, eben zu überlegen, was will ich denn eigentlich in Freiburg? Und da kam mir dieser Spruch in den Sinn, dein Reich komme. Es soll wirklich um den Aufbau des Gottesreiches gehen. Es soll nicht um meine Ideen, mein Reich gehen, sondern wirklich, dass ich mich in den Dienst Gottes stellen will und mithelfen will, dass sein Reich ein Stück weit mehr Wirklichkeit wird.
1: Herr Weihbischof Würz, jetzt werden Sie zum Bischof von Eichstätt ins Amt eingeführt, kriegen ja nicht eine neue Weihe, sondern werden eingeführt. Können Sie dann einen neuen Wahlspruch wählen? Wäre das möglich und würde Ihnen das vorschweben oder gefällt Ihnen Ihr Alter so gut, dass Sie ihn behalten?
2: Also mein Alter gefällt mir, oder mein bisheriger gefällt mir so gut, dass ich den behalte. Ich habe mir jetzt gar nicht weiter überlegt, ob ich da auch nochmal einen anderen nehmen könnte. Ich glaube, der passt auch ganz gut für Eichstätt.
1: Das glaube ich auch, ja. Sie sind ja gebürtiger Karlsruher und auch sonst sehr mit Ihrer badischen Heimat verwurzelt. Herr Weihbischof Würz, jetzt heißt es umziehen ins nördliche Oberbayern. Als Bischof von Eichstätt, Sie haben eben gesagt, Sie mussten erst mal nachschauen, wo das überhaupt liegt, am Rand vom Altmühltal. Wie schwer fällt es Ihnen denn jetzt, das Erzbistum Freiburg zu verlassen, ihm den Rücken zuzukehren?
2: Ich habe mich sehr wohl im Erzbistum Freiburg gefühlt. Ich habe meine Familie, Geschwister, meine Mutter leben noch dort. Ich habe eben viele persönliche Beziehungen, habe ja da auch in den letzten Jahren sozusagen meine Arbeitskraft da eingesetzt. Von daher fällt mir das auf der einen Seite schon schwer, da jetzt vieles hinter mich zu lassen. Aber auf der anderen Seite geht jetzt der Blick schon nach vorne.
1: Sie haben jetzt schon eine Zeit gehabt, sich mit Ihrem neuen Amt ein bisschen geistig auseinanderzusetzen. Was bedeutet es jetzt so für Sie, als der 82. Nachfolger des heiligen Willibald, Bischof von Eichstätt zu werden?
2: Auf der einen Seite merke ich, das ist na klar eine hohe Verantwortung und vor allem, wenn man sich bewusst macht, in welch langer Tradition man steht. Auf der anderen Seite gibt es einem vielleicht auch manchmal eine gewisse Gelassenheit, wenn man so in die Kirchengeschichte hineinschaut, welche Höhen und Tiefen es da schon alles gab. Und ich habe die Hoffnung, dass es gut weitergeht und bin eigentlich ganz zuversichtlich.
1: Hatten Sie jetzt schon mal Möglichkeit, Ihr Bistum etwas näher kennenzulernen? Sie haben gesagt, Sie haben erst mal geschaut, wo es ist, aber daraus nehme ich an, dass Sie noch nicht dort waren. Aber haben Sie sich schon ein bisschen damit beschäftigt und haben Sie vielleicht auch mit Ihrem Vorgänger Bischof Hanke Kontakt gehabt?
2: Also ich war jetzt schon mehrfach in Eichstätt und bin ja auch schon dorthin jetzt umgezogen. Wir haben jetzt auch die ersten Termine gemacht, damit ich wirklich die Diözese kennenlerne. An verschiedenen wichtigen Orten werde ich in den kommenden Wochen sein. Habe mich na klar ein bisschen schon mit der Geschichte vertraut gemacht und auch mit der aktuellen Situation. Mit meinem Vorgänger hatte ich jetzt mehrfach schon per Mail Kontakt und wir haben auch ausgemacht, dass wir dann bald mal miteinander telefonieren nach der Einführung. Und er kommt auch zur Einführung, da werde ich ihn auch sehen.
1: Im Bistum Eichstätt ist ja die einzigste deutsche katholische Universität. Sie als ja doppelt promovierter Wissenschaftler. Was bedeutet das für Sie und wollen Sie da sich auch etwas stärker einbringen an dieser Universität?
2: Ich habe da schon jetzt die ersten Termine auch mit verschiedenen Vertretern der katholischen Universität. Das ist mir sicherlich ein Anliegen, weil ich denke, der Bildungsauftrag, den ja auch die Kirche hat, kann auch mit Hilfe dieser katholischen Universität gut vorangebracht werden.
1: Und Herr Weihbischof Würz, haben Sie jetzt schon ein paar Worte, die Sie jetzt vielleicht schon mal an Ihre zukünftigen Gläubigen in Ihrem neuen Bistum richten möchten?
2: Ich freue mich jetzt auf die Amtseinführung am 4. Oktober, freue mich auf den Gottesdienst, auf das gemeinsame Singen und Beten und anschließend auch auf das Fest der Begegnung, das geplant ist. Und ich freue mich dann einfach, wenn es sozusagen richtig losgeht und ich nach und nach meine Diözese und vor allem die Menschen, die dort leben, kennenlerne.
1: Ja, die Oberbayern sind, glaube ich, ein bisschen ein anderer Menschenschlag wie die Badener, aber ich glaube, sie werden dort auch gut aufgenommen werden. Es hat gute Tradition hier bei uns bei Radio Horeb, dass zum Schluss eines Gesprächs wir dann noch um den Segen bitten, wenn Sie den doch bitte unseren Hörern spenden könnten.
2: Der Herr sei mit euch.
1: Und mit deinem Geiste.
2: Der Name des Herrn sei gepriesen.
1: Von nun an bis in Ewigkeit.
2: Unsere Hilfe ist im Namen des Herrn,
1: der Himmel und Erde erschaffen hat.
2: So segne und behüte euch der gute und der treue Gott, der Vater und der Sohn und der Heilige Geist.
1: Amen.
2: Gelobt sei Jesus Christus.
1: In Ewigkeit. Amen. Vielen Dank.
2: Bitteschön.
1: Der Freiburger Weihbischof Dr. Dr. Christian Würz war das hier im Interview des Tages bei Radio Horeb. Am Sonntag, den 4. Oktober, wird er in sein neues Amt als Bischof von Eichstätt eingeführt und wird dann der 82. Nachfolger des heiligen Willibald. Den Einführungsgottesdienst können Sie hier auf Radio Horeb am Sonntag ab 13.30 Uhr live mitverfolgen. Wir wünschen Weihbischof Würz schon jetzt gottesreichen Segen für sein neues Amt. Mein Name ist Ralf Obmann und das war das Interview des Tages auf Radio Horeb, Ihrer christlichen Stimme in Deutschland.

Nachrichten aus Kirche und Welt, direkt aus der aktuellen Redaktion von Radio Horeb. Im Studio Fabian Schäfer. Mannheim. Gesetzliche Feiertage belasten die Wirtschaft offenbar deutlich weniger als häufig angenommen. Zu diesem Ergebnis kommt eine neue Studie des Leibniz-Zentrums für europäische Wirtschaftsforschung in Mannheim. Anlass ist auch der morgige Tag der Deutschen Einheit. Feiertage seien zwar nicht kostenlos, die wirtschaftlichen Kosten blieben aber überschaubar, so Studienautor Eduard Brüll. Auf das gesamte Jahr gerechnet, könnten die Einbußen lediglich zwischen 0,06 und 0,28% des Bruttoinlandsprodukts liegen. Doch holten Unternehmen einen Teil der Produktion durch Überstunden und andere Anpassungen wieder auf. Und manche Branchen, wie beispielsweise das Gastgewerbe, könnten von Feiertagen sogar profitieren. Die Forscher betonen, die Ergebnisse seien kein Argument für die Abschaffung von Feiertagen. Langfristige positive Auswirkungen freier Tage, etwa auf Gesundheit, Wohlbefinden und soziale Beziehungen, seien in der Studie nicht berücksichtigt. Köln. Der Fleischkonsum in Deutschland wandelt sich weiter. Mehr als jeder dritte Haushalt kauft inzwischen auch vegetarische oder vegane Ersatzprodukte. Das zeigen aktuelle Daten von YouGov und dem Sinus-Institut. Ganz auf Fleisch verzichten die meisten Verbraucher aber nicht. Zwischen Januar und Juli kauften 93% der Haushalte Fleisch oder Geflügel. Besonders gefragt ist Hähnchen, das inzwischen 35% des Fleischabsatzes ausmacht.

0: Spannungsband werden. Weitere Veranstaltungen gibt es unter anderem in St. Pölten, Graz, Innsbruck und Linz. In eigener Sache. 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Das waren Meldungen aus Kirche und Welt. Weitere Nachrichten finden Sie auf horeb.org. 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
1: Soweit die neuesten Meldungen hier bei Radio Horeb. Wir dürfen Sie einladen, um 8.40 Uhr dabei zu sein, wenn Pfarrer Richard Kocher im Gespräch ist. 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Pfarrer Richard Kocher, Programmdirektor von Radio Horeb.

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0: aus Baden-Württemberg ist eine Frau auf Sendung. Grüß Gott.
1: Ja, guten Tag. Sie haben mal über Befreiung geredet, beziehungsweise ob man den Satan gegenüber selbst was sagen sollte. Und jetzt ist hier ein Buch im Miriam Verlag rausgekommen und da heißt es bei den verschiedenen Widersagungen immer wieder: Unterwerft euch dem Herrn Jesus und kehrt nie mehr zurück, und das soll an die Geister selber kommen.
0: Ganz grundsätzlich, danke für diese wichtige Frage. Sie können in bittender Weise, mit dem Fachausdruck genannt deprekativer Weise, alles erbitten. Sie können darum bitten, dass alle Mächte der Finsternis in die Hölle geworfen werden. Sie können darum bitten, dass eine gerechte Weltwirtschaftsordnung kommt. Das ist das eine. Und Sie können auch bitten, dass die Macht Satans über Sie, über einen Menschen, über bestimmte Umstände und Situationen gebrochen wird. Und das tun Sie, wenn Sie so formulieren: Ihr sollt euch unterwerfen. Aber Sie sind auf einer anderen Baustelle unterwegs, wenn Sie es befehlend tun. Wenn Sie sagen, im Namen Jesu Christi, Kraft meiner Autorität, etwa meines Priesteramtes oder des Exorzistendienstes, wie man es früher genannt hat, heute Heilungs- und Befreiungsdienstes, befehle ich euch, dass ihr das und das tut. Das sollte man bitteschön denen überlassen, die dafür von der Kirche bestellt sind. Also wenn man jetzt direkt die Mächte der Finsternis angeht, etwa auch bei einer bestimmten Person, braucht es immer den Auftrag der Kirche, das Amt dafür. Aber das ist die imperativische Art, damit umzugehen, also die befehlende Art. Das andere, das Deprekative, dass wenn Sie sehen, dass hier offensichtlich jemand bedrängt wird und Sie haben den Eindruck, es sind auch Mächte der Finsternis, die das tun, dann können und sollen Sie immer bitten, dass der davon befreit wird. Aber sollten sich sehr hüten, das in befehlender Weise zu tun. Das kann ich jetzt einfach nur aufgrund der Erfahrung der Kirche so weitergeben. Und das sollten Sie denen überlassen, die dazu die besondere Vollmacht haben, Kraft der Priesterweihe, oder wenn es wirklich ein heftiger Fall ist, Kraft auch dieser Beauftragung seitens der Kirche im Heilungs- und Befreiungsdienst. Machen Sie es gut. Danke für die Fragen. Ihnen einen gesegneten Tag.
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Das Heilige Herz Jesu ehren wir in besonderer Weise in der Feier der Heiligen Messe, jetzt gleich um 9 Uhr hier bei Radio Horeb. Schön, dass Sie mit dabei sind an diesem Feiertag, der zugleich Herz Jesu Freitag und der Gedenktag der Heiligen Schutzengel ist. Wir übertragen den Gottesdienst aus der Wallfahrtskirche zur Mutter mit dem gütigen Herzen aus dem Kloster Waghäusel im Erzbistum Freiburg mit Pater Christoph von der Gemeinschaft der Brüder vom gemeinsamen Leben. In der Sendereihe Lebenshilfe um 10 Uhr sprechen wir über Müttergebete. 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

8.55 Uhr hier bei Radio Horeb laden wir ein zur Feier der Heiligen Messe. Wir feiern Herz Jesu, wir feiern die Schutzengel heute am 2. Oktober und der Herz Jesu Freitag ist immer der erste im Monat. So sind wir heute wieder beschenkt durch einen gnadenreichen Tag und wollen diese Gnaden in Empfang nehmen in der Feier der Heiligen Messe aus der Wallfahrtskirche zur Mutter mit dem gütigen Herzen übertragen wir in Waghäusel im Erzbistum Freiburg. Bereiten wir uns vor mit einem Gebet zum Heiligen Herzen Jesu von der heiligen Gertrud von Helfta. Im Namen des Vaters und des Sohnes und des Heiligen Geistes. Amen. Ich grüße dich, heiliges Herz Jesu. Du bist der nie versiegende, erfrischende Quell, der unvergängliches Leben spendet. Du bist die überreiche Schatzkammer der Gottheit, der brennende Herd der göttlichen Liebe. Du bist meine Ruhestätte, meine sichere Zuflucht. Liebenswürdiger Heiland, entzünde in meinem Herzen die glühende Liebe, die in deinem lodert. Gieße in mein Herz die reichen Gnaden, die deinem Herzen entströmen. Dein Wille sei der meine folge stets dem deinen. Dein heiliger Wille soll in Zukunft stets die Richtschnur für mein Wollen und Handeln sein. Amen. Maria, Mutter der Kirche, erbitte uns viele geistliche Berufungen und christliche Familien. Amen.

Wir dürfen mit unserem Schutzengel jetzt die heilige Messe feiern. Bitten wir ihn, dass er mit uns betet, mit uns durch den Tag geht, mit uns begleitet in unserem Leben und immer dahin führt, wo der Herr uns haben möchte. Den Gottesdienst übertragen wir jetzt aus dem Kloster Waghäusel, einer Wallfahrt zur Mutter mit dem gütigen Herzen, betreut von der Gemeinschaft der Brüder vom gemeinsamen Leben. Heute zelebriert Pater Christoph.

Bei 540 zum Einzug das Lied, den Engel lasst uns preisen, der wie ein Bruder still uns begleitet.

0: Im Namen des Vaters und des Sohnes und des Heiligen Geistes. Der Herr sei mit euch. Ein ganz herzlicher Gruß auch an alle Mitbeterinnen und Mitbeter dieser Heiligen Messe aus der Wallfahrtskirche, unserer Mutter mit dem gütigen Herzen aus Waghäusel, mit allen, die über Radio Horeb an dieser Eucharistiefeier teilnehmen. Das Fest der Schutzengel heute am 2. Oktober steht in Zusammenhang mit dem Engelfest am 29. September, an dem die Erzengel Michael, Gabriel und Raphael geehrt werden, am Ende des Monates September, der ganz den Engeln der Schöpfung, der sichtbaren und der unsichtbaren Welt gewidmet ist, von alters her. Der Herr bereite unser Herz am Morgen dieses Tages, ihn zu loben und unser Herz zu öffnen, dass die Engel Gottes unser Herz, unsere Gedanken auf Gott hin ausrichten und Gottes Gnade, Gottes Hilfe uns zuwenden. Sprechen wir das Schuldbekenntnis, eingedenk, dass wir oft ein verschlossenes Herz gegeneinander, gegen Gott haben, nicht die Botschaft der Liebe hören und nicht selber zu Boten, zu Menschen werden, die unsere Nächsten und alle Geschöpfe Gottes mit einem Gruß der Freude, mit einem Gruß des Respektes und der Dankbarkeit begegnen. Ich bekenne Gott, dem Allmächtigen, und allen Brüdern und Schwestern, dass ich Gutes unterlassen habe und Böses getan habe. Ich habe es geliebt, in Gedanken, Worten und Leiden, Gott, der Herr unserer Herzen, er möge von uns nehmen Sünde und Schuld. Er führe uns zu einem Leben aus dem Glauben, der Hoffnung und der Liebe. Er führe uns zum ewigen Leben.
1: Amen.
0: Herr, erbarme dich.
1: Herr, erbarme dich.
0: Christus, erbarme dich.
1: Christus, erbarme dich.
0: Herr, erbarme dich. Lasset uns beten. Gott, in deiner Vorsehung sorgst du für alles, was du geschaffen hast. Sende uns deine heiligen Engel zu Hilfe, dass sie uns behüten auf allen unseren Wegen und gib uns in der Gemeinschaft mit ihnen deine ewige Freude. Darum bitten wir durch Jesus Christus, der in der Einheit des Heiligen Geistes lebt und herrscht von Ewigkeit zu Ewigkeit.
2: Amen. Lesung aus dem Buch Exodus. So spricht Gott, der Herr: Ich werde einen Engel schicken, der dir vorausgeht. Er soll dich auf dem Weg schützen und dich an den Ort bringen, den ich bestimmt habe. Achte auf ihn und hör auf seine Stimme. Widersetzt dich ihm nicht. Er würde es nicht ertragen, wenn ihr euch auflehnt, denn in ihm ist mein Name gegenwärtig. wenn du auf seine Stimme hörst und alles tust, was ich sage, dann werde ich der Feind deiner Feinde sein und alle in die Enge treiben, die dich bedrängen. Denn mein Engel wird vor dir hergehen. Wort des lebendigen Gottes.
1: Nummer 664,5. 664,5.

Aus dem Heiligen Evangelium nach Matthäus. In jener Stunde kamen die Jünger zu Jesus und fragten: Wer ist denn im Himmelreich der Größte? Da rief er ein Kind herbei, stellte es in ihre Mitte und sagte: Amen, ich sage euch, wenn ihr nicht umkehrt und werdet wie die Kinder, werdet ihr nicht in das Himmelreich hineinkommen. Wer sich so klein macht wie dieses Kind, der ist im Himmelreich der Größte. Und wer ein solches Kind in meinem Namen aufnimmt, der nimmt mich auf. Hütet euch davor, einen von diesen Kleinen zu verachten. Denn ich sage euch, ihre Engel im Himmel sehen stets das Angesicht meines himmlischen Vaters. Evangelium und

Liebe Schwestern und Brüder, das Fest der Schutzengel, dieser Gedenktag heute am 2. Oktober, ist wie angeklungen im Zusammenhang der Verehrung der Engel durch die Kirche mit dem Fest der Erzengel am 29. September und der Widmung des Monates September, der Schöpfung nicht nur der sichtbaren Welt, sondern auch der unsichtbaren Welt zu sehen. Die sichtbare und die unsichtbare Welt, geschaffen von Gott, am Erntedanksonntag, am Beginn des Oktobers, dann treten uns die Früchte vor Augen, die sichtbaren Geschöpfe und was durch die Schöpfung heranwächst, das, was durch Gottes Wille reifen soll, dass sich das auch verbindet und uns geschenkt ist mit der unsichtbaren Welt, der unsichtbaren Geschöpfe, den Engeln. Die Engel sind kein unpersönliches Energiefeld, keine Schwingungen und keine kosmischen Kräfte. Sie sind geistige, personale Geschöpfe, die in Beziehung zu Gott stehen und uns Menschen im Auftrag Gottes dienen, uns in Beziehung mit Gott bringen und in die rechte Beziehung miteinander und mit allen Geschöpfen. Die Engel, die wir in einer Darlegung des Glaubens der Kirche auch als neun Chöre in einer Vielfalt, in einer Verschiedenheit, in einer Differenziertheit betrachten aus dem Zeugnis der Heiligen Schrift, sie kennen wir auch als Schutzengel. Sie sollen uns aber nicht nur vor etwas schützen. Die Aufgabe der Engel, der Schutz des Engels ist in erster Linie, dass sie uns ausrichten auf Gott, dass sie unser Hingeordnetsein auf Gott, unser Lebensweg, unser Glaubensweg, dass sie ihn beschützen, dass wir zum Ziel gelangen. Und so ist unser Verhältnis zu den Engeln oder das Verhältnis der Engel zu uns nicht nur materiell ausgerichtet, dass wir vor Unfall und äußerliches Unglück beschützt werden, sondern vielmehr, dass sie unseren Glaubensweg, unsere Pilgerschaft des Lebens begleiten, schützen, ans Ziel führen wollen, ans Ziel führen sollen. So heißt es in der Lesung: Ich werde einen Engel schicken, der dir vorausgeht. Er soll dich auf dem Weg schützen und dich an den Ort bringen, den ich bestimmt habe für dich. Die Orte des Lebens auf der Erde, in der Zeit, in dem Leib, in dem Umfeld, in das hinein ich geboren wurde, das mir von Gott geschenkt wurde,
aber mehr noch, dass die Engel uns führen an den Ort, den Gott seinen Geschöpfen verheißt und für sie bestimmt, in seine Herrlichkeit, an sein Herz geführt werden. Ob als Mann, als Frau, ob vor Jahrhunderten von Jahren geboren oder heute in unserer Zeit, ob als weiße oder farbiger Mensch, ob als Mensch jeglicher Nation, nehmen wir unsere Geschöpflichkeit und die Zeit, in die hinein wir gestellt wurden, an als sichtbares Geschaffensein, aber mehr noch nehmen wir die unsichtbare Wirklichkeit Gottes und sein Wirken an, dass er uns bestimmt an seinem Werk der Liebe, an seinem Heilswerk mitzuwirken und an das Ziel unseres Reifens, an das Ziel der ganzen Schöpfung zu gelangen, in die Herrlichkeit Gottes, zur Verherrlichung Gottes mit unserem kleinen Leben, mit meinem Lieben, mit meinem Hoffen, mit meinem Glauben. Und wenn wir versucht sind, müde zu werden oder abzuirren, stehen zu bleiben, dann sollen uns die Engel wieder aufrichten, aufwecken, voranbringen in unserem Glaubens- und Lebensweg. Sprechen wir nicht nur über Engel, und dies wird in vielfältiger Weise heute auch im sogenannten esoterischen Bereich getan. Und da werden interessante, aufmerksam klingende Thesen formuliert, die uns aber letztlich ablenken oder gar uns verführen, von Gott abzuwenden und unserem nur persönlichen Heil uns zu widmen, dass wir nach dem Sprichwort, das eigentlich dem heiligen Florian gewidmet ist, unser Leben ausrichten, versucht sind, beschütze mein Haus, zünde andere an. Beschütze mich in meinem Leib, meine Gesundheit, lass andere krank sein. Das ist lieblos, das ist die Augen verschließen vor Gottes tieferem Heilswillen und Plan mit uns Menschen, dass er uns auch aufträgt, unser Kreuz zu tragen, sein Kreuz, das Kreuz des Herrn anzunehmen, um mit den Engeln die Herrlichkeit Gottes, die Auferstehung zu erfahren. Wenn im Evangelium der Herr sagt, auf die Antwort der Jünger, wer ist im Himmelreich der Größte, was ist das Wichtigste, was der Himmel uns schenken soll? Ja, es ist angeklungen, dann kann nicht die Antwort sein, das Wichtigste des Himmels ist, dass er mir Wohlstand und Gesundheit verleiht, ein langes Leben und anderen. Nun, das geht mich nichts an, sondern das Wichtigste im Himmel, die Größten im Mitwirken Gottes mit seinem Erbarmen, das ist ein Kind,
Es ist das Kindwerden Gottes, die Menschwerdung Gottes annehmen, glauben, unser Herz öffnen für Gott, der nicht der ewig Gesunde, Heile, Glückliche ist, sondern Gott, der das Geschöpfliche, das sichtbare Leben annehmen will, es so sehr liebt, es auch liebt in aller Bedrängnis und alle Bedrängnis auch auf sich nimmt. Werdet wie die Kinder. Ein Kind, das sich seinen Eltern anvertrauen muss. Ich kann nicht aus mir heraus alleine leben. Ich bin nicht perfekt, ich bin nicht vollkommen. Ich bin auf Hilfe, auf Liebe angewiesen. Gott, ich bin auf dich angewiesen. Dir will ich vertrauen, dass du mich liebst, dass du mir beistehst, auch in allen Herausforderungen, die mein irdisches Leben mir bereitet und die auf mich zukommen. Du, Gott, wirst mir die Engel senden, mich zu stärken auf meinem Glaubens- und Lebensweg, mich zu beschützen, vom Glauben nicht abzufallen, nicht Irrlehren, Verblendungen, Verführungen anheimzufallen, sondern auf dem Weg Gottes Liebe, Gott in Jesus Christus, seinem Sohn, immer mehr zu erkennen, ihn immer mehr zu lieben, immer mehr uns mit Christus zu verbinden, wie ein Kind seine Mutter umarmt, wie ein Kind seinen Vater ehrt. Und wer ein solches Kind aufnimmt in meinem Namen, der nimmt mich auf. Nehmen wir die Geschöpfe an, schützen und achten wir die uns geschenkten Geschöpfe, dass wir die Natur nicht ausnützen, nicht einen Raubbau betreiben, nicht auf Kosten der aller die Geschöpfe, die Welt missbrauchen. Wie Papst Franziskus sagte, die Schöpfung, die sichtbare Schöpfung, sie schreit, sie leidet aufgrund der Schmerzen, die ihr zugefügt wird durch die Menschen. Nehmen wir vielmehr die Kleinen an. Der nimmt mich auf. Hütet euch davor, einen von diesen Kleinen zu verachten, die Ungeborenen zu verachten, die Kleinen. Ein Mensch im Alter wird klein. Er wird hinfällig, gebrechlich, vergesslich, dement. Nehmen wir die Kleinheit an, auch des Lebens der Geschöpfe, das altert, das an das Ziel des Reifens gelangt. Und es ist ein Reifen durch die seltsame Umformung. Von der Erde bist du genommen, zur Erde kehrst du zurück. Gott, dein Schöpfer, dein Herr und Erlöser aber, wird dich auferwecken. Die Engel werden gesandt, wie bei der Auferstehung Jesu des Herrn, um die Verwandlung, die Vollendung unseres geschaffenen Lebens in unsterbliche Herrlichkeit zu verkünden. Singen wir dann mit den Engeln zum Lobpreis Gottes, der der Heilige ist und der kommt und gekommen ist und kommen wird in unser Leben hinein, nicht nur in guten Tagen, sondern in schweren Tagen.
wo wir versucht sind zu sagen, mein Gott, warum hast du mich verlassen? Wo bist du in meiner Krankheit, in meiner Not, in meinem Verlassensein von den mir anvertrauten Menschen? Dass wir bei all diesem Schmerz uns die Gnade, der Glaube geschenkt wird, dass Gott bei uns ist und uns schützt, das Vertrauen nicht zu verlieren und der Barmherzigkeit Gottes zu glauben, die mich Anteil nehmen lässt an seinem Lieben und mich immer mehr zu einem liebenden Menschen werden lassen möchte. Amen.

0: Gott ist der, ich bin da, für uns Menschen, gegenwärtig, in himmlischen Begleitern und Beschützern. Ihn bitten wir. Sei besonders den Kindern nahe, bewahre sie vor Gefahren im Straßenverkehr, in Schule, Gruppen, Vereinen und im Internet. Wir bitten dich, erhöre uns. Sei besonders den Kleinen in der Gesellschaft nahe, die von anderen gering geachtet werden.
1: Wir bitten dich, erhöre uns.
0: Sei besonders denen nahe, die gefährliche Arbeiten verrichten müssen, und bewahre sie vor Unfällen.
1: Wir bitten dich, erhöre uns.
0: Sei besonders den Reisenden nahe, führe sie auf sicheren Wegen an ihr Ziel und lasse sie wohlbehalten zurückkehren.
1: Wir bitten dich, Herr.
0: Sei besonders den Sterbenden nahe und lass sie spüren, dass du sie auf ihren letzten Weg begleitest und sie zu dir führst.
1: Wir bitten dich, Herr.
0: Diese Anliegen und die Menschen, die uns besonders wichtig sind, vertrauen wir dir und dem Schutz der Engel an, durch Christus, unseren Herrn. Amen.
2: Zum Bereiten der Gaben bei 539, Strophe 1 und 2.

Betet, Schwestern und Brüder, dass mein und euer Opfer, diese Feier der heiligen Messe zu Ehren der heiligen Schutzengel, Gott unserem Vater, gefalle. Amen. Lasset uns beten. Allmächtiger Gott, nimm die Gaben an, die wir zu Ehren der heiligen Engel

0: deine Macht und Größe zu preisen. Denn dir gereicht es zur Verherrlichung und zum Lob, wenn wir die Engel ehren, die du erschaffen hast. An ihrem Glanz und ihrer Würde erkennen wir, wie groß und über alle Geschöpfe erhaben du selber bist. Dich, den ewigen Gott, rühmen sie ohne Ende durch unseren Herrn Jesus Christus. Mit ihrem Lobgesang lass auch unsere Stimmen sich vereinen und voll Ehrfurcht rufen.
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Ja, du bist heilig, großer Gott. Du bist die Quelle aller Heiligkeit. Darum bitten wir dich, sende deinen Geist auf diese Gaben herab und heilige sie, damit sie uns werden Leib und Blut deines Sohnes, unseres Herrn Jesus Christus. Denn am Abend, an dem er ausgeliefert wurde und sich aus freiem Willen dem Leiden unterwarf, nahm er das Brot und sagte Dank, brach es, reichte es seinen Jüngern und sprach: Nehmet und esset alle davon, das ist mein Leib, der für euch hingegeben wird.

Ebenso nahm der Herr nach dem Mahl den Kelch, dankte wiederum, reichte ihn seinen Jüngern und sprach: Nehmet und trinket alle daraus. Das ist der Kelch des neuen und ewigen Bundes, mein Blut, das für euch und für alle vergossen wird, zur Vergebung der Sünden. Tut dies zu meinem Gedächtnis.

0: Darum, gütiger Vater, feiern wir das Gedächtnis des Todes und der Auferstehung deines Sohnes und bringen dir so das Brot des Lebens und den Kelch des Heiles dar. Wir danken dir, dass du uns berufen hast, vor dir zu stehen und dir zu dienen. Wir bitten dich, schenke uns Anteil an Christi Leib und Blut und lass uns eins werden durch den Heiligen Geist.
1: Gedenke deiner Kirche auf der ganzen Erde und vollende dein Volk in der Liebe. Vereint mit unserem Papst Leo, unserem Bischof Stefan und allen Bischöfen, unseren Priestern und Diakonen und mit allen, die zum Dienst in der Kirche bestellt sind. Gedenke unserer Brüder und Schwestern, die entschlafen sind, in der Hoffnung, dass sie auferstehen. Nimm sie und alle, die in deiner Gnade aus dieser Welt geschieden sind, in dein Reich auf, wo sie dich schauen von Angesicht zu Angesicht. Vater, erbarme dich über uns alle, damit uns das ewige Leben zuteil wird, in Gemeinschaft mit der seligen Jungfrau und Gottesmutter Maria, mit ihrem Bräutigam, dem heiligen Johannes.

0: Josef, mit deinen Aposteln, mit den heiligen Engeln, mit allen, die bei dir Gnade gefunden haben von Anbeginn der Welt, dass wir dich loben und preisen durch deinen Sohn Jesus Christus.
1: Durch ihn und mit ihm und in ihm ist dir, Gott, allmächtiger Vater, in der Einheit des Heiligen Geistes, alle Herrlichkeit und Ehre, jetzt und in Ewigkeit.
2: Amen.
1: Wir haben durch die Gnade Gottes den Geist empfangen, der uns zu Kindern Gottes macht. In der Gnade der Taufe lasst uns sprechen, wie Jesus der Herr uns gelehrt hat. Vater unser im Himmel, erlöse uns, Herr allmächtiger Vater, von allem Bösen und gib Frieden in unseren Tagen. Komm uns zu Hilfe mit deinem Erbarmen und bewahre uns vor Verwirrung und Sünde, damit wir voll Zuversicht das Kommen unseres Erlösers Jesus Christus erwarten. Amen. Jesus, der Herr, nahm ein Kind in seine Arme, stellte es in die Mitte und sagte: Die Engel dieser Kleinen sehen allezeit das Angesicht Gottes des Vaters. Deshalb bitten wir, Herr Jesus Christus, schau nicht auf unsere Sünden, sondern auf den Glauben deiner Kirche und schenk ihr nach deinem Willen Einheit und Frieden. Der Friede des Herrn sei allezeit mit euch.
3: Und mit deinem Geist.
1: Gebt einander oder zeigen wir uns ein Zeichen des Friedens in der Gemeinschaft des Glaubens, die der Herr uns schenkt.
4: Der Friede sei mit dir.
5: Und mit deinem Geist.
6: Zum Agnus 202. 202.

Seht mit den Augen des Glaubens in der Gestalt und im Zeichen des gebrochenen Brotes, Christus, Jesus, das Lamm Gottes, das hinwegnimmt die Sünde der Welt. Herr, ich bin nicht würdig. Der Leib des Blut Christi schenke mir und uns der ganzen Welt das Ewige.

Zum Dank 540, 3 und 4. 540, 3 und 4.

Lasst uns beten. Gott, du schenkst uns im heiligen Sakrament deiner Liebe die Speise für das ewige Leben. Geleite uns durch den Beistand und den Schutz deiner Engel auf dem Weg des Heiles und des Friedens. Darum bitten wir durch Christus, unseren Herrn. Der Herr sei mit euch. So segne euch und alle, die unserem Gebet anempfohlen sind, durch die Gnade dieser heiligen Messe, mit dem Schutz der heiligen Engel, der allmächtige und gütige Gott, der Vater und der Sohn und der Heilige Geist. Singet Lob und Preis. Zu Ehren Mariens, der Mutter Gottes, der Königin der Engel, bei 521 die erste und letzte Strophe.

Das war die Heilige Messe aus der Wallfahrtskirche zur Mutter mit dem gütigen Herzen im Kloster Waghäusel im Bistum Freiburg. Zelebrant war Pater Christoph. 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Es ist 9.53 Uhr. Am Mikrofon im Studio München ist Bernadette Zeise-Bauer und ich darf Sie heute Vormittag durch unser Programm begleiten. In der Senderei Lebenshilfe um 10 Uhr ist unser heutiges Thema Müttergebete, eine schützende Hand über unseren Kindern. Weltweit tun sich Frauen zu Müttergebeten zusammen, um ihre Kinder oder auch Enkel dem Schutz Gottes anzuvertrauen. In der Lebenshilfe am Schutzengelfest heute beschreiben die Deutschlandkoordinatorin der Müttergebete Therese Hessler und die Münchner Gruppenleiterin Lioba Schneider, wie auch heute Frauen einen Schutzmantel des Gebets über ihre Kinder legen. Über Schutzengel und weitere Boten Gottes geht es in der Erzählung am Schutzengelfest. Wir lesen aus dem Buch »Manchmal hat das Glück zwei Flügel – Engelgeschichten«. Hier bei Radio Horeb, Ihrer christlichen Stimme in Deutschland, um 11.15 Uhr. 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

0: Schön, dass Sie eingeschaltet haben in der Lebenshilfe hier auf Radio Horeb, Ihrer christlichen Stimme in Deutschland. Heute am Schutzengelfest haben wir Therese Hiesler und Lioba Schneider von der Bewegung Müttergebete für Sie eingeladen. Die beiden Frauen, die beiden Mütter haben ihre Erfahrung gemacht, dass Müttergebete eine starke, schützende Hand über ihre Kinder ist. Denn das Gebet, insbesondere von Müttern, hat Kraft und ist wie ein Schutzmantel. Es ermutigt Eltern, gerade in der heutigen Zeit, ihre Kinder im christlichen Glauben aufzuziehen, sich dieser Herausforderung im alltäglichen Leben zu stellen, die niemand aus eigener Kraft bewältigen kann. Seit Mitte der 90er Jahre tun sich daher Frauen weltweit zusammen, um ihre Kinder oder auch Enkelkinder dem Schutz Gottes anzuvertrauen. Vorbild sind dabei die heilige Monika mit ihrem unermüdlichen Gebet für ihren Sohn Augustinus und natürlich Maria, die Gottesmutter, in ihrem tapferen Mitgehen mit ihrem Sohn Jesus Christus. In der Lebenshilfe heute am Schutzengelfest beschreiben die Deutschlands Koordinatorin von Müttergebete, Therese Hiesler, und die Münchner Gruppenleiterin Lioba Schneider, wie auch heute Frauen, und ich finde das so ein schönes Bild, einen Schutzmantel des Gebetes über ihre Kinder legen. Wir sprechen über die Entstehung und Intention von Müttergebete, den Ablauf der Treffen und natürlich das Wirken Gottes in den Herzen der Frauen und somit auch in den Familien. Zu Gast in der Lebenshilfe ist Therese Hiesler, die Deutschlandkoordinatorin von Müttergebete, Mutter von 4 Kindern. Frau Hiesler hat 12 Enkelkinder, lebt in Berlin. Von dort ist sie uns jetzt zugeschaltet. Herzlich willkommen, Frau Hiesler. Hallo.
1: Guten Morgen aus Berlin.
0: Ja, und hier im Studio bei Radio Horeb in München darf ich herzlich Lioba Schneider begrüßen. Sie ist Mama von 7 Kindern zwischen zarten 3 bis 18 Jahren, also auch schon von Teenagerkindern, seit 11 Jahren bei Müttergebete dabei und inzwischen leitet sie auch ihre eigene Gruppe. Guten Morgen auch an Sie. Hallo.
2: Guten Morgen.
0: Ja, Müttergebete, eine schützende Hand über unseren Kindern, unser Thema, die Überschrift der heutigen Lebenshilfesendung. Frau Hiesler, was hat Sie denn vor 18 Jahren überhaupt zu Müttergebete gebracht? War das damals schon in Berlin?
1: Ja, das war schon in Berlin. Es gab auch eine Berliner Leiterin. Und ich war damals in der Situation, dass die Kinder in der Pubertät waren oder gerade aus dem Haus waren. Und da hat mich eine Freundin in gleicher Lebenssituation angesprochen und hat gefragt, willst du nicht mal mitkommen und das anschauen und einmal mitbeten? Und das fand ich sehr überzeugend. Mich hat es begeistert, mit welcher Hingabe und welchem Vertrauen man dort zusammenkommt, um seine Kinder dem Herrn zu übergeben.
0: Was bedeuten Ihnen die Gebetstreffen heute?
1: Mich stärkt sehr die Gemeinschaft und die Gemeinschaft im Gebet und diesen Raum des Vertrauens innerhalb des kleinen Gebetsraumes, also meiner kleinen Gebetsgemeinschaft, aber auch die zu spüren, wie es also im Raum Berlin, im Raum Brandenburg diese Gemeinschaft gibt, wo wir uns auch in regionalen Treffen immer wieder zusammenfinden mit der gleichen Intention.
0: Und inzwischen gibt es ja Müttergebete. Was heißt inzwischen Müttergebete? Gibt es seit über 30 Jahren und es hat sich, glaube ich, sogar ziemlich schnell auch ausgebreitet. Wie kam es dazu, dass Sie 2018 die Koordination übernommen haben? Das ist ja jetzt auch schon wieder 8 Jahre her.
1: Also es kam für mich ziemlich überraschend und unerwartet, denn ich war von der Koordinatorin aus Berlin eingeladen, die Gründerin Veronica Williams in England zu besuchen. Und dachte ich mir, das ist ja mal eine tolle Idee, da komme ich gerne mal mit. Und dann waren wir dort und es war sehr beeindruckend, dort in der Kapelle zu beten und zu sein, aber auch sehr zwanglos miteinander zu sprechen. Und dann fragte mich Veronica, willst du nicht die Leitung von Deutschland übernehmen? Und dann habe ich sofort gesagt, da gibt es sicher bessere Menschen als mich. Und darauf lachte sie und sagt, nein, dann bist du die Richtige. Und so kam ich dazu.
0: Und was ist so die Aufgabe einer Koordinatorin, also der Deutschland-Koordinatorin von Müttergebete, entstanden in England?
1: Also meine Aufgabe ist, dass ich Einladungen folge. Also wenn ich eingeladen werde, zu Müttergebete zu sprechen, dann gehe ich da gerne hin. Und meine Aufgabe ist es, die Regionalkoordinatoren, derer ich eher bedürftig bin, habe ich nicht so viele in Deutschland, zu stärken und zu beraten und jederzeit für ein Gespräch bereit zu sein, wenn jemand sucht. Also ich habe Anfragen meistens über E-Mail-Kontakt von Müttern aus ganz Deutschland, die gerne eine Gruppe gründen wollen oder die mal vielleicht ein Problem haben mit einer Gruppe. Und denen stehe ich dann mit Rat und Tat zur Seite und hoffe, ihnen helfen zu können.
0: Das sagt uns die Deutschlandkoordinatorin von Müttergebete heute hier in der Lebenshilfe Hören mit dem Herzen bei Radio Horeb zu Gast am Gedenktag der Heiligen Schutzengel. Und bei mir hier im Studio habe ich die Leoba Schneider. Auch sie ist eine Mutter engagiert bei Müttergebete, eine Leiterin einer Gruppe. Frau Schneider, seit wann sind Sie denn bei Müttergebete dabei?
2: Seit 11 Jahren. Ich habe vor 11 Jahren meine eigene Gruppe gegründet. Ich kannte Müttergebete schon, weil meine Mutter schon über Jahre in Prag eine eigene Gruppe hatte und mir das irgendwie bewusst war, dass sie regelmäßig für uns Kinder betet. Und vor 11 Jahren kam eine Freundin aus Zürich, die dort in einer ganz aktiven Gruppe war, nach München und hatte mich gefragt, ob wir das nicht zusammen ins Leben rufen wollen. Und dann haben wir das recht kurz entschlossen gemacht und seitdem läuft's.
0: Und gleich sogar, dass Sie eine Gruppe gegründet haben, so die Initiative gestartet haben. Ja, im Internet, da kann man sich auch ein bisschen so schlau lesen. Mother's Prayer, so heißt es auf Englisch und so heißt auch die Homepage. Und dort ist zu lesen, dass sogar schon 2 Frauen Müttergebete anfangen können mit Hilfe des Gebetsheftes. Was machen die Gebetstreffen für Sie denn so besonders, Frau Schneider?
2: Die Gebetstreffen sind, also im Leben einer Mutter gibt die Routine des Tages das Kind vor, würde ich mal sagen. Und das Schöne an den Müttergebeten ist, dass es eine totale Routine gibt, in der man sich regelmäßig reingibt, um seine Kinder dem lieben Gott vors Kreuz zu legen. Und das Besondere ist, dass man durch diese Routine, dass man das so regelmäßig macht, einfach eine enorme Tiefe erfährt und Dinge, die man vielleicht sonst im Alltag übersehen würde, nochmal ganz neu bewusst seine Kinder in den Segen stellt, seine Kinder, einfach die Bedürfnisse der Kinder nochmal ganz neu anschaut. Für mich ist ganz besonders die Freundschaft mit den Müttern, diese Gemeinschaft dort und einfach auch das Vertrauen, miteinander seine Kinder bereit zu sein, abzugeben. Das ist, würde ich sagen, ist heutzutage wirklich nicht mehr selbstverständlich.
0: Und ich denke mir, das ist dann auch eine Gemeinschaft, eine Freundschaft, die echt trägt, oder?
2: Die trägt enorm und macht natürlich die Türen auf für ganz schön auch intime Gespräche und Themen, die uns einfach tief bewegen. Und da ist einer der wichtigsten Punkte bei Mother's Prayers, dass wirklich alles, was besprochen wird, im Raum bleibt. Das soll nicht zerredet werden. Es ist ganz wichtig, dass man sich keine Ratschläge gibt, sondern dass man wirklich nur gemeinsam die Kinder vor Gott bringt. Und das macht es so unkompliziert, weil es geht auch nicht darum, dass jetzt alle schlauer wieder weggehen, sondern in erster Linie getragen werden durch das gemeinsame Gebet.
0: Und wie genau ein Gebetsabend, ein Gebetsnachmittag, ein Gebetsvormittag, genau wie der Ablauf, darüber sprechen wir gleich im Laufe der Sendung noch. Müttergebete, eine schützende Hand über unseren Kindern, so der Titel der Lebenshilfesendung hier bei Radio Horeb. Meine Gäste, Therese Hesler, Deutschland-Koordinatorin von Müttergebete aus Berlin. Und Frau Hesler, an Sie die Frage oder erstmal so, der Leitsatz damals von der Frau Williams oder von den Gründerinnen war, Mütterliebe erobert die Welt. Und dieser Müttergebete-Leitsatz, der drückt die Sehnsucht der Mütter aus, im Gebet mehr für die eigenen Kinder und auch andere Kinder sozusagen zu tun. Erzählen Sie uns doch etwas über die Entstehung damals vor über 30 Jahren.
1: Mhm. Gerne. Also die Veronica Williams und ihre Schwägerin haben ganz irgendwie auf die Führung des Herrn vertrauend gespürt, dass sie für die Kinder beten müssen und beten sollen. Und haben sich mit diesem Vertrauen ganz dem Herrn hingegeben und ihm vertraut, dass wenn sie ihre Kinder ihm anvertrauen, dann wird er sie in der rechten Weise führen. Und es war von, also sie hat die beiden hatten ein Büchlein gelesen, das hieß, was um Himmels Willen tun wir unseren Kindern an. Und es war ein Büchlein mit so ganz pessimistischen Zukunftsaussichten. Und sie hatten gedacht, um Gottes Willen, was ist das für eine Zukunft? Wie können wir denn dem begegnen? Also ratlos. Und so kamen sie dazu, einen kleinen Gebetskreis zu gründen. Und das hat sich durch Fügung über die ganze Welt verbreitet. Also wenn sie im Zug gefahren sind, sind sie zufälligerweise ins Gespräch gekommen mit Leuten aus Kenia. Und die haben es nach Kenia getragen. Und so hat sich es ganz ohne große Werbung von außen verbreitet. Und das ist den Müttergebeten auch sehr wichtig, dass man jetzt nicht Plakate anschlägt oder so, sondern dass es aus Überzeugung weitergebracht wird.
0: Kann man das so fragen, was war die Intention der beiden Frauen?
1: Also ihre Intention war sicher Hingabe und Vertrauen. Würde ich als größte Überschrift drüber setzen. Dass sie also wirklich ganz hingeben und nicht noch so sagen, ja, also lieber Gott bis hierher, aber den Rest mache ich dann doch selber und zwar besser, sondern ihm wirklich ganz vertrauen.
0: Also die Kinder, die Enkelkinder wirklich in die Obhut Gottes zu geben und auch darauf vertrauen, auch Kraft der Taufe. Ja, die Kinder sind ja getauft auf den Namen Jesus, später dann die Erstkommunion, die Firmung, einfach die Hingabe, das Vertrauen. Und vielleicht nochmal die Frage, was ist daraus entstanden? Es ist eine große...
1: Es ist eine sehr große Gemeinschaft, die geworden. Gibt es in über 126 Ländern.
0: Sogar schon 126, hui.
1: Und es gibt eine neue Leiterin seit 3 Jahren, es heißt, kommt aus Frankreich, Anceline. Und die laden die Landeskoordinatoren alle 2 Jahre zum Austausch ein. Zuletzt waren wir in Lourdes. Und damit die Spiritualität auch wirklich erhalten bleibt in den Ländern. Und es gibt auch landesweite Treffen, um die Gemeinschaft erfahrbar zu machen. Also bei uns ist nächstes Jahr Mitte April in Ottobeuern ein Treffen. In Österreich ist eine Woche später im April ein Treffen. Und diese Gemeinschaft, das betonen auch die Mütter aus Australien oder aus den asiatischen Ländern, wenn man zu den großen Treffen kommt, für die ist das ein wunderschönes Gefühl zu wissen, wenn sie im Bett liegen, dann beten wir in Europa zu gleicher Zeit auch für ihre Kinder. Und das kann ich nur auf der anderen Seite zurückgeben.
0: Ich könnte mir vorstellen, dass viele Hörer, also auch ich, hellhörig geworden sind bezüglich der 2 Treffen in Deutschland. Was sind das für Treffen? Wer kann da kommen?
1: Da kann jede interessierte Mutter kommen. Das ist einmal in Ottobeuren. Das ist ein Einkehrtag sozusagen zu den Müttergebeten.
0: Sicherlich zu finden auf der Homepage, oder?
1: Nein, die Homepage ist ein Waisenkind sozusagen. Also wir verschicken einmal oder zweimal im Jahr sogenannte Newsletter an alle Mütter, die wir sozusagen, deren Adressen wir haben. Und dort wird dazu eingeladen, das gleiche in Österreich. Aber wenn jemand interessiert ist, dann kann er sich in Ottobeuren kundig machen. Das wird passieren zwischen 16. und 18. April.
0: Genau, liebe Zuhörer, oder Sie machen sich kundig bei Radio Horeb. Wir werden dann selbstverständlich die Termine online stellen, die Kontaktdaten. Und wie immer, Sie hören mich blättern, ich suche die meine Telefonnummer vom Radio Horeb Hörerservice. Da können Sie dann auch anrufen, Informationen zur Sendung erhalten. So, jetzt habe ich die Nummer gefunden. Krusteln ist vorbei. Die Hörertelefonnummer, das ist die 08328 0171 921 110. Wenn Sie Informationen möchten zur Sendung hier, Müttergebete, eine schützende Hand über unseren Kindern, oder jetzt auch zu den angekündigten zwei Deutschland-Treffen, dann wenden Sie sich an den Hörerservice, aber bitte erst nach der Sendung, weil dann geben wir erst die Informationen bekannt. Und das war das eine Treffen, und dann gibt es noch ein zweites, vielleicht, dass wir den Ort nochmal nennen.
1: Das ist in der Nähe von Salzburg. Kleinen Moment, ich muss es doch mal raussuchen. Das ist also eine Woche später und wird im Kolleg St. Josef bei Salzburg sein. Oder in Salzburg.
0: Wir stellen die Informationen auf unsere Homepage. Soweit jetzt dann schon mal der Werbeblock für zwei Einkehrtage von Müttergebete. Aber jetzt wollen wir natürlich erst mal wissen, wie die Gebetstreffen überhaupt ablaufen. Wir haben eben schon gehört, es gibt eine Spiritualität, wo es auch den Gründerinnen ein Anliegen ist, dass diese Spiritualität erhalten bleibt. Frau Schneider, wie laufen denn die Müttergebetstreffen ab und wie würden Sie die Spiritualität beschreiben?
2: Also vor der Spiritualität steht der Kaffee und steht das Willkommen und steht das Reinkommen und das Ankommen. Wenn Mütter sich treffen, ist immer erstmal was zu besprechen und wie die letzte Nacht war und wie es den Kindern geht und alle Themen, die da so auf einen zukommen. Und wir schauen immer, dass wir, dass sich dann alle sammeln, und wenn wir dann bereit sind zu starten, dann suchen wir uns zwei Lieder raus, beginnen gemeinsam mit Lobpreis und genau, und dann gibt das Gebetsheftchen eben eine wunderbare Ordnung vor. Dann beten wir ein Gebet nach dem anderen in der Reihenfolge. Die sind inzwischen alle so gewohnt. Das Beeindruckende ist, dass man kann die jede Woche beten und trotzdem fällt einem jedes Mal ein anderer Vers, ein anderer Satz als besonders wichtig vor auf. Wir lesen zusammen das Tagesevangelium. Das macht aber jede Gruppe anders. Dadurch, dass es also relativ frei ist, man kann mit der Losung beten, man kann mit einfach einem Bibelvers beten, und wir beten immer mit dem Tagesevangelium. Dann diskutieren wir auch, was das in uns berührt, was uns beschäftigt und so. Und dann ist das Zentrale aus Müttergebeten, dass man dann eben alle die Namen aller Kinder, und das beinhaltet alle Kinder, also die wir die Lebenden und aber auch die Gestorbenen, die vielleicht abgetrieben wurden, die einfach zu früh im Mutterleib gestorben sind. Alle diese Kinder haben einen Platz bei Müttergebete, und jedes Kind kriegt einen eigenen, so irgendwie einen kleinen Papierzettel, wo der Name draufsteht. Und die legen wir dann im Gebet vor das Kreuz und betet jeder für sich, entweder leise oder auch laut, das macht jede Gruppe anders, betet für das Kind im Segen, mit den Bitten, mit den Sorgen und in der Intention, wirklich alles zum Herrn zu bringen und weniger zu versuchen, die Probleme selber zu lösen, sondern es ihm darzubringen. Und wir machen am Ende immer noch eine Runde freies Gebet, wo wir ganz besonders immer alle Schwangeren in unserer Umgebung auf dem Herzen haben. Und so. Und dann ist es einfach auch wichtig, dass man dann auch wieder in Ruhe auseinandergeht und nicht danach zerredet wird. Ganz wichtig ist, es soll keine Ratschläge geben über das, was im Gebet geteilt wurde, sondern tatsächlich einfach nur in Ruhe, ja, in Ruhe in dem bleiben, was man mit dem Herrn geteilt hat. Genau, so laufen die Gebetstreffen eigentlich immer relativ ähnlich ab und trotzdem immer ein bisschen anders.
0: Und eine der Regeln ist, glaube ich, auch, dass Vertraulichkeit gewahrt wird.
2: Genau,
0: das ist das, ganz was wichtig. Gehört wird, auch an Gebetsanliegen.
2: Genau.
0: Das habe ich herausgehört, hinterher vielleicht nicht zerredet wird, und dann viele, die Redemutter hat eine andere Art, mit Dingen umzugehen, dass dann viele Ratschläge kommen, sondern das ist, glaube ich, Ihnen wichtig, dann im Gebet, auch in dieser Haltung des Gebetes und dieser inneren Ruhe und der Kraft, die das Gebet gibt, auch auseinanderzugehen, oder?
2: Ja, das passiert auch einigermaßen automatisch, weil es einen ja auch aufwühlt. Also wenn man sich da wirklich ganz reingibt, sind die Themen häufig nicht so einfach und mit größer werdenden Kindern nicht zwingend einfacher. Also kleine Kinder, kleine Sorgen, große Kinder, große Sorgen, merkt man im Gebet sehr. Und da ist häufig, dass man das im Gebet einfach auch etwas angerührt wird, was man dann erstmal verarbeiten muss und so. Und bei uns ist auch häufig so, dass dann einer schneller gehen muss wie der andere. Und deswegen ist meistens dann das Auseinandergehen ein relativ zügiges, genau, weil wir uns ja auch vorher Zeit lassen.
0: Ja. Und Sie können das gut auch sagen, weil Sie sind Mutter noch eines Kleinkindes, eines Kindergartenkindes, bald im Kindergarten und auch von Teenagerkindern, Mutter, siebenfache Mutter. Und natürlich sind auch die kleinen Sorgen in dem Moment große Sorgen, natürlich. Das wollen wir gar nicht irgendwie kleinreden. Und ich denke, ein wichtiger Leitfaden sind tatsächlich die Gebetsbüchlein, die einen Halt geben auch und wo jede Mutter dann sicherlich eingeladen ist, so ihr Tages- und Herzensgebet aus dem Gebetbüchlein dann auch zu beten oder auch frei zu sprechen.
2: Ja.
0: Frau Hesler, an Sie die Frage nach Berlin. Wo und wie oft treffen sich denn die Mütter?
1: Also normalerweise trifft man sich, also sozusagen das Optimale und Wünschenswerte ist, dass man sich einmal die Woche zum Gebet trifft. Mhm. Aber es gibt auch viele Gruppen, die das so nicht darstellen können. Das macht überhaupt nichts. Das Wichtige ist die Regelmäßigkeit. Also dass man kann auch im 2-Wochen-Rhythmus oder im 4-Wochen-Rhythmus zusammenkommen. Auch das trägt. Und dann kann man es, wenn man es will und kann, immer noch verkürzen die Abstände. Ich wollte noch sozusagen zu dem Kanon des Ablaufs noch etwas hinzufügen. Und zwar am Ende des vorgegebenen Gebetskanons wird eigentlich immer auch noch ein besonderes, meist frei gebetetes Gebet speziell für die Väter der Kinder und für die Väter aller Kinder der Welt angeschlossen, weil die ja eingeschlossen sein sollen.
0: Das ist mein Stichwort, nämlich die Frage, sind eigentlich denn auch Väter willkommen bei den Treffen?
1: Die Anfrage kommt hin und wieder an mich. Also normalerweise sagt man, die Mütter sollen mit ihrer Mütterlichkeit untereinander bleiben, denn die haben vielleicht eine gewiss andere Spiritualität wie die Väter. Aber es gibt heutzutage eben auch Väter, die mehr oder minder die Mütterrolle übernommen haben, weil das aus beruflichen Gründen so gegeben ist. Und wenn die Gruppe sagt, ja, du bist herzlich willkommen mit uns zu beten, dann soll er herzlich willkommen sein. Mhm. Aber eigentlich gibt es auch die Gruppe der Vätergebete, die sich einige Jahre nach den Müttergebeten aus dieser Spiritualität gegründet hat. Aber die gehen einen anderen Weg, weil eben die Väter, die sich da zusammengefunden haben, der Meinung sind, die Väter haben eine andere Art des Zusammenkommens und des Betens, aber auch die haben eine eigene Website und stehen sehr innig im Gebet zueinander.
0: Wir haben gerade schon darüber gesprochen, wie oft sich die Mütter treffen. Regelmäßig ist wichtig. Seit Corona haben sich ja neue Formen der Gebetstreffen etabliert. Ist das auch bei Müttergebet vielleicht eine gängige Art, sich zu treffen, sich online zu treffen?
1: Es hat sich tatsächlich, natürlich während der Corona-Zeit haben sich viele im Online-Gebet zusammengefunden. Es machen manche, dass sie bei online bleiben, aber in Zeiten von Corona gab es auch sehr sehr innovative Ideen. Also manche sind in den Wald gegangen und haben dort mit einem gewissen Abstand gebetet. Und manche sind auch in die Kirchenräume gegangen und zum Teil auch in den Kirchenräumen dann verblieben. Also es gibt Gruppen, die beten nach einer Werktagsmesse gemeinsam das Müttergebet und dann stellen sie das Körbchen mit ihren Kindern hinter den Tabernakel. Was kann ihnen denn Schöneres passieren?
0: Ja, das bringt mich noch auf die Frage auch, ja, wo sich denn so die Mütter treffen. Also ich habe eben von Frau Schneider so ein Stück weit rausgehört, doch eher im privaten Kontext.
1: Ja.
0: Wohnzimmer sozusagen oder in der
1: meistens
0: Küche.
1: Meistens in den privaten Häusern, dass man sich trifft oder privaten Wohnungen. Das geht auch sehr gut, weil die Gruppen ja in einer Gruppengröße zwischen 2 und 8 sein sollten. Also zu viele sollten es ja nicht sein, sonst ist die Vertraulichkeit und die Vertrautheit auch nicht so gegeben. Ja. Aber es gibt auch welche, die treffen sich in Kirchenräumen oder in Bayern gibt es eine nette Kapelle, die dadurch gebetet wird in den Sommermonaten oder sie treffen sich auch in Gemeinderäumen. Das ist also für alles offen.
0: Und eine ganz große, wichtige Frage, denke ich, was machen denn gerade Mütter von kleinen Kindern, die, sage ich mal, vormittags oder tagsüber nicht irgendwo eingebunden sind, dann in dieser Gebetszeit?
1: Also die sind immer willkommen. Die können einfach mitkrabbeln, den Kinder stören nicht, sondern sind liebenswert. Aber ich denke, das kann Lioba Schneider beinahe besser beurteilen als ich.
2: Also bei uns sind die Kinder eigentlich, also die Kleinen, alle, die noch nicht im Kindergarten sind, sind eigentlich dabei. Und das ist eine große Freude. Es stärkt den Lärmpegel zwischendurch, aber das ist gar nicht schlimm. Und wenn die eine Mutter gerade vertieft ins Gebet für ihre Kinder ist, dann übernehmen manchmal die anderen Mütter unruhige Kinder. Wir ermutigen auch, dass die Kinder ruhig mitbeten dürfen. Beziehungsweise ist eigentlich eine Freude. Wir haben es ganz oft, dass sie sich Lieder wünschen oder dass sie, also die dürfen ruhig einen aktiven Part teilnehmen. Ich glaube, es kann Kindern nichts Besseres passieren, als zu erleben, wie ihre Eltern aktiv beten. Damit wachsen sie einfach mit was sehr Gutem auf. Und wenn sie auch merken, das kann auch in so einer Gruppe sein, ist das, glaube ich, was schon sehr früh sehr positiv prägt. Und Müttergebete ist darauf ausgerichtet, dass die Kinder dabei sein dürfen.
0: Also. Und Müttergebete ist eine ökumenische Initiative oder hat es eher einen katholisch-christlichen Kontext?
2: Es ist überkonfessionell und es ist jeder willkommen. Ich glaube, Jesus Christus steht im Zentrum. Das ist einfach das Wichtigste. Und
0: auch die Gebete sind so verfasst.
2: Die Gebete sind alle so verfasst, dass man sie in jeder Konfession beten kann und dass da eine große Einigkeit ist. Und ehrlich gesagt, Mütter haben ja sowieso schon eine Verbindung, die über alles hinübergeht, weil man einfach dieselben Erfahrungen teilt. Und daher ist das, also bei uns hat das noch nie eine Rolle gespielt, ob jemand evangelisch oder katholisch oder freikirchlich ist, sondern es ist einfach jeder willkommen, der seine Kinder zu Jesus bringen will.
1: Also es sind auch die russisch-orthodoxen oder überhaupt die orthodoxen Christen sehr, sehr stark vertreten bei den Müttergebeten. Wir fanden das alle zutiefst beeindruckend an dem letzten Treffen in Lourdes, rechts die russischen Müttervertreter zu haben und links die ukrainische Mutter. Das fanden wir wirklich sehr bewegend.
0: Das glaube ich, das schenkt auch einfach noch mal einmal Einheit und die Gewissheit, dass wir verbunden sind. Kraft der Taufe durch den Namen Jesu Christi einfach. Ja, heute am Gedenktag der heiligen Schutzengel stellen wir Ihnen Müttergebete vor. Die Überschrift der Sendung: Müttergebete, eine schützende Hand über unseren Kindern. Und das braucht es wirklich. Vielleicht Sie beide, erzählen Sie uns über Gottes Wirken bei Müttergebete. Was erleben die Mütter und auch Großmütter? Frau Schneider.
2: Also ich habe sofort im Kopf eine Freundin, die bei mir gar nicht zum Müttergebete, sondern zum Frühstück da war und mir unter Tränen erzählt hat, dass sie ihr Baby verloren hat, auf das sie sich sehr gefreut hatte und einfach eine tiefe Trauer hatte und gesagt hat, im wirbeligen Großfamilienalltag war kein Platz für dieses Baby. Da war einfach kein Raum mehr. Dadurch, dass der Rest der Familie dieses Kind noch nicht so wahrgenommen hatte, war sie einfach einsam in ihrer Trauer. Und dann war ich glücklich, dieses Werkzeug zu haben und habe ihr von Mütterbeten erzählt und sie dazu eingeladen. Und dann hat sie die Namen aller Kinder auf diese Zettel geschrieben und eben auch der Name ihres verstorbenen Babys auf diesen Zettel geschrieben und sagte mir dann nach Wochen, das wäre der einzige Ort, wo dieses Kind einen komplett gleichen Platz hat wie alle anderen. Da nimmt es denselben Raum ein und es darf dieselbe Präsenz haben. Das ist für mich ein totales Geschenk. Sie hat dort einen totalen Frieden bekommen. Im Bewusstsein, dass dieses Kind eben schon beim Herrn ist. Wir besprechen oft in unserer Gruppe, dass die Kinder, die schon gestorben sind, uns wie so den Weg in den Himmel schon so aufzeigen, dass das wie so ein Ast, der schon nach oben geht, uns verbindet. Das spielt bei uns immer wieder eine größere Rolle und ist, glaube ich, eines einfach der Geschenke, dass wir einfach so klar sicher sein dürfen, dass unsere Kinder beim Herrn geborgen sind und zwar sowohl die, die wir an der Hand haben, als auch die, die schon im Himmel sind.
0: Mhm. Wunderbar, ja. Es gibt Trost und auch wieder Kraft. Frau Hesler.
1: Also ich kann sagen, sowohl aus eigener Erfahrung mit einem meiner Kinder, als auch von dem, was ich sehr oft erlebe und erfahre, dass wenn ein Kind sich von der Familie abwendet und sozusagen im fast oder im Erwachsenenalter sich ganz vom Elternhaus abwendet, dann ist es unglaublich stark, das Kind ganz dem Herrn anzuvertrauen. Und es ist ein wirklich geschenktes Wunder, wenn dieses Kind zurückkommt und sozusagen die elterliche Liebe wieder anzunehmen bereit ist. Und das ist ein Anliegen, das sehr, sehr, sehr viele Mütter haben. Und also ich kann es für meine Familie sagen, das war das größte Geschenk, als unser Sohn wiedergekommen ist.
0: Da freuen wir uns mit Ihnen. Ich möchte am liebsten aufrufen, Halleluja, ja, preise den Herrn. Wir haben einen hörenden Gott und keinen schlafenden Gott. Gebete werden, das werden Sie auch wissen, die Sie beide Leiterinnen sind bei Müttergebete. Nicht jedes Gebet findet sofort ein erfüllendes, offenes Ohr beim Herrn, aber das Ohr ist immer offen und dem dürfen wir uns gewiss sein.
1: Ja, er macht es auf seine Weise und zu seiner Zeit.
0: Amen, genau so ist das. Müttergebete, eine schützende Hand über unseren Kindern, liebe Zuhörer, vielleicht kennen Sie Müttergebetgruppen, vielleicht haben Sie Fragen an meine beiden Gäste, die Deutschlandkoordinatorin von Müttergebete, Therese Hesler, und auch an meinen Münchner Gast, Mutter von Kindern zwischen 3 bis 17 Jahren zu Müttergebete. Vielleicht möchten Sie Erfahrungen mit uns teilen. Vielleicht waren Sie mal in einer Müttergebetgruppe. Gute Erfahrungen oder auch ungute. Alles ist willkommen. Fragen rufen Sie an hier in der Lebenshilfe bei Radio Horeb. Das ist jetzt Ihre Zeit, liebe Zuhörer, in der Sie mitreden dürfen. Die Nummer, die 089-517-008-008. 089-517-008-008. Und natürlich sind wir auch jetzt bereit, auch für Ihre Kinder zu beten, wenn Ihnen das ein Anliegen sein sollte. Die Nummer, wenn Sie außerhalb von Deutschland anrufen, ist 0049 und dann 89-517-008-008. Bleiben Sie dran, gleich geht's weiter hier in der Lebenshilfe. 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

0: Heute am Schutzengelfest, am Gedenktag der heiligen Schutzengel, habe ich Therese Hesler und die Frau Leoba Schneider zu Gast. Beide sind Mütter, beide engagieren sich bei Müttergebete und ja, Müttergebete, eine weltweite christliche Bewegung, gibt es seit über 30 Jahren. Sie schenkt Müttern ja gegenseitig Unterstützung, seelische Entlastung und einfach Gemeinschaft im Gebet, im Glauben. Und ich denke, das Gebet, was die Mütter zusammen beten, das trägt durch die Woche und lädt auch ein, jeden Tag selber auch zu beten, nicht nur in der Gruppe, und lehrt sicherlich auch beten. Wir haben Sie eingeladen, liebe Hörerinnen und Hörer, uns anzurufen, und die Nummer dazu ist die 089 517 008 008. Vielleicht haben Sie Fragen noch zum Müttergebete oder möchten Erfahrungen mit uns teilen. Und die Nummer gewählt hat Frau Kopschnisky aus Herkanau, und ich sage einen herzlichen guten Morgen.
1: Ja, guten Morgen. Mich freut das sehr. Das ist das Geschenk des Tages heute, dass ich die Sendung höre. Ich habe also in Niederbayern auch mit einer anderen zusammen die Müttergebete gebetet. Mir gefällt das so, dass die Mütter ja wirklich einen ganz engen Bezug zu allem haben, ob eigenem Kind oder fremd. Jetzt bin ich umgezogen und meine Bitte ist, ob Sie mir vielleicht diese Gebetsheftchen zuschicken können. Vielleicht finde ich doch hier auch Mütter, mit denen ich das weiterführen kann.
0: Ah, super. Da geben Sie mir eine hervorragende Vorlage, Frau Kopschnicki. Erstmal vielen Dank, dass Sie uns angerufen haben, und alles Gute für Sie und Ihre Familie weiterhin. Vielleicht, Frau Hesler, wie komme ich denn an eine Müttergebetgruppe und wie komme ich auch an die Hefte heran?
2: Also an die Müttergebetshefte geht einfach, indem man mich anruft oder mir eine Mail schreibt oder mir eine Karte schreibt ans Postfach. Und das Ähnliche gilt auch für eine neue Gruppe, denn ich verwalte alle Adressen von ganz Deutschland und kann schauen, ob es zufällig jemanden in der Nähe gibt. Und oft kann man das dann ganz gut vermitteln, weil die Gruppen geben mir an, wir sind bereit, jemand Neues aufzunehmen, oder ich bin bereit, mit jemand Neues zu sprechen. Und das kann man ganz häufig gut zusammenführen.
0: Wunderbar. Und den Kontakt, den bekommen Sie, liebe Hörerinnen und Hörer, bei unserem Radio Horeb Hörerservice. Ich sage dazu nochmal die Rufnummer. Rufen Sie an unter 08328 921 110, oder Sie gehen auf die Homepage von Mother's Prayer. Dort findet Sie auch den deutschen Kontakt. Was es auf der Homepage von Mother's Prayer leider nicht gibt, weil es wäre einfach zu aufwendig in der Verwaltung bis jetzt, eine Adressliste von allen Müttergebetsgruppen. Oder hören Sie sich doch vielleicht auch einfach mal in Ihrer Pfarrei rum. Andere Mütter, die wissen oftmals schon, ja, da gibt es Gruppen, wo sie sich anschließen können. Dann sage ich Ihnen, Frau Kopschnicki, ganz herzlichen Dank für Ihren Anruf und alles Gute für Sie.
1: Ja, es freut mich sehr. Das ist die Hilfe der Welt, glaube ich.
0: Mögen Sie mit uns noch eine Erfahrung teilen, was für Sie besonders war, oder wo Sie sagen, ohne Namen zu nennen, oder ja, Näheres, wo Sie sagen, da habe ich besonders Kraft, oder da war auch eine Gebetserhörung, oder das hat einfach ermutigt?
1: Also das kann ich jetzt nicht sagen, aber für mich alleine war das gut, dass es nach einem Schema ging, dass es nicht so ausufert und dass man wirklich ins Gebet tief kommt und dieses Vertrauen abgeben kann, das muss ich sagen. Also wir meinen immer, alles machen zu müssen. Ich weiß schon, dass Gott am Ende alles macht. Aber die Intention ist ja immer, dass Mütter und Großmütter, ich bin Großmutter, dass die auch das so nach ihren Kräften gestalten wollen. Und das war so entlastend zu sagen, aber Jesus liebt deine Kinder mehr, als du es je kannst.
0: Ja, wunderbar. Dankeschön fürs Teilen.

0: Heilen.
1: Ja.
0: Grüße nach Hagnau. Ade, auf Wiederhören.
1: Dankeschön. Ja. Wiederhören.
0: Wiederhören. Da war ein wichtiges Stichwort dabei. Die Frau Kopschnicki hat gesagt, das Gebet, das ufert nicht so aus. Lassen Sie uns nochmal auch jetzt das Gebetsheft in den Fokus rücken. Wie ist es aufgebaut und wie wird dann auch konkret so eine Gebetszeit aufgebaut? Wie lange dauert also auch so ein Müttergebetstreffen, Frau Hesler?
2: Also aufgebaut ist es, dass man hat einen Tisch bereitgestellt und dort steht das Kreuz, das an unseren Erlöser erinnern soll. Darauf ist eine Kerze, weil Jesus das Licht der Welt ist, eine Bibel. Und dann steht dort auch ein kleiner Korb zu Fuß des Kreuzes, an dem man nachher die beschrifteten Scheiben der Kinder hineinlegt. Und am Anfang, wenn man zusammenkommt, bittet man zunächst mal um die Führung des Heiligen Geistes. Dann bittet man in einem zweiten Gebet um Schutz vor allem Bösen. Man bittet um Vergebung. Man bittet darum, eins zu sein in Herz und Sinn. Das ist ganz wichtig, obwohl das in manchen Gruppen gar nicht als so wichtig empfunden wird. Dann stimmt man irgendeine Form des Lobes an. Das kann ein Lied sein, das kann ein Psalm sein, kommt von Gruppe zu Gruppe darauf an. Dann gibt es ein Gebet, wo man sich mit allen Müttergebeten aus der ganzen Welt vereint im Herzen. Dann kommt die von Frau Schneider schon erwähnte Stelle, wo man aus der Heiligen Schrift eine Stelle ausgesucht hat und die liest und darüber nachdenkt und gegebenenfalls auch darüber spricht. Dann gibt es ein Gebetlein als Dank für das Geschenk des Mutterdaseins. Und dann kommt es ein bisschen längeres Gebet, bevor man die Kinder sozusagen vertrauensvoll übergibt, symbolisch übergibt. Und als Abschluss kommt das erwähnte Gebet für die Väter, und meistens ein Vaterunser und ein Ave Maria oder was die Gruppe sonst für sich als richtig empfindet.
0: Sie haben schon eben von Lobpreis gesprochen. Muss jemand dabei sein, der ein Instrument spielt, eine Gitarre oder so? Wird auch gesungen, wie das manchmal so in Gebetskreisen auch üblich ist?
2: Da wird gesungen, wenn Leute sind, die singen wollen. Ansonsten wird gebetet. Das ist alles zum Lobe des Herrn und das macht jede Gruppe, wie es für sie richtig ist. Gibt es keine strenge Vorgabe.
0: Dann haben Sie schon öfter angesprochen, den Korb mit den Namenskärtchen. Wie haben diese Kärtchen eine besondere Gestaltung? Werden die immer wieder neu geschrieben? Oder erinnert man sich auch, letzte Woche oder vor 2, 3 Wochen haben wir zum Beispiel für Raphael gebetet und Raphael, der war im Krankenhaus, dass man dann darüber auch spricht, wie geht's jetzt Raphael oder es ein Dankgebet dann auch gibt?
2: Auf jeden Fall. Also es gibt die Scheiben und auf jeder Scheibe steht sozusagen der Name des Kindes. Werden die Kinder größer und heiraten oder kriegen Enkelkinder, dann steht dabei auch noch der Name der Partnerin oder des Partners und hinten die Enkelkinder. Und dann gibt es aber zusätzlich noch ein Büchlein, in dem man die Namen der Kinder schreibt, wo man angesprochen wird, von einer Freundin oder von irgendjemandem, kannst du für mein Kind beten? Und gerade oder könnt ihr in der Gruppe für mein Kind beten? Und gerade diese Kinder, wenn es dort zu einer Hörung kommt, es wird immer sehr besprochen, wie schön, dass es derjenigen oder diesem Kind jetzt wieder gut geht oder besser geht. Und dieses Büchlein, das wohnt immer unter dem Körbchen.
0: Frau Schneider, vielleicht mögen Sie noch was ergänzen oder welche Erfahrungen haben Sie gemacht? Wie haben Sie es gemacht? Weil Sie haben mir erzählt im Vorgespräch, dass Sie ja schon mehrere Gruppen auch hatten, weil Sie auch immer wieder aufgrund von Schwangerschaft vielleicht sich auch eine Weile ausklinken mussten aus Müttergebet?
1: Ja, ist eigentlich andersrum. Also meine Gruppe blieb beständig. Die Leute, die es mit mir gemacht haben, da ist eine hohe Fluktuation drin, weil meine Gruppe ist immer vormittags. Und wenn die Mütter wieder anfangen zu arbeiten, dann ist es ganz häufig, dass sie ausscheiden aus der Gruppe oder für eine wieder eine Weile pausieren. Und bei uns, also ich habe gemerkt, dass man ein bisschen drauf, also ich tue mir nicht schwer mit dem freien Gebet. Deswegen hatte ich am Anfang ganz selbstverständlich laut über meine Kinder gebetet. Das war für viele andere total verunsichernd. Die wussten nicht, wie sie da anfangen sollen. Und dann haben wir angefangen, okay, dann macht es jeder so, wie er will. Und am Ende waren wir doch alle leise, haben uns hingekniet für unsere Kinder, gebetet nach und nach. Und die anderen haben es im Gebet begleitet. Und jetzt habe ich gerade eine Gruppe, die da irgendwie offener fürs Freigebet ist. Und jetzt machen wir es anders, jetzt machen wir es reihum. Und wir beten erst jeder für unseren Ehemann, dann jeder für unser erstes Kind, dann jeder für unser zweites Kind. Und irgendwann sind bei den meisten dann, ist dann ein Ende erreicht.
0: Und dann beten sie für ihren Rest.
1: Ich bete da noch eine Weile weiter.
0: Für Kind Nummer 5, 6 und 7.
1: Ja, aber von den anderen kommen dann manchmal noch
0: oder
1: Paten.
0: Oder die Enkel.
1: Ja, und es kommen noch Patenkinder dazu.
0: Natürlich.
1: Und eben auch sonstige Anliegen. Es hilft wahnsinnig der Fokussierung. Wer sind die, die gerade einfach unser Gebet brauchen?
0: Ja.
1: Und das ist das, was auch wahnsinnig vereint. Und das ist, also ich merke nur, es kommt drauf an, mit wem man da sitzt, wie die Gebetsatmosphäre ist und wie es abläuft. Und das hat aber eine ganz besondere Schönheit. Und das klingt jetzt teilweise so, als würden wir da über Stunden sitzen. Tatsächlich ist es meistens eine Sache von einer Dreiviertelstunde bis einer Stunde. Und da hat man sogar schon geratscht. Beziehungsweise, was bei uns immer ganz viel Platz einnimmt.
0: Zu Deutsch, da hat man dann schon miteinander ein bisschen sich ausgetauscht.
1: Was bei uns immer einen ganz großen Raum einnimmt, ist das Tagesevangelium. Mhm. Und wo wir dann auch drüber diskutieren oder sprechen oder wo jeder sagt, das verstehe ich nicht oder da fühle ich mich irgendwie angegriffen oder keine Ahnung. Und da bin ich immer so begeistert vom Heiligen Geist, wie er dafür sorgt, dass die Einzelnen das hören, was sie hören müssen. Und dass jeder irgendwie wieder gestärkt rauskommt.
0: Weil ich könnte mir schon auch vorstellen, man spricht, es gibt so ein Stichwort, das heißt, dass jemand vielleicht getriggert ist und dann noch Redebedarf hat und dass man sich vielleicht vornimmt, oh, in einer Dreiviertelstunde habe ich vielleicht auch als Gastgeberin, als Leiterin meinen nächsten Termin, aber dann ist da vielleicht noch eine Mutter, die so voll ist im Herzen oder zwei Mütter, die noch vielleicht was ausdiskutieren müssen. Wie gehen Sie damit um?
1: Mit Ruhe und Gelassenheit und manchmal auch bestimmt, dass man einfach sagt, das bleibt jetzt hier im Gebet und dann kann man es manchmal im Gebet auch einfach einfangen und sagen, und jetzt vereinen wir alles im Vaterunser und im Vaterunser ist alles drin. Da ist dann auch wirklich alles gesagt und damit ist es eigentlich immer ein ganz guter Abschluss, für egal was vorher war, genau.
0: Das freut mich. Gut. Also Gedenktag der heiligen Schutzengel heute, Müttergebete stellen wir Ihnen vor. Eine Initiative, eine Bewegung, die in England entstanden ist, die es seit über 30 Jahren inzwischen gibt. Eine schützende Hand über unseren Kindern. Frau Hiesler, Sie sind die Koordinatorin für Deutschland. Wie viele Gruppen gibt es denn in Deutschland, wenn jetzt so der ein oder andere sich fragt, finde ich bei mir was, wie flächendeckend ist denn das und müssen auch Priester, wenn ich jetzt katholisch sozialisiert bin oder egal, auch evangelisch, müsste ich meinen Pfarrer darüber informieren, wenn ich eine neue Gruppe vielleicht gründe?
2: Also zur ersten Frage, ich habe eine Adressdatei, die hat so ungefähr so knapp 600 Adressen. Aber ich weiß, dass es in Deutschland sehr, sehr viele Gruppen gibt, die einfach beten ohne Adresse.
0: Ja, ja. Ohne dass sie bei Ihnen registriert sind.
2: Ohne dass sie bei mir gelistet sind.
0: Sind als Koordinatorin für Deutschland, ja.
2: Genau. Und das ist das eine. Das andere ist mit den Priestern ist es so, die Priester finden auch sozusagen in unserem Gebeten statt, denn auch es gibt eine Scheibe für einen Priester, den man sozusagen adoptiert und dem besonders im Gebet begleitet. Und die meisten Anfragen von neuen Gruppen, kann ich mich mit dem Priester besprechen, sage ich ja unbedingt. Die freuen sich immer sehr. Die sind eigentlich, ich habe es noch nie anders erlebt, als dass die Priester nicht sehr aufgeschlossen gewesen wären für das Müttergebet. Aber sie müssen nicht dabei sein. Aber ich habe es auch schon noch nie erlebt, dass nicht ein Priester gerne sozusagen mal eine extra Andacht mit den Müttern gemacht hätte, mit den Müttern vor Ort, wenn es da mehrere Gruppen gibt.
0: Und jetzt, wenn ich so ein Müttergebet starten möchte, wenn ich spüre, da ist auch noch eine andere Mama in der Gemeinde oder auch im Kindergarten, wo ich gemerkt habe, da ist auch die Sehnsucht da nach Gebet, nach gemeinsamen Gebet. Wie fange ich denn das jetzt ganz praktisch an? Brauche ich von Anfang an das Gebetsbüchlein zum Beispiel?
2: Also wenn man denkt, man möchte es machen, dann kann man einfach auch mal einen Monat lang beten. Soll ich es machen, Herr? Zeig mir den Weg. Und das ist auch durchaus angedacht, dass es so den Beginn nehmen soll. Dann melden Sie sich meistens über die Website per Mail oder Telefon bei mir und fragen nach. Und ich spreche mit Ihnen, schicke Ihnen sozusagen ein Infopaket, die Büchlein, nichts mit Eile. Und dann, also wenn Sie jemanden haben, dann sprechen Sie einfach die Person an oder meistens ist ohnehin eine Freundin, die ihr sozusagen vertraut ist. Denn das Kinder sind ja das Schönste, was wir geschenkt bekommen vom Herrgott. Und wenn man Sorgen mit ihnen hat, dann teilt man die auch nicht mit jedermann. Mhm. Aber es kommt eigentlich immer ganz natürlich. Es gibt schon Fälle, wo ich gefragt werde, da ist niemand. Und dann sage ich, Sie gehen doch zum Gottesdienst. Wer geht denn mit Ihnen zum Gottesdienst? Natürlich ist da jemand, aber es gibt eben oft eine Hemmschwelle. Jemanden anzusprechen, lass uns gemeinsam beten.
0: Was mir jetzt gefallen hat, das ist, dass Sie sagen, dass ich den Impuls prüfe, weil ob ich jetzt eine Müttergebetgruppe gründe oder ich könnte ja auch einfach sagen, wir beten zu zweit einen Rosenkranz, rufen die Gottesmutter an, einfach im Beistand für unsere Kinder, sagen vielleicht zu Beginn jedes Gesetzlein eine bestimmte Intention für unsere Kinder. Auch so etwas ist ja auch schon ein Gebet von Müttern für ihre Kinder, ja. Aber vielleicht noch mal ein Wort zu dem Infopaket. Welche Informationen bekomme ich denn da?
2: Ach, das sind so die Fragen, die am häufigsten auftauchen. Das ist ja ganz üblich, dass viele Fragen sind. Und die hat Veronica Williams, die Gründerin, damals eben sehr sorgfältig einmal aufgestellt. Und dann gibt es auch so ein Anschreiben von Veronica Williams. Ich schicke eigentlich auch immer das neueste Newsletter mit, einfach damit man so eine Vorstellung bekommt, was ist denn das, was sind das für Gebetsgruppen und hauptsächlich das Müttergebetsheftchen.
0: Das sagt Therese Hesler, sie ist die Deutschland-Koordinateurin von Müttergebete, sie ist uns aus Berlin zugeschaltet, dort ist sie auch mit Müttergebete vor 18 Jahren in Kontakt gekommen. Sie ist Mutter und Großmutter. Und mein Gast ist auch Leoba Schneider hier aus München. Frau Schneider, wenn Sie sagen, wir haben eine Müttergebetegruppe und Sie möchten gerne Frauen einladen, weil ich denke, jeder von uns spürt, eigentlich müssten wir für alle Kinder beten, eigentlich müssten alle Mütter aus dem Kindergarten, alle Mütter aus den Schulen kommen. Aber doch für viele ist der Zugang einfach schwierig. Wie sehen Sie das oder welche Erfahrungen haben Sie gemacht? Wie leicht lassen sich Mütter ansprechen, dass sie sich Zeit nehmen?
1: Also im Ersten ist es, das Ansprechen ist gar nicht so sehr das Problem. Viele sind neugierig, gerade die frische Mütter sind meistens total empfänglich dafür, weil jeder Mutter über kurz oder lang klar wird, alleine schaffe ich das nicht. Die Herausforderung, würde ich sagen, ist, dass dieses Gebet von Treue lebt und dass man eigentlich wirklich zuverlässig zu jedem Treffen kommen sollte, was einem selber auch gut tut. Das ist für diese Gruppen aber sehr schwierig, weil mit Kindern gibt es natürlich viel Unvorhersehbares. Es gibt Termine, die sich nicht verlegen lassen. Aber wenn man mal soweit ist und die Mütter im Kalender das so fest drin haben, dass eben da kein Zahnarzttermin und kein Reifenwechsel stattfindet, dann ist schon viel gewonnen. Und wir machen es so, dass wir eine Gruppe haben, wo ich glaube 8 oder 10 Frauen drin sind. Und wir schreiben, es findet morgen statt. Und dann melden sich alle, die kommen können. Und es ist nie leider so, dass alle kommen können. Und es kommt immer ein Grüppchen. Aber das ist das, was wir brauchen. Denn wir wissen, selbst wenn ich nicht da bin, wird für mich und für meine Kinder mitgebetet. Und das ist einfach ein Teil dessen, was dem Ganzen Stärke verleiht.
0: Und inzwischen ist es ja auch so, dass viele Menschen, die vielleicht nicht deutsch sozialisiert sind, ja auch in Deutschland leben, die wir alle kennen. In wie viele Sprachen ist denn jetzt auch das Gebetsheft übersetzt? Kann ich das auch einer Freundin, die vielleicht kroatische Wurzeln hat oder französische, spanische, ukrainische, was auch immer Wurzeln hat, auch sagen, du kannst kommen und du kannst auch dein Gebetbuch von Müttergebete in deiner eigenen Sprache mitbringen und in deiner eigenen Sprache beten, Frau Hesler?
2: Ja, also ich habe 2 Kartons voll mit fremdsprachigen Müttergebetsheftchen. Und wir haben auch, als das Desaster über die Ukraine hereingebrochen ist, extra die ukrainischen nochmal nachgedruckt, damit die ukrainischen Mütter jedenfalls hier in Deutschland auch beten können. Also ich habe relativ viele Anfragen auf Spanisch, das ist das meiste Spanisch, Französisch, Englisch, aber wir hatten auch schon Japanisch, alles Mögliche.
0: Ups, und es ist auch auf Japanisch übersetzt, Mother's Prayer,
2: ja.
0: Wow.
2: Aha.
0: Ja, wunderbar. Oder wie, das möchte ich nochmal Sie fragen, Frau Schneider, wie begegnen Sie denn Müttern, die sagen, ach nee, ich bete für meine Kinder im stillen Kämmerlein, ich mache das schon, ich bete schon für meine Kinder, dass sie, was würden Sie sagen in Bezug auf die Gemeinschaft und das gegenseitige Tragen?
1: Ich würde sagen, geben das seine und für den einen ist das auch gut. Und ich glaube, dass es im Leben jeder Mutter der Moment kommt, wo man merkt, dass mit dem Teilen hilft. Und wenn da jemand dann schon mal gehört hat, dass es das gibt, dann weiß man auch, wo man wieder reinhaken kann. Deswegen erzähle ich gerne von Mütterbeten und finde immer wieder interessant, welche Mütter sich wann melden und wann bereit sind. Die Mütter, die ausscheiden müssen, weil sie wieder anfangen zu arbeiten, sind immer sehr traurig und sagen immer, ich komme wieder. Und ich glaube, dass Mütter, die sagen, ich kann alles mit mir alleine ausmachen. Ich meine, die erste Gemeinschaft ist die mit dem Herrn. Und im Endeffekt merken wir, dass wir es eben alleine nicht können. Und ich glaube, dass in der Gemeinschaft mit den Müttern wir merken, die Probleme sind ja doch überall ähnlich. Und das hilft sehr. Das hilft sehr, dass man sich bewusst macht, ich bin da gar nicht alleine drin. Es gibt viele, gerade mit den Kleinen sind die Probleme eigentlich gleich überall. Und das hilft sehr, dass man das merkt, ich bin kein Unmensch, weil ich jetzt nicht mehr kann. Und das ist, glaube ich, ein Teil der Gemeinschaft, die Mütterbeten ausmacht.
0: Das trägt einfach gegenseitig. Und Müttergebete lebt vom Gebet. Und vielleicht, dass wir jetzt zum Abschluss der Sendung einfach gemeinsam beten. Sie beide haben die Hefte nach Müttergebete. Und vielleicht mag die Frau Hesler einfach beginnen. Und dass wir jetzt einfach hier in unserer Lebenshilfe-Sendung am Gedenktag der heiligen Schutzengel einfach noch, wir haben ja gesagt, Müttergebete, eine schützende Hand über unseren Kindern, Patenkindern, Enkelkinder, Kinder aus der Nachbarschaft, einfach Kinder, die uns am Herzen liegen, dass wir sie jetzt einfach vor Gott tragen.
2: Ja, lieber Herr, wir bringen dir alle Kinder. Wir denken an alle Kinder der Hörer und auch alle die, die uns jetzt nicht hören. Nimm sie in deine Obhut, bewahre und behüte sie und schenke ihnen einen guten Weg. Führe sie im Heiligen Geist, stärke die Mütter und auch die Väter, dass sie immer vertrauensvoll ihr Wort an dich wenden, deine Liebe spüren und deine unendliche Liebe ihren Kindern weitergeben können. Amen.
1: Jesus Christus, du sagst, kommt alle zu mir, die euch plagt und schwere Lasten zu tragen habt. Ich werde euch Ruhe verschaffen. Ich danke dir, Herr, dass wir darauf immer vertrauen dürfen, dass wir mit egal was zu dir kommen können und ganz besonders mit unseren Kindern. Ich danke dir, dass du uns Mütter dazu gemacht hast, dass wir dieses Geschenk empfangen dürfen und austragen dürfen, dass wir die Kinder begleiten dürfen. Und ich bitte dich, dass du jeder Mutter und jedem Kind, jedem Vater, einfach den Familien die Kraft gibst, dich immer wieder neu ins Zentrum zu stellen, dich zu sehen und ihr Leben ganz auf dich auszurichten, Herr. Ich lobe und preise dich darüber, dass du uns begegnest und dass du mit uns in Beziehung und in Gemeinschaft leben willst. Amen.
0: Und ich möchte dir danken, Herr, für deine Zusage aus Jeremia 31. Hört auf zu weinen und wischt eure Tränen ab. Alles, was ihr für eure Kinder getan habt, war nicht umsonst. Sie werden zurückkehren aus dem Land des Feindes. Ich, der Herr, habe es gesagt. Und so legen wir voll Zuversicht, ja, all unsere Anliegen in das Herz Gottes, in das liebende Vaterherz und beten das Vaterunser. Und zwar beten dann die Frau Schneider und ich, wir beten das zusammen, ja. Vater unser im Himmel, geheiligt werde dein Name, dein Reich komme, dein Wille geschehe, wie im Himmel, so auf Erden. Unser tägliches Brot gib uns heute und vergib uns unsere Schuld, wie auch wir vergeben unseren Schuldigern. Und führe uns nicht in Versuchung, sondern erlöse uns von dem Bösen. Amen. Ja, heilige Gottesmutter, auch dich wollen wir bitten für unsere Kinder. Halte du schützend deine segnete Hand über sie. Gegrüßet seist du, Maria, voll der Gnade, der Herr ist mit dir. Du bist gebenedeit unter den Frauen und gebenedeit ist die Frucht deines Leibes, Jesus. Heilige Maria, Mutter Gottes, bitte für uns Sünder, jetzt und in der Stunde unseres Todes. Amen.
3: Ja, danke schön an Sie beide, an Frau Hesler in Berlin. Alles Gute für Sie auch weiterhin für Ihre Aufgabe, die beiden großen Treffen in Deutschland, aber auch für die kleinen Regionaltreffen. Viel Kraft und Segen für Ihr Wirken, Frau Hesler.
2: Danke vielmals.
3: Und auch danke, dass Sie gekommen sind, Frau Schneider, uns Ihre wertvolle Zeit, Mutter von 7 Kindern, dass Sie uns sie geschenkt haben, auch für Sie und Ihre Gebetsgruppe. Alles Gute, Gottes Kraft und Segen.
1: Danke sehr.
3: 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Damit verabschiede ich mich von Ihnen, Ihre Sabine Böhler.

11:06. 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Am Mikrofon im Studio München ist Bernadette Zeise-Bauer. Über Schutzengel und weitere Boten Gottes geht es in der Erzählung am Schutzengelfest heute. Wir lesen aus dem Buch »Manchmal hat das Glück zwei Flügel – Engelsgeschichten«. Hier bei Radio Horeb, Ihrer christlichen Stimme in Deutschland, um 11:15 Uhr.

Nachrichten aus Kirche und Welt, direkt aus der aktuellen Redaktion von Radio Horeb. Im Studio Fabian Schäfer. Mannheim. Gesetzliche Feiertage belasten die Wirtschaft offenbar deutlich weniger als häufig angenommen. Zu diesem Ergebnis kommt eine neue Studie des Leibniz-Zentrums für europäische Wirtschaftsforschung in Mannheim. Anlass ist auch der morgige Tag der Deutschen Einheit. Feiertage seien zwar nicht kostenlos, die wirtschaftlichen Kosten blieben aber überschaubar. So Studienautor Eduard Brüll. Auf das gesamte Jahr gerechnet, könnten die Einbußen lediglich zwischen 0,06 und 0,28% des Bruttoinlandsprodukts liegen. Doch holten Unternehmen einen Teil der Produktion durch Überstunden und andere Anpassungen wieder auf. Und manche Branchen, wie beispielsweise das Gastgewerbe, könnten von Feiertagen sogar profitieren. Die Forscher betonen, die Ergebnisse seien kein Argument für die Abschaffung von Feiertagen. Langfristige positive Auswirkungen freier Tage, etwa auf Gesundheit, Wohlbefinden und soziale Beziehungen, seien in der Studie nicht berücksichtigt. Köln. Der Fleischkonsum in Deutschland wandelt sich weiter. Mehr als jeder dritte Haushalt kauft inzwischen auch vegetarische oder vegane Ersatzprodukte. Das zeigen aktuelle Daten von YouGov und dem Sinus-Institut. Ganz auf Fleisch verzichten die meisten Verbraucher aber nicht. Zwischen Januar und Juli kauften 93% der Haushalte Fleisch oder Geflügel. Besonders gefragt ist Hähnchen, das inzwischen 35% des Fleischabsatzes ausmacht. Zugleich wollen viele Menschen ihren Fleischkonsum reduzieren. Skepsis gibt es gegenüber Ersatzprodukten. 64% der Befragten haben den Eindruck, dass diese zu viele Zusatzstoffe enthalten. Wien. Mit Veranstaltungen zu Flucht, Menschenrechten und Zusammenleben wird heute in Österreich der lange Tag der Flucht begangen. Wegen internationaler Budgetkürzungen findet der vom UNO-Flüchtlingshilfswerk UNHCR initiierte Aktionstag in diesem Jahr in kleinerem Umfang statt. Kirchliche und andere Organisationen beteiligen sich dennoch mit zahlreichen Angeboten. Die Caritas lädt am Wiener Stephansplatz zu einer Aktion ein unter dem Motto »Wir werden zur roten Linie für Menschlichkeit«. Eine 200 Meter lange rote Stoffbahn soll dabei zu einem Hoffnungsband werden. Weitere Veranstaltungen gibt es unter anderem in St. Pölten, Graz, Innsbruck und Linz. 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Das waren Meldungen aus Kirche und Welt. 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

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Schön, dass Sie mithören bei den Geschichten aus dem Buch Manchmal hat das Glück zwei Flügel, 33 Engelgeschichten. Vier Geschichten daraus haben wir ausgesucht und lesen sie Ihnen heute vor. Ich bin Claudia Kiesel und sag allen Hörern Hallo und Grüß Gott. Knapp vorbeigeschrammt an einem Unglück. Da hast du aber einen guten Schutzengel gehabt. Ich hoffe, diese Erfahrung machen Sie auch immer wieder. Kardinal Josef Ratzinger hat es einmal so formuliert: Ein Engel ist gleichsam der persönliche Gedanke, mit dem Gott mir zugewandt ist. Manuela Suhl liest aus dem Buch von Rainer Haag mit dem Titel Manchmal hat das Glück zwei Flügel, 33 Engelgeschichten. Der Schriftzug auf der Titelseite ist umrahmt von zwei fast transparenten Engelsflügeln und deutet die Anwesenheit dieser unsichtbaren Wesen an. Das Buch ist im Bene Verlag erschienen und dort können Sie es auch erwerben.

Aufregung um Vincent. In den himmlischen Gefilden herrschte große Aufregung. Es ging um Vincent. Der war nicht wiederzuerkennen. Früher einmal hatte er begeistert im Chor gesungen. So schön wie ein Engel, flüsterten sich manche zu. Er hatte wunderbare Feste gefeiert, sich über die Schönheit der Natur gefreut, viel gelacht, sich für den Frieden eingesetzt und von der goldenen Stadt geträumt. Das alles war einmal. Heute saß er oft bis spät in die Nacht vor dem Bildschirm, kalkulierte, recherchierte und spekulierte und zog sich immer mehr zurück. Gab es eine Möglichkeit, seine Lebenslust zu reaktivieren? Er ist selbst für sein Leben verantwortlich, sagten einige der himmlischen Wesen. Wir sollten uns da nicht einmischen. Andere erinnerten an die wichtigste Aufgabe der Engel, die himmlischen Gaben so vielfältig wie möglich zu den Menschen zu bringen. Schließlich wurde eine Entscheidung getroffen. Da Vincent nur noch an seinen Zahlen und nichts sonst interessiert ist, schicken wir einen besonderen Engel zu ihm, den Engel der Sehnsucht. Vielleicht hört Vincent auf ihn. So kam es, dass Amani auf die Erde geschickt wurde. Sie hatte schon in vielen Menschen neue Sehnsucht geweckt. Sehnsucht wonach? Fragte sie sich, als sie Vincent zum ersten Mal begegnete, in einem abgedunkelten Raum vor dem Bildschirm. Amani dachte zurück an frühere Aufträge. Die Menschen ohne Sehnsucht waren allesamt gefangen in ihrer kleinen, engen Welt. Sie träumten nicht mehr von der goldenen Stadt jenseits der Zeit und wussten nichts von der inneren Schönheit der Menschen. Amani nahm sich Zeit, Vincent kennenzulernen und wartete auf eine Möglichkeit, die Sehnsucht in ihm zu wecken. Sie erlebte mit, wie er sich immer weiter von seiner Familie entfremdete. Sie stand schockiert neben ihm, wenn er sein Essen in den Mund schob, ohne den Blick vom Bildschirm zu wenden. Manchmal flüsterte sie ihm gute, motivierende Gedanken zu. Vergebens. Doch sie hoffte fest, irgendwann würde sich die Gelegenheit ergeben, Vincent wachzurütteln. Eines späten Abends spürte sie, dass der Zeitpunkt gekommen war. Vincent verließ nach einem langen, anstrengenden Tag sein Büro und stieg ins Auto, um schnell nach Hause zu fahren. Es war eine herrliche, sternklare Nacht. Noch bemerkte Vincent nichts davon, sondern dachte nur an sein weiches Bett. Auch die Versuche Amanis, ihn zum Anhalten und Aussteigen zu bewegen, nutzten nichts. Selbst der Gedankenblitz, heute leuchten die Sterne besonders schön und besonders hell, fruchtete nicht. Vincent war es gewohnt, solche Gedanken einfach abzuschütteln. Da tat Amani etwas, was Engel nur im absoluten Notfällen tun dürfen. Sie griff in den Ablauf der Geschichte ein. Das ging erstaunlich einfach. Der Motor stotterte kurz, dann wurde er still. Das Auto stand. Alle Versuche von Vincent, es neu zu starten, misslangen. Verärgert stieg er aus dem Wagen und rief den Notdienst an. Nach einer Minute meldete sich jemand. In Ordnung, wir kommen vorbei, aber frühestens in 2 Stunden. Vincent fluchte. 2 verlorene Stunden lagen vor ihm. Er überlegte, sollte er sich in den Wagen setzen und dort warten? Vielleicht könnte er sogar eine Mütze Schlaf nehmen. Wie nebenbei blickte er zum Himmel. Er stutzte. Was war das? Schnell schloss er die Augen, um sich nicht von seinen Gedanken abbringen zu lassen. Doch dann schaute er wieder hinauf. Was er dort sah, überwältigte ihn. Es leuchtete und blinkte, als würde dort oben ein Schauspiel des Universums extra für ihn stattfinden. Wie in Trance ging er ein paar Schritte vom Wagen weg, bis er an einen freien Platz kam. Kein Haus, kein Baum versperrten die Sicht nach oben. Plötzlich kam sich Vincent wieder so vor wie damals, als er mit 8 oder 9 Jahren zum ersten Mal im Freien zeltete. Nachts war er heimlich aufgestanden und hinausgeschlichen. Was er dort gesehen hatte, war der Blick in eine zauberhafte Welt, in eine aufregende Zukunft und in ein Leben ohne Grenzen. Ihm kamen die Tränen, als er spürte, was er später verloren hatte. Er blieb still stehen, staunte über das Wunder dort oben und das Wunder in ihm, machte ein paar Schritte, blieb wieder stehen und ging dann zügig weiter, als wollte er nie mehr aufhören zu gehen. Er spürte, dass er nicht allein war und dass er gerade etwas erlebte, was ihn für immer verändern würde. Schritt für Schritt ging er in sein neues Leben. Über ihm leuchtete der Himmel und neben ihm tanzte ein überglücklicher Engel.

Redaktionssitzung. Die drei Mitglieder der Redaktion vom Magazin mit Herz hatten sich soeben im Besprechungsraum versammelt. Auf den Tischen waren lauter Karten mit Sprüchen verteilt. Die habe ich gestern alle säuberlich per Hand geschrieben, sagte Julia stolz. Das sind die Einsendungen unseres Wettbewerbs. Sag es mit einem Satz. Was ist die Aufgabe der Engel? Insgesamt 169 Antworten haben wir erhalten. Ich dachte, Engelsbotschaften sollten richtig schön mit der Hand geschrieben werden. Sie hielt Katrin und Leon theatralisch ihre rechte Hand entgegen. Es sah aus, als bräuchte sie sofort einen Verband und eine Krankenschreibung. Leon lächelte mitfühlend. Du Arme, danke für deinen Einsatz. Wir wissen das zu schätzen. Aber 169 Einsendungen sind ein tolles Ergebnis. Katrin sparte sich Mitleidsbezeugungen und kam gleich zur Sache. Das scheint ein Thema zu sein, das in der Luft liegt und unsere Leserinnen interessiert. Vielleicht können wir eine ganze Serie draus machen, nach dem Motto »Alles über Engel«. Leon sah Julia fragend an. Hat Katrin recht, dass es nur Zuschriften von Leserinnen gibt? Julia schüttelte vielsagend den Kopf. Ich staune über die große Beteiligung der Männer. Insgesamt 22. Leon zog kurz die Stirn kraus, dann dozierte er. Das sind rund 13%. Engel sind nicht unbedingt ein Männerthema. Jetzt bin ich mal gespannt auf die Einsendungen. Er sah zu Julia. Hast du schon deine Favoriten gefunden? Julia strahlte. Ihr werdet euch wundern. Als ich gestern schrieb und schrieb, wurde mein Herz ganz weit. So sehr hat mich vieles berührt. Sie griff nach einer der Karten, räusperte sich kurz und las feierlich vor. Engel umgeben dich mit Liebe. Sie machte eine Pause und holte Luft. Was meinst du dazu, Katrin? Katrin schluckte und sagte erst einmal gar nichts. Dann drehte sie sich kurz zur Seite und putzte sich die Nase. Entschuldigung. Julia versuchte es noch einmal. Engel umgeben dich mit Liebe. Was meinst du dazu? Sie sah hilflos zu Katrin, die immer noch kein Wort herausbrachte. Dann antwortete sie selbst. Der Satz geht mir auch nah. Gerade, weil ich seit letztem Jahr wieder allein lebe. Vielleicht haben mich die Engel ja davor bewahrt, ganz abzustürzen. Schnell griff sie nach einer anderen Karte. Hier, das passt ganz gut dazu, finde ich. Engel erinnern uns an unsere Flügel. Leon nahm die Karte in die Hand. Ich sehe das vielleicht alles etwas realistischer als ihr. Aber dieser Spruch könnte mein Favorit werden. Engel tragen uns nicht auf Händen, sondern ermutigen uns, selbst zu gehen. Oder zu fliegen, fügte Katrin hinzu, die ihre Sprache wiedergefunden hatte. Auch wenn das natürlich nur übertragen gemeint ist. Julia nickte Leon zu. Das geht übrigens aus vielen Einsendungen hervor. Engel erledigen nicht unseren Job. Das müssen wir schon selbst tun. Aber Engel ermutigen und lieben uns und sie glauben an uns. Leon schmunzelte. Die Engel glauben an uns, das hört sich gut an. Aber jetzt wüsste ich gern von euch, glaubt ihr eigentlich an Engel? So richtig glauben, meine ich. Julia sah ihn entgeistert an. Natürlich glaube ich an Engel. Ich habe schon oft gespürt, dass sie da sind. Manchmal helfen sie mir durch Ermutigungen, aber oft auch durch Bewahrung. Das habe ich eben schon angedeutet. Diese Engel nenne ich dann Schutzengel. Katrin nickte zustimmend. Das sehe ich auch so. Für mich sind Engel vor allem die Boten der Liebe. Ich brauche das. Die beiden Frauen blickten jetzt zu Leon. Julia lächelte. Männer sind ja oft Realisten, wie du sagst. Die tun sich mit Gefühlen schwer, obwohl Gefühle schließlich auch real sind. Also jetzt kommen wir zu dir. Glaubst du an Engel? Leon blickte zu Boden, als wäre ihm diese Frage peinlich. Dann sah er zu seinen Kolleginnen. Ich habe euch früher einmal erzählt, wie ich meine Frau kennengelernt habe. Unsere Begegnung war so ein Zufall, dass es eigentlich unmöglich war, sagt meine Frau auch. Und dann sagt sie immer, da muss wohl jemand von oben eingegriffen haben. Und? Dann kann man ja wohl nicht anders, als an Engel zu glauben.

Der kleine Engelladen. Es war ein Paradies für Engelliebhaber. Seit 22 Jahren bot Bartholomäus dort Engel an, in jeder Größe und in unterschiedlichen Ausführungen. Es gab kleine Engel aus Bronze und große, bunt bemalte aus der Holzwerkstatt, Glasengel und Engel aus Stoff und Papier. Außerdem verkaufte er Engelbilder und Engelkerzen und Engelbücher. Wer Engel sucht, der wird hier fündig, so erzählte man. Schon das Schaufenster zeigte eine große Auswahl an faszinierenden Figuren und Gestalten und lud damit ein, hereinzukommen. Etwas Kraft und Schwung waren notwendig, um die alte Ladentür zu öffnen. Dabei erklang eine kleine Melodie, die an Weihnachten erinnerte, und schon öffnete sich eine neue, verzauberte Welt. Wer einmal in dem Engelladen war, erinnerte sich für den Rest seines Lebens an eine Atmosphäre, die kaum zu beschreiben war. Ein Hauch Sehnsucht war dort zu spüren, verbunden mit dem wunderbaren Gefühl, hier zu Hause zu sein, selbst beim allerersten Besuch. Der süße Geschmack von Zeitlosigkeit verband sich mit der tiefen Erfahrung, von Liebe umgeben zu sein. Nachmittags kam noch der exotische Geruch von Kaffee und Zimt hinzu, wenn Bartholomäus sich in die kleine Sitzecke zurückzog und seine Zimtschnecke genoss. Wer dann gerade im Laden war, wurde eingeladen, sich dazuzusetzen, solange der Vorrat reichte. Viele seiner Stammkunden erzählten wundersame Geschichten der Engel, die sie vor langer oder kurzer Zeit in dem Laden erstanden hatten. Ein Wunder reihte sich an das andere. Manche Engel konnten Menschen zusammenführen, die sich zerstritten hatten. Einige heilten schwere Krankheiten oder boten Schutz vor bösen Anfechtungen. Es gab nichts, was die Engel aus seinem Laden nicht schon auf wundersame Weise erreicht hatten. Wenn Bartholomäus solche Geschichten hörte, dann lächelte er und zwinkerte liebevoll mit den Augen. Eines Tages kam Charlotte in den Laden. Für sie gehörte ein Besuch in Paris der Engelliebhaber stets dazu, wenn sie in die große Stadt kam. Bartholomäus sah sofort, dass sie heute völlig aufgeregt war. »Charlotte, was ist los mit dir?« Sie sprach schneller als sonst. »Ich muss nachher ins Krankenhaus eine alte Freundin besuchen. Sie braucht dringend ein Wunder.« Bartholomäus sah sie fragend an. »Wie meinst du das?« Ihre Blicke gingen hektisch zu den Regalen, in denen die besonders kleinen Engel aufgereiht waren. »Welchen würdest du mir empfehlen? Ist einer dabei, der Wunder tut?« Er lächelte. »Wie so oft. Du willst eine Garantie haben? Die kann dir niemand geben.« Sie gab nicht auf. »Hast du vielleicht einen Pocket-Engel? Davon habe ich schon erstaunliche Dinge gehört.« Bartholomäus wusste, was sie meinte, und griff in eins der Regale. »Hier, da ist so einer.« Er gab ihr etwas, das aussah wie eine Münze, auf die erhaben ein geflügelter Engel geprägt war. »Wir nennen ihn den silbernen Taschenengel. Den kannst du lange in der Hand halten oder ihn in die Tasche stecken.« Sie sah ihn streng an. »Ist er wenigstens gesegnet?« Bartholomäus lächelte wieder. »Natürlich ist er gesegnet.« Er wartete einen Moment, bevor er fortfuhr. »Ich segne alles, jeden Tag. Vor allem segne ich meine Gäste.« Sie war mit der Antwort nicht zufrieden. »Du? Wie sonderbar!« Dann fragte sie nach. »Was bewirkt der Pocket-Engel überhaupt?« Er stand auf. »Es ist noch nicht Zeit für meinen Nachmittagskaffee. Deshalb brühe ich jetzt mal einen Tee für uns beide auf.« Etwas später saßen sie in der kleinen Sitzecke und tranken den köstlichen Tee. Wieder einmal zeigte Bartholomäus sein Lächeln, das niemand so recht zu deuten wusste. »Wenn du hier im Engelladen bist, was fühlst du dann?« Charlotte dachte nach, dann hellte sich ihre Miene auf. »Hier ist es so anders. Manchmal komme ich nur, um meine schlechte Laune loszuwerden. Ich fühle mich von Engeln umgeben.« Bartholomäus lächelte. »Von welchen Engeln?« Sie verstand nicht. Dann zeigte sie mit einer ausladenden Handbewegung in alle Richtungen. »Na, von den Engeln, die hier überall stehen.« Er deutete ein Kopfschütteln an, lächelte aber gleich wieder. »Wenn deine Freundin im Krankenhaus den Pocket-Engel in ihrer verschwitzten Hand hält, dann ist es nicht diese kleine Engelmünze, die ihr Geborgenheit schenkt.« Er summte eine Melodie und flüsterte, »Von guten Mächten wunderbar geborgen.« Seine Augen leuchteten. »Mit dem Taschenengel lädt deine Freundin die himmlischen Wesen ein, bei ihr zu sein.« Charlotte nickte. »Von Engeln umgeben,
Das werde ich ihr nachher sagen. Sie stand auf. Und jetzt erzähl mir noch das Geheimnis des Engelladens. Warum es hier so anders ist als... so anders als draußen? Wieder lächelte Bartholomäus und sein Lächeln steckte sie sofort an. Hier sind die Engel willkommen. Jeden Tag lade ich sie ein, mich und meine Gäste mit Liebe zu überschütten. Und stell dir vor, sie tun es wirklich.

Engelpost. Liebe Viola, heute schreibe ich dir einen Engelbrief, um zu berichten, was ich hier auf der blauen Kugel erlebe. Natürlich habe ich Sehnsucht nach zu Hause, nach der goldenen Stadt, aber zugleich bin ich dankbar für die Aufgaben, die ich hier erfüllen darf. Ich bin zuständig für Leon, der schon seit 60 Menschenjahren auf der blauen Kugel lebt. Du weißt, wie die Engelregel lautet? Ich darf mich ihm nicht zeigen, wenn er mich nicht sehen will. Also versuche ich es auf andere Weise. Neulich konnte ich ihm zuflüstern: Vorsicht, ein Auto! Und tatsächlich, er hörte auf mich. Das Auto raste wenige Zentimeter an ihm vorbei. Danach sagte er erschrocken: Da habe ich aber Glück gehabt. Manchmal flüstere ich ihm im Schlaf zu. Ich erinnere ihn daran, wie schön das Leben ist. Ich lasse ihn davon träumen, dass er alle Sorgen vergessen hat und sich lebendig und frei fühlt. Ich erzähle ihm von der himmlisch schönen goldenen Stadt, doch am nächsten Morgen hat er seine Träume vergessen. Vielleicht sind sie ihm unangenehm? Du musst wissen, ich liebe Leon. Ohne Liebe kannst du für niemanden ein Engel sein. Es berührt mich, wie verzweifelt er versucht, glücklich zu sein. Sein Haus ist übervoll mit unnötigen Schätzen und sein Herz ist so traurig. Ich hoffe, dass ich noch einiges für ihn tun kann. Vielleicht öffnet er sich ja, wenn er älter wird. Engel geben niemals die Hoffnung auf. Ich bin sicher, dass es dir gut geht, denn du bist ja in der goldenen Stadt. Ich schicke dir viel Liebe von Engel zu Engel. Ich melde mich wieder.

Ich habe eine neue Aufgabe bekommen. Sie wird bald Annalena heißen. Ich weiß es schon. Ihre Eltern überlegen noch und wälzen Namensbücher. Sie haben noch ein paar Wochen Zeit. Ich nenne die Kleine erst einmal Angela. Sie ist tatsächlich ein wahrer Engel, so wie alle Ungeborenen. Sie erinnert sich noch an ihre Heimat. Nachts träumt sie von der goldenen Stadt. Wenn sie mich sieht, lacht sie fröhlich und beginnt vor Freude und Übermut zu hüpfen. Ihre Mutter zuckt dann jedes Mal zusammen. Jetzt bist du sicher gespannt, wie sich Angela entwickeln wird. Ich halte dich auf dem Laufenden. Stella. Einige Engelstunden später kam die nächste Engelpost. Liebe Viola, vor ein paar Menschenjahren, für uns sind das Engelstunden, wurde Annalena geboren, wie die Menschen es nennen. Sie war ein wunderschönes Baby. Ihre Eltern waren überglücklich. In der ersten Zeit lachte Annalena immer noch fröhlich, wenn sie mich sah. Wir erzählten uns wunderschöne Geschichten. Wenn ich von der goldenen Stadt sprach, leuchteten ihre Augen. Inzwischen ist sie schon 7 Menschenjahre alt. Wir haben immer noch Spaß zusammen. Sie spielt und tobt so gern. Manchmal sage ich aus Versehen Angela zu ihr. Ich weiß nicht, ob sie sich noch an die goldene Stadt erinnert. Auf jeden Fall hat sie eine blühende Fantasie und erzählt von alten Schlössern und geheimnisvollen Verstecken, von fernen Inseln und sonderbaren, freundlichen Wesen. Manchmal habe ich den Eindruck, dass sie mich nicht mehr erkennt. Ich weiß, das ist der Lauf der Dinge. Ich werde immer an ihrer Seite sein und ihr oft etwas zuflüstern. Vielleicht hört sie es. Ich liebe sie. Wie sieht es bei dir in der goldenen Stadt aus? Träumst du manchmal davon, eines Engeltages einen Auftrag auf der blauen Kugel zu bekommen? Du würdest sie lieben, die Menschen. Stella.

0: Vier der insgesamt 33 Engelsgeschichten aus dem Buch von Rainer Haag mit dem Titel »Manchmal hat das Glück zwei Flügel« hat Ihnen Manuela Sohl heute vorgelesen. Mehr dieser Engelsgeschichten gibt's in diesem Buch zum Weiterlesen. Das Buch ist im Bene Verlag erschienen und auch dort zu erwerben. Den Schutz der Engel und viele schöne Erfahrungen mit Ihnen wünscht Ihnen Ihre Claudia Kiesel. Das war die Erzählung bei Radio Horeb, Leben mit Gott.
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0: Es ist 11.41 Uhr. 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Jetzt gleich um 11.45 Uhr sind Sie eingeladen, mit uns die Sext, das Mittagslob der Kirche, zu beten. Dazu sind wir um 11:45 Uhr mit Diakon Dr. Alexander Pawkowitsch in München verbunden.
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Es ist 11.45 Uhr. 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Ich darf Sie nun einladen, gemeinsam mit Diakon Alexander Pawkowitsch die Sext, das Mittagslob der Kirche, zu beten. Die Texte finden Sie im grünen Stundenbuch. Wir beten die Sext vom Freitag der zweiten Woche ab Seite 419 unten. Den Hymnus finden Sie auf Seite 145 oben. Die Kurzlesung und Oration zum Schutzengelfest sind auf den Seiten 934 und 933. Oder Sie gehen im Internet auf stundenbuch.de. Richten wir jetzt im Gebet unseren Blick auf den Herrn Jesus.

0: O Gott, komm mir zu Hilfe.
1: Herr, eile mir zu helfen.
0: Ehre sei dem Vater und dem Sohn und dem Heiligen Geist.
1: Wie im Anfang, so auch jetzt und alle Zeit und in Ewigkeit. Amen. Halleluja.
0: O Gott, du lenkst mit starker Hand den wechselvollen Lauf der Welt, machst, dass den Morgen mildes Licht den Mittag voller Glanz erhält.
1: Lösch aus die Glut der Leidenschaft und tilge allen Hass und Streit. Erhalte Geist und Leib gesund, schenk Frieden uns und Einigkeit.
0: Du Gott des Lichts, auf dessen Reich der helle Schein der Sonne weist, dich loben wir aus Herzensgrund, Gott Vater, Sohn und Heiliger Geist. Amen. Tröste mich mit deiner Huld, wie du es deinem Knecht verheißen hast.
1: Tröste mich mit deiner Huld, wie du es deinem Knecht verheißen hast.
0: Deine Hände haben mich gemacht und geformt. Gib mir Einsicht, damit ich deine Gebote lerne.
1: Wer dich fürchtet, wird mich sehen und sich freuen, denn ich warte auf dein Wort.
0: Herr, ich weiß, dass deine Entscheide gerecht sind. Du hast mich gebeugt, weil du treu für mich sorgst.
1: Tröste mich in deiner Huld, wie du es deinem Knecht verheißen hast.
0: Dein Erbarmen komme über mich, damit ich lebe. Denn deine Weisung macht mich froh.
1: Schande über die Stolzen, die mich zu Unrecht bedrücken. Ich aber sinne nach über deine Befehle.
0: Mir sollen sich alle zuwenden, die dich fürchten und ehren und die deine Vorschriften kennen.
1: Mein Herz richte sich ganz nach deinen Gesetzen. Dann werde ich nicht zu Schanden.
0: Ehre sei dem Vater und dem Sohn und dem Heiligen Geist.
1: Wie im Anfang, so auch jetzt und alle Zeit und in Ewigkeit. Amen.
0: Tröste mich mit deiner Huld, wie du es deinem Knecht verheißen hast. Mein Gott, beschütze mich vor meinen Feinden.
1: Mein Gott, beschütze mich vor meinen Feinden.
0: Entreiß mich den Feinden, mein Gott. Beschütze mich vor meinen Gegnern.
1: Entreiß mich denen, die Unrecht tun. Rette mich vor den Mördern.
0: Sieh her, sie lauern mir auf. Mächtige stellen mir nach.
1: Ich aber habe keinen Frevel begangen und keine Sünde. Herr, ich bin ohne Schuld.
0: Sie stürmen vor und stellen sich auf. Wach auf, komm mir entgegen, sieh her.
1: Meine Stärke, an dich will ich mich halten. Denn du, Gott, bist meine Burg.
0: Mein huldreicher Gott kommt mir entgegen. Gott lässt mich herabsehen auf meine Gegner.
1: Ich aber will deine Macht besingen, will über deine Huld jubeln am Morgen.
0: Denn du bist eine Burg für mich, bist meine Zuflucht am Tag der Not.
1: Meine Stärke, dir will ich singen und spielen. Denn du, Gott, bist meine Burg, mein huldreicher Gott.
0: Ehre sei dem Vater und dem Sohn und dem Heiligen Geist.
1: Wie im Anfang, so auch jetzt und alle Zeit und in Ewigkeit. Amen.
0: Mein Gott, beschütze mich vor meinen Feinden. Selig der Mensch, den Gott zurechtweist. Gott schlägt, doch seine Hände heilen auch.
1: Selig der Mensch, den Gott zurechtweist. Gott schlägt, doch seine Hände heilen auch.
0: Du hast uns verworfen, o Gott, und zerschlagen. Du hast uns gezürnt, richte uns wieder auf.
1: Erschüttert hast du das Land und gespalten. Heile seine Risse, denn es kam ins Wanken.
0: Du hast dein Volk hart geprüft. Du gabst uns betäubenden Wein zu trinken.
1: Für alle, die dich fürchten, hast du ein Zeichen aufgestellt, zu dem sie fliehen können vor dem Bogen.
0: Hilf mit deiner Rechten, erhöre uns, damit die gerettet werden, die du so sehr liebst.
1: Gott hat in seinem Heiligtum gesprochen, ich will triumphieren, will sichem verteilen und das Tal von Sukkot vermessen.
0: Mein ist Gilead, mein auch Manasse, Ephraim ist der Helm auf meinem Haupt, Juda mein Herrscherstab.
1: Doch Moab ist mein Waschbecken, auf Edom werfe ich meinen Schuh. Ich triumphiere über das Land der Philister.
0: Wer führt mich hin zu der befestigten Stadt? Wer wird mich nach Edom geleiten?
1: Gott, hast denn du uns verworfen? Du ziehst ja nicht aus, o Gott, mit unseren Heeren.
0: Bring uns doch Hilfe im Kampf mit dem Feind. Denn die Hilfe von Menschen ist nutzlos.
1: Mit Gott werden wir Großes vollbringen. Er selbst wird unsere Feinde zertreten.
0: Ehre sei dem Vater und dem Sohn und dem Heiligen Geist.
1: Wie im Anfang, so auch jetzt und alle Zeit und in Ewigkeit. Amen.
0: Selig der Mensch, den Gott zurechtweist. Gott schlägt, doch seine Hände heilen auch.
1: Plötzlich trat ein Engel des Herrn ein und ein helles Licht strahlte in den Raum. Er stieß Petrus in die Seite, weckte ihn und sagte: Schnell, steh auf! Da fielen die Ketten von seinen Händen.
0: Der Herr hat seinen Engel gesandt
1: und mich der Hand des Herodes entrissen.
0: Gott, in deiner Vorsehung sorgst du für alles, was du geschaffen hast. Sende uns deine heiligen Engel zu Hilfe, dass sie uns behüten auf allen unseren Wegen. Und gib uns in der Gemeinschaft mit ihnen deine ewige Freude. Darum bitten wir durch Christus, unseren Herrn.
1: Amen.
0: Der Herr sei mit euch.
1: Und mit deinem Geiste.
0: Es segne, behüte und bewahre euch der allmächtige und barmherzige Gott, der Vater und der Sohn und der Heilige Geist.
1: Amen.
0: Singet Lob und Preis.
1: Dank sei Gott dem Herrn. Vielen Dank an Diakon Pawkowitsch für das gemeinsame Gebet der Sechste, Mittagslob der Kirche und für seinen Segen. Bleiben Sie, liebe Hörerinnen und Hörer, mit uns im Gebet. Wir laden Sie ein, um 12 Uhr den Angelus mit uns zu beten. Dazu sind wir verbunden mit unserem Programmdirektor Pfarrer Richard Kocher in Balderschwang. Liebe Hörerfamilie, ich darf mich für heute von Ihnen verabschieden. Am Mikrofon war Bernadette Zeisebauer. Ich wünsche Ihnen weiter viel Freude mit unseren Sendungen. Mein Kollege Johannes Wiczorek übernimmt nun die Regie und begleitet Sie weiter durch das Programm. Ich wünsche Ihnen noch einen gesegneten Tag.

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Wir beten jetzt gemeinsam den Engel des Herrn, heute zusammen mit unserem Programmdirektor Pfarrer Richard Kocher. Es beten Mitglieder des Radio Horeb Team Deutschland mit anlässlich des Missionsmonats Oktober.

0: Wir grüßen die Gottesmutter, wie schon angekündigt. Der Engel des Herrn brachte Maria die Botschaft.
1: Und sie empfing vom Heiligen Geist.
0: Gegrüßet seist du, Maria, voll der Gnade, der Herr ist mit dir. Du bist gebenedeit unter den Frauen, und gebenedeit ist die Frucht deines Leibes, Jesus.
1: Heilige Maria, Mutter Gottes, bitte für uns Sünder, jetzt und in der Stunde unseres Todes. Amen.
0: Maria sprach, siehe, ich bin die Magd des Herrn.
1: Mir geschehe nach deinem Wort.
0: Gegrüßet seist du, Maria, voll der Gnade, der Herr ist mit dir. Du bist gebenedeit unter den Frauen, und gebenedeit ist die Frucht deines Leibes, Jesus.
1: Heilige Maria, Mutter Gottes, bitte für uns Sünder, jetzt und in der Stunde unseres Todes. Amen.
0: Und das Wort ist Fleisch geworden.
1: Und hat unter uns gewohnt.
0: Gegrüßet seist du, Maria, voll der Gnade, der Herr ist mit dir. Du bist gebenedeit unter den Frauen, und gebenedeit ist die Frucht deines Leibes, Jesus.
1: Heilige Maria, Mutter Gottes, bitte für uns Sünder, jetzt und in der Stunde unseres Todes. Amen.
0: Bitte für uns, heilige Gottesmutter.
1: Auf dass wir würdig werden der Verheißungen Christi.
0: Lasset uns beten, allmächtiger Gott, gieße deine Gnade in unsere Herzen ein. Durch die Botschaft des Engels haben wir die Menschwerdung Christi, deines Sohnes, erkannt. Lass uns durch sein Leiden und Kreuz zur Herrlichkeit der Auferstehung gelangen. Darum bitten wir durch Christus, unseren Herrn.
1: Amen.
0: Herr, gib den Verstorbenen die ewige Ruhe.
1: Und das ewige Licht leuchte ihnen.
0: Herr, lass sie ruhen in Frieden.
1: Amen.
0: Der Papst wünscht, dass wir im Monat Oktober für Menschen mit geistigen Erkrankungen beten. Das ist schon etwas ganz Schlimmes, wenn man davon betroffen ist. Also massiverweise meine ich jetzt unter Suizid. Gedanken leidet, wenn man schizophren ist oder irgendwelche ganz tiefen Depressionen, Angstzustände hat, beten wir für diese Menschen. Heute Abend übrigens ist auch Gottesdienst mit anschließenden Gebeten um Heilung. Es sind dann auch viele Leitungen wieder freigeschaltet, wenn etwas in ihnen berührt wird, aufgewühlt wird, wo sie mit kompetenten Personen danach sprechen können. Herzliche Einladung, um diesem Gottesdienst dabei zu sein. Vater unser im Himmel, geheiligt werde dein Name. Dein Reich komme, dein Wille geschehe, wie im Himmel, so auf Erden.
1: Unser tägliches Brot gib uns heute und vergib uns unsere Schuld, wie auch wir vergeben unseren Schuldigern. Und führe uns nicht in Versuchung, sondern erlöse uns von den Bösen.
0: Amen. Gegrüßet seist du, Maria, voll der Gnade, der Herr ist mit dir. Du bist gebenedeit unter den Frauen, und gebenedeit ist die Frucht deines Leibes, Jesus.
1: Heilige Maria, Mutter Gottes, bitte für uns Sünder, jetzt und in der Stunde unseres Todes. Amen.
0: Ehre sei dem Vater und dem Sohn und dem Heiligen Geist.
1: Wie im Anfang, so auch jetzt und alle Zeit und in Ewigkeit. Amen.
0: Maria, Mutter der Kirche, bitte uns viele geistliche Berufungen und christliche Familien.
1: Amen.
0: Heute ist der Jesu-Tag, der erste Freitag des Monats, immer ein besonderer Gnadentag. Wir sollen und dürfen uns immer wieder an das Herz Jesu wenden. Ein Gebet des heiligen Pfarrers von Ars. Jesus, ich weihe dir mein Herz. Komm, schließ es in das Deine ein. In deinem Herzen will ich wohnen, durch dein Herz will ich lieben. In deinem Herzen will ich leben, der Welt unbekannt. In ihm werde ich Licht, Mut, Kraft und wahren Trost finden. In ihm werde ich Liebe finden, die mein Herz verzehren soll. Heiligstes Herz Jesu, mein Herz sei der Altar, auf dem ich mich dir opfere. Amen.
1: Amen. Amen.

Liebe Hörerfamilie, manchmal geht es im Leben aus unserer Wahrnehmung ungerecht zu und wir sind entmutigt, wollen fast aufgeben und sagen, warum muss ich mir das alles gefallen lassen, warum muss ich mir das alles antun? Und das hat auch Mutter Teresa so erlebt. Sie hat auch mit vielen Rückschlägen zurechtkommen müssen. Und da wollte ich noch diesen Text von ihr Ihnen zur Kenntnis bringen. Die Leute sind unvernünftig, unlogisch und selbstbezogen. Liebe sie trotzdem. Wenn du Gutes tust, werden sie dir egoistische Motive und Hintergedanken vorwerfen. Tu trotzdem Gutes. Wenn du erfolgreich bist, gewinnst du falsche Freunde und echte Feinde. Sei trotzdem erfolgreich. Das Gute, das du tust, wird morgen vergessen sein. Tu trotzdem Gutes. Ehrlichkeit und Offenheit machen dich verwundbar. Sei trotzdem ehrlich und offen. Was du in jahrelanger Arbeit aufgebaut hast, kann über Nacht zerstört werden. Baue trotzdem. Deine Hilfe wird wirklich gebraucht, aber die Leute greifen dich vielleicht an, wenn du ihnen hilfst. Hilf ihnen trotzdem. Gib der Welt dein Bestes und sie schlagen dir die Zähne aus. Gib der Welt trotzdem dein Bestes. Das ist die Einstellung einer Heiligen. Und viele lassen sich von Schwierigkeiten, denen sie begegnen, überwältigen und geben auf. Glauben Sie mir, da hätte ich viel Anlass dazu, den Bettel hinzuwerfen. Das war mal schon lange, ist das her, in den 90er Jahren, da ging es wirklich ganz knüppeltig, eine Schwierigkeit, ein Problem nach dem anderen. Und da war ich schon nahe dran, aufzuhören. Und da war es in meinem Inneren eine Wahrnehmung da, als ob der Herr gesagt hätte, und was ist dann mit all den Menschen, die ich dir anvertraut habe? Also man darf sich dann nicht, wenn man spürt, das ist grundsätzlich ein Auftrag, den Job, beirren lassen. Heute ist außer der Jesu-Freitag auch noch ein ganz wichtiger Tag im Jahreskreis, der Gedenktag unserer Schutzengel. Gestern war Therese von Lisieux und sie hat ein sehr schönes Gebet zu den Engeln formuliert. Schöner Engel, mein Begleiter, erhabener Hüter meiner Seele, du leuchtest im Himmel wie eine zarte Flamme, nahe dem göttlichen Thron des Ewigen. Du kommst zu mir, du erleuchtest mich mit deinem Licht. Schöner Engel, mein Begleiter und Bruder, mein Freund und Tröster. Wir brauchen Geschichten, Erlebnisse, die Menschen mit Engeln hatten. Ich habe hier so einen Bericht vor mir. Das war in Michigan Anfang des 20. Jahrhunderts. Lou und seine junge Frau Edith lebten auf einer kleinen Farm in Michigan. Es war das letzte Haus ganz am Ende des Sträßchens. Das Leben draußen auf der Farm war einsam und hart, doch das jung vermählte Paar war glücklich. Sie liebten sich und hatten ihr tägliches Brot zum Leben. Eines Morgens im Frühsommer, nachdem Lou zum Heuen hinausgefahren war, kam ein Fremder in den Hof geritten. Er band sein Pferd an den Pfosten, wie es sich gehört, ging aber nicht direkt zum Haus, sondern inspizierte zuerst Stall und Scheune und spähte alles ringsum aus, bevor er seine Schritte zum Haus lenkte. Edith hatte alles vom Fenster aus mit wachsender Sorge beobachtet. Als das Klopfen an der Haustür vernahm, war sie sehr erschrocken. Zuerst wollte sie gar nicht aufmachen, aber es hätte sein können, dass der Mann die Tür aufbrechen würde. Sie ging zur Tür, öffnete einen Spalt und fragte ziemlich zaghaft, was wollen Sie? Der Mann, der sie anstarrte, fragte mit einer tonlosen Stimme, sind Sie allein? Edith wollte alles andere als mit diesem Gesellen allein sein. Ihre Angst platzte aus ihr heraus, nein, mein Mann ist im Dachgeschoss. Und um ihrer Behauptung Gewicht zu verleihen, drehte sie sich um und rief, Lou. Eine Stimme, die ihres Mannes, ertönte gleich darauf, was ist Edith, ich komme sofort. Dass die Absichten des Fremden alles andere als ehrlich waren, konnte man aus seinem Gesicht ablesen, auch daran, dass er auf der Stelle kehrt machte, sich aus dem Pferd schwang und davon brauste. Edith war sprachlos. Sie hatte geglaubt, Lou sei draußen auf dem Feld beim Heumachen. Sie lief ins Dachgeschoss, um zu schauen, was er dort machte, aber er war nicht da. Soweit diese Geschichte, vielleicht noch eine andere, die habe ich an dieser Stelle schon einmal erzählt, die mich persönlich eigentlich im Zusammenhang mit Engeln am meisten fasziniert. Es hatte mal einen Mann gegeben, der gesucht wurde, weil er Frauen überfallen, vergewaltigt und anschließend ermordet hatte. Und überall waren seine Fahndungsplakate zu sehen. Es war eine Frau in einem abgelegenen, einsamen Waldgrundstück unterwegs,
ging spazieren und dann kam diese Person ihr entgegen und sie hat ihn sofort erkannt und spürt natürlich total innere Panik aufsteigen in sich, hat aber dann ganz intensiv zum Schutzengel gebetet und der Mann ging an ihr vorbei, also fast irgendwie scheu und als er dann außer Sichtweite war, rannte die Frau so schnell sie nur konnte zum nächsten Haus, wo irgendwo ein Haus war, hat die Polizei alarmiert, die haben mit einem Großaufgebot von Polizisten das ganze Gelände abgeriegelt und dann mit Spürhunden systematisch durchsucht und erwischten den Burschen. Haben ihn dann natürlich sofort verhaftet und dem Richter vorgeführt. Und dann kam es zum Verhören. Die haben den gefragt, ja, warum haben Sie eigentlich das nicht das Übliche getan? Sie waren allein mit der Frau im Wald. Es wäre für Sie ungefähr gewesen, sie zu überfallen, zu ermorden, zu vergewaltigen, was Sie halt auch sonst immer getan haben. Dann hat der Mann tatsächlich gesagt, ich bin doch nicht verrückt. An der Seite von dieser Frau, da war ein Mann, 2 Meter, der hatte eine Postur wie Muhammad Ali in den besten Zeiten als Boxchampion. Der hat ganz grimmig zu mir rübergeschaut. Also ich habe eher fast nur Angst gehabt dann, gell. Gut, dann haben die Polizisten die Frau gefragt, warum haben sie uns eigentlich das verheimlicht, dass sie einen Begleiter hatten? Und die Frau sagt, ich hatte keinen Begleiter. Aber ich habe ganz intensiv zum Schutzengel gebetet. Ich lasse das einfach so stehen. Gott sendet seine Engel, um uns zu behüten. Da werden noch viele Geschichten in dieser Richtung zu erwähnen. Für einen Christen sollte das Gebet zum Schutzengel eigentlich das Normalste und Selbstverständlichste sein. Früh sowieso, ich bete am Mittag immer und am Abend einfach ein ganz kurzes Gebet. Auch das vom Gotteslob können Sie zum Beispiel nehmen. Das ist die Nummer 10.4 von Heiligen Franz Xaver, einem der ganz großen Missionare der katholischen Kirche. 10.4, bitte auswendig lernen, falls Sie es noch nicht können. Engel Gottes, du bist mein Schutz. Ich vertraue mich dir an, schütze und leite mich. Komm mir immer zu Hilfe und bring vor Gott meine Bitten. Um Gottes Lob. Und bei der Andacht zu den Engeln steht Folgendes, die Nummer 676,5. Engel sind von Gott geschaffen und stehen anbetend um seinen Thron. Den Menschen vermitteln sie seine Botschaft auf vielfältige Weise. Sie überbringen die Lebensberufung wie bei Maria. Sie leiten auf dem Weg wie beim Seher Biliam. Sie verkünden neues Leben, den Hirten auf dem Feld oder den Frauen mit dem leeren Grab. Sie bringen Stärkung, Elia unter dem Ginsterstrauch oder Jesus in der Wüste und am Ölberg. Zu uns Menschen sind sie gesandt, uns zu helfen, uns zu geleiten und zu führen, damit wir mit ihnen unser Ziel bei Gott erreichen. Und dann kommt der Andachtsteil, Anrufungen, Gebete zu den Engeln. Also eine ganz wichtige Sache. Es ist irgendwie schon erstaunlich, dass die Menschen dann zu Talisman, Horoskopen und sonstigem Schwachsinn ihre Zuflucht nehmen. Dabei ist das etwas ganz Wichtiges. Ich habe, bevor sie an Gottes meine Doktorarbeit geschrieben, das war in den 90er Jahren, und dass der Engel Ausdruck der persönlichen Vorsehung Gottes für mich ist, also ganz speziell für mich gesandt ist, ist in fast gar keiner Abhandlung vorgekommen. Fast gar nicht. Warum? Weil Engel metaphysische Fledermäuse sind. In der Theologie, bei vielen zumindest, man kann nicht verallgemeinern, aber man hat die Engel einfach nicht mehr ernst genommen. In der Hierarchie der Wahrheiten, ein Begriff des Zweiten Vatikanums, der oft missbraucht worden ist, hat man sie ganz hinten hingesetzt, was ich als töricht empfinde. Also man stellt eine Hierarchie auf und überlegt, ja, was ist jetzt wichtig? Ich halte das für nicht sehr weiterführend, wenn man dann, okay, das ist weiter unten, also kümmere ich mich nicht drum. Was soll das? Wenn Gott dir eine Person Engel zur Seite gestellt hat, dann freu dich dessen, bitte ihn um Hilfe. Vor allem auch, sage ich auch den Mitarbeitern, bitte nie ans Auto, ans Steuer sich setzen, ohne den Engel mit einzuladen, dass er mitfährt. Nicht nur für uns selber, sondern dass wir auch andere nicht verletzen. Also das sind schon ganz große geistliche Wirklichkeiten. Und dass die Mächte der Finsternis, das sind ja auch gefallene Engel, so stark sind, hängt damit zusammen, dass wir die Lehre, dass wir die Engel sehr vernachlässigen. Sie können sich mal überlegen, wann haben Sie zum letzten Mal eine Predigt über die Engel gehört in der Kirche? Wann war das? Oder haben Sie einen Traktat gelesen, Geschichten über die Engel gehört? Also es sind schon ganz wichtige
Dinge im geistlichen Leben oder auch bei Gesprächen können Sie immer den Schutzengel des anderen grüßen und mitbitten, dass der mithilft, dass die Gespräche gut verlaufen. Mache ich immer vor wichtigen Gesprächen. Also in der geistigen Welt Gottes Leben, das ist sehr wichtig und da sind die Engel sicher ein großer, entscheidender Bestandteil davon. Auf die Fürsprache des Schutzengels, des eigenen Erzengels Michael, Gabriel, Raphael, ihres Namenspatrons, segne und behüte sie in diesem Missionsmonat und mache sie auf ihre Berufung zur Mission aufmerksam, der allmächtige und gütige Gott, der Vater, der Sohn und der Heilige Geist. Amen. Ich wünsche Ihnen einen gesegneten Tag. Amen.

0: 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Aus München begrüßt Sie dazu Johannes Wiczorek. Am Sonntag wird der Freiburger Weihbischof Christian Würz in sein neues Amt als neuer Bischof von Eichstätt feierlich eingeführt. Wir sprechen kurz vor seiner Einführung mit dem neuen Oberhirten über ihn und sein Amt heute im Interview des Tages hier in dieser Sendung. Und in Berlin findet am 12. Oktober bereits zum 5. Mal die Lichterprozession Deutschland dankt Maria und betet für den Frieden statt. Wir sprechen mit dem Organisator, dem Historiker und Publizisten Michael Hesemann. Zuerst gibt es die Nachrichten aus Kirche und Welt von meinem Kollegen Fabian Schäfer.
1: Mannheim. Gesetzliche Feiertage belasten die Wirtschaft offenbar deutlich weniger als häufig angenommen. Zu diesem Ergebnis kommt eine neue Studie des Leibniz-Zentrums für europäische Wirtschaftsforschung in Mannheim. Anlass ist auch der morgige Tag der Deutschen Einheit. Feiertage seien zwar nicht kostenlos, die wirtschaftlichen Kosten blieben aber überschaubar, so Studienautor Eduard Brüll. Auf das gesamte Jahr gerechnet, könnten die Einbußen lediglich zwischen 0,06 und 0,28% des Bruttoinlandsprodukts liegen. Doch holten Unternehmen einen Teil der Produktion durch Überstunden und andere Anpassungen wieder auf. Und manche Branchen, wie beispielsweise das Gastgewerbe, könnten von Feiertagen sogar profitieren. Die Forscher betonen, die Ergebnisse seien kein Argument für die Abschaffung von Feiertagen. Langfristige positive Auswirkungen freier Tage, etwa auf Gesundheit, Wohlbefinden und soziale Beziehungen, seien in der Studie nicht berücksichtigt. Köln. Der Fleischkonsum in Deutschland wandelt sich weiter. Mehr als jeder dritte Haushalt kauft inzwischen auch vegetarische oder vegane Ersatzprodukte. Das zeigen aktuelle Daten von YouGov und dem Sinus-Institut. Ganz auf Fleisch verzichten die meisten Verbraucher aber nicht. Zwischen Januar und Juli kauften 93% der Haushalte Fleisch oder Geflügel. Besonders gefragt ist Hähnchen, das inzwischen 35% des Fleischabsatzes ausmacht. Zugleich wollen viele Menschen ihren Fleischkonsum reduzieren. Skepsis gibt es gegenüber Ersatzprodukten. 64% der Befragten haben den Eindruck, dass diese zu viele Zusatzstoffe enthalten. Wien. Mit Veranstaltungen zu Flucht, Menschenrechten und Zusammenleben wird heute in Österreich der lange Tag der Flucht begangen. Wegen internationaler Budgetkürzungen findet der vom UNO-Flüchtlingshilfswerk UNHCR initiierte Aktionstag in diesem Jahr in kleinerem Umfang statt. Kirchliche und andere Organisationen beteiligen sich dennoch mit zahlreichen Angeboten. Die Caritas lädt am Wiener Stephansplatz zu einer Aktion ein unter dem Motto »Wir werden zur roten Linie für Menschlichkeit«. Eine 200 Meter lange rote Stoffbahn soll dabei zu einem Hoffnungsband werden. Weitere Veranstaltungen gibt es unter anderem in St. Pölten, Graz, Innsbruck und Linz. 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Das waren Meldungen aus Kirche und Welt. 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
0: Seit dem 8. Juni letzten Jahres ist der Bischofssitz im Bistum Eichstätt verwaist. Diese Vakanz hat nun ein Ende. Am Sonntag wird der Freiburger Weihbischof Christian Würz in sein neues Amt als neuer Bischof von Eichstätt feierlich eingeführt. Wir sprechen kurz vor seiner Einführung mit dem neuen Oberhirten über ihn und sein Amt hier im Streiflicht-Nachrichtenmagazin bei Radio Horeb. Mein Kollege Ralf Oppmann hat gefragt, wie die Reaktion von Christian Würz auf die Ernennung war.
4: Das kam für mich sehr überraschend. Ich habe erst mal wirklich Zeit gebraucht, mir klar zu werden, kann ich das überhaupt, will ich das überhaupt? Aber nachdem mir dann der Nunzius gut zugeredet hat, habe ich dann schlussendlich doch Ja gesagt. Und dann, muss ich gestehen, habe ich erst mal geguckt, wie ich überhaupt nach Eichstätt komme, wo das genau liegt. Ich muss ja gestehen, ich war vor dem 7.7., dem Tag meiner Ernennung, noch nie in Eichstätt. Aber ich habe es dann gut gefunden.
5: Ja, Sie haben ja zuerst ein Studium der Rechtswissenschaft absolviert und haben darin promoviert und als Rechtsreferendar gearbeitet und haben dann zusätzlich noch Theologie studiert, bevor Sie 2006 zum Priester geweiht wurden. War das ein Umschwenken in Ihrer beruflichen Laufbahn oder wollten Sie von vornherein erstmal ein klassisches Studium machen und dann die Theologie zu studieren? Oder wie kam das dazu?
4: Als es aufs Abitur zuging, muss man sich ja zwangsläufig damit auseinandersetzen, was macht man danach. Damals war schon auch eine Option, ich könnte ja Theologie studieren, Priester werden. Habe mich das dann aber aus verschiedenen Gründen nicht so recht getraut. Habe dann erstmal Zivildienst gemacht in einem Krankenhaus in Karlsruhe. Da habe ich mir dann sogar überlegt, Medizin zu studieren. Habe mich dann aber doch für Jura entschieden, habe das an sich sehr gerne gemacht. Und als es dann aufs erste Staatsexamen zuging, kam immer öfter der Gedanke, soll ich vielleicht nicht doch Theologie studieren. Ich habe dann Jura erst komplett fertig gemacht, eben noch mit dem Referendariat und habe dann mit dem Theologiestudium angefangen und kann sagen, ich habe es bis heute nicht bereut.
5: Sie haben sich ja bei Ihrer Weihe zum Bischof und als Sie Weihbischof von Freiburg wurden 2019 als Wahlspruch einen Vers aus dem Vater Unser gewählt, dein Reich komme. Was verbinden Sie mit diesem Wahlspruch?
4: Dieser Spruch ist eigentlich schon davor entstanden, also nicht speziell auf die Weihbischofsweihe hin, sondern ich bin ja ein Jahr davor Dompfarrer in Freiburg geworden und Dekan. Und damals hatte ich eine Auszeit, in der ich viel Zeit hatte, eben zu überlegen, was will ich denn eigentlich in Freiburg? Und da kam mir dieser Spruch in den Sinn, dein Reich komme. Es soll wirklich um den Aufbau des Gottesreiches gehen. Es soll nicht um meine Ideen, mein Reich gehen, sondern wirklich, dass ich mich in den Dienst Gottes stellen will und mithelfen will, dass sein Reich ein Stück weit mehr Wirklichkeit wird.
5: Herr Weihbischof Würz, jetzt werden Sie zum Bischof von Eichstätt ins Amt eingeführt. Sie kriegen ja nicht eine neue Weihe, sondern werden eingeführt. Können Sie dann einen neuen Wahlspruch wählen? Wäre das möglich und würde Ihnen das vorschweben oder gefällt Ihnen Ihr Alter so gut, dass Sie ihn behalten?
4: Also mein bisheriger gefällt mir so gut, dass ich den behalte. Ich habe mir jetzt gar nicht weiter überlegt, ob ich da auch nochmal einen anderen nehmen könnte. Ich glaube, der passt auch ganz gut für Eichstätt.
5: Das glaube ich auch, ja. Sie sind ja gebürtiger Karlsruher und auch sonst sehr mit Ihrer badischen Heimat verwurzelt. Herr Weihbischof Würz, jetzt heißt es umziehen ins nördliche Oberbayern. Als Bischof von Eichstätt, Sie haben eben gesagt, Sie mussten erst mal nachschauen, wo das überhaupt liegt, am Rand vom Altmühltal. Wie schwer fällt es Ihnen denn jetzt, das Erzbistum Freiburg zu verlassen, ihm den Rücken zuzukehren?
4: Ich habe mich sehr wohl im Erzbistum Freiburg gefühlt. Ich habe meine Familie, Geschwister, meine Mutter leben noch dort. Ich habe eben viele persönliche Beziehungen, habe ja da auch in den letzten Jahren sozusagen meine Arbeitskraft da eingesetzt. Von daher fällt mir das auf der einen Seite schon schwer, da jetzt vieles hinter mich zu lassen. Aber auf der anderen Seite geht jetzt der Blick schon nach vorne.
5: Sie haben jetzt schon eine Zeit gehabt, sich mit Ihrem neuen Amt ein bisschen geistig auseinanderzusetzen. Was bedeutet es jetzt so für Sie, als der 82. Nachfolger des heiligen Willibald Bischof von Eichstätt zu werden?
4: Auf der einen Seite merke ich, das ist na klar eine hohe Verantwortung und vor allem, wenn man sich bewusst macht, in welch langer Tradition man steht. Auf der anderen Seite gibt es einem vielleicht auch manchmal eine gewisse Gelassenheit, wenn man so in die Kirchengeschichte hineinschaut, welche Höhen und Tiefen es da schon alles gab. Und ich habe die Hoffnung, dass es gut weitergeht und bin eigentlich ganz zuversichtlich.
5: Hatten Sie jetzt schon mal Möglichkeit, Ihr Bistum etwas näher kennenzulernen? Sie haben gesagt, Sie haben erst mal geschaut, wo es ist, aber Daraus nehme ich an, dass Sie noch nicht dort waren, aber haben sich schon ein bisschen damit beschäftigt und haben Sie vielleicht auch mit Ihrem Vorgänger Bischof Hanke Kontakt gehabt?
4: Also ich war jetzt schon mehrfach in Eichstätt und bin ja auch schon dorthin jetzt umgezogen. Wir haben jetzt auch die ersten Termine gemacht, damit ich wirklich die Diözese kennenlerne. An verschiedenen wichtigen Orten werde ich in den kommenden Wochen sein. Habe mich, na klar, ein bisschen schon mit der Geschichte vertraut gemacht und auch mit der aktuellen Situation. Mit meinem Vorgänger hatte ich jetzt mehrfach schon per Mail Kontakt und wir haben auch ausgemacht, dass wir dann bald mal miteinander telefonieren nach der Einführung. Und er kommt auch zur Einführung, da werde ich ihn auch sehen.
5: Im Bistum Eichstätt ist ja die einzigste deutsche katholische Universität. Sie als ja doppelt promovierter Wissenschaftler. Was bedeutet das für Sie und wollen Sie da sich auch etwas stärker einbringen an dieser Universität?
4: Ich habe da schon jetzt die ersten Termine auch mit verschiedenen Vertretern der katholischen Universität. Das ist mir sicherlich ein Anliegen, weil ich denke, der Bildungsauftrag, den ja auch die Kirche hat, kann auch mit Hilfe dieser katholischen Universität gut vorangebracht werden.
5: Und Herr Weihbischof Würz, haben Sie jetzt schon ein paar Worte, die Sie jetzt vielleicht schon mal an Ihre zukünftigen Gläubigen in Ihrem neuen Bistum richten möchten?
4: Ich freue mich jetzt auf die Amtseinführung am 4. Oktober, freue mich auf den Gottesdienst, auf das gemeinsame Singen und Beten und anschließend auch auf das Fest der Begegnung, das geplant ist. Und ich freue mich dann einfach, wenn es sozusagen richtig losgeht und ich nach und nach meine Diözese und vor allem die Menschen, die dort leben, kennenlerne.
5: Ja, die Oberbayern sind, glaube ich, ein bisschen ein anderer Menschenschlag wie die Badener, aber ich glaube, sie werden dort auch gut aufgenommen werden. Es hat gute Tradition hier bei uns bei Radio Horeb, dass zum Schluss eines Gesprächs wir dann noch um den Segen bitten, wenn Sie den doch bitte unseren Hörern spenden könnten.
4: Der Herr sei mit euch.
5: Und mit deinem Geiste.
4: Der Name des Herrn sei gepriesen.
5: Von nun an bis in Ewigkeit.
4: Unsere Hilfe ist im Namen des Herrn,
5: der Himmel und Erde erschaffen hat.
4: So segne und behüte euch der gute und der treue Gott, der Vater und der Sohn und der Heilige Geist.
5: Amen.
4: Gelobt sei Jesus Christus.
5: In Ewigkeit. Amen.
0: Am Sonntag wird der Freiburger Weihbischof Christian Würz in sein neues Amt als neuer Bischof von Eichstätt feierlich eingeführt. Heute war er hier zu Gast im Interview des Tages bei Radio Horeb. Wir übertragen die Amtseinführung am Sonntag live ab 13.30 Uhr. 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

0: Das Streiflicht-Nachrichtenmagazin bei Radio Horeb für Sie im Studio ist Johannes Wietschorek. In Berlin findet am 12. Oktober bereits zum 5. Mal die Lichterprozession Deutschland dankt Maria und betet für den Frieden statt. Nach einem Pontifikalamt in St. Clemens zieht die Prozession durch die Hauptstadt. Im Mittelpunkt steht der Dank für 37 Jahre Frieden seit dem Berliner Mauerfall. Wir sprechen mit dem Organisator dieser Veranstaltung, dem Historiker und Publizisten Michael Hesemann, über die Hintergründe und was die Gläubigen am 12. Oktober in Berlin erwartet.
1: Nun, wir tragen die Gottesmutter von Fatima, eine Statue, die von Papst Leo im vergangenen Oktober für Deutschland dank Maria gesegnet wurde, und die ersten Körperreliquien von Jacinta und Francisco, die überhaupt auf deutschem Boden verehrt werden dürfen, durch die Straßen von Berlin, von der Stresemann-Allee, von der Kirche St. Clemens, wo rund um die Uhr eucharistische Anbetung stattfindet, zum Brandenburger Tor, dem Symbol für Deutschland, für die deutsche Geschichte, für die deutsche Wiedervereinigung. Bischof Marian Eleganti begleitet uns dabei, der feiert vorher in St. Clemens das Pontifikalamt um 17:30 und dann gegen 19:00 gehen wir los von der Stresemannallee 66 von der Kirche St. Clemens. Es werden wieder 2.000 bis 4.000 betende Menschen aus ganz Deutschland und Berlin erwartet. Und ich kann Ihnen aus Erfahrung der vergangenen Jahre sagen, dieses Erlebnis durch Berlin, das, wie der damalige Nunzius Pacelli es nannte, gottlose Berlin, die Gottesmutter tragen und beten und singen für den Frieden, den wir ja so dringend haben, der so bedroht ist in diesen Tagen wie nie, ist einfach eine wunderbare Erfahrung, eine Erfahrung, dass das Gebet wirkt, dass das Gebet stärker ist als alle Waffen. Und wir tragen also wirklich den Geist der Botschaft von Fatima und damit auch den Geist des Herrn, des Evangeliums, der Versöhnung, des Friedens mitten in die Bundeshauptstadt, wo doch in einiger Gottesferne manchmal regiert wird und entschieden wird für die Zukunft unseres Landes.
0: Herr Dr. Hesemann, wie kam es denn zu dieser Idee, diese Gebetsaktion auch zu starten?
1: Nun, ich habe ja über Fatima mehrere Bücher geschrieben und kenne daher

0: wie er wie zuvor war. Darum habe ich schon im großen Fatima-Jubiläum im Jahre 2017 mich gefragt, warum gibt es keine Dankwallfahrt der deutschen Bischöfe für die Wiedervereinigung, für den Frieden, den wir bis dahin noch gehabt haben. Und dann, je prekärer die Weltlage wurde, umso dringender war bei mir der Wunsch, wenn schon die Deutschen nicht nach Fatima pilgern, dann bringen wir Fatima nach Deutschland. Und das habe ich auf mehreren meiner Vorträge erwähnt und habe dann Mitstreiter gefunden. Alleine kann man ja etwas in dem Format gar nicht aufbauen. Und diese Mitstreiter von der Fatima-Gruppe in Krefeld, allen voran Herrn Lück, haben dann gesagt, ja, wir helfen dir, wir machen das wahr. Und es war von Anfang an ein großer Erfolg mit, wie gesagt, 4.000 Leuten. Wir waren dann auch 4 Jahre lang vom apostolischen Nunzius, Erzbischof Eterowitsch, begleitet, der ja nun abgelöst wurde. Und sein Nachfolger möchte im kommenden Jahr auch wieder die Tradition aufgreifen und mitgehen. Aber nun kam einfach die Einladung zu spät, weil er einfach erst seit August in Berlin im Amte ist. Und da haben wir Bischof Eleganti gewonnen, worüber wir uns sehr freuen, weil wir hier einen authentisch marianischen Bischof und großartigen Prediger auch haben. Und der wird mitgehen und wird dann auch die Weiheformel vor dem Brandenburger Tor oder beim Brandenburger Tor nochmal mit uns allen sprechen und uns alle und Deutschland dem unbefleckten Herzen Mariens weihen. Mhm.
1: Herr Dr. Hesemann, dann ist natürlich auch eine wichtige Frage, welche Rolle kann denn das Gebet oder spielt denn das Gebet auch für den Frieden?
0: Das Gebet ist die stärkste Macht überhaupt. Pater Pio hat einmal gesagt, der Rosenkranz ist eine stärkere Waffe als die Atombombe. Und die Gottesmutter hat immer aufgerufen, in Fatima, aber auch in anderen Marienerscheinungen, sowohl denen, die vom Heiligen Stuhl anerkannt wurden, wie auch denen, die noch auf die Anerkennung warten. Betet, betet für den Frieden. Wenn ihr betet, dann könnt ihr durch euer Gebet den Krieg abwenden. Es müssen nur eben genug Menschen beten. Und wenn wir die Geschichte betrachten, wenn wir sehen, wie war es bei Sodom und Gomorra, wenn 10 Gerechte in Sodom gewesen wäre, dann wäre die Stadt verschont geblieben. Als die Assyrer, die Großmacht der Antike, Jerusalem einnehmen wollten, schon davor ein Lager aufgeschlagen haben, hat König Hiskia gebetet im Tempel und die Assyrer Macht ist abgezogen. Und wenn umgekehrt nicht auf Propheten gehört wird, wie im Fall von Jeremia, der eine Grube geworfen, fast getötet worden wäre, dann kommen die Babylonier neben die Stadt ein, legen sie in Schutt und Asche und verschleppen das auserwählte Volk. Und darum, wir haben in der Geschichte immer wieder gesehen, wir haben es in Lepanto gesehen, wir haben es in der österreichischen Geschichte der Türkenkriege gesehen, immer wenn gebetet wird, dann kann eine große Gefahr abgewendet werden. Und durch die Botschaft von Fatima wurde, so war Schwester Lucia, das Überlebende der drei Seherkinder, überzeugt, schon mal der Dritte Weltkrieg abgewendet.
1: Das sagt Dr. Michael Hesemann, Initiator der Aktion Deutschland dankt Maria und betet für den Frieden, die in Berlin am 12. Oktober zum 5. Mal stattfindet. Vielen Dank für dieses Gespräch und Gottes Segen.
0: Alle Bürger von Radio Horeb sind herzlich eingeladen nach Berlin. Wie gesagt, St. Clemens um 17.30 Uhr, vorher um 3 Uhr ist eine marianische Andacht. Und mit der Brigitte Träger, der großartigen Sängerin. Und dann ab 19 Uhr vor St. Clemens sammeln wir uns und gehen dann hin zum Brandenburger Tor. Seien Sie dabei, seien Sie ein Teil davon, die Botschaft der Gottesmutter nach Berlin zu tragen.
1: Vielen herzlichen Dank und Gottes Segen für Sie, Dr. Hesemann.
0: Danke und Gottes Segen und alles Gute den Hörern von Radio Horeb.
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0: Pfarrer Bernhard Hesse, Pfarrer von St. Anton in Kempten und Dekan des Dekanats Kempten.
1: Wir leben in einem Land, das Missionsland ist, das sehr säkular ist, wo viele Menschen mehr und mehr jede religiöse Information verloren haben. Und da finde ich es enorm wichtig, dass wir ein Medium haben mit Radio Horeb, wo Menschen manchmal auch durch Zufall, wenn sie im Autoradio vielleicht einfach nach einem Sender suchen, plötzlich auf so einen starken Inhalt kommen und damit auch vielleicht überhaupt zum ersten Mal lernen, dass Christen mit Vernunft und mit Stil und mit Qualität ihren Glauben verkünden. Und es gibt immer wieder Menschen, die durch dieses Medium dadurch überhaupt erst mit dem Glauben in Berührung kommt. Es ist dann sicher nicht so, dass nur Radio Horeb eine Bekehrung vielleicht erzeugt, aber es sind ganz wichtige Schritte zur Bekehrung eines Menschen, gehören sowieso ganz viele Dinge dazu, viele 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

0: Das Streiflicht-Nachrichtenmagazin bei Radio Horeb. Es ist 12.48 Uhr. Hier bei Radio Horeb übertragen wir heute Abend einen Gottesdienst um Heilung um 18.30 Uhr mit unserem Programmdirektor Pfarrer Richard Kocher. Meine Kollegin Iliane Grever organisiert diese Gottesdienste mit. Sie ist uns jetzt live aus dem Studio in Balderschwang zugeschaltet und wir wollen jetzt über diesen Gottesdienst um Heilung gemeinsam ins Gespräch kommen. Iliane, ich grüße dich.
1: Hallo Johannes.
0: Iliane, was ist denn ein Gottesdienst um Heilung?
1: Es ist erstmal eine Eucharistiefeier, wie wir sie kennen. Heute Abend ab 18.30 Uhr bei Radio Horeb haben wir so einen Gottesdienst mit anschließenden Gebeten um Heilung etwa einmal im Monat. Immer wieder im Jahr auch aus Balderschwang, dann mit Radio Horeb Programmdirektor Pfarrer Kocher. Und das Besondere an diesem Gottesdienst ist, dass direkt an die Heilige Messe sich eine Gebetszeit anschließt vor dem Allerheiligsten, in der ein besonderes Thema im Fokus steht, nämlich das Thema Heilung. Es gibt immer wieder Dinge im Leben, vor allem auch in der Vergangenheit, was sich anstaut, wo wir davon sprechen können, dass das etwas ist, was nicht ganz heil ist. Also Belastungen zum Beispiel, ungute Prägungen, die irgendwie dazu führen, dass ich immer wieder so handle, wie ich das eigentlich gar nicht möchte. Es geht auch um Heilung ganz körperlicher Dinge, also es ist auf jeglicher Ebene, seelisch, psychisch, körperlich. Und hier wird es eben vor dem ausgesetzten Allerheiligsten vor allem Gebete geben, die einladen, sich darauf einzulassen, Jesus das hinzulegen, das loszulassen, ihm das zu übergeben und ihn darum zu bitten, diese Dinge zu heilen und da Freiheit zu schenken.
0: Also ein wirklich tolles Angebot, was wir hier bei Radio Horeb einmal im Monat haben. Heute der Gottesdienst um Heilung mit unserem Programmdirektor Pfarrer Richard Kocher. Wie kann man denn teilnehmen?
1: Also wir übertragen live im Radio von 18.30 Uhr bis etwa 20.30 Uhr, also 2 Stunden. Man kann auch live zuschauen über EWTN, übertragen wir im Fernsehen live oder auch über den YouTube-Livestream.
0: Und wir haben auch im Anschluss des Gottesdienstes ein besonderes Angebot, und zwar eine Gebetshotline. Vielleicht kannst du das auch nochmal unseren Hörern erklären.
1: Ja, das Thema Gebetsanliegen ist ganz groß rund um diesen Gottesdienst mit anschließenden Gebeten um Heilung. Es gibt immer vorher die Möglichkeit, Gebetsanliegen einzusenden. Das kann ich an dieser Stelle auch noch erwähnen, denn wenn Sie noch ein Gebetsanliegen mit einbringen möchten, dann können Sie jetzt am Nachmittag noch beim Hörerservice von Radio Horeb anrufen unter der 08328 921 110 und Gebetsanliegen nennen, die Sie besonders in diesen Gottesdienst mit hineinlegen möchten. Und wir haben eben das besondere Angebot direkt im Anschluss an diese Heilige Messe, also heute Abend dann ab 20.30 Uhr bis etwa 21:45 Uhr, dass Sie anrufen können und hinter den Kulissen live mit Menschen ins Gespräch kommen können, die mit Ihnen beten. Also gerade diese Themen, die da zur Sprache kommen werden, das kann immer wieder was sein, was innerlich auch viel hervorbringt, einfach Dinge, die aufbrechen. Vielleicht ist Ihnen das vorher gar nicht bewusst gewesen, dass an dieser Stelle irgendwie ein Schmerz oder eine Verletzung da ist. Und gerade da soll das ein Angebot sein, dass Sie anrufen können, dass Sie nicht allein bleiben damit, sondern dass Sie anrufen können, Menschen das sagen können, die sehr vertraulich damit umgehen und die dann gemeinsam mit Ihnen beten, gemeinsam mit Ihnen das vor den Herrn tragen. Wir haben da mehrere Leitungen dann besetzt ab 20.30 Uhr. Es sind Beter des christlichen Missions- und Jüngerschaftsportals Feuerstrom rund um das Ehepaar Dr. Ricardo und Janine Febres-Landauro, die viele von Ihnen auch kennen aus dem Programm von Radio Horeb. Also dieses Angebot, eine Gebetshotline direkt im Anschluss. Die Telefonnummer dafür ist 08328 921 170. Die Telefonnummer findet man auch auf der Homepage und die wird dann auch entsprechend angesagt heute Abend, wenn es losgeht.
0: Also heute Abend Gottesdienst um Heilung bei uns im Programm, 18.30 Uhr die Heilige Messe und dann die Anbetungszeit mit Gebeten um Heilung mit unserem Programmdirektor Pfarrer Richard Kocher. Einen herzlichen Dank für diesen Einblick, Iliane, und gottesreichen Segen.
1: Gerne.
0: Und ausführliche Informationen zum Programm und auch zum Heilungsgottesdienst finden Sie auch kompakt zusammengefasst auf unserer Internetseite unter horeb.org.

Das Streiflicht-Nachrichtenmagazin bei Radio Horeb, 12.55 Uhr ist es. Hier gibt es zum Schluss den Blick auf das Wetter an unseren Standorten in München und Keveler, beziehungsweise nein, wir kommen zuerst zu München. Ist es stark bewölkt bei 17 Grad im bekannten Marienwallfahrtsort Keveler, teilweise sonnig bei 18 Grad. Ravensburg teilweise sonnig bei 17 Grad, Bad Tölz stark bewölkt bei 16 Grad und in Balderschwang am Hauptstandort von Radio Horeb im Allgäu überwiegend bewölkt bei 12 Grad. Hier bei uns im Programm geht es gleich um 13 Uhr weiter mit den Hörergrüßen. Um 14 Uhr folgt unsere beliebte Fragesendung Frag den Prof zur Bibel mit Professor Dr. Marius Reiser aus Heidesheim am Rhein. Und wie schon angedeutet auch in diesem Streiflicht-Nachrichtenmagazin, ein ganz besonderer Hinweis auf unseren Gottesdienst um Heilung heute um 18.30 Uhr bei uns im Programm. Mein Name ist Johannes Wiczorek. Ich wünsche Ihnen einen schönen Start ins Wochenende und Gottes Segen. 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

0: Radio Horeb mit den Hörergrüßen am Freitagmittag. Mein Name ist Eliane Grever. Die Hörergrüße an in dieser Mittagszeit, Ihre Zeit hier bei Radio Horeb, das Programm zu gestalten mit Ihren Liedwünschen und mit Ihren Grüßen, die Sie hier deutschlandweit bei Radio Horeb versenden können. Die Telefonnummer zu mir ins Studio 089 517 008 008. Ich freue mich auf Ihre Anrufe, auf diese Hörergrußsendung mit Ihnen. Die Telefonnummer noch einmal hier ins Studio 089 517 008 008. Das erste Lied ist unser Lied der Woche. Das stellt Ihnen jetzt David Röhl, Musikredakteur hier bei Radio Horeb, vor.
1: 800. Todestag des heiligen Franziskus am 3. Oktober in dieser Woche. Das Jubiläum des heiligen Franz von Assisi feiern wir im Lied der Woche musikalisch mit Musik von Angelo Branduardi. Angelo Branduardi, der Minnesänger der Neuzeit, wie ihn manche betiteln. Mit wuscheligem Haar, Geige und mittelalterlichen Klängen erobert Angelo Branduardi 1977 die Herzen Europas mit seinem Lied vom Wasserfloh, La Pulce d'Acqua. Noch heute gibt der 76-jährige Branduardi Konzerte. Über sein Schaffen sagt er: Die Musik ist das Wesentliche von Himmel und Erde. Und diese Essenz haben wir aus dem Leben gesaugt, wie es die Spinne mit ihrer Beute macht. Wir sind wieder wild und Kinder geworden zu eurer Freude. Diese Freude spielt Branduardi 1981 den deutschen Preis Bester Künstler des Jahres ein. Zum Film Momo, nach dem Roman von Michael Ende, schreibt Branduardi 1986 die Filmmusik. Im Jahr 2000 erscheint Branduardis Album L'Infinitamente Piccolo, mit Liedern ausschließlich dem heiligen Franziskus gewidmet. Der Titelsong Il Cantico delle Creature, zu Deutsch Der Sonnengesang, den veröffentlicht Angelo Branduardi vor 2 Jahren nun auch auf Deutsch. Der berühmte Lobgesang des heiligen Franziskus zum Höhepunkt des Franziskusjahres mit kindlich-tänzerischer Bardenmusik. Im Lied der Woche bei Radio Horeb Angelo Branduardi und Der Sonnengesang.

0: Der Sonnengesang von Angelo Brandois, die unser Lied der Woche in den Hörergrüßen hier bei Radio Horeb am Freitagmittag. 089 517 008 008. Ihre Telefonnummer hier live in die Hörergrüße bei Radio Horeb für Ihre Grüße und Ihren Liedwunsch. Aus Burghausen in der Nähe von Münnerstadt grüße ich jetzt Rita Arnold. Grüß Gott, Frau Arnold.
1: Grüß Gott, Frau Gräber. Ich habe mir das Lied Lobpreis und Dank ausgesucht, weil mein Mann da mitgespielt hat bei dem Alexander Wanner. Und ich grüße meinen Mann und ich grüße die Christel Müller und ihre Tochter und ihren Enkelsohn. Der hat Probleme mit Haschisch. Die Siglinde Schmidt, die Magdalena Nowak, 14 Heiligen, Christa Schultheiß, Doris Fuchs, Gertrud Gleisner, Imelda Schab, Franz Gläser, Schwester Gabriele vom Mutterhaus 14 Heiligen, meine beste Freundin Elisabeth Wilhelm, durch die habe ich das Radio bekommen. Da bin ich unendlich dankbar dafür. Alle Mitarbeiter von Radio Horeb, den Herrn Pfarrer Kocher, den Herrn Pfarrer Schätzle, die Frau Rottenberger, alle Einsamen, alle Gefängnisinsassen und den Alexander Wanner und die Doris und den Ewald Nöth. Das waren meine Grüße.
0: Ja, wunderbar. Gerne.
1: Vielen Dank.
0: Gerne. Alles Gute Ihnen dann, Frau Arnold.
1: Ein Danke Ihnen auch.
0: Danke.
1: Tschüss.
0: Auf Wiederhören. Lobpreis und Dank, das Lied hören wir jetzt von Alexander Wörner und Sven Hellinghausen.

0: Hörergrüße bei Radio Horeb am Freitagmittag. Wir gehen in die Nähe von Biberach zu Susanne Hahn. Grüß Gott.
1: Ja, hallo Frau Grebe.
0: Hallo.
1: Hier ist Susanne Hahn. Heute am Schutzengeltag. Und Sie haben ja ein Schutzengellied rausgesucht. Gehe ganz liebe Grüße wieder an der Cornelius. Mit der besten Wünsche. Und ich danke ganz fest Gott und meinem Schutzengel und auch am Cornelius. Und der Heilige Gottesmutter und dem Heiligen Josef für ihre Fürsprache. Und treten wir doch weiterhin füreinander alle miteinander ein im Gebet. Grüße auch an die Hörerschaft und alle, die zuhören. Und auch an Sie, Frau Gräber. Euch allen einen gesegneten Tag und ganz viel Danke und vergelt's Gott.
0: Dankeschön Ihnen auch, Frau Hahn. Dann alles Gute, Gottes Segen, bis bald. Das Schutzengellied Ein Engel geht mit mir heißt das Lied, das wir jetzt hören werden, gesungen von Adelheid Niklaser.

0: geht mit mir heute am Gedenktag der heiligen Schutzengel. Wir gehen nach München. Frau Baumann begrüße ich jetzt hier an den Hörergrüßen. Hallo.
1: Grüß Gott, Frau Grewe. Ich danke sehr für die tolle Sendungen bei Radio Horeb. Die bringen sehr viel Freude und Segen. Und ich möchte die Hörerschaft auch grüßen und alle, die mich kennen. Und ja, mit Oh Happy Day.
0: Ja, sehr gerne. Gerne, Frau
1: Danke.
0: Baumann. Alles Gute für Sie. Gottes
1: Danke
0: Segen.
1: Danke für Sie auch.
0: Dankeschön. Oh Happy Day von den Edwin Hawkins Singers hören wir jetzt hier am Freitagmittag in den Hörergrüßen bei Radio Horeb.

0: Happy Day von den Edwin Hawkins Singers. Der Freitagmittag bei Radio Horeb heute am 2. Oktober. Der heutige Freitag ist der Herz-Jesu-Freitag, immer der erste Freitag im Monat, den wir besonders das Herz Jesu verehren, besonders verbunden auch mit der eucharistischen Anbetung Jesus im allerheiligsten Altarsakrament. Bei Radio Horeb ist der erste Freitag im Monat immer auch ein ganz besonderer Abend, nämlich ein Gottesdienst mit anschließenden Gebeten um Heilung. Der wird auch heute Abend wieder stattfinden ab 18.30 Uhr mit Radio Horeb Programmdirektor Pfarrer Kocher. Sie können, wenn Sie mögen, jetzt noch beim Hörerservice von Radio Horeb anrufen und Gebetsanliegen durchgeben. Diese Gebetsanliegen werden dann beim Heilungsgottesdienst mit berücksichtigt, aber ganz anonym. Sie werden dem Herrn besonders vorgetragen. Also wenn Sie möchten, dann rufen Sie an beim Hörerservice hinter den Kulissen, nicht hier auf Sendung, sondern da haben Sie die Möglichkeit, ganz persönlich mit Kollegen aus dem Hörerservice ins Gespräch zu kommen und Ihre Gebetsanliegen durchzugeben. Die Telefonnummer ist die 08328 921 110. Die Telefonnummer vom Radio Horeb Hörerservice, dort können Sie Ihre Gebetsanliegen noch durchgeben, heute für den Gottesdienst um Heilung am Abend. 08328 921 110. Hier auf Sendung in den Hörergrüßen bei Radio Horeb gehen wir jetzt geografisch weiter an die Ostsee. Aus Barth ruft Pastor Ehlka an, den ich jetzt herzlich auf Sendung begrüße. Hallo Pastor Ehlka, grüß Gott.
1: Ja, hallo, grüß Gott. Schön, dass ich durchgekommen bin und ich möchte das ganze Team Radio Horeb, insbesondere Miriam Abud-Gölz und Sabine Römer ganz herzlich grüßen, Andrea Schätzle, Pfarrer Kocher und alle Mitarbeiter. Und ich möchte ganz besonders heute am Schutzengelfest ganz besonders auch mein Team grüßen, Greifswald Stralsund. Wir sind tätig in einem großen Bereich mit 3% Katholiken nur und wir sind gut missionarisch unterwegs. Wir haben schon gute Ideen ausgetauscht, auch was wir für die nächsten Einsätze planen können. Und ganz besonders aus dem Team möchte ich grüßen Christine Brenz, die ich gestern besucht habe, die krank ist und aber der es deutlich besser geht. Also da ist auch ein kleines Wunder geschehen. Ganz, ganz liebe Grüße. Und ich habe mir das Lied gewünscht, einen Schutzengel. Und den wünsche ich ganz besonders allen Menschen, auch die unterwegs sind und auch die in schwierigen Lebenssituationen sind, dass sie erfahren, dass Gott ihnen einen Engel zur Seite stellt.
0: Ja, sehr gerne. Pastor Ehlka, danke auch Ihnen für Ihren ehrenamtlichen Dienst für Radio Horeb und gerne. Im Team Deutschland.
1: Es macht eine große Freude. Wir sind ein wunderbares Team und sehr engagierte Leute und es ist einfach eine große Freude,
0: wie viele Personen
1: für euch tätig sein zu können. Wir sind etwa 15 Leute. Und aus ganz unterschiedlichen Orten auch. Wir sind ja flächenmäßig sehr groß und auch unterschiedlichsten Berufen und so. Und das ist sehr, sehr bereichernd. Und also man muss die Leute nicht zur Arbeit tragen, sondern es ist eine große Bereitschaft da, sich auch fürs Radio zu engagieren. Und wir hatten schon viele Einsätze. Und wir planen die nächsten, sind schon in Planung.
0: Und vermutlich dann auch entsprechend den Vorlieben des Einzelnen oder den Begabungen. Es geht ja darum, quasi öffentlichkeitswirksam das Radio bekannt zu machen. Da sind die einen vielleicht dann mehr dabei, Leute anzusprechen, andere vielleicht mehr im Hintergrund, im Beten. Wie ist das bei Ihnen im Team?
1: Ja, das ist so. Wir fangen jetzt an mit einer Gebetsgruppe Radio Horeb. Und zwar, vielleicht kann ich da auch die Gelegenheit nutzen, alle, die in der Gemeinde Stralsund, Greifswald, auch da wohnen, am 7. Oktober nach St. Josef zu kommen. Da feiern wir um 17 Uhr die Heilige Messe. Halb fünf ist erst der Rosenkranz, 17 Uhr Heilige Messe. Und anschließend wollen wir Anbetung für die Mission und den Anliegen von Radio Horeb und unseren Einsätzen beten. Da soll der Startschuss für ein Gebetstreffen, für eine Gebetsgruppe gesetzt werden. Anschließend noch kleiner Austausch. Und also da wollen wir jetzt auch beginnen, eine Beta-Gruppe aufzubauen. Mhm. Herzliche Einladung.
0: Schön, sehr schön.
1: Ja.
0: Wunderbar. Danke. Ja. Danke Ihnen und danke auch für Ihren Anruf, für die Grüße, die wir gerne jetzt rausschicken und Ihren Liedwunsch heute auch zum Schutzengelfest. Sehr passend. Dann alles Gute für Sie, Pastor Eker.
1: Dankeschön und gottesreichen Segen allen Zuhörern.
0: Dankeschön.
1: Und Ihnen auch.
0: Danke.
1: Ganz persönlich.
0: Danke.
1: Tschüss.
0: Auf Wiederhören. Tschüss.
1: Tschüss.
0: Siegfried Fietz mit einem Schutzengel wünsche ich dir.

0: Schutzengel wünsche ich dir. Ein Liedwunsch in den Hörergrüßen hier bei Radio Horeb am Freitagmittag, 13.28 Uhr ist es, kurz vor 13:30. Ich grüße jetzt Frau Helm aus Berlin. Grüß Gott.
1: Hallo Frau Gräber. Hallo. Grüß Gott. Ja, ich bin aus Berlin und würde gerne hier in Berlin meine lieben Fahrer grüßen, zum Beispiel Sven, Daniel und Tommy. Die fahren mich immer zur HPA, zur heilpädagogischen Ambulanz, wenn ich meine Therapien habe. Und danke, dass ihr immer so lieb für mich da seid. Es sind immer richtig schöne Gespräche. Und natürlich möchte ich auch Pfarrer Richard Kocher grüßen. Ich melde mich ja öfters mal am Mittwoch und letztens hat er richtig liebevoll geschmunzelt, als er mich wieder gehört hat. Das war wieder, hat so wieder für ein offenes Herz bei mir gesorgt. Ich war auch gleich wieder gut drauf und auch das Team von Radio Horeb, also David Röhl und Fabian Schäfer grüße ich ganz lieb und natürlich auch Sie, Frau Gräber. Schönen Tag wünsche ich Ihnen auch.
0: Dankeschön.
1: Und ich wünsche mir einen Titel, weil ja heute wieder die Kreuzandacht ist, hier am Kreuz.
0: Ja, sehr gerne. Sehr gerne. Das Lied hören wir dann jetzt, Frau Helm. Für Sie alles Gute, Gottes Segen. Und
1: Dankeschön.
0: Ein schönes
1: Ihnen
0: Wochenende
1: allen auch.
0: Bald. Danke.
1: Euch auch. Tschüss.
0: Tschüss. Hier am Kreuz von Monika Dörflinger.

0: Monika Dörflinger mit hier am Kreuz in den Hörergrüßen bei Radio Horeb am Freitagmittag. Mein Name ist Iliane Grever. Ebenfalls aus Berlin begrüße ich jetzt Frau Birgit Büge. Grüß Gott, hallo.
1: Ja, grüß Gott aus Berlin. Ein lieber Gruß geht erstmal eben an die Frau Helm, auch in Berlin. Und dann wollte ich mir eigentlich das Lied wünschen für alle von Eichmann. Aber ich habe gestern erst mal von Deborah Nelson das Lied gehört, weißt du eigentlich. Und das gefällt mir so sehr. Das wünsche ich mir. Und Christopher Kocher, ich grüße alle Mitarbeiter, ehrenamtlich und die Festen. Ich grüße alle Kranken, Einsamen und alle, die sonst keinen Gruß bekommen. Ach, und die Frau Jäger grüße ich noch. Und die Frau Kunz.
0: Ja.
1: Und das wär's.
0: Gern.
1: Und natürlich Sie.
0: Dankeschön. Danke.
1: Bitte.
0: Freue ich mich.
1: Bitte aus der Landeshauptstadt.
0: Ja, alles Gute.
1: Wir stehen vor großen Problemen und sind ganz gespannt, wie jetzt die Sondierungsgespräche ausgehen, von denen so, so viel abhängt.
0: Mhm. Ja, beten wir.
1: Ja, beten wir.
0: Ja,
1: ja, nur das hilft. Ich danke.
0: Gerne. Frau Büger, alles Gute. Gottes Segen für Sie.
1: Danke.
0: Und dann hören wir jetzt den Liedwunsch, weißt du eigentlich, von Saffron Nelson.

0: Sephora Nelson mit Weißt du eigentlich? Ein Liedwunsch in den Hörergrüßen hier bei Radio Horeb. Aus Oberfranken ruft Frau Meißner an. Grüß Gott.
1: Ja, grüß Gott. Ich hatte vorhin einen ganz besonderen Eindruck, dass jemand auf ein gutes Wort wartet. Jetzt am Telefon, also am Radio. Und da habe ich das Lied Ich bin bei dir, das kam mir dann so in den Sinn. Und das möchte ich dieser Person, die ich ja nicht kenne, aber die weiß, dass sie gemeint ist, einfach zusprechen, ich bin bei dir. Und alle, die heute Abend auf Heilung warten, das Heilungsgebet mit dem Pfarrer Kocher ist bestimmt wundervoll. Und ich freue mich auch schon drauf, dass die dann heute Abend den Radio einschalten. Es beginnt ja um 7:30, gell? Wenn ich das recht in Erinnerung habe.
0: Ja, genau.
1: Ich danke Ihnen von Herzen. Alles Liebe.
0: Gerne. Ihnen auch, Frau Meißner.
1: Danke. Danke.
0: Ja, Wiederhören. Auf Wiederhören. Der Gottesdienst mit Gebeten um Heilung heute Abend ab 18.30 Uhr bis 8:30 Uhr dann, so 2 Stunden lang Eucharistiefeier, anschließend dann die Gebete um Heilung mit Pfarrer Kocher. Wenn Sie jetzt im Vorfeld noch Gebetsanliegen durchgeben möchten, dann können Sie aktuell beim Hörerservice anrufen von Radio Horeb 08328921110. Beim Hörerservice werden Ihre Anliegen dann gerne entgegengenommen und noch weitergeleitet für den Gottesdienst mit anschließenden Gebeten um Heilung heute Abend. Wir hören jetzt den Liedwunsch von Frau Meißner, den Gruß damit verbunden, den wir hier jetzt raussenden. Ich bin bei dir.

0: Ich bin bei dir. Die Hörergrüße bei Radio Horeb. 13.43 Uhr ist es, bald 14:15 Uhr am Freitagnachmittag. Aus Kloppenburg ruft Maria Purk an. Grüß Gott, Frau Purk, hallo.
1: Hallo. Ja, das war erstmal ein schönes Lied. Und ich möchte auch mit einem Schutzengellied grüßen an meine Maristen. Maristen ist ein kleiner Zweig, der aus Frankreich kommt. Und hier leben im Passau, im Fürstenzell und im Meppen leben Maristen. Vielleicht habe ich noch jemand übersehen. Und ich würde die ganz herzlich grüßen und auch den Dritten Orden. Da sind meine Freundinnen drin. Ja, das wär's.
0: Gerne, das wären Ihre Grüße soweit, Frau Puck. Ja.
1: Kapuziner, da war mein Bruder drin im Kapuzinerorden. Auch grüßen.
0: Ja,
1: und Sie dürfen jetzt ein schönes Schutzengellied.
0: Ja, gerne. Gerne, Frau Puck. Dann für Sie alles Gute, Gottes Segen und ein ganz schönes, gesegnetes Wochenende. Einen weiteren gesegneten Tag.
1: Danke.
0: Gerne. Auf Wiederhören, Frau Purk.
1: Gleichfalls Ihnen auch.
0: Mit dem Schutzengellied Mögen Engel dich begleiten, gehen diese Grüße raus. Und daran schließe ich auch noch Grüße an von Angelika aus Nürnberg, an Elisabeth in München und die Hörerschaft. Ein Gespräch war vorhin nur hinter den Kulissen möglich, aber der Liedwunsch ist jetzt derselbe. Mögen Engel dich begleiten. Da passt es sehr gut, dass wir alle diese Grüße gemeinsam damit hinaussenden heute am Schutzengelfest.

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1: Die Hörergrüße bei Radio Horeb. Wir gehen nach Mecklenburg-Vorpommern in der Nähe von Greifswald. Ruft Susanne Krüger an. Grüß Gott.
2: Grüß Gott. Hallo. Ich möchte danken für die Pilgerfahrt, die wir unternommen haben nach Polen. Und ich möchte danken Pfarrer Schahn, Pfarrer Scholz, Pfarrer Schmeier und Pfarrer Ernst und natürlich allen unseren Schutzengeln und unserem allmächtigen Gott, dass sie uns alle so gut begleitet haben auf dieser Pilgerreise. Und ich grüße die Pilgerschaft aus der Gemeinde St. Bernhard, St. Otto. Und ich grüße auch meine Freundinnen Maria aus Zinnowitz und Eva Maria aus Wolgast. Und ich möchte gerne das Lied für uns alle hören von Papst Johannes Paul II., das Paternoster. Wir waren auch in seinem Geburtshaus, in seiner Geburtsstadt und ja, an vielen anderen heiligen Städten in Polen. Und das war ganz, ganz wundervoll. Und ja, und ich grüße auch alle in unseren Gemeinden, die krank sind, mit diesem Vater Unser von Papst Johannes Paul II.
1: Ja, sehr gern. Schicken wir damit dann all diese Grüße hinaus übers Radio. Frau Krüger, Ihnen alles Gute. Gerne.
2: Dankeschön.
1: Dann auf Wiederhören.
2: Tschüss. Danke.
1: Der heilige Papst Johannes Paul II., ihn hören wir jetzt auf dieser Aufnahme, wie er das Vaterunser singt.
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Das Vaterunser, gesungen vom heiligen Papst Johannes Paul II. Damit gehen unsere Hörergrüße an diesem Freitagmittag zu Ende. Ich habe mich gefreut über Ihre Anrufe, über Ihre Grüße und Ihre Liedwünsche, die jetzt in der letzten knappen Stunde das Programm hier bei Radio Horeb geprägt haben. 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

Nachrichten aus Kirche und Welt, direkt aus der aktuellen Redaktion von Radio Horeb. Im Studio Fabian Schäfer. Mannheim. Gesetzliche Feiertage belasten die Wirtschaft offenbar deutlich weniger als häufig angenommen. Zu diesem Ergebnis kommt eine neue Studie des Leibniz-Zentrums für europäische Wirtschaftsforschung in Mannheim. Anlass ist auch der morgige Tag der Deutschen Einheit. Feiertage seien zwar nicht kostenlos, die wirtschaftlichen Kosten blieben aber überschaubar. So Studienautor Eduard Brüll. Auf das gesamte Jahr gerechnet, könnten die Einbußen lediglich zwischen 0,06 und 0,28% des Bruttoinlandsprodukts liegen. Doch holten Unternehmen einen Teil der Produktion durch Überstunden und andere Anpassungen wieder auf. Und manche Branchen, wie beispielsweise das Gastgewerbe, könnten von Feiertagen sogar profitieren. Die Forscher betonen, die Ergebnisse seien kein Argument für die Abschaffung von Feiertagen. Langfristige positive Auswirkungen freier Tage, etwa auf Gesundheit, Wohlbefinden und soziale Beziehungen, seien in der Studie nicht berücksichtigt. Köln. Der Fleischkonsum in Deutschland wandelt sich weiter. Mehr als jeder dritte Haushalt kauft inzwischen auch vegetarische oder vegane Ersatzprodukte. Das zeigen aktuelle Daten von YouGov und dem Sinus-Institut. Ganz auf Fleisch verzichten die meisten Verbraucher aber nicht. Zwischen Januar und Juli kauften 93% der Haushalte Fleisch oder Geflügel. Besonders gefragt ist Hähnchen, das inzwischen 35% des Fleischabsatzes ausmacht. Zugleich wollen viele Menschen ihren Fleischkonsum reduzieren. Skepsis gibt es gegenüber Ersatzprodukten. 64% der Befragten haben den Eindruck, dass diese zu viele Zusatzstoffe enthalten. Wien. Mit Veranstaltungen zu Flucht, Menschenrechten und Zusammenleben wird heute in Österreich der lange Tag der Flucht begangen. Wegen internationaler Budgetkürzungen findet der vom UNO-Flüchtlingshilfswerk UNHCR initiierte Aktionstag in diesem Jahr in kleinerem Umfang statt. Kirchliche und andere Organisationen beteiligen sich dennoch mit zahlreichen Angeboten. Die Caritas lädt am Wiener Stephansplatz zu einer Aktion ein unter dem Motto »Wir werden zur roten Linie für Menschlichkeit«. Eine 200 Meter lange rote Stoffbahn soll dabei zu einem Hoffnungsband werden. Weitere Veranstaltungen gibt es unter anderem in St. Pölten, Graz, Innsbruck und Linz. 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Das waren Meldungen aus Kirche und Welt. 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

0: Herzlich willkommen zum Grundkurs des Glaubens hier bei Radio Horeb. Mein Name ist Fabian Schäfer und ich freue mich sehr, Sie heute wieder zu einer Live-Ausgabe unserer Reihe Frag den Prof zur Bibel begrüßen zu dürfen. In der nächsten Stunde können Sie all Ihre Fragen zur Bibel stellen. Haben Sie sich vielleicht schon immer gefragt, was der Sinn eines bestimmten Gleichnisses ist? Sind Sie vielleicht beim Stundengebet auf einen Psalm gestoßen, der Sie irritiert hat und Ihnen nun keine Ruhe mehr lässt? Oder vielleicht sind Sie ins Gespräch über den Glauben gekommen mit Freunden oder Kollegen und Sie konnten sich einfach nicht einig werden, was die Bibel in einer bestimmten Frage lehrt? All diese und noch viele andere Fragen sind Sie herzlich eingeladen, in dieser Sendung zu stellen. Rufen Sie uns dazu an unter der 089 517 008 008. Und natürlich dürfen Sie all Ihre Fragen auch aus dem Ausland stellen. Dann wird die Nummer allerdings ein bisschen länger. Dann müssen Sie wählen 0049 89 517 008 008. Und wenn Sie dann in der nächsten Stunde in unserer Reihe Frag den Prof zur Bibel den Part mit den Fragen übernehmen, dann brauchen wir natürlich auch noch einen Prof, dem Sie Ihre Fragen stellen können. Und das wird heute wieder Professor Dr. Marius Reiser sein. Er ist Theologe mit einem Schwerpunkt auf neutestamentlicher Exegese und ist uns heute aus Heidesheim am Rhein zugeschaltet. Und nun freue ich mich, ihn hier begrüßen zu dürfen. Herzlich willkommen, Professor Reiser.
1: Grüß Gott, Herr Schäfer.
0: Ich grüße Sie. Professor Reiser, wir beginnen hier ja eigentlich stets mit einer Einstiegsfrage, die auch irgendwie ins Thema passt, also am besten sich auch um die Bibel dreht. Aber heute möchte ich den Einstieg doch ein wenig persönlicher wagen, denn ich habe gehört, dass Sie zuletzt für einige Tage in Balderschwang waren. Was war denn da der Anlass für Ihren Besuch und wie hat es Ihnen gefallen?
1: Der Anlass für den Besuch war, dass der Pfarrer Kocher uns eingeladen hat, meine Frau und mich. Und so waren wir letzte Woche ein paar Tage in Balderschwang und man hat uns alles gezeigt, die beiden Häuser, in denen die ganze Technik untergebracht ist. Wir haben zusammen gefrühstückt mit den Mitarbeitern und dann haben wir gesehen, wer da alles mitarbeitet. Wir waren sehr beeindruckt, dass da auch so viele Jugendliche sind, also junge Leute, die mitarbeiten, aber auch viele Ehrenamtliche. Dann haben wir zum ersten Mal festgestellt, wie eben Radio Horeb vernetzt ist mit allen Radio Maria Stationen und zu denen gehört ja Radio Horeb und wie das europaweit ist. In Deutschland auffälligerweise die meisten Stationen im Süden sind, vielleicht nicht ganz so überraschend, im Norden noch ein bisschen spärlich, da müssen wir noch vorrücken.
0: Ja.
1: Und es hat uns auch beeindruckt, wie das Ganze auf dem allerneuesten technischen Stand ist und getragen wird, ja, von Spenden, ausschließlich von Spenden und ohne alle Werbung. Und außerdem ist man ja dabei, in Afrika Fuß zu fassen und dort aufzubauen, natürlich alles von Spendengeldern her. Und das ist aber sehr notwendig. Und wenn man dann diese technische Raffinesse hat, neben lauter Kuhglocken, die ringsum läuten, dann ist das doch ein Erlebnis.
0: Ja, wunderbar. Vielen lieben Dank für diesen Eindruck. Und ja, wenn Sie sagen, wir müssen da auch noch ein bisschen weiter in den Norden vorrücken, da haben wir auch schon, glaube ich, eine richtige Einheit für. Das ist unser Team Deutschland. Und liebe Hörer, wenn Sie uns aus dem Norden zuhören, dann auch von mir nochmal die herzliche Einladung. Gehen Sie auf unsere Seite horeb.org und schauen Sie nach, wie Sie dort beim Team Deutschland auch teilnehmen können. Und ja, liebe Hörer, jetzt noch einmal die herzliche Einladung, hier in unsere Sendung anzurufen und Professor Reiser Ihre Fragen zur Bibel zu stellen. Die Nummer ins Studio lautet noch einmal 089 517 008 008. Und damit Sie die Zeit haben, jetzt auch anzurufen, will ich dann doch noch, Professor Reiser, eine ganz kleine oder vielleicht auch nicht so kleine Sachfrage stellen. Denn wir hatten ja jetzt in dieser Woche am Dienstag das Erzengelfest und heute haben wir nochmal den Gedenktag für die Schutzengel. Und das wollte ich dann doch zum Anlass nehmen, einmal zu fragen, wenn wir jetzt speziell auch ins Neue Testament, in Ihr Gebiet schauen, welche Aufgaben haben denn da die Engel Und gibt es im Neuen Testament auch diesen Unterschied zwischen, ich sage mal, normalen Engeln und den Erzengeln?
1: Eigentlich gibt es diesen Unterschied erst im Laufe der katholischen Tradition, nicht Erzengel, obwohl man hat auch schon den Namen Archangelos im Alten Testament. Also eigentlich schon im Alten Testament, wenn man es so sieht. Aber so diese klassische Unterscheidung, drei Erzengel und dann noch andere, das ist später. Also wenn wir schauen, nicht die drei Erzengel, Michael, im Alten Testament kommt Michael schon vor, nicht vor allem im Buch Daniel. Der Erzengel Gabriel kommt auch im Buch Daniel vor. Also Sie sehen eine recht späte Schrift im Alten Testament, wo das dann auftaucht. Den Raphael haben wir lediglich im Buch Tobit und sonst nirgends. Und im Buch Tobit ist er ja, wenn man diese schöne Geschichte mal liest, eben ein Begleiter, der wie ein normaler Reisebegleiter auftritt und sich am Ende eben entpuppt durch ein Wunder und die Wunderheilung als ein Erzengel, als ein Engel, ja, sagen wir mal. Im Neuen Testament, wenn wir mal in die Evangelien schauen, dann ist es interessant, wo in den Evangelien Engel auftauchen. In den synoptischen Evangelien hauptsächlich eigentlich in der Kindheitsgeschichte. Nicht sowohl bei Matthäus erscheint dem Josef ein Engel in der Nacht, dann bei Lukas erscheint ein Engel am Anfang dem Priester mit Jesus direkt kommen Engel eigentlich nur dann vor, unmittelbar vor seinem öffentlichen Auftreten. Nicht bei der Versuchungsgeschichte ist es der Teufel und hinterher dienen ihm Engel. Und mit im öffentlichen Wirken Jesu taucht kein Engel auf. Das ist ein bemerkenswerter Sachverhalt. Nicht? Und Engel tauchen dann erst wieder auf im leeren Grab, nicht? in den Ostergeschichten. Im leeren Grab, da muss natürlich ein Engel den verschreckten Frauen erklären, warum da keine Leiche ist. Und das ist ein Engel und der wird sogar als junger Mann vorgestellt. Die Engel erscheinen grundsätzlich in den Heiligen Schriften, wenn sie menschlich auftreten, menschliche Gestalt annehmen, als Männer. Und das liegt einfach daran, nicht in der Antike, vorchristlichen Antike, waren Frauen ohne Autorität und einen weiblichen Engel hätte man überhaupt nicht verstehen können. Nicht also, das ist eine Sache der Kulturgeschichte. Wir müssen uns einfach klar machen, dass die gesellschaftliche Aufwertung der Frau, die dann auch Autorität ausüben kann, öffentlich, das ist eine Sache, die das Christentum gebracht hat und nichts anderes. Und nur in der christlichen Tradition haben wir so etwas wie eine Gleichberechtigung der Frau. Das sollte uns doch zu denken geben. Gut, also das war nur im Zusammenhang mit den Engeln. Eine große Rolle spielen dann die Engel im Buch der Apokalypse. Nicht im Buch der Apokalypse, tauchen also die Engel in verschiedener Funktion auf. Sie deuten die Visionen. Das ist eben eine Aufgabe, die die Engel auch etwa im Buch Daniel schon haben. Das ist traditionell. Und dann haben wir eben die Engelscharen in den großen Scharen, die Engel blasen Instrumente, nicht diese Fanfare, ja, was man meistens mit Posaune übersetzt, aber es ist eher so etwas wie eine Fanfare, lateinisch Tuba, nicht, also ein langes Rohr mit einem kleinen Schallrohr, das ergibt einen hellen Fanfarenton. Aber gut, wir sind dann die Posaune gewöhnt. Ja, und ganz am Schluss nicht erscheint ein Engel, der aber plötzlich im Namen Jesu spricht, nicht in erster Person. Also man sieht daran, Engel und Gott und Christus, das gehört alles zusammen. Und selbstverständlich braucht Gott einen Hofstaat und braucht er da viele Engel. Und das haben wir ja dann in der Apokalypse auch wieder. Das, ich habe jetzt nur so ein paar vereinzelte Dinge genannt. Da könnte man noch 2 Stunden weitermachen.
0: Ja, dann aber trotzdem vielen lieben Dank für diesen Ritt einmal durch die Heiligen Schriften und die Funktionen und Aufgaben, die Engel dort wahrgenommen haben. Ich gestehe, es lag natürlich an mir, weil meine Frage wieder gar nicht mal so klein war. Aber Dankeschön, dass Sie uns da jetzt so einen kleinen Ausschnitt gegeben haben. Und sehr interessant fand ich tatsächlich ja dann auch nochmal den Punkt, wo Sie sagen, dass es keine weiblichen Engel in der Bibel gibt, wo man sich ja dann fragen könnte, wenn die Engel aber Boten sind, die auch von Gott gesandt werden, ob dann nicht sozusagen in unserer Zeit Gott auch mal dann einen Engel eben in Gestalt einer Frau senden würde. Denn heute würde man in der Zeit von Kanzlerinnen und Präsidentinnen dem ja dann oder der Engelin dann vielleicht auch glauben, oder?
1: Selbstverständlich. Das ist eine reine kultur- und zivilisationsgeschichtliche Angelegenheit. Und die Kirche wandelt sich und solche Dinge können sich selbstverständlich wandeln. Nicht die, wir haben ja zahlreiche weibliche Darstellungen der Engel, die übrigens interessanterweise erst in der Frührenaissance auftauchen. Das heißt also nach dem Mittelalter erst. Und diese Darstellungen sind akzeptiert in der katholischen Kirche. Und wenn also ein realer weiblicher Engel auftritt, kein Problem.
0: Wunderbar. Dann vielen Dank auch nochmal für die Ergänzung. Jetzt bin ich aber auch ruhig, liebe Hörer. Und trotz der neu entdeckten weiblichen Engel ist jetzt dann doch unser erster Anrufer ein Mann. Und zwar der Herr Weichel aus der Nähe von Osnabrück. Ist das richtig, Herr Weichel?
2: Ja, grüß Gott oder guten Tag. Ich rufe aus Südfriesland an, also etwas im Norden. Herr Professor, bevor ich also nun so mit meinen beiden Fragen komme, darf ich unehrerbietig noch dazwischengrätschen zu Ihren Ausführungen. Engel, wurde nicht der leidende Jesus im Garten Gethsemane durch einen Engel gestärkt?
1: Da haben Sie ganz recht. Da haben Sie ganz recht. Das ist schon gegen Ende der Geschichte, ja? Ja.
2: Jetzt sind meine 2 Fragen folgende. Einmal zu dem Seher Bileam. Im 4. Buch Mose, also Numeri, da steht, in dem Kapitel, das muss ich Ihnen vorlesen, weil ich da einen ziemlich drastischen Widerspruch wahrnehme. In der Nacht kam Gott zu Bileam und sprach zu ihm, wenn die Männer des Balak zu dir gekommen sind, um dich zu holen, dann mach dich auf den Weg und geh mit. Aber du darfst nur das tun, was ich dir sage. Dann steht Bileam auf, sattelt seinen Engel und geht. Aber dann Folgevers, aber Gott wurde zornig, weil Bileam mitging. Wie passt das? Er sagt zu ihm, geh, aber tu nur das, was ich dir sage. Und dann ist er zornig. Und das ist auf dem Hintergrund, dass diese Bileam-Geschichte für mich ein bisschen merkwürdig wirkt. Der segnet ihn nun laufend, obwohl er viel Geld kriegt für Verfluchung. Und hinterher hat er aber insgesamt, soweit ich die Schrift erkenne, kein gutes Image. Wer dem Rat Bileams folgt, der folgt dem Baal. Wieso? Wenn jemand segnet, wieso ist er gleich so negativ bewertet?
1: Ja, da muss man sich klar machen, der Bileam ist in der Tat eine zwielichtige Figur. Einerseits ein Prophet Gottes, andererseits tut er doch nicht ganz das alles aus eigenem Willen. Und da muss man sich klar machen, Bileam ist kein Jude, kein Israelit, sondern er ist, glaube ich, aus Moab, wenn ich das noch richtig
2: erinnere. Nee, soll die Moabiter irgendwo vom Euphrat kommt doch.
1: Ja. Und das heißt, der wird eben ja auch geschickt. Er soll von dem moabitischen König und er soll Israel verfluchen. Und dann greift eben Gott ein und zwingt ihn gleichsam dazu, ein positives Orakel zu verkünden und kein negatives. Und also das mit dem Bileam ist eine ganz schwierige Angelegenheit. Und das ist natürlich zunächst ein Widerspruch, was Sie da anfangs vorgelesen haben. Aber dieser Widerspruch resultiert aus der zwielichtigen Gestalt. Mehr kann ich dazu eigentlich nicht sagen.
2: Ja gut, die Moabiter kommen da nicht gut weg. Aber gleichzeitig kommt die Ruth aus diesem Volk der Moabiter und die ist die Urgroßmutter von David.
1: Ja, andere Gelegenheit. Das können auch aus fremden Völkern ganz positive Gestalten kommen. Und das ist die Ruth, ist eine ganz positive Gestalt. Übrigens zu Biliam kann ich noch eines sagen. Der ist archäologisch nachgewiesen in einer Inschrift. Nicht? Und das ist also sehr interessant. Die großen kritischen Exegeten des 19. Jahrhunderts hielten Biliam für eine reine Erfindung. Ja, und dann findet man eine Inschrift. Schlecht. Er ist also wirklich eine historische Figur.
2: Ah ja, danke. Erst die zweite Frage. Laubhüttenfest ist ja die Tage in Israel. Da ist ja nun doch wohl eine Art Wunder passiert, als diese Dubai-Maschine im letzten Moment abgefangen worden ist. Und die Leute haben sich dort schrecklich gefreut. Und das ist ein Kennzeichen für Laubhütte, dass man sich da freut. Wenn die Kirche das erneuerte Israel sein soll, bitteschön, wo ist die Freude in der Kirche Gottes? Ich vermisse die Leute.
1: Freude in der Kirche Gottes. Ja, da gehen Sie mal in ein paar in einen Ostergottesdienst in und dann werden Sie sehen, wo die Freude ist.
2: Und ja, ich habe gelegentlich den Eindruck, das sind Alleinunterhalter am Werk mit abgeleierten Fürbitten und da ist keine Freude drin. Das ist Ritus wie üblich.
1: Ja, Sie haben schon recht. Unsere allgemeinen durchschnittlichen Gottesdienste sind etwas trübselig geworden. Und das hat verschiedene Gründe, nicht, also, dass man die Liturgie vernachlässigt und dass die Pfarrer überlenkt und überarbeitet sind. Und die Gläubigen wissen schon bald nicht recht, worum es eigentlich geht. Der Gesamtzustand unseres Glaubens und unseres Christentums ist etwas trübselig. Da haben Sie recht und das ist der Ausdruck davon. Aber es gibt eben auch das andere, nicht? Also wenn Sie in die entsprechenden Gottesdienste von den entsprechenden Gemeinden gehen, werden Sie das schon erleben.
0: Ja, und ich glaube, da, was diesen Teil der Frage dann angeht, haben wir auch das passende Format dann für Sie, Herr Weichel. Da haben wir nämlich die Sendereihe Frag den Pfarrer zum Glauben und die wird am 30. Oktober auch wieder hier am Freitag um 14 Uhr ausgesendet werden. Und was dann eben die Freude in der Liturgie betrifft, glaube ich, ist dann auch der Pfarrer van Briel genau der richtige Ansprechpartner. Aber trotzdem vielen lieben Dank für Ihre doppelte Frage und auch danke für die schöne Klärung. Und jetzt haben wir dann eine Hörerin auch in der Leitung, und zwar die Frau Jennissen. Ich grüße Sie.
3: Ja, ich grüße euch auch. Ja, guten Tag. Ich habe das Buch hier auf mir mal vorgenommen. Und der Herr hat es genommen und der Herr hat es gegeben. Oder umgekehrt, ich weiß nicht. Und jetzt habe ich mich mal mehr drin vertieft. Und da kommt der Satan zum Herrn. Und da sagt der Herr, also der, gut, all sein Besitz von Hiob ist in deiner Hand. Nur gegen ihn selbst streckt deine Hand nicht aus. Und da habe ich mir gedacht, weil ja immer die Diskussion ist und führe uns nicht in Versuchung, da habe ich gedacht, also wenn der Herrgott, also da, also ja, das Schicksal von Hiob, das war ja grauenhaft, aber Hiob hat ja zum Herrn gestanden. Und der Herr hat doch eigentlich den Hiob in Versuchung geführt, ne?
1: Das kann man so sagen, nicht? Und in Versuchung führen bedeutet ja immer einen großen Glauben auch prüfen, nicht? Ein starker Glaube, ein großer Glaube kann geprüft werden. Und so etwas tut Gott, nicht? Das tut er ja auch bei Abraham. Und Gott führte Abraham in Versuchung, könnte man übersetzen. Man übersetzt eben meistens, er stellte ihn auf die Probe. Und nun müssen Sie eben bei Hiob genau diese Eingangsszene nachlesen. Nicht, also Gott rühmt den Hiob und dann sagt der Teufel, der Satan, nicht umsonst, es geht ihm ja auch prächtig. Geh ihm doch mal ein bisschen ans Leder, dann wird man sehen, wie lange er dir treu ist. Und dann erlaubt ihm Gott, die Prüfung vorzunehmen. zieht ihm aber eine klare Grenze. An das Leben darf er ihm nicht gehen. Nicht? Und Sie sehen, das Böse kommt, das ist hier schon vorausgesetzt. Nicht? Das Böse kommt nicht alles von Gott. Das Böse kommt auch aus der Bosheit der Menschen und aus der Unvollkommenheit, der eigenen Unvollkommenheit. Und dann wird Hiob in der Tat geprüft und er sieht eigentlich nicht ein, warum. Und das ist dann der ganze Hauptteil des Hiob-Buchs, dass Hiob Gott regelrecht einen Prozess anbietet und sagt, bitteschön, und es wird herauskommen, dass ich unschuldig bin und du bist klagst mich zu Unrecht an. Und sehr interessant ist ja dann die Lösung bei diesem Prozess. Ja, lesen Sie das alles mal nach, nicht bis Kapitel 42.
3: Ja, gut, danke schön, ja.
0: Wunderbar, dann auch Ihnen vielen lieben Dank, Frau Jennissen, für Ihre Frage. Und liebe Hörer, ich lade Sie herzlich ein, uns auch hier anzurufen im Studio unter der Nummer 089 517 008 008. Frag den Prof zur Bibel, heißt es noch etwa knapp 40 Minuten, und nutzen Sie diese Zeit bitte, um auch Ihre Fragen zu stellen. Die Nummer hier zu uns ins Studio lautet 089 517 008 008. Ja, und aktuell ist jetzt noch keiner bei uns in der Leitung. Also wirklich, Sie haben jetzt die Gelegenheit, direkt hier verbunden zu werden mit dem Herrn Professor Reiser und mit mir. Ja, Herr Professor, wenn jetzt hier gerade kein Hörer anruft, können wir vielleicht ja noch einmal ein bisschen allgemeiner über die Frage reden, wie jetzt, Moment, bevor ich mich hier jetzt doch wieder vordringe mit eigenen Anliegen, da hat doch schon wieder jemand angerufen, und zwar der Herr Schwegler. Ich grüße Sie.
4: Ja, grüß Gott an die Runde oder in die Runde. Meine Frage lautet, es gibt ja so Gruppierungen im Neuen Testament wie die Sadduzäer und die Pharisäer und noch einige andere. Und sind die in der Alten Testament, habe ich die nie so mitbekommen, dass sie da gegeben hat. Sind die dann, wann sind die aufgetaucht? Wann war das? Und stimmt es, dass zwischen dem Alten Testament, die älteste Schrift, und dem Neuen Testament, die jüngste, ungefähr 400 Jahre dazwischen sind? Und sind die da entstanden in dieser Zeit?
1: Ja, das, mit der Zahl, das kann man ungefähr so sagen. Wichtiger ist das mit den Gruppen, in der Tat. Die Sadduzäer, das ist die Priesteraristokratie zur Zeit Jesu, nicht? Die nennt man, das sind die Sadduzäer, das heißt Sadokim, und Zadok war dieser alte Priester, von dem sich diese Tempelpriester herleiten und auf den sie sich berufen. Und also diese Priesteraristokratie hat es natürlich gegeben, seit es den Tempel gibt, nicht? Unter Salomo wurde er ja bekanntlich gebaut. Anders ist es mit den Pharisäern. Die Pharisäer gehen zurück auf eine Bewegung, deren Anfänge wohl im 2. Jahrhundert vor Christus liegen, im Zusammenhang mit dem Makkabäeraufstand sind die entstanden. Und diese Pharisäer haben sich als Schriftgelehrte verstanden und sich bemüht, sozusagen die Gesetze des Mose, die zum Teil ja sehr alt waren und schon kaum noch richtig zu verstehen, und wie kann man das alles anpassen an die neue Zeit? Und so haben diese Schriftgelehrten versucht, einen Zaun um die Tora zu ziehen. Das heißt, um die Gebote der Heiligen Schrift einen Zaun zu ziehen, indem sie sinngemäß erklärten, was dazu gehört, damit die Heilige Schrift, die Gebote richtig erfüllt werden. Und mit diesen Pharisäern hat es ja Jesus bei seinen öffentlichen Diskussionen am meisten zu tun. Nicht? Er tritt auf und lehrt und dann sagen die Pharisäer, aber Moment, und du hältst dich ja gar nicht an die Tora. Und wie ist das mit den Reinheitsgesetzen? Nicht? Denken Sie an die Sache mit dem Händewaschen in Markus 7. Und dann diskutiert Jesus mit ihnen. Und dann zeigt es sich eben, dass Jesus es nicht darum geht, die 614 Gebote und Verbote der Tora mit einem Zaun zu umgeben, sondern vielmehr sagt, es gibt zwei Hauptgebote. Erstens, liebe Gott mit deinen ganzen Kräften, deinem ganzen Verstand und zweitens, deiner Nächsten wie dich selbst. Diese beiden Gebote stehen an ganz verschiedenen Stellen im Alten Testament und Jesus ist der Erste, der sie verbindet und sagt, die gehören oben hin an die Prioritätenliste und alle, und wenn irgendein Gebot aktuell diesen beiden Geboten widerspricht, dann muss das Gebot zurückstehen. Das ist ganz gegen den pharisäischen Grundsatz, der eben sagt, alle Gebote haben gleichen Verpflichtungscharakter. Und es ist ja auch interessant, nicht? Beim öffentlichen Wirken außerhalb von Jerusalem treten nur Schriftgelehrte und Pharisäer, nicht? Die meisten Pharisäer waren eben Schriftgelehrte. Aber die Sadduzäer treten dann auf, als es um den Tempel, die Tempelreinigung geht, nicht? Und da haben die Sadduzäer zu sagen. Und am Schluss für die Verurteilung zum Tod sind hauptsächlich die Sadduzäer zuständig. Die Sadduzäer, das ist die Tempelaristokratie, das sind die wichtigsten Leute in der Regierung sozusagen. Und die haben dann bei Pilatus durchgesetzt, dass er gekreuzigt wird.
0: Ja, Herr Schwegler, hat das Ihre Frage soweit beantwortet?
4: Ja, vielen Dank, war sehr interessant. Ja, danke.
0: Ja, bitte. Sehr gern. Dann noch einen guten Tag für Sie. Und die nächste Hörerin, die uns jetzt erreicht hat, ist die Frau Gebhardt. Und der Gruß von mir geht nach Nürnberg. Ich grüße Sie.
5: Ja, grüß Gott. Meine Frage, ich habe keine Frage, ich habe nur eine Feststellung. Weil ich finde nicht, dass dieser Mann, ich weiß jetzt seinen Namen nicht, dass er recht hat. Der hat gesagt, dass Gott also das Böse nicht macht. Das stimmt nicht. Denn Gott ist ein allweiser Gott, der weiß sehr wohl, was er macht. Und er hat das Böse gemacht, damit wir geprüft werden. Und wir können nur uns selber erkennen und Gott erkennen, wenn Gott uns prüft. Wenn es dir immer nur gut geht, dann kannst du dich ja nicht kennenlernen.
0: Ja, danke euch erstmal soweit für dieses Anliegen. Was würden Sie dazu sagen, Herr Professor? Das ist ja schon was die Menschen auch umtreibt. Wie ist es nun mit Gott und dem Bösen?
1: Ja, die Dame hat grundsätzlich ganz recht. Wie gesagt, das habe ich ja auch selber ausgeführt, dass es führe uns nicht in Versuchung um eine Prüfung geht und führe uns nicht, stelle uns nicht auf die Probe, mache keinen Test mit uns, was unseren Glauben betrifft. Das heißt, unser Glaube ist so klein, übertreib's bitte nicht, wir versagen ja doch ganz schnell. Das ist eine Bitte, eine demütige Bitte. Und da hat sie ganz recht, das habe ich auch immer betont. Woher das Böse kommt, das ist eine der schwierigsten theologischen Fragen, die es überhaupt gibt. Dass der gute Gott, Gott, der ganz gut und ganz Liebe ist, eigentlich nichts Böses wollen kann und antun kann, das ist, glaube ich, ziemlich klar. Aber woher kommt es dann? Und Sie wissen, man hat dann den Sündenfall hergezogen und noch den Satanssturz und so weiter. Aber eine wirklich befriedigende Antwort auf diese große Frage, woher kommt eigentlich das Böse in Gottes guter Schöpfung, hat bisher noch meines Wissens kein Theologe gefunden.
0: Dann werden wir wohl mit dieser Unruhe auch noch ein bisschen leben müssen weiterhin. Und trotzdem danke ich Ihnen aber sehr, Frau Gebhardt, für dieses Anliegen oder diese Feststellung, weil sie dann eben doch auch Ausdruck, wie auch eine Frage Ausdruck ist, einer eben Unruhe ist und einem Bedürfnis nach Klärung. Und danke dann auch für die Klärung, soweit sie dann eben theologisch möglich ist. Und die nächste Hörerin in der Leitung ist jetzt die Frau Barz. Ich grüße Sie.
6: Ja, hallo. Hier ist Pia Barth aus Legefeld, Stadtteil Weimar. Ich weiß nicht, ob meine Frage hier richtig hier hinpasst. Und zwar dreht sich um die Menschen in der Arche Noah bei der Sintflut. Und ich komme da nicht richtig zurecht. Es hat dann geheißen, 6 Personen wären nur mitgenommen worden. Also kann doch dann die Sintflut nicht über die ganze Erde gewesen sein, denn wie sollen sich dann sonst die Menschen vermehrt haben? Und dann habe ich noch eine Frage bei Kain und Abel. Dann heißt es, und als Kain Abel erschlug, ging er dann weg in die Fremde. Und da müssen doch auch noch mehr Menschen gelebt haben.
1: Ja, zu der letzten Frage kann ich nur sagen, Kain findet ja eine Frau. Und woher soll denn die Frau kommen?
6: Ja.
1: Adam und Eva kann sie ja nicht gewesen sein. Sie sehen an diesem Beispiel, bei diesen Geschichten im Buch Genesis, da gibt es eine ganze Reihe, die Paradiesgeschichten, die Sache mit dem Turm von Babel, auch die Sache mit der Sintflut, da geht es nicht um eine historische Erzählung, sondern da geht es um eine symbolische Erzählung. Nun hatten wir vorher schon die Frage nach dem Bösen. Nicht? Und bei der Geschichte mit der Arche Noah, da geht es darum, dass das Böse überhand genommen hat. Und es heißt da in der Heiligen Schrift selbst, und Gott sieht, dass sie immer nur Böses tun von Jugend auf. Und dann beschließt er, das ganze Geschlecht auszurotten. Aber er findet einen Heiligen, einen guten und frommen Mann. Und das ist der Noach. Und mit seiner Familie wird gerettet und ist dann, wenn man eben der Heiligen Schrift folgt, der Ahnherr des Geschlechts nach der Sintflut. Wie gesagt, das dürfen Sie nicht in einem historischen Sinn verstehen, sondern das ist so ähnlich wie ein Gleichnis, eine Symbolgeschichte, in der es eben darum geht, nicht das Böse im Menschen ist unausrottbar und das wird sozusagen ganz drastisch geschildert. Gott will aber die Schöpfung erhalten. Es sind ja nicht nur die Menschen, die dann gerettet werden, sondern auch von allen Tieren ein paar. Meine, wenn sie alle Tiere und ein paar, ist ja klar, das funktioniert mit keiner Arche. Und daran sehen Sie, es geht um den Sinn dieser Geschichte. Was will sie uns deutlich machen? Und das ist eben diese Bosheit und dass auch in der Bosheit immer noch irgendwo ein Gerechter ist, den Gott dann rettet. Und dass wir eben vorsichtig sein müssen und nicht am Ende das tun, was Gott laut dieser Symbolgeschichte getan hat, nämlich die ganze Schöpfung zugrunde zu richten. Wir haben jetzt die Möglichkeit dazu. Und wenn wir so weitermachen, ist es nicht unwahrscheinlich, dass die Menschheit das auch tut. Ja, also auch auf diesem Hintergrund sieht man wieder, wie die biblischen Geschichten ganz plötzlich auf unerwartete Weise sehr aktuell werden können.
6: Ja, also ich bin jetzt 87, aber ich habe das noch nie irgendwo gelesen, wie viele Personen das da in der Arche waren.
1: Also ich meine, laut biblischer Angabe sind es 8. Sie haben von 6 gesprochen, aber ich bin auch nicht immer hundertprozentig, wenn es um solche Einzelheiten geht.
6: Und haben das Quiz im Seniorencafé gestellt und ich wusste, ich habe dann Fragezeichen hingemacht, aber dann hat es geheißen, zur Auflösung, es waren 6.
1: Naja, also das können wir noch mal nachlesen. Die Geschichte kann man ja leicht finden.
6: Jetzt schon Ihre Erklärung und auch, weil Sie sagen vom Bösen, Gott, was vorher die Dame angesprochen hat, dann ist auch das Gleiche, warum sind Erzengel dann böse geworden und sie haben sich, sind aus dem Himmel gestürzt worden, wenn ich es jetzt bildlich formuliere, ne? vom Bösen jetzt. Ne? Warum hat es das damals schon im Himmel gegeben?
1: Sie müssen aber vorsichtig sein, das steht nicht in der Heiligen Schrift. Das ist eine alte, fromme Legende, die eben auch in einer symbolischen Geschichte Antwort geben will auf diese Frage, nicht woher kommt das Böse? Und dann hat man gesagt, ja, einer der ganz hohen Erzengel, der wollte selber wie Gott sein, nicht? Und und diesen Hochmut stürzt dann Gott in die tiefste Tiefe, nicht? Und da sehen Sie auch wieder Hochmut, Stolz. Das ist die schlimmste Untugend, wenn die übertrieben wird. Und Demut ist die höchste Tugend. Und diese Umwandlung der ganzen Wertekategorien, die hat Jesus uns gebracht und das Christentum. Leider denken auch die Christen ein wenig zu wenig daran und meinen auch, Stolz sein sei eine tolle Sache und Demut sei Unsinn. Nein, Demut ist das Beste, was es gibt.
0: Dann danke, liebe Frau Barz, und Grüße gehen auch noch einmal dann zu Ihnen nach Weimar. Und ich hoffe, dass diese Unterscheidung dann zwischen einem historischen Verständnis und einem eher symbolischen Verständnis, wie wir es aus den Gleichnissen von Jesus ja auch kennen, dass die da so ein bisschen dann auch die Irritation aufheben konnte. Und als nächstes in der Leitung ist der Herr Hajo. Und wenn ich da recht informiert bin, gehen meine Grüße raus ins Saarland. Ich grüße Sie.
7: Guten Tag. Ja, ich rufe aus dem Saarland an und ich hätte eine Frage zu der Formulierung beziehungsweise zu der Person des Melchisedeks. Das heißt immer nach der Ordnung des Melchisedeks. Und ich muss gestehen, ich habe also in der Bibel sehr wenig über den gefunden. Und tue mir daher etwas schwer immer mit dieser Formulierung.
1: Ja, da haben Sie ganz recht. Der Melchisedek kommt im Alten Testament nur an zwei Stellen vor. Nicht in der Abrahamsgeschichte, ich glaube Genesis 14, nach dem Sieg Abrahams über einige Stadtkönige, kommt aus Salem ein Priester und bringt ihm

0: Priestertum des Melchisedech. Das weiß niemand genau. Dieser Psalm sagt das einfach so. Aber die katholische Kirche hat auf diesen Psalm zurückgegriffen, hauptsächlich, weil Jesus den Anfang dieses Psalms zitiert und sich darauf bezieht. Nicht am Anfang, da geht es ja darum, nicht der Herr sprach zu meinem Herrn, setze dich mir zur Rechten. Und die Frage ist dann, wer ist dieser Herr, der zur Rechten Gottes auf dem himmlischen Thron sitzen darf? Das wäre also ein gleichberechtigter Herrscher. Es ist eine sehr merkwürdige Sache bei diesem Psalm. Und Jesus bezieht sich auf diesen Psalm bei der Verhandlung vor dem Hohen Rat und sagt, also und der da zur Rechten Gottes sitzt, das bin ich. Und bezieht sich dann noch zweitens auf Daniel 7. Und das geht alles zusammen. Und es ist vollkommen klar, auf eine solche Anmaßung, wie es der hohe Priester empfinden musste, konnte nur ein Todesurteil folgen. Und das wusste Jesus auch ganz genau. Aber er hat eben vorher nie so deutlich gesagt, seinen göttlichen Anspruch so deutlich zum Ausdruck gebracht. In der Öffentlichkeit wollte er, dass die Leute hören, was er sagt und sehen, was er tut und ihre Schlüsse ziehen. Aber am Schluss vor dem Hohen Rat, als er ganz genau wusste, er kommt nicht mit dem Leben davon und er muss sterben und er muss auch am Kreuz sterben, das ist der Ratschluss Gottes selbst. Da hat er das dann gesagt. Und so hat das Christentum, ist das Christentum auf diesen Psalmvers gekommen und hat dann gesagt, das katholische Christentum, das sind die katholischen Priester. Nicht die katholische Priesterschaft, das ist eben nicht so etwas wie die Opferpriester des Tempels. Die stehen nicht in der Tradition des alten Tempels, sondern die sind etwas ganz Neues, ein ganz neues Priestertum. Und deswegen, wenn sich früher, ich habe das mal erlebt, in einem protestantischen, bei einer protestantischen Tagung saß jemand am Tisch mir gegenüber und ich fragte, wer sind Sie denn? Und dann antwortete er mir, ich bin ein Priester nach der Ordnung des Melchisedech. Dann wusste er, dann wusste ich, ein katholischer Priester.
1: Sehr schön. Ist das, Herr Hario, jetzt klar geworden, wie es der Melchisedech in unser Hochgebet geschafft hat?
2: Ja, es bringt auf jeden Fall die Situation noch ein Stück für mich verständlicher. Ich hatte halt nur in der Bibel gelesen, dass es dort heißt, er diente dem höchsten Gott. Und ich weiß halt, dass man bei den anderen Götterglauben, sage ich jetzt mal, immer so von einer Zwischenebene der Götter ausging. Und habe das darauf dann bezogen, dass er eben nicht diesen, in Anführungszeichen, Zwischengöttern diente, sondern halt wirklich direkt dem höchsten Gott sich verpflichtet fühlte.
0: Der höchste Gott ist natürlich aus jüdischer Sicht der einzige Gott Israels. Wir wissen ja überhaupt nichts historisch über diesen Melchisedech, wie gesagt, weil wir nur diese Geschichte haben und Psalm 110. Und insofern ist es ganz klar, wenn er charakterisiert wird, Verehrer des höchsten Gottes. Ich möchte aber doch noch einen Zusatz machen, weil eben das Alte Testament hier so sparsam ist mit dieser merkwürdigen Figur Melchisedech, haben sich daran Legenden geknüpft. Und wir haben in Qumran, hat man eben nach dem letzten Krieg, nicht beim Fund der Qumran-Rollen, hat man auch eine Melchisedech-Rolle gefunden. Die wird so genannt, weil es da leider recht fragmentarisch, aber doch ein paar klare Sätze werden da gesagt über diesen Melchisedech. Und dort ist Melchisedech der Messias, wird identifiziert mit dem Messias. Also Sie sehen, an diesen Melchisedech knüpfen sich schon sehr früh, auch unabhängig von christlichen Traditionen, solche Legenden.
1: Danke für das Ausgestalten dieses Bildes, dieser geheimnisvollen Gestalt, Herr Professor. Und dann darf ich jetzt hier im Grundkurs des Glaubens auf Radio Horeb unsere nächste Hörerin begrüßen. Und diesmal haben es die Grüße nicht weit, denn es geht nach.

0: nach Ebersberg bei München zu Frau Stadler. Ich grüße Sie.
1: Grüß Gott und grüß Gott, Herr Professor. Ich habe eine Frage zu Matthäus 13. Da wird Jesus gefragt, warum er immer in Gleichnissen spricht. Und er sagt dann, so sinngemäß sage ich jetzt mal, sie sollen sehen und doch nicht sehen und hören und doch nicht hören. Das verstehe ich nicht.
2: Ja, das ist sehr paradox gesprochen. Und Jesus liebte Paradoxe. Er hat auch in anderen Fällen Paradoxe gebraucht. Ein Gleichnis kann man richtig verstehen, man kann es aber auch falsch verstehen. Das, und bis heute streiten sich die Exegeten oft über den Sinn eines Gleichnisses, auch des Gleichnisses vom verlorenen Sohn und so weiter. Und es gibt verschiedene Auslegungen. Und Jesus will damit sagen, wenn man aus dem rechten Geist heraus und aus dem grundsätzlichen Ja zu mir und meiner Botschaft ausgeht, dann wird man die Gleichnisse schon richtig verstehen. Wenn man aber mit einer Anti-Haltung kommt, dann wird man in der Lage sein, das Gegenteil von dem herauszufinden, was ich sagen wollte. Und das bewahrheitet sich sogar heute ein bisschen in der Exegese. Manchmal denke ich auch daran, also mein Kollege hat das überhaupt nicht verstanden. Und der Kollege denkt wahrscheinlich, der Herr Reiser hat es nicht begriffen.
1: Okay. Ja.
0: Ja, hilft das schon ein bisschen oder ja, wollen Sie ja, nochmal
1: ja.
0: nachbohren?
1: Ja, na, hilft schon. Dankeschön. Danke.
0: Wunderbar, dann danke ich auch Ihnen, Frau Stadler, für Ihren Anruf und wir haben noch so etwa 10 Minuten, deshalb sage ich auch noch einmal gerne die Nummer, das ist die 089-517-008-008 und die führt Sie dann direkt zu uns ins Studio und ins Gespräch mit Professor Reiser. Und die nächste Hörerin, die uns hier erreicht hat, ist die Frau Düring. Und Sie rufen aus Ortenau an. Ich grüße Sie.
3: Ja, grüß Gott. Ich habe zwei Fragen, aber ich würde ganz gern noch zu den vorangegangenen Beiträgen was ganz kurz sagen. Könnte ein Priester nach der Ordnung des Melchisedek nicht nur ein katholischer, sondern auch ein melkitischer Priester sein?
2: Das ist eine reine Sache der Definition. Ein Priester nach der Ordnung des Melchisedech ist eine rein katholische Bezeichnung.
3: Ah,
2: und
3: ja.
2: Deswegen kann es natürlich für einen melkitischen nicht gelten.
3: Ah ja, okay. Dankeschön. Und das Zweite, das geht auf die Arche Noah. Da habe ich jetzt letztens mitbekommen, dass tatsächlich auf dem Ararat ein altes Schiff ausgebuddelt worden ist, oben mitten auf dem Berg, was ja schon großes Staunen ausgelöst hat. Aber da will ich jetzt nicht die Diskussion hinführen. Ich habe eine dringendere Frage, und zwar auf Matthäus 12, 32. Und gut, 36 verstehe ich, aber 32 verstehe ich gar nicht. Da heißt es, auch wer ein Wort gegen den Menschensohn sagt, dem wird vergeben werden. Wer aber etwas gegen den Heiligen Geist sagt, dem wird nicht vergeben. Weder in dieser noch in der zukünftigen Welt. Also der Menschensohn ist ja Christus selber. Und der Menschensohn ist eben auch Gott. Und der Heilige Geist ist auch Gott. Also das verstehe ich einfach nicht.
2: Ja, da sage ich gleich noch was. Aber die Sache mit dem Schiff auf dem Ararat, das man ausgebuddelt haben will, das gibt es nicht. Wir wissen noch nicht einmal, welcher Berg eigentlich der Ararat war. Also das können Sie alles vergessen. Gut, aber Ihre Frage, das ist sehr ernsthaft. Es geht da um das, was man dann traditionell nennt, die Sünde gegen den Heiligen Geist. Das ist diese vollkommen unvergebbare Sünde, die auch Gott nicht vergeben kann. Und darüber haben auch die Theologen und die Frommen nachgedacht. Und sie sind zu einem Ergebnis gekommen. Diese Sünde gegen den Heiligen Geist, die nicht vergeben werden kann, das ist die vollkommene Verzweiflung eines Sünders, der am Schluss nach seinem furchtbar sündigen Leben nicht mehr daran glauben kann, dass Gott ihm noch vergeben kann. Also die vollkommene, absolute Verzweiflung, die es dann nicht mehr schafft, am Schluss wenigstens zu sagen, Gott sei mir Sünder gnädig. Wenn er diesen Satz herausbringen würde, dann kann er höchstens noch nach katholischer Lehre ins Fegfeuer kommen. Und das kann dann sehr unangenehm werden, aber das Fegfeuer hat ja nur einen Ausgang, nämlich den Himmel. Mhm. Und wenn Sie einmal eine Veranschaulichung davon haben wollen, dann empfehle ich Ihnen die Lektüre des Stückes über den Faust. Ein Fauststück von dem englischen Dichter, dem sozusagen dem Vorgänger von Shakespeare, dem berühmten. Sagen Sie mir, Herr Philosoph, wie heißt er wieder?
3: Da kann ich ihn jetzt nicht helfen.
0: Der Philosoph kennt sich mit englischer Dichtung auch nicht besonders gut aus.
2: Ich habe Schwierigkeiten mit Namen. Ich habe darüber sogar geschrieben. Jetzt fällt mir gerade der Name nicht ein, der dieses berühmte
0: einfach. Ja, wir kriegen das noch raus im Lauf der Sendung.
2: Also,
0: aber eine Adaption des Fauststoffes in englischer Sprache.
2: Auf dieselben Quelle zurück wie bei Goethe auch. Und da wird eben geschildert, wie Faust also da lebt und alles falsch macht und wie er tatsächlich erkennt, dass er eigentlich sündig ist. Er ist Professor und seine eigenen Studenten sagen am Ende, ach, mein Lieber, besinn doch dich doch und geh zur Beichte. Und dann taucht ein alter Mann auf und sagt, also du könntest noch Vergebung finden, wenn du sie eben selber willst. Und dann taucht natürlich gleich wieder Luzifer auf und hat Angst, er würde das tun. Und als der Luzifer ihm dann sagt, bitteschön, Vertrag, also gell, dann knickt er wieder ein, der Faust, und so geht es immer weiter und es wird wirklich anschaulich geschildert, wie er in die totale Verzweiflung gerät und dann vom Teufel in die Hölle geholt wird. Das traut man sich heute auf dem Theater gar nicht mehr zu zeigen, sondern da ändert man dann einfach den Schluss. Aber dann wird das Ganze unlogisch und vor allem verliert es dann seinen ganzen Pfiff, um den es dem Dichter geht, nicht zu zeigen, dass es nichts Schlimmeres gibt, als an Gottes Gnade vollständig zu verzweifeln.
0: Wunderbar. Dann hoffe ich, Frau Düring, dass Ihnen auch dieser Literatur noch Hinweis noch ein wenig hilft, denn ich glaube, ich kann ihn konkretisieren. Zumindest hat mir eine Kollegin jetzt den Tipp gegeben, es könnte Christopher Marlowe gewesen sein.
2: Ja, natürlich ist es der Christopher Marlowe.
0: Ja, gut. Okay, und das ist dann auch im Englischen, glaube ich, einfach Dr. Faustus. Sie können es dann nach Belieben und Vergnügen auch Englisch aussprechen in Dr. Faustus oder so, aber das findet man dann.
2: Es gibt auf Deutsch ein Reklamheftchen, ist ganz billig zu haben, empfehle ich Ihnen sehr zu lesen.
0: Wunderbar, dann vielen Dank und dann konnten wir den Literaturhinweis auch noch klären und Grüße nach Ortenau. Und jetzt haben wir noch eine Hörerin in der Leitung, das ist die Frau Krüger und das ist aus der Nähe von Greifswald, wenn ich es richtig sehe, oder?
4: Ja, richtig. Hallo, guten Tag.
0: Ich grüße Sie.
4: Ja, ebenso. Grüß Gott. Und ich habe eine Frage, also eine Frau vor mir, zwei, drei Hörer vor mir, hatte das schon gefragt. Es ging da um dass Jesus gefragt wird, weshalb redest du in Gleichnissen und so, ne? Und er sagt dann, weil sie sehen und doch nicht sehen und hören und doch nicht hören. So, und das habe ich. Und ich wollte fragen zu Jesaja 6, 8, nachdem Jesaja ausgesendet wird und der Seraphim seine Lippen mit einem Stück glühender Kohle berührt hatte. Und da sagt Gott ja auch zu ihm: Hören sollt, geh und sag diesem Volk, hören sollt ihr, hören aber nicht verstehen, sehen sollt ihr, sehen, aber nicht erkennen. Verfette das Herz dieses Volkes. Mach auch schwer seine Ohren, verklebt seine Augen. So, und Jesus erklärt das ja auch in Matthäus danach noch, dass er sich auf das Prophetenwort Jesajas bezieht.
2: Ja, ganz richtig.
4: Und, genau, und irgendwie, also man steigt ja immer tiefer in die Schrift ein und auch immer tiefer ins Verstehen. Das ist ja ein Prozess. Und irgendwie erahne ich, was Jesus meint und auch was der Allmächtige zu Jesaja sagt und so. Aber ich würde Sie bitten, das vielleicht doch nochmal zusammenzufassen, das so in Worte zu fassen, dass man das vielleicht, als wir kleine Menschen, das vielleicht doch nochmal noch besser verstehen, also noch tiefer eintauchen können in das Verständnis für diese Worte und diese Zusammenhänge, Jesus, Jesaja und so weiter. So, das war meine Frage.
2: Eine vollkommen glatte Auflösung dieses Paradoxes ist, glaube ich, noch niemand gelungen und gelingt auch mir nicht. Nicht? Aber bleiben wir noch mal bei Jesaja. Nicht? Gott trägt dem Jesaja auf zu verkünden und sagt ihm aber sozusagen gleichzeitig, sie werden nicht auf dich hören, sie werden nicht auf dich hören, aber du musst es verkünden. Wenn du es nicht verkündest, dann sind sie ja nachher unschuldig, wenn sie nicht danach handeln und wenn sie ja gar nicht wissen, was Gott von ihnen will. Und trotzdem sagt er, du musst es also verkünden, aber du wirst schon sehen, sie werden es nicht verstehen. So ist es ja auch, wenn man die Geschichte verfolgt, dann tatsächlich gekommen, nicht? Also Sie müssen bedenken, der ursprüngliche Jesaja, in dem das steht, der hat eben immer im Hinblick auf Jerusalem und sein Schicksal gesprochen und am Ende wird eben Jerusalem zerstört und es geht in die babylonische Gefangenschaft und dann erkennt das Volk hinterher, ja, wir sind selber schuld. Wir sind selber schuld. Und da muss sie dann der Ezechiel in der Verbannung wieder trösten. Ja, also das geht immer so hin und her. Es gibt eben eine Art der Verhärtung im Menschen, die sich bis zum Schluss nicht öffnet Gott gegenüber. Nicht? Und das ist ja genau der Fall von Faust, der klassische Faust und eben der Faust bei Marlowe. Also mich hat dieses Stück einfach tief beeindruckt, indem man das vorgeführt kriegt und jeder muss sagen, so etwas ist möglich. Natürlich nicht mit den magischen Kunststückchen, die der Faust alle macht, aber diese Linie, nicht, dass er sich einfach trotz aller Warnungen abwendet und am Anfang nicht dieser Hochmut, ist doch alles Geschwätz, ich bin viel gescheiter, ich weiß doch, wie es ist. Und dann am Ende die vollkommene Verzweiflung. Davor, das ist eine Warnung, das ist eine Warnung. Und es ist nicht einfach eine Feststellung, so ist es. Es kommt halt leider vor.
0: Dann sage ich auch vielen Dank für diese Klärung und danke für Ihre Frage, Frau Krüger. Leider darf ich jetzt keine Nachfrage mehr zulassen, sondern sende noch einen letzten Gruß in die Nähe von Greifswald, denn, liebe Hörer, unsere Sendezeit neigt sich nun sehr rapide dem Ende und ich möchte mich ganz herzlich bei Ihnen allen bedanken für Ihre Fragen und Ihre Anliegen, die Sie heute in die Sendung eingebracht haben, aber ebenso natürlich für Ihr Interesse und Ihre Anteilnahme als Zuhörer. Schalten Sie ein und rufen Sie an, auch beim nächsten Mal am Freitag, dem 6. November, wird Professor Reiser wieder zu Gast bei uns sein und gern Ihre neuen Fragen zur Bibel auch beantworten. Schreiben Sie sich doch auf, wenn Ihnen in der Zeit bis dahin eine Frage einfallen, auffallen oder zufallen sollte und bringen Sie sie dann am 6. November um 14 Uhr mit, wenn es wieder heißen wird, Frag den Prof zur Bibel. Und jetzt abschließend ein ganz besonderer Dank natürlich Ihnen, lieber Professor Reiser. Herzlichen Dank für Ihre Zeit, Ihre hilfreichen Antworten und natürlich für Ihre Treue zu unserer Sendung.
2: Gern geschehen. Ich tue, was ich kann.
0: Sehr gern. Und das ist viel und wir sind dankbar. Und einen letzten Gruß also dann nach Heidesheim. Alles Gute Ihnen. Und jetzt noch ein ganz schneller Hinweis. 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Und dann darf und muss auch ich mich jetzt ganz schnell von Ihnen verabschieden und wünsche Ihnen nun noch viel Freude mit dem weiteren Programm von Radio Horeb. Als nächstes hier gleich im Anschluss folgt dann der Barmherzigkeitsrosenkranz. Mein Name ist Fabian Schäfer. Ich wünsche Ihnen alles Gute, Gottes Segen und natürlich einen wunderbaren Tag.

15 Uhr am Freitagnachmittag, die Todesstunde unseres Herrn Jesus Christus hier bei Radio Horeb, wollen wir der Todesstunde Jesu gedenken und den Barmherzigkeitsrosenkranz beten. Wir sind dazu verbunden mit Schwester Petra Maria Grünert, Franziskanerin von Maria Stern in Augsburg. Besonderes Gebetsanliegen in dieser Gebetszeit ist die Erneuerung der Kirche. Mein Name ist Eliane Grever. Schön, dass wir verbunden sind zum gemeinsamen Gebet jetzt in der Todesstunde Jesu Christi.

0: Namen des Vaters und des Sohnes und des Heiligen Geistes.
1: Amen.
0: Es sind Finsternisse entstanden, als der Herr Jesus gekreuzigt wurde. Um die 9. Stunde rief er mit lauter Stimme: mein Gott, warum hast du mich verlassen?" Und mit geneigtem Haupt gab er seinen Geist auf.
1: Wir beten dich an, Herr Jesus Christus, und preisen dich, denn durch dein heiliges Kreuz hast du die Welt erlöst.
0: Heiliger Gott, du hast deinen Sohn der Schmach des Kreuzes unterworfen, um uns der Gewalt des Bösen zu entreißen. Gib uns die Gnade, dass auch wir deinem Willen gehorchen und einst in Herrlichkeit auferstehen. Darum bitten wir durch ihn, Christus, unseren Herrn.
1: Wir danken dir, Herr Jesus Christ, dass du für uns gestorben bist. Ach, lass dein Blut und deine Pein an uns doch nicht verloren sein. Amen.

0: Vater unser im Himmel, geheiligt werde dein Name, dein Reich komme, dein Wille geschehe, wie im Himmel, so auf Erden.
1: Unser tägliches Brot gib uns heute und vergib uns unsere Schuld, wie auch wir vergeben unseren Schuldigern. Und führe uns nicht in Versuchung, sondern erlöse uns von dem Bösen.
0: Gegrüßet seist du, Maria, voll der Gnade, der Herr ist mit dir. Du bist gebenedeit unter den Frauen, und gebenedeit ist die Frucht deines Leibes, Jesus.
1: Heilige Maria, Mutter Gottes, bitte für uns Sünder, jetzt und in der Stunde unseres Todes. Amen.
0: Ich glaube an Gott, den Vater, den Allmächtigen, den Schöpfer des Himmels und der Erde, und an Jesus Christus, seinen eingeborenen Sohn, unseren Herrn, empfangen durch den Heiligen Geist, geboren von der Jungfrau Maria, gelitten unter Pontius Pilatus, gekreuzigt, gestorben und begraben, hinabgestiegen in das Reich des Todes, am dritten Tage auferstanden von den Toten, aufgefahren in den Himmel. Er sitzt zur Rechten Gottes des allmächtigen Vaters, von dort wird er kommen, zu richten die Lebenden und die Toten.
1: Ich glaube an den Heiligen Geist, die heilige katholische Kirche, Gemeinschaft der Heiligen, Vergebung der Sünden, Auferstehung der Toten und das ewige Leben. Amen. Liebe Gebetsgemeinschaft, ich lade uns ein, im ersten Geheimnis, das wir beten, in diesem großen Franziskus-Jubiläum, das die ganze franziskanische Familie morgen feiert, 800 Jahre, Geburtstag des heiligen Franz von Assisi im Himmel, seinen Transitus, dass durch die vielen franziskanischen Gemeinschaften, die Schwestern und Brüder, wirklich durch eine Rückkehr zum Ursprung des Geistes von Franziskus eine Erneuerung, eine Evangelisierung in unserer Kirche möglich wird. Ewiger Vater, wir opfern dir auf den Leib und das Blut, die Seele und die Gottheit deines über alles geliebten Sohnes unseres Herrn Jesus Christus.
0: Zur Sühne für unsere Sünden und für die Sünden der ganzen Welt.
1: Durch sein schmerzhaftes Leiden.
0: Hab Erbarmen mit uns und mit der ganzen Welt.
1: Durch sein schmerzhaftes Leiden.
0: Hab Erbarmen mit uns und mit der ganzen Welt.
1: Durch sein schmerzhaftes Leiden.
0: Hab Erbarmen mit uns und mit der ganzen Welt.
1: Durch sein schmerzhaftes Leiden.
0: Hab Erbarmen mit uns und mit der ganzen Welt.
1: Durch sein schmerzhaftes Leiden.
0: Hab Erbarmen mit uns und mit der ganzen Welt.
1: Durch sein schmerzhaftes Leiden.
0: Hab Erbarmen mit uns und mit der ganzen Welt.
1: Durch sein schmerzhaftes Leiden.
0: Hab Erbarmen mit uns und mit der ganzen Welt.
1: Durch sein schmerzhaftes Leiden.
0: Hab Erbarmen mit uns und mit der ganzen Welt.
1: Durch sein schmerzhaftes Leiden.
0: Hab Erbarmen mit uns und mit der ganzen Welt.
1: Durch sein schmerzhaftes Leiden.
0: Hab Erbarmen mit uns und mit der ganzen Welt.
1: Heiliger Franziskus, bitte für uns. Im zweiten Gesetz lade ich uns ein, im Blick auf die kleine Therese, die wir gestern gefeiert haben, die große Theresia von Avila, die am 15. Oktober gefeiert wird, dass wir auch die Fürsprache dieser beiden großen heiligen Frauen auch bitten, dass alle theresianischen Gemeinschaften mitwirken zur Erneuerung unserer Kirche in den kommenden Monaten. Ewiger Vater, wir opfern dir auf den Leib und das Blut, die Seele und die Gottheit deines über alles geliebten Sohnes unseres Herrn Jesus Christus.
0: Zur Sühne für unsere Sünden und für die Sünden der ganzen Welt.
1: Durch sein schmerzhaftes Leiden.
0: Hab Erbarmen mit uns und mit der ganzen Welt.
1: Durch sein schmerzhaftes Leiden.
0: Hab Erbarmen mit uns und mit der ganzen Welt.
1: Durch sein schmerzhaftes Leiden.
0: Hab Erbarmen mit uns und mit der ganzen Welt.
1: Durch sein schmerzhaftes Leiden.
0: Hab Erbarmen mit uns und mit der ganzen Welt.
1: Durch sein schmerzhaftes Leiden.
0: Hab Erbarmen mit uns und mit der ganzen Welt.
1: Durch sein schmerzhaftes Leiden.
0: Hab Erbarmen mit uns und mit der ganzen Welt.
1: Durch sein schmerzhaftes Leiden.
0: Hab Erbarmen mit uns und mit der ganzen Welt.
1: Durch sein schmerzhaftes Leiden.
0: Hab Erbarmen mit uns und mit der ganzen Welt.
1: Durch sein schmerzhaftes Leiden.
0: Hab Erbarmen mit uns und mit der ganzen Welt.
1: Durch sein schmerzhaftes Leiden.
0: Hab Erbarmen mit uns und mit der ganzen Welt.
1: Durch sein schmerzhaftes Leiden.
0: Hab Erbarmen mit uns und mit der ganzen Welt.
1: Heilige kleine Theresia und heilige große Theresia, bittet für uns. Im dritten Gesetz lade ich uns ein, im Blick auf Maria, die Rosenkranzkönigin, die wir nächste Woche feiern, zu beten für Versöhnung und Frieden innerhalb der Kirche und dass wir als getaufte Christen zu Friedensaposteln, zu Friedensmissionaren dort werden, wo wir leben. Ewiger Vater, ich opfer dir auf den Leib und das Blut, die Seele und die Gottheit deines über alles geliebten Sohnes, unseres Herrn Jesus Christus.
0: Zur Sühne für unsere Sünden und für die Sünden der ganzen Welt.
1: Durch sein schmerzhaftes Leiden.
0: Hab Erbarmen mit uns und mit der ganzen Welt.
1: Durch sein schmerzhaftes Leiden.
0: Hab Erbarmen mit uns und mit der ganzen Welt.
1: Durch sein schmerzhaftes Leiden.
0: Hab Erbarmen mit uns und mit der ganzen Welt.
1: Durch sein schmerzhaftes Leiden.
0: Hab Erbarmen mit uns und mit der ganzen Welt.
1: Durch sein schmerzhaftes Leiden.
0: Hab Erbarmen mit uns und mit der ganzen Welt.
1: Durch sein schmerzhaftes Leiden.
0: Hab Erbarmen mit uns und mit der ganzen Welt.
1: Durch sein schmerzhaftes Leiden.
0: Hab Erbarmen mit uns und mit der ganzen Welt.
1: Durch sein schmerzhaftes Leiden.
0: Hab Erbarmen mit uns und mit der ganzen Welt.
1: Durch sein schmerzhaftes Leiden.
0: Hab Erbarmen mit uns und mit der ganzen Welt.
1: Durch sein schmerzhaftes Leiden.
0: Hab Erbarmen mit uns und mit der ganzen Welt.
1: Durch sein schmerzhaftes Leiden.
0: Hab Erbarmen mit uns und mit der ganzen Welt.
1: Maria Rosenkranzkönigin, bitte für uns. Im vierten Gesetz lade ich uns ein, im Blick auf den heiligen Johannes Paul II., dem die Neuevangelisierung, die Evangelisierung der Kirche und der ganzen Völker ein Herzensanliegen ist, dass wir für die Evangelisierung in unserem Land, der ganzen Kirche beten und viele Menschen sich angesprochen fühlen und erfüllt werden vom Heiligen Geist, um ihre Gaben und Charismen für die Evangelisierung in unserer Zeit einzusetzen. Ewiger Vater, ich opfer dir auf den Leib und das Blut, die Seele und die Gottheit deines über alles geliebten Sohnes, unseres Herrn Jesus Christus.
0: Zur Sühne für unsere Sünden und für die Sünden der ganzen Welt.
1: Durch sein schmerzhaftes Leiden.
0: Hab Erbarmen mit uns und mit der ganzen Welt.
1: Durch sein schmerzhaftes Leiden.
0: Hab Erbarmen mit uns und mit der ganzen Welt.
1: Durch sein schmerzhaftes Leiden.
0: Hab Erbarmen mit uns und mit der ganzen Welt.
1: Durch sein schmerzhaftes Leiden.
0: Hab Erbarmen mit uns und mit der ganzen Welt.
1: Durch sein schmerzhaftes Leiden.
0: Hab Erbarmen mit uns und mit der ganzen Welt.
1: Durch sein schmerzhaftes Leiden.
0: Hab Erbarmen mit uns und mit der ganzen Welt.
1: Durch sein schmerzhaftes Leiden.
0: Hab Erbarmen mit uns und mit der ganzen Welt.
1: Durch sein schmerzhaftes Leiden.
0: Hab Erbarmen mit uns und mit der ganzen Welt.
1: Durch sein schmerzhaftes Leiden.
0: Hab Erbarmen mit uns und mit der ganzen Welt.
1: Durch sein schmerzhaftes Leiden.
0: Hab Erbarmen mit uns und mit der ganzen Welt.
1: Heiliger Johannes Paul II., bitte für uns. Im fünften Gesetz lade ich uns ein, im Blick auf die vielen heiligen Bischöfe und Päpste, die wir in den kommenden Wochen im Oktober feiern, auf ihre Fürsprache zu bitten, dass auch unsere Zeit heiligmäßige Bischöfe, gute Hirten hat für das ganze Volk Gottes, die uns durch diese Verwirrung dieser Zeit führen, auf dem Weg zum himmlischen Vater in den Fußspuren Jesu Christi. Beten wir besonders auch für Papst Leo. Ewiger Vater, ich opfer dir auf den Leib und das Blut, die Seele und die Gottheit deines über alles geliebten Sohnes, unseres Herrn Jesus Christus.
0: Zur Sühne für unsere Sünden und für die Sünden der ganzen Welt.
1: Durch sein schmerzhaftes Leiden.
0: Hab Erbarmen mit uns und mit der ganzen Welt.
1: Durch sein schmerzhaftes Leiden.
0: Hab Erbarmen mit uns und mit der ganzen Welt.
1: Durch sein schmerzhaftes Leiden.
0: Hab Erbarmen mit uns und mit der ganzen Welt.
1: Durch sein schmerzhaftes Leiden.
0: Hab Erbarmen mit uns und mit der ganzen Welt.
1: Durch sein schmerzhaftes Leiden.
0: Hab Erbarmen mit uns und mit der ganzen Welt.
1: Durch sein schmerzhaftes Leiden.
0: Hab Erbarmen mit uns und mit der ganzen Welt.
1: Durch sein schmerzhaftes Leiden.
0: Hab Erbarmen mit uns und mit der ganzen Welt.
1: Durch sein schmerzhaftes Leiden.
0: Hab Erbarmen mit uns und mit der ganzen Welt.
1: Durch sein schmerzhaftes Leiden.
0: Hab Erbarmen mit uns und mit der ganzen Welt.
1: Durch sein schmerzhaftes Leiden.
0: Hab Erbarmen mit uns und mit der ganzen Welt.
1: durch sein schmerzhaftes Leiden.
0: Hab Erbarmen mit uns und mit der ganzen Welt. Heiliger Gott, heiliger starker Gott, heiliger unsterblicher Gott.
1: Hab Erbarmen mit uns und mit der ganzen Welt.
0: Heiliger Gott, heiliger starker Gott, heiliger unsterblicher Gott.
1: Hab Erbarmen mit uns und mit der ganzen Welt.
0: Heiliger Gott, heiliger starker Gott, heiliger unsterblicher Gott.
1: Hab Erbarmen mit uns und mit der ganzen Welt.
0: Barmherziger Jesus, im Augenblick deines Kreuzestodes für uns bete ich dich an und lobpreise dich und bitte. Umfasse mit deiner unerschöpflichen Barmherzigkeit die ganze Menschheit, besonders die armen Sünder und die Sterbenden. Amen.
1: Amen.
0: Im Namen des Vaters und des Sohnes und des Heiligen Geistes.
1: Amen.
0: Gelobt sei Jesus Christus.
1: In Ewigkeit. Amen.
0: Herzlichen Dank Ihnen, Schwester Petra, fürs Gebet.
1: Gerne. Gottes Segen, Pace, Bene, Friede und Heil allen zusammen.
0: Dankeschön. Und dann ganz frohe Festtage jetzt an diesem Wochenende. Besondere Feiertage für Sie.
1: Ja, danke.
0: Gerne. Der Barmherzigkeitsrosenkranz in der Todesstunde Jesu Christi am Freitagnachmittag. Wir haben gebetet hier bei Radio Horeb mit Schwester Petra Maria Grünert, Franziskanerin von Maria Stern in Augsburg, für die Erneuerung der Kirche. Danke auch Ihnen allen für das gemeinsame Gebet. Wir bleiben in der Betrachtung des Leidens Jesu Christi. Wir beten jetzt gleich die Kreuzwegandacht mit der Gebetsgruppe Friedenstauben aus Piesenkamm in Oberbayern.

0: Ein herzliches Grüß Gott zur Kreuzwegandacht an diesem Herz-Jesu-Freitag, sagt Ihnen die Gebetsgruppe der Friedenstauben aus Piesenkamm. Wer könnte besser die Kreuzwegstationen betrachten als Pater Pio, der die Stigmatas Jesu getragen hat? Nach einer Vorlage von ihm wollen wir diesen Kreuzweg begehen. So betet er: Mein Erlöser, Jesu Christus, ich bereue ehrlich meine Sünden, denn ich habe deine unendliche Güte beleidigt. Reinige mein Herz von nutzlosen Gedanken und Regungen, um diesen Kreuzweg mit Andacht als eine Tat des Dankes und der Sühne zu beten. Lass mich dir folgen in der gleichen Absicht, mit der du auf den Berg Kalvaria gestiegen bist, mit der Liebe deiner heiligen Mutter Maria, mit dem herzlichen Mitleiden des heiligen Franziskus, wie der anderen Heiligen in der Verehrung deines heiligen Leidens. Amen. So wollen wir beginnen, im Namen des Vaters und des Sohnes und des Heiligen Geistes. Amen.
1: Erste Station. Jesus wird zum Tode verurteilt. Wir beten dich an, Herr Jesus Christus, und preisen dich, denn durch dein heiliges Kreuz hast du die ganze Welt erlöst. Da ließ Pilatus Jesus geiseln und übergab ihn zur Kreuzigung. Christus hat mich geliebt und sich selbst für mich hingegeben. Dem Herrn verspreche ich, dass ich die Arbeit suchen will, die Besserung des Lebens, meine geistige Auferstehung, die wirklich wesentliche Liebe, die ehrliche Bekehrung meines ganzen Ich zu ihm.
2: Gott, durch das Leiden deines Sohnes hast du uns gelehrt, auf dem Wege des Kreuzes zur ewigen Herrlichkeit zu gelangen. Verleih uns gnädig, ihm in seine ewige Glorie zu folgen. Er, der mit dir lebt und herrscht in Ewigkeit. Amen.
3: Gegrüßet seist du, o Jesus. Du bist voller Schönheit. Deine Liebe komme zu uns und erfülle alle Herzen. Gott, Vater, Sohn und Heiliger Geist, wir flehen um Erbarmen für uns und alle Armen. O Mutter und alle in Frieden, o bittet um Segen und Liebe, jetzt und alle Zeit und in Ewigkeit. Amen. Ehre sei dem Vater und dem Sohn und dem Heiligen Geist, wie im Anfang, so auch jetzt und alle Zeit und in Ewigkeit. Amen.
2: Zweite Station. Jesus nimmt das schwere Kreuz auf sich. Wir beten dich an, Herr Jesus Christus, und preisen dich. Denn durch dein heiliges Kreuz hast du die ganze Welt erlöst. Pilatus sagte zu ihnen: Euren König soll ich kreuzigen? Die hohen Priester antworteten: Wir haben keinen König außer dem Kaiser. Da übergab er ihnen Jesus zur Kreuzigung. Wer sein Kreuz nicht auf sich nimmt und mir nachfolgt, ist meiner nicht wert. Im Schmerz ist Jesus näher. Er schaut dich an. Er ist es, der bettelt um Mühen und Tränen, und er braucht sie für die Seelen.
4: Gib uns, Herr, in der Liebe zu leben, uns zu arbeiten, die deinen Sohn dazu brachte, sein Leben für die Brüder zu geben. Er, der Gott ist und lebt in Ewigkeit. Amen.

0: Dritte Station. Jesus fällt das erste Mal unter dem Kreuz. Wir beten dich an, Herr Jesus Christus, und preisen dich.
1: Denn durch dein heiliges Kreuz hast du die ganze Welt erlöst.
0: Unsere Krankheiten trug er, unsere Schmerzen hat er auf sich genommen. Der Jünger ist nicht über dem Meister und der Knecht nicht über seinem Herrn. Das Leben wird für mich ein grausames Martyrium, und ich finde Kraft allein in dem Gedanken der Hingabe, ganz aus der Liebe zu Jesus zu leben.
2: Allmächtiger Gott, schau auf die Menschheit, erschöpft in tödlicher Schwäche, und gib ihr wieder Kraft, zu schöpfen aus der Passion deines einzigen Sohnes, er, der Gott ist und mit dir lebt von Ewigkeit zu Ewigkeit. Amen.
1: Gegrüßet seist du, o Jesus, du bist voller Schönheit. Deine Liebe komme zu uns und erfülle alle Herzen. Gott, Vater, Sohn und Heiliger Geist, wir flehen um Erbarmen für uns und alle Armen. O Mutter und alle im Frieden, o bittet um Segen und Liebe, jetzt und alle Zeit und in Ewigkeit. Amen.
3: Ehre sei dem Vater und dem Sohn und dem Heiligen Geist,
1: wie im Anfang, so auch jetzt und alle Zeit und in Ewigkeit. Amen.
3: Vierte Station. Jesus begegnet seiner heiligen Mutter. Wir beten dich an, Herr Jesus Christus, und preisen dich.
1: Denn durch dein heiliges Kreuz hast du die ganze Welt erlöst.
3: Und Simon segnete sie und sagte zu Maria, seiner Mutter: Siehe, dieser ist bestimmt zum Falle und zur Auferstehung vieler in Israel und zu einem Zeichen, dem widersprochen wird. Auch deine eigene Seele wird ein Schmerz durchdringen. Schließen wir uns immer dieser so treuen Mutter an. Gehen wir mit ihr zu Jesus.
4: Vergib, Herr, unsere Schuld. Und da wir keine Verdienste haben, die dich uns gnädig stimmen, schenke uns das Heil durch die Fürbitte der Mutter deines Sohnes, Jesu Christi, unseres Herrn. Amen.
1: Gegrüßet seist du, o Jesus, du bist voller Schönheit. Deine Liebe komme zu uns und erfülle alle Herzen. Gott, Vater, Sohn und Heiliger Geist, wir flehen um Erbarmen für uns und alle Armen. O Mutter und alle im Frieden, o bittet um Segen und Liebe, jetzt und alle Zeit und in Ewigkeit. Amen. Ehre sei dem Vater und dem Sohn und dem Heiligen Geist, wie im Anfang, so auch jetzt und alle Zeit und in Ewigkeit. Amen.
4: Fünfte Station. Simon von Cyrene hilft Jesus das Kreuz tragen. Wir beten dich an, Herr Jesus Christus, und preisen dich.
1: Denn durch dein heiliges Kreuz hast du die ganze Welt erlöst.
4: Als sie ihn abführten, ergriffen sie einen gewissen Simon von Cyrene, der vom Felde kam, und legten ihm das Kreuz auf, dass er es Jesus nachtrage. Jesus selbst will mein Leiden. Er braucht es für die Seelen. Ich frage mich, welchen Trost kann ich ihm geben durch mein Leiden? Eine hohe Aufgabe. Liebster Jesus, zu welcher Höhe hast du meine Seele erhoben?
5: Gott, du kommst unserer Schwachheit wirksam zu Hilfe. Gib, dass wir mit Freude unsere Erlösung annehmen und sie durch unser Leben bezeugen. Durch Christus, unseren Herrn. Amen.
1: Gegrüßet seist du, o Jesus, du bist voller Schönheit. Deine Liebe komme zu uns und erfülle alle Herzen. Gott, Vater, Sohn und Heiliger Geist, wir flehen um Erbarmen für uns und alle Armen. O Mutter und alle im Frieden, o bittet um Segen und Liebe, jetzt und alle Zeit und in Ewigkeit. Amen.
4: Ehre sei dem Vater und dem Sohn und dem Heiligen Geist, wie im Anfang, so auch jetzt und alle Zeit und in Ewigkeit. Amen.
5: Sechste Station. Veronika reicht Jesus das Schweißtuch. Wir beten dich an, Herr Jesus Christus, und preisen dich.
6: Denn durch dein heiliges Kreuz hast du die ganze Welt erlöst.
5: Erhebe über uns das Licht deines Angesichts, Herr. Denn die er im Voraus erkannte, die bestimmte er auch im Voraus zur Teilhabe an der Bildgestalt seines Sohnes. Bin ich bereit zu ertragen, dass Jesus mir sein Antlitz verhüllt, wenn er mir nur nicht seine Liebe verbirgt? Ich würde daran sterben. Ich habe aber nicht den Mut, ohne Leid zu sein. Dazu fehlt mir die Kraft.
0: Gott, du willst, dass wir auf deinem geliebten Sohn hören. Nähre unser Herz mit deinem Wort und reinige die Augen unseres Geistes, dass wir dein verklärtes Antlitz schauen können. Durch Christus, unseren Herrn. Amen.

0: Siebte Station. Jesus fällt das zweite Mal unter dem Kreuz. Wir beten dich an, Herr Jesus Christus, und preisen dich.
1: Denn durch dein heiliges Kreuz hast du die ganze Welt erlöst.
0: Wie Schafe irrten wir alle umher. Jeder wandte sich seines Weges, aber ihn ließ der Herr treffen, unser aller Verschuldung. Ich verlange gar nicht nach einer Erleichterung des Kreuzes, denn mit Jesus leiden ist teuer. Beim Anblick des Kreuzes auf den Schultern Jesu fühle ich mich ständig gestärkt und empfinde eine heilige Freude.
2: Gott, durch die Erniedrigung deines Sohnes hast du die Welt wieder aufgerichtet, die durch seinen Fall hingestreckt lag. Gib uns, deinen Gläubigen, eine immerwährende Freude und nachdem du uns vom ewigen Tod befreit hast, lass uns die Freude der ewigen Seligkeit genießen. Durch Christus, unseren Herrn. Amen.
1: Gegrüßet seist du, o Jesus, du bist voller Schönheit. Deine Liebe komme zu uns und erfülle alle Herzen. Gott, Vater, Sohn und Heiliger Geist, wir flehen um Erbarmen für uns und alle Armen. O Mutter und alle im Frieden, o bittet um Segen und Liebe, jetzt und alle Zeit und in Ewigkeit. Amen.
3: Ehre sei dem Vater und dem Sohn und dem Heiligen Geist, wie im Anfang, so auch jetzt und alle Zeit und in Ewigkeit. Amen.
4: Achte Station. Jesus trifft die weinenden Frauen von Jerusalem. Wir beten dich an, Herr Jesus Christus, und preisen dich.
1: Denn durch dein heiliges Kreuz hast du die ganze Welt erlöst.
4: Jesus wandte sich zu den Frauen und sagte: Ihr Töchter Jerusalems, weint nicht über mich, doch weint über euch selbst und eure Kinder. Jesus, könnte ich dich doch lieben? Könnte ich leiden, um dich zu erfreuen und einigermaßen wieder gut zu machen, die vielfache Undankbarkeit der Menschen dir gegenüber?
5: Gott, für die vielen, die auf dich hoffen, wähle das Erbarmen vor dem Zorn. Gib uns in angemessener Weise unsere Schuld zu beweinen, um die Gnade deiner Tröstung zu verdienen. Durch Christus, unseren Herrn. Amen.
1: Gegrüßet seist du, o Jesus, du bist voller Schönheit. Deine Liebe komme zu uns und erfülle alle Herzen. Gott, Vater, Sohn und Heiliger Geist, wir flehen um Erbarmen für uns und alle Armen. O Mutter und alle im Frieden, o bittet um Segen und Liebe, jetzt und alle Zeit und in Ewigkeit. Amen.
6: Ehre sei dem Vater und dem Sohn und dem Heiligen Geist,
1: wie im Anfang, so auch jetzt und alle Zeit und in Ewigkeit. Amen.
5: Neunte Station. Jesus fällt das dritte Mal unter dem Kreuz. Wir beten dich an, Herr Jesus Christus, und preisen dich,
1: denn durch dein heiliges Kreuz hast du die ganze Welt erlöst.
5: Dann fing er an, sie zu belehren, der Menschensohn müsse vieles leiden, von den Ältesten und hohen Priestern und Schriftgelehrten verworfen und getötet werden. Schauen wir immer wieder mit dem Auge des Glaubens auf Jesus, der unter der Last seines Kreuzes den Kalvaria hinaufsteigt und wie er mühsam die steile Höhe des Golgotha erreicht, sehen wir ihn, gefolgt von einer großen Menge von Seelen, die mit ihm das eigene Kreuz tragen.
7: Gott, du weißt, dass wir ganz schwach sind. Beschütze uns an Leib und Seele. Bewahre unseren Leib vor jeder Widerwärtigkeit und reinige unser Herz von allen bösen Gedanken. Durch Christus, unseren Herrn. Amen.
6: Gegrüßet seist du, o Jesus, du bist voller Schönheit. Deine Liebe komme zu uns und erfülle alle Herzen. Gott, Vater, Sohn und Heiliger Geist, wir flehen um Erbarmen für uns und alle Armen. O Mutter und alle im Frieden, o bittet um Segen und Liebe, jetzt und alle Zeit und in Ewigkeit. Amen.
7: 10. Station. Jesus wird seiner Kleider beraubt. Wir beten dich an, Herr Jesus Christus, und preisen dich.
6: Denn durch dein heiliges Kreuz hast du die ganze Welt erlöst.
7: Sie gaben ihn Wein mit Galle vermischt zu trinken. Er kostete davon, wollte aber nicht trinken. Fürchte dich nicht, ich lasse dich leiden, aber ich gebe dir dazu die Kraft. Das wiederholt mir Jesus stets wieder. Ich wünsche, dass die Seele in einem täglichen und verborgenen Martyrium geläutert und erprobt werde.
0: Gott, in wunderbarer Weise hast du den Menschen zu deinem Ebenbild gemacht und in noch wunderbarer Weise erlöst. Gib uns mit der Kraft des Geistes, den Regungen der Sünde zu widerstehen und zur ewigen Freude zu gelangen. Durch Christus, unseren Herrn. Amen.

0: Elfte Station. Jesus wird ans Kreuz genagelt. Wir beten dich an, Herr Jesus Christus, und preisen dich.
1: Denn durch dein heiliges Kreuz hast du die ganze Welt erlöst.
0: Sie haben meine Hände und meine Füße durchbohrt, und alle meine Gebeine haben sie gezählt. Als sie an den Ort kamen, der Schädelstätte genannt wird, kreuzigten sie ihn dort und auch die beiden Verbrecher, den zur Rechten, den anderen zur Linken. Wie oft, sagte mir Jesus, hättest du mich verlassen, mein Sohn, wenn ich dich nicht ans Kreuz geschlagen hätte? Unter dem Kreuz lernt man die Liebe, und ich gebe es nicht allen, sondern nur den Seelen, die mir besonders teuer sind.
2: Gott, du hast gewollt, dass dein Sohn für uns den Kreuzestod erleide, um uns aus der Macht des Bösen zu befreien. Gib uns, deinen Dienern, die Gnade der Auferstehung durch Christus, unseren Herrn. Amen.
1: Gegrüßet seist du, o Jesus, du bist voller Schönheit. Deine Liebe komme zu uns und erfülle alle Herzen. Gott Vater, Sohn und Heiliger Geist, wir flehen um Erbarmen für uns und alle Armen. O Mutter und alle im Frieden, o bittet um Segen und Liebe, jetzt und alle Zeit und in Ewigkeit. Amen. Ehre sei dem Vater und dem Sohn und dem Heiligen Geist, wie im Anfang, so auch jetzt und alle Zeit und in Ewigkeit. Amen.
3: Zwölfte Station. Jesus stirbt am Kreuz. Wir beten dich an, Herr Jesus Christus, und preisen dich.
1: Denn durch dein heiliges Kreuz hast du die ganze Welt erlöst.
3: Es war schon um die sechste Stunde. Da trat Finsternis ein über das ganze Land bis zur neunten Stunde. Und Jesus rief mit lauter Stimme: Vater, in deine Hände befehle ich meinen Geist. Nach diesen Worten verschied er.

0: Das Kreuz ist das Unterpfand der Liebe. Das Kreuz ist Lösepreis der Vergebung und die Liebe, die nicht genährt wird vom Kreuz, ist keine wahre Liebe. Sie bleibt nur Strohfeuer.
1: Jesus Christus, der du vom Himmel herabgestiegen bist, aus der vertrauten Nähe des Vaters und dein kostbares Blut vergossen hast zur Vergebung unserer Sünden. Höre unser demütiges Gebet und lass uns am Tage des Gerichtes zu deiner Rechten das Wort hören: Kommt, ihr Gesegneten, der du lebst und herrscht in Ewigkeit. Amen.
2: Gegrüßet seist du, o Jesus, du bist voll Schönheit. Deine Liebe komme zu uns und erfülle alle Herzen. Gott Vater, Sohn und Heiliger Geist, wir flehen um Erbarmen für uns und alle Armen. O Mutter und alle im Frieden, o bittet um Segen und Liebe, jetzt und alle Zeit und in Ewigkeit. Amen. Ehre sei dem Vater und dem Sohn und dem Heiligen Geist,
1: wie im Anfang, so auch jetzt und alle Zeit und in Ewigkeit. Amen. 13. Station. Jesus wird vom Kreuz herabgenommen. Wir beten dich an, Herr Jesus Christus, und preisen dich.
2: Denn durch dein heiliges Kreuz hast du die ganze Welt erlöst.
1: Josef von Arimathäa, der ein Jünger Jesu war, im Geheimen jedoch, aus Furcht vor den Juden, bat Pilatus, den Leichnam Jesu abzunehmen. Und Pilatus erlaubte es. Die schmerzhafte Mutter erbitte uns von ihrem Sohne, immer mehr in das Geheimnis des Kreuzes einzudringen und uns mit ihr trunken zu machen vom Leiden Jesu.
3: Gott, du wolltest, dass unter dem Kreuz an der Seite deines Sohnes die Mutter voll der Schmerzen stehen sollte. Gib deiner Kirche, mit ihr vereint zu sein in der Passion Christi, um dann am Leben des Auferstandenen teilzuhaben. Er, der lebt und mit dir herrscht in Ewigkeit. Amen. Amen.
2: Gegrüßet seist du, o Jesus, du bist voller Schönheit. Deine Liebe komme zu uns und erfülle alle Herzen. Gott, Vater, Sohn und Heiliger Geist, wir flehen um Erbarmen für uns und alle Armen. O Mutter und alle im Frieden, o bittet um Segen und Liebe, jetzt und alle Zeit und in Ewigkeit. Amen.
1: Ehre sei dem Vater und dem Sohn und dem Heiligen Geist,
2: wie im Anfang, so auch jetzt und alle Zeit und in Ewigkeit. Amen.
3: 14. Station. Jesus wird ins Grab gelegt. Wir beten dich an, Herr Jesus Christus, und preisen dich.
2: Denn durch dein heiliges Kreuz hast du die ganze Welt erlöst.
3: Josef nahm den Leichnam Jesu, wickelte ihn in reine Leinwand und legte ihn in sein neues Grab, das er im Felsen hatte aushauen lassen. Ich wünsche nichts anderes, als zu sterben oder Gott zu lieben, den Tod oder die Liebe. Denn das Leben ohne diese Liebe ist schlimmer als der Tod.
4: Allmächtiger, ewiger Gott, du hast den Menschen Jesus Christus, den Erlöser, als Vorbild gegeben. Der Mensch war und erniedrigt bis zum Tod am Kreuze. Gib uns dieses große Beispiel des Gehorsams und der Liebe immer vor uns zu haben, um an der Glorie seiner Auferstehung teilzunehmen. Ihn, der Gott ist und lebt und herrscht in Ewigkeit. Amen.
3: Gegrüßet seist du, o Jesus, du bist voller Schönheit. Deine Liebe komme zu uns und erfülle alle Herzen. Gott, Vater, Sohn und Heiliger Geist, wir flehen um Erbarmen für uns und alle Armen. O Mutter und alle im Frieden, o bittet um Segen und Liebe, jetzt und alle Zeit und in Ewigkeit. Amen. Ehre sei dem Vater und dem Sohn und dem Heiligen Geist, wie im Anfang, so auch jetzt und alle Zeit und in Ewigkeit. Amen.
4: 15. Station. Die Auferstehung Jesu. Wir beten dich an, Herr Jesus Christus, und preisen dich.
3: Denn durch dein heiliges Kreuz hast du die ganze Welt erlöst.
4: Der Herr ist auferstanden. Er ist wahrhaft auferstanden. Halleluja! Sein ist die Macht und die Herrlichkeit in Ewigkeit. Halleluja! Wir wollen uns nicht davon überzeugen lassen, dass das Leid für unsere Seele notwendig ist, dass das Kreuz unser tägliches Brot sein soll. Ebenso notwendig, wie der Körper die Speise braucht, so notwendig braucht die Seele Tag für Tag das Kreuz, um gereinigt und von dem Geschöpfen losgelöst zu werden. Wir wollen den Willen Gottes nicht verstehen, der uns ohne Kreuz weder heiligen noch retten kann. Je inniger er eine Seele an sich zieht, umso mehr läutert er sie im Leiden.
5: Allmächtiger, ewiger Gott, du hast deiner Kirche durch die österlichen Geheimnisse neues Leben geschenkt. Bewahre und beschütze uns in deiner Liebe und führe uns zur Herrlichkeit der Auferstehung. Durch Christus, unseren Herrn. Amen.
3: Gegrüßet seist du, o Jesus, du bist voller Schönheit. Deine Liebe komme zu uns und erfülle alle Herzen. Gott, Vater, Sohn und Heiliger Geist, wir flehen um Erbarmen für uns und alle Armen. O Mutter und alle im Frieden, o bittet um Segen und Liebe, jetzt und alle Zeit und in Ewigkeit. Amen.

Herr Jesus Christus, wir danken dir für die unendlichen Wohltaten, die du uns durch dein Leiden und deinen Tod verdient hast. Nimm diese Betrachtung über dein Leiden an als Zeichen unserer Liebe zu dir und unserer Dankbarkeit. Gib, Herr, dass die kostbare Frucht dieser Betrachtung, die christliche Geduld in all den Trübnissen des Lebens und die kindliche Hingabe an deinen Willen sei. Lass uns dein Sein im Leben und im Tod durch die Verdienste deines Leidens. Amen. Im Namen des Vaters und des Sohnes und des Heiligen Geistes. Amen. Gelobt sei Jesus Christus in Ewigkeit. Amen. Liebe Mitbeter, liebe Zuhörer bei Radio Horeb, der Gebetskreis der Friedenstauben bedankt sich recht herzlich bei Ihnen fürs Dabeisein, fürs Mitbeten, das Mitgedenken, dem Kreuzesmysterium Jesu Christi. Die Worte dieses Kreuzweges entstammen den Aufzeichnungen von Pater Pio.

15.57 Uhr, 3 Minuten vor 4 am Freitagnachmittag. Heute Freitag, der 2. Oktober. Sie hören Radio Horeb live aus dem Studio in Balderschwang. Mein Name ist Eliane Grever. Heute Abend um 18.30 Uhr feiern wir eine heilige Messe mit anschließenden Gebeten um Heilung. Die übertragen wir aus der Pfarrkirche St. Anton in Balderschwang, direkt neben dem Medienhaus von Radio Horeb. Zelebrant der heiligen Messe ist Pfarrer Richard Kocher. Im Anschluss an die heilige Messe wird es eine Gebetszeit geben vor dem allerheiligsten Altarsakrament mit Gebeten um Heilung. Im Anschluss an die heilige Messe wird für Sie eine Gebetshotline offen stehen. Ein Hinweis schon jetzt auf diese Gebetshotline. 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Dieses Angebot heute Abend nach dem Gottesdienst mit Gebeten um Heilung. 08328921170. Informationen dazu auch unter horeb.org. Gleich schalten wir nach Rom. Das Neueste aus der Weltkirche und vom Papst hören wir dann in den Nachrichten von Radio Vatikan um 16 Uhr hier im Programm bei Radio Horeb.

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1: Heute bei uns, der Papst will das Bündnis der Kirche mit der Kunst erneuern. Und der deutsche Außenminister Wadefuhl zu Gesprächen im Vatikan. Herzlich willkommen bei unserem Mikrofon, begrüßt Sie Stefan von Kempis. Papst Leo XIV. Hat an diesem Freitag Künstler und Kuratoren im Vatikan empfangen. Die Begegnung stand unter dem Thema »Die Kunst des Möglichen« und wurde vom Dikasterium für Kultur organisiert. Der Papst dankte den Anwesenden für die bisherige Zusammenarbeit mit dem Vatikan, vor allem bei Projekten zur zeitgenössischen Kunst.
2: Der Papst bezeichnete die Kunst als ein fundamentales Element des Zuhörens für die Kirche. Sie verhelfe den tiefen Fragen, Sehnsüchten und Wunden der Menschheit zu Ausdruck und Sichtbarkeit. In Abgrenzung zu modernen Suchmaschinen, die vor allem bestehende Daten verarbeiteten, erstelle die Kunst einen eigenständigen Zugang zur Sinnsuche und zur kulturellen sowie geistigen Erneuerung. Zugleich betonte Leo XIV. Den Stellenwert des menschlichen Kunstschaffens im Zeitalter der künstlichen Intelligenz. Zwischen echter Kunst und von Algorithmen statistisch berechneten Erzeugnissen bestehe ein grundlegender Unterschied, da Maschinen der menschliche Funke fehle. Die Kirche wende sich mit Wertschätzung an die Kunstschaffenden, um gemeinsam die Würde des Menschen zu bewahren. Wir leben im Zeitalter der Suchmaschinen, die uns in einer Sekunde Tausende von Antworten liefern. Doch so leistungsfähig sie auch sein mögen, sie geben nur das wieder, was bereits existiert, und neigen dazu, uns das zu geben, was wir ohnehin schon wollen. Im Zeitalter der Technik und des Konsums besteht die große Gefahr nicht mehr nur in der Zensur, sondern in der Verflachung, nicht nur im auferlegten Schweigen, sondern im Lärm, der das Zuhören unmöglich macht. Die Kunst ist eine andere Art von Suchmaschine. Sie funktioniert nicht durch Indizierung, sondern durch Hinterfragen. Aus all diesen Gründen wolle und müsse die Kirche gemeinsam mit den Künstlern und den Kulturinstitutionen ein Bündnis erneuern. Ein Bündnis zum Schutz des Menschlichen, schloss der Papst seine Rede ab. Für Radio Vatikan, Mario Galgano.
1: Der deutsche Außenminister Johann Wadefuhl hat an diesem Freitag Gespräche im Vatikan geführt. Im Staatssekretariat traf er sich mit Kardinalstaatssekretär Pietro Parolin und dem Außenbeauftragten des Vatikans, Erzbischof Paul Richard Gallagher.
3: Ich bin dem Heiligen Stuhl, meinem Kollegen Gallagher, Kardinalstaatssekretär Parolin und natürlich dem Papst sehr dankbar für den unermüdlichen Einsatz für Menschlichkeit und Frieden.
4: Das sagte der Minister nach dem Termin im Vatikan vor der Presse.
3: Insbesondere auch für die jüngste Enzyklika, die sich ja mit künstlicher Intelligenz befasst. Das war auch das Kernthema meiner Rede vor der Vollversammlung der Vereinten Nationen, weil in der Tat diese neue Technologie große Chancen beinhaltet, aber auch riesige Gefahren, und das nur in den Händen einiger weniger privater Unternehmen in im Wesentlichen zwei Ländern dieser Welt, dass hierfür gemeinsame Normen gesetzt werden müssen und dass am Ende Menschen entscheiden müssen über den Einsatz. Das hat der Papst hier sehr klar formuliert, und das ist auch exakt meine Position.
4: Die Enzyklika Magnifica Humanitas sei ein weiteres Beispiel für die geistliche und die geistige und moralische Führung des Heiligen Stuhls in dieser Welt, so der CDU-Politiker. Außerdem hat Wadefuhl mit seinen Vatikan-Gesprächspartnern auch das Thema Krieg in der Ukraine angeschnitten.
3: Sie wissen, Erzbischof Gallagher war gerade erst in Moskau, und ich habe auch vor einigen Tagen in New York mit dem russischen Außenminister gesprochen.
4: Aus Sicht des deutschen Außenministers Wadefuhl zeigt Russlands Führung jedoch
3: kein wirkliches Interesse, seine zutiefst menschenverachtende Unterwerfungs- und Eroberungsfantasien zu beenden. Trotzdem müssen wir immer weiter auf Dialog setzen und die Bereitschaft zum Dialog bekunden. Das gilt für Europa, das gilt für die Ukraine.
4: Ob es zu einem echten Dialog komme, liege allerdings allein an Russland. Er sei dankbar dafür, dass auch der Heilige Stuhl den russischen Angriff auf die Ukraine verurteilt habe.
3: Wenn die Stimme des Vatikans zählt, sie erreicht Menschen auf der ganzen Welt, gerade im globalen Süden. Das ist wichtig. Denn wir brauchen auch dort Rückhalt, damit Russland endlich ernsthaft verhandelt.
4: Der Krieg in der Ukraine habe auch fatale Auswirkungen auf die Lebensmittelversorgung in Entwicklungsländern, so Johann Wadephul.
3: Wir dürfen eben nicht immer noch mehr Hunger, Not und Konflikt in der Welt riskieren, nur durch diesen schrecklichen Krieg Russlands gegen die Ukraine. Und deswegen nochmals ein klares Plädoyer dafür, dass zumindest für das Schwarze Meer jetzt ein Waffenstillstand, was diese zivilen Schiffstransporte angeht, erreicht wird.
4: Für Radio Vatikan, Christine Seuss.
1: Durch ein Rosenkranzgebet mit 700 Kindern hat Leo XIV. Am Donnerstagabend die diesjährige weltweite Gebetsaktion 1 Million Kinder beten den Rosenkranz eröffnet. Bei der Andacht vor der stimmungsvollen Kulisse der Lourdes-Grotte in den Vatikanischen Gärten erinnerte der Papst besonders an Kinder und Familien in Kriegsgebieten und rief dazu auf, das Gebet mit konkreten Gesten der Liebe zu verbinden. Vom 1. bis 7. Oktober beten Kinder in Familien, Schulen und Pfarreien für Menschen in den Kriegs- und Krisengebieten der Welt, darunter Ukraine, Nahe Osten, Pakistan, Südsudan, Kuba, Venezuela. Angestoßen wurde die Initiative, die dieses Jahr erstmals eine ganze Woche lang im Zeichen des Gebets für Frieden und Einheit steht, von der päpstlichen Stiftung Kirche in Not. Das Leitwort der diesjährigen Aktion stammt aus der Botschaft der Marienerscheinungen von Fatima. Am Ende wird mein unbeflecktes Herz triumphieren.
5: Ave.
1: Die Andacht mit Papst Leo fand vor der Nachbildung der Lourdes-Grotte in den Vatikanischen Gärten statt. Gebetet wurde der lichtreiche Rosenkranz. Der Begegnung mit dem Papst war ein buntes Vorprogramm zu den Rosenkranzgeheimnissen vorausgegangen, das die Kinder auf das Gebet eingestimmt hatte.
6: Siete contenti di essere qui? Anche noi li amiamo, vero? Vogliamo dirlo?
1: Ja, wir haben euch lieb, Jesus und Maria. Und heute Abend bitten wir euch um eine besondere Gabe, um Frieden für alle Kinder der Welt. Vor allem für diejenigen, die leben, wo Krieg herrscht, in so vielen Ländern der Erde. So wandte sich der Papst an die anwesenden Kinder. Der Rosenkranz, so erklärte er, sei ein einfaches Gebet, das jeder beten könne. Die einzelnen Gesetze erinnerten an wichtige Stationen im Leben Jesu, von seiner Taufe im Jordan über die Hochzeit zu Kana und die Verklärung auf dem Berg Tabor bis zur Eucharistie beim letzten Abendmahl. Das sind Augenblicke, in denen uns der Herr wunderbare Gaben geschenkt hat, die wir nicht vergessen dürfen. Dafür wollen wir ihm Danke sagen.
6: E per questo vogliamo dirgli grazie. Grazie, Gesù!
1: Papst Leo hob besonders die weltweite Dimension des Gebets hervor. Auf der ganzen Welt beten 1 Million Kinder mit uns. 1 Million, stellt euch vor. 50 Millionen, gegrüßet seist du Maria, steigen aus allen Teilen der Welt und in allen Sprachen der Erde zum Himmel auf und bitten um Frieden. Sie verbinden sich wie zu einem einzigen, riesigen Rosenkranz, um alle Kontinente, Völker und Nationen unseres Planeten miteinander zu verbinden. Gebetet wurde für Kinder und Familien in den Krisen- und Konfliktregionen der Welt. Vor jedem Gesetz erklärten Kinder in Filmeinspielungen, für welche Menschen und Anliegen sie beten. Die einzelnen Gegrüßet seist du Maria wurden dann in verschiedenen Sprachen gebetet, Italienisch, Arabisch, Urdu, Deutsch und Spanisch. Auch die Herkunft der 700 Kinder, die gemeinsam mit dem Papst den Rosenkranz beteten, war international. Vertreten waren die Länder Italien, Pakistan, Syrien, Deutschland, Argentinien, Brasilien und Portugal.
5: Gegrüßet seist du, Maria, voll der Gnade, der Herr ist mit dir. Du bist gebenedeit unter den Frauen und gebenedeit ist die Frucht deines Leibes, Jesus.
1: Vor dem Rosenkranzgebet hatte der Schweizer Kardinal Kurt Koch, Präsident von Kirche in Not International, ein kurzes Grußwort an den Papst gerichtet. Darin betonte er, dass die von Kirche in Not ins Leben gerufene Initiative Kinder einlade, zu entdecken, dass sie gemeinsam mit Maria die Leiden der Welt vor Jesus bringen können.

0: Das Vatikanische Dikasterium für die Laien und die Familie hat in einer Pressekonferenz das bevorstehende Treffen 10 Jahre Amoris Laetitia vorgestellt. Die Veranstaltung findet vom 7. bis 14. Oktober auf Initiative des Papstes im Vatikan statt. Zu der Zusammenkunft werden etwa 250 Bischöfe der Ostkirchen und der nationalen Bischofskonferenzen sowie Familien und Fachleute erwartet.
1: L'amore Letizia non può essere un punto di arrivo.
2: Der Berater des Generalsekretariats der Synode und Methodikverantwortliche, Pater Giacomo Costa, hat im Vatikan das Konzept für das bevorstehende Treffen 10 Jahre Amoris Laetitia erläutert. Die vom Papst einberufene Veranstaltung wird am 7. bis 14. Oktober im Vatikan stattfinden. Papst Leo XIV. Wird zu Beginn und zum Abschluss der Beratung anwesend sein. In der Versammlung werden Vertreter aller 115 nationalen Bischofskonferenzen der orientalischen Kirchen sowie Familien aus verschiedenen Kontinenten und Fachleute vertreten sein. Zudem lud der Papst 22 Teilnehmer direkt ein. Costa stellte klar, dass es sich bei der Zusammenkunft nicht um eine Synode handelt. Ziel sei vielmehr, die synodale Beratung über die in den vergangenen 10 Jahren gewonnenen Erfahrungen in der Familienpastoral. Die Ergebnisse der Arbeitstage werden in einem zusammenfassenden Bericht dokumentiert. Eine Kommission unter Beteiligung von Delegierten der Versammlung prüft den Entwurf, bevor dieser im Plenum diskutiert und dem Papst übergeben wird. Der Bericht dient als Arbeitsdokument und wird im Anschluss an das Treffen der Öffentlichkeit zugänglich gemacht. Die Untersekretärin des Dikasteriums und Koordinatorin der Veranstaltung, Gabriella Gambino, betonte, dass Familienpastoral bereits vor der Eheschließung ansetzen und Menschen durch sämtliche Lebensphasen begleiten müsse. Angesichts globaler gesellschaftlicher Veränderungen und rückläufiger Zahlen kirchlicher Trauungen verwies sie auf die Notwendigkeit, das Bewusstsein für die eheliche Berufung bei Jugendlichen zu stärken. Papst Leo XIV. Rief in diesem Zusammenhang dazu auf, die Evangelisierung als gemeinsame Aufgabe von Seelsorgern und Familien zu gestalten. Bei der Pressekonferenz sagte sie:
3: Sostenere l'azione pastorale nei rispettivi paesi e nelle chiese locali.
2: Gewiss ist die Realität der Familienpastoral auf den 5 Kontinenten äußerst vielschichtig und sieht sich mit unterschiedlichen Situationen und Problemen im Bereich von Ehe und Familie konfrontiert. Überall ist sich die Kirche jedoch der unersetzlichen Rolle der Familie bewusst, wenn es darum geht, das Leben der Kirche selbst zu nähern und Gesellschaften aufzubauen, die den Menschen achten. Familien, die in der Lage sind, den Glauben weiterzugeben, sind heute notwendig, damit wir morgen eine Kirche haben, die Berufungen hervorbringt und evangelisieren kann.
3: Affinché la Chiesa possa annunciare anche oggi il Vangelo alle Familie. E con le famiglie.
2: Für Radio Vatikan, Viola Olszewski.
0: Das war unser Nachrichtenmagazin Treffpunkt Weltkirche. Danke, dass Sie mit dabei waren. Am Mikrofon verabschiedet sich sehr herzlich Stefan von Kempis. 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

0: Lege deine Sorgen nieder von Sephora Nelson hier bei Radio Horeb am Freitagnachmittag beim Gottesdienst mit Gebeten um Heilung. Heute Abend ab 18.30 Uhr wird es auch darum gehen, die Sorgen vor den Herrn zu bringen, ihn um Heilung zu bitten in Bezug auf seelische Anliegen, auf psychische Anliegen, auch auf körperliche Anliegen. 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Gleich in knapp 10 Minuten um 16:30 hier im Live-Programm bei Radio Horeb die Sendung Höre Israel zur Vorbereitung auf den Sonntag mit den Klarissenkapuzinerinnen aus Mainz betrachten wir gemeinsam das Evangelium vom 27. Sonntag im Jahreskreis vom jetzigen Sonntag.
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0: Höre Israel, wir betrachten das Evangelium vom kommenden Sonntag, heute wieder mit dem Bibelgespräch und dazu begrüßt sie Gabi Fröhlich. Der kommende Sonntag ist der 27. Sonntag im Jahreskreis. Und für die franziskanischen Familien ist das gleichzeitig der kommende Sonntag, auch der 4. Oktober, das große Hochfest ihres Ordensgründers, 800 Jahre nach dem Tod des heiligen Franz von Assisi. Und zu den franziskanischen Familien gehört auch die Gemeinschaft der Klarissenkapuzinerinnen. Und dort haben die Klarissenkapuziner, die haben in Mainz ein Kloster. Und dort begrüße ich ganz herzlich auch hier fürs Bibelgespräch wieder Schwester Franziska Katharina und Schwester Maria Theresia. Und wir freuen uns, dass wir mit euch verbunden sind, jetzt so kurz vor dem Hochfest. Grüßt euch.
1: Ja, hallo und grüß Gott. Ja.
2: Grüß Gott.
0: Für Schwester Franziska wird es auch der Namenstag sein. Ja. Normalerweise verdrängt ja der Sonntag die heiligen Feste, aber für euch ist es ein Hochfest. Das heißt, ihr werdet am Sonntag den heiligen Franziskus feiern.
1: Ja, unbedingt, unbedingt. Ja. So wie bei der heiligen Clara auch, wenn sie auf den Sonntag fällt, geht immer das Hochfest über den Sonntag. Bei den Hochfesten ist das möglich.
0: Hochfesten für die jeweiligen Ordensgemeinschaften.
1: Genau, ja. Und da wir eine franziskanische Familie sind und auch unsere Kapelle St. Clara heißt, ist es klar, dass wir auch am Franziskusfest natürlich den Franziskus groß feiern.
0: Aber wir werden hier jetzt im Bibelgespräch natürlich den 27. Sonntag im Jahreskreis, der in den normalen Pfarreien ist, als Richtschnur nehmen. Und wir werden deshalb das Evangelium nehmen, das diesem Sonntag zugeordnet ist. Das ist, liebe Hörerinnen und Hörer, falls Sie mitdenken, mitlesen möchten und mitsprechen möchten, dann können Sie die Bibel in die Hand nehmen und dort im Matthäusevangelium das 21. Kapitel suchen, also Matthäus 21 und dort die Verse ab 33 bis 44, da gibt es zwischendurch ein paar Unterbrechungen, also 33 bis 42 und dann wieder 44. Genau, und dann gibt es nochmal den Vers 44, 43. Aber das, wir hören es jetzt auf jeden Fall auch gleich gelesen. Zuerst aber bitten wir den Herrn, dass er uns seinen Heiligen Geist schenke und uns durch diese Stunde des Bibelgespräches führe. Und ich bitte deshalb, Schwester Theresia, für uns ein Gebet zu sprechen.
2: Atme in mir, du Heiliger Geist, dass ich Heiliges denke. Treibe mich, du Heiliger Geist, dass ich Heiliges tue. Locke mich, du Heiliger Geist, dass ich Heiliges liebe. Stärke mich, du Heiliger Geist, dass ich Heiliges hüte. Hüte mich, du Heiliger Geist, dass ich das Heilige nimmer verliere. Komm jetzt, Heiliger Geist, zu uns und erfülle unsere Herzen, atme in uns, und gib, dass wir erkennen, was für uns das Richtige ist. Lass uns erkennen, wie wir immer mehr hineinwachsen können in diese Liebe, die du selber bist. Amen.
0: Amen. Und so hören wir nun aus dem Matthäusevangelium im 21. Kapitel, die Verse ab Vers 33. Schwester Franziska wird sie uns vortragen.
1: In jener Zeit sprach Jesus zu den Hohepriestern und den Ältesten des Volkes: Hört noch ein anderes Gleichnis. Es war ein Gutsbesitzer, der legte einen Weinberg an, zog ringsherum einen Zaun, hob eine Kelter aus und baute einen Turm. Dann verpachtete er den Weinberg an Winzer und reiste in ein anderes Land. Als nun die Erntezeit kam, schickte er seine Knechte zu den Winzern, um seine Früchte holen zu lassen. Die Winzer aber packten seine Knechte, den einen prügelten sie, den anderen brachten sie um, wieder einen anderen steinigten sie. Darauf schickte er andere Knechte, mehr als das erste Mal. Mit ihnen machten sie es genauso. Zuletzt sandte er seinen Sohn zu ihnen, denn er dachte, vor meinem Sohn werden sie Achtung haben. Als die Winzer den Sohn sahen, sagten sie zueinander, das ist der Erbe, auf, wir wollen ihn umbringen, damit wir sein Erbe in Besitz nehmen. Und sie packten ihn, warfen ihn aus dem Weinberg hinaus und brachten ihn um. Wenn nun der Herr des Weinbergs kommt, was wird er mit jenen Winzern tun? Sie sagten zu ihm, er wird diese bösen Menschen vernichten und den Weinberg an andere Winzer verpachten, die ihm die Früchte abliefern, wenn es Zeit dafür ist. Und Jesus sagte zu ihnen, habt ihr nie in der Schrift gelesen, der Stein, den die Bauleute verworfen haben, er ist zum Eckstein geworden. Vom Herrn ist das geschehen und es ist wunderbar in unseren Augen. Und wer auf diesen Stein fällt, wird zerschellen, und wen der Stein aber fällt, den wird er zermalmen. Darum sage ich euch, das Reich Gottes wird euch weggenommen und einem Volk gegeben werden, das die Früchte des Reiches Gottes bringt.
0: Soweit die Worte der Heiligen Schrift aus dem Matthäusevangelium. Das ist das Evangelium, das wir hören werden am kommenden Sonntag. Und wir sprechen hier schon darüber bei Radio Horeb in der Sendereihe Höre Israel. Wir haben jetzt bei einer Musik die Möglichkeit, den Text noch einmal zu lesen. Das ist ein Text, der sicher nicht einfach ist, aber manchmal, wenn man einfach hinhört und ihn nochmal liest, betrachtet, dann beginnt er zu uns zu sprechen. Nach der Musik werden wir dann die Möglichkeit haben, uns ja ein wenig auszutauschen darüber und dann später auch mit Ihnen. Also nehmen Sie gerne die Bibel zur Hand, Matthäus 21 und dann ab Vers 33 folgende.

0: Höre Israel, Sie haben eingeschaltet bei Radio Horeb. Wir betrachten das Evangelium vom kommenden Sonntag, das Evangelium von dem Weinberg, der den Winzern weggenommen und an andere Winzer verpachtet werden wird. Ein Gleichnis, das Jesus zu den Hohepriestern und den Ältesten des Volkes spricht. Was sagt es uns? Darüber denken wir jetzt nach hier zusammen mit den Klarissen Kapuzinerinnen von der ewigen Anbetung in Mainz, Schwester Theresia und Schwester Franziska. Hören wir mal, was dieses Evangelium, das doch wirklich ein warnendes, man kann es vielleicht sogar als drohendes Evangelium empfinden, was das zu uns gesagt hat. Wie ging es euch? Wie ging es dir, Schwester Franziska?
1: Ja, das Evangelium ist uns ja nicht ganz fremd. Es ist ganz klar, dass wir verstehen, dass das ganz falsch ist, was die Winzer tun, dass sie einfach nicht das tun, was vereinbart ist. Was mich aber am meisten an ihnen stört, natürlich ist es schlimm, dass sie die Knechte nicht nur prügeln, sondern sie tatsächlich auch umbringen. Aber was ich besonders dreist finde, ist, wenn sie sagen, als sie sehen, dass jetzt der Sohn des Gutbesitzers kommt, dass sie sagen, oh, das ist der Sohn, das ist der Erbe. Los, lasst ihn uns töten, dann können wir seinen Besitz erben. Wie kommen Sie darauf zu denken, dass Sie das erben werden? Haben Sie denn irgendeine Verwandtschaft mit dem Gutsbesitzer, dass Sie da ein Anrecht darauf hätten? Der Gutsbesitzer ist ja schließlich nicht tot, sodass dass keiner der Familie mehr leben würde. Wieso meinen Sie, dass wenn Sie den Sohn umbringen, dass Ihnen dann dieser ganze Weinberg gehört? Also die sind schon sehr, sehr dreist. Also es ist schon ein sehr schlimmes Bild, was von den Winzern gezeichnet wird. Das ist das eine. Auf der anderen Seite, das ist das Zweite, was ich dazu sagen möchte, das, was der Gutsbesitzer tut, das hat mich sehr nachdenklich gemacht. Also es heißt, es war ein Gutsbesitzer, der legte einen Weinberg an. Das hätte ja genügt, es zu schreiben oder dass Jesus es so sagt. Aber dann heißt es, er zog ringsherum einen Zaun. Also er möchte verhindern, dass dieser Weinberg von irgendwelchen wilden Tieren durchwühlt wird und vielleicht die Früchte weggefuttert werden. Also er legt einen Zaun an, damit der Weinberg geschützt ist. Das ist ja sehr umsichtig, das zu tun. Und es ist wohl wichtig, dass es erwähnt wird hier. Also ein Gutsbesitzer, der auch dafür sorgt, dass der Weinberg geschützt bleibt. Dann heißt es, er hob eine Kelter aus. Und das muss ich mir als eine ganz große, schwierige Arbeit vorstellen. Also er sorgt nicht nur dafür, dass der Weinberg da ist, sondern auch, dass das, was von den Früchten sich ergeben wird, dass das weiterverarbeitet werden kann. Und zwar schon in dem Weinberg. Man kann also gleich die geernteten Trauben in einer Kelter bearbeiten. Und das macht er oder lässt es dann mitten in dem Weinberg tun. Also noch ein zweiter Schritt. Und der dritte, er baut auch noch einen Turm. Wozu braucht man in einem Weinberg einen Turm? Für mich ist es so auch ein Bild, da ragt etwas über diesen Weinberg hinaus. Man kann auf einen Turm steigen und kann schauen, was passiert ringsherum. Droht eine Gefahr? Wie sieht es mit dem Wetter aus? Wie ist die Stimmung drumherum? Also ein Turm, ein Beobachtungsposten, vielleicht auch etwas, wo man Geräte unterbringen kann im Erdgeschoss. Also es ist nicht einfach nur so, dass man ein paar Weinstöcke einpflanzt und gut ist. Nein, der Gutsbesitzer, er bemüht sich wirklich, dass es ein guter Weinberg ist, dass er geschützt ist, dass man in dem Weinberg auch arbeiten kann und die Früchte verarbeiten kann. Und wir sind zwar erst in der ersten Runde, aber warum mir das so wichtig ist, mir kam eben so der Gedanke, jeder von uns weiß, dass Jesus damit sagen möchte, Gott hat diesen Weinberg angelegt auf der Erde. Und wenn ich mir vorstelle, Gott hat mich als einen Weinberg angelegt, also Gott hat mich geschaffen und mich nicht einfach so in die Welt hineingelassen,

0: sondern er hat sich darum bemüht, dass ich sicher bin, dass im Bild zu bleiben, dass ein Zaun um mich herum gebaut ist, damit ich beschützt bin. Und ich frage mich, ja, wie gehe ich mit meinem Weinberg um, mit dem, was er in mich hineingelegt hat, und bringe ich ihm, dem Gutsbesitzer, unserem Gott, die erwarteten Früchte, die er von mir erwartet, weil er den Weinberg so in mich angelegt hat, dass ich Früchte bringen kann. Bin ich bereit, ihm meine Früchte zu bringen? Das ist so ein Gedanke, der mir jetzt so gekommen ist, den ich ganz wichtig finde, den ich auch noch ein bisschen weiter verfolgen möchte, so in meinem persönlichen Leben. Natürlich möchte keiner von uns einer von diesen Winzern sein, der sich so verhält, wie es hier beschrieben ist, aber vielleicht in gemäßigter Form, vielleicht vorenthalte ich auch die Früchte, die ich eigentlich bringen könnte, das mal so als Gedankenanregung schon gleich jetzt in der ersten Runde. Aber dafür ist erstmal Schluss und die Schwester Teresa darf nun ihre ersten Gedanken hineinbringen.
1: Ich empfinde auch, dass der Herr des Weinbergs wirklich alles getan hat, dass es ein fruchtbarer Weinberg werden könnte. Es ist ja auch oft so, dass Menschen eine gute Kindheit haben, dass sie gepflegt werden, dass sie einen guten Weg gehen könnten. Also es ist alles getan von den Eltern her, dass sich ein Kind gut entwickeln kann. Und dann müssen viele Eltern, wir erfahren das immer wieder durch die Gebetsanliegen, dass sich Kinder so ganz und gar anders entwickeln, als wie die Eltern es mit großer Liebe sozusagen in ihnen veranlagt haben oder ihnen die Möglichkeit geschenkt haben, sich gut zu entwickeln. Und da kommt etwas, was so ganz und gar quer kommt, und die Kinder gehen andere Wege, so ganz schmerzliche Wege für die Eltern. Und die Eltern müssen wirklich zusehen, wie Drogen überhand nehmen oder solche Verführungen oder Kreise, die Kinder dann wirklich auf einen schlechten Weg bringen. Also das ist, kommt mir so als erstes. Aber was mich am meisten erschüttert, und das ist ja eigentlich also so unvorstellbar schlimm, wenn der Mensch oder wenn die hohen Priester und die Schriftgelehrten gesagt bekommen, das Reich Gottes wird euch weggenommen. Für mich spricht da eine Endgültigkeit heraus. Das Reich Gottes wird euch weggenommen. Also da steht nichts von bekehrt euch, denkt um, wir können noch mal drüber reden, oder Gott wartet, bis ihr euch bekehrt und bis ihr wirklich gute Früchte bringt. Nein, da steht doch tatsächlich, darum sage ich euch, das Reich Gottes wird euch weggenommen. Und warum wird es weggenommen? Weil falsche Früchte gezeitigt werden. Weil vielleicht faule Früchte, ungenießbare Früchte hervorgebracht werden. Das möchte ich in die erste Runde bringen.
2: Danke euch beiden, Schwester Franziska und Schwester Theresia. Ja, das ist für mich ein Evangelium, das für mich nicht so leicht zu lesen ist. Ich meine, es ist klar, Jesus spricht hier zu den hohen Priestern und den Ältesten des Volkes. Das heißt, wir lesen das natürlich auch als eine Ermahnung auch an das Volk Jesu auf der einen Seite und vor allem an die Verantwortlichen doch, und eine Mahnung, ja, dass euch das Reich Gottes weggenommen werden könnte. Aber ich glaube, das Evangelium bleibt ja nie dabei stehen, dass wir da so etwas Historisches lesen, was uns nicht betrifft, sondern es hat ja immer für uns auch eine Botschaft. Und wir sind ja mindestens genauso in der Gefahr, eben, dass uns das Reich Gottes weggenommen werden könnte, weil wir, wenn wir keine guten Früchte bringen. Und da ist für mich schon die Frage, wo sind da diese Knackpunkte, wo fallen diese Winzereien an welcher Stelle und wo sind diese Gefahrenpunkte, die auch für uns gelten? Ich denke mal, zum einen steht da, der Gutsbesitzer reist in ein anderes Land, also der ist erstmal nicht da. Das heißt, man hat so das Gefühl, er wäre nicht da, nicht? Das ist vielleicht für uns auch manchmal so. Wir haben so manchmal das Gefühl, Gott ist irgendwie nicht da und der hat uns das jetzt hier irgendwie die Kirche und die Pfarrei und dies und jenes anvertraut und dann machen wir so ein bisschen nach eigenem Gutdünken und wenn dann jemand kommt und sagt, also das sind jetzt aber nicht die Früchte, die ich erwarte, wenn Gott dann kommt, dann kann es auch vielleicht leicht sein, dass wir sagen, wir haben uns so eingerichtet, als würden wir die ganze Geschichte ohne Gott machen und fragen ihn gar nicht mehr, wie es denn eigentlich richtig wäre. Also ich glaube, da sind wir durchaus auch heute in Gefahr, das zu machen. Und dann, ja, und dann ist das eine, was als Jesus die Leute fragt oder die auch die Pharisäer fragt, was wird dieser Herr des Weinbergs machen? Und dann sagen sie, ja, er wird die bösen Menschen vernichten und so. Und da sagt Jesus aber nicht, ja, Gott wird die Menschen vernichten, sondern er sagt, der Stein, den die Bauleute verworfen haben, ist zum Eckstein geworden und dann weiter hinten. Und wer auf diesen Stein fällt, wird zerschellen. Und auf wen der Stein aber fällt, den wird er zermalmen. Das heißt, das ist mehr so klingt es für mich so, dass wir uns selber das Gericht dann zuziehen. Also das Reich Gottes wird uns weggenommen, weil wir es vielleicht auch gar nicht mehr halten können, weil wir daran zerschellen, wenn wir nicht auf Gott hören, nicht seine Früchte bringen. Also insofern ist die Mahnung, lese ich schon auch deutlich, für jeden von uns. Auf der anderen Seite ist es auf der einen Seite eine Mahnung, auf der anderen Seite aber auch eine gute Botschaft, nämlich für all diejenigen, die zurückgelassen werden, die beiseite geschoben werden, weil eben der Eckstein, den die Bauleute verwerfen, zum Eckstein wird, der Stein, der wird zum Eckstein bei Gott, auf dem Gott ein Haus baut. Das heißt, wer zur Seite geschoben ist, wer angeblich nichts nutze ist, wer nicht gebraucht wird und so, für den hat Gott ja diese wunderbare Nachricht. Das steht ja später bei Paulus auch, was Torheit für die Weisen, für die Schlauen ist, nicht, dass er wählt Gott. Also Gott kann die Menschen, die für nichts nutzig gehalten werden, eben erwählen, ein schönes Gebäude darauf zu bauen, sie die Basis zu sein für sein Reich. Und das ist wiederum, finde ich, dann wieder die schöne Botschaft mitten in diesen Warnungen, die vielleicht auch zu selten gehört wird. So, das ist das gewesen, was uns beim Lesen dieses Textes einfällt. Das Evangelium aus dem Markus-Evangelium im 21. Kapitel ist das, was wir am kommenden Sonntag in der Heiligen Messe hören werden. Und wir denken hier bei Höre Israel, bei Radio Horeb schon heute darüber nach. Wenn Sie, liebe Hörerinnen und Hörer, auch eigene Gedanken zu diesem Evangelium haben oder sich vielleicht schwer tun mit etwas, dann können Sie gerne anrufen, auch Fragen stellen oder auch eben eigene Betrachtungen zu dem Text mit einbringen. Wir freuen uns immer, wenn wir das Bibelgespräch ausweiten können. Von Nord nach Süd und West nach Ost. Die Hörerfamilie ist groß und die Nummer ist 089 517 008 008. Noch einmal die Nummer zum Bibelgespräch bei Radio Horeb. 089 517 008 008. Und nach einer Musik hören wir uns dann wieder.

0: Das Bibelgespräch bei Radio Horeb. Wir sprechen über das Evangelium vom kommenden Sonntag. Mein Name ist Gabi Fröhlich. Ich bin im Gespräch mit den Klarissenkapuzinerinnen von der ewigen Anbetung in Mainz, Schwester Franziska und Schwester Theresia. Und die Nummer zur Sendung ist die 089 517 008 008. Und gewählt hat die Nummer Herr Rüttiger aus Bergisch Gladbach. Herzlich willkommen, Herr Rüttiger.
1: Ja, schönen guten Tag. Was mich so spontan dazu angesprochen hat, war die Pacht, die in dem Gleichnis erwähnt wurde. Es wird ja oft so gesungen, dass die Erde uns gehört, also in vielen Liedern, oder unsere schöne Erde und das ist uns. Aber dass das halt eine anvertrautes Leben ist, und das macht es halt dann da bei dem Gleichnis so, gibt es so zum Ausdruck.
0: Ja.
1: Wobei Jesus ja auch konkret und absolut geworden ist in seiner Vollkommenheit und Zusage, wo er dann auch sagt, selig die arm sind vor Gott, ihnen gehört das Reich Gottes. Also das ist halt das so ein Übergang vom Alten, aber auch zum Konkreten und Absoluten, was Gott uns Wichtiges mitgeteilt hat, seine Heilsbotschaft.
0: Mhm. Ja, danke schön, Herr Rüttiger. Vielen Dank, dass Sie das mit eingebracht haben. Gepachtet hat er es uns nicht in dem Sinne, dass wir Eigentümer wären, sondern es ist uns anvertraut, und wir verhalten uns aber oft so, als wären wir die Eigentümer. Ja, dankeschön dafür, für den Beitrag. Ich werfe das mal kurz zu den Schwestern rüber, ob euch beiden noch etwas dazu einfällt.
2: Ja, das passt natürlich auch gerade zum heiligen Franziskus, den wir ja auch feiern übermorgen, der ja sehr einen sehr klaren Blick auf die Schöpfung hatte. Die Welt ist eine Schöpfung Gottes, die uns anvertraut ist. Und es ist nicht unser Eigentum. Und ich glaube, da können wir auch manchmal dieses Bild drauf verwenden, dass wir Menschen das gar nicht wissen wollen, dass es uns anvertraut ist, dass wir die Schöpfung ausbeuten, dass wir die Erde ausbeuten aus egoistischen Gründen. Und auch diesen Satz sagen, bringen wir diesen Sohn um, dann gehört uns das alles. Nein, die Erde gehört uns nicht. Egal, was wir Böses tun, die Erde gehört uns trotzdem nicht. Wir können auch diese gute Schöpfung nicht durch böse Taten erhalten, sondern nur durch gute Taten. Und das ist eine gute Idee, die der Herr Rüttiger gerade gesagt hat. Die Erde, wir sind nur die Pächter. Und wir sollen auch gute Früchte aus dieser Erde heraus wachsen lassen, aber es bleibt trotzdem nur gepachtet, und wir sollten so damit umgehen, dass es auch wirklich noch Früchte geben kann, auch für die nachfolgenden Generationen.
1: Ich denke auch, bin ich noch auf Sendung, ja?
0: Ja, wir Hallo? Hören Sie, Herr Rüttiger.
1: Ja, dass wir halt nicht aus Zufall und Selbstverständnis einfach von uns her hier im Bewusstsein leben und auf unsere Wünsche und Gedanken und die Welt gestalten, sondern dass das alles ja dann der Grund hat. Und Jesus erwähnt dann, also dass wir vor Gott arm sind. Er hat es uns bereitet, und der Jesus erwähnt ja nochmal auch mit dem Eckstein sogar, ne? mit seinem Wort, dass das ein Fundament ist für uns, auf das wir bauen können. Und da ist das eben im Weinstock und der Rebe im ewigen Bund eine Verbindung, die vom Herzen her sich immer festigen soll und die Freundschaft wachsen soll, und der Geist, den wir annehmen, der in uns lebendig wird und immer mehr sich verbindet nach dem Wort. Erkennen ist ja nicht nur verstehen, sondern wie bei Maria schon auch ein ineinander eingehen oder sich vereinigen. Jesus hatte mal das Gebet gesprochen. Vater, ich bitte nicht nur für diese, sondern für all jene, die durch ihr Wort an mich glauben. Alle sollen eins sein, wie du in mir eins bist. So sollen auch sie eins sein, damit die Welt erkennt, dass du mich gesandt hast. Jesus spricht da, Maria hat mir den Wein angesprochen, aber Jesus hat dann am Ende zum Vater gebetet. Und so, dass er ja dann auch, ihm ist ja alle Macht gegeben, dass es auch so eine Sehnsucht ist von ihm, dass wir die Einheit, die Heiligkeit und mit ihm also anstreben.
0: Sie meinen damit auch, dass das nicht das Pächtersein heißt auch, dass wir mit den Dingen nicht so umgehen, so nach eigenem Gutdünken alleine, sondern eben auch, dass wir durchaus auch ja ihm Rechenschaft schuldig sind, ihm die Früchte schulden am Ende.
1: Ja, es gibt halt kein Leben, kein Leben neben ihm, ein aufgebautes. Gott ist einzig und mit ihm, er ist die Quelle und er hat Sehnsucht nach uns. Heißt es ja auch schon im Alten Bund und auch sogar von Eifersucht auch, ne? Und er ist einzig und
0: ja, wir verlieren das manchmal aus dem Blick. Dankeschön, Herr Rüttiger, für diesen Beitrag. Wenn wir Schwester Franziska, auch wenn wir dir, wir sind Pächter in dem Bild, das Jesus uns da vorstellt, auch Pächter, wir haben auf der einen Seite, das hast du gesagt hast, die Pacht, der zeigt uns auch, dass uns auch die Schöpfung, die Natur, alles nicht einfach gehört und wir nicht einfach damit machen können, was wir wollen. Wenn ich es richtig weiß, du hast den heiligen Franziskus angesprochen auch, den wir jetzt feiern. Und wenn ich es richtig weiß, hat er auch diesen Raum oder das Grundstück da bei Santa Maria degli Angeli unten, wo die Portiuncola ist, wo der Hauptsitz des Ordens war, den hat er auch nicht als Besitz gewollt, nicht? Der hat es auch, glaube ich, wenn ich es richtig weiß, wurde das immer wieder gepachtet, viele Grundstücke, die Franziskus dann und seine Brüder genutzt haben, sind dann auch eben nicht, wir besitzen es nicht, wir pachten es. Das fand ich damals auch immer spannend, dass Franziskus auch das so wörtlich nimmt.
2: Ja, er hat dieses Stück hat er gepachtet für, wenn ich mich recht entsinne, einen Korb mit zwei Fischen, die er dann immer wieder in die Abtei hochbringen ließ, damit er dieses
0: zu Benediktiner, Stück, ne, den gehört er das.
2: Dass er dieses Stück benutzen durfte sozusagen. Und auch morgen Abend feiern wir den Transitus, also den Hinübergang des Franziskus. Da wollte er auf die Erde gelegt werden, nackt auf die Erde. Also er ist nackt auf die Erde gekommen und er wollte nackt auf der Erde liegen. Einerseits dieses Nichts mitnehmen können in die Ewigkeit ist damit zum Ausdruck gebracht, aber auch er lag auf Mutter Erde, also auf der Schöpfung, auf dem, was Gott geschaffen hat, was er uns Menschen anvertraut hat, darauf wollte er liegen, um dort zu sterben, um dort dann in den Himmel einzugehen, der diese Erde geschaffen hat. Er ist derjenige, der dann Franziskus zu sich aufgenommen hat. Und dieser große Glauben des Franziskus wird da an solchen Punkten auch deutlich. Auch der Glaube, dass alle Geschöpfe, das sagt ja auch schon das Wort, alle Geschöpfe, ob Vögel, ob Fische, ob Wolf von Gubbio, ob Tiere, dass alle Geschöpfe von Gott geschaffen sind und vor Gott einen Wert haben und wir sie wertschätzen sollen. Wenn wir dann hören, er hat die Vogelpredigt gehalten, er hat mit den Tieren gesprochen, er war ganz verbunden mit der Schöpfung. Und er sah, dass die Vögel, wenn sie singen, letztendlich eigentlich Gott loben. Und das wollte er ja auch. Er wollte auch, dass die Menschen immer wieder den Kontakt mit Gott finden. Und bei den Tieren hat er sich das genauso vorgestellt, dass sie mit ihrem Gesang Gott ehren und Gott eine Freude machen. Und deswegen waren sie ihm auch sehr wert. Also diese Wertschätzung der Schöpfung, ich glaube, da ist er uns ein großes Vorbild, dass da könnten wir uns noch viel von ihm abschneiden. Die Wertschätzung und das Bewahren auch dieser Schöpfung und auch der Geschöpfe.
0: Ja, genau, weil für Franziskus alles von Gott sprach. Nicht? Wenn man seinen Sonnengesang liest, das ist ja nicht die Sonne, weil sie so schön ist um ihrer selbst willen, sondern alles spricht für ihn von Gott. Das ist Dieses alles ist auf Gott bezogen, alles ist durchsichtig auf Gott, alles ist auf Gott hingeordnet. Das macht für, glaube ich, Franziskus die Würde und den Wert der Schöpfung aus. Und deshalb sieht er auch die Sonne als Schwester und so weiter. Das Feuer.
2: Das Schöne, wenn wir nochmal auf das Evangelium schauen, dieser Gutsbesitzer hat ja alles gut vorbereitet, also bestens geplant und gemacht und reist aber in ein anderes Land. Und Franziskus sieht ja auch nicht diesen Gott diesen Gutsbesitzer konkret vor sich, aber er sieht ihn in all der Schöpfung, die er geschaffen hat, in den Tieren, in den Menschen, in der Erde, in der Natur. Also er verliert diesen Gutsbesitzer nicht aus den Augen. Und egal, was er sieht, was er tut, was er sagt, was er betet, es ist immer mit Gott verknüpft und er sieht in allem auch wirklich Gottes Gegenwart. Und ich glaube, das geht uns heute oft ab, dass viele Menschen einfach Gott in die Ferne rücken und gar nicht merken, dass man in allem Gott entdecken kann. Und wenn es nur das Fensterkreuz am Fenster ist, ist es ein Kreuz, das erinnert mich schon wieder an Jesus Christus. Oder wenn ich in den Himmel schaue und die Sonne scheint und ich kann ihn erahnen, dass er dort oben im Himmel bildlich gesehen auf uns herabschaut und ganz greifbar nahe ist. Also wir können Gott in allem entdecken, sogar in unseren Mitmenschen. Und das fällt uns manchmal so schwer.
0: Wenn jetzt davon gesprochen wird, dass der Gutsbesitzer seine Knechte schickt, das ist in den Bildern, glaube ich, damals für die Jesus zugehört haben, klar, die Propheten, nicht, die kamen und die werden geschickt, um die Früchte holen zu lassen, steht im Text. Er schickte seine Knechte zu den Winzern, um seine Früchte holen zu lassen. Da habe ich mich auch gefragt in dem Bild, was damit wohl gemeint sein kann, wenn Gott seine Propheten und seine Mitarbeiter ausschickt, um die Früchte zu holen.
3: Ich habe mir jetzt überlegt, was sind denn überhaupt die Früchte? Im Galaterbrief werden die Früchte des Geistes benannt. Güte, Freundlichkeit, Selbstbeherrschung. Ich meine, das ist alles, was bei uns Menschen so wichtig ist, für unser Verhalten, für unser Miteinander in unseren menschlichen Beziehungen, dass wir freundlich miteinander umgehen, dass wir uns selbst beherrschen, dass wir nicht zornmütig sind, dass wir Nächstenliebe üben, in der besten Form. Ich empfinde, dass diese Früchte zuerst mal erwartet werden, auch gerade von den Propheten. Da heißt es ja immer wieder, sie sollen die Armen nicht unterdrücken, sie sollen den Leuten, die für sie arbeiten, denen sollen sie nicht den Lohn vorenthalten. Also dieses menschliche Miteinander, dass das von der Nächstenliebe geleitet wird. Das sehe ich jetzt mal als Früchte, als gute Früchte eines Weinbergs, der ich selber sein soll und kann.
0: Für mich heißt das auch, dass die Früchte, was wir haben hier, ist uns von Gott gegeben. Was wir daraus machen, denken wir, ja, das habe ich ja gemacht, deshalb gehört es mir. Aber nein, der Gutsbesitzer schickt jemanden und sagt, ich will die Früchte holen. Also auch das, was wir hier wirken, an Ergebnissen bringen, an Früchten bringen, darauf hat Gott eigentlich einen Anspruch, nicht? Das sagt er doch hiermit.
2: Ja, ich sehe es auch so, diese Winzer, wo Jesus sagt, diese bösen Winzer, die haben ja gearbeitet. Sie haben ja wohl das getan, was ihnen aufgetragen wurde. Sie haben diesen Weinberg gepflegt. Ein Weinberg braucht das ganze Jahr sehr viel Mühe und Arbeit, die man hineinstecken muss. Das ist nicht einfach nur so, dass man da mal einen Stock hinstellt und dann kommen irgendwann die Trauben und gut, sondern man hat das ganze Jahr über, man muss pflügen, man muss abschneiden, man muss binden, man muss vielleicht düngen oder spritzen Und zum Schluss erst werden die Trauben geerntet und dann geht's wieder weiter. Das haben sie alles getan. Also das ist ja was Gutes, was sie getan haben. Sie haben aus diesem Weinberg etwas gemacht. Sie haben die Früchte wachsen lassen und haben sie geerntet. Aber sie wollten sie für sich behalten. Das ist ja das Problem. Also sie gaben das, was Gott ihnen übertragen hat, gaben sie nicht weiter. Das ist vielleicht das, was den Propheten dann vorgeworfen werden konnte. Das, was sie von Gott gehört haben, gaben sie den Menschen nicht weiter. Das, was Gott in ihr Herz hineingelegt hat, so wie Gott sich hat erkennen lassen von den Propheten oder ihnen vielleicht auch Botschaften geschickt hat, das haben die nicht so weitergegeben, wie Gott es wollte. Und das macht ja eigentlich das Unrecht aus, dass sie einfach dass sie das, was sie jetzt erarbeitet haben, nicht aus den Händen geben wollen und sind sogar bereit, dafür andere umzubringen. Das ist ja wirklich, also man kann nicht sagen, die waren faul und haben das vernachlässigt. Nein, sie waren ja faul, haben ja was Gutes getan. Also wir dürfen unsere Früchte nicht für uns selbst behalten. Das ist, glaube ich, schon die Botschaft, die dahinter steckt. Wir haben vorhin davon gesprochen, ja, wir müssen gute Früchte bringen, bringen vielleicht schlechte Früchte. Das ist gar nicht so sehr der Vergleichpunkt. Es ist so, dass Gott es in uns hineingelegt hat, dass wir gute Früchte bringen können. Und wenn wir sie dann bringen, dann sind sie nicht ausschließlich für mich. Ich habe das jetzt in der Hand. Es gehört mir. Es bleibt trotzdem das Geschenk Gottes an mich. Und ich sollte dieses Geschenk nicht einfach für mich alleine behalten, sondern weitergeben und es auch weiter wachsen lassen.
0: Mir fällt da ein Familienvater ein, die haben 4 Kinder, erwarten jetzt das 5. gerade, kleine Kinder, also viel Trubel, und die hatten sich dann wirklich also mit Mühe zusammengespart, auch jetzt Schulden aufgenommen und so ein Haus geleistet, also ein Haus hat eine gute Gelegenheit und haben sich dann ein Haus gekauft mit einem großen Grundstück dabei, und die sagten zu mir, als wir fragten, wir sind auf dem Durchweg, können wir bei euch übernachten? Und dann haben die gesagt, ja, das Haus gehört sowieso nicht uns, das gehört Gott, nicht? Das heißt, natürlich könnt ihr hier schlafen, aber der hatte so die Einstellung, hat gesagt, aber das Haus gehört ja sowieso nicht uns. Also wir haben so viel bekommen, auch das zur Verfügung gestellt bekommen. Es gehört nicht uns. Insofern, wie der Herr es verwenden möchte, so ist es richtig. Und ich denke, das ist damit gemeint, nicht? Dass man das, was man selbst an Früchten bringt und hat, es gehört nicht mir, sondern ich bin durchlässig genug, es weiterzureichen. Aber ich möchte an dieser Stelle eine zweite Hörerin noch mit hineinholen. Danke, Herrn Rüttiger, nochmal für seinen Anruf. Und wir kommen noch zu Frau Küffner-Büttner, die uns aus Bayreuth anruft. Grüße Gott, Frau Küffner-Büttner.
4: Ja, grüße Gott. Ja, ich weiß jetzt nicht, wie der Herr vorher geheißen hat, und ich habe jetzt aufmerksam zugelauscht. Da kam mir so, der Herr sagt ja, ich bin der Weinstock, und ihr seid die Reben. Und ohne mich könnt ihr nichts tun.
0: Ja, genau, das ist ein anderes Bild, dass Jesus mit offensichtlich, also der Wein scheint ihm irgendwie, die Winzer scheinen ihm irgendwie nahe gewesen zu sein. Diese Bilder kommen immer wieder mal vor. Das ist das andere Bild dort, nicht? Also wir können sowieso nichts ohne ihn tun, das sagen Sie, Frau Küffner-Büttner.
4: Ja, genau.
0: Weil das und wir bilden uns dann ein. Wir bilden uns ein, es gehöre uns.
4: Ja, wenn wir jetzt einfach die ohne Gott, dann wird es halt nichts.
0: Ja, genau. Wird dann nichts. Genau, Dankeschön für die Anmerkung. Alles Gute Ihnen nach Bayreuth. Ade.
2: Darf ich da vielleicht gerade was dazu sagen? Das passt ja auch zu diesem Bild. Diese Pächter, also diese Winzer, können ja auch nichts ohne den Gutsbesitzer tun. Die haben wohl nicht das Geld und das Vermögen, um überhaupt einen Weinberg anzulegen. Also wenn Jesus sagt, ohne mich könnt ihr nichts tun oder ohne mich bringt ihr keine Frucht, also ohne den Gutsbesitzer hätten die Winzer auch keine Früchte gehabt. Hätten sie auch keinen Weinberg selbst anlegen können, und weil ihnen das gar nicht möglich war finanziell. Also auch diese Winzer leben ja letztendlich davon, dass dieser Gutsbesitzer etwas angelegt hat und dass er sie vermutlich auch bezahlt, also oder bezahlen lässt sozusagen, dass sie in diesem Weinberg arbeiten. aber dann dafür die Früchte bringen sollen, die ihm dann zustehen. Also auch die Winzer wären ohne den Gutsbesitzer nichts. Und genau den, der ihnen sozusagen das Leben ermöglicht, genau den wollen sie austricksen. Und ja, das ist wohl auch eine menschliche Seite, die vielleicht gar nicht so selten vorkommt.
0: Ja, man hängt sein Herz dann doch leicht auch an die Dinge, die uns die Welt gibt, und es fällt dann manchmal schwer loszulassen. Ich erinnere mich an einen Film, das ist ein russischer Film über einen russischen Mönch, einen Büßer, The Island, die Insel heißt der. Es gibt es leider nur auf Englisch, Französisch, glaube ich, auch Russisch. Aber dieser Film ist wirklich, da ist ein so ein Mönch, der ein Büßer ist, und sein Abt, der Abt des Klosters, der ist einer, der so ein bisschen, vielleicht ein bisschen eitel geworden ist, und der möchte dann irgendwann mal, kommt in dem Film dazu, dass er in der Zelle, in der sehr armen Zelle dieses Büßermönches übernachtet, auf Kohlen liegt und so, und er bringt dann irgendwie so eine weiche Decke mit und breitet die dann aus und legt sich da drauf und zieht seine Schuhe aus für die Nacht. Also er fühlt sich, glaube ich, schon sehr, sehr büßermäßig und schon fast ein bisschen heilig, und der Büßermönch, der macht dann in der Nacht ein Riesenfeuer und schmeißt dann hinterher die Decke und die Schuhe von dem da rein und sagt, das sind die Teufel, die hier einen furchtbaren Gestank verbreiten und so, und dieser Abt daneben, das ist wunderbar gemacht, wie der da sitzt und sagt, okay, du bist echt schon manchmal brutal, aber ich verstehe. Also er hatte auch als Mönch sein Herz daran gehängt, an diese schöne Decke und an die schönen Schuhe, die so bequem waren. Nicht? Das ist, so ist das, so sind wir. Wir haben die Dinge und dann meinen wir, ja, wir meinen ein Anrecht drauf zu haben. Und er hat dadurch diese Rosskur verstanden, okay, offensichtlich habe ich mein Herz doch sehr dran gehängt. Das kann jedem passieren, nicht, dass wir dranhängen und sagen, und es dann, ja, dann fällt es uns schwer, es zu teilen, und es fällt uns schwer, es anderen auch abzugeben davon und so. Bei manchen Sachen, die hüten wir dann sehr eifersüchtig und denken, behandeln sie, als wären sie wirklich auch ausschließlich unser Eigentum.
3: Wenn wir schon an Franziskus denken, der sagt, dass wir Gott in Dankbarkeit all das zurückerstatten müssen, er spricht immer gerne müssen, weil er uns das anvertraut hat. Franziskus, der ganz Arme, der eben nichts als Eigentum besitzen wollte, der hat seinen Brüdern auch immer wieder eingetrichtert, in Dankbarkeit dem Herrn all das zurückerstatten. Und ich glaube, das Wort Dankbarkeit, das ist etwas, was das Herz des Menschen verwandelt, dass er nämlich sein Herz nicht an die Gabe hängt, sondern an den Geber. Und das in Dankbarkeit tut. Das ist die Haltung, die Franziskus versucht hat, seinen Brüdern immer wieder vorzulegen und sie zu ermahnen, dass Gott derjenige ist, der das Recht hat, der alles Recht hat.
0: Und damit haben wir den Bogen zum heiligen Franziskus, den wir auch feiern am kommenden Sonntag, 4. Oktober, aber es ist eben auch Sonntag, deshalb haben wir heute hier im Bibelgespräch bei Radio Horeb das Evangelium vom Sonntag betrachtet, vom 27. Sonntag im Jahreskreis. Ein Gedanke vielleicht noch zum Schluss, was nehmen wir mit von dem, was wir gehört, betrachtet, gesagt haben? Bei mir würde ich sagen, ist es auf jeden Fall dieses Denken daran, dass immer wieder die Dinge immer wieder loszulassen. Gott, wie Schwester Theresia gerade am Ende sagte, immer wieder alles zurückzugeben. Es gehört nicht mir, es gehört ihm. Und ja, manchmal fällt das Loslassen schwerer als bei anderen Gelegenheiten. Aber das ist der Weg, und ihm gehört's. Er hat das Recht, sich die Früchte zu holen. Ja, den Gedanken möchte ich mitnehmen. Wie sieht's bei euch aus?
2: Früchte bringen wollen, ich glaube, das kann man auch übertragen auf das Reden mit Gott. Ich bin dazu befähigt, mit Gott in Beziehung treten zu können, dadurch, dass er mich geschaffen hat und die viel Liebe in mich hineingelegt hat. Also bin ich dazu befähigt, auch ihm viel Liebe zurückzugeben. Und gerade die Liebe ist auch eine wichtige Frucht, die auch aus meiner Gottbeziehung herauskommen kann. Und ein wichtiges Liebeszeichen ist doch, mit ihm immer wieder im Gespräch zu sein, also im Gebet zu sein, in der Anbetung zu sein, die Messe zu besuchen. Das ist etwas, wo ich ihm etwas zurückgeben kann, nämlich etwas von seiner Liebe, die ich dann wieder ihm zurückschenke. Das ist eine wichtige Frucht, um die ich mich jetzt nochmal besonders bemühen möchte.
0: Ja, danke, Schwester Franziska. Wie sieht's aus bei Schwester Theresia?
3: Ich möchte da an den Galaterbrief denken, an die Früchte des Geistes. Und das ist ja eine endlose Kette. Da kann man sich jede Frucht aussuchen, die aber gleichzeitig wieder eine andere nach sich zieht. Also wenn ich auf Zorn verzichte, dann steht schon gleich die Freundlichkeit auf oder die Barmherzigkeit. Aber das ist für den Alltag gedacht, die Früchte im Alltag bringen. Also sie wachsen nicht nur sonntags, sondern sind Kleinarbeit und für den Alltag gedacht, für meinen Alltag. Mhm.
0: Dankeschön euch beiden, Schwester Franziska und Schwester Theresia. Danke unseren Zuhörern, die sich mit eingebracht haben. Damit sind wir am Ende des Bibelgesprächs. Mein Name ist Gabi Fröhlich. Ich verabschiede mich von Ihnen und hoffe, dass Sie auch für sich etwas mitnehmen können jetzt in das kommende Wochenende, und wünsche Schwester Franziska und Schwester Theresia und ihren Mitschwestern und allen aus der franziskanischen Familie, die uns zuhören, von Herzen wirklich auch ein gesegnetes Hochfest, jetzt 800 Jahre nach dem Tod des heiligen Franziskus besonders gefeiert. Alles Gute und Gottes Segen euch dafür, und dann stellen wir ans Ende noch ein Gebet.
3: Herr, du bist Herr von Weinberg und Ernte, von allen Früchten. Du bist der Geber alles Guten. Dafür danken wir dir und bitten dich, dass du uns offen machst, dass du uns offene Hände schenkst, die bereit sind zu empfangen, aber auch genauso bereit sind zum Weitergeben, zum Verschenken. Letztendlich hilf uns, dass wir uns selber dir schenken. Denn dir haben wir uns zu verdanken, weil du unser Schöpfer bist, weil du uns gewollt hast und weil du uns mit Freuden anschaust und möchtest, dass wir gute Früchte bringen, Früchte nach deinem Herzen. Amen.
0: Amen.

Nachrichten aus Kirche und Welt, direkt aus der aktuellen Redaktion von Radio Horeb. Im Studio Fabian Schäfer. Mannheim. Gesetzliche Feiertage belasten die Wirtschaft offenbar deutlich weniger als häufig angenommen. Zu diesem Ergebnis kommt eine neue Studie des Leibniz-Zentrums für europäische Wirtschaftsforschung in Mannheim. Anlass ist auch der morgige Tag der Deutschen Einheit. Feiertage seien zwar nicht kostenlos, die wirtschaftlichen Kosten blieben aber überschaubar, so Studienautor Eduard Brüll. Auf das gesamte Jahr gerechnet, könnten die Einbußen lediglich zwischen 0,06 und 0,28% des Bruttoinlandsprodukts liegen. Doch holten Unternehmen einen Teil der Produktion durch Überstunden und andere Anpassungen wieder auf. Und manche Branchen, wie beispielsweise das Gastgewerbe, könnten von Feiertagen sogar profitieren. Die Forscher betonen, die Ergebnisse seien kein Argument für die Abschaffung von Feiertagen. Langfristige positive Auswirkungen freier Tage, etwa auf Gesundheit, Wohlbefinden und soziale Beziehungen, seien in der Studie nicht berücksichtigt. Köln. Der Fleischkonsum in Deutschland wandelt sich weiter. Mehr als jeder dritte Haushalt kauft inzwischen auch vegetarische oder vegane Ersatzprodukte. Das zeigen aktuelle Daten von YouGov und dem Sinus-Institut. Ganz auf Fleisch verzichten die meisten Verbraucher aber nicht. Zwischen Januar und Juli kauften 93% der Haushalte Fleisch oder Geflügel. Besonders gefragt ist Hähnchen, das inzwischen 35% des Fleischabsatzes ausmacht. Zugleich wollen viele Menschen ihren Fleischkonsum reduzieren. Skepsis gibt es gegenüber Ersatzprodukten. 64% der Befragten haben den Eindruck, dass diese zu viele Zusatzstoffe enthalten. Wien. Mit Veranstaltungen zu Flucht, Menschenrechten und Zusammenleben wird heute in Österreich der lange Tag der Flucht begangen. Wegen internationaler Budgetkürzungen findet der vom UNO-Flüchtlingshilfswerk UNHCR initiierte Aktionstag in diesem Jahr in kleinerem Umfang statt. Kirchliche und andere Organisationen beteiligen sich dennoch mit zahlreichen Angeboten. Die Caritas lädt am Wiener Stephansplatz zu einer Aktion ein unter dem Motto »Wir werden zur roten Linie für Menschlichkeit«. Eine 200 Meter lange rote Stoffbahn soll dabei zu einem Hoffnungsband werden. Weitere Veranstaltungen gibt es unter anderem in St. Pölten, Graz, Innsbruck und Linz. 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Das waren Meldungen aus Kirche und Welt. 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

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Wir beten jetzt die Vesper, das Abendlob der Kirche mit anschließendem Angelusgebet. Dazu sind wir verbunden mit den Klarissen Kapuzinerinnen von der ewigen Anbetung im Kloster Bethlehem in Koblenz. Es ist 17:30 Uhr, 17:30.

Wir beten die Vesper wie im Stundenbuch ab Seite 934 angegeben.

aus der Offenbarung des Johannes. Ein Engel kam und trat mit einer goldenen Räucherpfanne an den Altar. Ihm wurde viel Weihrauch gegeben, den er auf dem goldenen Altar vor dem Thron verbrennen sollte, um so die Gebete aller Heiligen vor Gott zu bringen. Aus der Hand des Engels stieg der Weihrauch mit den Gebeten der Heiligen zu Gott empor.

0: Lasst uns beten zu Gott, dem die Engel dienen.
1: Wir bitten dich, erhöre uns.
0: Gott, immer wieder hast du Engel zum Dienst an den Menschen bestellt. Sende deine Engel aus, dass sie über dein Volk wachen und alle Mitbeter über Radio beschützen.
1: Wir bitten dich, erhöre uns.
0: Du hast die Engel auf den Fluren von Bethlehem den Frieden auf Erden verkünden lassen. Schenke den Völkern deinen Frieden.
1: Wir bitten dich, erhöre uns.
0: Die Engel der Kinder schauen alle Zeit dein Angesicht. Halte alles Böse von deinen Kindern fern.
1: Wir bitten dich, erhöre uns.
0: Du gabst den Engeln den Auftrag, deine Diener auf ihren Wegen zu behüten. Führe alle, die unterwegs sind, heil zum Ziel ihrer Reise.
1: Wir bitten dich, erhöre uns.
0: Erbarme dich unserer Verstorbenen, die Chöre der Engel mögen sie empfangen.
1: Wir bitten dich, erhöre uns.

Gott, in deiner Vorsehung sorgst du für alles, was du geschaffen hast. Sende uns deine heiligen Engel zu Hilfe, dass sie uns behüten auf allen unseren Wegen und gib uns in der Gemeinschaft mit ihnen deine ewige Freude. Darum bitten wir durch Jesus Christus, deinen Sohn, unseren Herrn und Gott, der in der Einheit des Heiligen Geistes mit dir lebt und herrscht in alle Ewigkeit. Amen.

0: Der Engel des Herrn brachte Maria die Botschaft.
1: Und uns
0: gebenedeit unter den Frauen und gebenedeit diese Frucht deines Leibes, Jesus.
1: Heilige Maria, Mutter Gottes, bitte für uns Sünder, jetzt und in der Stunde unseres Todes. Amen.
0: Maria sprach, siehe, ich bin die Magd des Herrn.
1: Mir geschehe nach deinem Wort.
0: Gegrüßet seist du, Maria, voll der Gnade, der Herr ist mit dir. Du bist gebenedeit unter den Frauen und gebenedeit ist die Frucht deines Leibes, Jesus.
1: Heilige Maria, Mutter Gottes, bitte für uns Sünder, jetzt und in der Stunde unseres Todes. Amen.
0: Du bist Gottes Fleisch geworden
1: und hat unter uns gewohnt.
0: Gegrüßet seist du, Maria, voll der Gnade, der Herr ist mit dir. Du bist gebenedeit unter den Frauen und gebenedeit ist die Frucht deines Leibes, Jesus.
1: Heilige Maria, Mutter Gottes, bitte für uns Sünder, jetzt und in der Stunde unseres Todes. Amen.
0: Bitte für uns, heilige Gottes Mutter,
1: dass wir würdig werden der Verheißung Christi.
0: Lasset uns beten, allmächtiger Gott,
1: diese deine Gnade in unser Herzen an. Durch die Botschaft des Engels haben wir die Menschwerdung Christi deines Sohnes erkannt. Führe uns durch sein Leiden und Kreuz zur Herrlichkeit der Auferstehung. Darum bitten wir durch Christus unseren Herrn.
0: Herr, gib den Verstorbenen die Ruhe.

Die Vesper mit Angelus-Gebet haben wir hier bei Radio Horeb am Freitagabend gebetet mit den Klarissenkapuzinerinnen von der ewigen Anbetung im Kloster Bethlehem in Koblenz. Ein herzlicher Dank und ein herzlicher Gruß nach Koblenz. Es ist 17:54 Uhr, gleich 5 Minuten vor 6.

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Hallo und herzlich willkommen zur heutigen Bambambini Kindersendung hier bei Radio Horeb. Mein Name ist Enrico und ich finde es richtig toll, dass du heute den Radio eingeschalten hast und jetzt diese Sendung mit verfolgen kannst und einfach dabei bist, wenn es wieder heißt, komm, wir schauen auf Jesus, wir hören auf seine Stimme, denn Jesus hat immer ein gutes und wichtiges und interessantes Wort für uns Menschen bereit. Du wirst heute noch darüber staunen können. Da bin ich mir sicher. Ja, und zuallererst wollen wir gleich einmal an diesem Abend zurückblicken auf diesen Tag. Wie war denn dein Tag so? Gab es vielleicht schöne Momente, an die du dich gerne zurückerinnerst? War vielleicht auch etwas dabei, das nicht so schön war, das dich vielleicht traurig gemacht hat? Oder ängstlich? Oder hast du heute etwas Spannendes erleben dürfen? Etwas, das du zuvor in deinem Leben noch nie erlebt hast? Ja, ein Tag kann manchmal voller Überraschungen sein. Voller unerwarteter Dinge. Voll Freude. Manchmal aber auch voll Traurigkeit. Oder Sorgen, bei denen wir meinen, dass unsere Welt zerbricht. Aber zum Glück gibt es einen, der immer bei uns ist, auch wenn wir ihn nicht sehen. Er ist da. Er liebt dich. Er möchte dein himmlischer Papa sein. Du weißt sicher, von wem ich spreche. Natürlich, es ist Gott. Gott ist immer um uns herum. Überall. Von oben bis unten sind wir von ihm beschützt, denn er will, dass es dir gut geht. Gott kennt dich. Er weiß ganz genau, wie es dir jetzt gerade geht, was du heute alles erlebt hast. Und eines ist sicher, er will dir helfen. Er will mit dir sein. Er will bei dir sein, in den guten Dingen, aber auch in allem, was dir schwer auf dem Herzen liegt. Glaube nur, Gott ist da. Auch jetzt. Und deswegen wollen wir Gott jetzt in unserer Mitte begrüßen. Und das tun wir am besten mit einem Lied. Es heißt, ich bin glücklich, ich bin froh. Na dann, geht es mal los. Sing doch gleich mal mit.

Ja, Kinder, egal wie es dir auch gerade gehen mag, Gott ist bei dir. Seine Liebe ist jetzt für dich da. Sie war es den ganzen Tag. Aber Gott hört niemals auf zu lieben. Denn er hat uns Menschen so wunderbar gemacht und er will sich um uns Menschen kümmern. Wie ein guter Papa, wie eine gute Mama, wie ein guter Hirte. Woher ich das weiß? Na ganz einfach, von Jesus. Gott hat uns Menschen seinen einzigen Sohn geschenkt, damit wir erkennen, wie großartig Gottes Liebe zu uns ist. Wie sehr wir Menschen Gott am Herzen liegen. Und glaubt mir, wir sind mittendrin in seinem riesengroßen, gutmütigen Herzen. Gott meint es eben gut mit uns. So sind auch wir immer und immer wieder eingeladen, Gutes zu tun in dieser Welt. Da, wo wir gerade sind. Ja, auch schon die kleinen Dinge, die kleinen, guten Taten wirken große Wunder bei Gott. Probier es doch einmal aus. Aber was kann denn so eine gute Tat sein? Und woher sollen wir Menschen wissen, was wirklich das Gute ist in dieser Welt? Ich glaube, du kennst das. Jeden Tag sehen und hören wir viele verschiedene Dinge. Manches können wir verstehen. Manches verstehen wir aber nicht. Und wir fragen uns vielleicht, was hat das zu bedeuten? Wieso hat der oder die das so gesagt? Stimmt das wirklich? Ja, Kinder, Fragen über Fragen. Da frage ich mich doch an dieser Stelle, auf welche Stimme sollen wir Menschen eigentlich wirklich hören? Auf welche Stimme können wir Menschen uns wirklich verlassen? Wem können wir voll und ganz vertrauen? Na klar, vielleicht denkst du gerade an deine Mama, an deinen Papa, an deine Familie, an Oma oder Opa, Freunde oder Tanten, Onkel oder Lehrer und was es das sonst noch so gibt. Natürlich können wir Menschen uns ein Stück weit auf andere Menschen verlassen und ihnen versuchen zu vertrauen. Aber am allermeisten vertrauen können wir Jesus. Denn er möchte dir zeigen, wie dir dein Leben auf dieser Erde wirklich gelingen kann. Das tut er, indem er uns ab und zu auch Menschen an die Seite stellt. Zum Beispiel deine Eltern. Sie bringen dir jeden Tag viel bei. Oder andere, von denen du eben einiges lernen kannst, abschauen kannst, die ein echtes Vorbild für dich sein können. Ja, und Jesus? Er ist wohl das größte Vorbild für uns Menschen, das wir uns nur vorstellen können. Gut, dass es dich gibt, Jesus, sagen wir an dieser Stelle. Und ich weiß ja nicht, wie es dir geht, aber ich habe jetzt gerade riesengroße Lust, mehr über Jesus und Gott zu erfahren. Und deswegen wollen wir nach dem nächsten Lied einmal die Bibel aufschlagen. Denn dort finden wir immer spannende Erzählungen von Jesus. Und ich glaube, heute will die Bibelstelle uns auch die Frage beantworten, auf welche Stimme sollen wir Menschen wirklich hören? Ja, die Antwort zu dieser Frage wollen wir nach dem Lied in der Bibel gemeinsam suchen. Aber jetzt wollen wir zuerst einmal singen. Und los geht's!

Süß. Lesung aus dem Johannesevangelium. Merkt euch gut, was ich jetzt sage, forderte Jesus seine Zuhörer auf. Wer nicht durch die Tür in den Schafstall geht, sondern heimlich einsteigt, der ist ein Dieb und Räuber. Der Hirte geht durch die Tür zu seinen Schafen. Ihm öffnet der Wächter das Tor und die Schafe erkennen ihn schon an seiner Stimme. Dann ruft der Hirte jedes Schaf mit seinem Namen und führt sie auf die Weide. Er geht vor ihnen her und die Schafe folgen ihm, weil sie seine Stimme kennen. Einem Fremden würden sie niemals folgen. Ihm laufen sie davon, weil die fremde Stimme sie erschreckt. Dann sagte Jesus weiter: Ich bin der gute Hirte. Ein guter Hirte setzt sein Leben für die Schafe ein. Anders ist es mit einem, dem die Schafe nicht gehören und der sie nur des Geldes wegen hütet. Er lässt die Schafe im Stich und läuft davon, wenn er den Wolf kommen sieht. Dann stürzt sich der Wolf auf die Schafe und jagt die Herde auseinander. Einen solchen Mann kümmert es nicht, was den Schafen zustößt. Ich aber bin der gute Hirte und kenne meine Schafe. Und sie kennen mich, genauso wie mich mein Vater kennt und ich den Vater kenne. Ich gebe mein Leben für die Schafe. Zu meiner Herde gehören auch Schafe, die jetzt noch in anderen Ställen sind. Auch sie muss ich herführen, und sie werden wie die übrigen meiner Stimme folgen. Dann wird es nur noch eine Herde und einen Hirten geben. Wort des lebendigen Gottes. Dank sei Gott. Ja, Kinder, das war ein kleiner Ausschnitt aus dem heutigen Evangelium. Aber was sagt Jesus denn da genau zu diesen Menschen? Und letztlich auch zu uns, denn wir hören ja auch jetzt gerade sein Wort. Jesus spricht von einem Hirten und von Schafen, die er auf eine Weide führt. Und die Schafe, von denen Jesus spricht, hören auf seine Stimme. Wow! Auf die Stimme Jesu hören. Das ist toll. Ich glaube, wenn uns Menschen das gelingt, Jesus zuzuhören, wenn er spricht, dann kann unser Leben, glaube ich, nur gelingen. Denn Jesus hat gute Worte für uns Menschen. Und das will er auch damit sagen. Wenn er von den Schafen spricht, spricht er von den Menschen, von dir und von mir und alle, die ihm folgen sollen. Und folgen dürfen, denn es soll für uns eine Freude sein, wenn wir Jesus erkennen, ihm zuhören können, auf seine Stimme hören. Also wenn ihr mich fragt, Kinder, ich finde das eine gute Sache. Denn egal, wann und wo Jesus zu uns spricht, das tut er nämlich auf ganz verschiedenen Wegen. Zum Beispiel, wenn wir in der Bibel von ihm hören. Oder wenn uns jemand von Gott, von Jesus etwas erzählt. Oder wenn wir ein Lied hören, in dem es um Jesus geht, um seine Liebe und um seine Freude. Oder wenn wir Gottesdienst feiern. Und ich bin mir sicher, dir fällt auch einiges ein, wo du überall die Stimme von Jesus hören kannst. Also versuchen wir uns heute zu merken, das Wort Gottes, die Stimme Jesu, ist für uns Menschen sehr, sehr wichtig. Und wir wollen versuchen, immer und überall genau hinzuhören, ob Jesus gerade zu uns spricht. Denn wenn wir gut aufpassen, dann kann es uns immer und immer besser gelingen, wirklich seine Stimme zu hören. Ja, das wollen wir versuchen. Und wir Menschen sind eingeladen,
nicht nur auf die Stimme Jesu zu hören, nein, sondern auch ihm nachzufolgen. Das zu tun, was er uns vorschlägt. Und was das alles sein kann, das hören wir im nächsten Lied.

Jesus, du kennst den besten Weg für uns Menschen. Ja, Kinder, das dürfen wir glauben. Wir dürfen Jesus fest vertrauen, egal wo wir sind, egal wie es uns geht. Jesus meint das gut mit uns. Gott meint das gut mit uns. Und so dürfen wir auch immer und immer fest an Jesus glauben. Und wir dürfen zu ihm sprechen. Wir dürfen ihn auch bitten, dass es uns gelingen möge, auf seine Stimme zu hören. Und das wollen wir jetzt gemeinsam tun, Kinder. Wir wollen uns mit Gott unterhalten. Wir wollen zu ihm beten. Und so beginnen wir heute mit dem Kreuzzeichen. Du darfst es gerne gleich einmal mitmachen. Im Namen des Vaters und des Sohnes und des Heiligen Geistes. Amen. Guter Gott, wir danken dir für Jesus, deinen Sohn. Er ist unser Herr. Ja, auf seine Stimme wollen wir versuchen, egal wo wir sind, jeden Tag fest zu hören. Und wir wollen versuchen, dir Gott ganz und gar zu vertrauen. Bitte hilf uns, damit uns dies gelingen kann in unserem Leben. Heilige Maria, Mutter Gottes, zeige uns Jesus, deinen Sohn, denn du führst uns an deiner Hand zu ihm. Amen. Ja, Kinder, wir dürfen Gott für alles danken und wir dürfen bei ihm um alles bitten. Und das wollen wir jetzt tun. Im Stillen in deinem Herzen darfst du nun Gott und Jesus das sagen, was dir jetzt gerade wichtig ist. Du darfst auch für jemanden beten. Probier es doch einfach aus. Guter Gott, ich möchte dich bitten, für alle Kinder, Jugendliche und Erwachsene, die jetzt diese Sendung hören, hilf ihnen, dass sie auch deine Stimme hören, dass sie auf deine Stimme hören und immer mehr dir vertrauen. Und nun wollen wir gemeinsam das Vaterunser sprechen. Vater.

0: Schuldigen und führe uns nicht in Versuchung, sondern erlöse uns von dem Bösen. Denn dein ist das Reich und die Kraft und die Herrlichkeit in Ewigkeit. Amen.
1: An dieser Stelle, Kinder, sind wir schon wieder am Ende dieser Sendung angekommen. Schön, dass ihr heute alle mit dabei wart und ich freue mich schon auf das nächste Mal mit euch. Bis dahin verabschiede ich mich von euch am Mikrofon und sage Tschüss, bis zum nächsten Mal. Seid reich gesegnet und versucht, auf die Stimme Jesu zu hören. Bis zum nächsten Mal, sagt euch euer Enrico.

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Am Freitagabend feiern wir jetzt die Heilige Messe. Wir übertragen diese Heilige Messe mit anschließenden Gebeten um Heilung aus St. Anton in Balderschwang im Bistum Augsburg, direkt neben dem Medienhaus von Radio Horeb. Zelebrant der Heiligen Messe ist Pfarrer Richard Kocher, Programmdirektor von Radio Horeb. Diese Heilige Messe mit den anschließenden Gebeten um Heilung, die können Sie hier bei Radio Horeb hören oder auch im Bild mitverfolgen über einen Videostream unter horeb.org sowie über den Radio Horeb YouTube-Kanal, über Facebook, auf www.meingottesdienst.com und über den Fernsehsender EWTN. Im Anschluss an die Heilige Messe mit anschließenden Gebeten um Heilung haben Sie die Möglichkeit, bei einer Gebetshotline anzurufen. Es stehen Ihnen Beter des christlichen Missions- und Jüngerschaftsportals Feuerstrom bereit, um mit Ihnen zu beten, etwa ab 20.30 Uhr dann. Die Telefonnummer 08328 921 170. Bereiten wir uns jetzt noch mit einem Gebet auf die Feier der Heiligen Messe, auf die Begegnung mit Jesus Christus vor. Im Namen des Vaters und des Sohnes und des Heiligen Geistes. Amen. Ich grüße dich, heiliges Herz Jesu. Du bist der nie versiegende, erfrischende Quell, der unvergängliches Leben spendet. Du bist die überreiche Schatzkammer der Gottheit, der brennende Herd der göttlichen Liebe. Du bist meine Ruhestätte, meine sichere Zuflucht. Liebenswürdiger Heiland, entzünde in meinem Herzen die glühende Liebe, die in deinem lodert. Gieße in mein Herz die reichen Gnaden, die deinem Herzen entströmen. Dein Wille sei der meine folge stets dem deinen. Dein heiliger Wille soll in Zukunft stets die Richtschnur für mein Wollen und Handeln sein. Amen. Maria, Mutter der Kirche, erbitte uns viele geistliche Berufungen und christliche Familien. Amen.

0: Preist den Herrn, ihr Engel des Herrn, lobt und rühmt ihn in Ewigkeit. Im Namen des Vaters und des Sohnes und des Heiligen Geistes.
1: Amen.
0: Gnade und Friede in der heiligen Versammlung der Kirche Gottes sei mit euch. Ich begrüße Sie zusammen mit meinem Mitbruder August Bechter zu diesem Gottesdienst mit anschließenden Gebeten um Heilung. Heute am Schutzengelfest, ein ganz wichtiger Tag immer im Jahr. Wie viele Leute vertrauen auf Talisman, Horoskope oder sonst irgendeinen Unfug, anstatt das wahrzunehmen, was Gott jedem Einzelnen zur Seite gestellt hat, als Ausdruck seiner ganz individuellen Vorsehung und Leitung, einen Engel. Ich rufe den früh, mittags und abends an und bin mir seiner Gegenwart immer bewusst. Ich kann ihn auch bitten, dass er für uns eintritt, Gefahren abhält, und er tut es. Heute ist auch der erste Freitag im Monat, hat Jesu Tag, immer auch ein besonderer Gnadentag. Und da passt es gut, dass wir jetzt nach der Sommerpause wieder diesen Gottesdienst mit Gebeten um Heilung haben. Nach vielen Jahren, ich glaube 12 Jahren, habe ich jetzt wieder ein Heilungsgebet, das damals viel bewirkt hat. Ich habe etliche Rückmeldungen bekommen von Pater Dr. Jörg Müller, Heilung von systemischen Verstrickungen ausgesucht. In der ersten Lesung aus dem Buch Hiob hören wir die Antwort Gottes. Hiob hat es unterfangen, mit seinem Gott zu rechten. Sie kennen ja den Ausdruck Hiobs Botschaften. Er verliert seine Kinder, seinen ganzen Besitz, seine Gesundheit. Und er pocht auf seine Unschuld. Er ist sich keiner Schuld bewusst. Seine Freunde sagen, du musst etwas falsch gemacht haben. Und seine Klage steigert sich bis zur Anklage und zur Lästerung. Einen solchen Verzweiflungsausbruch hat man in Israel in dieser Ballung und Stärke noch nie gehört. Und jetzt kommt heute die Antwort Gottes. Interessant, was sagt jetzt Gott darauf? Hast du je in deinem Leben dem Morgen geboten, dem Frührot seinen Ort bestimmt? Bist du zu den Quellen des Meeres gekommen? Hast du des Urgrunds Tiefe durchwandert? Haben sich dir je die Tore des Todes geöffnet? Weißt du den Weg zur Wohnstatt des Lichtes? Und das geht so weiter. Über 40 Fragen in einem Sturm von Gegenfragen antwortet Gott. Zunächst einmal, ja, was hat das mit der Leitsituation zu tun? Nun, er weist hin auf die lächerlichen Grenzen menschlicher Einsehbarkeit, menschlicher Verstehbarkeit. Hiob muss immer sagen, nein, habe ich nie, weiß ich nicht, durchblicke ich nicht. Hiob wird in das Geheimnis Gottes hinübergefragt, vor dem er nur noch verstummen kann, das hören wir heute auch. Die Gottesrede pocht auf die Wunderbarkeit der Weltenlenkung Gottes. Und sie vermag alles verzweifelte Fragen zu stillen. Und das ist der eigentliche Inhalt. Es sind ja auch viele von Ihnen so Hiob-Situationen, wo man sich sagt, ja mein Gott, was muss denn noch alles kommen? Warum diese Krankheit und warum da der Tod und dort Krebs und hier ein Tumor, warum ist denn das so? Und natürlich haben wir vom Neuen Testament her einen ganz anderen Stand, das zu beantworten. Aber trotzdem wird keiner, weder August Bechter noch ich, noch sonst irgendjemand, immer punktgenau sagen können, ja, das hat den und den Grund, das kommt da oder daher. Dass man es bis zum Letzten erklären kann, es bleibt ein Geheimnis. Und deshalb ist diese Antwort schon bleibend gültig, die der Hiob dort empfängt. Vertrau mir, ich hab das in der Hand, ich bin viel, viel größer, als du denkst. Und es hat alles seinen Sinn. An jenem Tag werdet ihr mich nichts mehr fragen, sagt der Herr. Das ist schon eine Herausforderung, der auch wir als Priester uns stellen müssen, auch Sie. Aber lesen Sie es einfach mal durch, so diesen Schluss des Hiob-Buchs. Er wird hinübergefragt in das Geheimnis Gottes. Und ganz durchschauen werden wir es in dieser Erdenzeit nicht, aber wir sind aufgefordert zum Vertrauen auf den Gott, der je größer ist als wir selber.

0: Der Herr erbarme sich unser, erlasse uns die Sünden nach und führe uns zum ewigen Leben.
1: Amen.
0: Lasset uns beten. Gott, in deiner Vorsehung sorgst du für alles, was du geschaffen hast. Sende uns deine heiligen Engel zu Hilfe, dass sie uns behüten auf all unseren Wegen und gib uns in der Gemeinschaft mit ihnen deine ewige Freude. Darum bitten wir durch Jesus Christus, deinen Sohn, unseren Herrn und Gott, der in der Einheit des Heiligen Geistes mit dir lebt und herrscht in alle Ewigkeit.
1: Amen.
2: Lesung aus dem Buch Iob. Der Herr antwortete dem Iob aus dem Wettersturm und sprach: Hast du je in deinem Leben dem Morgen geboten, der Morgenröte ihren Ort bestimmt, dass sie der Erde Säume fasse und die Frevler von ihr abgeschüttelt werden? Sie wandelt sich wie Siegelton, steht da wie ein

0: Du bist damals ja geboren und deiner Tage Zahl ist groß. Da antwortete Hiob dem Herrn und sprach: Siehe, ich bin zu gering. Was kann ich dir erwidern? Ich lege meine Hand auf meinen Mund. Einmal habe ich geredet, doch ich werde nicht antworten. Ein zweites Mal, doch ich fahre nicht fort. Wort des lebendigen Gottes.
1: Dank sei Gott.

Er rettet dich aus der Schlinge des Jägers und aus allem Verderben. Er beschirmt

0: Der Herr sei mit euch.
1: Und mit deinem Geiste.
0: Aus dem Heiligen Evangelium nach Lukas.
1: Ehre sei dir, o Herr.
0: In jener Zeit sprach Jesus: Weh dir, Gorazim, weh dir, Bethsaida. Denn wenn in Tyros und Sidon die Machttaten geschehen wären, die bei dir geschehen sind, längst schon wären sie in Sack und Asche umgekehrt. Doch Tyros und Sidon wird es

beim Gericht träglicher ergehen als euch. Und du, Kapharnaum, wirst du etwa bis zum Himmel erhoben werden? Bis zur Unterwelt wirst du hinabsteigen. Wer euch hört, hört mich. Wer euch ablehnt, der lehnt mich ab. Wer aber mich ablehnt, der lehnt den ab, der mich gesandt hat. Evangelium unseres Herrn Jesus Christus.

Lieber Mitbruder August, liebe Brüder und Schwestern im Herrn, Radio Horeb und EWTN TV. Wir hatten ursprünglich einmal in der Kirche, die hier stand, dem Vorgängerbau, andere Heilige als heute. Das war der Heilige Magnus, Patron des Allgäus. Das war Martin, der Heilige des Fränkischen Reiches. Der Heilige Wendelin, hier noch ein Bild von ihm, der Patron der Bauern, und der Heilige Sebastian als Patron gegen die Pest. Wie es dann gekommen ist, dass wir Franziskanerheilige bekommen haben, kann man nur vermuten. Wahrscheinlich haben die Menschen in der Schlichtheit und Armut der Franziskaner sich wiedererkannt. Denn die Menschen hier im vorletzten Jahrhundert lebten in bitterster Armut. Und es war ein Kampf, den Winter zu überstehen. Nicht wenige sind an Krankheiten, auch an Unterernährung gestorben. Also so ist Antonius unser Pfarrpatron geworden. Wir haben auch die Statue der Heiligen Clara und des Ordensgründers des Heiligen Franziskus. Franziskus war die Christusgestalt des Mittelalters schlechthin. Er hat wirklich Reform der Kirche gemacht und ist in vielen Dingen die Betrachtung der Schöpfung, die friedfertige Lösung von Problemen, der Umgang mit der Natur, Rückkehr zur Einfachheit in einer verweltlichten Kirche, und vor allem die Christusähnlichkeit, er hat die Wundmale des Herrn getragen, ein riesiges Vorbild. Und wir sind jetzt in diesem Franziskusjahr und morgen sind es genau 800 Jahre, dass der Mann gestorben ist. Deshalb möchte ich heute auf ihn eingehen und auf das, was er uns hinterlassen hat. Und das ist zumal ein Testament. Er hat zwei Testamente geschrieben. Das eine in Siena ist kurz und prägnant und ein anderes ein bisschen ausführlicher. In Siena war er dem Tod nahe und seine Mitbrüder baten ihn, ganz dringend ein Testament zu verfassen. Und das lautet so: Schreibe, dass ich all meine Brüder segne, die im Orden sind und die kommen werden bis zum Ende der Welt. Weil ich wegen der Schwäche und Schmerzen der Krankheit nicht sprechen kann, tue ich kurz in drei Worten meinen Brüdern meinen Willen kund, nämlich, dass sie zum Zeichen des Gedenkens an meinen Segen und mein Vermächtnis sich immer gegenseitig lieben, dass sie immer unsere heilige Herrin Armut lieben und beachten sollen und dass sie immer den Prälaten und Klerikern der heiligen Mutterkirche treu und untergeben sein sollen. Das war so das Testament dieses großen Heiligen. Sie sollen sich gegenseitig lieben. Sie ist das Kennzeichen der Beziehung zu Gott schlechthin. Wir sagen immer, Gesundheit ist nichts alles, aber ohne sie ist alles nichts. Das trifft auf die Liebe eigentlich viel mehr zu. Ohne sie ist wirklich alles nichts. Wenn das nicht im kirchlichen Ton durchschlägt, im Umgang miteinander, dann ist alles umsonst. Ein gegenseitiges Wohlwollen ist gemeint. In Demut schätze einer den anderen höher ein als sich selbst, heißt es etwa im Philipperbrief. Und wie ist das gemeint, dass man die eigenen Fähigkeiten nicht unter den Chef stellen soll? Nein, gemeint ist, dass man ein positives sozusagen Vorurteil haben soll dem anderen gegenüber. Dass man positiv eingestellt sein soll, einen Blick der Liebe auf ihn haben soll. Heinrich Kahlefeld, ein bekannter Bibelgelehrter seiner Zeit, hat geschrieben: Weder überragende natürliche Talente noch geistliche Fähigkeiten, wie sie Einzelnen verliehen werden, halten die Gemeinde zusammen, sondern die stetige Bereitschaft zur Liebe. Und dann legt er dar, wie sich die Liebe entfaltet. Als Aufmerksamkeit, ich nehme wahr, was dem anderen fehlt, was er braucht, wie es ihm geht. Als Wegbahnung, wo kann ich dir irgendwie helfen, dass es dir leichter geht auf dieser Erde? Als helfende Tat, also nicht nur mit Worten. Und passiv schreibt er als Geduld und Tragfähigkeit. Dass man in der Lage ist, wirklich Dinge, auch wenn es nicht lustig ist, durchzustehen. Und das ist zumal im Radio etwas ganz Wichtiges. Man bekommt so viele Querschüsse. So viele Leute, die meinen, sie wissen es genau richtig, die meinen, sie können einem Zeug fliegen, wissen aber die Hintergründe nicht wirklich. Das muss man dann auch aushalten können. Als Geduld
und Tragfähigkeit. Geduld heißt vom Griechischen her drunter bleiben. Eine gestellte Last aushalten. Ist nicht immer lustig. Wir hatten ja das Fest der Therese von Lisieux, und das habe ich auch gestern im Gottesdienst schon erwähnt, jetzt heute nochmals. Ich begriff, dass die vollkommene Liebe darin besteht, die Fehler der anderen zu ertragen, sich nicht über ihre Schwächen zu wundern und sie an ihren kleinsten Tugendakten zu erbauen. Und da hat sie in ihrem Kloster sehr viele Möglichkeiten gehabt. Das waren viele verschrobene Sonderlinge, teilweise bis hin zu Psychopathen, die in dem Kloster waren. Das waren Frauen, die halt sonst nicht irgendwo untergekommen sind vom Adel. Die hat man halt im Kloster weggeräumt, die gar keine Berufung hatten. Und dementsprechend haben sie sich vollkommen frustriert aufgeführt dann. Also es gibt so eine Geschichte mit einer Schwester, Saint-Pierre heißt sie, eine richtige Zimtzige. Die muss man immer führen und da muss man genau den Strick richtig halten und unglaublich. Und sie hört dann in der Ferne einmal wieder schöne Musik, also mal Festsaal ertönt und sie ist in einem kalten Gang, kaum Licht und muss diese alte Schwester, die ständig mosert, weil man sie nicht richtig führt, begleiten. Das ist, und dann sagt sie, in dem Augenblick hat sie eine Freude gespürt, wie ganz selten in ihrem Leben. Und sie hat 100-mal nicht getauscht mit den Leuten, die an diesem schönen Festsaal sind, weil sie diese alte Zicke da in Liebe angenommen und begleitet hat, auf ihre Eigenheiten eingegangen ist, das Brot genauso geschnitten hat, wie sie es wollte, den Stuhl richtig unter den Hintern geschoben hat. Also das hat sie sehr gut dargelegt und hat doch dadurch auch ihr Herz gewonnen. Und vielleicht ist es noch anders geworden. Also diese gegenseitige Liebe. Der zweite Punkt, den er genannt hat, also das Wohlwollen. Wenn das in einer Gemeinschaft stirbt, unter Mitbrüdern, dann ist es halt ganz schwierig. Und der zweite Punkt war, die Armut lieben. Wer mag das schon in einer Zeit der Fülle, in der wir leben, die Armut lieben? Herr in Armut, hat er geschrieben. Besitzverzicht, um Herz und Verstand und Hand frei zu haben für den Herrn. Das ist der Sinn von dem Ganzen, dass ich mich nicht um all den ganzen Krempel noch kümmern muss, sondern wirklich für die Mission, für die Intentionen des Herrn zur Verfügung stehe. Und das hängt natürlich dann auch ganz eng mit zusammen, nicht nur die Armut, sondern auch die Armen zu lieben. Das ist ein ganz wichtiges Charisma dieses Ordens. Man spricht davon, Option für die Armen, die Liebe zu ihnen, das ist was ganz Vordergründiges, Wichtiges in der Kirche, Entscheidendes. Und ich kann Ihnen sagen, wenn eine geistliche Gemeinschaft das auf die Dauer nicht entdeckt, vielleicht nach den Gründungsjahren, wo sie mit sich selber beschäftigt sind, mag das so sein, dass die nicht nach außen wirken können. Aber wenn sie auf die Dauer nur um sich selber kreisen und nicht in irgendeiner Weise missionarisch sich helfen, den Armen zuwenden, dann sind sie nicht fruchtbar. Und er beschreibt dann, wie das in diesem zweiten Testament, das viel länger war, wie das gekommen ist, dass er die Armen so geliebt hat und die Armut. So hat der Herr mir, Bruder Franziskus, gegeben, das Leben der Buße zu beginnen. Denn als ich in Sünden war, kam es mir sehr bitter vor, Aussätzige zu sehen. Und der Herr selbst hat mich unter sie geführt und ich habe ihnen Barmherzigkeit erwiesen. Und da ich fortging von ihnen, wurde mir das, was mir bitter vorkam, in Süßigkeit der Seele und des Leibes verwandelt. Danach hielt ich eine Weile inne und ich verließ die Welt. Also die Begegnung mit einem Aussätzigen hat sein ganzes Leben verändert. In der Dreifährten-Legende wird geschrieben, nach dem Besuch eines Aussätzigen war er ein anderer Mensch geworden. Und während er es sonst gewohnt war, vor Aussätzigen große Abscheu zu haben, tat er sich jetzt Gewalt an, stieg vom Pferd, reichte dem Aussätzigen ein Geldstück, küsste ihm die Hand und dann empfing er vom Aussätzigen den Friedensgruß. Also er hat sich nicht mehr von ihm abgetrennt. Vielleicht ist das auch eine Botschaft für uns in einer Zeit, in der die Menschen immer noch mehr haben wollen und oft gar keine Grenzen mehr sehen. Gier frisst Hirn,
eben sehen wir auch bei vielen, wenn wir im 1. Timotheus 6, 9 lesen, wir haben nichts in diese Welt mitgebracht und wir werden daraus auch nichts mitnehmen. Lasst uns zufrieden sein, wenn wir Nahrung und Kleidung haben. Das ist dann natürlich schon ein bisschen mehr Sinn, dass man einen Urlaub mal sich gönnen kann oder dass man zum Leben braucht. Aber lasst uns zufrieden sein, wenn wir das, was wir zum Leben haben. Das sollte eigentlich genügen. Was brauchen wir sonst noch? Besitztümer und Sachen anhäufen. Allenfalls, um dann anderen Gutes zu tun. Und dann als drittes Element hat er geschrieben, Franziskus, im Testament von Siena, sie sollen immer den Prälaten und Klerikern der Heiligen Mutter Kirche treu und untergeben sein, seine Brüder. Gemeint ist der Gehorsam gegenüber der kirchlichen Hierarchie. Also Franziskus wollte nicht, dass man die Kirche und die Kleriker kritisiert. Er hat auch immer darauf geachtet, dass sein Orden in der Struktur der Kirche eingebunden ist. Er ist höchstpersönlich zu Papst Innozenz III. Gegangen, den dann auch tatsächlich empfangen hat, weil er zuvor einen Traum gehabt hat, also hat ihm diesen Bettler gar nicht vorgelassen und hat dort dann die Approbation seiner Regel eingeholt. Nun ist das natürlich so eine Sache mit den Priestern, wenn Sie an Heimatpfarrer denken, wird Ihnen gleich einfallen, was Ihnen da nicht passt, was Sie kritisieren können. Ist auch im Balderschwang nicht anders. Im Testament zu Siena heißt es, danach gab mir der Herr einen so großen Glauben zu den Priestern, die nach der Vorschrift der Heiligen Römischen Kirche leben, wegen ihrer Weihe, dass ich, wenn sie mich verfolgen würden, bei ihnen Zuflucht suchen würde. Und wenn ich so große Weisheit hätte, wie Salomo sie gehabt hat, und fände armselige Priester dieser Welt, in den Pfarreien, wo sie weilen, werde ich nie gegen ihren Willen predigen. Obwohl er ja der große Heilige war, der Christusträger. Er würde immer die Ordnung der Kirche respektieren. Und diese und alle anderen will ich fürchten, lieben und ehren wie meine Herren, die Priester. Und ich will in ihnen nicht die Sünde sehen, denn ich erblicke in ihnen den Sohn Gottes. Sie sind meine Herren. Und deswegen tue ich das, was ich leiblicherweise von ihm, dem höchsten Sohn Gottes in dieser Welt, weil ich leiblicherweise von ihm, dem höchsten Sohn Gottes in dieser Welt, nichts sehe als seinen heiligsten Leib und sein heiligstes Blut, das sie selbst empfangen. Und sie allein reichen es dar, den Leib und das Blut des Herrn. Damals hat es noch keine Kommunionausteilung durch Laien gegeben. Also einen unglaublichen Respekt, den er vor den Priestern gehabt hat. Auch wenn es damals natürlich auch schon viele gegeben hat, die nicht entsprechend gelebt haben. Antonius von Padua hat da ganz anderes sich verhalten. Also er hat da richtig aufgedreht, zum Beispiel dem Vorsitzenden der französischen Bischofskonferenz, Simon de Sully, Erzbischof von Bourges, da waren die ganzen französischen Bischöfe versammelt, hat er den Mietling genannt des Evangeliums. Simon von Sully, du bist es, der ein Mietling ist. Du verlässt die, du hast die Herde im Stich gelassen. Und er nannte ihn einen Gehörnten. Das ist, ich meine, die Mitra des Bischofs, ja, der hat zwei so Spitzen, aber Gehörnte war damals ein Name für den Teufel. Also Antonius hat da weniger Federlesens gemacht und hat auch die Leute der Hierarchie in den Senkel gestellt. Und das war damals die Leistung Antonius, des heiligen Franziskus, denn es hat viele heretische Bewegungen damals gegeben, die Missstände der Kirche gesehen haben und das Kind mit dem Bad ausgeschüttet haben. Die haben zum Beispiel die Abschaffung des Priestertums verlangt. Es gibt nur das allgemeine Priestertums. Sie haben die Glaubensartikel abgeschafft. Und vor allem auch dann im eigenen Orden hat es die sogenannten Fratizellen gegeben, die die Armut ganz radikal leben wollten und die dann ziemlich bald in eine sektierische Richtung marschiert sind. Also der Franziskanerorden war leider immer auch von diesen Aufspaltungen, bis heute gibt es ja auch drei Gemeinschaften, bedroht. Und vielleicht sollten wir das gerade in der deutschen Kirche mal auch berücksichtigen, was Petrus Canisius im 16. Jahrhundert gesagt hat, alle Abspaltungen, alle Irrlehren kommen davon, dass man dem Papst den Gehorsam verweigert. Und da dürfen Sie nicht vergessen, damals war Papst Clemens der siebte Papst, das waren die
Renaissance-Päpste, die Borgia-Päpste. Und Leopold von Ranke schreibt, Papst Clemens VII. War der schlimmste von allen Päpsten, die die Kirche je hatte. Es ist nicht, weil er da Kinder zeugte oder Sonstiges, aber er war vollkommen überfordert mit der Zeit, mit dem Ausbruch der Reformation. Das hätte man alles eindämmen können, wenn man ein bisschen klug und vernünftig vorgegangen wäre. Das hätte alles nicht sein müssen. Aber er war vollkommen, war irre, was der Mann alles angeordnet hat. Alle waren froh, als der endlich tot war. Steht in der Papstbiografie drin. Und trotzdem sagt Petrus Canisius, alle Irrlehren entstehen dadurch, dass man der Kirche nicht mehr Gehorsam leistet. Das war ein Deutscher, der das gesagt hat. Amen.

0: Zu Gott, der uns seine Engel an die Seite stellt, rufen wir voll Vertrauen.
1: Für die Kirche, schenke ihr deinen Geist, damit sie den Menschen deine Liebe verkündet und ihnen den Weg zu dir zeigt. Gott, unser Vater,
2: wir bitten dich, erhöre uns.
1: Für alle Menschen, die Orientierung und Halt suchen, begleite sie durch deine Engel und führe sie auf guten Wegen. Gott, unser Vater,
2: wir bitten dich, erhöre uns.
1: Für alle Kinder dieser Welt, bewahre sie vor Gefahren, schenke ihnen liebevolle Menschen an ihrer Seite und lasse in Geborgenheit aufwachsen. Gott, unser Vater,
2: wir bitten dich, erhöre uns.
1: Für alle, die in ihrem Dienst für andere Verantwortung tragen, stärke sie und schenke ihnen Kraft, Geduld und einen wachen Blick für die Menschen, die ihnen anvertraut sind. Gott, unser Vater,
2: wir bitten dich, erhöre uns.
0: Guter Gott, du hast deinen Engeln aufgetragen, uns zu behüten. Dich preisen wir ein Leben lang.

0: Lasset uns beten. Allmächtiger Gott, nimm die Gaben an, die wir zu Ehren der heiligen Engel vor dich bringen. Gewähre uns durch sie Schutz und Hilfe in den Gefahren der Zeit und lass uns das ewige Heil erlangen. Darum bitten wir durch Christus, unseren Herrn.
1: Amen.
0: Der Herr sei mit euch. Erhebet die Herzen. Lasset uns danken dem Herrn, unserem Gott. In Wahrheit ist es würdig und recht, dir, allmächtiger Vater, zu danken und in der Herrlichkeit der Engel deine Macht und Größe zu preisen. Denn dir gereicht es zur Verherrlichung und zum Lob, wenn wir sie ehren, die du erschaffen hast. An ihrem Glanz und ihrer Würde erkennen wir, wie groß und über alle Geschöpfe erhaben du selber bist. Dich, den ewigen Gott, rühmen sie ohne Ende durch unseren Herrn Jesus Christus. Mit ihrem Lobgesang lass auch unsere Stimmen sich vereinen und voll Ehrfurcht rufen.

Ja, du bist heilig, großer Gott, und alle deine Werke verkünden dein Lob. Denn durch deinen Sohn, unseren Herrn Jesus Christus, und in der Kraft des Heiligen Geistes erfüllst du die ganze Schöpfung mit Leben und Gnade. Bis ans Ende der Zeiten versammelst du dir ein Volk, damit deinem Namen das reine Opfer dargebracht werde, vom Aufgang der Sonne bis zum Untergang. Darum bitten wir dich, allmächtiger Gott, heilige unsere Gaben durch deinen Geist, damit sie uns werden, Leib und Blut deines Sohnes, unseres Herrn Jesus Christus, der uns aufgetragen hat, dieses Geheimnis zu feiern. Denn in der Nacht, da er verraten wurde, nahm er das Brot und sagte Dank, brach es, reichte es seinen Jüngern und sprach: Nehmet und esset alle davon, das ist mein Leib, der für euch hingegeben wird.

Ebenso nahm er nach dem Mahl den Kelch, dankte wiederum, reichte ihn seinen Jüngern und sprach: Nehmet und trinket alle daraus. Das ist der Kelch des neuen und ewigen Bundes, mein Blut, das für euch und für alle vergossen wird, zur Vergebung der Sünden. Tut dies zu meinem Gedächtnis.

0: Darum, gütiger Vater, feiern wir das Gedächtnis deines Sohnes. Wir verkünden sein heilbringendes Leiden, seine glorreiche Auferstehung und Himmelfahrt und erwarten seine Wiederkunft. So bringen wir dir mit Lob und Dank dieses heilige und lebendige Opfer dar. Schau gütig auf die Gabe deiner Kirche, denn sie stellt dir das Lamm vor Augen, das geopfert wurde und uns nach deinem Willen mit dir versöhnt hat. Stärke uns durch den Leib und das Blut deines Sohnes und erfülle uns mit seinem Heiligen Geist, damit wir ein Leib und ein Geist werden in Christus.
1: Er mache uns auf immer zu einer Gabe, die dir wohlgefällt, damit wir das verheißene Erbe erlangen mit deinen Auserwählten, mit der seligen Jungfrau und Gottesmutter Maria, mit ihrem Bräutigam, dem heiligen Josef, mit dem heiligen Antonius von Padua, mit allen heiligen Engeln und allen Heiligen, auf deren Fürsprache wir vertrauen. Barmherziger Gott, wir bitten dich, dieses Opfer unserer Versöhnung bringe der ganzen Welt Frieden und Heil. Beschütze deine Kirche auf ihrem Weg durch die Zeit und stärke sie im Glauben und in der Liebe, deinen Diener, unserem Papst Leo, unserem Bischof Bertram und die Gemeinschaft der Bischöfe, die Priester und die Diakone, alle, die zum Dienst in der Kirche bestellt sind und das ganze Volk deiner Erlösung. Erhöre, gütiger Vater, die Gebete der hier versammelten Gemeinde und führe zu dir auch alle deine Söhne und Töchter, die noch fern sind von dir. Erbarme dich aller unserer verstorbenen Brüder und Schwestern und aller, die in deiner Gnade aus dieser Welt geschieden sind. Nimm sie auf in deine Herrlichkeit und mit ihnen lass auch uns, wie du verheißen hast, zu Tische sitzen in deinem Reich.
0: Darum bitten wir dich durch unseren Herrn Jesus Christus, denn durch ihn schenkst du der Welt alle guten Gaben. Durch ihn und mit ihm und in ihm ist dir Gott, allmächtiger Vater, in der Einheit

Erlöse uns, Herr, allmächtiger Vater, von allem Bösen und gib Frieden in unseren Tagen. Komm uns zu Hilfe mit deinem Erbarmen und bewahre uns vor Verwirrung und Sünde, damit wir voll Zuversicht das Kommen unseres Erlösers, Jesus Christus, erwarten.

0: Christus hat uns seinen Frieden geschenkt, deshalb bitten wir, Herr Jesus Christus, schau nicht auf unsere Sünden, sondern auf den Glauben deiner Kirche und schenke ihr nach deinem Willen Einheit und Frieden. Der Friede des Herrn sei allezeit mit euch.
1: Und mit deinem Geist.
0: Gebt einander ein Zeichen des Friedens.
2: Und mit dir, Augustin, danke für alles.

Seht das Lamm Gottes, das hinwegnimmt die Sünden der Welt. Herr, ich bin nicht würdig, dass du eingehst unter mein Dach, aber sprich nur ein Wort, so wird meine Seele gesund. Herr, mein Gott, vor den Engeln will ich dir singen und spielen.

0: Vater, wir danken dir, dass du deinen Sohn gesandt hast, dass er am Kreuz unsere Sünden, unsere Schwächen, unsere Fehler getragen hat, dass wir durch seine Wunden geheilt sind. Wir geben dir unsere Gebrochenheiten, unsere Verletzungen an Körper, Seele und Geist. Wir legen sie in deine Hände jetzt, da wir vereint sind mit dir. Wir bitten auch freie Brüder und Schwestern, die jetzt im Radio und Fernsehen verbunden sind, berühre sie heilsam, fülle ihre Seelen, fülle ihr Herzen, Angesicht mit deiner Gnade, mit deiner Liebe, mit deiner Gegenwart. Schenke ihnen eine Heilung, schenke ihnen Kraft, auch mit ihrer Situation, auch wenn sie leidvoll ist, fertig zu werden. Sei bei ihnen. Amen. Lasset uns beten. Gott, du schenkst uns im Heiligen Sakrament die Speise für das ewige Leben. Geleite uns durch den Beistand deiner Engel auf dem Weg des Heiles und des Friedens. Darum bitten wir durch Christus, unseren Herrn.
1: Amen.
0: Im Anschluss an die Heilungsgebete können Sie bei unserer Gebetshotline kostenlos anrufen unter der Nummer 08328 921 170. Das gilt aber erst ab 20.30 Uhr. Vorher ist es sinnlos, weil die Leitungen nicht freigeschaltet sind. Sie können es jetzt schon notieren, bis 21.45 Uhr wird das gehen, 08328 921 170. Beter des christlichen Missions- und Jüngerschaftsapostolats Feuerstrom nehmen sich Zeit für Sie und beten mit Ihnen. Ich danke dem Gründer, der auch mit dabei ist, ich glaube ein Psychiater und Psychologe, ist oft bei uns auf Sendung, Dr. Ricardo und seine Frau Jeanette Febres-Landauro, werden also an den Leitungen sein. Es geht nicht darum, dass jetzt da etwas therapeutisch gemacht wird, das geht gar nicht in den paar Minuten, aber dass sie einfach etwas, was aufgebrochen ist, was sie angesprochen hat, ins Wort bringen und dass sie nochmal mit ihnen beten und den Segen Gottes für sie erflehen. Pfarrer August Bechter wird hier in Balderschwang für die Beichte zur Verfügung stehen. Jetzt wird das Allerheiligste ausgesetzt, immer in sehr intensiver Zeit dann, und ich spreche die Heilungsgebete vom Pater Dr. Jörg Müller. Der Herr sei mit euch. Der Herr segne und behüte euch. Der Herr lasse sein Angesicht über euch leuchten und sei euch gnädig. Er wende euch sein Antlitz zu und schenke euch seinen Frieden. Das gewähre euch der dreieinige Gott, der Vater und der Sohn und der Heilige Geist. Gelobt sei Jesus Christus.
1: Amen.

0: Hochgelobt und gebenedeit sei das heiligste Sakrament des Altares. Herr, sieh uns versammelt als deine Kinder. Wir werden es jetzt gleich hören, du hast so viele Menschen damals geheilt. Und du weißt, wie sehr diese Verletzungen in der Seele uns blockieren, uns auf falsche Wege führen, ein falsches Selbstbild vermitteln, so hinderlich sind für den Fluss deiner Liebe. Und aus diesen Verletzungen entsteht dann wieder Verletzungen bei anderen. Herr, du willst nicht, dass wir mit diesen Verwundungen durchs Leben gehen. Fast die Hälfte der Evangelien sind Heilungsgeschichten, Herr. Wir glauben, dass du auch jetzt hier gegenwärtig bist. So wie damals, nur verdeckt durch den Schleier des Brotes, öffne die Augen unseres Herzens. Herr, wir bitten um Verzeihung, weil so viele ihr Heil irgendwo suchen, in irgendwelchen esoterischen Praktiken. Auch ihr letztes, so wichtig die Ärzte sind, aber das letzte Vertrauen gehört dir, dass sie von dir die Hilfe erwarten. Erwartender Glaube, das ist etwas, was fast ganz untergegangen ist in unserem Volk. Weil wir es dir gar nicht mehr zutrauen, dass du das ändern kannst. Es sind oft lange Wege, die wir zu gehen haben. Das ist richtig. Fast alles, was authentisch ist, das geht Schritt für Schritt nur. Viel zu langsam in unseren Erwartungen, in unserer Ungeduld. Aber es ist so. Herr, wir bitten auch um Vergebung, dass so viele Personen, Gruppen auftreten, falsche Propheten, die dein Volk in die Irre führen. Und viel zu wenige kommen zu dir. Wir sind heute Abend aber hier versammelt, Herr, bitten um die Gnade des offenen Himmels. Der Himmel soll offen stehen zwischen dir und mir, zwischen dir und uns. Dass der Fluss der Gnade durch nichts blockiert wird. Nicht auch nicht durch unsere Sünden, wir begeben sie dir. Durch falsche Bilder und Vorstellungen von dir. Lass nicht zu, dass hier irgendetwas blockiert wird. Bitte, Vater. Schieb diesen Vorhang zur Seite und berühre heilsam deine Kinder, die oft in großer Not zu dir kommen. Ich bete die Litanei für die Kranken. Herr, erbarme dich unser. Christus, erbarme dich unser.
1: Christus, erbarme dich unser.
0: Herr, erbarme dich unser.
1: Herr, erbarme dich unser.
0: Christus, höre uns.
1: Christus, erhöre uns.
0: Gott Vater im Himmel, erbarme dich
1: unser.
0: Gott Sohn, Erlöser der Welt,
1: erbarme dich unser.
0: Gott Heiliger Geist,
1: erbarme dich unser.
0: Heilige Dreifaltigkeit, ein einiger Gott,
1: erbarme dich unser.
0: Gott, der du jene heißt, die ein zerknirschtes Herz haben,
1: erbarme dich.
0: Der du gerne jene, die dich in ihrer Krankheit anrufen, heilst und wieder gesund machst.
1: Erbarme dich, unser.
0: Der du um deiner Barmherzigkeit willen alle selig machen willst.
1: Erbarme dich, unser.
0: Der du Hiob von seiner Krankheit geheilt hast.
1: Erbarme dich, unser.
0: Der du Hiskia, als er zu dir rief, von seiner Krankheit befreit hast.
1: Erbarme dich, unser.
0: Der du den bösen Geist aus Sarah vertrieben hast.
1: Erbarme dich, unser.
0: Der du den Vater Tobias wieder sehend gemacht hast.
1: Erbarme dich, unser.
0: Der du die kananäische Frau, als sie dich um Heilung ihrer kranken Tochter bat, erhört hast.
1: Erbarme dich, unser.
0: Der du die Schwiegermutter des Simon Petrus von Fieber befreit hast.
1: Erbarme dich, unser.
0: Der du die gekrümmte Frau zu vollkommener Gesundheit wieder aufgerichtet hast.
1: Erbarme dich, unser.
0: Der du den Sohn des königlichen Beamten vom Fieber freigemacht hast.
1: Erbarme dich, unser.
0: Der du den Knecht des Hauptmanns durch ein einziges Wort gesund gemacht hast.
1: Erbarme dich, unser.
0: Der du die Gelähmten gesund und die Aussätzigen rein gemacht hast.
1: Erbarme dich, unser.
0: Der du die von unreinen Geistern geplagten und Besessenen freigemacht hast.
1: Erbarme dich, unser.
0: der du die blutflüssige Frau durch Berühren des Saums deiner Kleidung gesund gemacht hast. Der du die Tauben hörend gemacht hast. Der du den Stummen den Mund geöffnet hast. Der du die Blinden sehend gemacht hast. Der du die Verkrümmten gerade gemacht hast. Der du alle Schwächen und Kranke durch Berührung geheilt hast. Der du alle von Mühsal und Leid beladen zu erquicken verheißen hast. Der du unsere Schwächen getragen hast. Der du den toten Jüngling von Nein seiner verwitweten Mutter wieder lebendig zurückgegeben hast. Der du die Tochter des Synagogenvorstehers vom Tod zum Leben erweckt hast. Der du den schon 3 Tage begrabenen Lazarus auferweckt hast. Der du selbst die Kranken besucht und denen, die dich besuchen, dafür Belohnung verheißen hast. Der du durch den bloßen Schatten des Simon Petrus viele von ihren Krankheiten befreit hast. Der du durch das Schweißtuch des Paulus viele Kranken gesund gemacht hast. Gott, du unser Helfer und Beschirmer. Du unser Heiland und Erlöser. Unsere Zuflucht des Heiles. Du Stärke und Kraft von uns. Jetzt heißt es, erlöse uns von aller Krankheit.
1: Erlöse uns, o Herr.
0: Von aller Sünde.
1: Erlöse uns, o Herr.
0: Von Seuchen und Ansteckungen.
1: Erlöse uns, o Herr.
0: Von Ungeduld und Kleinmut.
1: Erlöse uns, o Herr.
0: Von den Gefahren des Todes.
1: Erlöse uns, o Herr.
0: Von den Nachstellungen des bösen Feindes.
1: Erlöse uns, o Herr.
0: Von der ewigen Verdammnis. Von einem jähen und unversehenen Tode.
1: Erlöse uns, o Herr.
0: Durch deine Versuchung in der Wüste.
1: Erlöse uns, o Herr.
0: Durch deine Tränen über Jerusalem.
1: Erlöse uns, o Herr.
0: Durch deine heiligen Mühen.
1: Erlöse uns, o Herr.
0: Durch deine Todesangst.
1: Erlöse uns, o Herr.
0: Durch deine heiligen Wunden.
1: Erlöse uns, o Herr.
0: Durch dein kostbares Blut. Durch dein Kreuz und Leiden.
1: Erlöse uns, o Herr.
0: Durch deinen Tod und deine Begräbnis.
1: Erlöse uns, o Herr.
0: Durch deine glorreiche Auferstehung.
1: Erlöse uns, o Herr.
0: Durch deine wunderbare Himmelfahrt.
1: Erlöse uns, o Herr.
0: Am Tag des Gerichtes.
1: Erlöse uns, o Herr.
0: Das heißt es, wir bitten dich, erhöre uns, wir armen Sünder.
1: Wir bitten dich, erhöre uns.
0: Dass du uns verschonen wollest.
1: Wir bitten dich, erhöre uns.
0: Dass du Zeit zur Buße gewähren wollest.
1: Wir bitten dich, erhöre uns.
0: Dass du wahre Reue des Herzens schenken wollest.
1: Wir bitten dich, erhöre uns.
0: Dass du in unseren Heimsuchen uns trösten wollest.
1: Wir bitten dich, erhöre uns.
0: Dass du Gesundheit des Leibes und der Seele schenken wollest.
1: Wir bitten dich, erhöre uns.
0: Dass du Nachlass und Vergebung unserer Sünden gewähren wollest.
1: Wir bitten dich, erhöre uns.
0: Dass du uns die Gnade der Tröstung des Heiligen Geistes eingießen wollest.
1: Wir bitten dich, erhöre uns.
0: Dass in all unserer Trübsal bei uns bist.
1: Wir bitten dich, erhöre uns.
0: Dass du uns Geduld in Krankheit und Leid schenken wollest.
1: Wir bitten dich, erhöre uns.
0: Dass du uns in der Todesstunde gegen die Nachstellung des Teufels stärken und schützen wollest.
1: Wir bitten dich, erhöre uns.
0: Dass du uns die Gnade der Beharrlichkeit geben wollest. Dass du unser Lebensende segnen und heiligen wollest. Dass du unseren Geist in deine Hände aufnehmen wollest. Dass wir nach unserem Hinscheiden ins Paradies kommen.

Ein Gebet um Heilung von systemischen Verstrickungen von Pater Dr. Jörg Müller. In Freising im Palotti-Haus bietet er ja auch diesen Heilungsdienst an. Er ist promovierter Theologe und Psychologe. Das ist natürlich eine sehr gute Kombination, wenn er in beiden Bereichen ausgebildet ist und den Menschen helfen kann. Er ist auch im Befreiungsdienst der Diözese, Erzdiözese Münden im Team mit anderen tätig. Das kann man jetzt eigentlich gar nicht so runterbeten. Da muss man das wirklich langsam tun. Es ist ja nicht so, dass jetzt das Wort von mir gleich schon die Heilung bewirkt. Das stößt etwas in Ihnen an. Das bewirkt etwas und dem müssen Sie dann nachspüren, wenn Sie merken, da ist wirklich was ganz Starkes da. Kann sogar sein, dass es gut ist, wenn Sie dann das Radio ausschalten, weil sonst wird es wieder überbetet. Ich bin vielleicht der einzige Programmdirektor, der zum Ausschalten des Senders animiert. Also einfach reinspüren, nicht einfach überbeten. Was sagt Ihre Seele? Herr, ich komme zu dir mit der Bitte um Heilung. Mich quälen Verwundungen an Leib und Seele seit Kindheitstagen. Auch mein Denken ist davon betroffen. Dich Vater zu nennen fällt mir schwer. Mein eigener Vater ließ jene Liebe vermissen, die ich suchte. Es gibt schmerzliche Erinnerungen an emotionalen und sexuellen Missbrauch. Da ist so viel Wut und Ohnmacht in mir, die mich vergiftet und das Vertrauen zerstört. Ich kann mich nicht wirklich selbst annehmen, weil ich nie richtig Liebe und Annahme erfahren habe. Oft spüre ich aber einen Hass, eine Wut, die sich gegen mich selber richtet. Oft genug auch gegen jene, die an meine Wunden rühren. Weglaufen, flüchten, mich verkriechen, das ist die eine Seite in mir. Angreifen, Schuld bei anderen suchen, mich verweigern, das ist die andere Seite in mir. Herr, ich bin zerrissen, gespalten, unversöhnt. Ich leide darunter, dass ich nun immer noch das kleine, brave Kind meiner Eltern, meiner Mutter, meines Vaters sein soll. Wenn ich dann Nein sage, mein Leben lebe, mich abgrenze,

Grenze bekomme ich Schuldgefühle. Das ärgert mich, es macht mich wütend, so verstrickt zu sein in Hassliebe meinen Eltern gegenüber. Meine Mutter hat mich immer wieder gutmeinend manipuliert und ich ließ es zu. Ein Teil der Wut gilt auch mir und dann diese Angst, Herr, die Lebenslügen. Ich muss perfekt und angepasst leben, um geliebt zu sein, Leistung bringen, ja nichts falsch machen dürfen, um nicht ins Loch der Verzweiflung und Selbstzerstörung zu fallen. Und du, Gott, wo warst du? Immer noch benehme ich mich wie ein trotziges kleines Kind, das beleidigt ist, wenn es nicht sofort bekommt, was es will. Und selbst bis heute habe ich letztlich keine eigene Verantwortung für mein Leben übernommen. Ich schiebe die Schuld lieber auf andere und erwarte, dass die etwas für mich tun. Es ist Zeit, mich abzugrenzen, um mein Leben zu gestalten und die Versäumnisse in der Erziehung bei meinen Erziehern zu lassen. Damit habe ich nichts mehr zu tun. Lass mich erkennen, wie sehr ich selber mein Therapeut bin. Ich kann mein Leben bestimmen. Ich kann die Vergangenheit bei dir entsorgen. Ich will nicht mehr für die Fehler meiner Familie büßen. Manchmal räche ich mich unbewusst an den Mitmenschen, am Partner, an den Kindern, an Kollegen. Mein bisheriges Leben bestand im Weglaufen von mir selber und vor der Verantwortung. Aber jetzt bin ich nicht mehr bereit, für Mitglieder meiner Familie den Kopf hinzuhalten, um sie von ihrer Verantwortung zu entbinden. Ich gebe alles ab an jene, die ihre eigenen Mängel bei mir abluden oder in mir ihre unerfüllte Sehnsüchte befriedigten. Ich kenne mich selbst so wenig, meine Talente und meine Bedürfnisse, meine wahren und wirklichen Gefühle und Sehnsüchte. Ich habe sogar Angst vor meinen Gefühlen. Deshalb unterdrücke ich sie, spalte ich sie ab, verstecke sie hinter einem Panzer. In Wahrheit bin ich zutiefst verletzt worden und fürchte neue Kränkungen. Ich nehme mir vor, mein Leben jetzt zu wagen, meine Gefühle zu zeigen, meine Bedürfnisse zu nennen. Ich kann nur gewinnen. Freiheit, Weite und Lebensqualität. Ich habe einen zu hohen Preis für meine Verdrängungen bezahlt, körperliche Erkrankungen, emotionale Kälte, Ängste, erstarrter Zorn gegen mich, Gott und die Welt. Und dann versuche ich, dies alles durch religiöse Leistung wettzumachen. Ja, ich habe bis heute deine Großzügigkeit und Liebe letztlich gar nicht verstanden, habe dich als Übervater gefürchtet und milde stimmen wollen durch Überanpassung. Oder ich bin weggelaufen vor dir. Ich habe nie wirklich gelebt, weil ich in dir den strafenden Gott sah und weil ich für nur die anderen gelebt habe, aber nicht für mich. Damit soll jetzt Schluss sein, Herr. Nun packe ich mein Leben an und häute mich wie eine Raupe. Ich lasse den alten Menschen hier und gehe als neuer Mensch hinaus. Es soll Schluss sein mit dem ständigen Schmollen, beleidigt sein, Schuld zu weisen. Und auch die Angst werfe ich auf dich, Gott. Verwandlung ist möglich. Ich will es, kann es. Du begleitest mich dabei. Amen.

Hochgelobt und gebenedeit sei das heiligste Sakrament des Altares. Ich bin mir sehr sicher, dass bei dem, was ich gesagt habe, etwas in Ihnen Resonanz ausgelöst hat. War natürlich auch sehr weit, was Pater Jörg Müller da angesprochen hat. Aber das sind schon ganz, ganz tiefe Dinge, die irgendwas in Ihnen ausgelöst haben. Ja, so war es. Und oft hat es auch mit Schuld zu tun, von anderen an Ihnen, von Ihnen an anderen. Und der Herr hat gesagt, wenn ihr euch zu meinen Wunden flieht, mich, wenn ihr euch in meinen Wunden bergt, dann ist das etwas ganz Mächtiges. Und leider ist es halt nicht so, wie es da ist am Schluss heißt, ja, ich werfe das einfach auf den Herrn, damit ist Schluss, Tür zu, Schlüssel umdreht, aus, fertig. Diese Dinge, die sich halt leider ein ganzes Leben lang, oft sogar aus dem Unbewussten heraus, wenn wir kleine Kinder waren, eingefräst haben, die nehmen halt leider nicht so schnell Abschied. Aber irgendwann müssen wir anfangen, das Zeug wegzubekommen. Irgendwann. Und am besten heute, jetzt. Und immer wieder vor den Herrn hinhalten. Ich weiß, wie mühsam das ist, vor allem, weil es in allen drei Dimensionen sich eingefräst hat, Körper, Seele und Geist. Aber er hat gesagt, ich packe es jetzt an, so am Schluss von diesem Text, sehr schön. Verwandlung ist möglich, ich will es, ich kann es, du begleitest mich dabei. Um diese Begleitung des Herrn bitten wir, o Jesus, Verzeihung und Barmherzigkeit. O Jesus, Verzeihung und Barmherzigkeit. O Jesus, Verzeihung und Barmherzigkeit. O Jesus, Verzeihung und Barmherzigkeit. O Jesus, Verzeihung und Barmherzigkeit. O Jesus, Verzeihung und Barmherzigkeit. O Jesus, Verzeihung und Barmherzigkeit. O Jesus, Verzeihung und Barmherzigkeit. O Jesus, Verzeihung und Barmherzigkeit. O Jesus, Verzeihung und Barmherzigkeit. Himmlischer Vater, ich opfere dir die Wunden unseres Herrn Jesus Christus auf. Und jetzt geht es auch ans Eingemachte. Das ist erschienen auch in einem Buch. Jörg Müller, ich habe dir was zu sagen, Herr. Gebete für alle Zeiten. Betulius Verlag. Herr, ich möchte alles loslassen. Ja, das ist es natürlich, das Loslassen. Die Dinge weggeben. Am besten in einer Beichte, im therapeutischen Gespräch, dass man zum anderen hingeht und sagt, du, das war nicht in Ordnung. Ich gebe dir meine Bindungen an materielle Güter. Sie hindern mich, ungeteilt dir zu dienen. Wie oft sammle ich kleine Reichtümer an, horte teure, oft auch wertlose Dinge, um mir das Gefühl von Sicherheit und Geborgenheit zu geben. Vergib mir, Herr, wenn ich so kleingläubig bin und mein Herz an äußere vergängliche Gegenstände hänge. Ich gebe dir meine Bindungen an geistige Güter, die mich hindern, ungeteilt dich zu lieben. Da ist so mancher lieb geworden durch fragwürdige Plan, der meine Eitelkeit und Eigenregie nährt. Wie oft verrenne ich mich in gefährliche Höhenflüge, in Leistungsdenken und Rechthaberei, in Koketterie und gedankliche Sünden. Ich scheine moralisch gut, bin's aber nicht. Vergib mir, Herr, wenn ich dadurch mir selber schade und dich beleidige. Ich gebe dir meine Bindungen an Menschen, die mein Gefühlsleben sehr in Beschlag nehmen und meine Zeit blockieren. Wie oft bin ich versucht, andere für mich in Anspruch zu nehmen oder mich von anderen binden zu lassen?
Die Sehnsucht nach Anerkennung und Zuwendung wächst immer dann, wenn Enttäuschungen und Demütigungen vorausgehen. Vergib mir, Herr, diese Fluchtversuche und halte alle Beziehungen frei von solchen Einengungen. Ich gebe dir meine Kinder, meinen Mann, meine Frau, meine Eltern, an denen ich vielleicht zu sehr hänge. Angst befällt mich, wenn ich sehe, wie sehr ich an sie gebunden bin. Gegenseitige Abhängigkeiten und ständige Suche nach Nähe haben zu Unselbstständigkeit geführt. Die Angst vor Einsamkeit lässt 100 Gründe finden, Familienmitglieder an mich zu binden. Vergib mir, Herr, wenn ich dadurch dich selber nicht mehr finde. Ich gebe dir meine ständigen Rückblicke in die Vergangenheit, die oft einhergehen mit Schuldgefühlen, Ängsten, mit Zorn oder Trauer. Ich ertappe mich dabei, wie ich Vergleiche zur Gegenwart anstelle, am Alten festhalte, aus Angst vor dem Neuen. Da ist so wenig Vertrauen, zu viel Enttäuschung und Selbstmitleid. Vergib mir, Herr, wenn ich durch den Blick zurück meine eigene Entwicklung blockiere. Ich gebe mich dir selbst, meine Wünsche, meine Fehler, meine Sorgen, meinen Tod. Ich darf selbstlos sein, ohne mich zu verlieren. Ich darf gut zu mir selber sein, ohne egoistisch zu werden. Nimm meine falschen Selbstbildnisse, meinen falschen Ehrgeiz, meinen Hang zum ständigen Gefallenwollen und Perfektionismus. Ich muss kein anderer werden, um von dir geliebt zu sein. So darf ich auch mich selbst lieben mit meinen Grenzen und Schwächen. Vergib mir, Herr, wenn ich mich selbst und die anderen ständig anders haben will, als sie sind. Schließlich gebe ich dir alle Verletzungen und Enttäuschungen, denen ich nachgehe, und die Menschen, die sie verursacht haben. Wie oft hege ich Rachegedanken gegen sie? Dabei sind sie selbst Verletzte. Ich gehe meist in notwendigen Auseinandersetzungen aus dem Weg, aus Angst, unbeherrscht zu sein oder abgelehnt zu werden. Ich will jetzt alles loslassen und dir übergeben. Vergib mir, Herr, wenn ich auch dir nicht immer traue oder an deiner Barmherzigkeit verzweifle, ihr Grenzen setze.

bringen auch hier diese Bindungen, die uns unfrei machen, die vielleicht ganz tief in uns da sind, an Menschen, an Gegenstände, an Reichtum, an Besitz, an Macht, an Sexualität. O Jesus, Verzeihung und Barmherzigkeit. O Jesus, Verzeihung und Barmherzigkeit. O Jesus, Verzeihung und Barmherzigkeit. O Jesus, Verzeihung und Barmherzigkeit. O Jesus, Verzeihung und Barmherzigkeit. O Jesus, Verzeihung und Barmherzigkeit. O Jesus, Verzeihung und Barmherzigkeit. O Jesus, Verzeihung und Barmherzigkeit. O Jesus, Verzeihung und Barmherzigkeit. O Jesus, Verzeihung und Barmherzigkeit. Himmlischer Vater, ich opfere dir die Wunden unseres Herrn Jesus Christus auf. Himmlischer Vater, wir bitten dich, dass du jetzt alle unguten Verbindungen trennst, Herr Jesus Christus, mit dem Schwert aus deinem Mund. Bitte ich dich, dass alles, was uns irgendwie in der Tiefe bindet, was ungut ist, krankmachend, bösgeistig, verwirrend, zerstörerisch, dass du das durchtrennst, dass Freiheit geschieht, dass du es, all das, was frei wird, entsorgst, reinigst mit dem Blut, aus Wasser aus deiner Seite, dass du unsere Wunden wäschst, reinigst, dass du Salbe des Geistes Gottes darauf gießt und es heilst, Herr. Schenke das im Namen des Vaters, des Sohnes, des Heiligen Geistes. Amen. Wir bitten dich voll Vertrauen, wasche uns durch dein kostbares Blut rein von unseren Fehlern und Sünden. Erlöse uns von unserer Schuld. Durch das Wasser der Taufe, das aus deinem geöffneten Herzen beständig über unser Leben strömt, bitten wir dich, erneuere und vermehre unseren Glauben an dich, unseren Heiland und König. Stärke unsere Hoffnung, mit dir im Reich des Vaters vereint zu sein. Entzünde in uns das Feuer der Liebe zu dir, zu deinem geliebten Vater, zum Heiligen Geist und zu allen Menschen. Voll Vertrauen treten wir vor dich hin und bitten dich, die gebrochenen Herzen zu heilen und deine Hand auf schmerzende Wunden zu legen. Befreie mich von aller Abhängigkeit der Sünde, von Alkoholsucht, Drogensucht, übermäßigem Nikotingenuss, sexueller Abhängigkeit, dämonischen Fesseln, vom Gefühl der Sinnlosigkeit meines Lebens, von der Sucht, andere zu kritisieren und Böses über sie zu reden, von ungebührlichem Machtstreben und krankhaftem Ehrgeiz, von Eifersucht und Misstrauen. Verzeih du denen, die mich verführt haben, durch deren Einfluss ich Schaden an meinem Leib und meiner Seele genommen habe, die mich zur Sucht verleiteten und mir falsche Ziele zeigten. Befreie mich von ihrem Einfluss. Lege deine Hand jetzt in meine schmerzenden Wunden, damit sie heilen können. Du vermagst alles. Du bist mein Retter. Durch dich finde ich wieder zum Leben in Fülle. Verzeihe alles, so wie auch ich allen verzeihen will, die mich verwundet haben. Wir bitten um Vergebung für die Eltern, die Geschwister, die Freunde, dem Ehepartner, den Vorgesetzten und den Kollegen. Auch sie wussten oft nicht, was sie tun. Verzeih ihnen und führe auch sie zum Frieden. Heile, Herr Jesus Christus, meinen kranken Leib. Um der Dornenkrone und der Schmerzen willen, die du für uns erlitten hast, heile die Krankheiten des Gehirns, des Rückenmarks und der Nerven.
Lege deine Hand auf mich und heile mit deinem göttlichen Licht und deiner heilenden Kraft jeden Tumor, der sich in mir breit macht. Schenke den Zellen die Ordnung wieder, die Gott ihnen am Anfang gegeben hat. Heile jeden Krebs, der sich in mir ausbreiten will. Streiche meine Augen mit deinem Speichel, so wie du es damals getan hast, als du den Blinden geheilt hast, sodass sie ihre volle Sehkraft erhalten. Berühre meine Zunge, damit sie ihre Fessel löst und mein Mund deinen Lobpreis verkündet. Lege deine Finger in meine Ohren und öffne sie, damit ich höre, vor allem auf dich höre. Um der Wunden an Händen und Füßen willen, die du für uns erlitten hast, nimm von mir alle Krankheiten der Gelenke, Muskeln und Sehnen, der Knochen und Bänder. Sprich nur ein Wort und meine gelähmten Glieder werden mich mit neuer Kraft tragen. Streck deine Hand aus und berühre die kranken Stellen der Haut, mach mich rein. O Jesus, um der Wunde an deiner Seite willen, die du für uns erlitten hast, stärke das Herz, reinige das Blut, heile die kranken Gefäße. Möge das Wasser, das aus deiner Seite strömt, mich erneuern und mir zum Segen werden. Heile die Nieren, die Blase, die Geschlechtsorgane. Heile die Drüsen und Hormone. Heile die Krankheiten am Magen und Darm, die Krankheiten der Leber und der Galle. Man gab dir Galle zu trinken, so nimm von mir die Bitterkeit und schenke mir neues Vertrauen zu dir. Um des Essigs willen, den du für uns getrunken hast, finde meine Schwäche neue Kraft. Stärke das Immunsystem, die Abwehrkräfte. Nimm jede Infektionskrankheit von mir. Heile auch alle Zahnerkrankungen. O Jesus, um deines Todes und deiner Auferstehung willen, schenke mir ein neues Leben in dir. Nimm von mir die Krankheiten der Atemwege und der Lunge. Erfülle uns mit deinem Heiligen Geist, damit wir immerwährend deinen Lobpreis verkünden. Du hast den Jüngern geboten, Johannes dem Täufer zu berichten. Blinde sehen wieder und Lahme gehen. Aussätzige werden rein und Taube hören. Tote werden auferweckt und den Armen wird das Evangelium verkündet. So setze auch an mir ein Zeichen, damit die Welt zum Glauben an dich finde und Gott verherrlicht werde. Amen. Allmächtiger Gott, wir bitten dich, segne auch die Medikamente. Gib, dass nur das göttlich Gute sich auswirkt und die Nebenwirkungen ausbleiben. Segne die Ärzte, das Pflegepersonal, die Kliniken, die Labore, die Krankenzimmer, die Versicherungen. Oft ist ja auch ein ziemlicher Kampf mit denen, dass sie das endlich mal anerkennen. Die medizinischen Dienste, die gesamte Medizintechnik. Wenn Gott heilend wirkt, kann es mal sein, dass am Anfang eine Erstverschlimmerung auftritt. Das heißt, dass die Symptome sich verstärkt melden, bevor sie dann weniger werden oder ganz verschwinden. Jetzt im Anschluss an die Heilungsgebete können Sie bei unserer Gebetshotline anrufen. In gut 10 Minuten 08328 921 170 08328, Vorwahl von Balderschwang, 921 170. 12 Leitungen sind von 20.30 Uhr bis 21.45 Uhr freigeschaltet. Beter des Jüngerschaftsportals, Jüngerschaftsgemeinschaft, Feuerstrom nehmen sich Zeit für Sie und beten in Ihren Anliegen. Es ist allerdings, wie ich schon sagte, kein therapeutisches Unterfangen, das geht gar nicht in einer kurzen Zeit. Bedenken Sie, dass viele andere warten. Wir haben weit mehr Anrufer als Leitungen frei, aber wir wollten zumindest einen Versuch unternehmen und dass Sie einfach da sich melden können. Ich danke
Dr. Ricardo Landauro Febres, dass er mit seinen Leuten diesen Dienst macht. Singen wir noch ein Lied zum Herrn. 603.

0: bitten wir vor dem Segenslied die Mutter Gottes um ihre Fürsprache. Wir beten in ihren Anliegen. Sie hat dann gesagt, dann bittet sie auch für uns. Wir übergeben ihr diesen Heilungsdienst, diesen Gebetsdienst, damit sie ihn vollendet. Gegrüßet seist du, Maria, voll der Gnade. Der Herr ist mit dir. Du bist gebenedeit unter den Frauen. Und gebenedeit ist die Frucht deines Leibes, Jesus. Heilige Maria, Mutter Gottes, bitte für uns Sünder, jetzt und in der Stunde unseres Todes. Amen. Gelobt sei Jesus Christus.
1: In Ewigkeit. Amen.

0: in Ewigkeit.
1: Amen. Vergelt's Gott, Adelheid, Peter, Lektorin, allen, die irgendwie mitgewirkt haben. Ich bin ganz sicher, dass diese Gebete etwas bewirken, vielleicht anders, als wir es vorstellen, aber manchmal auch sind es doch starke Heilungen, die geschenkt werden. Jetzt anschließend nochmals dieser Gebetsstrom, wie dieser Feuerstrom, wie diese Gebetsgruppe heißt. Im November, wieder am Herz-Jesu-Freitag und Dezember, auch nochmal Herz-Jesu-Freitag, ist nochmals ein Heilungsgottesdienst mit Gebeten von Professor Ivancic und dann auch, wo wir für die Verstorbenen beten und bitten, dass auch wenn dort noch ungute Bindungen sind, dass die gelöst und befreit werden. Das ist immer sehr berührend, auch für mich selber. Ich bin froh, dass Sie gekommen sind, eine starke Gemeinschaft gebildet haben, die mit ganz, ganz vielen noch, die über Radio und Fernsehen verbunden sind. Gelobt sei Jesus Christus.
2: Am heutigen Herz-Jesu-Freitag nahmen wir an der Heiligen Messe, dem Rosenkranz und an Gebeten um Heilung in der Kirche St. Anton in Walderschwang im Bistum Augsburg teil. Herzlichen Dank an Zelebrant Pfarrer Dr. Richard Kocher, unseren Programmdirektor von Radio Horeb, für all seine Gebetsimpulse und seinen priesterlichen Segen. Ein Dankeschön auch an Kronzelebrant Pfarrer August Bechter und an alle Mitwirkenden, an die Musiker und an das Technikerteam vor Ort. Nach dem heutigen Gottesdienst mit Gebeten um Heilung können Sie anrufen und hinter den Kulissen für sich beten lassen. Von 20.30 Uhr bis 21.45 Uhr steht unter der Nummer 08328 921 170 ein Gebetsteam für Sie bereit. Ab 22 Uhr können Sie mich im Münchner Studio zur Live-Sendung Gott, hör dein Gebet anrufen. Ich bin Bettina Rademacher und nehme dann Ihre Anrufe entgegen. Und ab 22 Uhr beten wir gemeinsam live mit der ganzen Hörerfamilie für Ihre Anliegen. Es ist 20.26 Uhr. Und bei Radio Horeb Leben mit Gott möchte ich Ihnen einen schönen Freitagabend wünschen. Ich begleite Sie auch durch die kommenden Sendungen. Schauen wir auf das Programm. Ein Beter verändert Europa. Was ist? Ein

Da hat sich jetzt ein Jingle selbstständig gemacht. Ich beginne nochmal. Das heißt, was ist jetzt? Das Mikrofon ist geöffnet. Ich hoffe, Sie hören mich. Ein Beter verändert Europa, Robert Schumann von 1886 bis 19.36 Uhr war Außenminister, Regierungschef und überzeugter Christ. Er hat Europa verändert. Am Montag erinnerte Papst Leo an Robert Schumann, einen Vater der Europäischen Union nach dem Zweiten Weltkrieg. Schumanns Biograf Manfred Konz zeigt in dieser Sendung, wie Gebet, katholisches Engagement und christliche Werte Robert Schumanns Politik prägten. Wir fragen Manfred Konz in dieser Sendung, wie lässt sich Feindesliebe in Politik übersetzen und was kann uns der mystische Realist Robert Schumann heute noch sagen? Gleich um 20.30 Uhr mehr dazu in der Credo-Sendung, moderiert von Gregor Dornis. In der Reihe nachgehört um 21.30 Uhr geht es um den Moment, der alles verändert. Und zur nächsten Gebetszeit bei Radio Horeb um 21.40 Uhr beten wir die Komplett, das Nachtgebet der Kirche mit Pfarrer Robert Schmäng. Und wie bereits erwähnt, in der Live-Sendung Gott hört dein Gebet bis 22 Uhr, das heißt um 22 Uhr, können Sie hier im Münchner Studio anrufen und wir beten gemeinsam für Ihre Anliegen.

0: Robert Schumann, der Landesgrenzen im ständigen Wandel erlebt hatte, trug dazu bei, den Grundstein für ein Europa zu legen, das sich der Dringlichkeit bewusst war, die Mauern einzureißen, die es zerrissen. Seine christliche Bildung vermittelte ihm den Wert der Gleichheit, ohne Unterschied von Rasse oder sozialer Klasse, und lehrte ihn die Würde der Arbeit, die Aufeinanderfolge verschiedener nationaler Souveränität, prägte in ihm das Bewusstsein für die Bedeutung des Völkerrechts und den Wert eines gegebenen Wortes. Aufgewachsen in einem Umfeld, in dem Stolz und Rachegefühle vorherrschend zu sein schienen, setzte sich Schumann für Frieden und Brüderlichkeit unter den Völkern ein, die, nachdem sie sich lange Zeit bekämpft hatten, endlich erkannten, dass sie einander brauchten.
1: Papst Leo XIV. Am vergangenen Montag, 28. September, im Kongresszentrum Robert Schumann im französischen Metz. Der Stadt, in der der Vater Europas, Robert Schumann, die Schule besuchte und seine erste Rechtsanwaltskanzlei führte. Als wir vor Monaten diese Credo-Sendung für heute Abend einplanten, da konnten wir von diesen Worten Leos des 14. nichts wissen. Unser Blick galt dem heutigen 2. Oktober, dem Vorabend des Tages der Deutschen Einheit. Eine Einheit, die nicht möglich gewesen wäre ohne die europäische Nachkriegsordnung und Einigung seit den 50er Jahren. Eine Geschichte, eine Friedensgeschichte, die unmittelbar mit dem Namen Robert Schumann verbunden ist. Herzlich willkommen zu dieser Credo-Sendung, sagt Gregor Dornis. Und ich sage es gleich zu Beginn, man kommt um diesen Hinweis nicht herum. Es geht heute Abend, nein, nicht um den deutschen Komponisten Robert Schumann aus dem 19. Jahrhundert. Es geht um den deutsch-französischen Vater Europas, Robert Schumann, Außenminister, Regierungschef und überzeugter Christ. Ein Beter, der nach dem Zweiten Weltkrieg Europa verändert hat. Mit seiner Erklärung vom 9. Mai 1950 legte Robert Schumann den Grundstein für die Europäische Gemeinschaft, damals für Kohle und Stahl, und damit für die heutige Europäische Union, die EU, das Europa, wie wir es heute kennen. Nur wenige Jahre nach dem furchtbaren Zweiten Weltkrieg reichte Robert Schumann dem früheren Feind die Hand. Manfred Konz, langjähriger Studiendirektor am Robert-Schumann-Gymnasium in Saint-Louis und Vizepräsident des Institut Saint-Benoît, hat eine umfangreiche Biografie Schumanns verfasst, eine über ein Kilo schwere, spannende Biografie in Zeitzeugenberichten. Und Manfred Konz engagiert sich für Schumanns Seligsprechung. Immerhin, Papst Franziskus erkannte Schumann am 19. Juni 2021 den heroischen Tugendgrad zu. Eine wichtige Vorstufe zur Seligsprechung. Wir haben uns in dieser Sendung geeinigt, den Namen deutsch auszusprechen, Robert Schumann. Und wir fragen Manfred Konz in dieser Sendung, wer war dieser Robert Schumann? Wie lässt sich, etwas pathetisch gesagt, Feindesliebe in Politik übersetzen? Und was kann uns dieser Beter, den man auch einen mystischen Realisten nannte, was kann uns dieser Robert Schumann heute noch sagen? Manfred Konz, jetzt haben Sie sich so lange, ein Leben lang, mit Robert Schumann beschäftigt und haben nun tatsächlich diese große Biografie, liegt nun seit einiger Zeit vor, ein unfassbar beeindruckender Band. Wenn Sie Robert Schumann in einem Satz beschreiben müssten, jemandem beschreiben müssten, der noch nie von diesem Mann gehört hat, wie würden Sie Robert Schumann charakterisieren?
2: Ich würde sagen, Robert Schumann ist ein außergewöhnlicher Politiker und Christ, der bewiesen hat, dass das Gebet und die christlichen Werte den Lauf der Geschichte verändern können.
1: Das klingt spannend, Manfred Konz. Sie werden darauf noch im Einzelnen hier in unserem Gespräch eingehen. Wir wissen, heutzutage müssen wir ganz ehrlich sein, gemeinhin doch recht wenig über die Geschichte des Europas der Nachkriegszeit, des europäischen Einigungsprozesses, des Friedensprojekts Europa, wie wir das ja auch nennen, wissen wir ehrlich gesagt doch sehr wenig. Vielleicht können Sie uns mal mitnehmen. Worin lassen sich denn die Verdienste Robert Schumanns um Europa als diesem Friedensprojekt prägnant zusammenfassen? Also, was hat er geleistet, dass dieser Name Robert Schumann beim Thema Europa immer wieder fällt?
2: Ora et labora ist die benediktinische Regel, die er verinnerlicht hat, um als Werkzeug oder Diener Gottes im Gebet und Meditation zu ergründen, wie er politisch handeln soll, um den Frieden von Gott sozusagen als Geschenk zu erhalten. Das ist ein radikal neues, noch nie erprobtes Verfahren. Es ist gegen den Mainstream gerichtet und erfordert Mut, da es die eigene politische Existenz aufs Spiel setzt. Vor Journalisten betont Schumann, dass er einen Sprung ins Unbekannte wage. Gewissermaßen ein Quantensprung. Die von ihm konsultierten Evangelien raten, liebet eure Feinde. Dieses Gebot wendet er in rationaler Form an. Nach seiner Erklärung vom 9. Mai 1950, die die meisten Politiker nur 5 Jahre nach dem Zweiten Weltkrieg für nicht anwendbar hielten, bilden 6 europäische Länder bei Zusammenarbeit in Frieden, Freiheit und Solidarität eine Gemeinschaft, die nunmehr 75 Jahre besteht. In Belgien und Luxemburg wird der Jahrestag La Saint-Schumann genannt und als arbeitsfreier Tag gefeiert. Der 9. Mai 1950 ist also die Geburtsstunde des integrierten Europas. Daher fällt der Name Robert Schumann häufiger, wenn über Europa gesprochen wird. Papst Leo XIV. Wird als Pilger für den Frieden in der Welt bezeichnet. Sein Vorläufer war Robert Schumann.
1: Sagt Manfred Konz, Autor, Herausgeber der großen Zeitzeugenbiografie Robert Schumann. Eine Biografie in Zeitzeugenberichten, ein imposantes Werk, das Manfred Konz da zusammengestellt hat für alle politisch Interessierten, für alle, die sich für die, auch und gerade die christlichen, die kirchlichen Wurzeln, Motivationen für Europa, wie wir es heute kennen, interessieren. Robert Schumann, 1886 bis 1963, einer, den man einen Vater Europas nennt, der als französischer Außenminister den Weg zur Schaffung eines gemeinsamen europäischen Wirtschaftsraumes geschaffen hat. Wir haben gerade eben dieses Datum 9. Mai 1950 gehört. Und dann noch als französischer Premier, als Präsident des Europäischen Parlaments, einer der Mitbegründer der Europäischen Union. Wir sprechen heute mit Manfred Konz über diesen Robert Schumann und für diese Biografie in Zeitzeugenberichten. Manfred Konz, da haben Sie lange gearbeitet und Sie, kann man schon so ein bisschen ohne Übertreibung sagen, Sie kennen Robert Schumann wirklich in- und auswendig, die Stationen seines Lebens, seine Biografie. Als Sie so diese Zeitzeugenberichte für das Buch, als Sie die gesichtet haben, ist Ihnen da eigentlich nochmal etwas Neues aufgegangen? Sind Sie da vielleicht auch mal an der einen oder anderen Stelle überrascht worden mit etwas, was Ihnen vorher nicht so klar war?
2: Ja, erst kürzlich erfuhr ich von einem Ereignis, das mich überrascht hat. 2 saarländische Schüler wollten im Jahr 1950 per Autostopp nach Paris trampen. Sie hatten es schon bis Chalon-sur-Marne geschafft, stellten sich dort mit ihren Tornistern in die Ausfallstraße nach Paris und warteten stundenlang, von einem Autofahrer mitgenommen zu werden. Vergeblich. Alle fuhren vorbei und hielten sich an das offizielle Verbot, Fremde aufzulesen. Oder störte sie ihr mitgeführtes Gepäck? Sie wollten schon aufgeben, als plötzlich eine schwarze Limousine hielt, ein Chauffeur in Livree ausstieg, sie nach ihrem Ziel befragte, ihre Rucksäcke im Kofferraum verstaute und ihnen im Wagen Platz anbot. Dort saß Außenminister Schumann, lächelnd, der auf Deutsch erklärte, Ihre Lederhosen haben mir verraten, dass Sie Deutsche sind. Diese Anekdote zeigt in verblüffender Weise den ganzen Schumann. Er erkennt in der Jugend einen wichtigen Ansprechpartner. Zwar begeht er eine kleine Ordnungswidrigkeit, beweist damit aber sein Entschluss,

0: Wie gesagt, noch einige Jahrzehnte bis zur vollen Verwirklichung und ja, dem, wie wir es heute kennen und wie es uns Europa heute selbstverständlich ist, brauchte. Wir schauen in dieser Sendung, in diesem Gespräch, schauen wir natürlich auf, sagen wir mal so, die letzten anderthalb Jahrzehnte des Lebens von Robert Schumann. Aber wir können natürlich nicht über einen Menschen, der so geprägt ist, können wir nicht sprechen, ohne nicht wenigstens kurz auf sein ganzes Leben zu schauen. Vielleicht können Sie uns auch da nochmal mitnehmen. Was ist denn so das Prägende im Leben dieses Mannes, Robert Schumann, bis 1945? Was ist das für eine Generation? Was prägt ihn?
1: Also in seiner Kindheit und Jugend lebte Schumann ziemlich zurückgezogen bei seinen Eltern in Luxemburg. Ein Jahr bevor Schumann die Zulassung erhält, in Metz eine Rechtsanwaltskanzlei zu eröffnen, droht ein Schicksalsschlag, ihn völlig aus der Bahn zu werfen. Schumanns Mutter, unterwegs in einer Pferdekutsche zur Hochzeit ihrer Nichte nach Orange, wird von scheuenden Zugpferden, die die Kutsche in Schwanken bringen, aufs Straßenpflaster geschleudert, wo sie auf der Stelle an Schädelbasisbruch stirbt. Erschüttert zweifelt Schumann am Sinn des Lebens und beabsichtigt, sich zurückzuziehen und Priester zu werden. Jedoch sein Freund Henri Eschbach rät ihm apodiktisch zum Laienapostolat. Du bleibst Laie, weil es dir dann besser gelingt, Gutes zu tun. Die Heiligen der Zukunft werden Heilige im Straßenanzug sein. Ein solches Laienapostolat bietet ihm der Metzer Bischof Philipp Roth-Benzler an. Besorgt um die abtrünnige Arbeiterschaft und die perspektivlose Jugend, ernennt der Bischof Schumann zum Leiter der katholischen Jugendverbände. Dieser lädt die Jugend sofort zu zwei Treffen nach Boulay und St. Ulrich ein. Er spricht im großen Sitzungssaal des Metzer Rathauses verwahrlosten und straffällig gewordenen Jugendlichen Mut und Beistand zu. Der Philosoph Peter Wust hält die schwach gefüllten Kirchen bei Eucharistiefeiern für die Folge eines festgefahrenen, kaum mitreißenden Gottesdienstes. Vor allem begeisterungsfähige Jugendliche bleiben fern. Schumann und seine Freunde wie Theodor Abele, Hermann Platz und der spätere deutsche Reichskanzler Heinrich Brüning bilden eine liturgische Bewegung, deren Ziel es ist, die Messfeier lebendiger zu gestalten und den Gläubigen eine aktive Teilnahme zu ermöglichen. Sie treffen sich in der Karwoche 1913 in der Benediktinerabtei Maria Laach. Schumann fasst als Erkenntnis ihres geistigen Ringens um Erneuerung zusammen. Wir begannen einzusehen, dass alles, was der Verständigung der Einheit und Brüderlichkeit die Wege ebnet, aus derselben Quelle schöpft. In diesem Sinn war Maria Laach ein Grundstein für das kommende Europa. In welchem Zustand befindet sich Europa und vor allem Frankreich nach dem Ersten Weltkrieg? Es ist vom Krieg zerrüttet, die Bevölkerung lebt in Armut. Die soziale Problematik steht an oberster Stelle. Die an Deutschland verlorenen Provinzen Elsass und Lothringen sind nach Frankreich zurückgekehrt, was bei der Eingliederung auch zu juristischen Problemen führt. Schumann ist zu Beginn seines Studiums in Deutschland bewusst in die katholische Studentenverbindung UNITAS eingetreten, die jedes Mitglied laut ihrer Devise dazu aufruft, notleidenden Mitmenschen zu helfen. Schumann kämpft um die Verbesserung der Lebensbedingungen Herstellung des sozialen Friedens zwischen Arbeitgebern und Nehmern.

0: die vom französischen Parlament verabschiedeten Sozialgesetze orientieren sich an den auf Schumanns Initiative hin in Elsass-Lothringen eingeführten Standards. Absicherung im Krankheitsfall, Invalidität, Mutterschaftshilfe und Mietzuschüssen. Die laizistische Regierung in Paris will, dass die in Frankreich gültigen Gesetze sofort und uneingeschränkt in Elsass-Lothringen Anwendung finden. Das ruft Schumann auf den Plan, der sich in beiden Gesetzgebungen exzellent auskennt. Schumann in mehreren Parlamentsausschüssen tätig findet, dass bestehende deutsche Gesetze, die sich bewährt haben, nicht automatisch abgeschafft werden müssten. Dank seiner überbordenden juristischen Arbeit gelingt es ihm, Code Napoleon und bürgerliches Gesetzbuch miteinander zu verbinden. Die entstandene hybride Gesetzgebung für Elsass-Lothringen ist im Wesentlichen bis heute in Kraft und wird Lex Schumann genannt. Sie garantiert Religionsunterricht in der Grundschule, Bezahlung der Priester, Fortbestand des Konkordats sowie eine vernünftige Sprachregelung in der Schule. Chanoine Coulin hatte dem zögernden Schumann für die Nationalversammlung zu kandidieren, hat er gezögert, zuzurufen. Lothringen braucht sie, um seine Seele zu bewahren.
1: Also eine bemerkenswerte Biografie, dieser Robert Schumann, der Ministerpräsident, der Außenminister, spätere Präsident des Europäischen Parlamentes, Robert Schumann. Und Sie, Manfred Konz, wir haben Sie aus Saarlouis per Telefon zugeschaltet, haben das auch nochmal eindrücklich dokumentiert in diesem Buch, an dem wahrscheinlich, wer sich mit Europa befasst, niemand mehr so wirklich da vorbeikommen wird, über diese Biografie Robert Schumanns in Zeitzeugen berichten. Und in diesem Buch finden wir Zitate von Zeitgenossen, die von sehr konkreten Beobachtungen des, ja, wir haben es gerade gehört, des engagierten Katholiken im Laienapostolat. Um ein Haar wäre er Priester geworden, hätte er sich für diese Laufbahn entschieden, macht es dann nicht, geht in das Laienapostolat und da sehr engagiert. Und in diesen Zeitzeugenberichten, in Ihrem Buch Manfred Konz über Robert Schumann, finden wir Bemerkungen unzähliger Art. Ein abgenutzter Betstuhl im Büro Schumanns, täglicher Messbesuch, Rosenkranz, ein ständiger Begleiter. Sie zitieren zum Beispiel einen engen politischen Weggefährten, der mal betont hat, Schumann sei kein Sonntagschrist gewesen, sondern er habe, Zitat, aus der gegenwärtigen Anwesenheit des Herrn gelebt. Oder ein anderer, der gesagt hatte, er werde nie das echt franziskanische Lächeln Robert Schumanns vergessen. Weil uns das heute so fremd ist, aber offensichtlich dieser Generation Robert Schumanns in der ersten Hälfte des 20. Jahrhunderts so verinnerlicht ist. Was verrät uns so etwas, was wir hier geschildert bekommen? Dieses intensive, ganz selbstverständlich ernste Glaubensleben, was verrät uns das über das Verhältnis von Glaube und Politik bei Schumann?
0: Ja, Schumann besucht einmal das Benediktinerkloster Encarcas und stellt sich den Mönchen mit den Worten vor, ich bin ein Kind des Gebets. Schumann selbst äußert sich zu seiner permanenten Bibelmeditation. In der Bibel betont er, lernt man zu denken wie Gott. Durch seine dauernde Beschäftigung mit dem Wort Gottes glaubt er, im Sinne der Vorsehung zu handeln. Das Gebet begleitet Schumann den ganzen Tag über. Der fast tägliche Besuch der Heiligen Messe an Orten, an denen er sich aufhält, ist selbstverständlich. Im Garten des Waisenhauses von Vevey und am Mont Saint-Quentin bei Sichazel wird er gesehen, wie er priestergleich Brevier betet. Vor allem das Rosenkranzgebet wird von ihm gepflegt. Um Schumanns Rosenkranzgebet rankt sich manche Anekdote, darunter folgende. Der luxemburgische Priester Josef Joost ist vom Bürgermeister eines Ortes zu Mittagessen eingeladen worden. Er trifft verfrüht ein und wirft einen Blick in die Küche. Zu seiner großen Überraschung sieht er, wie der Bürgermeister in Töpfen herumrührt und Schumann die Kartoffeln schält. Sie beten gleichzeitig den Rosenkranz. Sie lassen die Perlen nicht durch die Finger gleiten, aber vor jedem neuen Gesetz nennen sie ein Problem ihres privaten oder öffentlichen Lebens, von dem sie die Beilegung erbitten. Sie lassen sich durch nichts stören und setzen ihre Vorbereitung zum Mittagsmahl fort. Religion und Politik. Das Wort Christi gibt dem Kaiser, was des Kaisers und Gott, was Gottes ist, wird oft fälschlicherweise als absolute Trennung von Religion und Politik gedeutet. Dass zwischen den beiden Welten dennoch Beziehungen bestehen müssen, darauf weist Papst Franziskus europäische Abgeordnete hin, die mit ihm das berühmte Fresko, die Schule von Athen, betrachten. Im Mittelpunkt des Bildes stehen zwei Philosophen, Platon und Aristoteles. Platon zeigt mit ausgestrecktem Finger nach oben in Richtung des Himmels und der Ideen. Aristoteles streckt seinen Finger waagerecht zur Erde aus. Beide Bereiche sind getrennt, aber doch verbunden und kommen oftmals ohne den anderen nicht aus. De Beauvoir-Busset bezeichnet Schumann als mystischen Realisten. Klar ist, dass er als Realist sich mit den Gegebenheiten, die er verändern will, auseinandersetzt. Mystisch heißt, dass er aufgrund seines Glaubens ein profundes Innenleben entwickelt und in Beziehung mit der Politik bringt. Sein Ringen mit dem göttlichen Wirken wird zur Richtschnur seiner politischen Entscheidungen. Der Theologe René Laurentin kommentiert sogar im Figaro. Schumann demonstriert, wie Gott die Politik selbst inspirieren kann. Umwandlung von Strukturen des Hasses und der Sünde in Strukturen von Freundschaft und Solidarität. Der Pfarrer von Cicherel erläutert, dass der Ort Cicherel einen Beitrag zu Schumanns Friedensangebot an die europäischen Völker leistete. Schumann kam in unsere verschiedenen Heiligtümer, um seinen Glauben zu nähren, Kraft zu schöpfen, um das zu werden, was der Herr wünscht, dass er werde. Die Zeitung La Voix Lorraine schreibt, Schumann zeigte, dass die Politik nach dem Wort Pius XII. Das zweiteste Feld der Wohltätigkeit sein konnte, da es sich um das Allgemeinwohl handelt. Monseigneur Bouget sagt, Schumann hat Zeugnis eines wahrhaft christlichen Lebens abgelegt, tief verwurzelt im Gebet. Er ist ein hervorragendes Beispiel dafür, dass Heiligkeit im Leben und politische Produktivität zusammengehen können. Ich glaube, es ist bewiesen, dass, was Henri Brückmann sagt, dass er kein Sonntagschrist war, sondern aus der gegenwärtigen Anwesenheit des Herrn lebte. Ein Wort zum Lächeln. Was ist die Ursache zu seiner Gelassenheit, Ausgeglichenheit oder Heiterkeit? Sie ist für ihn ein Zeichen der Verbindung mit Gott und zaubert ihm ein Lächeln ins Gesicht. Robert Schumann ruft mit seiner ungekünstelten Frömmigkeit Bewunderung bei Ungläubigen hervor. Das ist bei Robert Rochefort der Fall.
1: Und genau auf diesen Robert Rochefort werden wir jetzt auch zu sprechen kommen. Ja. Manfred Konz in Saarlouis haben wir Sie per Telefon zugeschaltet und wir sprechen über einen Vater Europas, nämlich Robert Schumann. So sprechen wir ihn hier, diesen Namen deutsch aus. Er ist natürlich auch bekannt und im europäischen Gedächtnis unter Robert Schumann, sogenannter, wie das damals genannt wurde, als Reichsdeutscher im 19. Jahrhundert, geboren in Luxemburg und späterer nach dem Zweiten Weltkrieg dann französischer Außenminister, Premier und vor allen Dingen auch Präsident des Europäischen Parlaments. Und mit seinen Initiativen gilt er, dieser mystische Realist und der alles andere als ein Sonntagschrist war, als einer der Väter des Europas, des Einigungs-, des Friedensprojektes Europas, wie wir es heute kennen. Und ja, sein Glauben durchzieht sein ganzes Leben, sein politisches Denken, seine Initiativen, seine Verdienste, an die wir heute auch erinnern, sind ohne seinen Glauben, wie gesagt, kein Sonntagschrist, sind ohne den Glauben nicht denkbar. Das merkt man in gefühlt jeder Zeile der großen Biografie, die Sie, Manfred Konz, vor einiger Zeit herausgegeben haben, eine Biografie in Zeitzeugenberichten. Robert Schumann, eine der vielen bewegenden Geschichten, ist auch die jenes besagten Robert Rochefort, ein junger Unterpräfekt. Das ist ein doch zur damaligen Zeit ein hoher Verwaltungsbeamter in einem Bezirk. Dieser Robert Rochefort begegnet 1952, so kann man es in ihrer Biografie Manfred Konz lesen, begegnet Schumann, da mit einem Messbuch im Rucksack unterwegs ist, und der andere Rochefort ist ungläubig, er ist auch nicht getauft. Und er beschreibt, dieser Robert Rochefort, der Ungetaufte, beschreibt, dass genau diese Begegnung mit Schumanns, und da zitiere ich aus ihrem Buch, leuchtender Lauterkeit, einen, vielleicht den entscheidenden Anstoß zur eigenen Konversion Rochefort gegeben habe. Was macht Schumanns Ausstrahlung so besonders, dass ja selbst ein nichtgläubiger Mensch wie dieser Robert Rochefort so davon angezogen wird, beeindruckt?
0: Also Robert Rochefort schreibt ja, dass die Erscheinung dieses Mannes von Frieden und leuchtender Lauterkeit seiner Konversion den Anstoß gegeben haben. Friedrich Nietzsche hat einmal kritisiert, dass Christen eigentlich Erlöste aussehen müssten. Vielleicht ist Schumanns Lächeln das, was der Philosoph erwartet hätte. Selbst ein Wohnraum in Schumanns Haus strahlt eine Aura aus, die dem Besucher sogar in Abwesenheit des Besitzers dessen seelische Verfassung erraten lässt. Bei Besichtigung seines Hauses entdeckt Maurice Messeguet Einzelheiten, die auf einen frommen Christen schließen lassen. Er schreibt, in seinem Zimmer stand ein von betenden Händen abgenutzter Betstuhl mit einer von demütigen Knien ausgehöhlten Kniebank. An der Wand hing ein schwarzes Kreuz von jansenistischer Strenge. Ein Glaube, der nicht ausstrahlt, muss sich fragen lassen, ob er wirklich Glaube ist.
1: Ein anderer Name, der in unserem Gespräch Manfred Konz schon gefallen ist und der auch eine prominente Rolle im Leben Robert Schumanns spielt, ist Jacques de Bourbon. Der Name ist hier schon gefallen, ein Diplomat, ein Schriftsteller, auf den dieses Wort des mystischen Realisten, diese Charakterisierung des Vaters Europas Robert Schumann zurückgeht. Er beschreibt Schumann als jemanden, der zugleich fest ganz im Pragmatismus der Politik stand, so wie wir uns das vorstellen, und doch gleichzeitig aus einem tiefen Innenleben schöpfte. Andere beschreiben Robert Schumann in der damaligen Zeit, nach dem Krieg vor allen Dingen, aber auch schon vorher, als jemanden, der, Zitat, wie ein Lamm zuhörte, aber in der Sache doch ein ganz klares, wenn es nötig war, unumstößliches Nein sprechen konnte. Wie passt diese Kombination aus einerseits dieser christlich geprägten Sanftmut und dann aber auch dieser Standfestigkeit? Wie passte das zu seinem politischen Handeln?
0: Ja, es Sanftmut und Standfestigkeit existieren bei Schumann nebeneinander. Das Europäische Parlament verlieh ja Schumann den Titel Vater Europas. Das ist natürlich symbolisch gemeint. Wie ein echter Vater, er ist Junggeselle und hat keine Kinder, lässt er milde und strenge walten. Schon als Finanzminister handelt Schumann wie ein Familienvater, der sein Budget in Ordnung hält und streng darüber wacht, dass er nicht mehr ausgibt, als er es sich leisten kann. Als der Vater Europas 1963 stirbt, beklagt der Psychoanalytiker Alexander Mitscherlich das Aufkommen von vaterlosen Gesellschaften. Damit meint er das allmähliche Verschwinden von Vorbildern. In einer von Medien beherrschten Welt, in der Moral keine Rolle mehr zu spielen scheint und Film- und Fernsehstars äußerst beliebt sind, sollte da der asketische und meditierende Schumann Vorbild sein? Die Antwort lautet nein. Er würde sich in dieser Welt verloren vorkommen. Oder hätte er doch eine Chance? Heutige Politiker könnten vielleicht von ihm lernen, wie man Kompromisse schließt. 1950 schließen Robert Schumann und Adenauer einen genialen Kompromiss, der vorsieht, dass Frankreich 50 Jahre lang Kohlelieferungen erhält und im Gegenzug Deutschland Gleichberechtigung zugebilligt wird. Von den jeweiligen Parlamenten war das als Voraussetzung für die Ratifizierung des Gemeinschaftsvertrages gefordert. Beide Unterhändler mussten, also Adenauer und Schumann, mussten ihr jeweiliges Parlament überzeugen. So konnten 6 Länder der Gemeinschaft für Kohle und Stahl beitreten und durch ihre wirtschaftliche und auch konsequent darauf folgende kulturelle Zusammenarbeit zur Blüte gelangen und in Frieden leben. Heutige Politiker, die mit ihrem Image bei den Wählern Probleme haben, sollten sich einmal die Frage stellen, warum Schumann sich so oft unters Volk mischte und zu Fuß, per Bus oder per Bahn fortbewegte. Schumann wird zu einem denkbar ungünstigen Zeitpunkt Präsident des Ministerrats, also wir würden sagen Ministerpräsident. Viele trauen ihm diese Aufgabe nicht zu, glauben, er demissioniere nach ein paar Tagen. Eine von internationaler kommunistischer Hand gesteuerte Streikwelle überzieht das Land. Terroristische Anschläge auf Züge und Häfen mit Toten erschüttern das Land. Die Kommunisten möchten die Regierung stürzen und nach dem Prager Muster eine Volksrepublik errichten. Was tut Schumann? Er ruft Reservisten ein, die arbeitswillige Menschen an den Streikposten vorbei in bestreikte Industriebetriebe schleusen. Schumann setzt das Recht auf Arbeit durch. Als die Lage sich extrem zuspitzt, raten sogar einige seiner Kabinettsmitglieder, er solle auf die immensen Forderungen der Gewerkschaft teilweise eingehen. Da kursiert ein Gerücht wie ein Lauffeuer unter den Journalisten. Schumann trete in den nächsten Stunden zurück. Dieser aber tritt nach einer kleinen Gebetspause vor die Presse und erklärt in unumstößlicher Entschlossenheit, dass die Regierung niemals unter einem solchen Druck verhandeln werde. In heroischer Unbeugsamkeit sind Werte wie Republik, Demokratie und Freiheit für ihn nicht verhandelbar. So wird der als schwach eingeschätzte Schumann zum Bollwerk gegen das Abgleiten Frankreichs in eine Volksrepublik. Die Streikleitung ist von Schumanns Unbeugsamkeit so schockiert, dass sie die Unruhen einstellt.
1: Robert Schumann, eine Biografie in Zeitzeugenberichten. Ein großer Band, über ein Kilo schwer, dieses Buch, herausgegeben, geschrieben von Manfred Konz, eine Dokumentation über das Vermächtnis eines Vaters Europas, wie er genannt wird, völlig zu Recht genannt wird, der Katholik und Christ im Laienapostolat, der Politiker Robert Schumann. Und ich sag's nochmal für alle, die sich später eingeschaltet haben und denken, nanu, was bringe ich denn jetzt hier durcheinander, muss man bei Robert Schumann immer dazu sagen, es ist eine Namensgleichheit, beziehungsweise, wenn man auf die Schreibweise schaut, Namensähnlichkeit. Nein, wir sprechen nicht über den berühmten deutschen Komponisten Robert Schumann, wir sprechen über den Politiker Robert Schumann im 20. Jahrhundert, den Vater Europas. Nach dem Krieg durch seine Initiativen, ganz zu Recht, ich sagte es, genannt ein Vater der europäischen Einigung, des europäischen Friedensprojektes nach dem Zweiten Weltkrieg. Wir müssen auf eine Sache in der Biografie noch schauen, Manfred Konz, nämlich seine Erfahrungen unmittelbar vor Kriegsende in den 40er Jahren. Er wird tatsächlich 1940 von der deutschen Gestapo, der deutschen Geheimpolizei, wird er verhaftet. Es folgen Gefängnis, Hausarrest, eine atemberaubende Flucht geschehen, ein Versteck. Diese offensichtlich so existenziellen Erfahrungen Robert Schumanns, Isolation, Verfolgung, auch die Fluchthilfe, wie hat das sein späteres Engagement für die Versöhnung nach dem Krieg geprägt?
0: Ja, Schumanns Engagement für Versöhnung ist durch diese schmerzlichen Erfahrungen nur noch bestätigt worden. Aug um Aug, Zahn um Zahn, diese testamentliche Forderung liegt ihm fern. Schumann hat Flucht ja am eigenen Leben erfahren. Er kennt also Entbehrung, Hunger und was es heißt, mit knapper Not lebensbedrohlichen Situationen zu entkommen. Daher hilft er mit allem Lebensnotwendigem freiwillig, wie ein guter Samariter seinen lothringischen Landsleuten, als sie im Krieg mit 30 Kilo Gepäck in die Charente aussiedeln müssen.
1: Und dann kommen wir mal auf diesen legendären Schumann-Plan. Nochmal das Datum, 9. Mai 1950. Es wird vorgeschlagen und das wird dann auch später so umgesetzt. Manche, vielleicht haben wir den Begriff schon mal gehört, die sogenannte Montanunion, die daraus hervorgeht. Also einfach ein Handelsabkommen, kann man sagen, innerhalb Europas der damaligen souveränen Nationalstaaten, die eine Gemeinschaft für Kohle und Stahl, europäische Gemeinschaft für Kohle und Stahl, die dann tatsächlich als eine Keimzelle der Europäischen Union gilt. Das ist ein, wenn man das heute hört, so ja, Gemeinschaft bei Kohle und Stahl, das ist sehr technisch, sehr nüchtern. Jetzt haben wir Robert Schumann erlebt in ihrer Schilderung, Manfred Konz, und man kann es auch nachlesen in der Biografie, den Zeitzeugenberichten, die sie verfasst haben. Haben wir Robert Schumann als einen philosophisch, theologisch tiefgründigen, denkenden und engagierten Politiker erlebt. 5 Jahre nach Kriegsende, also es ist nicht lange her, der Krieg, 1950, macht er diesen, wie man später gesehen hat, unfassbar historischen Vorschlag. Was hatte er denn eigentlich konkret im Sinn und wie zeigt sich auch in diesem Marktansatz Kohle und Stahl, in diesem Marktansatz doch auch sein geistiges Fundament?
0: Ja, das traditionelle Bild eines homogenen christlichen Abendlands, das Schumanns Freund Hermann Platz vertreten hat, bekam mit der Zeit Risse. In diese stoßen die philosophischen Strömungen des Personalismus, Emmanuel Mouniers und des integralen Humanismus, vertreten durch den neotomistischen Philosophen Jacques Maritain. Der Personalismus ersetzt den Gegensatz von Individuum und Gesellschaft durch das dialektische Verhältnis von Person und Gemeinschaft. Die Person verwirklicht sich in ihrem Verhältnis zu Mitmenschen. Sie herrscht nicht, sondern dient und hilft. Der Personalismus strebt keine konfessionelle Gemeinschaft an, sondern einen Zusammenschluss von Menschen. Das können Christen, Muslime, Juden, Agnostiker oder Ungläubige auch sein, die geprägt sind, dennoch von einem Sockel gemeinsamer Werte. Dem Personalismus verwandt ist die Philosophie Jacques Maritains, dass die Bereiche Politik und Religion strikt voneinander trennt. Für ihn ist das neue Christentum nicht sakral, sondern profan, das heißt pluralistisch und offen für die Werte einer laizistischen Welt. Dreh- und Angelpunkt ist aber das Menschenbild des Neuen Testaments. Der Mensch ist nach dem Bilde Gottes geschaffen, also ist seine Würde unantastbar. Maritains Beharren auf dem christlichen Menschenbild ist Abwehr totalitärer Ideologien. Die Menschen sollen nicht als Christen, sondern wie Christen handeln. Schumanns Verinnerlichung des Gedankenguts Maritains, er hat sich auch einmal mit ihm getroffen und er kennt ihn sehr genau, findet ihren Niederschlag im dritten Kapitel seines Buches Pour l'Europe mit der Überschrift Europa bedeutet die Verwirklichung einer allgemeinen Demokratie im christlichen Sinne.
1: Robert Schumann, wie man ihn in Europa nennt, deutschstämmiger, der für seine besondere Vermittlungsleistung, seine Versöhnungsleistung zwischen Deutschland und Frankreich auch als Vater Europas gilt, Grenzgänger, französischer führender Politiker nach dem Zweiten Weltkrieg. Und jetzt haben wir in unserem Gespräch, Manfred Konz, sehr viel über Robert Schumann gesprochen, in dem, was ihm gelungen ist, was er auf den Weg gebracht hat, was ihn geprägt hat, wie er auch positiv auf Menschen ausgestrahlt hat. Vorhin sprachen Sie über die Schwierigkeiten auch, die es gab. Vielleicht können wir zum Ausklang auch unseres Gesprächs vielleicht auch mal darauf kommen, was wir heute auch nicht mehr so wirklich auf dem Schirm haben, ist, wie stark nach dem Krieg gerade in Frankreich die Kommunisten waren. Und gerade sie übten doch, oder gerade von den starken Kommunisten in Frankreich nach dem Krieg erlebte Robert Schumann, der Vater Europas, immer wieder auch heftigsten Widerstand. Also in ihrem Buch, in ihrer Biografie, in Zeitzeugenberichten kann man lesen, Manfred Konz, da vielen dann so skandiert immer nur so Radio Schumann lügt oder der wolle da irgendwie so ein, Zitat, vatikanisches Europa und all solche Dinge. Wie hat denn Robert Schumann selbst solche, ja, wirklichen Anfeindungen, muss man sagen, wie hat er das ausgehalten und was konnte er dem entgegensetzen?
0: Also die ehrabschneidenden Anfeindungen durch die Kommunisten im Parlament lassen ihm Tränen in die Augen treten. Ansonsten bleibt er ruhig und beherrscht. Bei seiner Gegenrede greift er nicht zu ähnlichen rhetorischen Mitteln, sondern formuliert sachlich. Einige lothringische Bürgermeister protestieren sogar schriftlich gegen die Diffamierungen, die Schumann erleiden musste, da sie auch sie und ihre Gegend betreffen. Kommunisten bekleideten Ministerämter in Schumanns Koalitionsregierung. Schumann verteidigte sie, wenn sie zu Unrecht persönlich angegriffen wurden. Aber natürlich nicht, wenn sie politisch etwas ganz anderes vertraten, als er das für richtig hielt.
1: Und jetzt müssen wir auch auf etwas, das können wir gar nicht unerwähnt lassen, Manfred Konz, weil auch gerade Sie begleiten das auch ganz maßgeblich oder haben das auch maßgeblich mitbegleitet alles. Es gibt tatsächlich einen Seligsprechungsprozess für Robert Schumann. Und es war Papst Franziskus, der Robert Schumann 2021 den heroischen Tugendgrad zuerkannt hat. Also eine ganz wesentliche Etappe im kirchlichen Verfahren, das da so gibt, dieser sogenannte heroische Tugendgrad. Das heißt, damit ist Robert Schumann auch für Gläubige, ist er in seinem Glaubenszeugnis des Politikers, des Vaters Europas, ist er als verehrungswürdig tatsächlich eingestuft. Müssen wir Ihnen noch zwei Fragen stellen, die Sie das Ganze, ich sagte es, intensiv mit begleiten, diesen Seligsprechungsprozess Robert Schumanns. Was fehlt denn jetzt noch auf dem Weg zur Seligsprechung? Und nochmal, warum glauben Sie, verdient ausgerechnet ein Politiker diese kirchliche Ehre?
0: Ja, Gegenfrage, warum eigentlich nicht? Es sei denn, man vertrete die Ansicht, Politik sei ein schmutziges Geschäft, in dem nur unehrliche, korrupte und auf den eigenen Vorteil bedachten Politiker stecken. Der ehemalige luxemburgische Premierminister Gaston Thorn urteilte, die Idee, jemanden wie Robert Schumann zu bestechen, wäre auch seinen ärgsten Feinden nicht eingefallen. So vorbildhaft war er in dieser Hinsicht. Er kümmerte sich um die Bedürftigen und half, wo er konnte. Er brachte über 75 Jahre Frieden, Freiheit und Wohlstand, also Heil nach Europa. Ihn sollte man nicht heilig sprechen. Die Kirche aber wartet quasi auf ein medizinisches Wunder, das als Voraussetzung für eine Selig- oder Heiligsprechung gilt. Beten wir, dass wir uns bald über ein Wunder freuen dürfen.

0: In der heutigen Credo-Sendung sprachen wir über Robert Schumann, den Vater Europas, wie wir es nach dem Zweiten Weltkrieg kannten und heute kennen. Und an diesen Ausnahmepolitiker erinnerte auch der Papst in dieser Woche am Montag, dem 28. September. Ich sagte es eingangs der Sendung, als wir diese Sendung geplant hatten, hatten wir eigentlich im Hinterkopf den 3. Oktober, also morgen, den Tag der deutschen Einheit, eine Einheit, die nicht möglich gewesen wäre ohne die europäische Einigung nach dem Zweiten Weltkrieg, für die unter anderem dieser Name Robert Schumann stand, Robert Schumann. Über den unser heutiger Gast Manfred Konz eine Biografie herausgegeben hat, eine Biografie in Zeitzeugenberichten. Liebe Hörerinnen und Hörer, das haben wir natürlich verlinkt in den Details zu dieser Sendung auf horeb.org. horeb.org, unser Internetauftritt. Mein Name ist Gregor Dornis. Ich wünsche Ihnen viel Freude hier im weiteren Programm. Gleich folgt hier die Sendereihe Nachgehört. Und zum Ausklang der Sendung hören wir Papst Leo den 14. am 28. September, am vergangenen Montag in Metz, der Stadt, die Robert Schumann prägte, die Bischofsstadt, sein Heimatbistum. Dort also Papst Leo am Montagabend im Rahmen seiner apostolischen Reise durch Frankreich, 28. September im Kongresszentrum Robert Schumann in Metz.
1: Robert Schumann, der Landesgrenzen im ständigen Wandel erlebt hatte, trug dazu bei, den Grundstein für ein Europa zu legen, das sich der Dringlichkeit bewusst war, die Mauern einzureißen, die es zerrissen. Seine christliche Bildung vermittelte ihm den Wert der Gleichheit, ohne Unterschied von Rasse oder sozialer Klasse, und lehrte ihn die Würde der Arbeit, die Aufeinanderfolge verschiedener nationaler Souveränität, prägte in ihm das Bewusstsein für die Bedeutung des Völkerrechts und den Wert eines gegebenen Wortes. Aufgewachsen in einem Umfeld, in dem Stolz und Rachegefühle vorherrschend zu sein schienen, setzte sich Schumann für Frieden und Brüderlichkeit unter den Völkern ein, die, nachdem sie sich lange Zeit bekämpft hatten, endlich erkannten, dass sie einander brauchten. Was also sind die Lehren, die Robert Schumann dem heutigen Europa und der heutigen Welt hinterlässt? Zuallererst ein tiefes Verlangen nach Frieden. Leider ist der Krieg heute wieder aufgeflammt, sogar in Europa. Ein neues, sinnloses Gemetzel, das jeden Tag unzählige zivile Opfer fordert. Und auch heute noch, wie schon 1950, sind die Worte der Schumann-Erklärung aktuell. Der Beitrag, den ein organisiertes und lebendiges Europa für die Zivilisation leisten kann, ist unerlässlich für die Aufrechterhaltung friedlicher Beziehungen. Es ist notwendig, einen geduldigen Dialog zu führen, Mut bei den Verhandlungen zu zeigen und bereit zu sein, bestimmte Positionen für das übergeordnete Wohl des Friedens aufzugeben. Schumann erinnert uns daran, dass wir stets Realismus und Mut an den Tag legen müssen. Europa wird nicht von heute auf morgen und nicht am Reißbrett entstehen. Erst greifbare Erfolge werden zu einer echten Solidarität führen. Wir dürfen niemals das Vertrauen in unsere Fähigkeiten verlieren, Fortschritte zu erzielen, auch wenn die zurückgelegten Schritte manchmal klein und fast unmerklich sind. Der moderne Anspruch, alles sofort haben zu wollen, entspricht nicht der europäischen Geschichte und Kultur, die im Gegenteil den Wert von Zeit und Geduld lehrt. Durch kleine Schritte lässt sich diese wirksame Solidarität zum Leben erwecken, die bedeutet, dass sich niemand verlassen oder vergessen fühlt.

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Es ist gleich 21.30 Uhr, am Mikrofon Bettina Rademacher. Viele Jahre lebt Dominik Miller vor allem für sich selbst. Wechselnde Beziehungen gehörten für ihn selbstverständlich dazu. Doch eines Nachts erlebt er einen Moment, der ihm zeigte, wie sehr er andere Menschen mit seinem Verhalten verletzt und wie weit er sich dabei auch von sich selbst entfernt hat. Hören Sie jetzt dazu einen Ausschnitt aus dem Abend der Jugend.

0: Ich habe meine Partnerinnen einfach zutiefst verletzt und benutzt. Also würde ich aus heutiger Sicht sagen, und das bereue ich zutiefst. Und ich weiß aber, dass ich es nicht ungeschehen machen kann. Es ist so, wie es ist. Ja. Und es tut mir leid, dass ich das gemacht habe und dass ich Leuten Schmerzen zugefügt habe. Ja. Und für mich gab es einen Wendepunkt. Ich muss kurz checken, ob ich das sagen will. Ich sage es, weil es wichtig ist. Es gab einen Wendepunkt. Ich wachte nachts in meinem Bett auf und neben mir die Frau der Nacht. Und ich bin davon aufgewacht, dass sie geweint hat. Und dann frage ich ja, was los? Und dann sagt sie, ja, sie hat sich in mich verliebt. Und dann sage ich, meinen Körper kriegst du, aber mein Herz nicht. Und ich habe sie weiter weinen lassen. Und ich habe das gesagt und dann dachte ich mir, Gott, du bist da gerade beim Übergang von Pflanze zu Stein. Was haust denn du da raus? Und das, da bin ich vor mir selber erschrocken. Das war ein ganz wichtiger Wendepunkt. Diese weinende Frau und ich sage, meinen Körper kriegst du, aber mein Herz nicht. Da habe ich gemerkt, da stimmt was überhaupt nicht bei mir.
1: Dieses Erlebnis hat Dominik zum Nachdenken gebracht und er hat eine Therapie begonnen.
0: Das waren, glaube ich, 200 Sitzungen am Ende. Also es war wirklich eine lange Psychotherapie, wo ich heute sage, geheilt hat die mich nicht, aber ich weiß seitdem besser, wie ich ticke und warum ich so ticke, wie ich ticke. Also das war okay, das war ein gutes Hilfsmittel, aber eine Heilung von dem, was ich brauchte oder was meine Sehnsucht stillt, das war das eben nicht. Kann es ja gar nicht sein. Und in dieser Zeit, dass ich die Therapie begonnen hatte, dass ich gemerkt habe, oh Gott, was, du bist ein Stein, ja. Und eigentlich, ich habe mich in Grund und Boden geschämt für das, wie ich mich verhalten habe. Also die Scham spüre ich heute noch. Aber ich weiß, sie ist gut beim Jesus aufgehoben.
2: Dieser Moment wird für Dominik zu einem Wendepunkt. Er beginnt eine lange Psychotherapie und setzt sich erstmals ernsthaft mit seinem eigenen Verhalten auseinander. Seine Vergangenheit kann er nicht ändern, doch für ihn beginnt damit ein Weg, auf dem später auch der Glaube wieder eine entscheidende Rolle spielen wird. 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

Es ist 21.37 Uhr. Am Mikrofon bei Radio Horeb im Studio München Bettina Rademacher. Gleich um 21.40 Uhr beten wir die Komplett, das Nachtgebet der Kirche mit Pfarrer Robert Schmähing von der Kirchengemeinde St. Nikolaus in Münster. Den Text zur heutigen Komplett finden Sie auf der Webseite stundengebet.katholisch.de, in der Stundenbuch-App und im grünen Stundenbuch zum Jahreskreis auf Seite 717.

Es ist 21.40 Uhr. Wir schalten zu Pfarrer Robert Schmähing und beten mit ihm gemeinsam die Komplett hier bei Radio Horeb. Hören mit dem Herzen.

0: O Gott, komm mir zu Hilfe.
1: Herr, eile mir zu helfen.
0: Ehre sei dem Vater und dem Sohn und dem Heiligen Geist.
1: Wie im Anfang, so auch jetzt und alle Zeit und in Ewigkeit. Amen. Halleluja.
0: In einer kurzen Stille überdenken wir den heutigen Tag und bitten Gott um Vergebung, wo wir nicht aus der Liebe heraus gehandelt haben. Ich bekenne Gott, dem Allmächtigen, und allen Brüdern und Schwestern, dass ich Gutes unterlassen und Böses getan habe. Ich habe gesündigt in Gedanken, Worten und Werken, durch meine große Schuld. Darum bitte ich die selige Jungfrau Maria, alle Engel und Heiligen und euch Brüder und Schwestern, für mich zu beten bei Gott, unserem Herrn. Der allmächtige Gott, erbarme sich unser, erlasse uns die Sünden nach und führe uns zum ewigen Leben.
1: Amen.
0: Du starker Gott, der diese Welt im Innersten zusammenhält, du Angelpunkt, der unbewegt den Wandel aller Zeiten trägt.
1: Geht unser Erdentag zu End, schenk Leben, das kein Ende kennt. Führ uns, dank Jesu Todesleid, ins Licht der ewigen Herrlichkeit.
0: Vollenden wir den Lebenslauf, nimm uns in deine Liebe auf, dass unser Herz dich ewig preist, Gott Vater, Sohn und Heiliger Geist. Herr, du Gott meines Heils, zu dir schrei ich am Tag und bei Nacht.
1: Herr, du Gott.

0: Wer lastet dein Grimm auf mir? All deine Wogen stürzen über mir zusammen.
1: Die Freunde hast du mir entfremdet, mich ihrem Abscheu ausgesetzt. Ich bin gefangen und kann nicht heraus.
0: Mein Auge wird trübe vor Elend, jeden Tag her rufe ich zu dir. Ich strecke nach dir meine Hände aus.
1: Wirst du an den Toten Wunder tun? Werden Schatten aufstehen, um dich zu preisen?
0: Erzählt man im Grab von deiner Huld, von deiner Treue im Totenreich?
1: Werden deine Wunder in der Finsternis bekannt, deine Gerechtigkeit im Land des Vergessens?
0: Herr, darum schreie ich zu dir. Früh am Morgen tritt mein Gebet vor dich hin.
1: Warum, o Herr, verwirfst du mich? Warum verbirgst du dein Gesicht vor mir?
0: Gebeugt bin ich und todkrank von du früher Jugend an. Deine Strecken lasten auf mir und ich bin zerquält.
1: Über mich fuhr die Glut deines Zorns dahin, deine Schrecken vernichten mich.
0: Sie umfluten mich allezeit wie Wasser und dringen auf mich ein von allen Seiten.
1: Du hast mir die Freunde und Gefährten entfremdet. Mein Vertrauter ist nur noch die Finsternis.
0: Ehre sei dem Vater und dem Sohn und dem Heiligen Geist.
1: Wie im Anfang, so auch jetzt und alle Zeit und in Ewigkeit. Amen.
0: Herr, du Gott meines Heils, zu dir schreie ich am Tag und bei Nacht.
1: Du bist in unserer Mitte, Herr, und dein Name ist über uns ausgerufen. Verlass uns nicht, Herr, unser Gott.
0: Herr, auf dich vertraue ich und deine Hände lege ich in Leben.
1: Herr, auf dich vertraue ich, in deine Hände lege ich mein Leben.
0: Lass leuchten über deinem Knecht dein Antlitz, hilf mir in deiner Güte.
1: In deine Hände lege ich mein Leben.
0: Ehre sei dem Vater und dem Sohn und dem Heiligen Geist.
1: Herr, auf dich vertraue ich, in deine Hände lege ich mein Leben.
0: Sei unser Heil, o Herr, wenn wir wachen und unser Schutz, wenn wir schlafen, damit wir wachen mit Christus und ruhen in seinem Frieden.
1: Sei unser Heil, o Herr, wenn wir wachen und unser Schutz, wenn wir schlafen, damit wir wachen mit Christus und ruhen in seinem Frieden.
0: Nun lässt du, Herr, deinen Knecht, wie du gesagt hast, in Frieden scheiden.
1: Denn meine Augen haben das Heil gesehen, das du vor allen Völkern bereitet hast.
0: Ein Licht, das die Heiden erleuchtet und Herrlichkeit für dein Volk Israel.
1: Ehre sei dem Vater und dem Sohn und dem Heiligen Geist.
0: Wie im Anfang, so auch jetzt und alle Zeit und in Ewigkeit. Amen. Sei unser Heil, o Herr, wenn wir wachen und unser Schutz, wenn wir schlafen. Damit wir wachen mit Christus und ruhen in seinem Frieden. Allmächtiger Gott, dein eingeborener Sohn ist hinabgestiegen in die Nacht des Todes und auferstanden. Gib, dass wir alle Tage durch den Glauben ihm verbunden bleiben, damit wir eins mit ihm auferstehen zum neuen Leben. Darum bitten wir durch ihn, Christus, unseren Herrn.
1: Amen.
0: Eine ruhige Nacht und ein gutes Ende gewähre uns der allmächtige Herr.
1: Amen.
0: Sei gegrüßt, o Königin, Mutter der Barmherzigkeit. Unser Leben, unsere Wonne und unsere Hoffnung sei gegrüßt. Zu dir rufen wir verbannte Kinder Evas. Zu dir seufzen wir trauernd und weinend in diesem Tal der Tränen. Wohlan denn, unsere Fürsprecherin. Wende deine barmherzigen Augen uns zu und nach diesem Elend zeige uns Jesus, die gebenedeite Frucht deines Leibes. O gütige, o milde, o süße Jungfrau Maria. Liebe Zuhörerinnen und Zuhörer, liebe Mitbeter der Komplett.

0: Warum nehme ich mir überhaupt noch Zeit fürs Gebet? Ist das nicht Zeitverschwendung? Und beim Lesen der Bibel sieht es genauso aus. Wäre es da nicht sinnvoller, etwas Produktives zu tun? Da besuche ich die heilige Messe, bete den Rosenkranz und lese in der Bibel und spüre nichts. Früher war mir Gott dann immer so nah. Richtig beschwingt und erfreut kam ich aus dem Gebet. Jetzt spüre ich Leere und Dunkelheit. Gott ist so weit weg. Wem ist diese Erfahrung unbekannt? Du sitzt in der heiligen Messe und fragst dich, warum tust du das? Du weißt, wie wichtig das Rosenkranzgebet ist und dennoch schaffst du den Anfang nicht. Jesus und Gott näher kennenlernen geht über das Lesen in der Bibel. Dennoch wird die Staubschicht auf der Bibel von Woche zu Woche dicker. Da gab es Phasen im Glaubensleben, da machte es einen nichts aus, dass die heilige Messe 10 Minuten länger dauerte. Statt einem Rosenkranz konnte ich täglich 2 beten und die Bibel habe ich verschlungen. Gerade die schwer verständlichen Passagen hatten ihren Reiz. Und jetzt fällt es mir so schwer, mich zum Gebet aufzuraffen, weil ich nichts mehr spüre. Diese Phasen kennen nicht nur die einfachen Gläubigen, auch jeder Heilige hat mit solchen Erfahrungen kennengelernt, umzugehen. Gott zieht sich scheinbar zurück und ist dennoch genauso nahe wie vorher. Diese Phasen der Dunkelheit sind wichtig für das Glaubensleben. Bei treuem Weitergehen im Gebet wächst mein Glaube in dieser Zeit, so paradox sich das anhört. Denn in dieser Phase des Glaubenslebens baue ich meinen Glauben auf Glaubensakte und nicht auf Gefühle, die Gott mir schenkt. Auch wenn Gott scheinbar abwesend scheint, ist er dennoch nahe und wirkt in meiner Seele. Als ich wieder einmal ein paar Updates von meinem App im Smartphone durchführen musste, kam mir die Trockenheit beim Gebet in den Sinn. Selten schaue ich mir an, was für Neuerungen mit den Updates durchgeführt werden. Ich klicke auf Alle aktualisieren und starte den Vorgang. Manchmal schaue ich bei einer App genauer hin und lese bei dem Hinweis zu dem Update. An der Oberfläche der App bemerken Sie nicht. Im Hintergrund optimieren wir die Abläufe der App. Neugierig denke ich dann, was da wohl im Hintergrund alles passiert. Und bei diesem Update ist mir der Gedanke an das Gebetsleben gekommen und dass ich manchmal nichts fühle. Passiert dann im Gebet vielleicht nicht dasselbe wie bei einem Update und Gott ruft dir zu? Während des Gebetes merkst du keine Veränderungen. Aber im Hintergrund nehme ich an deiner Seele Optimierungen vor. Ein Gedanke, der mir kam. Und ich bin davon überzeugt, dass während des Gebetes oder dem Bibellesen so viel in der Seele passiert, von dem ich nichts mitbekomme. So ist es auch mit dem Wort, das meinen Mund verlässt. Es kehrt nicht leer zu mir zurück, sondern bewirkt, was ich will und erreicht all das, wozu ich es ausgesandt habe, heißt es im Buch Jesaja. Wow! Während ich noch darüber nachdenke, was bringt mir das Gebet, der Messbesuch und das Lesen in der Bibel, ist Gott schon in meiner Seele am Optimieren. Während ich nach dem Gebet urteile, es war unandächtig, trocken oder leer, stärkt Gott in meiner Seele den Glauben, obwohl ich nichts davon merke. Während wir nur die Oberfläche wahrnehmen, passiert im Hintergrund so manches, was für unsere Seele von Vorteil ist. Wenn Sie das nächste Mal keine Lust am Gebet haben, dann erinnern Sie sich vielleicht an den Vergleich mit dem Update an App und Gottes Wirken in der Seele. An der Oberfläche bemerken wir vielleicht nichts, aber im Hintergrund laufen viele Optimierungen, die letztlich die Gottesbeziehung stärken. Eine angenehme und erholsame Nachtruhe wünsche ich allen Zuhörerinnen und Zuhörern. Dazu segne Sie und euch der allmächtige und barmherzige Gott, der Vater und der Sohn und der Heilige Geist.
1: Amen. Ein herzliches Dankeschön an Pfarrer Robert Schmähing für das Beten der Komplett, seinen Impuls für die Nacht und seinen priesterlichen Segen.

Es ist 21.55 Uhr. Gleich um 22 Uhr geht es bei Radio Horeb weiter mit der Sendereihe Gott hört dein Gebet mit mir hier im Studio in München. 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Oktober. 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Es ist 21.56 Uhr. Hören Sie weiter Radio Horeb. Beten wir gleich um 22 Uhr gemeinsam miteinander und füreinander in der großen Radio Horeb Gebetsfamilie hier in der Sendung Gott hört dein Gebet. Stimmen Sie sich auf unser gemeinsames Beten ein. Legen Sie die Bibel mit den Psalmen, das Gotteslob, das blaue Hörergebetsbuch bereit und schauen Sie auf ein schönes Marienbild oder betrachten Sie ein Kreuz in Ihrem Zuhause. Beten Sie Ihr christliches Lieblingsgebet und spüren Sie die Nähe unseres Herrn. Ich bin Bettina Rademacher und arbeite ehrenamtlich bei Radio Horeb als Sendebegleiterin und Moderatorin. 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

0: Grüß Gott und guten Abend wünscht Ihnen, liebe Hörerinnen und Hörer, Bettina Rademacher. Radio Horeb gehört nun ganz offiziell zur Weltfamilie von Radio Maria. Bei der Gründung von Radio Horeb war der Name Radio Maria in Deutschland von einer anderen Firma rechtlich geschützt. Der Sender wurde stattdessen nach dem biblischen Berg Horeb benannt. Der Name Horeb bleibt, doch können wir jetzt auch sagen Radio Maria Deutschland. Denn KTV hat uns die Erlaubnis gegeben, diesen Namen zu nutzen. Also Radio Maria Deutschland ist Radio Horeb. In der Sendung Gott hört dein Gebet können Sie sich mit Ihrem Gebetsanliegen, Ihrem Dank und einem kurzen Gebet live einbringen. Wenn Sie es möchten, suche ich gerne ein Gebet für Sie aus. Rufen Sie mich im Münchner Studio an. Wählen Sie die 089 517 008 008 und von außerhalb Deutschlands die 004989 517 008 008. Beginnen wir unser Beisammensein und die Verbundenheit durch Radio Horeb am heutigen Herz-Jesu-Freitag mit dem Gebet Jesus liebendes Herz. Stellen wir uns an das Kreuz der Erlösung und der Liebe. Im Namen des Vaters und des Sohnes und des Heiligen Geistes. Amen. Jesus, liebendes Herz. Jesus, du kennst uns. Achte und behüte unser Herz. Trage mit uns das Leid und jeden Schmerz. Wenn du unser Herz veränderst, führe uns vom Bösen zum Guten. Wenn unser Herz ab und zu blutet, reinige es mit deinen heilenden Tränen. Wenn unsere Seele weint, die Schwermut sich auf unser Gemüt legt, berühre uns, lass uns immer deine Nähe spüren. Bleibe in Gebeten und Gesprächen mit uns verbunden. Wenn du uns liebst, unser Herz mit deinem Licht füllst, bleiben wir in selbstloser Liebe vereint. Erhelle uns unser ganzes Leben bis in alle Ewigkeit. Jesus, unser Bruder, mit dir bleiben wir im Guten, in der Liebe, der Wahrheit und im Frieden. Du nennst uns immer bei unserem Namen. Danke, Jesus. Amen. Gott hört dein Gebet hier bei Radio Horeb. Mein Name ist Bettina Rademacher. Sie können gerne auch Ihren Namen nennen oder anonym bleiben. Ich nehme Ihren Dank an den Herrn und Ihr Gebetsanliegen an. Um auf Sendung zu kommen, wählen Sie die 089 517 008 008 oder von außerhalb Deutschlands die 004989 517 008 008. Und Sie sind live jetzt dabei. Guten Abend. Hallo?
1: Ach, guten Abend. Ja, ich. Ja. Grüß Gott. Hallo, mein Name ist Anita Garz und ich möchte gerne für ein Mädchen bitten, das heißt Maria. Und die hat ein ganz, ganz schweres Trauma erlitten in jungen Jahren und die leidet so an so schlimmen Traumafolgestörungen. Mit vielen Symptomen und ich möchte einfach um Heilung bitten, dass Jesus sie heilt.
0: Ja. Haben Sie einen bestimmten Gebetswunsch, Frau Graz?
1: Nein. Ich bete einfach mit. Ich möchte gerne beten lassen.
0: Okay, dann beten wir zum Herzen Jesu. Heute ist ja Herz Jesu Freitag und wir bitten um Heilung von Maria und von allen Menschen, die auch unter den gleichen Störungen leiden, dass das heiligste Herz Jesu wirklich heilt und auch den Geist auf andere Gedanken bringt. Jesus, lass dein heiligstes Herz sehen als Symbol der Menschwerdung Gottes Sohnes, der alle Sünden gehorsam bis in den Tod getragen hat. Jesus, lass uns dein heiligstes Herz verehren, das von Verstand, Wille, Gemüt und Sinne durchströmt, das Innigste der göttlich-menschlichen Existenz darstellt. Jesus, lass uns dein heiligstes Herz betrachten und mit allem, was uns als Mensch ausmacht, die göttliche Liebe mit dir erkennen und erfahren. Jesus, lass dein heilendes Licht, dein heiliger Strom, deinen heiligen Strom der Liebe durch alle kranke Menschen fließen, dass sie es richtig spüren, wie sich etwas verändert und dass sie immer zuversichtlicher werden, mit dir gemeinsam ihre Krankheiten zu besiegen. Danke, Jesus, dass du uns immer wieder erneuerst und formst zu deinem Ebenbild, dass wir die Liebe Gottes überall bezeugen können. Amen.
1: Amen. Amen.
0: Okay. Gottes reichen Segen auch für Sie und für die Maria.
1: Dankeschön. Danke. Vergelt's Gott. Ciao. Vergelt's Gott.
0: Auf Wiederhören.
1: Auf Wiederhören.
0: Gott hört dein Gebet hier bei Radio Horeb. Guten Abend.
2: Guten Abend, Frau Radermacher und der ganzen Mitbeterfamilie.
0: Guten Abend, Herr Peter.
2: Ich bete heute für eine Frau, die mir während eines Radio Horeb-Besuches im letzten Jahr eine Josefsmedaille geschenkt hat, dass es in ihrem Leben bald wieder aufwärts geht und dass sie die Fürsprache durch die Fürsprache der seligen Jungfrau Maria auf irgendeine Weise, welche auch immer, wieder glücklich wird. Die 128 im Hörgebetbuch.
0: Ja, das schlagen wir alle auf. Die Nummer 128, Seite 131 im blauen Hörergebetbuch. Und wir beten im Wechsel.
2: Jungfrau, Mutter Gottes mein, lass mich ganz dein eigen sein. Deinem Leben, deinem Tod, deinen Unglück, Angst und Not, deinem Kreuz und bittern Leid, dein für Zeit und Ewigkeit. Jungfrau, Mutter Gottes mein, lass mich ganz dein eigen sein.
0: Mutter, auf dich hoff und baue ich, Mutter, zu dir ruf und seufze ich, Mutter, du Gütigste, steh mir bei, Mutter, du Mächtigste, Schutz mir verleih.
2: O Mutter, so komm, hilf beten mir. O Mutter, so komm, hilf streiten mir. O Mutter, so komm, hilf leiden mir. O Mutter, so komm und bleib bei mir.
0: Du kannst mir helfen, o Mächtigste. Du willst mir ja helfen, o Gütigste. Du musst mir nun helfen, o Treueste. Du wirst mir auch helfen, Barmherzigste. O Mutter der Gnade, der Christenhort, du Zuflucht der Sünder, des Heiles Pfort, du Hoffnung der Erde, des Himmels Zier, du Trost der Betrübten, ihr Schutzpanier.
2: Wer hat je umsonst deine Hilfe angefleht? Wann hast du vergessen ein kindlich Gebet? Drum, ich ruf voll Vertrauen im Kreuz und im Leid. Maria hilft immer, sie hilft jederzeit. Ich ruf voll Vertrauen im
0: Leiden und Tod.
2: Leiden und Tod. Maria hilft immer in jeglicher Not. So glaub ich und lebe und sterbe darauf. Maria hilft mir in den Himmel hinauf. Amen. Jungfrau, Mutter Gottes mein, lass mich ganz dein eigen sein. Amen.
0: Ja, vielen Dank, Herr Peter. Und wir beten weiter für diese Frau und für alle, die vielleicht neue Wege gehen und dass sie die Sicherheit haben, auch wirklich mit dem Herrn gut geführt zu werden.
2: Auch vielen Dank und ein schönes Wochenende Ihnen allen.
0: Das wünsche ich Ihnen auch. Auf Wiederhören.
2: Auf Wiederhören.
0: Da gehen wir gleich weiter zum nächsten Anrufer hier bei Radio Horeb. Hören mit dem Herzen in der Sendung Gott hört dein Gebet. Guten Abend. Hallo?
3: Ich weiß nicht, ob ich dran bin.
0: Ja, wenn Sie meine Stimme am Telefon hören, dann sind Sie immer die Nächste.
3: Ah ja.
0: Ich schalte immer nur die Nächste dann schon auf Hold.
3: Ja, mein Name ist Eva und ich möchte gern für mich bitten, für mich um Heilung und besonders die Heilung meiner Beine. Und für meinen Sohn, für meinen kleinen Sohn, dass er einen guten Weg nimmt. Und für alle Menschen auf der Welt, dass sie die Liebe Gottes erfahren mögen.
0: Ja. Haben Sie ein bestimmtes Gebet?
3: Ich habe kein bestimmtes. Ich würde sagen, eingegrüßet seist du, Maria.
0: Ja, dann beten Sie das. Oder wir beten ja. Die drei Grundgebete. Vater unser, gegrüßet gut, seist ja. Maria. Ehre sei dem Vater, und zwar im Wechsel. Und Sie beginnen bitte.
3: Ja, Vater unser im Himmel, geheiligt werde dein Name. Dein Reich komme, dein Wille geschehe, wie im Himmel, so auf Erden.
0: Unser tägliches Brot gib uns heute und vergib uns unsere Schuld, wie auch wir vergeben unseren Schuldigern. Und führe uns nicht in Versuchung, sondern erlöse uns von dem Bösen. Amen.
3: Amen. Gegrüßet seist du, Maria, voll der Gnade. Der Herr ist mit dir. Du bist gebenedeit unter den Frauen, und gebenedeit ist die Frucht deines Leibes, Jesus.
0: Heilige Maria, Mutter Gottes, bitte für uns Sünder, jetzt und in der Stunde unseres Todes. Amen.
3: Ehre sei dem Vater und dem Sohn und dem Heiligen Geist.
0: Wie im Anfang, so auch jetzt und alle Zeit und in Ewigkeit. Amen. Amen.
3: Dankeschön.
0: Gottes reichen Segen auch für Sie.
3: Vielen Dank Ihnen
0: auch. Alle Gebetsanliegen. Auf Wiederhören.
3: Schön wieder.
0: Gott hört dein Gebet hier bei Radio Horeb. Und wir schauen die nächste Hörerin. Nehmen wir auch jetzt auf Sendung. Genau. Guten Abend.
4: Guten Abend. Bin ich dran?
0: Ja.
4: Ja. Renate Hillenbrand aus Fulda. Ich möchte beten für den Lebensschutz. Dafür, dass die Abtreibungen aufhören und dass die ausgetretenen Mitglieder aus der Kirche wieder zurückfinden. Und dann habe ich noch ein privates Anliegen. Das sind meine Wünsche.
0: Ja. Und
4: unter deinen Schutz und Schirm wollte ich beten.
0: Ja, gerne.
4: Ja. Unter deinen Schutz und Schirm fliehen wir, o heilige Gottesgebärerin. Verschmähe nicht unser Gebet in unseren Nöten, sondern erlöse uns jederzeit aus allen Gefahren. O du glorwürdige und gebenedeite Jungfrau, unsere Frau, unsere Mittlerin, unsere Fürsprecherin, versöhne uns mit deinem Sohne, empfiehl uns deinem Sohne, stelle uns deinem Sohne vor. Amen.
0: Amen. Gottes reichen Segen für Sie, Frau Hillenbrand.
4: Danke für Sie auch.
0: Dankeschön. Auf Wiederhören. Ja,
4: auf Wiederhören.
0: Schauen wir auf die Mails an gebetsanliegen@horeb.org, die wir auch alle mit ins Segensgebet am Ende der Sendung mit hineinnehmen. Beten wir für alle Hörerinnen, Hörer und für die, die sehr negative Gedanken, Albträume und Depressionen haben, und für die, die sich von Mächten der Finsternis angegriffen fühlen. Eine Hörerin möchte unseren Herrn und Vater um eine gute Sterbestunde bitten. Beten wir mit einem Hörer für alle Eltern, dass sie mit Geduld, Kraft und vom Herrn getragen alle Erziehungsaufgaben meistern. Mehrere Hörerinnen und Hörer oder ihre Angehörigen leiden nach einer Corona-Erkrankung an einem Erschöpfungssyndrom und bitten ums Gebet, um Besserung und Heilung. Beten wir für eine Hörerin mit Beeinträchtigung für sie, ihren Freund und die ganze Hörerfamilie. Eine weitere Hörerin bittet ums Gebet für eine erfolgreiche Klärung ihrer Altersrente. Beten wir mit einer anderen Hörerin für ihre Angehörigen, besonders für ihren schwerkranken Vater, für ihren kranken Zwillingsbruder, für die Sekretärin im Pfarramt und für die Verbesserung ihrer Gesundheit. Beten wir mit Großeltern für ihren Enkel um Heilung seiner Herzerkrankung und für einen Mann und für alle Menschen mit tiefen Wunden und Verletzungen um Befreiung und Heilung. Ja, beten wir, dass der Heilige Geist uns allen in jeder Lebenslage hilft und jedem Einzelnen den Impuls gibt, wenn es gut wäre, professionelle Hilfe in Anspruch zu nehmen. Heiliger Geist, heile uns. Wenn wir dich rufen, Heiliger Geist, komm, schenkst du uns Kraft, Geduld und Ausdauer, dass wir über unseren Horizont hinauswachsen. Heiliger Geist, zügle unseren eigenen Willen, nähre unser Hören in der himmlischen Stille, inspiriere uns mit einem neuen göttlichen Auftrag. Heiliger Geist, wir lassen dich in uns wirken, schauen mit Jesus auf unser Leben und die Welt, erfassen Gottes Willen, den er für uns vorsieht. Heiliger Geist, mit Gottes täglichem Segen und deinem heilenden Windhauch gib uns den Mut, Gottes Auftrag zu erfüllen. Mach uns gesund und heil. Erfülle und wirke durch uns. So sei es. Amen. Liebe Hörerinnen und Hörer, die Seelsorger-Hotline bei Radio Horeb. Es sind weiterhin täglich von 16 bis 17 Uhr zu erreichen, also unter der Nummer 083-289-21170. Nehmen Sie es in Anspruch und fragen Sie einen Priester und Seelsorger, wenn es um Ihre persönlichen Angelegenheiten geht, um Ihre Meinung. 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Hier in dieser Sendung Gott hört dein Gebet können Sie Ihre Anliegen nennen und ein christliches Gebet beten. Dazu wählen Sie die 089-517-008-008 und auch gerne von außerhalb Deutschlands 0049-89-517-008-008. Mein Name ist Bettina Rademacher und Sie können auch gerne Ihren Namen nennen oder anonym bleiben. Guten Abend.
5: Einen schönen guten Abend, Regina Friedrich.
0: Grüße Sie, Frau Friedrich.
5: Ich möchte heute mich als erstes bedanken, dass Gott mich die ganze Zeit bis jetzt so gut begleitet hat in einer Haftpflichtschadensgeschichte, die ich beruflich habe, und auch in meinen gesundheitlichen Problemen. Und ich möchte dafür bitten, dass er weiterhin mir bei meinen gesundheitlichen Problemen beisteht, vor allen Dingen auch bei der Angst vor den Folgen aus Entzündung oder dergleichen. Und ich möchte beten für meine 87-jährige Mutter, die im Krankenhaus gewesen ist und dort leider eine Behandlung erhalten hat, die ihr Leben nicht verbessert, sondern sehr, sehr erschwert hat, dass sie nochmal wieder schafft, weil sie das gerne auch möchte und noch viel Lebenswillen hat, dass es ihr wieder nochmal etwas besser geht. Und ich würde gerne beten aus dem Buch mit Gott fang an, die Nummer 93.
0: Da schauen wir mal, Nummer 93 im blauen Hörergebetsbuch. Ja, das können wir schön abwechselnd beten. Und Sie beginnen bitte.
5: Danke. Barmherziger Herz Jesus, sei gegrüßt, lebendige Quelle aller Gnaden, einzige Zufluchtsstätte, die uns schützt, du suchst uns mit Hoffnung zu laben.
0: Barmherzigstes Gottesherz, sei gegrüßt, unergründlicher Born der Liebe, für uns Sünder aus dir Leben sprießt, dem Brunnen der Wonne uns bietet.
5: Sei gegrüßt, Wunde in Jesus Herzen, du strahlendes Erbarmen, steh für uns offen. Wir dürfen das Leben aus dir schöpfen, auf deine Barmherzigkeit hoffen.
0: Sei mir gegrüßt, Herzensgüte des Herrn, niemals begriffen, niemals ergründet. Wie eine Mutter bleibst du uns nicht fern, erbarmend, stets in Liebe uns findend.
5: Lamm Gottes, Thron des Erbarmens, sei gegrüßt. Für mich hast du dein Leben dargebracht. Meine Seele neigt sich in Demut vor dir, in tiefem Glauben, ob Tag oder Nacht. Amen.
0: Amen. Gottes reichen Segen auch für Sie. Vielen Dank für Ihren Anruf, Frau Friedrich.
5: Ich wünsche Ihnen und allen Mitbietern gesegnetes Wochenende.
0: Das wünsche ich Ihnen auch. Gesegnetes Wochenende Ihnen und Ihrer Familie.
5: Danke.
0: Auf Wiederhören.
5: Wiederhören.
0: Gott hört dein Gebet hier bei Radio Horeb Und wir haben eine Hörerin aus dem Ausland am Telefon. Guten Abend.
6: Guten Abend miteinander, da ist die Marianne, Frau Rademacher. Ich danke Ihnen, dass Sie mich abgenommen haben. Ich möchte zuerst danken dem lieben Gott, dass die Reise von Papst Leo nach Frankreich so gut gegangen ist und er wieder gesund nach Rom zurückgekehrt ist. Durfte und für Radio Horeb, für das sehr gute Radio und auch bitte für Radio Horeb, dass immer genügend Mitarbeiterinnen und Mitarbeiter und Spenden da sind. Dann für die schweren Anliegen von der Radio Horeb Hörerfamilie, für einen Herrn, welcher leider seine geliebte Frau nach Jahrzehnten Ehe durch Tod verlieren musste. Ich bete für ihn und seine Frau, wünsche ihm Gottes Segen, Trost und viel Kraft. Und dann möchte ich für die Bundesrepublik Deutschland beten, im Blick zur deutschen Einheit im morgigen Tag, weil in Deutschland ist im Moment leider politisch nicht gerade so einfach, dass der Wille Gottes geschieht. Dann für alle kranken Menschen, psychisch, krebs- und geistig kranken Menschen und dass ich bald wieder im mit rechtem Auge wieder gesund werde, weil ich habe da eine Schwellung und einen Augenüberdruck, wo nicht ungefährlich ist. Aber bei allem der Wille Gottes soll geschehen. Und durch das, dass der letzte Freitag kein Gott hört dein Gebet war und am Sonntag ich nicht durchgekommen bin, erlaube ich noch anlässlich Gedenktag vom heiligen Bruder Klaus, der letzte Mittwoch, dieses bekannte Gebet, mein Herr und mein Gott, mit Ihnen zu beten, Frau Rademacher. Und das wäre im Gotteslob bei Nummer 840 und Sie würden beginnen, bitte.
0: Moment, da schauen wir mal nach. Bruder Klaus haben wir letzte Woche gefeiert. 840, die Seite im neuen Gotteslob. 840, Moment, hab's gleich.
6: Gerne, nicht pressieren.
0: So, ui, der Herr wird kommen.
6: Ja, dann haben Sie wieder ein anderes Herz.
0: Ja, ich habe wieder ein anderes, tut mir leid.
6: Also, es ist ja groß, dann du wirst halt allein beten.
0: Beten Sie zwei, drei Strophen, bitte.
6: Es ist einfach, das Gebet ist kurz. Mein Herr und mein Gott, nimm alles von mir, was mich hindert zu dir. Mein Herr und mein Gott, gib alles mir, was mich führet zu dir. Mein Herr und mein Gott, oh, nimm mich mir und gib mich ganz zu eigen dir. Amen.
0: Amen.
6: Rademacher, ich danke Ihnen.
0: Ja, ich danke Ihnen. Das Gebet kennt natürlich auch jeder. Ich dachte, das wäre jetzt im Gotteslob da ganz was Langes. Ja, vielen Dank für Ihren Anruf.
6: Ja, danke Ihnen und Ihnen und allen Hörerinnen und Hörern einen schönen Abend. Gesundheit und gottesreichen Segen und Gnade jederzeit.
0: Gnade und dass auch Ihr rechtes Auge wieder gut heilt und Sie, ja, dass es Ihnen gut und besser geht und Gottes reichen Segen für Sie und für Ihren Mann.
6: Danke gleichfalls und vielen Dank.
0: Auf Wiederhören. Auf Wiederhören
6: miteinander. Danke vielmals.
0: Gott hört dein Gebet hier bei Radio Horeb und wir gehen gleich weiter. Guten Abend.
7: Guten Abend, Mère Atticus aus Kiel.
0: Grüße Sie, Frau Atticus.
7: Ich grüße Sie auch und Gott segne Sie. Ich bitte meine Berliner Hörerin, die an Brustkrebs leidet, dadurch zu Gott gefunden hat, und der ein großer Trost ihrer Bärchen sind.
0: Das Letzte habe ich jetzt akustisch nicht verstanden.
7: Der ein großer Trost ihrer Bärchen sind. Die schwärmt dauernd von ihrem Jesusbärchen.
0: Was für ein Pärchen?
7: Jesusbärchen, genau. Die schwärmt dauernd von ihren kleinen Bärchen. Stofftieren.
0: Sie hat so schwer. Ach so, zwei Stofftiere sind es.
7: Genau, ja.
0: Mhm.
7: Das schwärmt sie dann.
0: Ja.
7: Sie hat Brustkrebs, operiert und sie hat doch zu Gott gefunden, aber sie erzählt uns dauernd, dass sie von den Bärchen schwärmt.
0: Ja, wenn das so Trost auch sein kann, dann ist es ja auch schön, ne? Wenn sie sich daran erfreut, an ihren Stoffbärchen.
7: Genau, bitte sie trotzdem in mein Gebet.
0: Dann beten wir zum Heiligen Geist, dass er auch in ihr wirkt und dass sie weiter ihren Glauben festigt. Und dass sie die Krebskrankheit gut trägt. Und wir können natürlich immer, auch heute gerade am Herz-Jesu-Freitag, Jesus bitten, sein kostbares Blut fließen zu lassen durch ihren ganzen Körper, durch den Kopf, durch die Krebsgeschwüre, was immer in ihrem Körper sich festgesetzt hat, dass es sich auflöst und dass Christus kostbares Blut heilend wirkt und alles herausspült, alles auch herausgeht und dass der Atem Gottes sie auffüllt mit seiner Gnade, mit Gottes Gnade und dass der Atem Gottes auch in ihr wirkt und sie immer wieder durchweht und befruchtet im Glauben. Ja, Jesus geht mit ihr, geht mit uns allen durch unser Leben und er zeigt uns, was wichtig ist und bleibt. Und wir spüren, hören und sehen ihn immer mehr, sodass wir auch von einer Krankheit abgelenkt werden und nicht ständig an die Krankheit denken, sondern an das Endziel, dass wir mit Jesus zusammen zu ihm, zum Herrn Gott, Herrgott gehen können. Danke, Herr, danke, Jesus und danke, Heiliger Geist, dass ihr bei uns seid. Danke. Amen.
7: Danke und Gott segne Sie, Frau Rademacher. Wiederhören.
0: Gott segne Sie auch. Auf Wiederhören. Gott hört dein Gebet hier bei Radio Horeb. Guten Abend.
8: Guten Abend. Hier ist Maria Monika.
0: Ja, grüße Sie.
8: Frau Rademacher, ich möchte erstmal Gott danken, dass er mich immer so vital erhält, dass ich meinen Mann versorgen kann, der auch an Krebs erkrankt ist. Und das ja, sind noch manche Anliegen, die von außen kommen, von Bekannten, die ich auch heute mit ins Gebet bringen möchte. Und ich dachte an das Gebet vom blauen Buch, Nummer 99.
0: Ja, Moment, schauen wir nach, im blauen Hörergebetsbuch, die Nummer 99. Heiligstes Herz Jesu, das beten wir auch im Wechsel und Sie beginnen bitte.
8: Ja. O heiligstes Herz Jesu, du Quelle der Barmherzigkeit, aus der über die ganze Menschheit strahlen unbegreiflicher Gnadenströmen. Ich flehe dich an um Erleuchtung und Barmherzigkeit für die armen Sünder.
0: O Jesus, gedenke deines bitteren Leidens und lasse nicht zu, dass Seelen verloren gehen, die mit deinem so kostbaren Blut und Wasser deines Herzens erkauft wurden.
8: O Jesus, wenn ich den gewaltigen Preis deines Blutes bedenke, freut mich seine Größe, denn ein Tropfen hätte für alle Sünder gereicht. Obgleich die Sünde einen Abgrund der Barmherzigkeit und Undankbarkeit darstellt, ist der für uns entrichtete Preis unvergleichlich.
0: Möge darum jede Seele in deinem Leiden Vertrauen finden und Hoffnung auf deine unendliche Barmherzigkeit. Amen.
8: Vergelt's Gott auch gerade machen.
0: Gottes reichen Segen für Sie, Frau Monika.
8: Dankeschön.
0: Auf Wiederhören. Gott hört dein Gebet hier bei Radio Horeb und wir beten mit Papst Leo XIV. Sein Gebetsanliegen im Oktober 26, also 2026, jetzt im Oktober, für die Pastoral der mentalen Gesundheit. Wir beten, dass sich die Pastoral der mentalen Gesundheit in der ganzen Kirche integriert, sodass sie zur Überwindung der Stigmatisierung und der Diskriminierung von Personen mit mentalen Erkrankungen hilft. Herr, lass uns immer daran denken und in unserem Bewusstsein bewahren, dass du uns und allen das Leben geschenkt hast. Lass uns respektvoll mit Körper, Geist und Seele umgehen und unseren Geist und christlichen Glauben sowie unser freies Denken mutig verteidigen. So sei es. Amen. Gott hört dein Gebet hier bei Radio Horeb. Es ist 22.32 Uhr. Wählen Sie die Nummer 089-517-008-008. Und nennen Sie uns Ihr Gebetsanliegen. Guten Abend.
9: Guten Abend. Ich bitte für alle Anliegen von meiner Schwester, von meinen Neffen und von mir um Trost und Kraft noch für alles. Und für mich persönlich auch mit meiner Erkältung noch, dass alles gut wird. Dann mit meinen Zähnen, dass alles gut wird. Ich hatte im Moment ganz viele Probleme mit meinen Zähnen. Jetzt mit meiner Erkältung noch, dass alles wieder gut wird. Und für alle Heimbewohner bei uns im Heim bitte ich und für alle Schwestern, die dort arbeiten, und für alle Pfleger und für alle Verwandten, Bekannten, Freunde und Wohltäter um Bekehrung für alle und für uns alle um Heilung an Leib, Geist und Seele und für den Frieden und für Gottes und der Gottesmutter Schutz und Segen. Und dann für den Frieden in der Welt bitte ich für alle Priester und Bischöfe um Bekehrung und für alle Verstorbenen, besonders für meine Eltern, für meinen Schwager und den Vater von meinem Schwager und für alle unsere Verstorbenen. Und danke auch für erhörte Gebete. Da möchte ich den Vater unser beten, gegrüßt sei du Maria und Ehre sei dem Vater.
0: Gerne.
9: Vater unser im Himmel, geheiligt werde dein Name. Dein Reich komme, dein Wille geschehe, im Himmel so auf Erden.
0: Unser tägliches Brot gib uns heute und vergib uns unsere Schuld, wie auch wir vergeben unseren Schuldigern. Und führe uns nicht in Versuchung, sondern erlöse uns von dem Bösen. Amen.
9: Gegrüßet seist du, Maria, voll der Gnade. Der Herr ist mit dir. Du bist gebenedeit unter den Frauen und gebenedeit ist die Frucht deines Leibes, Jesus.
0: Heilige Maria, Mutter Gottes, bitte für uns Sünder, jetzt und in der Stunde unseres Todes. Amen.
9: Ehre sei dem Vater und dem Sohn und dem Heiligen Geist.
0: Wie im Anfang, so auch jetzt und alle Zeit und in Ewigkeit. Amen.
9: Vergelt's Gott, Frau Rademacher. Und für Sie auch ein gesegnetes Wochenende und einen gesegneten Feiertag.
0: Gottes Segen.
9: Radio-Team.
0: Auf Wiederhören.
9: Wiederhören.
0: Gott hört dein Gebet am Freitagabend, am Herz-Jesu-Freitag. Und wir gehen zur nächsten Anruferin. Guten Abend.
10: Guten Abend, Frau Rademacher. Hier ist Frau Jennissen.
0: Grüße Sie, Frau Jennissen.
10: Ja, ich Sie auch. Und ich bin selber sehr froh, dass ich irgendwie, also ich bin im Glauben froh geworden. Das ist also wirklich ein Wunder. Aber ich habe da jemanden, der den Alkohol gar nicht sein lassen kann und der lässt sich so hängen. Ich habe schon versucht im Radio Horeb, dass er irgendwie Trost, aber will ja auch von Gott nichts wissen. Aber ich bete jetzt für ihn.
0: Ja, schön.
10: Ein Vater unser und gegrüßet seist du Maria und Ehre sei dem Vater.
0: Gut, das beten wir dann auch im Wechsel und Sie beginnen bitte.
10: Ja, Vater unser, der du bist im Himmel, geheiligt werde dein Name. Dein Reich komme, dein Wille geschehe, wie im Himmel, so auf Erden.
0: Unser tägliches Brot gib uns heute und vergib uns unsere Schuld, wie auch wir vergeben unseren Schuldigern. Und führe uns nicht in Versuchung, sondern erlöse uns von dem Bösen. Amen.
10: Gegrüßet seist du, Maria, voll der Gnade, der Herr ist mit dir. Du bist gebenedeit unter den Frauen und gebenedeit ist die Frucht deines Leibes,
0: Jesus. Heilige Maria, Mutter Gottes, bitte für uns Sünder, jetzt und in der Stunde unseres Todes. Amen.
10: Ehre sei dem Vater und dem Sohn und dem Heiligen Geist.
0: Wie im Anfang, so auch jetzt und alle Zeit und in Ewigkeit. Amen.
10: Ja, ich möchte nur noch Frau Artikus nur schön grüßen noch, ja.
0: Ja, vielleicht hört sie ja noch zu. Und ja, wir nehmen natürlich ihr Anliegen auch mit ins Schlussgebet der heutigen Sendung, dass wir heute besonders für alle Alkoholabhängigen beten.
10: Ja, danke, ja. Danke.
0: Ich danke Ihnen und Gottes reichen Segen für Sie. Auf Wiederhören.
10: Ja, Wiederhören.
0: Schauen wir weiter auf die Mails an gebetsanliegen@horeb.org. Viele Hörerinnen und Hörer möchten für den Frieden in den Familien beten, gerade bei Familien, Hochzeits-, Trauer- und sonstigen Zusammenkünften, dass Friede und Freude untereinander spürbar werden. Eine Hörerin möchte für eine frühere Arbeitskollegin mit depressiven Verstimmungen um Heilung an Körper, Geist und Seele beten, für ihre Mitmenschen um Kraft und ein gutes Miteinander und für ein befreundetes Ehepaar um Kraft und Liebe sowie einen liebevollen, verständnisvollen Umgang miteinander. beten wir mit einer Mutter für ihre Tochter, dass sie von ihren Depressionen geheilt wird, und mit einer Hörerin, dass es ihr nach einer Antibiotika-Einnahme besser geht. Eine weitere Hörerin bittet für ein Geburtstagskind, ihre Schwiegertochter, um Gottes Segen und viel Kraft für die Familie und Heilung in der Familie sowie für ihre eigene Gesundheit. Eine Tochter möchte für ihren schwerkranken Vater um Linderung seiner Beschwerden beten. Beten wir mit einer Hörerin für ihren Mann, der zum katholischen Glauben konvertiert ist, um reiche Gnade des Herrn. Eine andere Hörerin bittet um Gottes Segen und Schutz. Beten wir auch für die Kranken von Multiple Sklerose um Heilung. Und ein Mann aus Nordrhein-Westfalen bittet um den Beistand des Heiligen Geistes bei der Verständigung und Annäherung zu Menschen in seinem Umfeld, um Mut und Ausdauer auch nach Rückschlägen hinzunehmen und um Gottes Vorsehung. Herr, sorge du. Ja, beten wir in all diesen Anliegen weiter zum Heiligen Geist. Heiliger Geist, komm in unser Herz, wir brauchen deine göttliche Kraft. Schenke uns die Freiheit, mit dir zu leben. Gib uns Antworten auf all unsere Fragen, Lösungen für unsere Suche nach Gott, Gewissheit für unseren Glauben und tiefen inneren Frieden. Heiliger Geist, belebe unseren Geist, befruchte unsere Gedanken, erfreue unser Gemüt mit neuen Ideen, zeige uns den nächsten Lebensweg, die Tat, die Gott sich wünscht, das Ziel, das er bestimmt, und unsere Berufung. Danke, Heiliger Geist, unser Freund und Helfer und Weggefährte. Amen. Ja, Gott hört dein Gebet hier bei Radio Horeb, und die Nummer, um auf Sendung zu kommen, ist 089 517 008 008. Und gerne von allen Enden der Welt dann die 0049 vorweg, 89 517 008 008. Und wir haben einen Herrn in der Leitung. Guten Abend.
11: Ja, schönen guten Abend, Frau Rademacher.
0: Grüße Sie, Herr Leibinger.
11: Familie. Ja, ich würde heute am Schutzengeltag für unsere Schutzengel beten. Ich habe drei ältere Damen, die auch sehr krank sind und im Krankenhaus und auch eigentlich in die Pflege sollten. Und sie will unbedingt wieder heim. Und jetzt müssen wir schauen, wie es weitergeht. Ja, und für meine Enkelin, die nächste Woche Studium beginnt, ja, vor allen Dingen für die Leute, die das Mail, die Mails geschickt haben, und alle, die in dieser Stunde ja, mit uns beten. Nummer 67 im Hörergebetbuch.
0: Ja, blauen Hörergebetbuch Nummer 67. Moment, ja.
11: Bitte, ihr heiligen Engel, ihr seid mächtige und treue Freunde. Wir bitten euch, dass ihr Wächter unseres Hauses seid, es mit großer Liebe umgibt und uns euren beständigen Schutz schenkt. Wir danken euch.
0: Bewahrt unser Haus vor den Nachstellungen der bösen Geister, vor bösen Menschen, vor Feuer- und Wassergefahr, vor Krankheit, Not und Elend.
11: Vertreibt daraus den Geist der Zwietracht und Uneinigkeit, der Überheblichkeit, der Selbstsucht und jeder Sünde. Pflanzt darin Glauben und Liebe, Frieden und Freude ein.
0: Amen. Amen.
11: Ein herzliches Dankeschön, schönes Wochenende. Wir haben einen schönen Erntedankgottesdienst.
0: Sehr schön.
11: Schola, ich freue mich drauf.
0: Und da wünsche ich Ihnen viel Freude dabei, Herr Leibinger. Singen Sie gut.
11: Ja,
0: und bis zum nächsten Mal. Gottes reichen Segen.
11: Allen hören auch dasselbe.
0: Dankeschön, auf Wiederhören.
11: Gute Nacht.
0: Gott hört dein Gebet hier bei Radio Horeb. Guten Abend.
12: Guten Abend, Frau Rademacher. Ich bitte ums Gebet für meine beiden Freundinnen, ja, um für ihre Anliegen, Gott weiß sie alle. Dann für meine Familie, um Bekehrung, um Gottes Schutz und Segen für meine Kinder und Enkelkinder, meine Patenkinder. Und vor allem für eine Cousine, die an einer schweren psychischen Erkrankung leidet, und für alle, die psychisch krank sind, möchte ich beten. Dann für alle Schulkinder, die jetzt wieder in der Schule sind, dass sie ja einfach die Aufgaben gut lösen können, dass sie mitkommen und dass auch die Lehrer Verständnis für sie haben. Ich würde gern das Vaterunser beten. Gegrüßet seist du, Maria, und ihre Seite.

0: und dem Heiligen Geist.
1: Wie im Anfang, so auch jetzt und alle Zeit und in Ewigkeit. Amen. Amen.
0: Danke fürs Gebet und ein gesegnetes Wochenende.
1: Das wünsche ich Ihnen auch. Gottes reichen Segen für Sie.
0: Danke.
1: Wiederhören. Auf Wiederhören. Ja, wir kommen auch schon zum Ende der heutigen Gebetszeit. Es ist 22.44 Uhr und wir legen alles, was uns noch auf dem Herzen liegt, Jesu zu Füßen. Denn alles, was unausgesprochen geblieben ist, können wir ihm geben und ablegen, dass wir leicht und unbeschwert schlafen können. Beten wir für unsere ganze Radio-Gebetsgemeinschaft zum Abschluss der heutigen Gebetssendung den Segen und das Gebet Leuchtstern Gottes aus meinem neuen Buch Lebe mit Gott. Schauen Sie gerne auf die Webseite bettina-rademacher.de. Gehen wir im Gebet ins Gespräch mit dem Herrn im Namen des Vaters und des Sohnes und des Heiligen Geistes. Amen. Leuchtstern Gottes, welch Freude es ist, dass du unser Herz erfüllst, in unserem ganzen Leben bist, uns mit himmlischem Licht umhüllst. Welch Gnade du gibst, die uns von Sünden befreit, täglich zeigt, dass du uns liebst, wir sind für den Weg mit dir bereit. Welch Stille du schenkst, dass wir dich deutlich spüren, du unseren Geist meisterhaft lenkst, wir lassen uns von dir durchs Leben führen. Welch Weite du zeigst, wenn wir dir ganz vertrauen, du die klaren Blicke geordnet verzweigst, wir erfolgreich zum leuchtenden Stern schauen. Danke, Herr, dass du immer bei uns bist. Amen. Herr, du unser Vater, nimm unsere Hand und segne uns im Namen des Vaters und des Sohnes und des Heiligen Geistes. Der Vater und der Sohn und der Heilige Geist. Amen. Einen behüteten Schlaf in Gottes schützender Hand wünscht Ihnen Bettina Rademacher. Gute Nacht.

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1: Liebe Hörerfamilie, manchmal geht es im Leben aus unserer Wahrnehmung ungerecht zu und wir sind entmutigt, wollen fast aufgeben und sagen, warum muss ich mir das alles gefallen lassen, muss ich mir das alles antun? Und das hat auch Mutter Teresa so erlebt. Sie hat auch mit vielen Rückschlägen zurechtkommen müssen. Und da wollte ich noch diesen Text von ihr Ihnen zur Kenntnis bringen. Die Leute sind unvernünftig, unlogisch und selbstbezogen. Liebe sie trotzdem. Wenn du Gutes tust, werden sie dir egoistische Motive und Hintergedanken vorwerfen. Tu trotzdem Gutes. Wenn du erfolgreich bist, gewinnst du falsche Freunde und echte Feinde. Sei trotzdem erfolgreich. Das Gute, das du tust, wird morgen vergessen sein. Tu trotzdem Gutes. Ehrlichkeit und Offenheit machen dich verwundbar. Sei trotzdem ehrlich und offen. Was in jahrelanger Arbeit aufgebaut hast, kann über Nacht zerstört werden. Baue trotzdem. Deine Hilfe wird wirklich gebraucht, aber die Leute greifen dich vielleicht an, wenn du ihnen hilfst. Hilf ihnen trotzdem. Gib der Welt dein Bestes und sie schlagen dir die Zähne aus. Gib der Welt trotzdem dein Bestes. Das ist die Einstellung einer Heiligen. Und viele lassen sich von Schwierigkeiten, denen sie begegnen, überwältigen und geben auf. Glauben Sie mir, da hätte ich viel Anlass dazu, den Bettler hinzuwerfen. Das war mal schon lange, ist das her, in den 90er Jahren, da ging es wirklich ganz knüppeltig, eine Schwierigkeit, ein Problem nach dem anderen. Und da war ich schon nahe dran, aufzuhören. Und da war es in meinem Inneren eine Wahrnehmung da, als ob der Herr gesagt hätte, was ist denn mit all den Menschen, die ich dir anvertraut habe? Also man darf sich dann nicht, wenn man spürt, das ist grundsätzlich ein Auftrag, den Job, beirren lassen. Heute ist außer der Jesu-Freitag auch noch ein ganz wichtiger Tag im Jahreskreis, der Gedenktag unserer Schutzengel. Gestern war Therese von Lisieux und sie hat ein sehr schönes Gebet zu den Engeln formuliert. Schöner Engel, mein Begleiter, erhabener Hüter meiner Seele, du leuchtest im Himmel wie eine zarte Flamme, nahe dem göttlichen Thron des Ewigen. Du kommst zu mir, du erleuchtest mich mit deinem Licht. Schöner Engel, mein Begleiter und Bruder, mein Freund und Tröster. Wir brauchen Geschichten, Erlebnisse, die Menschen mit Engeln hatten. Ich habe hier so einen Bericht vor mir. Das war in Michigan Anfang des 20. Jahrhunderts. Lou und seine junge Frau Edith lebten auf einer kleinen Farm in Michigan. Es war das letzte Haus ganz am Ende des Sträßchens. Das Leben draußen auf der Farm war einsam und hart, doch das jung vermählte Paar war glücklich. Sie liebten sich und hatten ihr tägliches Brot zum Leben. Eines Morgens im Frühsommer, nachdem Lou zum Heuen hinausgefahren war, kam ein Fremder in den Hof geritten. Er band sein Pferd an den Pfosten, wie es sich gehört, ging aber nicht direkt zum Haus, sondern inspizierte zuerst Stall und Scheune und spähte alles ringsum aus, bevor er seine Schritte zum Haus lenkte. Edith hatte alles vom Fenster aus mit wachsender Sorge beobachtet. Als das Klopfen an der Haustür vernahm, war sie sehr erschrocken. Zuerst wollte sie gar nicht aufmachen, aber es hätte sein können, dass der Mann die Tür aufbrechen würde. Sie ging zur Tür, öffnete einen Spalt und fragte ziemlich zaghaft, was wollen Sie? Der Mann, der sie anstarrte, fragte mit einer tonlosen Stimme, sind Sie allein? Edith wollte alles andere als mit diesem Gesellen allein sein. Ihre Angst platzte aus ihr heraus. Nein, mein Mann ist im Dachgeschoss. Und um ihrer Behauptung Gewicht zu verleihen, drehte sie sich um und rief, Lou. Eine Stimme, die ihres Mannes, ertönte gleich darauf. Was ist, Edith? Ich komme sofort. Dass die Absichten des Fremden alles andere als ehrlich waren, konnte man aus seinem Gesicht ablesen. Auch daran, dass er auf der Stelle kehrt machte, sich aus dem Pferd schwang und davonbrauste. Edith war sprachlos. Sie hatte geglaubt, Lou sei draußen auf dem Feld beim Heumachen. Sie lief ins Dachgeschoss, um zu schauen, was er dort machte, aber er war nicht da. Soweit diese Geschichte. Vielleicht noch eine andere, die habe ich an dieser Stelle schon einmal erzählt, die mich persönlich eigentlich im Zusammenhang mit Engeln am meisten fasziniert. Es hat einmal einen Mann gegeben, der gesucht wurde, weil er Frauen überfallen, vergewaltigt und anschließend ermordet hatte. Und überall waren seine Fahndungsplakate zu sehen. Es war eine Frau in einem abgelegenen, einsamen Waldgrundstück unterwegs, ging spazieren und dann kam diese Person ihr entgegen. Und sie hat ihn sofort erkannt und spürt natürlich total innere Panik aufsteigen in sich, hat aber dann ganz intensiv zum Schutzengel gebetet. Und der Mann ging an ihr vorbei, also fast irgendwie scheu. Und als er dann außer Sichtweite war, rannte die Frau so schnell sie nur konnte zum nächsten Haus, wo irgendwo ein Haus war, hat die Polizei alarmiert. Die haben mit einem Großaufgebot von Polizisten das ganze Gelände abgeriegelt und dann mit Spürhunden systematisch durchsucht und erwischten den Burschen. Haben ihn dann natürlich sofort verhaftet und dem Richter vorgeführt. Und dann kam es zum Verhör und haben den gefragt, ja, warum haben Sie denn eigentlich das nicht das Übliche getan? Sie waren allein mit der Frau im Wald, es wäre für Sie ungefähr gewesen, sie zu überfallen, zu ermorden, zu vergewaltigen, was Sie halt auch sonst immer getan haben. Dann hat der Mann tatsächlich gesagt, ich bin doch nicht verrückt. An der Seite von dieser Frau, da war ein Mann, 2 Meter, der hatte eine Postur wie Muhammad Ali in den besten Zeiten als Boxchampion, und der hat ganz grimmig zu mir rübergeschaut. Also ich habe eher fast nur Angst gehabt dann, gell. Gut, dann haben die Polizisten die Frau gefragt, und warum haben sie uns eigentlich das verheimlicht, dass sie einen Begleiter hatten? Und die Frau sagt, ich hatte keinen Begleiter. Aber ich habe ganz intensiv zum Schutzengel gebetet. Ich lasse das einfach so stehen. Gott sendet seine Engel, um uns zu behüten. Da werden noch viele Geschichten in dieser Richtung zu erwähnen. Für einen Christen sollte das Gebet zum Schutzengel eigentlich das Normalste und Selbstverständlichste sein. Früh sowieso, ich bete auch am Mittag immer und am Abend. Einfach ein ganz kurzes Gebet. Auch das vom Gotteslob können Sie zum Beispiel nehmen. Das ist die Nummer 10.4. von Heiligen Franz Xaver, einem der ganz großen Missionare der katholischen Kirche. 10.4, bitte auswendig lernen, falls Sie es noch nicht können. Engel Gottes, du bist mein Schutz. Ich vertraue mich dir an, schütze und leite mich. Komm mir immer zu Hilfe und bring vor Gott meine Bitten. Um Gottes Lob. Und bei der Andacht zu den Engeln steht Folgendes, die Nummer 676.5. Engel sind von Gott geschaffen und stehen anbetend um seinen Thron. Den Menschen vermitteln sie seine Botschaft auf vielfältige Weise. Sie überbringen die Lebensberufung wie bei Maria. Sie leiten auf dem Weg wie beim Seher Biliam. Sie verkünden neues Leben, den Hirten auf dem Feld oder den Frauen mit dem leeren Grab. Sie bringen Stärkung, Elia unter dem Ginsterstrauch oder Jesus in der Wüste und am Ölberg. Zu uns Menschen sind sie gesandt, uns zu helfen, uns zu geleiten und zu führen, damit wir mit ihnen unser Ziel bei Gott erreichen. Und dann kommt der Andachtsteil, Anrufungen, Gebete zu den Engeln. Also eine ganz wichtige Sache. Es ist irgendwie schon erstaunlich, dass die Menschen dann zu Talisman, Horoskopen und sonstigen Schwachsinn ihre Zuflucht nehmen. Dabei ist das etwas ganz Wichtiges. Ich habe, bevor sie an Gottes meine Doktorarbeit geschrieben, das war in den 90er Jahren, und dass der Engel Ausdruck der persönlichen Vorsehung Gottes für mich ist, also ganz speziell für mich gesandt ist, ist in fast gar keiner Abhandlung vorgekommen. Fast gar nicht. Warum? Weil Engel metaphysische Fledermäuse sind. In der Theologie, bei vielen zumindest. Man kann nicht verallgemeinern, aber man hat die Engel einfach nicht mehr ernst genommen. In der Hierarchie der Wahrheiten, ein Begriff des Zweiten Vatikanums, der oft missbraucht worden ist, hat man sie ganz hinten hingesetzt, was ich als töricht empfinde. Also man stellt eine Hierarchie auf und überlegt, ja, was ist jetzt wichtig? Ich halte das für nichts sehr weiterführend, wenn man dann, okay, das ist weiter unten, also kümmere ich mich nicht drum. Was soll das? Wenn Gott dir eine Person Engel zur Seite gestellt hat, dann freu dich dessen, bitte ihn um Hilfe. Vor allem auch, sage ich auch den Mitarbeitern, bitte nie ans Auto, ans Steuer sich setzen, ohne den Engel mit einzuladen, dass er mitfährt. Nicht nur für uns selber, sondern dass wir auch andere nicht verletzen. Also es sind schon ganz große geistliche Wirklichkeiten. Und dass die Mächte der Finsternis, das sind ja auch gefallene Engel, so stark sind, hängt damit zusammen, dass wir die Lehre, dass wir die Engel sehr vernachlässigen. Sie können sich mal überlegen, wann haben Sie zum letzten Mal eine Predigt über die Engel gehört in der Kirche? Wann war das? Oder haben Sie einen Traktat gelesen, Geschichten über die Engel gehört? Also es sind schon ganz wichtige Dinge im geistlichen Leben. Oder auch bei Gesprächen können Sie auch mit den Schutzengel des anderen grüßen und mitbitten, dass der mithilft, dass die Gespräche gut verlaufen. War ich immer vor wichtigen Gesprächen. Also in der geistigen Welt Gottes Leben, das ist sehr wichtig und da sind die Engel sicher ein großer, entscheidender Bestandteil davon. Auf die Fürsprache des Schutzengels, des Erzengels Michael, Gabriel, Raphael, ihres Namenspatrons, segne und behüte sie in diesem Missionsmonat und mache sie auf ihre Berufung zur Mission aufmerksam, der allmächtige und gütige Gott, der Vater, der Sohn und der Heilige Geist. Amen. Ich wünsche Ihnen einen gesegneten Tag.
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2: Schön, dass Sie eingeschaltet haben in der Lebenshilfe hier auf Radio Horeb, Ihrer christlichen Stimme in Deutschland. Heute am Schutzengelfest haben wir Therese Hiesler und Lioba Schneider von der Bewegung Müttergebete für Sie eingeladen. Die beiden Frauen, die beiden Mütter haben ihre Erfahrung gemacht, dass Müttergebete eine starke schützende Hand über ihre Kinder ist. Denn das Gebet, insbesondere von Müttern, hat Kraft und ist wie ein Schutzmantel. Es ermutigt Eltern gerade in der heutigen Zeit, ihre Kinder im christlichen Glauben aufzuziehen, sich dieser Herausforderung im alltäglichen Leben zu stellen, die niemand aus eigener Kraft bewältigen kann. Seit Mitte der 90er Jahre tun sich daher Frauen weltweit zusammen, um ihre Kinder oder auch Enkelkinder dem Schutz Gottes anzuvertrauen. Vorbild sind dabei die heilige Monika mit ihrem unermüdlichen Gebet für ihren Sohn Augustinus und natürlich Maria, die Gottesmutter, in ihrem tapferen Mitgehen mit ihrem Sohn Jesus Christus. In der Lebenshilfe heute am Schutzengelfest beschreiben die Deutschlandskoordinatorin von Müttergebete, Therese Hesler, und die Münchner Gruppenleiterin Lioba Schneider, wie auch heute Frauen, und ich finde das so ein schönes Bild, einen Schutzmantel des Gebetes über ihre Kinder legen. Wir sprechen über die Entstehung und Intention von Müttergebete, den Ablauf der Treffen und natürlich das Wirken Gottes in den Herzen der Frauen und somit auch in den Familien. Zu Gast in der Lebenshilfe ist Therese Hesler, die Deutschlandkoordinatorin von Müttergebete, Mutter von 4 Kindern. Frau Hesler hat 12 Enkelkinder, lebt in Berlin. Von dort ist sie uns jetzt zugeschaltet. Herzlich willkommen, Frau Hesler. Hallo.
3: Guten Morgen aus Berlin.
2: Ja, und hier im Studio bei Radio Horeb in München darf ich herzlich Lioba Schneider begrüßen. Sie ist Mama von 7 Kindern zwischen zarten 3 bis 18 Jahren, also auch schon von Teenager-Kindern, seit 11 Jahren bei Müttergebete dabei und inzwischen leitet sie auch ihre eigene Gruppe. Guten Morgen auch an Sie. Hallo.
4: Guten Morgen.
2: Ja, Müttergebete, eine schützende Hand über unseren Kindern, unser Thema, die Überschrift der heutigen Lebenshilfesendung. Frau Hesler, was hat Sie denn vor 18 Jahren überhaupt zu Müttergebete gebracht? War das damals schon in Berlin?
3: Ja, das war schon in Berlin. Es gab auch eine Berliner Leiterin. Und ich war damals in der Situation, dass die Kinder in der Pubertät waren oder gerade aus dem Haus waren. Und da hat mich eine Freundin in gleicher Lebenssituation angesprochen und hat gefragt, willst du nicht mal mitkommen und das anschauen und einmal mitbeten? Und das fand ich sehr überzeugend. Mich hat es begeistert, mit welcher Hingabe und welchem Vertrauen man dort zusammenkommt, um seine Kinder dem Herrn zu übergeben.
2: Und was bedeuten Ihnen die Gebetstreffen heute?
3: Mich stärkt sehr die Gemeinschaft und die Gemeinschaft im Gebet und diesen Raum des Vertrauens innerhalb des kleinen Gebetsraumes, also meiner kleinen Gebetsgemeinschaft, aber auch die zu spüren, wie es also im Raum Berlin, im Raum Brandenburg diese Gemeinschaft gibt, wo wir uns auch in regionalen Treffen immer wieder zusammenfinden mit der gleichen Intention.
2: Und inzwischen gibt es ja Müttergebete. Was heißt inzwischen Müttergebete? Gibt es seit über 30 Jahren und es hat sich, glaube ich, sogar ziemlich schnell auch ausgebreitet. Wie kam es dazu, dass Sie 2018 die Koordination übernommen haben? Das ist ja jetzt auch schon wieder 8 Jahre her.
3: Also es kam für mich ziemlich überraschend und unerwartet, denn ich war von der Koordinatorin aus Berlin eingeladen, die Gründerin Veronica Williams in England zu besuchen. Und dachte ich mir, das ist ja mal eine tolle Idee, da komme ich gerne mal mit. Und dann waren wir dort und es war sehr beeindruckend, dort in der Kapelle zu beten und zu sein, aber auch sehr zwanglos miteinander zu sprechen. Und dann fragte mich Veronica, willst du nicht die Leitung von Deutschland übernehmen? Und dann habe ich sofort gesagt, da gibt es sicher bessere Menschen als mich. Und darauf lachte sie und sagte, nein, dann bist du die Richtige. Und so kam ich dazu.
2: Und was ist so die Aufgabe einer Koordinatorin, also der Deutschland-Koordinatorin von Müttergebete, entstanden in England?
3: Also meine Aufgabe ist, dass ich Einladungen folge. Also wenn ich eingeladen werde, zu Müttergebete zu sprechen, dann gehe ich da gerne hin. Und meine Aufgabe ist es, die Regionalkoordinatoren, derer ich eher bedürftig bin, habe ich nicht so viele in Deutschland, zu stärken und zu beraten und jederzeit für ein Gespräch bereit zu sein, wenn jemand sucht. Also ich habe Anfragen meistens über E-Mail-Kontakt von Müttern aus ganz Deutschland, die gerne eine Gruppe gründen wollen oder die mal vielleicht ein Problem haben mit einer Gruppe. Und denen stehe ich dann mit Rat und Tat zur Seite und hoffe, ihnen helfen zu können.
2: Das sagt uns die Deutschlandkoordinatorin von Müttergebete heute hier in der Lebenshilfe Hören mit dem Herzen bei Radio Horeb zu Gast am Gedenktag der Heiligen Schutzengel. Und bei mir hier im Studio habe ich die Leoba Schneider. Auch sie ist eine Mutter engagiert bei Müttergebete, eine Leiterin einer Gruppe. Frau Schneider, seit wann sind Sie denn bei Müttergebete dabei?
4: Seit 11 Jahren. Ich habe vor 11 Jahren meine eigene Gruppe gegründet. Ich kannte Müttergebete schon, weil meine Mutter schon über Jahre in Prag eine eigene Gruppe hatte und mir das irgendwie bewusst war, dass sie regelmäßig für uns Kinder betet. Und vor 11 Jahren kam eine Freundin aus Zürich, die dort in einer ganz aktiven Gruppe war, nach München und hatte mich gefragt, ob wir das nicht zusammen ins Leben rufen wollen. Und dann haben wir das recht kurz entschlossen gemacht und seitdem läuft's.
2: Und gleich sogar, dass Sie eine Gruppe gegründet haben, so die Initiative gestartet haben. Ja, im Internet, da kann man sich auch ein bisschen so schlau lesen. Mother's Prayer, so heißt es auf Englisch und so heißt auch die Homepage. Und dort ist zu lesen, dass sogar schon 2 Frauen Müttergebete anfangen können mit Hilfe des Gebetsheftes. Was machen die Gebetstreffen für Sie denn so besonders, Frau Schneider?
4: Die Gebetstreffen sind, also im Leben einer Mutter gibt die Routine des Tages das Kind vor, würde ich mal sagen. Und das Schöne an den Müttergebeten ist, dass es eine totale Routine gibt, in der man sich regelmäßig reingibt, um seine Kinder dem lieben Gott vors Kreuz zu legen. Und das Besondere ist, dass man durch diese Routine, dass man das so regelmäßig macht, einfach eine enorme Tiefe erfährt und einem Dinge, die man vielleicht sonst im Alltag übersehen würde, nochmal ganz neu bewusst seine Kinder in den Segen stellt, seine Kinder, einfach die Bedürfnisse der Kinder nochmal ganz neu anschaut. Für mich ist ganz besonders die Freundschaft mit den Müttern, diese Gemeinschaft dort und einfach auch das Vertrauen, miteinander seine Kinder bereit zu sein, abzugeben. Das ist, würde ich sagen, ist heutzutage wirklich nicht mehr selbstverständlich.
2: Und ich denke mir, das ist dann auch eine Gemeinschaft, eine Freundschaft, die echt trägt, oder?
4: Die trägt enorm und macht natürlich die Türen auf für ganz schön auch intime Gespräche und Themen, die uns einfach tief bewegen. Und da ist einer der wichtigsten Punkte bei Mother's Prayers, dass wirklich alles, was besprochen wird, im Raum bleibt. Das soll nicht zerredet werden. Es ist ganz wichtig, dass man sich keine Ratschläge gibt, sondern dass man wirklich nur gemeinsam die Kinder vor Gott bringt. Und das macht es sehr das macht so unkompliziert, weil es geht auch nicht darum, dass jetzt alle schlauer wieder weggehen, sondern in erster Linie getragen werden durch das gemeinsame Gebet.
2: Und wie genau ein Gebetsabend, ein Gebetsnachmittag, ein Gebetsvormittag, genau wie der Ablauf, darüber sprechen wir gleich im Laufe der Sendung noch. Müttergebete, eine schützende Hand über unseren Kindern, so der Titel der Lebenshilfesendung hier bei Radio Horeb. Meine Gäste, Therese Hesler, Deutschland-Koordinatorin von Müttergebete aus Berlin. Und Frau Hesler, an Sie die Frage, oder erstmal so, der Leitsatz damals von der Frau Williams oder von den Gründerinnen war: Mütterliebe erobert die Welt. Und dieser Müttergebete-Leitsatz, der drückt die Sehnsucht der Mütter aus, im Gebet mehr für die eigenen Kinder und auch andere Kinder sozusagen zu tun. Erzählen Sie uns doch etwas über die Entstehung damals vor über 30 Jahren.
3: Mhm. Gerne. Also die Veronica Williams und ihre Schwägerin haben ganz irgendwie auf die Führung des Herrn vertrauend gespürt, dass sie für die Kinder beten müssen und beten sollen. Und haben sich mit diesem Vertrauen ganz dem Herrn hingegeben und ihm vertraut, dass wenn sie ihre Kinder ihm anvertrauen, dann wird er sie in der rechten Weise führen. Und es war von, also sie hat, die beiden hatten ein Büchlein gelesen, das hieß »Was um Himmels Willen tun wir unseren Kindern an?« Und es war ein Büchlein mit so ganz pessimistischen Zukunftsaussichten. Und sie hatten gedacht, um Gottes Willen, was ist das für eine Zukunft? Wie können wir denn dem begegnen? Also ratlos. Und so kamen sie dazu, einen kleinen Gebetskreis zu gründen. Und das hat sich durch Fügung über die ganze Welt verbreitet. Also wenn sie im Zug gefahren sind, sind sie zufälligerweise ins Gespräch gekommen mit Leuten aus Kenia. Und die haben es nach Kenia getragen. Und so hat sich es ganz ohne große Werbung von außen verbreitet. Und das ist den Müttergebeten auch sehr wichtig, dass man jetzt nicht Plakate anschlägt oder so, sondern dass es aus Überzeugung weitergebracht wird.
2: Kann man das so fragen? Was war die Intention der beiden Frauen?
3: Also ihre Intention war sicher Hingabe und Vertrauen. Würde ich als größte Überschrift drüber setzen. Dass sie also wirklich ganz hingeben und nicht noch so sagen, ja, also lieber Gott, bis hierher, aber den Rest mache ich dann doch selber. Mhm. Und zwar besser. Sondern ihm wirklich ganz vertrauen.
2: Also die Kinder, die Enkelkinder wirklich in die Obhut Gottes zu geben und auch darauf vertrauen, auch Kraft der Taufe. Ja, die Kinder sind ja getauft auf den Namen Jesu, später dann die Erstkommunion, die Firmung. Einfach die Hingabe, das Vertrauen. Und vielleicht nochmal die Frage, was ist daraus entstanden? Es ist eine große...
3: Es ist eine sehr große Gemeinschaft, die geworden. Gibt es in über 126 Ländern.
2: Sogar schon 126, hui.
3: Und die, es gibt eine neue Leiterin seit 3 Jahren, das heißt, kommt aus Frankreich, Anceline. Und die laden die Landeskoordinatoren alle 2 Jahre zum Austausch ein. Zuletzt waren wir in Lourdes. Und damit die Spiritualität auch wirklich erhalten bleibt in den Ländern. Und es gibt auch landesweite Treffen, um die Gemeinschaft erfahrbar zu machen. Also bei uns ist nächstes Jahr Mitte April in Ottobeuern ein Treffen. In Österreich ist eine Woche später im April ein Treffen. Und diese Gemeinschaft, das betonen auch die Mütter aus Australien oder aus den asiatischen Ländern, wenn man zu den großen Treffen kommt, für die ist das ein wunderschönes Gefühl zu wissen, wenn sie im Bett liegen, dann beten wir in Europa zu gleicher Zeit auch für ihre Kinder. Und das kann ich nur auf der anderen Seite zurückgeben.
2: Ich könnte mir vorstellen, dass viele Hörer, also auch ich, hellhörig geworden sind bezüglich der 2 Treffen in Deutschland. Mhm. Was sind das für Treffen? Wer kann da kommen?
3: Da kann jede interessierte Mutter kommen. Das ist einmal in Ottobeuren. Das ist ein Einkehrtag sozusagen zu den Müttergebeten.
2: Mhm. Sicherlich zu finden auf der Homepage, oder?
3: Nein, die Homepage ist ein Waisenkind sozusagen. Cool. Also wir verschicken einmal oder zweimal im Jahr sogenannte Newsletter an alle Mütter, die wir sozusagen, deren Adressen wir haben, und dort wird dazu eingeladen, das gleiche in Österreich. Aber wenn jemand interessiert ist, dann kann er sich in Ottobeuren kundig machen. Das wird passieren zwischen 16. und 18. April.
2: Genau, liebe Zuhörer, oder Sie machen sich kundig bei Radio Horeb. Wir werden dann selbstverständlich die Termine online stellen, die Kontaktdaten. Und wie immer, Sie hören mich blättern, ich suche die meine Telefonnummer vom Radio Horeb Hörerservice. Da können Sie dann auch anrufen, Informationen zur Sendung erhalten. So, jetzt habe ich die Nummer gefunden. Krusteln ist vorbei. Die Hörertelefonnummer, das ist die 08328 921 110. Wenn Sie Informationen möchten zur Sendung hier, Müttergebete, eine schützende Hand über unseren Kindern, oder jetzt auch zu den angekündigten zwei Deutschland-Treffen, dann wenden Sie sich an den Hörerservice, aber bitte erst nach der Sendung, weil dann geben wir erst die Informationen bekannt. Und das war das eine Treffen, und dann gibt's noch ein zweites, vielleicht, dass wir den Ort noch mal nennen.
3: Das ist in der Nähe von Salzburg. Kleinen Moment, ich muss es doch mal raussuchen. Das ist also eine Woche später und wird im Kolleg St. Josef bei Salzburg sein. Oder in Salzburg.
2: Wir stellen die Informationen auf unsere Homepage. Soweit jetzt dann schon mal der Werbeblock für zwei Einkehrtage von Müttergebete. Aber jetzt wollen wir natürlich erstmal wissen, wie die Gebetstreffen überhaupt ablaufen. Wir haben eben schon gehört, es gibt eine Spiritualität, wo es auch den Gründerinnen ein Anliegen ist, dass diese Spiritualität erhalten bleibt. Frau Schneider, wie laufen denn die Müttergebetstreffen ab und wie würden Sie die Spiritualität beschreiben?
4: Also vor der Spiritualität steht der Kaffee und steht das Willkommen und steht das Reinkommen und das Ankommen. Wenn Mütter sich treffen, ist immer erstmal was zu besprechen und wie die letzte Nacht war und wie es den Kindern geht und alle Themen, die da so auf einen zukommen. Und wir schauen immer, dass sich dann alle sammeln, und wenn wir dann bereit sind zu starten, dann suchen wir uns zwei Lieder raus, beginnen gemeinsam mit Lobpreis und genau, und dann gibt das Gebetsheftchen eben eine wunderbare Ordnung vor. Dann beten wir ein Gebet nach dem anderen in der Reihenfolge. Die sind inzwischen alle so gewohnt. Das Beeindruckende ist, dass man kann die jede Woche beten und trotzdem fällt einem jedes Mal ein anderer Vers, ein anderer Satz als besonders wichtig vor auf. Wir lesen zusammen das Tagesevangelium, das macht aber jede Gruppe anders. Dadurch, dass es also relativ frei ist, man kann mit der Losung beten, man kann mit einem Bibelvers beten, und wir beten immer mit dem Tagesevangelium. Dann diskutieren wir auch, was das in uns berührt, was uns beschäftigt und so. Und dann ist das Zentrale aus Müttergebeten, dass man dann eben die Namen aller Kinder, und das beinhaltet alle Kinder, also die wir die Lebenden und aber auch die Gestorbenen, die vielleicht abgetrieben wurden, die einfach zu früh im Mutterleib gestorben sind. Alle diese Kinder haben einen Platz bei Müttergebete, und jedes Kind kriegt einen eigenen, so irgendwie einen kleinen Papierzettel, wo der Name draufsteht. Und die legen wir dann im Gebet vor das Kreuz und betet jeder für sich, entweder leise oder auch laut, das macht jede Gruppe anders, betet für das Kind im Segen, mit den Bitten, mit den Sorgen und in der Intention, wirklich alles zum Herrn zu bringen und weniger zu versuchen, die Probleme selber zu lösen, sondern es ihm darzubringen. Und wir machen am Ende immer noch eine Runde freies Gebet, wo wir ganz besonders immer alle Schwangeren in unserer Umgebung auf dem Herzen haben. Und dann ist es einfach auch wichtig, dass man dann auch wieder in Ruhe auseinandergeht und nicht danach zerredet wird. Ganz wichtig ist, es soll keine Ratschläge geben über das, was im Gebet geteilt wurde, sondern tatsächlich einfach nur in Ruhe, ja, in Ruhe in dem bleiben, was man mit dem Herrn geteilt hat. Genau, so laufen die Gebetstreffen eigentlich immer relativ ähnlich ab und trotzdem immer ein bisschen anders.
2: Und eine der Regeln ist, glaube ich, auch, dass Vertraulichkeit gewahrt wird.
4: Genau,
2: das ist ganz wichtig. Das, was gehört wird, auch an Gebetsanliegen, das habe ich herausgehört, hinterher vielleicht nicht zerredet wird und dann viele, die Redemutter hat eine andere Art, mit Dingen umzugehen, dass dann viele Ratschläge kommen, sondern das ist, glaube ich, Ihnen wichtig, dann im Gebet auch in dieser Haltung des Gebetes und dieser inneren Ruhe und der Kraft, die das Gebet gibt, auch auseinanderzugehen, oder?
4: Ja, das passiert auch einigermaßen automatisch, weil es einen ja auch aufwühlt. Also wenn man sich da wirklich ganz reingibt, sind die Themen häufig nicht so einfach und mit größer werdenden Kindern nicht zwingend einfacher. Also kleine Kinder, kleine Sorgen, große Kinder, große Sorgen, merkt man im Gebet sehr. Mhm. Und da ist häufig, dass im Gebet einfach auch etwas angerührt wird, was man dann erstmal verarbeiten muss und so. Und bei uns ist es auch häufig so, dass dann einer schneller gehen muss wie der andere. Und deswegen ist meistens dann das Auseinandergehen ein relativ zügiges, weil wir uns ja auch vorher Zeit lassen.
2: Mhm. Ja. Und Sie können das gut auch sagen, weil Sie sind Mutter noch eines Kleinkindes, eines Kindergartenkindes, bald im Kindergarten und auch von Teenagerkindern, Mutter, siebenfache Mutter. Und natürlich sind auch die kleinen Sorgen in dem Moment große Sorgen, natürlich. Das wollen wir gar nicht irgendwie kleinreden. Und ich denke, ein wichtiger Leitfaden sind tatsächlich die Gebetsbüchlein,
4: die
2: Halt geben auch und wo jede Mutter dann sicherlich eingeladen ist, so ihr Tages- und Herzensgebet aus dem Gebetbüchlein dann auch zu beten oder auch frei zu sprechen.
4: Ja.
2: Frau Hesler, an Sie die Frage nach Berlin. Wo und wie oft treffen sich denn die Mütter?
3: Also normalerweise trifft man sich, also sozusagen das Optimale und Wünschenswerte ist, dass man sich einmal die Woche zum Gebet trifft. Mhm. Aber es gibt auch viele Gruppen, die das so nicht darstellen können. Das macht überhaupt nichts. Das Wichtige ist die Regelmäßigkeit. Also dass man kann auch im 2-Wochen-Rhythmus oder im 4-Wochen-Rhythmus zusammenkommen. Auch das trägt. Und dann kann man es, wenn man es will und kann, immer noch verkürzen die Abstände. Ich wollte noch sozusagen zu dem Kanon des Ablaufs noch etwas hinzufügen. Und zwar am Ende des vorgegebenen Gebetskanons wird eigentlich immer auch noch ein besonderes, meist frei gebetetes Gebet speziell für die Väter der Kinder und für die Väter aller Kinder der Welt angeschlossen, weil die ja eingeschlossen sein sollen.
2: Das ist mein Stichwort, nämlich die Frage, sind eigentlich denn auch Väter willkommen bei den Treffen?
3: Die Anfrage kommt hin und wieder an mich. Normalerweise sagt man, die Mütter sollen mit ihrer Mütterlichkeit untereinander bleiben, denn die haben vielleicht eine gewiss andere Spiritualität wie die Väter. Aber es gibt heutzutage eben auch Väter, die mehr oder minder die Mütterrolle übernommen haben, weil das aus beruflichen Gründen so gegeben ist. Und wenn die Gruppe sagt, ja, du bist herzlich willkommen mit uns zu beten, dann soll er herzlich willkommen sein. Mhm. Aber eigentlich gibt es auch die Gruppe der Vätergebete, die sich einige Jahre nach den Müttergebeten aus dieser Spiritualität gegründet hat. Aber die gehen einen anderen Weg, weil eben die Väter, die sich da zusammengefunden haben, der Meinung sind, die Väter haben eine andere Art des Zusammenkommens und des Betens, aber auch die haben eine eigene Website und stehen sehr innig im Gebet zueinander.
2: Wir haben gerade schon darüber gesprochen, wie oft sich die Mütter treffen. Regelmäßig ist wichtig. Seit Corona haben sich ja neue Formen der Gebetstreffen etabliert. Ist das auch beim Müttergebet vielleicht eine gängige Art, sich zu treffen, sich online zu treffen?
3: Es hat sich tatsächlich natürlich während der Corona-Zeit haben sich viele im Online-Gebet zusammengefunden. Es machen manche, dass sie bei online bleiben, aber in Zeiten von Corona gab es auch sehr innovative Ideen. Also manche sind in den Wald gegangen und haben dort mit einem gewissen Abstand gebetet. Und manche sind auch in die Kirchenräume gegangen und zum Teil auch in den Kirchenräumen dann verblieben. Also es gibt Gruppen, die beten nach einer Werktagsmesse gemeinsam das Müttergebet und dann stellen sie das Körbchen mit ihren Kindern hinter den Tabernakel. Was kann ihnen denn Schöneres passieren?
2: Ja, das bringt mich noch auf die Frage auch, ja, wo sich denn so die Mütter treffen? Also ich habe eben von Frau Schneider so ein Stück weit rausgehört, doch eher im privaten Kontext.
3: Ja.
2: Wohnzimmer sozusagen oder in der
3: meistens
2: Küche.
3: Meistens in den privaten Häusern, dass man sich trifft oder privaten Wohnungen. Das geht auch sehr gut, weil die Gruppen ja in einer Gruppengröße zwischen 2 und 8 sein sollten. Also zu viele sollten es ja nicht sein, sonst ist die Vertraulichkeit und die Vertrautheit auch nicht so gegeben. Ja. Aber es gibt auch welche, die treffen sich in Kirchenräumen oder in Bayern gibt es eine nette Kapelle, die dadurch bebetet wird in den Sommermonaten, oder sie treffen sich auch in Gemeinderäumen. Das ist also für alles offen.
2: Und eine ganz große, wichtige Frage, denke ich, was machen denn gerade Mütter von kleinen Kindern, die, sage ich mal, vormittags oder tagsüber nicht irgendwo eingebunden sind, dann in dieser Gebetszeit?
3: Also die sind immer willkommen. Können einfach mitkrabbeln, den Kinder stören nicht, sondern sind liebenswert. Aber ich denke, das kann Lioba Schneider beinahe besser beurteilen als ich.
4: Also bei uns sind die Kinder eigentlich, also die Kleinen, alle, die noch nicht im Kindergarten sind, sind eigentlich dabei. Und das ist eine große Freude. Es stärkt den Lärmpegel zwischendurch, aber das ist gar nicht schlimm. Und wenn die eine Mutter gerade vertieft ins Gebet für ihre Kinder ist, dann übernehmen manchmal die anderen Mütter unruhige Kinder. Wir ermutigen auch, dass die Kinder ruhig mitbeten dürfen, beziehungsweise es ist eigentlich eine Freude. Wir haben es ganz oft, dass sie sich Lieder wünschen oder dass sie, also die dürfen ruhig einen aktiven Part teilnehmen. Ich glaube, es kann Kindern nichts Besseres passieren, als zu erleben, wie ihre Eltern aktiv beten. Damit wachsen sie einfach mit was sehr Gutem auf. Und wenn sie auch merken, das kann auch in so einer Gruppe sein, ist das, glaube ich, was schon sehr früh sehr positiv prägt. Und Müttergebete ist darauf ausgerichtet, dass die Kinder dabei sein dürfen.
2: Also. Und Müttergebete ist eine ökumenische Initiative oder hat es eher einen katholisch-christlichen Kontext?
4: Es ist überkonfessionell und es ist jeder willkommen. Ich glaube, Jesus Christus steht im Zentrum. Das ist einfach das Wichtigste. Und
2: also auch die Gebete sind so verfasst.
4: Die Gebete sind alle so verfasst, dass man sie in jeder Konfession beten kann und dass da eine große Einigkeit ist. Und ehrlich gesagt, Mütter haben ja sowieso schon eine Verbindung, die über alles hinübergeht, weil man einfach dieselben Erfahrungen teilt. Und daher ist das, also bei uns hat das noch nie eine Rolle gespielt, ob jemand evangelisch oder katholisch oder freikirchlich ist, sondern es ist einfach jeder willkommen, der seine Kinder zu Jesus bringen will.
3: Also es sind auch die russisch-orthodoxen oder überhaupt die orthodoxen Christen sehr, sehr stark vertreten bei den Müttergebeten. Also wir fanden das alle zutiefst beeindruckend an dem letzten Treffen in Lourdes, rechts die russischen Müttervertreter zu haben und links die ukrainische Mutter. Das fanden wir wirklich sehr bewegend.
2: Das glaube ich, das schenkt auch einfach noch mal einmal Einheit und die Gewissheit, dass wir verbunden sind. Kraft der Taufe durch den Namen Jesu Christi einfach. Ja, heute am Gedenktag der heiligen Schutzengel stellen wir Ihnen Müttergebete vor. Die Überschrift der Sendung: Müttergebete, eine schützende Hand über unseren Kindern. Und das braucht es wirklich. Vielleicht Sie beide, erzählen Sie uns über Gottes Wirken bei Müttergebete. Was erleben die Mütter und auch Großmütter? Frau Schneider.
4: Also ich habe sofort im Kopf eine Freundin, die bei mir gar nicht zu Müttergebete, sondern zum Frühstück da war und mir unter Tränen erzählt hat, dass sie ihr Baby verloren hat, auf das sie sich sehr gefreut hatte und einfach eine tiefe Trauer hatte und gesagt hat, im wirbeligen Großfamilienalltag war kein Platz für dieses Baby, da war einfach kein Raum mehr. Dadurch, dass der Rest der Familie dieses Kind noch nicht so wahrgenommen hatte, war sie einfach einsam in ihrer Trauer. Und dann war ich glücklich, dieses Werkzeug zu haben und habe ihr von Mütterbeten erzählt und sie dazu eingeladen. Und dann hat sie die Namen aller Kinder auf diese Zettel geschrieben und eben auch der Name ihres verstorbenen Babys auf diesen Zettel geschrieben und sagte mir dann nach Wochen, das wäre der einzige Ort, wo dieses Kind einen komplett gleichen Platz hat wie alle anderen. Da nimmt es denselben Raum ein und es darf dieselbe Präsenz haben. Das ist für mich ein totales Geschenk. Sie hat dort einen totalen Frieden bekommen. Im Bewusstsein, dass dieses Kind eben schon beim Herrn ist. Wir besprechen oft in unserer Gruppe, dass die Kinder, die schon gestorben sind, uns wie so den Weg in den Himmel schon so aufzeigen, dass das wie so ein Ast, der schon nach oben geht, uns verbindet. Das spielt bei uns immer wieder eine größere Rolle und ist, glaube ich, eines einfach der Geschenke, dass wir einfach so klar sicher sein dürfen, dass unsere Kinder beim Herrn geborgen sind, und zwar sowohl die, die wir an der Hand haben, als auch die, die schon im Himmel sind.
2: Mhm. Wunderbar, ja. Es gibt Trost und ja, auch wieder Kraft. Mhm. Frau Hesler.
3: Also ich kann sagen, sowohl aus eigener Erfahrung mit einem meiner Kinder, als auch von dem, was ich sehr oft erlebe und erfahre, dass wenn ein Kind sich von der Familie abwendet und sozusagen im fast oder im Erwachsenenalter sich ganz vom Elternhaus abwendet, dann ist es unglaublich stärkend, das Kind ganz dem Herrn anzuvertrauen. Und es ist ein wirklich ein Geschenk des Wunders, wenn dieses Kind zurückkommt und sozusagen die elterliche Liebe wieder anzunehmen bereit ist. Und das ist ein Anliegen, das sehr, sehr, sehr viele Mütter haben. Und also ich kann es für meine Familie sagen, das war das größte Geschenk, als unser Sohn wiedergekommen ist.
2: Da freuen wir uns mit Ihnen. Ich möchte am liebsten aufrufen, Halleluja, ja, preise den Herrn. Wir haben einen hörenden Gott und keinen schlafenden Gott. Gebete werden, das werden Sie auch wissen, die Sie beide Leiterinnen sind bei Müttergebete. Nicht jedes Gebet findet sofort ein erfüllendes, offenes Ohr beim Herrn, aber das Ohr ist immer offen und dem dürfen wir uns gewiss sein.
3: Ja, er macht es seine Weise und zu seiner Zeit.
2: Amen, genau so ist das. Mit der Gebete, eine schützende Hand über unseren Kindern, liebe Zuhörer. Vielleicht kennen Sie Müttergebetgruppen, vielleicht haben Sie Fragen an meine beiden Gäste, die Deutschlandkoordinatorin von Müttergebete, Therese Hesler, und auch an meinen Münchner Gast, Mutter von Kindern zwischen 3 bis 17 Jahren zu Müttergebete. Vielleicht möchten Sie Erfahrungen mit uns teilen. Vielleicht waren Sie mal in einer Müttergebetgruppe. Gute Erfahrungen oder auch ungute, alles ist willkommen. Fragen rufen Sie an hier in der Lebenshilfe bei Radio Horeb. Das ist jetzt Ihre Zeit, liebe Zuhörer, in der Sie mitreden dürfen. Die Nummer, die 089 517 008 008. 089 517 008 008. Und natürlich sind wir auch jetzt bereit, auch für Ihre Kinder zu beten, wenn Ihnen das ein Anliegen sein sollte. Die Nummer, wenn Sie außerhalb von Deutschland anrufen, ist 0049 und dann 89 517 008 008. Bleiben Sie dran, gleich geht's weiter hier in der Lebenshilfe bei Radio Horeb, Leben mit Gott.

0: Heute am Schutzengelfest, am Gedenktag der Heiligen Schutzengel, habe ich Therese Hesler und die Frau Leoba Schneider zu Gast. Beide sind Mütter, beide engagieren sich bei Müttergebete und ja, Müttergebete, eine weltweite christliche Bewegung, gibt es seit über 30 Jahren. Sie schenkt Müttern ja gegenseitig Unterstützung, seelische Entlastung und einfach Gemeinschaft im Gebet, im Glauben. Und ich denke, das Gebet, was die Mütter zusammen beten, das trägt durch die Woche und lädt auch ein, jeden Tag selber auch zu beten, nicht nur in der Gruppe, und lehrt sicherlich auch beten. Wir haben Sie eingeladen, liebe Hörerinnen und Hörer, uns anzurufen, und die Nummer dazu ist die 089 517 008 008. Vielleicht haben Sie Fragen noch zum Müttergebete oder möchten Erfahrungen mit uns teilen. Und die Nummer gewählt hat Frau Kopschnisky aus Herkanau, und ich sage einen herzlichen guten Morgen.
1: Ja, guten Morgen. Mich freut das sehr. Das ist das Geschenk des Tages heute, dass ich die Sendung höre. Ich habe also in Niederbayern auch mit einer anderen zusammen die Müttergebete gebetet. Mir gefällt das so, dass die Mütter ja wirklich einen ganz engen Bezug zu allem haben, ob eigenem Kind oder fremd. Jetzt bin ich umgezogen und meine Bitte ist, ob Sie mir vielleicht diese Gebetsheftchen zuschicken können. Vielleicht finde ich doch hier auch Mütter, mit denen ich das weiterführen kann.
0: Ah, super. Da geben Sie mir eine hervorragende Vorlage, Frau Kopschnicki. Erstmal vielen Dank, dass Sie uns angerufen haben. Und alles Gute für Sie und Ihre Familie weiterhin. Vielleicht, Frau Hesler, wie komme ich denn an eine Müttergebetgruppe und wie komme ich auch an die Hefte heran?
2: Also an die Müttergebetshefte geht einfach, indem man mich anruft oder mir eine Mail schreibt oder mir eine Karte schreibt ans Postfach. Und das Ähnliche gilt auch für eine neue Gruppe, denn ich verwalte alle Adressen von ganz Deutschland und kann schauen, ob es zufällig jemanden in der Nähe gibt. Und oft kann man das dann ganz gut vermitteln, weil die Gruppen geben mir an, wir sind bereit, jemand Neues aufzunehmen, oder ich bin bereit, mit jemand Neues zu sprechen. Und das kann man ganz häufig gut zusammenführen.
0: Wunderbar. Und den Kontakt, den bekommen Sie, liebe Hörerinnen und Hörer, bei unserem Radio Horeb Hörerservice. Ich sage dazu nochmal die Rufnummer. Rufen Sie an unter 08328 921 110, oder Sie gehen auf die Homepage von Mother's Prayer. Dort findet Sie auch den deutschen Kontakt. Was es auf der Homepage von Mother's Prayer leider nicht gibt, weil es wäre einfach zu aufwendig in der Verwaltung bis jetzt, eine Adressliste von allen Müttergebetsgruppen. Oder hören Sie sich doch vielleicht auch einfach mal in Ihrer Pfarrei rum. Andere Mütter, die wissen oftmals schon, ja, da gibt es Gruppen, wo sie sich anschließen können. Dann sage ich Ihnen, Frau Kopschnicki, ganz herzlichen Dank für Ihren Anruf und alles Gute für Sie.
1: Ja, es freut mich sehr. Das ist die Hilfe der Welt, glaube ich.
0: Mögen Sie mit uns noch eine Erfahrung teilen, was für Sie besonders war oder wo Sie sagen, ohne Namen zu nennen oder ja, Näheres, wo Sie sagen, da habe ich besonders Kraft oder da war auch eine Gebetserhörung oder das hat einfach ermutigt?
1: Also das kann ich jetzt nicht sagen, aber für mich alleine war das gut, dass es nach einem Schema ging, dass es nicht so ausufert und dass man wirklich ins Gebet tief kommt und dieses Vertrauen abgeben kann, das muss ich sagen. Also wir meinen immer, alles machen zu müssen. Ich weiß schon, dass Gott am Ende alles macht. Aber die Intention ist ja immer, dass Mütter und Großmütter, ich bin Großmutter, dass die auch das so nach ihrem Kräften gestalten wollen. Und das war so entlastend zu sagen, aber Jesus liebt deine Kinder mehr, als du es je kannst.
0: Mhm. Ja, wunderbar. Dankeschön fürs Teilen. Ja. Grüße nach Hagnau. Ade, auf Wiederhören.
1: Ja. Wiederhören.
0: Wiederhören. Da war ein wichtiges Stichwort dabei. Die Frau Kopschnicki hat gesagt, das Gebet, das ufert nicht so aus. Lassen Sie uns nochmal auch jetzt das Gebetsheft in den Fokus Rücken. Wie ist es aufgebaut und wie wird dann auch konkret so eine Gebetszeit aufgebaut? Wie lange dauert also auch so ein Müttergebetstreffen, Frau Hesler?
2: Also aufgebaut ist es, dass man hat einen Tisch bereitgestellt und dort steht das Kreuz, das an unseren Erlöser erinnern soll. Darauf ist eine Kerze, weil Jesus das Licht der Welt ist, eine Bibel. Und dann steht dort auch ein kleiner Korb zu Fuß des Kreuzes, an dem man nachher die beschrifteten Scheiben der Kinder hineinlegt. Und am Anfang, wenn man zusammenkommt, bittet man zunächst mal um die Führung des Heiligen Geistes. Dann bittet man in einem zweiten Gebet um Schutz vor allem Bösen. Man bittet um Vergebung. Man bittet darum, eins zu sein in Herz und Sinn. Das ist ganz wichtig, obwohl das in manchen Gruppen gar nicht als so wichtig empfunden wird. Dann stimmt man irgendeine Form des Lobes an. Das kann ein Lied sein, das kann ein Psalm sein. Kommt von Gruppe zu Gruppe darauf an. Dann gibt es ein Gebet, wo man sich mit allen Müttergebeten aus der ganzen Welt vereint im Herzen. Dann kommt die von Frau Schneider schon erwähnte Stelle, wo man aus der Heiligen Schrift eine Stelle ausgesucht hat und die liest und darüber nachdenkt und gegebenenfalls auch darüber spricht. Dann gibt es ein Gebetlein als Dank für das Geschenk des Mutterdaseins. Und dann kommt es ein bisschen längeres Gebet, bevor man die Kinder sozusagen vertrauensvoll übergibt, symbolisch übergibt. Und als Abschluss kommt das erwähnte Gebet für die Väter und meistens ein Vaterunser und ein Ave Maria oder was die Gruppe sonst für sich als richtig empfindet.
0: Sie haben schon eben von Lobpreis gesprochen. Muss jemand dabei sein, der ein Instrument spielt, eine Gitarre oder so? Wird auch gesungen, wie das manchmal so in Gebetskreisen auch üblich ist?
2: Da wird gesungen, wenn Leute sind, die singen wollen. Ansonsten wird gebetet. Das ist alles zum Lobe des Herrn und das macht jede Gruppe, wie es für sie richtig ist. Gibt es keine strenge Vorgabe.
0: Dann haben Sie schon öfter angesprochen, den Korb mit den Namenskärtchen. Wie haben diese Kärtchen eine besondere Gestaltung? Werden die immer wieder neu geschrieben? Oder erinnert man sich auch, letzte Woche oder vor 2-3 Wochen haben wir zum Beispiel für Raphael gebetet und Raphael, der war im Krankenhaus, dass man dann darüber auch spricht, wie geht's jetzt Raphael oder es ein Dankgebet dann auch gibt?
2: Auf jeden Fall. Also es gibt die Scheiben und auf jeder Scheibe steht sozusagen der Name des Kindes. Werden die Kinder größer und heiraten oder kriegen Enkelkinder, dann steht dabei auch noch der Name der Partnerin oder des Partners und hinten die Enkelkinder. Und dann gibt es aber

0: Gruppen auch hatten, weil sie ja auch immer wieder aufgrund von Schwangerschaft vielleicht sich auch eine Weile ausklinken mussten aus Müttergebet.
1: Ja, ist eigentlich andersrum. Also meine Gruppe blieb beständig. Die Leute, die es mit mir gemacht haben, da ist eine hohe Fluktuation drin, weil meine Gruppe ist immer vormittags. Und wenn die Mütter wieder anfangen zu arbeiten, dann ist es ganz häufig, dass sie ausscheiden aus der Gruppe oder für eine wieder eine Weile pausieren. Und bei uns, also ich habe gemerkt, dass man ein bisschen drauf, also ich tue mir nicht schwer mit dem freien Gebet. Deswegen hatte ich am Anfang ganz selbstverständlich laut über meine Kinder gebetet. Das war für viele andere total verunsichernd. Die wussten nicht, wie sie da anfangen sollen. Und dann haben wir angefangen, okay, dann macht es jeder so, wie er will. Und am Ende waren wir doch alle leise, haben uns hingekniet, für unsere Kinder gebetet nach und nach. Und die anderen haben es im Gebet begleitet. Und jetzt habe ich gerade eine Gruppe, die da irgendwie offener fürs Freigebet ist. Und jetzt machen wir es anders, jetzt machen wir es reihum. Und wir beten erst jeder für unseren Ehemann, dann jeder für unser erstes Kind, dann jeder für unser zweites Kind. Und irgendwann sind bei den meisten dann, ist dann ein Ende erreicht.
0: Und dann beten sie für ihren Rest.
1: Ich bete da noch eine Weile weiter.
0: Für aber Kind ist, Nummer 5, 6 und 7.
1: Ja, aber von den anderen kommen dann manchmal noch
0: oder
1: Paten.
0: Oder die Enkel.
1: Ja, und es kommen noch Patenkinder dazu.
0: Natürlich.
1: Und eben auch sonstige Anliegen. Es hilft wahnsinnig der Fokussierung. Wer sind die, die gerade einfach unser Gebet brauchen?
0: Ja.
1: Und das ist das, was auch wahnsinnig vereint. Und das ist, also ich merke nur, es kommt drauf an, mit wem man da sitzt, wie die Gebetsatmosphäre ist und wie es abläuft. Und das hat aber eine ganz besondere Schönheit. Und das klingt jetzt teilweise so, als würden wir da über Stunden sitzen. Tatsächlich ist es meistens eine Sache von einer Dreiviertelstunde bis einer Stunde. Und da hat man sogar schon geratscht. Beziehungsweise, was bei uns immer ganz viel Platz einnimmt.
0: Zu Deutsch, da hat man dann schon miteinander ein bisschen sich ausgetauscht.
1: Was bei uns immer einen ganz großen Raum einnimmt, ist das Tagesevangelium. Mhm. Und wo wir dann auch drüber diskutieren oder sprechen oder wo jeder sagt, das verstehe ich nicht oder da fühle ich mich irgendwie angegriffen oder keine Ahnung. Und da bin ich immer so begeistert vom Heiligen Geist, wie er dafür sorgt, dass die Einzelnen das hören, was sie hören müssen. Und dass jeder irgendwie wieder gestärkt rauskommt.
0: Weil ich könnte mir schon auch vorstellen, man spricht, es gibt so ein Stichwort, das heißt, dass jemand vielleicht getriggert ist und dann noch Redebedarf hat und dass man sich vielleicht vornimmt, oh, in einer Dreiviertelstunde habe ich vielleicht auch als Gastgeberin, als Leiterin meinen nächsten Termin, aber dann ist da vielleicht noch eine Mutter, die so voll ist im Herzen oder zwei Mütter, die noch vielleicht was ausdiskutieren müssen. Wie gehen Sie damit um?
1: Mit Ruhe und Gelassenheit und manchmal auch bestimmt, dass man einfach sagt, das bleibt jetzt hier im Gebet und dann kann man es manchmal im Gebet auch einfach einfangen und sagen, und jetzt vereinen wir alles im Vaterunser und im Vaterunser ist alles drin. Da ist dann auch wirklich alles gesagt und damit ist es eigentlich immer ein ganz guter Abschluss, für egal was vorher war, genau.
0: Das freut mich. Gut. Also Gedenktag der heiligen Schutzengel heute, Müttergebete stellen wir Ihnen vor. Eine Initiative, eine Bewegung, die in England entstanden ist, die es seit über 30 Jahren inzwischen gibt. Eine schützende Hand über unseren Kindern. Frau Hiesler, Sie sind die Koordinatorin für Deutschland. Wie viele Gruppen gibt es denn in Deutschland, wenn jetzt so der ein oder andere sich fragt, finde ich bei mir was, wie flächendeckend ist denn das und müssen auch Priester, wenn ich jetzt katholisch sozialisiert bin oder egal, auch evangelisch, müsste ich meinen Pfarrer darüber informieren, wenn ich eine neue Gruppe vielleicht gründe?
2: Also zur ersten Frage, ich habe eine Adressdatei, die hat so ungefähr so knapp 600 Adressen. Aber ich weiß, dass es in Deutschland sehr, sehr viele Gruppen gibt, die einfach beten ohne Adresse.
0: Ja. Ja. Ohne dass sie bei Ihnen registriert sind.
2: Ohne dass sie bei mir gelistet sind.
0: Sind als Koordinatorin für Deutschland. Ja.
2: Genau. Und das ist das eine. Das andere ist mit den Priestern ist es so, die Priester finden auch sozusagen in unserem Gebeten statt, denn auch es gibt eine Scheibe für einen Priester, den man sozusagen adoptiert und dem besonders im Gebet

0: begleitet. Und die meisten Anfragen von neuen Gruppen, kann ich mich mit dem Priester besprechen, sage ich ja unbedingt. Die freuen sich immer sehr. Die sind eigentlich, ich habe es noch nie anders erlebt, als dass die Priester nicht sehr aufgeschlossen gewesen wären für das Müttergebet. Aber sie müssen nicht dabei sein. Aber ich habe es auch schon noch nie erlebt, dass nicht ein Priester gerne sozusagen mal eine extra Andacht mit den Müttern gemacht hätte, mit den Müttern vor Ort, wenn es da mehrere Gruppen gibt.
1: Und jetzt, wenn ich so ein Müttergebet starten möchte, wenn ich spüre, da ist auch noch eine andere Mama in der Gemeinde oder auch im Kindergarten, wo ich gemerkt habe, da ist auch die Sehnsucht da nach Gebet, nach gemeinsamen Gebet. Wie fange ich denn das jetzt ganz praktisch an? Brauche ich von Anfang an das Gebetsbüchlein zum Beispiel?
0: Also wenn man denkt, man möchte es machen, dann kann man einfach auch mal einen Monat lang beten. Soll ich es machen, Herr? Zeig mir den Weg. Und das ist auch durchaus angedacht, dass es so den Beginn nehmen soll. Dann melden Sie sich meistens über die Website per Mail oder Telefon bei mir und fragen nach. Und ich spreche mit Ihnen, schicke Ihnen sozusagen ein Infopaket, die Büchlein, nichts mit Eile. Und dann, also wenn Sie jemanden haben, dann sprechen Sie einfach die Person an oder meistens ist ohnehin eine Freundin, die ihr sozusagen vertraut ist. Denn die Kinder sind ja das Schönste, was wir geschenkt bekommen vom Herrgott. Und wenn man Sorgen mit ihnen hat, dann teilt man die auch nicht mit jedermann. Mhm. Aber es kommt eigentlich immer ganz natürlich. Es gibt schon Fälle, wo ich gefragt werde, da ist niemand. Und dann sage ich, Sie gehen doch zum Gottesdienst. Wer geht denn mit Ihnen zum Gottesdienst? Natürlich ist da jemand, aber es gibt eben oft eine Hemmschwelle. Jemanden anzusprechen, lass uns gemeinsam beten.
1: Was mir jetzt gefallen hat, das ist, dass Sie sagen, dass ich den Impuls prüfe, weil ob ich jetzt eine Müttergebetgruppe gründe oder ich könnte ja auch einfach sagen, wir beten zu zweit einen Rosenkranz, rufen die Gottesmutter an, einfach im Beistand für unsere Kinder, sagen vielleicht zu Beginn jedes Gesetzlein eine bestimmte Intention für unsere Kinder. Auch so etwas ist ja auch schon ein Gebet von Müttern für ihre Kinder, ja. Aber vielleicht noch mal ein Wort zu dem Infopaket. Welche Informationen bekomme ich denn da?
0: Ach, das sind so die Fragen, die am häufigsten auftauchen. Das ist ja ganz üblich, dass viele Fragen sind. Und die hat Veronica Williams, die Gründerin, damals eben sehr sorgfältig einmal aufgestellt. Und dann gibt es auch so ein Anschreiben von Veronica Williams. Ich schicke eigentlich auch immer das neueste Newsletter mit, einfach damit man so eine Vorstellung bekommt, was ist denn das, was sind das für Gebetsgruppen und hauptsächlich das Müttergebetsheftchen.
1: Das sagt Therese Hesler, sie ist die Deutschland-Koordinateurin von Müttergebete. Sie ist uns aus Berlin zugeschaltet, dort ist sie auch mit Müttergebete vor 18 Jahren in Kontakt gekommen. Sie ist Mutter und Großmutter. Und mein Gast ist auch Leoba Schneider hier aus München. Frau Schneider, wenn Sie sagen, wir haben eine Müttergebetegruppe und Sie möchten gerne Frauen einladen, weil ich denke, jeder von uns spürt, eigentlich müssten wir für alle Kinder beten. Eigentlich müssten alle Mütter aus dem Kindergarten, alle Mütter aus den Schulen kommen. Aber doch für viele ist der Zugang einfach schwierig. Wie sehen Sie das oder welche Erfahrungen haben Sie gemacht? Wie leicht lassen sich Mütter ansprechen, dass sie sich Zeit nehmen?
2: Also im Ersten ist es, das Ansprechen ist gar nicht so sehr das Problem. Viele sind neugierig, gerade die frische Mütter sind meistens total empfänglich dafür, weil jeder Mutter über kurz oder lang klar wird, alleine schaffe ich das nicht. die Herausforderung, würde ich sagen, ist, dass dieses Gebet von Treue lebt und dass man eigentlich wirklich zuverlässig zu jedem Treffen kommen sollte, was einem selber auch gut tut. Das ist für diese Gruppen aber sehr schwierig, weil mit Kindern gibt es natürlich viel Unvorhersehbares. Es gibt Termine, die sich nicht verlegen lassen. Aber wenn man mal soweit ist und die Mütter im Kalender das so fest drin haben, dass eben da kein Zahnarzttermin und kein Reifenwechsel stattfindet, dann ist schon viel gewonnen. Und wir machen es so, dass wir eine Gruppe haben, wo ich glaube 8 oder 10 Frauen drin sind und wir schreiben, es findet morgen statt und dann melden sich alle, die kommen können. Und es ist nie leider so, dass alle kommen können und es kommt immer ein Grüppchen. Aber das ist das, was wir brauchen, denn wir wissen, selbst wenn ich nicht da bin, wird für mich und für meine Kinder mitgebetet. Und das ist einfach ein Teil dessen, was dem Ganzen Stärke verleiht.
1: Und ja. Inzwischen ist es ja auch so, dass viele Menschen, die vielleicht nicht deutsch sozialisiert sind, ja auch in Deutschland leben, die wir ja alle kennen. In wie viele Sprachen ist denn jetzt auch das Gebetsheft übersetzt? Kann ich das auch einer Freundin, die vielleicht kroatische Wurzeln hat oder französische, spanische, ukrainische, was auch immer Wurzeln hat, auch sagen, du kannst kommen und du kannst auch dein Gebetbuch von Müttergebete in deiner eigenen Sprache mitbringen und in deiner eigenen Sprache beten, Frau Hesler?
0: Ja, also ich habe 2 Kartons voll mit fremdsprachigen Müttergebetsheftchen und wir haben auch, als das Desaster über die Ukraine hereingebrochen ist, extra die ukrainischen nochmal nachgedruckt, damit die ukrainischen Mütter jedenfalls hier in Deutschland auch beten können. Also ich habe relativ viele Anfragen auf Spanisch, das ist das meiste Spanisch, Französisch, Englisch, aber wir hatten auch schon Japanisch, alles Mögliche.
1: Ups, und es ist auch auf Japanisch übersetzt, Mother's
0: ja.
1: Prayer,
0: ja.
1: Wow. Ja, wunderbar. Oder wie, das möchte ich nochmal Sie fragen, Frau Schneider, wie begegnen Sie denn Müttern, die sagen, ach nee, ich bete für meine Kinder im stillen Kämmerlein. Ich mache das schon. Ich bete schon für meine Kinder. Was würden Sie sagen in Bezug auf die Gemeinschaft und das gegenseitige Tragen?
2: Ich würde sagen, geben das seine. Und für den einen ist das auch gut. Und ich glaube, dass es im Leben jeder Mutter der Moment kommt, wo man merkt, dass mit dem Teilen hilft. Und wenn da jemand dann schon mal gehört hat, dass es das gibt, dann weiß man auch, wo man wieder reinhaken kann. Deswegen erzähle ich gerne von Mütterbeten und finde immer wieder interessant, welche Mütter sich wann melden und wann bereit sind. Die Mütter, die ausscheiden müssen, weil sie wieder anfangen zu arbeiten, sind immer sehr traurig und sagen immer, ich komme wieder. Und ich glaube, dass Mütter, die sagen, ich kann alles mit mir alleine ausmachen. Ich meine, die erste Gemeinschaft ist die mit dem Herrn. Und im Endeffekt merken wir, dass wir es eben alleine nicht können. Und ich glaube, dass in der Gemeinschaft mit den Müttern wir merken, die Probleme sind ja doch überall ähnlich. Und das hilft sehr. Das hilft sehr, dass man sich bewusst macht, ich bin da gar nicht alleine drin. Es gibt viele, gerade mit den Kleinen sind die Probleme eigentlich gleich überall. Und das hilft sehr, dass man das merkt, ich bin kein Unmensch, weil ich jetzt nicht mehr kann. Und das ist, glaube ich, ein Teil der Gemeinschaft, die Mütterbeten ausmacht.
1: Das trägt einfach gegenseitig. Und Müttergebete lebt vom Gebet. Und vielleicht, dass wir jetzt zum Abschluss der Sendung einfach gemeinsam beten. Sie beide haben die Hefte nach Müttergebete. Und vielleicht mag die Frau Hesler einfach beginnen. Und dass wir jetzt einfach hier in unserer Lebenshilfe-Sendung am Gedenktag der heiligen Schutzengel einfach noch, wir haben ja gesagt, Müttergebete, eine schützende Hand über unseren Kindern, Patenkindern, Enkelkinder, Kinder aus der Nachbarschaft, einfach Kinder, die uns am Herzen liegen, dass wir sie jetzt einfach vor Gott tragen.
0: Ja, lieber Herr, wir bringen dir alle Kinder. Wir denken an alle Kinder der Hörer und auch alle die, die uns jetzt nicht hören. Nehme sie in deine Obhut, bewahre und behüte sie und schenke ihnen einen guten Weg. Führe sie im Heiligen Geist, stärke die Mütter und auch die Väter, sie immer vertrauensvoll ihr Wort an dich wenden, deine Liebe spüren und deine unendliche Liebe ihren Kindern weitergeben können. Amen.
2: Jesus Christus, du sagst, kommt alle zu mir, die euch plagt und schwere Lasten zu tragen habt. Ich werde euch Ruhe verschaffen. Ich danke dir, Herr, dass wir darauf immer vertrauen dürfen, dass wir mit egal was zu dir kommen können und ganz besonders mit unseren Kindern. Ich danke dir, dass du uns Mütter dazu gemacht hast, dass wir dieses Geschenk empfangen dürfen und austragen dürfen, dass wir die Kinder begleiten dürfen. Und ich bitte dich, dass du jeder Mutter und jedem Kind, jedem Vater, einfach den Familien die Kraft gibst, dich immer wieder neu ins Zentrum zu stellen, dich zu sehen und ihr Leben ganz auf dich auszurichten, Herr. Ich lobe und preise dich darüber, dass du uns begegnest und dass du mit uns in Beziehung und in Gemeinschaft leben willst. Amen.
1: Und ich möchte dir danken, Herr, für deine Zusage aus Jeremia 31. Hört auf zu weinen und wischt eure Tränen ab. Alles, was ihr für eure Kinder getan habt, war nicht umsonst. Sie werden zurückkehren aus dem Land des Feindes. Ich, der Herr, habe es gesagt. Und so legen wir voll Zuversicht, ja, all unsere Anliegen in das Herz Gottes, in das liebende Vaterherz und beten das Vaterunser. Und zwar beten dann die Frau Schneider und ich, wir beten das zusammen, ja. Vater unser im Himmel, geheiligt werde dein Name, dein Reich komme, dein Wille geschehe, wie im Himmel, so auf Erden. Unser tägliches Brot gib uns heute und vergib uns unsere Schuld, wie auch wir vergeben unseren Schuldigern. Und führe uns nicht in Versuchung, sondern erlöse uns von dem Bösen. Amen. Ja, heilige Gottesmutter, auch dich wollen wir bitten für unsere Kinder. Halte du schützend deine segnete Hand über sie. Gegrüßet seist du, Maria, voll der Gnade, der Herr ist mit dir. Du bist gebenedeit unter den Frauen und gebenedeit ist die Frucht deines Leibes, Jesus. Heilige Maria, Mutter Gottes, bitte für uns Sünder, jetzt und in der Stunde unseres Todes. Amen. Ja, danke schön an Sie beide, an Frau Hesler in Berlin. Alles Gute für Sie auch weiterhin für Ihre Aufgabe, die beiden großen Treffen in Deutschland, aber auch für die kleinen Regionaltreffen. Viel Kraft und Segen für Ihr Wirken, Frau Hesler.
0: Danke vielmals.
1: Und auch danke, dass Sie gekommen sind, Frau Schneider, uns Ihre wertvolle Zeit, Mutter von 7 Kindern, dass Sie uns sie geschenkt haben, auch für Sie und Ihre Gebetsgruppe. Alles Gute, Gottes Kraft und Segen.
2: Danke sehr.
1: Und wenn Sie, liebe Hörerinnen und Hörer, jetzt noch auch neugierig geworden sind, Informationen möchten, die Homepage Mother's Prayer ORG oder auch die Homepage von Radio Horeb, da finden Sie alle Informationen auf www.horeb.org oder rufen Sie den Radio Horeb Hörerservice an unter der Nummer 08328921110. 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Damit verabschiede ich mich von Ihnen, Ihre Sabine Böhler.
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1: Das Nachtprogramm bei Radio Horeb. Wir beten den Engel des Herrn in einer Aufzeichnung mit Papst Benedikt dem 16. und den glorreichen Rosenkranz auf Latein in einer Aufzeichnung mit Papst Johannes Paul dem 2.

0: Rosarium, Beate Maria Virginis.
1: Der glorreiche Rosenkranz.
2: Nomine Patris et Filii Spiritus Sancti.
1: Wir betrachten die Geheimnisse unseres Heils.
2: Deus in adiutorium eum intende. Gloria Patri et Filio et Spiritui Sancti. Mysteria gloriosa.
1: Die glorreichen Geheimnisse.
2: Jesus a mortuis resurgit.
1: Jesus steht von den Toten auf.
2: Gloriosa est Sancta Maria, mulier nova, ex te novus homo Christus Jesus natus est.
1: Zu rühmen bist du, heilige Maria, die neue Frau, aus der der neue Mensch Jesus Christus geboren wurde.

In einer Aufzeichnung mit Papst Johannes Paul II. Haben wir den glorreichen Rosenkranz gebetet. Wir wünschen Ihnen weiterhin gesegnete Stunden im Nachtprogramm bei Radio Horeb.

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0: Herzlich willkommen bei Radio Horeb. Es ist 1 Uhr. Sie hören jetzt noch einmal eine Credo-Sendung aus der Vorwoche.
1: Willkommen zu einer verkürzten Credo-Sendung hier bei Radio Horeb, Ihrer christlichen Stimme in Deutschland. Eigentlich sollte das heute ein ausführlicher philosophischer Abend mal wieder werden mit dem Mediziner und Philosophen Dr. Boris Wandruschka. Aber wenn der Papst unterwegs ist und große Highlights anstehen, dann sind wir da natürlich dabei. Und das machen wir natürlich auch heute bei der Gebetsvigil mit Papst Leo dem 14. in Frankreich. Um 21 Uhr schalten wir dahin. Trotzdem und erst recht, wir wollen Ihnen natürlich nicht vorenthalten, worum es bei der heute geplanten Sendung ausführlich ging, nämlich um das Thema Polarität. Das ist nämlich ein großes Thema in dem neuen, umfangreichen Buch von Boris Wandruschka, Gott, Mensch, männlich, weiblich. Oder, ganz anders, vom Sinn geschlechtlicher Polarität in Schöpfung und Inkarnation aus philosophischer Perspektive. Das wird im Oktober erscheinen. Und ich hatte Gelegenheit, mit Boris Wandruschka darüber ausführlich zu sprechen. Hier ein paar Eindrücke von dem, was der Arzt und Philosoph aus Freiburg, Boris Wandruschka, zu Polarität zu sagen hat. Vom Sinn der Polarität, das also der Untertitel Ihres neuen Buches, Boris Wandruschka, Gott und Geschlecht. Ja, vom Sinn der Polarität, wenn Sie Polarität sagen und darüber ein großes Buch schreiben, was ist denn da gemeint? Von welchem Phänomen reden wir denn da?
2: Ja, sprechen da von einem ganz faszinierenden Phänomen, was schon eine lange Geschichte hat. Also die Reflexion über dieses Phänomen hat eine lange Geschichte. Intuitiv weiß es die Menschheit natürlich, seit sie überhaupt ein Selbstbewusstsein besitzt. Das hat sie ja wahrscheinlich schon einige hunderttausend Jahre. Und natürlich die auffälligste Polarität ist ja zunächst mal die von weiblich und männlich, Mann und Frau, aber natürlich auch viele anderen Polaritäten, wie zum Beispiel Tag und Nacht, Kälte und Wärme, giftig und ungiftig. Da gibt es also schon von Urzeiten an ein Wissen drüber, mit dem auch schon die sogenannten Naturvölker oder naturnahen Völker durchaus gearbeitet haben. Und natürlich bis in die modernste Zeit, in die moderne Physik, denken wir mal an Materie und Antimaterie, an elektromagnetische Felder, die einen Pluspol und einen Minuspol haben, an die Chemie, Basen und Säuren, linksdrehend, rechtsdrehende Moleküle. Also das ganze Universum hat diese eigenartige Polarität. Ja, was ist das eigentlich? Eine besondere Form des Gegensatzes, der aber primär einmal positiver Natur ist. Also es gibt ja negative Gegensätze, Sein und Nichtsein, ja, wäre der stärkste negative Gegensatz. Aber es gibt natürlich positive, wie zum Beispiel eben Mann und Frau oder Säure, Base und so weiter. Habe ich ja einiges genannt. Und diese positiven Gegensätze, die durchziehen in vielfältiger Form das gesamte Leben, die gesamte Materie, auch das geistige Leben, darauf können wir noch mal mehr eingehen. Und das Primäre, was dieser Gegensatz erzeugt, ist ein Spannungsfeld. Ja, erstmal ein, kann man ja sehr schön in der Physik sehen, ein zwischen zwei Polen, elektrischen Polen, gibt es ein Spannungsfeld. Da ist also irgendwie eine Dynamik drin. Ein Kraftfeld, sagen die Physiker. Und etwas Analoges haben wir natürlich auch im seelischen und geistigen Bereich. Man fühlt sich angezogen, abgestoßen, solche Dinge. Also ein Spannungsfeld, was Kräfte weckt, wach macht, aber auch dann noch verschiedene weitere Eigenschaften, Aspekte generiert. Also zum Beispiel eben Anziehung, Abstoßung, dann, das ist ja das Klassische, die Ergänzung, die zwei Pole brauchen sich gegenseitig, um ein größeres Ganzes, eben zum Beispiel ein Feld, ein magnetisches Feld aufzubauen. Zwei Pole, Mann und Frau, brauchen sich gegenseitig, um sich fortzupflanzen. Also da gibt es dieses eigenartige Ergänzungsverhältnis, das aber auch immer mit Spannung, Irritation, Labilität bis zu Konflikt, ja bis zu Zerreißung verbunden sein kann, dass die Pole auseinanderreißen. Das nennt man dann Polarisierung, heute vor allem im gesellschaftlichen und politischen Bereich, dass die Pole nicht mehr positiv aufeinander bezogen sind und sich ergänzen oder miteinander kooperieren, sondern dass sie dann auseinanderfallen und gegeneinander arbeiten. Das ist ja auch die klassische dialektische Theorie bei Hegel und dann bei Marx. Die sehen eher eigentlich polarisierte Verhältnisse, Kampf-Krieg-Verhältnisse, wo es darum geht, wer überwindet den anderen? Ja. Welche Klasse ist die stärkere? Das Proletariat oder das Bürgertum und so weiter. Da haben wir auch diese Gegensätze. Also es ist ein sehr reiches und sehr bewegtes, sehr dynamisches, aber auch labiles und gefährdetes Phänomen in der Wirklichkeit. So vielleicht mal einige Stichworte.
1: Also es ist ein Kraftfeld, ein Spannungsfeld und zwar nicht nur materiell, sondern auch geistig, haben Sie gesagt. Boris Andruschka, diese Polarität, zwischen denen da irgendetwas energiegeladen ist. Wie gesagt, das Kraftfeld ist wirklich sehr anschaulich. Jetzt fragen Sie oder Sie sagen in Ihrem Buch, das im Oktober erscheinen wird, sprechen Sie ja vom Sinn der Polarität. Der Philosoph Boris Andruschka sagt, es gibt darin einen Sinn. Wo liegt denn darin in so einem Kraftfeld, in so einem Spannungsfeld, das sowohl kreativ sein kann als auch destruktiv? Mhm. Wo liegt denn da der Sinn?
2: Da ist natürlich die Frage, was man unter Sinn versteht. Die meisten Menschen, die die Sinnfrage stellen, verstehen unter Sinn eigentlich den letzten Sinn, den erfüllenden Sinn, den absoluten Sinn. Das ist auch nicht weiter schwierig oder falsch, unberechtigt, aber man sollte natürlich erstmal bei den sozusagen Sinnvorgaben ansetzen, die einfach phänomenal gegeben sind. Und der erste Sinn ist natürlich immer, hängt am Phänomen selbst. Ja, das Phänomen, nehmen wir mal so ein Kraftfeld, ob wir das jetzt seelisch oder sozial oder physikalisch denken, ist halt eigentlich egal, hat eben eine bestimmte Struktur. Und das ist schon ein Sinn. Ja, das ist schon ein immanenter, im Phänomen liegender Sinn, der gehört wesenhaft zu dieser Wirklichkeitsstruktur, gehört diese Sinnstruktur dazu, mit allen ihren Implikationen, wie Sie sagten, konstruktiv, destruktiv und so weiter. Dann kann man natürlich weitersehen und weiter forschen oder ja versuchen, sich hineinzufühlen, hineinzudenken. Und dann sieht man zum Beispiel, dass ein Sinnaspekt Bewegung ist. Ja, zwischen Pole bauen Felder auf. Und wenn Sie jetzt in einem physikalischen Feld, das kennen Sie ja vielleicht, also nehmen Sie einen Magnetstein und dann streuen Sie Eisenspäne drumherum. Was passiert dann? Das wissen Sie noch aus der Physikstunde wahrscheinlich.
1: Ja, was passiert? Die Eisenspäne fangen an zu tanzen, hätte ich fast gesagt. Sie bewegen sich.
2: Ja genau, sie bewegen sich und legen sich entlang imaginärer Linien. Man sieht da gar nichts. Die legen sich so Linien, in geordneten Linien. Das heißt, dieses Kraftfeld hat einen Bewegungsimpuls, den nutzen wir heute bei Elektromotoren und was weiß ich, Kraftwerken und Staudämmen und so weiter. Also das bringt das in Bewegung und erzeugt aber eine neue Ordnung, die man niemals vorausgesehen hätte. Kein Mensch kann das voraussehen. Eine neue Ordnung. Und das ist natürlich sehr sinnträchtig. Dem kann man dann nachgehen. Was für eine Bewegung, wenn wir das jetzt im seelischen Bereich sehen, Mann und Frau, ja, was für eine Bewegung kommt da jetzt zustande? Wie wir alle wissen, zum Beispiel bei den Tieren, gibt es ja auch weiblich und männlich, gibt es dann zum Beispiel die Werbung. Ja? Die Werbung wäre jetzt ein Verhaltensritual bei Tieren, mit dieser Spannung, in diesem Spannungsfeld was zu tun und mit dem Spannungsfeld was zu tun. Ja, die Tiere haben dann ganz klar ihre Rituale und die haben wieder einen Sinn, Ausdruckssinn zum Beispiel. Ich begehre dich oder ich will dich oder ich will dich nicht. Ja, die Weibchen sind ja oft erstmal abweisend. Du musst mich erobern, du musst mir zeigen, dass du besonders gut bist und was du alles kannst. Ja, dann machen die die Menschen meistens verrückte Tänze und so weiter, bei den Vögeln zum Beispiel. Und ja, da sehen wir, dass diese Spannung was Neues generiert, so eine Art Emanation, Fulguration, nennt es Konrad Lorenz, also eine neue Gestalt, eine neue Sinneinheit, eine neue Wirklichkeitsebene, die man vorher niemals gesehen hätte. Und wir wissen das ja aus dem menschlichen Bereich, dass, ich sage es jetzt mal ganz simpel, dass meistens waren es die Männer früher, die dann gesagt haben, also ich hätte niemals mein Werk schreiben können, wenn meine Frau mir nicht den Rücken freigehalten hätte. So war eine klassische Aussage. Also da sehen Sie diese Polarität, da gibt es dann oft eine Rollenverteilung, also mit verschiedenen Funktionen, der eine mehr die Funktion, der andere mehr die Funktion. Und wenn das natürlich passt, kann es eben etwas Neues erzeugen. Und da möchte ich schon mal auf einen wichtigen Aspekt hinweisen. Es gibt gleich ursprüngliche Polaritäten oder kooperative, könnte man sagen auch. Also Mann und Frau stehen nach heutigem Menschenbild seinsmäßig auf derselben Stufe. Das war in den Kulturen nicht immer so, aber wir würden das ja heute so sagen, sind beides Menschen mit derselben Menschenwürde. Da gibt es kein Über- oder Unterordnungsverhältnis. Dann gibt es aber auch Polaritäten mit Über- und Unterordnungsverhältnissen. Zum Beispiel eben das Allerwichtigste zwischen Gott und der Schöpfung oder Gott und den Menschen oder Gott und den Geschöpfen. Ja, das ist auch in gewisser Weise eine Polarität, zum Beispiel eben zwischen dem unendlichen Sein und Wesen Gottes und dem ja endlichen der Geschöpfe. Und auch da entsteht ein Spannungsfeld. Wir wissen, die ganze Weltgeschichte wird durch diese Gott-Mensch- oder Gott-Geschöpf-Spannung strukturiert. Die Religionen sind sozusagen eine Ausfaltung dieses Urfeldes an Spannung zwischen dem Göttlichen und Sterblichen. Und eine Fülle von ja, Bildern, von Mythen, von Religionen, von Werken, Michelangelo, Leonardo bis Picasso, egal, wird erzeugt aus diesem Feld heraus. Und das Ziel, zumindest innerhalb der Religionen ist es ja sehr eindeutig, ist natürlich, dass dieses Geschöpf mit seinem Ursprung, mit seinem Urheber eins wird. Ja, das ist diese berühmte Einheit, Seinseinheit in der Mystik zum Beispiel. Ja, dann wird praktisch dieses Spannungsfeld ein Stück weit überwunden. Sie kennen den berühmten Spruch von Augustinus am Anfang seiner Bekenntnisse. Mein Herz ist unruhig, bis es Ruhe findet in dir. So ähnlich, glaube ich, heißt es. Und dann kommt eben diese Spannung zur Ruhe. Sie wird nie ganz aufgehoben, weil wir nicht einfach Gott werden. Ja, es gibt Religionen, die das lehren, zum Beispiel Hinduismus und Buddhismus lehren ja, dass das Individuum komplett sich auflöst im Brahman, der Atman im Brahman. Wir Christen gehen davon aus, dass wir in unserer Individualität erhalten bleiben. Also eine gewisse Spannung bleibt, aber sie ist eben nicht mehr so massiv, wie sie jetzt ist. Oft fallen ja die Pole auch auseinander. Wenn ich zum Beispiel nicht glauben kann, ja, dann habe ich kein Verhältnis zu dem anderen Pol. Oder wenn Gott mich überwältigt, das gibt es ja auch, ja, die Bibel ist voll davon, von solchen Geschichten, wo Gott einem Menschen begegnet und dieser Mensch dann überwältigt ist. Also auch da wieder haben wir ein Spannungsfeld, polar, aber diesmal subordiniert, nicht koordiniert, sondern subordiniert. Auch da entstehen eigentlich wichtige neue Elemente, neue Bewegungen. Also letztendlich könnte man sagen, die Polarität ist im Keim schöpferisch, kreativ. Das ist ihr letzter Sinn.
1: Vom Sinn der Polarität in Schöpfung und Inkarnation. Das ist der Ausgangspunkt, Gott und Geschlecht, diese Frage, die ist der Ausgangspunkt für Boris Wandruschka in seinem Buch, das im Oktober 2026 auf dem Buchmarkt erscheinen wird. Das ist der Ausgangspunkt, um zu fragen nach dem Sinn der Polarität. Und darüber sprechen wir hier ein bisschen. Dr. Boris Wandruschka. Ich fasse nochmal zusammen, ja. Oder ich versuche es nochmal. Die Polarität erzeugt zunächst einmal eine Spannung. Das heißt, sie macht nicht einfach eine Spannung nur sichtbar, sondern sie erzeugt tatsächlich etwas. Sie schafft etwas. Ohne die, um jetzt zum Beispiel bei dem ganz einfachen Bild der Eisenspäne zu zeigen, die sich dann irgendwie in Bewegung geraten und dann am Ende sauber in eine Reihe hinlegen, das würden die Eisenspäne von sich aus niemals machen.
2: Nein.
1: Das würden sie von selbst nicht machen. Das heißt, die Polarität erschafft eine Wirklichkeit. Der Pfau rennt sein Leben lang, der männliche Pfau rennt sein Leben lang herum, weiß nicht, wozu er die Federn, diese komischen langen Federn da hinten hat, bis er das Rad schlägt für das Weibchen, um ihm zu imponieren und richtig, richtig aus dem Häuschen ist bei seinem Wald. Genau. Also richtig, richtig lebendig wird. Und das kann man hinauf oder erweitert, zur Seite hin erweitern, immer weiter, bis wir dann tatsächlich zu so einem Satz wie bei Augustinus kommen. Unruhig ist mein Herz, bis es Ruhe findet, oder unser Herz, bis es Ruhe findet in dir und solche Sachen. Das heißt also, diese Polarität, die Spannung erzeugt, ist eigentlich aus der, wenn ich jetzt mal ganz durch das erste Mal von Ihnen so höre, kommt bei mir der Verdacht auf, dass im Grunde das, was wir, ich will es nicht zu holzschnittartig machen, aber ich sage es trotzdem mal, das, was wir Leben, Vitalität nennen, eigentlich ohne diese Polarität, wenn ich Ihnen jetzt mal für einen Moment glaube, dass das alles so ist, eigentlich ohne diese Polarität gar nicht denkbar ist. Also oder zumindest in unserer Realität gar nicht vorkommen würde.
2: Ja, es wäre ein ziemlich statisch langweiliges Universum, sehr wahrscheinlich, ja, in der Tat.
1: Mhm.
2: Ja. Also die Polarität geht ja sehr weit. Zum Beispiel eine ganz spannende Polarität, das ist jetzt was für Philosophen vielleicht, ist die zwischen Raum und Zeit. Ja, das ist vor allem, wenn man das dann auf dem Hintergrund der Relativitätstheorie von Einstein sieht, der Raum hat als notwendige Struktur eine Simultanität. Mindestens sozusagen drei Raumpunkte müssen da sein, um sowas wie eine Fläche zu bilden. Und die sind aber zugleich und an sich erstmal völlig statisch. Denn die Zeit ist wesenhaft sukzessiv. Ja, da folgt was auseinander. Und es gibt keine Zeit, wenn es keine Folge gibt. Also die Zeit hat, das weiß gerade auch Augustinus und sein Bekenntnis, hat er da ein Riesenkapitel, die Zeit zeigt etwas Dynamisches, die etwas Vorwärtsdrängendes, Zukunft eröffnet wird, während der Raum ist eher Ruhe, Gegenwart, Stabilität. Und die Zeit ist eher was Instabiles. Also auch da haben wir eine ganz interessante Polarität. Und Sie können es wirklich durchdeklinieren auf allen Gebieten, ob in der Mathematik oder Physik oder Psychologie. Auf allen Feldern kann man das finden. Und eben am interessantesten ist natürlich diese dialektische Polarität, wo ein Wesen, nehmen wir jetzt halt Mann und Frau, weil da ist es am offensichtlichsten, wo ein Wesen, Mann und eben auch Frau, jedes Wesen für sich nach Ganzheit strebt. Das ist ein tiefer Trieb in uns. Wir wollen ganz sein, wir fühlen alle möglichen Mängel, physisch, psychisch, sozial, intellektuell und so weiter, haben wir Mängel ohne Ende. Und wir wollen ganz werden und bedürfen der Ganzwerdung einer anderen Wirklichkeit, also der Mann bedarf der Frau und umgekehrt, die ich selber aus mir allein gar nicht generieren kann, derer ich also bedürftig bin, ich brauche den anderen, um selbst sein zu können und umgekehrt. Ja, also diese Verschränkung ist natürlich eine ganz besondere Steigerung dieser Polarität, dass zwei Dinge, die ganz sein wollen, aber aus sich nicht ganz werden können, einander das geben, was der jeweils andere nicht hat, aber braucht, um ganz zu sein. Und das ist natürlich schon zwischen den Geschlechtern so, und das ist erst recht so von unserer Seite hin zu Gott. Ja. Wir brauchen Gott, um ganz werden zu können. Ohne Gott werden wir nie ganz. Das heißt, es gibt keine Seligkeit. Die Ganzheit ist ja sozusagen ein Aspekt der Seligkeit. Die Seligkeit kann nur in Gott erreicht werden, weil wir nur in Gott ganz werden können. Unser ganzes Wesen ist sozusagen, also philosophisch gesagt, Potenzial unendlich. Wir erstreben das Unendliche, können es aber nie aus eigener Kraft erreichen. Und Gott wird uns eines Tages sich selbst uns geben, also seine Unendlichkeit, die wir uns nicht geben können, gibt er uns. Und dadurch kommen wir zur Ruhe, werden ganz und werden uns dann selig fühlen.
1: Aber also um dieses, da würde ich Ihnen gerne noch mal ins Wort fallen, Dr. Wandruschka, weil das eben ja genau dieses über- und untergeordnete Verhältnis ist.
2: Genau.
1: Mit Gott sind wir, auch wenn wir das gerne immer wieder behaupten, Stichwort Menschwerdung etc., am Ende des Tages nicht wirklich auf Augenhöhe.
2: Nein, ganz klar.
1: So sehr wir angenommen sind und alles Mögliche. Das ist ja ein ganz großes Thema auch bei Ihnen, Boris Wandruschka, in Ihrer ganzen Arbeit über die vergangenen Jahre, gipfelnd in so einem Buch wie Der Heilige Tausch. Und auch jetzt wieder dürfen wir mit Sicherheit davon ausgehen, dass auch in diesem Buch Gott und Geschlecht ja genau das, das wird ja das Thema schlechthin drin sein.
2: Genau.
1: Sie müssen uns nochmal helfen, diese Spannung, diese über- und untergeordnete Spannung zwischen dem übergeordneten Gott, der eben einfach Gott ist, und uns Menschen. Und da gibt es auch ein Spannungsverhältnis, das sich nach christlicher Vorstellung tatsächlich nie wirklich im Letzten aufhören wird, eine Art von Spannungsverhältnis zu sein?
2: Ja, nicht ganz. Es ist nicht ganz so. Es ist wirklich komplex. Und deswegen ist meine Arbeit auch so umfangreich geworden, weil die Sache in sich so ungeheuer komplex und aber auch sehr, sehr schwierig ist. Denn wir haben es ja hier mit diesen zwei Urgeheimnissen des Christentums zu tun, mit der Trinität und mit der mit dem Gottmenschentum Jesu Christi. Und da kommen ganz neue Aspekte ins Spiel, um mal direkt auf Sie zu antworten. Tatsächlich ist es so, dass es in einem Fall, aber wirklich nur in einem einzigen Fall, einem einzigen menschlichen Fall, der Mensch auf Augenhöhe mit Gott kommt. Nämlich eben bei diesem Menschen Jesus Christus, der nach unserer Glaubensvorstellung, eben mit der zweiten Person Gottes, mit dem Logos, Gottsohn, identisch wird oder identisch ist oder zu ihm erhoben wird, wie auch immer man das umschreiben mag. Jedenfalls, er wird wirklich voll und ganz Gott. Dieser Mensch in irgendeiner Weise, die eben sehr geheimnisvoll ist, wird er Gott, während alle anderen Menschen, einschließlich Maria, bleiben Mensch. Ja, wir, alle anderen bleiben Mensch und werden nicht Gott, werden nicht vergöttlicht. Deswegen ist es so spannend. Man könnte eben sagen, im Falle dieses Exempels, also Jesus ist das Exempel aus verschiedenen Gründen, wird tatsächlich der Mensch in den Rang Gottes gehoben und damit wird diese Spannung eigentlich überwunden. Also die zweite Person ist ja klar, der Gottsohn, der Logos steht ja koordiniert, wenn man so sagen will, mit den beiden anderen Gottpersonen. Ja, da gibt es keine Unterordnung. Das war ja Arius. Arius hat ja gesagt, Gottsohn ist Sohn, also ist der Vater höher. Und das wurde ja in Nicäa abgewiesen und auch darauf bezieht sich ja mein anderes Buch. Und das ist eine Besonderheit, die man bedenken muss. Aber für alle anderen Menschen ist es tatsächlich so, die Spannung bleibt. Ich bleibe Geschöpf, obwohl ich sozusagen zunehmend in Gottes Sein hineinsinke. Also ich werde schon quasi unendlich immer mehr vergöttlicht quasi, aber ich bleibe doch auch Geschöpf. Es behält seine Dynamik.
1: Es behält seine Dynamik und es ist geradezu eine Art von Urdynamik. Also ich erfahre das nach diesem christlichen und im Grunde schon fast philosophischen Anfang, der aber grundstürzend ist, der lebendig ist, der existenziell ist, hätte man früher gesagt. Das ist nicht so, ich erfahre mich unvollständig, endlich. Sozusagen einen übergeordneten Sinn jenseits der Grenzen meines irdischen Daseins, den finde ich nicht, also muss ich mir da irgendwas einfallen lassen, am besten einen Gott, der ewig ist und mit dem ist das dann, also mit dem kann ich das dann ausgleichen, diesen Mangel, sondern offensichtlich ist ja, wenn man so Biografien, der Name des heiligen Augustinus ist gefallen mit seinem unruhigen Herzen, aber auch die Mystiker haben sie genannt, gerade auch im Mittelalter eine gigantische Bewegung. Da steckt schon auch, also muss man, man hat den Eindruck, da steckt eine echte Erfahrung dahinter des Gegenübers dieser göttlichen Realität. Ja. Das heißt, die Gewissheit ist so stark, diese Spannung, dieses Kraftfeld, um beim Eingangsbild zu bleiben, ist schon, das ist schon da. Und das ist die Erfahrung dessen, ist so stark, dass eigentlich dann, also man an einem Punkt ist, wo nicht der geringste Zweifel darüber bestehen kann, dass es diese übergeordnete Polarität, in Klammern Gott, tatsächlich geben muss.
2: Unbedingt. Ja, also in vieler Hinsicht, sowohl negativ, ja, leidvoll. Ich spüre, da ist mir was entzogen. Da ist was, das ist irgendwie da, aber auch noch viel mehr. Also ja, dieser Gott ist ja auch mir in der Regel entzogen. Und dann ist er mir in verschiedenen Gestalten, aber auch wieder präsent. In der Mystik ist es eine Hochform der Präsenz, der Vereinigung. Und aber auch schon in der Eucharistie ist das ja am Werke, und da gibt es viele Zwischenformen. Und auch das wieder ist auch interessant, dass es da eben sozusagen eine Spiegelung gibt in den Geschlechtern. Denn wenn man sich wirklich liebt, dann macht man ja auch die Erfahrung, ich möchte mit dem ganz eins sein. Und man muss dann ja in der Regel feststellen, das geht halt nicht. Ja, also das schafft man höchstens einen Augenblick oder eine gewisse Zeit, aber dann geht es auch wieder auseinander. Also diese völlige Vereinigung, dieses ganz intime Ineinanderbestehen, das erahnen wir. Und nach meinem Menschenbild wird uns das auch eines Tages geschenkt, also auch zwischen den Geschlechtern. Also auch wenn hier, jetzt nehmen wir mal eine Ehepartner, eine Ehe zwischen zwei Menschen, die bekommt vor oder in Gott nochmal eine ganz andere Gestalt. Die wird in einer Weise, erfährt die eine Vereinigung, die hier gar nicht möglich ist. Ja, das macht allerdings dann Gott mit den beiden natürlich.
1: Der Sinn der Polarität in der Schöpfung und auch in der Menschwerdung. Darum und um vieles mehr geht es in dem großen Buch von Boris van Drushka, Gott, Mensch, Gottmensch, männlich, weiblich. Oder ganz anders. Sie hörten ein paar Ausschnitte aus einem Gespräch, das ich mit Boris van Drushka anlässlich dieser Veröffentlichung jetzt im Oktober führen durfte, haben wir gekürzt, weil wir jetzt gleich nach Frankreich schalten zur Gebetsvigil mit Papst Leo dem 14. In unserer Mediathek auf horeb.org finden Sie dann das ganze vollständige Gespräch. Danke fürs Dabeisein. Jetzt sind wir im Gebet miteinander verbunden mit Papst Leo dem 14. in Frankreich. Alles Gute, Gottes Segen wünscht Ihr Gregor Dornis.
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